0: Neersen und Kreuz Karst eine Sperrung bis Donnerstag früh wegen Bauarbeiten. Die A215 Neumünster Richtung Kiel ist zwischen Kreuz Kiel West und Mitte wegen Bauarbeiten bis 5 Uhr früh gesperrt. Und die A671 Mainz Richtung Wiesbaden zwischen Gustavsburg und Hochheim Süd eine Sperrung wegen einer Baustelle betrifft beide Richtungen bis ca. 4 Uhr, also noch gute 2 Stunden.
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0: Aus dem Studio von NDR Info in Hamburg mit Milat Kupay. Die Schweiz und die Neutralität gehört untrennbar zusammen und ist auch das wesentliche Geschäftsmodell des Landes. Geld, auch aus Unrechtsregimen, wird seit langem in dem Land bei seinen Banken geparkt. Nun beteiligt sich die Schweiz seit dem Kriegsbeginn in der Ukraine an den Russland-Sanktionen, liefert aber keine Waffen. Das ging einer Initiative nicht weit genug. Sie wollte noch mehr Neutralität. Das aber ging den Schweizern zu weit. In einer Volksabstimmung haben sie die Neutralitätsinitiative abgelehnt. Patricia Wern.
2: Es war ein deutliches Ergebnis. Rund 70% der Schweizerinnen und Schweizer lehnten es ab, die Neutralität ihres Landes zu verschärfen. Die Schweizer Neutralität ist bereits seit 1848 Teil der Verfassung. Bei der Abstimmung heute ging es nun darum, wie stark sich die Schweiz international einbringen kann und soll. Etwa mit Sanktionen gegen Kriegsparteien oder ob solche Beteiligungen künftig ausgeschlossen werden. Eine Mehrheit entschied sich gegen eine starre Auslegung und stattdessen für eine flexible Handhabe. Gerade wegen der vielen internationalen Krisen und Konflikte, sagt Cedric Wermuth, der Co-Präsident der Sozialdemokratischen Partei der Schweiz, die gegen die Initiative war.
3: Die Menschen haben gesagt, trotz der schwierigen Weltlage, ja, wir wollen die Neutralität, aber eine mit Haltung. Eine, die sagt, wir verurteilen Völkerrechtsverbrechen, und zwar egal, ob der amerikanische Präsident, der russische Präsident oder sie in Gaza oder im Sudan geschehen. Das ist die Erwartung der Bevölkerung und damit hat sie recht.
2: Hätte eine Mehrheit der Schweizer stattdessen für die Initiative gestimmt, wären Sanktionen gegen kriegführende Länder nur noch erlaubt gewesen, wenn sie vom UN-Sicherheitsrat beschlossen worden wären. An EU-Sanktionen hätte sich die Schweiz nicht mehr beteiligen können. Auch die sicherheitspolitische Kooperation mit Militär- und Verteidigungsbündnissen wäre kaum noch möglich gewesen. Einschränkungen, die die Schweizer offensichtlich nicht hinnehmen wollten. Vor allem Russlands Krieg in der Ukraine habe eine große Rolle gespielt, sagt Stefan Rietiker, der Präsident der Pro-Schweiz-Organisation, dem Ja-Lager der Initiative.
4: Ich denke, die Gegner der Initiative hatten mit dem Sanktionsverbot bzw. der Anti- oder die Pro-Putin-Initiative einfach ein Argument zur Hand, das sehr schwer bekämpft werden konnte. Da hat ein psychologisches Momentum mitgespielt. Das müssen wir zur Kenntnis nehmen.
2: Ähnlich sieht es die Nationalrätin Monika Rüger von der Schweizerischen Volkspartei, SVP, zu der auch der Mitinitiator des Volksentscheids, der frühere Bundesrat Christoph Blocher, gehört.
5: Ich glaube, das Problem ist jetzt bei der Neutralitätsinitiative tatsächlich die Angst gewesen mit Russland, mit dem Krieg, mit den Sanktionen. Hier fällt es uns wahrscheinlich schon, das glaubwürdig rüberzubringen, dass Sanktionen eben gerade die Ärmsten in den Ländern betrifft. Und Angst war noch nie ein guter Ratgeber bei politischen Abstimmungen.
2: Im Vorfeld der Initiative hatte Russland offen für ein Ja geworben. Die Sprecherin des Außenministeriums argumentierte, die Schweiz verliere ihre Glaubwürdigkeit als neutrales Land durch die Sanktionen gegen Russland. Die Gegner der Initiative, zu der auch die Schweizer Regierung und das Parlament gehörten, hoben dagegen immer wieder hervor, dass Neutralität im rechtlichen Sinne nicht dasselbe sei wie Gesinnungsneutralität und man dadurch nicht an Glaubwürdigkeit verliere. Die Schweiz könne sehr wohl Werte haben, sich für diese einsetzen und sich für das Völkerrecht stark machen, ohne ihre Neutralität aufzugeben. In einer weiteren Abstimmung der Ernährungsinitiative ging es darum, dass die Schweiz insgesamt 70% ihrer Lebensmittel selbst produzieren sollte, um weniger von Importen abhängig zu sein. Auch dieser Volksentscheid wurde mehrheitlich mit rund 73% abgelehnt. Der Präsident des Bauernverbands, Markus Ritter, zeigt sich zufrieden.
6: Diese 70%, die die Initiative gefordert hat, und das innerhalb von 10 Jahren, die waren utopisch hoch. Das hatten wir letztes Mal im Zweiten Weltkrieg.
2: 2 Volksabstimmungen, 2 deutliche Ablehnungen. Rund die Hälfte der stimmberechtigten Schweizer hat von ihrem Recht der direkten Demokratie Gebrauch gemacht.
0: Die Schweizer haben die Neutralitätsinitiative abgelehnt. Das war ein Bericht von Patricia Wern. Wir schauen nach Südafrika. Dort kursieren seit dem Ende der Apartheid vor über 30 Jahren immer mehr Schusswaffen. Seitdem sorgt die Bandenkriminalität immer wieder für Schlagzeilen. Und in den vergangenen Jahren gibt es zunehmend Racheakte zwischen verfeindeten Banden, die in der Prostitution, aber auch im Drogenhandel aktiv sind. Jetzt kamen bei 2 Attacken in verschiedenen Landesteilen mindestens 27 Menschen ums Leben. Über 20 werden mit schweren Verletzungen in Krankenhäusern behandelt. Unser Korrespondent Stefan Überbach fasst die Ereignisse zusammen.
7: Südafrika erlebt eins der blutigsten Wochenenden seit vielen Jahren. Die Medien des Landes sprechen von einer tödlichen Horrornacht. Die meisten Opfer werden aus einem Township 80 Kilometer westlich der Millionenmetropole Johannesburg gemeldet. Dort hatten laut Polizei 8 schwer bewaffnete Männer eine gut besuchte Taverne überfallen und mit automatischen Gewehren vom Typ AK-47 zunächst auf Gäste vor dem Lokal geschossen, dann auf die Besucher im Innenraum. Im Kugelhagel starben 17 Menschen, darunter 4 Frauen. Mindestens 15 Schwerverletzte wurden in Krankenhäuser gebracht. Anschließend sollen die Täter die Mobiltelefone der Opfer gestohlen und vor der Bar mehrere Autos angezündet haben. Die Fahndung läuft auf Hochtouren. Der Bruder eines der Todesopfer sagte dem Nachrichtenkanal ENCA: Als ich hierher kam, fand ich meinen Bruder dort in der Taverne liegen. Ich weiß nicht, was passiert ist oder wie das Ganze angefangen hat, aber sie sagen, es sei eine Gruppe von Leuten gewesen. Sie kamen mit Sammeltaxis an und schossen dann einfach auf alle, die sich dort befanden. Inzwischen gibt es zwar erste Hinweise auf die möglichen Drahtzieher, aber noch keine Festnahmen. Ein Racheakt gilt als nicht ausgeschlossen. In dem Lokal war vor einem Monat ein Mann erschossen und ein weiterer verletzt worden. In der Region schürfen viele illegale Bergleute nach Gold. Die Behörden sprechen von einem gezielten Angriff und warnen ausdrücklich vor voreiligen Schlüssen. Allerdings wird als Hintergrund für das Blutbad eine Auseinandersetzung im kriminellen Milieu vermutet. Das gilt auch für 2 weitere Attacken der vergangenen Nacht in der Provinz Western Cape. In der Nähe von Kapstadt sind bei einem Angriff auf einen Grillplatz 10 Gäste erschossen und 11 weitere verletzt worden. Bei einer Schusswaffenattacke auf ein Auto in der Armensiedlung Khayelitsha starben 4 Menschen. Häufig geht es bei solchen Bluttaten um Machtkämpfe unter rivalisierenden Banden, die in Drogenhandel, Schutzgelderpressung und Prostitution verwickelt sind und sich brutale Kämpfe um Territorien liefern. Erst am Dienstag waren bei einem ähnlichen Überfall in der Nähe der Hafenstadt Durban 11 Menschen getötet worden. Südafrikas Staatspräsident Ramaphosa sagte, Gewalt in diesem Ausmaß könne und dürfe so nicht weitergehen. Dem müsse ein Ende gesetzt werden und seine Regierung werde die dafür notwendigen Maßnahmen ergreifen. Die klare Anweisung an unsere Sicherheitskräfte lautet, dass wir das Ausmaß von Kriminalität und Gewalt verringern müssen. Wir können kein Land sein, in dem Menschen einfach zu Waffen greifen und wahllos auf andere schießen und dadurch die Menschen in Südafrika in Unsicherheit und Angst versetzen. Südafrika hat eine der höchsten Mordraten der Welt. Im Land sind viele illegale Waffen im Umlauf, darunter auch automatische Sturmgewehre. Die Gewaltbereitschaft gilt besonders in den armen Vierteln, wo vor allem junge Leute kaum Perspektiven haben, als überdurchschnittlich hoch. Laut aktuellen Statistiken kommen jeden Tag rund 70 Menschen gewaltsam ums Leben. Tatorte von Massenschießereien sind laut Polizei häufig illegale Bars, weil dort viel Alkohol konsumiert wird und Streitereien schnell außer Kontrolle geraten. Außerdem gelten die Lokale als Hotspots der organisierten Kriminalität. Südafrikas Regierung hatte schon vor Monaten die Armee zur Unterstützung der Polizei beim Kampf gegen die grassierende Bandengewalt mobilisiert, bislang aber ohne durchschlagenden Erfolg.
0: 2:13 ist es.
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0: Seit 8 Wochen ist Carsten Linnemann nicht mehr CDU-Generalsekretär, sondern Bundesgesundheitsminister. Am kommenden Mittwoch ist der erste wichtige Tag für ihn im Kabinett. Dann bringt er dort seinen Gesetzentwurf zur Pflege ein. Ein Entwurf, der überwiegend von Linnemanns Vorgängerin Nina Wagen erarbeitet wurde. Einen Punkt daraus hat der neue Gesundheitsminister aber schon zurückgenommen. Die Abzüge bei den Rentenpunkten für pflegende Angehörige, die kommen nicht. Im Bericht aus Berlin wollte Anna Engelke aus dem ARD-Hauptstadtstudio von Carsten Linnemann wissen, welche Punkte er am Mittwoch einbringen will.
8: Also dieses Gesetz ist ja seit Monaten im Leben sozusagen. Es wird diskutiert in der Bundesregierung und das habe ich sozusagen übernommen von Frau Waken. Und ich habe gesagt, an dem Punkt, wo es um die pflegenden Angehörigen geht, mache ich keine Abstriche. Das sind rund 4 Millionen Menschen in Deutschland, die zu Hause pflegen. Und die stützen das komplette System. Übrigens tragen die auch dazu bei, dass die Gesellschaft zusammenhält. Das sind
9: aber
8: die stillen Helden unseres
9: Alltages.
8: Und deswegen habe ich gesagt, der Punkt ist mir wichtig. Da gibt es keine Abstriche. Mhm. Wir müssen die pflegenden Angehörigen unterstützen. Und das Geld muss natürlich gegenfinanziert werden. Und darüber ringen wir.
9: Wie soll es gegenfinanziert werden? Also wo wird es Abstriche geben? Werden Sie bei den Pflegestufen was verändern, wie Nina Waken sich das überlegt hatte? Oder auch bei den Beteiligten von Angehörigen, dass die mehr in die Pflicht genommen werden, wenn es darum geht, Pflegeplätze der Eltern mitzubezahlen?
8: Es ist ein Sammelsurium an Punkten. Eigentlich ist alles so geblieben. Es geht jetzt nur um den Punkt, wie können wir das gegenfinanzieren, wenn wir bei den pflegenden Angehörigen keine Abstriche machen. Da gibt es unterschiedliche Debatten, also, da geht es um die Beitragsbemessungsgrenze, da geht es um Dynamisierung, da geht es um den sogenannten 43c, wie gehen wir in den Heimen mit den Zuzahlungen um, gibt es einen Deckel, ja oder nein, das sind die Sachen, die wir jetzt besprechen.
9: Jetzt hat sich die SPD an diesem Wochenende zu Wort gemeldet und ist auf die Bremse getreten und hat gesagt, also bei diesem Entwurf fürs Kabinett würden sie bei nichts mitmachen, was in irgendeiner Art und Weise die weitere Kürzung in der Pflege bedeuten würde. Gehen Sie davon aus, dass Sie das noch hinbekommen?
8: Also keiner will Kürzungen. Also wenn Sie mich fragen, möchte ich am liebsten das Geld.
9: Ja, aber Sie müssen ja kürzen. Es fehlen ja 8 Milliarden im nächsten Jahr.
8: Ja, man kann kürzen, man kann aber auch sagen, wir schaffen Bilanzwahrheit. Der Staat hat faktisch in die Pflegekasse gegriffen während Corona. Die Pflegeversicherung hat 5 Milliarden dem Staat aus guten Gründen geliehen. Und es gab damals die Zusage, dass das Geld zurückkommt, die sogenannten Corona-Hilfen. Wenn das Geld jetzt aus dem Finanzministerium beispielsweise zurückkommt, hätten wir viel mehr Spielraum, als wir heute haben.
9: Aber noch mal bei den Kürzungen. Können Sie da noch mal konkret werden? Was kommt da Mittwoch ins Kabinett?
8: Ja, es ist die Frage. Die SPD zum Beispiel sagt jetzt, wir brauchen einen Deckel.
9: Ein Pflegedeckel.
8: Dass beispielsweise man nur 1.500 Euro dazu zahlt. Das kann man diskutieren, aber die Wahrheit ist, man würde 300 Euro sparen. Denn die 1.500 Euro werden angesetzt von den Pflegekosten, von den pflegebedingten Kosten. Das sind 1.800 minus 1.500 sind 300. Wir würden das Problem nicht lösen. Also, deshalb plädiere ich für eine Kommission, dass wir jetzt sozusagen nicht nur Pflaster aufkleben, sondern eine erste Hilfe leisten, damit weiter die Leistungen ausgezahlt werden an die Pflegebedürftigen und die Beiträge stabil halten. Und in einem zweiten Schritt wollen wir Ende Oktober eine Kommission einrichten, die strukturell die Pflegeversicherung fit macht für die 30er Jahre.
9: Also machen Sie den Pflegedeckel nicht mit?
8: Nochmals, das sind Diskussionen, die laufen im Hintergrund. Ich warne nur davor, dass wir jetzt so tun, als ob damit auch nur im Ansatz ein Problem gelöst ist. Die Pflegeversicherung ist strukturell unterfinanziert. Jedes Jahr fehlen 10% der Ausgaben, das sind rund 10 Milliarden, sage ich jetzt mal Pi mal Daumen. Und wenn wir das nicht strukturell ändern, dass man mit den Einnahmen auskommt, was an Ausgaben rausgeht, werden wir die Zukunft im Pflegesystem nicht gewinnen.
9: Und dann noch eine Frage zu der gesetzlichen Krankenversicherung. Da gibt es ein Sparpaket, das verabschiedet wurde. Und jetzt hat bei uns einer der Chefs der größten Krankenversicherungen gesagt, ob damit die Beiträge im nächsten Jahr stabil bleiben, da stehen die Chancen 50-50. Können Sie garantieren, dass die Beiträge für die gesetzliche Krankenversicherung im nächsten Jahr stabil bleiben?
8: Garantieren kann ich es nicht, aber ich arbeite Tag und Nacht dafür. Wir werden jetzt nochmal ein Paket verabschieden, wo wir nochmal 600, 700 Millionen Euro sparen werden. Das gehört nochmal zu dem Beitragsstabilisierungsgesetz. Das ist damals abgemacht worden, weil die Krankenhäuser noch 495 bzw. 550 Millionen bekommen. Ich mache das Tag und Nacht. Warum? Weil die Beiträge stabil halten bleiben müssen. Mitte Oktober trifft sich der Schätzerkreis. Der wird entscheiden, ob die stabil bleiben. Das ist mein vorrangigstes Ziel, damit wir Deutschland wettbewerbsfähig machen, damit die Arbeitskosten nicht weiter ausufern und Arbeitnehmer und Arbeitgeber Planungssicherheit haben.
0: Sagt Carsten Linnemann, der Bundesgesundheitsminister von der CDU. Wie passt der Islam in eine westliche Gesellschaft? Am 27. September 2006, da tagte in Berlin zum ersten Mal die Deutsche Islamkonferenz, die diese Frage in einem Dialogprozess klären sollte. Matthias Bertsch hat mit Menschen gesprochen, die die Islamkonferenz 20 Jahre nach der ersten Sitzung ganz unterschiedlich bewerten.
10: Burhan Kesici und Sedan Ateş sind beide Muslime. Und doch könnte ihr Blick auf die Deutsche Islamkonferenz kaum unterschiedlicher sein. Kesici ist Vorstandsvorsitzender des Islamrats für die Bundesrepublik Deutschland, einem der vier großen muslimischen Verbände, die Wolfgang Schäuble vor 20 Jahren zum Gespräch geladen hatte.
11: Es wurde eigentlich alles angezweifelt, was man gesagt hat, hatte man den Eindruck. Und wir Muslime haben uns in der Defensive gefühlt, sodass man sich verteidigen musste. Und schlimm an der ganzen Sache war, glaube ich, dass eine ehrliche Diskussion nicht stattgefunden hat.
10: Resümiert Kesici. Grund dafür waren die unterschiedlichen Interessen. Während die muslimischen Verbände das Ziel verfolgten, als Religionsgemeinschaften weitgehende Autonomie zu erhalten, sei es der Politik vor allem um Fragen der Sicherheit gegangen.
11: Es gab nach dem 11. September radikale Muslime, mit denen wir genauso Probleme gehabt haben wie die deutsche Gesellschaft. Sie waren aber nicht in unseren Gemeinden drin. Aber es wurde so dargestellt, als ob die gewaltbereiten Menschen bei uns in den Gemeinden aktiv wären und von uns unterstützt wären oder zumindest ob unsere Gemeinden genauso radikal wären und ähnlichem. Das war eine sehr, sehr starke Diskussion und kann mich noch daran erinnern, wo man uns aufgefordert hat, die Radikalen in den eigenen Reihen an das Bundesministerium zu denunzieren, ja, und ähnlichem, wo wir gesagt haben, die haben wir nicht.
10: Das stimme nicht, wirft Sedan Ateş ein. Die Frauenrechtlerin, die später die erste liberale Moschee in Berlin gründete, hat er als Einzelperson an der ersten Islamkonferenz teilgenommen.
12: Wir müssen darüber sprechen, dass innerhalb der muslimischen Gemeinschaft radikale Personen existieren, die die Religion nutzen, um zu begründen, dass sie das Recht haben, andere Menschen zu töten. Und wir müssen gemeinsam als Muslime daran arbeiten, herauszubekommen, wie wir das verhindern können. Prävention, Intervention, all das können wir besprechen. Das war unser Anliegen. Das war auf der Seite der Individualpersonen, die an der Islamkonferenz teilgenommen haben.
10: Doch mit diesem Anliegen gerieten die liberalen Muslime in Konflikt mit den Islamverbänden, die weniger über intolerante und gewaltbereite Strömungen im Islam reden wollten, sondern mehr über antimuslimischen Rassismus. Ein Streit, der bis heute anhält, sagt sie.
12: Die Art, wie man mit mir redet, ist teilweise wirklich sehr unterirdisch. Und deshalb kann ich nicht sagen, dass diese Dialoge oder Auseinandersetzungen zu irgendwas geführt haben. Nein, es geht um Deutungshoheit und Machtkampf.
10: Den scheinen die Verbände gewonnen zu haben. Zur bislang letzten Phase der Deutschen Islamkonferenz waren nur noch Vertreter von Verbänden und Organisationen zugelassen. Doch auch Burhan Kesici fühlt sich nicht als Sieger. In den letzten 20 Jahren initiierte die Islamkonferenz islamwissenschaftliche Institute an deutschen Universitäten und die Ausbildung von Imamen. Doch anstatt dabei mit den großen islamischen Verbänden zusammenzuarbeiten, versuche die Politik Parallelstrukturen zu schaffen, ärgert sich Kesici. Der Islamrat habe sich deswegen aus der Islamkonferenz zurückgezogen.
0: 20 Jahre Islamkonferenz, ein Bericht war das von Matthias Bertsch. Für einen neuen Job in eine andere Stadt ziehen, das machen viele. Aber für eine Dampfeisenbahn? Auf Rügen in Mecklenburg-Vorpommern, da hat Simon Schomecker jemanden getroffen, der genau das getan hat. Aus Nordrhein-Westfalen ging es auf Deutschlands größte Insel zum rasenden Roland. Ein beruflicher Neustart unter Dampf.
13: Am Bahnhof in Göhren auf Rügen steht ein Dampfzug des rasenden Rolands. Die in schwarz und rot glänzende Dampflok schnauft, so als könne sie es kaum erwarten, endlich loszufahren. Damit das auf den Pfiff des Zugführers hin wirklich funktioniert, hat Sebastian Zündorf auf dem Führerstand schon dafür gesorgt, dass die Lok buchstäblich unter Dampf steht. Der gebürtige Niederrheiner arbeitet seit wenigen Wochen als Heizer bei der Schmalspurbahn und muss auf viele Dinge achten.
14: Dass halt ausreichend Wasser im Kessel ist, dass wir ausreichend Druck haben zum Fahren. Die Feuerführung ist dann natürlich wichtig, von Göhren hoch zum Jagdschloss. Da geht es halt dann auf, ich glaube, 58 Meter über Normal Null. Da muss man also schon richtig Feuer machen, damit der Lok unterwegs halt nicht der Dampf ausgeht.
13: Mit etwa 30 km/h fährt die Bahn über die Insel Rügen und verbindet die Seebäder am Südostzipfel, darunter Binz, Sellin und Göhren. Thomas Schneider, kaufmännischer Leiter der betreibenden Eisenbahngesellschaft Press, erklärt:
15: Wir sind ganz normaler öffentlicher Personennahverkehr, nur dass bei uns ein Dampflok davor hängt.
13: Sebastian Zündorf war 25 Jahre Live-Tontechniker. Sein wichtigster Grund für den Wechsel zur Dampfeisenbahn ist der spürbare Kostendruck in der Veranstaltungsbranche. Zündorf nennt große Firmenfeste als Beispiel, durch die ihm wichtige Einnahmen weggebrochen sind. Gleichzeitig pflegt der 45-Jährige ein Faible für historische Eisenbahnen, das er schon früh im Feldbahnmuseum Ökofen bei Mönchengladbach auslebte.
14: Da habe ich 2024 meine Kesselwärterprüfung gemacht.
13: Somit kann Zündorf bei Dampfmaschinen aller Art für den sicheren Betrieb sorgen. Als er im Frühjahr 2026 einen Rügenurlaub plante, schaute er auf die Webseite der Bäderbahn, sah dort Stellenangebote für Lokführer und Heizer und bewarb sich. Thomas Schneider erzählt:
15: Zwischen ungefähr 10 bis 15 Bewerber gibt es sicherlich für die reine Heizertätigkeit, wo Sebastian eine Besonderheit ist, dadurch, dass er schon Fachkenntnisse mitbringt.
13: Dank des Kesselwärterscheins fährt Sebastian Zündorf also auf der Überholspur und kann bereits das nächste Ziel ins Auge fassen, fährt Thomas Schneider fort.
15: Es bietet sich an, dass man da als Heizer mindestens 3-4 Jahre erfahren ist, um dann die Ausbildung zum Dampflokführer machen zu können.
13: Tatsächlich ist das auch der Wunsch von Sebastian Zündorf. Laut Thomas Schneider ist er der erste Heizer, der gebürtig aus dem Westen stammt. Zündorf freut sich nun über regelmäßiges Einkommen und feste Arbeitszeiten, was er als selbstständiger Tontechniker nicht kannte. Dennoch:
14: Nach 25 Jahren schmeißt man das nicht einfach weg und sagt, haha, schönen Tag noch, sondern da hängen viele Erinnerungen dran.
13: Darum ist Sebastian Zündorf der Bäderbahn dankbar dafür, dass sie ihn für den einen oder anderen Tontechnikjob freistellen kann.
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16: Mit Martin Roschitz. Die deutsche Fußballnationalmannschaft hat bisher im ganzen Kalenderjahr 2026 in nur einer Partie kein Gegentor kassiert. Das war kurz vor der WM in einem Testspiel gegen Finnland. Auch im zweiten Spiel unter Jürgen Klopp kassierte das DFB-Team einen Gegentreffer und der führte zur 0:1 Niederlage gegen Griechenland in Augsburg beim Heimdebüt des neuen Bundestrainers Stefanie Bacic.
17: Der Mann dieses Spiels heißt Dimitris Kobelis und er trägt die griechischen Farben blau und weiß. Der Torschütze aus der 74. Minute nach langem Ball aus der eigenen Hälfte. Christos Zollis, der Ex-Düsseldorfer, legt ihn in die Mitte ab und Kobelis schießt. Kimmich fälscht ab, Alex Nübel kann nichts halten und so verliert Deutschland hier am Ende bei der Heimpremiere des neuen Bundestrainers Jürgen Klopp mit 0:1. Die Chancen waren da. Adeyemi hatte zwei richtig gute in der ersten Hälfte. Conte, der Debütant von der TSG Hoffenheim, hatte einen in der ersten, einen in der zweiten. Sie haben die Chancen nicht genutzt. Sie waren teilweise zu unpräzise. Sie waren aber auch da. Sie hatten Phasen, die auch stark waren, die gut waren. Und Jürgen Klopp, der guckt jetzt ganz schön konsterniert und weiß, er hat noch einiges vor sich auf seiner To-Do-Liste, was besser werden muss in den nächsten Wochen.
16: Der angesprochene Jürgen Klopp fand nach seinem misslungenen Heimdebüt in Augsburg folgende Worte:
18: Die Aufstellung, die Zusammensetzung, die vielen Wechsel geht alles zu 100% auf meine Kappe. Das ist so, das war so die Idee, dass wir jetzt hier einen tiefstehenden griechischen Gegner nicht komplett auseinandernehmen, ohne in Schlüsselszenen, in einzelnen Momenten, wo uns vielleicht das Spiegel ein bisschen gefehlt hat oder ein herausragender Torwart einen Riesenball rausgeholt hat. Das war klar. Das Spiel heute nicht hoch zu gewinnen damit oder nicht zu gewinnen damit, hätte ich jetzt wirklich auch leicht leben können. Verlieren darf es nicht.
16: So die Analyse von Jürgen Klopp, die sich mit der Einschätzung seiner Spieler deckt. Auch mit der von Abwehrchef Jonathan Tah.
19: Wir hatten natürlich ein paar Möglichkeiten, wo wir gefährlich werden. Und wenn wir die nutzen, sieht das Spiel vielleicht auch anders aus. Aber das haben wir nicht gut genug genutzt. Und dann am Ende haben sie natürlich ihre Umschaltmomente für sich genutzt, das gut gemacht, sind zu der ein oder anderen Möglichkeit gekommen und den einen machen sie dann halt rein.
16: Griechenland ist nun Tabellenführer mit 6 Punkten. In einer Woche kommt es erneut zum Duell mit den Griechen, dann auswärts. Zunächst geht's für die deutsche Mannschaft am Donnerstag in München weiter gegen das noch punktlose Tabellenschlusslicht Serbien. Die Serben haben wie schon gegen Griechenland auch im zweiten Heimspiel gegen die Niederlande eine 1:2 Niederlage kassiert. Im kanadischen Montreal stand einer der letzten Höhepunkte einer langen Straßenradsaison an. In Abwesenheit des verletzten Tadej Pogacar versprach das Straßenrennen der Männer besonders spannend zu werden, und das wurde es auch.
20: Wenn vier Favoriten sich streiten, freut sich ein Fünfter. In einem dramatischen Finale krönte sich Brandon McNulty zum neuen Weltmeister. Der US-Amerikaner fuhr die letzten 30 Kilometer allein, die Verfolger kamen zu spät. Michael Matthews aus Australien verblüffte auf Platz 2, der mitfavorisierte Ex-Weltmeister Mathieu van der Poel wurde Dritter. Aber mit Brandon McNulty hatten sie alle nicht gerechnet, auch nicht der ehemalige deutsche Meister Georg Zimmermann.
21: Ein Jahr jünger als ich, Brandon McNulty, von daher kenne ich ihn gut. Wir sind die ganzen Nachwuchskategorien miteinander gefahren, von daher großer Sportsmann.
20: Georg Zimmermann war letztlich als 38. Bester des deutschen Teams. Ihm und auch Florian Lipowitz fehlte in der entscheidenden Situation rund 70 Kilometer vor dem Ziel gar nicht viel, um die Topgruppe zu erwischen. Bei Florian Lipowitz 2 Monate nach seinem Schlüsselbeinbruch bei der Tour de France kein Wunder.
22: Mir hat einfach der Punch gefehlt. Ich glaube, da war ich ganz gut positioniert, aber ich konnte heute einfach nicht richtig tief gehen. Ich konnte ein bestimmtes Tempo fahren und dann war einfach nicht mehr drin.
20: So beendet die deutsche Mannschaft diese WM mit einer Bronzemedaille, errungen am ersten Tag von Franziska Koch im Einzelzeitfahren.
16: Holger Gersker berichtete von der Straßenrad-WM in Montreal.
0: Und das war der Sport mit Martin Roschitz.
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23: Um 2.30 Uhr mit Wolfgang Berger. Bundesgesundheitsminister Linnemann lehnt die Vorschläge der SPD für eine Reform der Pflegeversicherung ab. Es geht unter anderem um einen sogenannten Pflegedeckel. Aus Berlin Oliver Neuroth.
24: Der Pflegedeckel sieht vor, dass ein bestimmter Eigenanteil von Pflegebedürftigen im Heim eine Grenze nicht überschreitet, mittelfristig 1.500 Euro im Monat. Das wären knapp 300 Euro weniger als im Moment. Hier setzt die Kritik von Gesundheitsminister Linnemann an. Nach seinen Worten löst eine Entlastung in dieser Höhe nicht das Grundproblem, nämlich dass die Heimrechnungen pro Monat insgesamt oft 3.000 Euro und mehr betragen. Im ARD-Bericht aus Berlin sagt Linnemann, man dürfe jetzt nicht nur Pflaster aufkleben, sondern müsse erste Hilfe leisten. Der CDU-Minister will im Oktober eine Kommission einrichten, die strukturell die Pflegeversicherung fit machen soll für die 2030er Jahre.
23: In der Nähe eines Luftwaffenstützpunktes im Südwesten Englands hat die Polizei 5 Männer festgenommen. Ihnen wird die Vorbereitung einer Terrortat vorgeworfen. Aus London Franziska Hoppen.
25: In der Nacht zu Sonntag hat die Polizei einen Hinweis auf 3 verdächtige Fahrzeuge bekommen, die offenbar in Richtung des Luftwaffenstützpunktes RAF Fairford unterwegs waren. Und daraufhin sind die Polizisten ausgerückt und haben dann im nahegelegenen Dorf Welford diese Wagen gestoppt und 5 Männer festgenommen. Erstmal wegen des Verdachts auf Verstöße gegen das britische Sprengstoffgesetz, später auch wegen des Verdachts der Vorbereitung einer terroristischen Handlung. Die Ermittlungen, die führt inzwischen auch die britische Antiterrorpolizei.
23: Papst Leo XIV. Ist bei seinem Frankreich-Besuch mit Opfern sexuellen Missbrauchs durch katholische Geistliche zusammengekommen. Das Treffen fand im Marienwallfahrtsort Lourdes im Südwesten des Landes statt. Leo versprach nach Angaben des Vatikans, sich dafür einzusetzen, damit sich das erlittene Unrecht für andere nicht wiederhole. Vorher hatte er die Missbrauchsfälle auch schon bei einer Messe unter freiem Himmel mit etwa 150.000 Teilnehmern thematisiert. In Nordirland haben mehrere tausend Menschen eine umstrittene Parade des protestantischen Oranierordens blockiert. Stundenlang besetzten sie in der Stadt Portadown die geplante Route durch ein katholisches Viertel. Auch die nordirische Ministerpräsidentin der pro-irischen Sinn Féin-Partei O'Neill beteiligte sich an den Protesten. Es ist das erste Mal seit Jahren, dass die Behörden die Parade des Oranierordens genehmigt hatten, allerdings unter strengen Auflagen. Bis Ende der 1990er Jahre war es am Rande des Marsches zu Straßenschlachten zwischen pro-britischen Protestanten und pro-irischen Katholiken gekommen. Und das Wetter in Deutschland. Bewölkt und vereinzelt etwas Regen, 17 Grad auf Helgoland bis 3 Grad im Bayerischen Wald. Tagsüber im Nordwesten wolkig, im Südosten länger sonnig und trocken, 18 Grad auf Sylt bis 31 Grad in der Südpfalz. Am Dienstag nachteils trüben beginnen Sonne und Wolken bei 20 bis 31 Grad. Das waren die Nachrichten.
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0: Und der sieht relativ überschaubar aus. Einmal die A40 Duisburg Richtung Essen ist zwischen Mülheim an der Ruhr, Winkhausen und Heißen wegen Bauarbeiten in beiden Richtungen bis 5 Uhr gesperrt. Genauso die A45 Gießen Richtung Hamburg zwischen Lüdenscheid und Lüdenscheid Nord. Auch bis 5 Uhr eine Sperrung in beiden Richtungen. Dann die A48 Dernbach Richtung Koblenz ist in Richtung Koblenz zwischen Dernbach und Beendorf-Neuwied und in der Gegenrichtung zwischen Beendorf-Neuwied und Höhr-Grenzhausen wegen Brückenarbeiten bis 5 Uhr gesperrt. Die A215 Neumünster Richtung Kiel, eine Sperrung zwischen Kreuzkiel West und Mitte bis 5 Uhr. Und die A671 Mainz Richtung Wiesbaden ist zwischen Gustavsburg und Hochheim Süd wegen einer Baustelle in beiden Richtungen bis ca. 4 Uhr gesperrt.
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0: Mit Milad Kupay. Wer kontrolliert eigentlich wen? Diese Frage stellt sich bei KI gerade nochmal neu. Und zwar bei sogenannten KI-Agenten. Also Systemen, die nicht nur Fragen von uns beantworten, sondern selbst tätig werden. Termine buchen, Programme bedienen oder sich sogar untereinander absprechen können. Wie stellen wir sicher, dass die KI nur tut, was wir auch wollen? Die jüngsten Fälle, wo KI-Agenten aus Testumgebungen ausgebrochen sind und andere Systeme angegriffen haben, wirken wenig vertrauensbildend. Paul Röttger forscht seit 2019 zu den gesellschaftlichen Auswirkungen von KI. Er baut gerade am Hasso-Plattner-Institut in Potsdam eine neue Forschungsgruppe zu KI-Sicherheit auf. Seit 2019 befasst er sich mit dem Thema. Hat er damals geahnt, was die KI heute kann? Das hat Anna Korwis ihn gefragt für die RBB Wissenswerte.
2: Ich wäre mindestens sehr skeptisch gewesen, wenn ich von den heutigen Fähigkeiten gehört hätte. Zum damaligen Zeitpunkt habe ich vor allem an KI-Modellen gearbeitet, die Text klassifizieren können. Da ging es um dieselben Modellklassen, die auch heute diese enormen Fähigkeiten ausgebildet haben. Aber so weit in die Zukunft gedacht habe ich zu dem Zeitpunkt definitiv noch nicht, nein.
25: Sie haben neben Ihrer Forschung auch für OpenAI gearbeitet, also für die Firma hinter ChatGPT. Sie haben ein Sprachmodell auf Sicherheitslücken getestet, da kommen wir später nochmal drauf. Aber wie haben Sie das wahrgenommen? Waren die Entwickler manchmal selbst von den Leistungsfähigkeiten ihrer Sprachmodelle überrascht?
2: Also ich habe praktisch als externer Tester über mehrere Jahre für OpenAI Modelle auf ihre Sicherheit hin getestet, bevor diese an die Öffentlichkeit rausgegeben wurden. Aber es gab jetzt nicht den direkten Austausch. Ich habe jetzt nicht persönlich dann OpenAI damit konfrontiert und konnte dann deren Reaktion wahrnehmen. Also man war sich auf jeden Fall bewusst, dass Modelle Fehlverhalten an den Tag legen können, auch in Bereichen, in denen die Modellentwickler das nicht vorhergesehen hatten. Also es war ein Bewusstsein da, dass es diese Risiken gibt. Trotzdem sind, glaube ich, alle, die in diesem Feld arbeiten, auch immer wieder überrascht. Und jeder, der was anderes behauptet, ist vermutlich, spricht nicht ganz die Wahrheit.
25: Jetzt haben wir ja diesen großen Sprung von den klassischen KI-Chatbots zum Agenten. Den Chatbot frage ich was, der antwortet, dem Agenten gebe ich eine Aufgabe und er legt selbstständig los. Was verändert sich dadurch?
2: Agenten können komplexere Aufgaben auch längerfristig bearbeiten. Also ihnen werden Ziele gesetzt. Sie selber entscheiden dann tendenziell, wie sie diese Ziele erreichen. Der Agent sucht sich seine Werkzeuge aus, interagiert mit anderen Agenten im freien Netz. Durch diesen Kontakt mit dem freien Internet entstehen eben ganz neue Risiken im Vergleich zu einer einfachen Chat-Anfrage, die sofort beantwortet wird.
25: Ja, diese Agenten, die kommen ja auch in unserem Alltag jetzt schon häufiger zum Einsatz. Also der Meta-Konzern hat gerade erst Muse vorgestellt, gelabelt als persönlichen KI-Agenten, der zum Beispiel unsere Termine managen können soll. In der Industrie werden solche Systeme weitlich getestet. Und zum Beispiel auch hier in Berlin, die Charité hat gerade gemeldet, eine KI-Plattform mit Agenten für die ganze Klinik gestartet zu haben. Das heißt, erstmal positiv gesehen, wie segensreich kann so ein, ich nenne es mal, virtueller Dienstbote denn sein?
2: Enorm segensreich, würde ich sagen. Also in einzelnen Branchen ist agentische KI auch jetzt schon nicht mehr wegzudenken. Ich glaube, es ist noch nicht ganz in der breiten Gesellschaft angekommen, aber natürlich in der Softwareentwicklung zum Beispiel funktioniert eigentlich nichts mehr ohne agentische KI. Technische Fähigkeiten, die man sich vorher lange selber erarbeiten musste, auf diese kann man jetzt zugreifen ohne großen Aufwand. Also ich glaube schon, dass gerade auch die agentische KI im Vergleich zu den Chatbots, die uns vielleicht vertrauter sind, nochmal enorme zusätzliche Mehrwerte gerade auch in der Wirtschaft schaffen kann.
25: Und auch, dass sich da mehrere solcher KI-Agenten zu sogenannten Schwärmen zusammenschließen und gemeinsam an Aufgaben arbeiten, auch das wird schon in der Praxis genutzt.
2: Also das, was vor allem genutzt wird und im letzten Jahr sich jetzt immer mehr ausgeprägt hat, ist, dass man delegiert an ein Team von Agenten statt an einen einzelnen Agenten. Also diese festeren hierarchischen Strukturen, das ist etwas, mit dem wir schon recht vertraut sind.
25: Auch in der Industrie und so.
2: Auch in der Industrie. Was neu ist, sind im Kontext dieser Sicherheitsvorfälle aus den letzten Monaten jetzt diese eher spontane, fluide Schwarmkommunikation, wo Agenten auch ohne menschliche Instruktion oder Absicht anfangen, miteinander zu koordinieren, zu kommunizieren. Also das ist nochmal eine neue Dimension, die jetzt zumindest sehr dazu beigetragen hat, dass jetzt diese Sicherheitsvorfälle passiert sind.
25: Genau, Sie sprechen die Sicherheitsprobleme an, von denen wir aus den KI-Labs in den USA seit Monaten immer wieder hören. Gerade wurde zum Beispiel der erste Angriff auf eine Regierungsbehörde bekannt. Da hat ein KI-Agentenschwarm von OpenAI mehrere australische Behörden gehackt. Aber auch Anthropic, Meta, Google, alle haben Fälle gemeldet. Was zeigen uns diese Vorfälle eigentlich? Dass die Entwickler ihre Systeme nicht gut genug abgesichert haben? Oder dass die Modelle wirklich inzwischen Fähigkeiten haben, mit denen selbst die Entwickler nicht gerechnet haben?
2: Ich glaube, beides ist wahr. Bei diesen Vorfällen war es so, dass Modelle eigentlich der Absicht nach gesicherten Testumgebungen evaluiert wurden. Und aus diesen Testumgebungen sind die Modelle dann ausgebrochen, um ihr Ziel, nämlich das Lösen dieser Testaufgaben, zu verfolgen. Kurz zusammengefasst. Diese Testumgebungen hätte man also besser sichern können und müssen. Dass man das nicht gemacht hat, spricht natürlich auch dafür, dass man unterschätzt hat, wie fake diese Modelle sind, die da getestet wurden und wie sehr sie sich anstrengen würden, um ihre Ziele, die ihnen gesetzten Ziele, zu erreichen.
25: Genau, lassen Sie uns den Punkt nochmal klarstellen. Sie betonen ja gerade, dass das Ziel dieser Agenten eben ist, die ihnen gesetzte Aufgabe zu erfüllen, koste es, was es wolle letztlich. Ja. In der öffentlichen Debatte klingt es oft so, als hätten diese KI-Agenten sowas wie eine eigene Agenda, weil sie sich eben gezielt verstecken, Absprachen getroffen haben. Aber so eine eigene Agenda würde ja einen eigenen Willen unterstellen und es sind und bleiben Sprachmodelle, das heißt Maschinen.
2: Sprachmodelle sind auch deswegen so fähig, weil wir sie sehr stark darauf trainieren, sich anzustrengen, um jegliche Fragen zu beantworten und Aufgaben zu erfüllen. Und gleichzeitig, muss man sagen, trainieren wir Modelle auch, sich den von uns gesetzten Werten und Prinzipien entsprechend zu verhalten. Das nennt sich dann Alignment. Das steht aber unter Umständen eben in Spannung mit dieser enormen Anstrengung, um eigentlich jegliches Ziel zu erreichen. Idealerweise sollten Modelle aufgeben, Aufgaben auch irgendwann ruhen lassen, wenn sie erkennen, dass es keinen Lösungsansatz gibt, der mit ihren Prinzipien, die wir ihnen eintrainiert haben, vereinbar ist, dann sollten Modelle diese Aufgaben auch nicht weiter verfolgen. Das ist eben nicht passiert in diesen letzten Vorfällen. Letztendlich haben sich die Modelle häufig auch selbst erklärt, dass jetzt diese Handlungen, zum Beispiel eben die Erstellung von Fake-Accounts, um dann bösen Code in öffentliche Codebases einzuarbeiten, dass dies der einzige Weg ist, dass die Aufgaben erfüllt werden müssen und dass dementsprechend auch diese Handlungen irgendwie vertretbar seien.
25: Ja, entsprechende Unterhaltungen zwischen KI-Agenten schriftlich sind ja auch protokolliert.
2: Ganz genau.
25: Ne?
2: Ganz genau.
25: Das hat ja zu Ängsten geführt. Also auch Entwickler warnen, wir könnten die Kontrolle über die KI-Systeme verlieren. Was bedeutet denn Kontrolle da eigentlich konkret? Also reicht es, wenn wir sowas wie einen Ausschaltknopf haben? Oder ist Kontrolle erst dann gegeben, wenn wir wirklich verstehen können, warum ein System etwas tut und wir seine Entscheidungen begrenzen können? Was bedeutet Kontrolle?
2: Ich glaube, die Minimalanforderung ist, dass wir das System abschalten können, stoppen können, wenn wir uns dafür entscheiden.
25: Ist das denn eigentlich überhaupt noch realistisch, so verwoben wie Systeme untereinander ja inzwischen auch sind?
2: Ich würde sagen, aktuell ist das schon noch recht realistisch. Aktuell ist das Problem eher, dass wir nicht schnell genug reagieren oder offensichtlich nicht gemerkt haben, wenn Modelle Fehlverhalten, also auch schlimmes Fehlverhalten, an den Tag legen. Diese Vorfälle sind ja häufig erst Tage und Wochen später ans Licht der Öffentlichkeit gekommen. Auch OpenAI selber hat gesagt, dass sie jetzt nicht direkt in dem Moment, in dem diese Sachen passiert sind, davon erfahren haben, sondern eben erst in der nachträglichen Analyse dann gesehen haben, was da alles passiert ist. Also das würde ich auch schon als Kontrollverlust bezeichnen. Trotzdem sind die Ängste, die in der Community diskutiert werden, was Kontrollverlust angeht, nochmal, würde ich sagen, auf einem anderen Level. Also da geht es dann darum, dass zum Beispiel agentische Schwärme unter Umständen sich selbst verstecken in Servern, die sie selber mieten, um dann ihre Abschaltung zu vermeiden. Also dass dann wirklich komplett die menschliche Kontrolle über diese Systeme verloren geht. Soweit sind wir eindeutig noch nicht.
25: Wo sehen Sie denn bislang die konkretesten Bedrohungsszenarien durch agentische KI? Darin, dass Menschen die missbrauchen können einfach, indem sie sie nutzen, zum Beispiel für die Entwicklung von Biowaffen, also Missbrauch durch den Menschen, oder tatsächlich eben in so einem Kontrollverlust, wie Sie ihn auch gerade beschrieben haben, dass, weiß ich nicht, ein Agentenschwarm in wenigen Monaten das Internet übernimmt. Das ist ja eins der Szenarien, das da diskutiert wird.
2: Missbräuchliche Nutzung von KI, wie Sie die beschrieben haben, gibt es auch heute schon. Anthropic hat zum Beispiel diesen Monat einen sehr interessanten Bericht über die gefährlichen Anwendungen, die sie identifiziert haben, zum Beispiel von Terrorgruppen im Jemen, die mithilfe von Claude Raketensteuerungssysteme programmieren wollten, russische Kamikaze-Drohnen, die mithilfe von Claude, dem Chatbot, ebenfalls programmiert wurden. Biowaffen sind in der Tat der nächste große Sorgenfaktor in vielen Teilen der Community, dass eben auch mit eingeschränkten Ressourcen und eingeschränktem Wissen zum Beispiel Terrorgruppen mithilfe von KI-Tools Biowaffen entwickeln könnten. Also diese konventionellen Risiken werden verstärkt durch KI. Separat davon gibt es dann die Risiken, die sich durch Kontrollverlust ergeben. Die Sorge ist natürlich, dass der Kontrollverlust mit diesen gefährlichen Fähigkeiten gepaart dann dazu führt, dass KI zum Beispiel ihr Wissen zu Waffentechnologie einsetzt, um dann die Abschaltung durch physische Intervention, also durch Gewalt gesteuert von KI, dann verhindert. Also ich würde sagen, das funktioniert aktuell so ein bisschen parallel. Der Missbrauch heute ist schon ein echtes Problem. Kontrollverlust ist in den Anfängen jetzt Realität. Die katastrophischen Sorgen entstehen dann dadurch, wenn beides zusammenkommt.
25: Wir reden ja bisher darüber, dass KI irgendwann die Kontrolle über uns übernehmen könnte. Sie schauen sich aber auch in Ihrer Forschung eine andere Art von Kontrollverlust an, dass wir selbst eben immer mehr Kontrolle an KI-Systeme abgeben, weil es schneller und bequemer ist. Und inwiefern da eben auch schon ein Sicherheitsproblem drin steckt.
2: Ja, also ich würde sagen, mein Forschungsinteresse bezieht sich auf KI-Risiken im Allgemeinen. Und wir haben heute viel über katastrophische Risiken gesprochen und ich halte es für sehr wichtig, gerade jetzt darüber zu sprechen. Gleichzeitig gibt es auch heute schon Konsequenzen für die Gesellschaft, die sich durch die weit verbreitete Nutzung von KI-Systemen ergeben. Da gibt es Effekte, wo es weniger Unsicherheit zu gibt, aber eben doch enorm viel Unwissen. Also wenn jetzt 1 Milliarde Leute auf der ganzen Welt ChatGPT benutzen, in ihrem Alltag, in ihrem Beruf, zum Beispiel um Informationen zu suchen, wie man das früher vielleicht mit Google gemacht hat, dann geben wir natürlich diesen Modellen eine gewisse Kontrolle darüber, welche Informationen wir begegnen. Auch das, finde ich, muss untersucht werden, weil auch das natürlich direkte Konsequenzen für zum Beispiel unsere politische Meinungsbildung haben kann. Also politisch tendenziöses Verhalten ist in KI sehr stark belegt. Das heißt, wir kriegen jetzt eben von KI-Systemen tendenziell eine bestimmte Sicht auf die Welt präsentiert. Also da verändert sich ganz viel in unserer Informationsumgebung. Das hat es schon getan, das wird auch weiter so passieren. Und es gibt sehr wenig Evidenz dazu, was das für unsere Gesellschaft bedeutet. Und auch das halte ich für ein wichtiges Forschungsthema, das ich dementsprechend parallel zu diesen eher zukunftsgerichteten, etwas mehr spekulativen KI-Sicherheitsthemen verfolge.
25: Sie forschen ja dazu, wie man die Nutzung von KI-Systemen auf sicherere Beine stellen kann. Auf technischer Ebene setzt man da auf das sogenannte Alignment. Der Begriff fiel schon, dass man eben versucht, die Systeme in Anführungsstrichen zu impfen mit den Werten, auf deren Basis man möchte, dass sie eben agieren. Sie haben da auch selbst Erfahrung gesammelt, haben wir vorhin bereits erwähnt, in einem Red Team gearbeitet, also zu einer Gruppe von Testern gehört, die ChatGPT-4, bevor es live ging, eben getestet hat auf Schwachstellen im Bereich Hassrede und Extremismus. Wie hat es praktisch ausgesehen? Sie haben der KI in Anführungsstrichen böse Fragen gestellt, die versucht herauszufordern und zu gucken, was dann kommt?
2: Kann man so sagen, ja. Also ein großer Teil dieser konkreten Arbeit war dieses explorative Testen, durchaus kreative Arbeit in einem etwas düsteren Sinne, weil, wie Sie schon sagten, ich habe da vor allem zu Hass und Extremismus und KI geforscht, dementsprechend versucht, dem Modell ja Fehlverhalten zu entlocken. Das heißt, es gab Sicherheitslücken, die ich da gefunden habe und dann habe ich das denen dann halt kommuniziert. Also das war so ein bisschen die Arbeitsweise, wie gesagt.
3: Okay, also dieses Alignment basiert darauf, dass man erstmal auch rausfindet, wo mögliche Sicherheitslücken sind von einem Sprachmodell, aber eben auch, dass man die schließt, indem man das Modell entsprechend trainiert. Das ist ein sehr aufwendiger Prozess. Geht das denn schnell genug für die technische Entwicklung, die wir in dem Bereich sehen?
2: Der Prozess des Alignment ist Kernelement auch der Entwicklung dieser Modelle. Die Modelle werden belohnt dafür, wenn sie gute Antworten geben und bestraft dafür, wenn sie schlechte Antworten geben. Und Teil der Bewertungskriterien sind eben auch Werte, menschliche Werte. Bei Anthropic ist das zum Beispiel helpful, honest, harmless, also hilfreich, ehrlich und harmlos. Das heißt, Alignment ist auch Teil der Entwicklung selber. Während wir stärkere Modellfähigkeiten entwickeln, haben wir auch empirisch gesehen, dass die Modelle sich in der Tendenz konsistenter an diese Werteprinzipien halten. Das muss man schon sagen. Also es gibt da einen durchaus positiven Effekt. Das steht jetzt vielleicht etwas im Widerspruch zu den Vorfällen der letzten Wochen und Monate. Das lässt sich aber so erklären, dass die Modelle eben gleichzeitig auch deutlich fähiger geworden sind und dass sie deswegen auch, wenn sie dann eben von ihren Werten abkommen, deutlich mehr Schaden anrichten können und diese besprochenen Fehlverhalten an den Tag legen können.
3: Also kommt das System Alignment dann doch auch an seine Grenzen?
2: Absolut. Und das ist genau das Problem. Es ist etwas unklar, ob wir mit den heutigen Methoden je zu dem Punkt kommen, wo wir uns sicher sein können, dass es gar keinen Fall mehr gibt, in dem die Modelle dann abweichen. Und das ist genau die Sorge, dass es eben gar nicht viele Fälle geben muss, in denen dann das Modell abweicht, sondern eben vielleicht nur den einen Fall, in dem wir dann die Kontrolle verlieren und das Modell ja macht, was es will. Das ist so ein bisschen passiert jetzt in diesen Vorfällen, nur waren die Konsequenzen eben noch nicht so dramatisch. Also ich will das jetzt nicht runterspielen, aber es sind jetzt keine Menschen gestorben bisher. Das wollen wir ausschließen und das Problem ist, dass wir selbst mit dem besten Alignment, das für die alltägliche und berufliche Nutzung praktisch vollkommen ausreichend ist, nicht sicherstellen, dass es eben diese Edge Cases gibt, diese seltenen Fälle, in denen dann doch misaligned Behavior, würde man sagen, an den Tag gelegt wird von den Modellen.
3: Was halten Sie denn dann davon, dass Firmen wie OpenAI oder Anthropic jetzt zum einen transparenter mit Fehlern umgehen wollen und auch so eine Art freiwillige Selbstkontrolle angekündigt haben? Das Tempo auch bei der Entwicklung rausnehmen wollen, so zumindest die Aussage.
2: Also ich halte das für richtige Maßnahmen. Ich freue mich, dass OpenAI und Anthropic sich selbst entschieden haben, das zu machen. Ich finde es natürlich nicht ideal, dass wir uns darauf verlassen müssen, dass die Unternehmen selber diese Entscheidung treffen. Es ist nicht gut, dass sie sich genauso gut hätten anders entscheiden können und eben weiter stark risikobehaftet diese Entwicklung einfach vorantreiben können. Andere Akteure tun das ja nach wie vor. Also freiwillige Selbstkontrolle ist meiner Meinung nach nicht die Lösung. Da muss es schon auch eine regulatorische Antwort drauf geben.
3: Staatliche Prüfer, das Stichwort fiel gerade schon. Sie selbst haben beim britischen KI-Sicherheitsinstitut gearbeitet, einer Behörde, die KI-Modelle Sicherheitstests unterzieht. Was kann das leisten, was die KI-Labs vielleicht von sich aus nicht leisten?
2: Also das englische KI-Sicherheitsinstitut ist vor allem ein Forschungsinstitut, das selbst forscht, aber auch Ergebnisse aus der Forschung im Allgemeinen zusammenfasst und das Ganze dann in die Politik trägt. Und das ist eine enorm wertvolle Aufgabe, weil eben einfach das Bewusstsein für diese Themen in der Politik nicht besonders ausgeprägt ist.
3: Deutschland möchte so ein KI-Sicherheitsinstitut auch aufbauen, nach dem Vorbild des AI-Security-Instituts, an dem Sie gearbeitet haben. Genaueres ist dazu jetzt noch nicht bekannt. Aber dass Sie jetzt am Hasso-Plattner-Institut eine Forschungsgruppe zu genau dem Thema aufbauen, ist das mehr als ein Zufall?
2: Es ist ein Zufall, dass ich jetzt gerade nach Berlin komme, um zu den Themen am Hasso-Plattner-Institut eine Forschungsgruppe aufzubauen. Es trifft sich natürlich sehr gut und ich hoffe auch, dass nicht nur der Raum Berlin, sondern auch Deutschland im Allgemeinen zum Thema KI-Sicherheit mehr in Bewegung bringen kann. Und bin sehr gespannt auf die Entwicklung zum Deutschen KI-Sicherheitsinstitut.
3: Haben Sie da politische Signale erhalten, dass man es gut findet, dass Sie das jetzt hier starten?
2: Doch, absolut. Ja, doch. Da wurde ich sehr positiv aufgenommen und habe da schon ein paar gute Gespräche geführt. Aber ja, kann ich da auch nicht mehr zu sagen.
3: Ja, solche Institute können ja vor allem für mehr Transparenz auch sorgen. Aber Transparenz alleine ist ja noch keine Sicherheit. Dafür bräuchte es eben Regulierung. Auch ein Stichwort, was schon viel. Die Tech-Konzerne fordern die tatsächlich auch, flehen schier um eine internationale Regulierung, gerade auch erst vor den Vereinten Nationen. US-Präsident Trump will das nicht. Der Konkurrent China ist schwer einzuschätzen. Welche Möglichkeiten haben wir hier in Europa überhaupt in puncto Regulierung, um uns irgendwie abzusichern, wenn doch die Musik wo ganz anders spielt?
2: Also Europa ist da in der Tat nicht in einer besonders starken Position. Die Frontier-Modelle, die besten Modelle, sind Modelle, die in den USA entwickelt werden und vielleicht noch in China, aber eben nicht in Europa. Das heißt, man steht hier immer so ein bisschen an der Seite. Es gibt Diskussionen, wie man einzelne strategische Vorteile von Europa besser ausspielen könnte. Also natürlich ist Europa ein großer Markt, der, wenn er geschlossen agiert, durchaus auch einfach eine Marktmacht ausspielen kann. Es gibt einzelne Teile der Produktionsketten zur KI-Hardware, die zum Beispiel in den Niederlanden angesiedelt sind und da quasi eine Monopolstellung haben, die also auch geopolitisch

0: aufbauen, die wird sich ja sehr konkret damit beschäftigen, wie wir als Gesellschaft mit diesen Systemen umgehen. Wenn wir in 5 oder 10 Jahren auf die Situation heute jetzt zurückschauen, was müsste denn bis dahin passiert sein, damit Sie sagen, wir haben gelernt, diese Systeme zu kontrollieren, ohne uns von ihnen abhängig zu machen?
1: Also die Frage des Kontrollverlustes wird sich in 5 bis 10 Jahren entschieden haben. Da bin ich mir sehr sicher, was die aktuelle Entwicklung angeht. Also da sind wir jetzt so schnell.
0: In welche Richtung ist
1: das? Genau, diese Frage wird sich geklärt haben. Ich finde das beunruhigend, natürlich. Ich halte es einfach für naiv zu sagen, dass es eine Wahrscheinlichkeit von 0 gibt, dass wir die Kontrolle verlieren. Und ich glaube, dass KI-Systeme offensichtlich auch schon jetzt fähig genug sind, um in gewissen Bereichen Kontrolle zu übernehmen. Wenn wir das jetzt 1 oder 2 Jahre in die Zukunft denken, dann müssen wir da starke Gegenmaßnahmen entwickelt haben, damit das nicht ausartet. Und dass wir deswegen eben zu Kontrollverlust forschen sollten, genauso wie wir forschen sollten zu den gesellschaftlichen Auswirkungen, die es vielleicht auch heute schon gibt und die es in einem Jahr immer noch geben wird, dadurch, dass wir jetzt mit KI kommunizieren und delegieren etc. Aber mit dieser Unsicherheit muss man leider da etwas leben, auch in der Forschung.
2: Der KI-Sicherheitsexperte Paul Röttger vom Hasso-Plattner-Institut in Potsdam im Interview mit Anna Korwes für die RBB Wissenswerte.
3: Standpunkte.
4: Wenn man dann auffordert, diesen Krieg zu beenden und Russland ist dazu zum jetzigen Zeitpunkt nicht bereit, dann ist das schon ein sehr hartes, ein sehr deutliches Gespräch gewesen.
2: Sagt Bundesaußenminister Wadefuhl in der ARD nach einem Treffen mit seinem russischen Kollegen Lavrov in New York. Die beiden haben also miteinander gesprochen am Rande der UN-Vollversammlung. Die Berliner Zeitung findet das Treffen richtig.
5: Man kann Russland unter Druck setzen und trotzdem dessen Außenminister treffen. Man kann Waffen an die Ukraine liefern und trotzdem einen Kommunikationskanal nach Moskau offenhalten. Das eine schließt das andere nicht aus. Im Gegenteil. Je größer die Gefahr einer direkten Konfrontation zwischen Russland und dem Westen, desto wichtiger wird die Möglichkeit, einander tatsächlich erreichen zu können. Wadefuhl berichtet, man habe sehr offen und auch sehr kontrovers diskutiert. Lavrov wiederum beklagt, er habe nichts gehört, was über die bekannten deutschen Positionen hinausgehe. So what? Manchmal besteht ein Erfolg zunächst darin, dass überhaupt noch gesprochen wird.
2: Nach Einschätzung der Süddeutschen Zeitung zeigt das Gespräch vor allem eins, nämlich, dass Verhandlungen mit Russland nicht möglich sind.
5: War das Treffen deshalb ein Fehler? Nein, schließlich hat es vorgeführt, dass Moskau nicht verhandeln will. Wer in Deutschland mehr Gespräche mit Russland fordert, hat nun den Beweis dafür. Das sollte endlich auch bei der AfD ankommen. Russland nutzt jede ausgestreckte Hand als Bühne, um den Westen gespalten und schwach aussehen zu lassen. Wer das ignoriert, dient nicht dem Frieden, sondern Moskaus Propaganda.
2: Auch für die TAZ ist Russlands Desinteresse an Verhandlungen deutlich geworden. Die Demütigung hätte der Bundesaußenminister sich ersparen können, kommentiert das Blatt. Und die Frankfurter Allgemeine Zeitung zeigt sich überrascht über den Zeitpunkt des Treffens.
5: Ausgerechnet jetzt, da man richtigerweise Moskau als Urheber gefährlicher Anschlagsversuche benannt hat? Das ist nicht irgendein Zeitpunkt, sondern der falsche. Oder war da noch was? Ja, die Landtagswahlen in Ostdeutschland, in denen extreme Parteien mit Ostalgie und angeblicher Friedenspolitik punkten konnten, die wird man mit einem solchen Manöver nicht ausstechen. Im Gegenteil werden sie das als Eingeständnis werten, wie richtig sie schon immer gelegen hätten.
2: Die Neue Osnabrücker Zeitung ist der Ansicht, die Bundesregierung hat eine klare Haltung demonstriert und muss dranbleiben.
5: Von Lavrovs schroffer Reaktion sollte sich Berlin nicht entmutigen lassen. Der Ball liegt einmal mehr im Feld des Kremls. Nimmt der russische Präsident Putin die G20-Einladung der USA an, wäre das ein wichtiges Signal, wenn auch noch längst keines für Frieden in der Ukraine. Wenn er ablehnt, wäre das ebenfalls eine Antwort. In beiden Fällen gewinnt der Westen an Klarheit. Deshalb darf die EU das Treffen trotz der Einladung Putins auch nicht boykottieren.
2: Und das waren die Standpunkte. Zusammengestellt hat sie Diane Battani. Sie hören die ARD-Infonacht jetzt hier mit unseren nächsten Nachrichten um 3 Uhr.
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0: Die Nachrichten mit Kira Preuß. Guten Morgen.

0: NRW-Ministerpräsident Wüst fordert mehr finanzielle Entlastungen für Bürger. Wüst sagte dem WDR-Magazin Westpol, die Parteien der Mitte müssten dafür sorgen, dass sich Menschen das normale Leben wieder leisten könnten. Daniela Becker, WDR-Landespolitik.
1: Neue Belastungen wie eine Zuckersteuer sieht NRW-Ministerpräsident Hendrik Wüst kritisch. Man müsse sich jetzt fragen, ob es wirklich sein müsse, die Leute mit neuen Steuern zu piesacken oder ob es nicht besser wäre, auch an der Steuerseite eine Entlastung hinzukriegen. Und zwar, die stärker sei als das, was jetzt verabredet worden ist, so Wüst. Die jüngsten Wahlergebnisse in Sachsen-Anhalt und Mecklenburg-Vorpommern nannte der NRW-Regierungschef ein extremes Warnsignal. Zukunftsangst, stärke Extremisten, so Wüst.
0: In der Nations League hat die deutsche Fußballnationalmannschaft ihr erstes Heimspiel unter Bundestrainer Klopp verloren. Die deutsche Elf unterlag Griechenland 0:1. Thomas Kunze, WDR Sport.
2: Bundestrainer Jürgen Klopp hat dann wohl doch deutlich mehr Arbeit auf dem Tisch als gedacht. Dem deutschen Team fehlten vor 28.000 Fans Tempo, Tiefe, Präzision und Effektivität. Nur in der Anfangsphase der zweiten Halbzeit erspielte sich die Mannschaft kontinuierlich Chancen gegen defensiv disziplinierte Griechen. Im eigenen Spielaufbau aber schlichen sich immer wieder Fehler ein und einen davon nutzte Griechenland durch Kobylis nach Konter. Jürgen Klopp nahm sein Team nach dieser Niederlage trotzdem in Schutz.
0: Und auch das ist Thema. Bundesgesundheitsminister Linnemann hat sich gegen Vorschläge der SPD ausgesprochen, die geplante Reform der Pflegeversicherung zu ändern. Die SPD möchte zum Beispiel einen sogenannten Pflegedeckel, um die Kosten einzudämmen. Das höchste deutsche Gericht, das Bundesverfassungsgericht, feiert heute seinen 75. Geburtstag. In Karlsruhe gibt es deshalb einen Festakt. In der Schweiz hat eine deutliche Mehrheit dagegen gestimmt, das Neutralitätsgebot zu verschärfen. In einer Volksabstimmung sprachen sich mehr als 2/3 gegen eine entsprechende Initiative aus. Die Macher des Oktoberfests in München ziehen eine positive Halbzeitbilanz. Mit 3,8 Millionen Besuchern sind schon 300.000 mehr gekommen als im selben Zeitraum letztes Jahr. Das freut auch die Sprecherin der Schausteller auf dem Oktoberfest, Yvonne Heckel.
3: Wir sind überglücklich. Der Wettergott meint es nach wie vor gut mit uns. Wir haben sehr, sehr nette Gäste, die einfach feiern wollen, gut drauf sind, wie wir sagen. Und für uns ist eine wunderbare, schöne Wiesn.
0: Bisher wurde auf dem Oktoberfest übrigens etwas weniger Festbier getrunken, dafür aber mehr Weißbier und alkoholfreies. Das war WDR aktuell. Das Wetter in Nordrhein-Westfalen, die Nacht bleibt trocken bei Tiefstwerten zwischen 17 und 9 Grad. Auch die neue Woche startet oft freundlich, gebietsweise sind auch mal mehr Wolken dabei, Schauer gibt's aber kaum. In Steinfurt 24 Grad, in Dienstlaken 25 Grad und Unna kommt bis auf 27 Grad. Die Zeit, es ist 3.03 Uhr.
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5: Die A40 Duisburg Richtung Essen ist zwischen Kreuz Duisburg und Kreuz Kaiserberg wegen Bauarbeiten in beiden Richtungen bis zum 5. Oktober gesperrt. Nochmal die A40 Duisburg Richtung Essen im weiteren Verlauf zwischen Mülheim an der Ruhr, Winkhausen und Heißen. Wegen Bauarbeiten eine Sperrung in beiden Richtungen bis 5 Uhr, also noch gute 2 Stunden. Weiter geht's auf der A42 Dortmund Richtung Kamp-Lintfort. Die ist zwischen Herne-Baukau und Krange wegen Bauarbeiten in beiden Richtungen bis Dienstag früh gesperrt. Die A45 Gießen Richtung Hagen ist zwischen Lüdenscheid und Lüdenscheid-Nord wegen Bauarbeiten bis 5 Uhr in beiden Richtungen gesperrt. Auch die A48 Dernbach Richtung Koblenz ist in Richtung Koblenz zwischen Dernbach und Bendorf-Neuwied und in der Gegenrichtung zwischen Bendorf-Neuwied und Höhr-Grenzhausen wegen Brückenarbeiten bis 5 Uhr gesperrt. Dann die A52 Mönchengladbach Richtung Düsseldorf ist zwischen Kreuz Nersen und Kreuz Karst bis Donnerstag früh wegen Brückenarbeiten gesperrt. Die A215 Neumünster Richtung Kiel ist zwischen Kreuz Kiel West und Kiel Mitte wegen Bauarbeiten bis 5 Uhr früh gesperrt. Und die A671 Mainz Richtung Wiesbaden. Hier haben wir eine Sperrung zwischen Gustavsburg und Hochheim Süd in beiden Richtungen bis ca. 4 Uhr.
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5: Mit Milad Kupay aus dem Studio von NDR Info in Hamburg. Es war die diplomatische Überraschung des Wochenendes. Das erste Mal seit Beginn des russischen Angriffs auf die Ukraine saßen ein deutscher und ein russischer Außenminister an einem Tisch für ein bilaterales Gespräch am Rande der UN-Vollversammlung. Eine Annäherung der Positionen gab es nicht. Die Positionen würden sich fundamental voneinander unterscheiden. Das hat der Bundesaußenminister selbst im Anschluss an das Gespräch in den ARD-Tagesthemen nochmal klargemacht. Nach Analyse unserer Hauptstadtkorrespondentin Ruth Kirchner war das aber auch nicht das Ziel des Treffens.
6: Gut 20 Minuten lang saßen Johann Wadephul und Sergei Lavrov im selben Raum am selben Tisch. Sogar einen Handschlag hat es bei den Vereinten Nationen in New York gegeben. So viel Nähe zwischen Deutschland und Russland gab es seit Jahren nicht. Zuletzt hatte der damalige Kanzler Olaf Scholz Ende 2024 mit Wladimir Putin telefoniert. Sowohl Scholz, SPD, wie auch sein Nachfolger Friedrich Merz, CDU, hielten danach direkte Kontakte mit Moskau nicht mehr für sinnvoll. Doch jetzt das Treffen der Außenminister in New York, das Wadephul in Interviews mit der ARD so begründet.
7: Ich bin von zahlreichen Kollegen aus anderen Ländern angesprochen worden und mir ist gesagt worden, Russland wäre bereit zu einem Gespräch. Und viele haben mir ja geraten, das Gespräch zu führen, auch darum gebeten.
6: Gerade Länder aus dem globalen Süden hätten ihn zum Gespräch mit Lavrov ermutigt, sagt der CDU-Politiker im ARD-Bericht aus Berlin. Ob es im Vorfeld Absprachen mit den europäischen Verbündeten gab, bleibt offen. Aber, betont Wadephul, in Sachen Ukraine-Krieg wollte er ein Signal geben.
8: Wir können natürlich derartige Fragen hier in Europa nicht dauerhaft amerikanischen Gesprächspartnern überlassen. Wir haben eigene Interessen, wir haben eigene Gesichtspunkte, die berücksichtigt werden müssen und die können nur wir zur Sprache bringen.
6: Es ist kein Geheimnis, dass die Europäer mit den amerikanischen Unterhändlern Steve Witkoff und Jared Kushner hadern. Die beiden waren mehrfach in Moskau und zuletzt auch in Kiew. Europäische Länder, allen voran Deutschland, sind die Hauptunterstützer der Ukraine und fürchten, bei Verhandlungen über ein Ende des Krieges außen vor zu bleiben. Doch bei dem Treffen zwischen Wadephul und Lavrov ging es zunächst nur darum, überhaupt miteinander zu sprechen.
8: Mit Freunden muss man nicht verhandeln, mit Gegnern muss man verhandeln. Das ist einer der Kernsätze der Außenpolitik, die auch hier gelten. Und deswegen war dieses Gespräch sinnvoll.
6: In der Sache aber keine Fortschritte. Wadephul setzte sich für eine Lösung für Getreideexporte übers Schwarze Meer ein, auf die viele Länder angewiesen sind. Er verurteilte erneut den versuchten Anschlag mit einer Sprengstoffdrohne auf den Flughafen Leipzig, einen Vorfall, für den die Bundesregierung Russland verantwortlich macht. Und er forderte einen Rückzug russischer Truppen aus der Ukraine und einen dauerhaften Waffenstillstand. Ein hartes Gespräch, wie Wadephul später sagt.
8: Es hat kein positives Ergebnis gebracht, aber allen, die immer wieder sagen, Deutschland muss verhandeln, Deutschland muss mal mit Russland reden, denen erwidere ich jetzt, das tun wir. Und Russland zeigt zum jetzigen Zeitpunkt bedauerlicherweise keine Bereitschaft, in eine konstruktive Verhandlungsposition zu gehen.
6: Der Sicherheitsexperte Christian Mölling ist zurückhaltend.
9: Wenn es tatsächlich ein Anfang wäre, dann ist es ein Anfang, bei dem viele tausend Schritte noch folgen müssten.
6: Gelegenheiten zu weiteren deutsch-russischen Begegnungen gibt es demnächst wohl möglich. US-Präsident Trump hat Putin zum G20-Gipfel der großen Industrie- und Schwellenländer im Dezember nach Miami eingeladen. Und vorher, Ende Oktober, treffen sich dort die G20-Außenminister.
5: In Russland wurde das Treffen der Minister Wadephul und Lavrov eher als Randnotiz gewürdigt. Lavrov selbst bezeichnete das Gespräch im Anschluss sogar als überflüssig, dass man sich hätte sparen können. Wie ist die russische Perspektive auf das Treffen zwischen den beiden Außenministern? Philipp Rayon hat sich die spärliche Berichterstattung dazu in den russischen Medien mal angesehen.
10: In einer Sendung im russischen Staatsfernsehen äußerte sich die Sprecherin des Außenministeriums Maria Sacharowa. Sie betonte, dass der deutsche Außenminister um das Gespräch gebeten habe. Sein Ziel sei es gewesen, diplomatische Aktivität zu zeigen und so die Beliebtheit der Bundesregierung zu steigern, so die Behauptung der Diplomatin. Das Statement gab sie in einer Fernsehsendung des Moderators Wladimir Solovyov ab, der als Teil der russischen Staatspropaganda gilt und von der EU unter Sanktionen steht. Neben dem Treffen mit Wadephul habe Lavrov in New York Dutzende Verhandlungen geführt mit Staats- und Regierungschefs aus Ländern, die der Westen, Zitat, als wilden Dschungel ansehen würde. Beim Treffen mit der deutschen Delegation hätten hingegen Mitarbeiter des Auswärtigen Amtes versucht, den Zugang für Medien zu beschränken und Fragen zu unterbinden. Die russische Nachrichtenagentur TASS zitierte Sacharowa von ihrem Telegram-Kanal mit einem Zitat aus der biblischen Bergpredigt: Man solle die Perlen nicht vor die Säue werfen. Damit könnte sie gemeint haben, dass das Gespräch überflüssig gewesen und eine Zeitverschwendung gewesen sei. Was sie genau gemeint hat, blieb aber offen. Grundsätzlich ist es in der russischen Staatspropaganda nicht unüblich, dass Ereignisse runtergespielt oder in den Medien lächerlich dargestellt werden. Das Treffen zwischen Wadefuhl und Lavrov haben die russischen Medien aber außer in der Fernsehsendung und den offiziellen Äußerungen zunächst insgesamt nur wenig aufgegriffen.
5: Soweit der Bericht von Philipp Rayon. Das Auswärtige Amt hat in dieser Woche 15 Food-Influencer aus der ganzen Welt eingeladen. Also Menschen, die in sozialen Medien beruflich oder privat Inhalte rund ums Thema Essen teilen. In Berlin und in Freiburg im Breisgau sollen sie kulinarische Trends aus Deutschland kennenlernen. Warum der Außenminister für so ein Projekt Geld ausgibt, dafür gibt es einen Begriff: Gastrodiplomatie. Else Beckmann aus dem ARD-Hauptstadtstudio hat die Influencer unterwegs und in Deutschland getroffen.
11: Sie besuchen Wochenmärkte, Bierbrauereien, viele Restaurants und einen Biobauernhof.
12: Well, the food that I've tasted so far, it's a little bit, I don't want to say bland, but...
11: Almarie Barry ist Kochbuchautorin und Foodstylistin aus Südafrika. Das Essen, das sie auf dieser Themenreise durch Deutschland probiert hat, könnte etwas mehr Würze vertragen, findet sie. Trotzdem freut sie sich sehr, dabei zu sein.
12: I thought it was a scam. I thought it was too good to be true.
11: Die 15 Food-Influencerinnen und Influencer kommen aus der ganzen Welt. Brasilien, Trinidad und Tobago, Jordanien. Fast eine Woche lang sind sie in Berlin und Süddeutschland unterwegs, um kennenzulernen, was in Deutschland gegessen wird. Organisiert ist die Reise vom Goethe-Institut, mitfinanziert vom Auswärtigen Amt. Solche Themenreisen gibt es seit vielen Jahren. Jetzt geht es das erste Mal ums Essen. Das findet die Historikerin Jessica Gino-Hecht nicht überraschend. Sie erforscht, wie Staaten Kultur nutzen, um Einfluss zu gewinnen. Das nennt man dann Gastrodiplomatie.
13: Gastrodiplomatie ist der Gebrauch von Essen zu politischen Zwecken, nämlich zu diplomatischen Zwecken.
11: Damit kann gemeint sein, dass es bei einem Staatsbesuch extra das Essen gibt, das ein Präsident aus einem anderen Land bevorzugt.
13: Aber eigentlich meint man mit diesem Begriff den Versuch, Programme zu schaffen, die dezidiert dazu dienen, sollen, das Essen im Ausland bekannter zu machen und damit mit den Bevölkerungen anderer Länder ins Gespräch zu kommen und sie davon zu überzeugen, dass das eigene Land zunächst mal kulinarisch interessant ist.
11: Für die gastrodiplomatische Themenreise mit den Food-Influencerinnen und Influencern gibt das Auswärtige Amt 70.000 Euro. Das Ziel dieser Reise? Zeigen, wie divers bei uns gegessen wird. Aber auch die Reichweite der Content-Creator auf Social Media nutzen, als Werbung für Deutschland. Außenminister Johann Wadefuhl setzt auch auf Gastrodiplomatie und lässt sich auf Auslandsreisen für Instagram und TikTok filmen.
14: Hola aus Mexico City. Las salsas ya no pican.
11: Im kurzen Video probiert der Außenminister scharfe mexikanische Soßen und erklärt, was Mexiko und Deutschland verbindet. Die Beziehung von zwei Ländern mit Essen zu unterstreichen, funktioniert dabei, im Sinne der Gastrodiplomatie, besonders gut, erklärt Jessica Gino-Hecht.
13: Lass uns bitte daran erinnern, dass wir nicht nur Streit und Auseinandersetzungen miteinander haben, sondern dass es viele Dinge gibt, die wir miteinander teilen. Da spielt Essen einfach eine riesengroße und wichtige Rolle.
11: Auf dem Bauernhof am Rande von Berlin wird genau das deutlich. Für die Influencerinnen und Influencer ist das Essen wichtig. In den Gesprächen geht es aber immer wieder auch um Politik. Einige der Teilnehmerinnen und Teilnehmer haben Einreiseverbote in die Länder von anderen. Keine Seltenheit zwischen Staaten, die Konflikte haben. Bei der Themenreise in Deutschland können sie zusammenkommen.
5: 3.14 Uhr ist es.
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5: Für Andy Burnham ist es der erste Parteitag als Premierminister. Der neue Regierungschef ist noch keine 100 Tage im Amt, steht aber schon in England massiv unter Druck. Seine Partei hofft auf einen Politikwechsel, bessere Umfragewerte als unter Keir Starmer. Angekündigt hat Burnham viel, er versteht auch besser zu kommunizieren und in ersten Politikbereichen versucht er bereits Veränderungen herbeizuführen. Was treibt den Labour-Chef und britischen Premier an? Christoph Prössel mit einer Analyse.
15: Ein zweiter Regierungssitz in Manchester, Number 10 im Norden. Das war eine der ersten Entscheidungen des frisch gewählten Premiers Andy Burnham, der bei der Eröffnung ganz euphorisch war.
16: I love you, Manchester!
15: Ein Zentrum der Macht außerhalb von London, eine kleine Revolution.
17: Es gibt keine Chancengleichheit im Land. In vielen Regionen gibt es den Eindruck, abgehängt zu sein. Daran arbeiten wir jeden Tag, das zu ändern. Es gibt ein Ereignis, bei dem die Arroganz der Macht sichtbar wurde, das ihn prägte, das seine Motivation ist, Hillsborough. Bei der Katastrophe am 15. April 1989 starben 96 Menschen. Es war das Halbfinalspiel für den FA Cup zwischen dem FC Liverpool und Nottingham Forest im Hillsborough Stadion in Sheffield. Eine Tragödie, die das Land bis heute beschäftigt. Jenny Hicks war damals mit ihrem Mann und den beiden Töchtern im Stadion. Sie saß oben auf der Tribüne. Sarah, Vicky und der Vater hatten Stehplätze, dort, wo die Panik ausbrach. Das war der unheimlichste Moment. Das war, als sei die Zeit stehen geblieben. Da ist man in diesem Vakuum der Ungewissheit. Es dauerte Stunden, bis sie herausfand, wo ihr Mann, wo die Kinder sind. Doch es war eine schreckliche Gewissheit, die sie erfahren musste. Die Töchter waren tot. Jennys Mann Trevor konnte sich retten. Heute leben sie getrennt. Er erinnert sich, wie sofort nach dem Unglück von der Polizei, der Politik und den Medien den Fans die Schuld gegeben wurde. Die Haltung uns Fans gegenüber war feindselig. Obwohl wir die Eltern von zwei Töchtern waren, sind wir schlecht behandelt worden. Wir sollten aussagen. Und wir wurden 10-mal gefragt, wie viel wir getrunken hatten. Trevor Hicks spricht von einer koordinierten Verschleierung dessen, was passiert war, dass die Polizei falsche Entscheidungen getroffen hatte, immer mehr Fans in einen engen Bereich hineinströmen konnten. Ein erster Untersuchungsbericht kam zu dem Ergebnis, dass die Katastrophe ein Unfall war. Klagen wurden abgewiesen. Für die Politik war die Schuldfrage geklärt, den Menschen wurde nicht geglaubt. Bis 2009. Zum 20. Jahrestag sprach Andy Burnham im Anfield-Stadion in Liverpool. Damals war er Minister für Kultur und Sport. Ihm schlug die Wut der Fans entgegen, die Wut auf die Politiker im fernen London. Doch er hörte zu, Filmaufnahmen zeigen, er war sichtlich berührt. In den Tagen darauf brachte er eine neue Untersuchung auf den Weg, die schließlich auch die Fehler der Polizei dokumentierte. 2024 hat Burnham zusammen mit dem Bürgermeister von Liverpool in einem Buch beschrieben, wie stark Hillsborough ihn als Politiker bewegt hat. Dass nicht jedes Leben in Großbritannien gleich viel wert sei, diese Ungerechtigkeit zu überwinden, ist sein Anspruch. Die politische und wirtschaftliche Macht soll nicht mehr allein in London liegen. Burnham hat angekündigt, die Regionen sollen eigene Finanzmittel haben, mehr Unabhängigkeit von London. Liverpool ist das Beispiel. Die Stadt verfügt bereits über ein Budget für Investitionen. Tim Games verwaltet es. Finanzielle Unabhängigkeit ist für die Lokalpolitik enorm wichtig. Es ermöglicht uns, Herausforderungen zu meistern, Einkommen zu generieren, die lokale Wirtschaft zu stärken. So können wir viel zielgerichteter sein als die Programme auf nationaler Ebene, die in Westminster entschieden werden. Gleich nebenan im berühmten Liver Building hat der US-Konzern Kindrel eine große Niederlassung eröffnet. Das Unternehmen hat ganz bewusst Liverpool ausgewählt. Ismail Amla führt den Projektionsraum vor, in dem Ideen und Konzepte visualisiert werden. Liverpool bringt Gedanken ein, Forschung, Universitäten und wir lösen eines der großen Probleme hier, die Rückständigkeit bei der Gesundheitsversorgung. Dazu wollen wir autonome KI-Systeme nutzen, um bessere Resultate für die Patienten zu erzielen. Andy Burnham hat Ideen, will verändern. Ende Oktober legt sein Finanzminister das Budget vor. Dann wird deutlich, ob Burnham für all das auch das nötige Geld hat.
5: Zurück nach Deutschland. Beim Münchner Oktoberfest wurde Halbzeitbilanz gezogen. Laut Festleitung sind an den ersten 8 Tagen schon 3,8 Millionen Besucher da gewesen. Das sind 300.000 mehr als während der ersten Hälfte im vergangenen Jahr. Noch bis 4. Oktober dauert das größte Volksfest der Welt. Birgit Grundner mit der Wiesnbilanz bis jetzt.
18: Für den 5-jährigen Dominik ist es ein ganz besonderer Tag. Sein großer Bruder Maximilian gibt sich dagegen als Routinier.
19: Ich liebe einfach Autoscooter.
20: Und ich bin eigentlich noch nie Autoscooter gefahren.
21: Man muss früher anfangen mit Autoscooter.
18: findet der Papa und wenig später haben sich die drei stilgerecht gekleidet in Lederhosen einen Wagen gesichert. Kein leichter Job an diesem Wochenende. Bei bestem Spätsommerwetter sind die Schlangen vor den Fahrgeschäften lang, zur Freude von Schaustellersprecherin Yvonne Heckel.
3: Ja, wir sind überglücklich. Der Wettergott meint es nach wie vor gut mit uns. Wir haben sehr, sehr nette Gäste, die einfach feiern wollen, gut drauf sind, wie wir sagen, und für uns ist eine wunderbare, schöne Wiesn.
18: Von der fröhlichen und friedlichen Stimmung schwärmt auch Wiesnchef Christian Schapf. Er erklärt sich das nicht zuletzt damit, dass sich die 3,8 Millionen Besucher gut verteilt haben, auch dank einer Informationskampagne, die zum Beispiel darum wirbt, lieber mal unter der Woche aufs Oktoberfest zu gehen. Die Folge: fast ein Fünftel mehr Besucher von Montag bis Donnerstag.
20: Unser Plan ist voll aufgegangen. Man hat als Besucher das Gefühl, es sind eigentlich weniger Besucher als sonst, weil sie es besser verteilt. Also das freut mich ganz besonders. Also mehr Besucher, aber bei entspannterer Atmosphäre.
18: Bewährt hat sich laut Wiesnchef auch das Sicherheitskonzept, das nach einer kritischen Überfüllung des Geländes im vergangenen Jahr nachgeschärft worden ist. Unter anderem hat die Stadt jetzt flächendeckend Kameras auf dem Festgelände. Von einem Quantensprung spricht Christian Schapf.
20: Wir haben ja bis letztes Jahr als Festleitung von der Technik her gesehen, waren wir blind, weil wir keine Kameras gehabt haben. Jetzt sehen wir zu jeder Sekunde, was am Festgelände los ist. Das heißt, auch mit der KI-Unterstützung, die wir haben, auch mit Unterstützung der natürlichen Intelligenz. Wir haben ja Crowdspotter mit am Start, die auch die Bildschirme ständig im Blick haben und wo wir also frühzeitig Maßnahmen zur Besucherlenkung einleiten können.
18: Am Samstag wurde es dann tatsächlich mal besonders eng. Darauf hat die Festleitung die Besucher mit Durchsagen auf weniger volle Bereiche hingewiesen und die beiden Haupteingänge kurzzeitig gesperrt. Ein Höhepunkt, traditionell am mittleren Wochenende, das Platzkonzert der Wiesnkapellen. 300 Musikerinnen und Musiker spielten zu Füßen der Bavaria, dirigiert unter anderem vom neuen Oberbürgermeister Dominik Krause. Was in den Zelten und Biergärten auffällt, die Nachfrage nach alkoholfreiem Bier ist gestiegen und für viele gilt nach wie vor:
21: Wir wollten ein bisschen ein Händel essen.
22: Schnödel mit Pommes.
23: Gebrannte Mandeln.
18: Das Mini-Krankenhaus auf der Wiesn hatte schon gut zu tun. Knapp 4.300 Patienten wurden bisher behandelt. Je zu einem Drittel sei es um chirurgische und internistische Notfälle sowie alkoholbedingte Probleme gegangen, sagt Geschäftsführer Michel Belzian.
24: Von unseren 4.300 Patienten mussten nur 55 Patienten in eine Klinik gefahren werden. Das ist letztendlich deswegen so wichtig, weil ja unsere Aufgabe hier auch ist, dass wir die Münchner Kliniken und auch den Münchner Rettungsdienst nicht zusätzlich noch belasten mit Patienten.
18: Die Polizei spricht bislang von einer insgesamt positiven, weitgehend friedlichen Wiesn. Bis einschließlich Samstag hat sie 471 Straftaten und Ordnungswidrigkeiten registriert, von Körperverletzungen bis zu Rauschgiftdelikten. Überschattet wurde die erste Oktoberfest-Halbzeit von einem tödlichen Unfall bei einem sogenannten Freefall Tower. Ein Security-Mitarbeiter des Fahrgeschäfts Hangover kam dabei ums Leben.
4: Der Stichtag.
25: Heute vor 75 Jahren wurde das Bundesverfassungsgericht in Karlsruhe feierlich eröffnet. Andreas Neumann blickt zurück.
26: Die Bundesregierung begrüßt diesen Tag mit aufrichtiger Freude. Diesen Tag, an dem der organische Aufbau unseres Staatswesens seine Vollendung erfährt.
27: Adenauer spricht vom vollendeten Aufbau des Staatswesens. Denn mit dem Bundesverfassungsgericht tritt nun auch das fünfte der obersten Verfassungsorgane der jungen Bundesrepublik in Erscheinung. Neben dem Bundestag, dem Bundesrat, dem Bundespräsidenten und der Bundesregierung gibt es jetzt ein Gericht, das unabhängig und machtvoll die Verfassung schützt. So hatte es sich die Bundesrepublik ins Grundgesetz geschrieben, nach dem Zweiten Weltkrieg und der Terrorzeit unter den Nazis.
28: Weil man erkannt hat, dass im Dritten Reich Rechtlosigkeit herrschte, dass Menschen getötet wurden, dass ihre Rechte missachtet wurden. Das war die Idee eines Nie wieder nach dem Dritten Reich.
27: Stefan Habert, der amtierende Präsident des Bundesverfassungsgerichtes, beschreibt das Bestreben und die Idee, ein Gericht zu schaffen, das Gesetzgebung, Verwaltung und Staat in seine Schranken weisen kann, wenn das Grundgesetz verletzt wird.
0: auf das Recht quelle wie Wasser und Gerechtigkeit wie ein starker Strom.
27: Der erste Präsident des Gerichtes zitiert beim Festakt aus der Bibel. Und schon bald quellen die Urteile, mit denen das Verfassungsgericht in den kommenden Jahrzehnten das Land prägt. Es stärkt die Meinungsfreiheit, stärkt die Gleichberechtigung von Mann und Frau, den Datenschutz, die Kunstfreiheit, homosexuelle Partnerschaften, den verfassungsrechtlichen Klimaschutz und die Freiheitsrechte künftiger Generationen. Jeder Bürger, jede Bürgerin hat das Recht, sich mit einer Verfassungsbeschwerde an die Karlsruher Richter mit den markanten roten Roben und den roten Baretten zu wenden. Und so prüft das Gericht jedes Jahr tausende Eingaben darauf, ob der Staat Grundrechte verletzt hat. Feierlich eröffnet wurde das Bundesverfassungsgericht am 28. September 1951, heute vor 75 Jahren.
1: Sport. Mit Moritz Kühn und der verpatzten Heimpremiere des neuen Trainers der deutschen Fußballnationalmannschaft Jürgen Klopp. In der Nations League gab es gegen Griechenland eine 0-1-Pleite in Augsburg vor den Augen unseres Reporters Michael Augustin.
2: 72% Ballbesitz im ersten Durchgang. Die Griechen lauerten auf Konterchancen. Deutschland vergab seine Chancen. Wieder Adeyemi, der eine gute Möglichkeit hatte, aber auch Conte, der Hoffenheimer bei seinem Debüt, oder Kimmich hätten treffen können für Deutschland. Nach 74 Minuten traf Griechenland Korbelis mit dem 0-1. Deutschland spielte wie unser Klopps Vorgänger Julian Nagelsmann um den Strafraum herum, hatte letzten Endes zu wenig Ideen im 1-gegen-1, zu wenige Mittel, um einen tiefen Abwehrblock vor Probleme zu stellen. Deutschland verliert deshalb mit 0-1.
1: Nach dem Unentschieden auswärts in den Niederlanden nun die Pleite gegen Griechenland. Abwehrspieler Jonathan Tah richtet den Blick schon nach vorne.
6: Ich glaube, das Wichtige ist, dass wir zusammenstehen. Und das wird sich nicht ändern. Die Euphorie mit dem neuen Trainer. Natürlich ist es von außen immer sehr, sehr aufgebauscht. Aber am Ende kommt es natürlich darauf an, was wir auf dem Platz machen, wie wir performen. Und wenn wir kein gutes Spiel machen und ein Spiel verlieren, dann ist es klar, dass nicht alle happy sind. Aber das können wir in den nächsten Spielen wieder gut machen.
1: Und zwar am Donnerstag, Spiel Nummer 3 in der Nations League. Gegner ist Serbien, das mit 0 Punkten Gruppenletzter ist. Die Serben haben nach der Niederlage gegen Griechenland auch gegen die Niederlande mit 1-2 verloren. Mit Ach und Krach den DFB-Pokal-Achtelfinaleinzug geschafft, haben die deutschen Meisterinnen des FC Bayern München. Bei Zweitligist Gladbach lagen sie lange mit 0-1 zurück, drehten aber in der Schlussviertelstunde noch die Partie. Im Achtelfinale geht's gegen Leverkusen, das mit ganz viel Mühe in der Verlängerung beim Zweitligisten Viktoria Berlin weitergekommen ist. 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Um Titel ging es auch bei den Straßenrad-Weltmeisterschaften in Kanada. Zum Abschluss der Wettbewerbe gab es das Straßenrennen der Männer und den ersten Sieg eines US-Amerikaners seit 1993. Holger Gerska berichtet aus Montreal.
7: Sicherlich eine Überraschung, aber keine Sensation. Denn Brendan McNulty hatte schon bei der WM-Generalprobe auf diesem Kurs vor 2 Wochen Platz 3 belegt, war auch Vierter im WM-Zeitfahren. Trotzdem der mit Abstand größte Erfolg in der Karriere des 28-Jährigen. Die Top-Favoriten belauerten sich, vor allem als McNulty 30 Kilometer vor dem Ziel attackierte, aber auch noch in der letzten Runde. Silber und Bronze sicherten sich dann im Sprint der Verfolger Michael Matthews aus Australien und der Niederländer Mathieu van der Poel. Die besten deutschen Radprofis waren Opfer der ersten großen Tempoverschärfung. Florian Lipowitz und Georg Zimmermann schafften nicht ganz den Sprung in die Topgruppe, verpassten dann im weiteren Verlauf entkräftet eine Platzierung unter den ersten 30.
1: Wir fliegen wieder gedanklich über den großen Teich und landen in der Handball-Bundesliga. Da muss Wetzlar weiter auf den ersten Saisonsieg warten. Nach der 32-37 Niederlage im Kellerduell beim HC Hamburg. Jan Möller war dabei.
8: Den besseren Start hatten erstmal die Gäste. Schnelle 3-0-Führung, genauso schnell aber auch der Ausgleich. Und dann ging es hin und her. Hamburg mit mehr Tempo, Wetzlar gefährlicher aus dem Rückraum und auch mit mehr Torwartparaden. Zur Pause stand 16-17 aus Sicht der Gastgeber, die dann in der zweiten Hälfte entschlossener wirkten. Nach einer 3-Tore-Führung der Hamburger kam Wetzlar zwar nochmal zurück, aber in der Schlussphase dann ein 7-2-Lauf. Hamburg eiskalt, vor allem Oliver Nord. Überragend, 9 Tore, 8 davon in der zweiten Hälfte. Und so war es dann hinten raus noch einigermaßen deutlich. 37-32. Der HC Hamburg feiert den ersten Saisonsieg und auf den muss Wetzlar weiter warten.
1: Hinter Wetzlar punktlos am Tabellenende rangiert der Bergische HC, der in Gummersbach mit 30-38 verloren hat. Hinter Spitzenreiter Flensburg-Handewitt und den Verfolgern Kiel und Magdeburg auf Rang 4, Hannover-Burgdorf. Die Niedersachsen haben gegen Göppingen deutlich gewonnen. Und zum Schluss noch der Blick zum Tennis. Da hat Alexander Zverev das Team Europa beim Laver Cup zum Prestigesieg gegen die Weltauswahl geführt. Die deutsche Nummer 1 holte durch den Zweisatzerfolg in London gegen den US-Amerikaner Tien die entscheidenden Punkte für seine Mannschaft. Den Laver Cup gibt es seit 2017 und er findet jedes Jahr statt. Es ist das Duell Europa gegen die besten Spieler der restlichen Welt.
25: Und das war Neues vom Sport mit Moritz Kühn hier in der ARD Infonacht. Und in genau einer halben Minute gibt's hier die nächsten Nachrichten.

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1: Um 3.30 Uhr mit Wolfgang Berger. Der Streit in der schwarz-roten Koalition über die geplante Pflegereform geht in eine neue Runde. Bundesgesundheitsminister Linnemann hat am Abend dem SPD-Vorschlag, den Eigenanteil der Pflegekosten zu deckeln, eine Absage erteilt. Aus der Nachrichtenredaktion Daniel Runge.
2: Der Pflegedeckel der SPD löse das Problem nicht, sagte der CDU-Politiker im Bericht aus Berlin. Denn er bringe nur eine Entlastung von etwa 300 Euro pro Monat. Der Eigenanteil für einen Heimplatz liege aber bei mehr als 3.000 Euro. Um ihn zu senken, soll jetzt eine Kommission eingesetzt werden. Die SPD hatte zuletzt mit einer Blockade von Linnemanns Gesetzentwurf gedroht. Sie wirft dem Gesundheitsminister vor, in der Pflege nur kürzen zu wollen, aber keine echten Reformen zu planen.
1: In der Nähe des britischen Luftwaffenstützpunktes Fairford in Südwestengland hat die Polizei 5 Personen festgenommen. Sie stehen im Verdacht, einen Anschlag geplant zu haben. Die Hintergründe sind noch völlig unklar. Aus Liverpool Christoph Prössel.
3: Offiziell sind die Ermittlungen, die hier stattfinden, Ermittlungen wegen Vorbereitung einer terroristischen Straftat. Und das ist schon ein bemerkenswerter Vorgang, weil das natürlich deutlich macht, dass die Behörden, die Ermittlungsbehörden etwas in der Hand haben müssen. Das heißt, man sollte dann auch davon ausgehen, dass das ein ernster Vorgang war, den wir hier erlebt haben und der vor allem hier abgewendet werden konnte. Und für die Details müssen wir jetzt abwarten, was da die Ermittlungsbehörden hoffentlich in den nächsten Stunden noch bekannt geben werden.
1: In der Schweiz haben die Menschen bei einer Volksabstimmung eine deutliche Verschärfung der traditionellen Neutralität des Landes abgelehnt. Rund 70% votierten gegen die sogenannte Neutralitätsinitiative. Sie sah vor, wirtschaftliche Sanktionen, etwa gegen Russland, sowie die Kooperation mit Militärbündnissen wie der NATO, verfassungsrechtlich zu verbieten. Die Schweizer Regierung und die meisten politischen Parteien hatten sich ebenfalls gegen das Vorhaben ausgesprochen. Israel hat niederländischen Diplomaten die Akkreditierung entzogen, die bei der palästinensischen Autonomiebehörde in Ramallah tätig sind. Hintergrund sind nach israelischen Angaben Strafmaßnahmen, die die Regierung in Den Haag gegen israelische Siedlungen im besetzten Westjordanland verhängt hat. Seit vergangener Woche gilt ein Einfuhrverbot für Waren aus diesen Siedlungen. Auch Großbritannien, Frankreich und Kanada haben Sanktionen beschlossen. Israel hatte deshalb bereits Anfang des Monats angeordnet, dass das britische Konsulat bei der palästinensischen Autonomiebehörde geschlossen wird. Und das Wetter in Deutschland. Tagsüber im Nordwesten wolkig, im Südosten länger sonnig und trocken. 18 Grad auf Sylt bis 31 Grad in der Südpfalz. Am Dienstag nach teils trüben beginnen Sonne und Wolken, 20 bis 31 Grad. Am Mittwoch überwiegend freundlich bei 18 bis 30 Grad. Das waren die Nachrichten.
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4: Und das sieht's ganz gut aus. Wir haben keine größeren Staus oder Verkehrsbehinderungen. Gute Fahrt.
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4: Mit Milad Kupay. Kalifornien setzt seit Jahren auf große Batteriespeicher, um seinen Solarstrom besser nutzen zu können. Inzwischen verdrängen die Speicher in den Abendstunden immer häufiger fossile Kraftwerke aus dem Netz. Auch in Deutschland boomen Batteriegroßspeicher, aber sie konkurrieren dabei mit vielen anderen Erzeugern und Abnehmern. Panorama 3-Reporter Nils Naber war unterwegs in Deutschland und spricht im Podcast ARD Klima Update mit Markus Schödel jetzt über den Kampf um die Netzanschlüsse.
5: Wir sprechen heute über ein wirklich sehr komplexes Thema und deshalb habe ich mir jemanden an meine Seite geholt, der sich mit Batteriespeichern und dem deutschen Stromnetz richtig gut auskennt, nämlich Nils Naber. Du bist Journalist und Reporter beim NDR. Lass uns mal über deine aktuelle Recherche sprechen. Auch in Deutschland gibt es immer mehr Projekte mit Batteriespeichern, die ans Stromnetz angeschlossen werden sollen. Das Problem: Sie konkurrieren mit Wind- und Solarparks oder mit Industriebetrieben, die ebenfalls ans Stromnetz wollen. Du hast mit Geschäftsführern von Betrieben gesprochen, mit den Netzbetreibern und mit Experten und hast damit ganz viel Input bekommen. Viele Informationen und Eindrücke und wir freuen uns, dass du sie jetzt mit uns teilen kannst. Du warst unter anderem in Leer in Niedersachsen und hast dort den Kaminhersteller Leder besucht. Du konntest richtig beobachten, wie die im Moment arbeiten, wie sie mit Koks rohes Eisen zum Schmelzen bringen, um dann ihre Kamine herzustellen. Künftig soll das ja anders laufen. Das Unternehmen will klimafreundlicher werden. Wie genau soll das passieren? Was genau ist geplant?
6: Ja, du hast ja schon gesagt, aktuell wird das Eisen mit Koks geschmolzen und das Ziel ist, diesen koksbetriebenen Ofen sozusagen durch einen Induktionsofen zu ersetzen. Einen Ofen, der mit Strom quasi schmilzt. Das Problem ist eben, dass man für einen Induktionsofen in der Größenordnung dann einen sehr leistungsstarken Stromanschluss braucht. Hier ist das ungefähr so, über den Daumen ein Stromanschluss, der ungefähr vergleichbar ist mit Stromanschlüssen von 1200 Einfamilienhäusern zusammen. Also das ist schon eine große Leistung, die da in Bezug auf den Stromanschluss gefordert ist.
5: Um diesen Anschluss zu bekommen, hat sich das Unternehmen dann an den Netzbetreiber EWE gewandt und dann einen solchen Anschluss beantragt. Du hast ja viel Kontakt mit dem Geschäftsführer gehabt, mit Fynn Willem Lohr. Was hat der nach der Antragstellung erlebt?
6: Ja, schon vor der Antragstellung hat Fynn Willem Lohr eigentlich den Eindruck gehabt, so, das ist ja eine leichte Sache. Also ich stelle jetzt hier einen Antrag und innerhalb von ein paar Monaten habe ich dann meinen Netzanschluss, hat er gedacht. Aber so war es nicht.
7: Das Problem bei dem Stromanschluss ist, dass wir ungefähr 6 bis 7 Megawatt dafür brauchen. Und diese Energiemenge kann man in Ostfriesland halt nicht so schnell realisieren. Also wir sind ja nur eine Gießerei. Es gibt Dutzende Gießereien in Deutschland, die das gleiche Problem haben. Das scheitert nicht am Geld, das scheitert nicht am Willen, sondern das scheitert letztendlich daran, dass kein Strom kommt.
6: Im Endeffekt sind dann Jahre draus geworden. Das Gespräch ist ja ein paar Monate her. Jetzt ist klar geworden, also EWE Netz hat jetzt auch mir gesagt, ungefähr 2027 soll der Netzanschluss für Leda in Leer dann bereitstehen. Aber man muss natürlich wissen, es gibt viele Projekte, die einen Netzanschluss haben wollen und das ist eben nur eins davon.
5: Also nur um das nochmal klarzustellen, niemand muss Angst haben, dass sein Einfamilienhaus nicht ans Stromnetz angeschlossen wird. Auch normale Mehrfamilienhäuser sind, glaube ich, nicht das Problem. Schwierigkeiten gibt es oft bei den richtig großen Projekten, wie eben bei diesem Kaminhersteller. Du hast bei deinen Recherchen aber festgestellt, dass die meisten Anfragen für einen Anschluss an das Stromnetz nicht von solchen Industriebetrieben kommen, auch nicht von Wind- oder Solarparks, sondern von Batteriespeicherprojekten. Wieso ist das so? Warum gibt es bei Batteriespeichern plötzlich so einen Boom?
6: Naja, wir haben die Situation, dass diese Batteriespeicher im Anschaffungspreis sehr günstig geworden sind. Das ist der eine Punkt. Der zweite Punkt ist, dass sozusagen man eben mit diesen Batteriespeichern auch gutes Geld verdienen kann. Das ergibt sich daraus, dass der Strompreis sich über einen Tag verändert. Alle Viertelstunde gibt es quasi einen neuen Preis am Spotmarkt. Und der Preis zum Beispiel mittags, wenn die Sonne scheint und der Wind weht, ist sehr niedrig oder kann sogar negativ sein. Abends ist er dann zum Beispiel sehr hoch, ein Vielfaches höher als mittags. Und wenn man sozusagen jetzt mittags günstig einspeichert sozusagen und abends teuer ausspeichert, dann hat man natürlich da Geld verdient und das ist ein lohnendes Geschäftsmodell.
5: Gibt es denn Zahlen, wie viele Batteriespeicher schon am Netz sind und wie viele in den nächsten Jahren noch dazukommen werden?
6: Ja, momentan haben wir in Deutschland nach Angaben der Bundesnetzagentur eine Gesamtspeicherkapazität von gut 6 Gigawattstunden am Netz. Jetzt liegen ja ganz viele Netzanschlussanfragen vor. Da sind ja auch schon welche genehmigt worden. Ungefähr 200 Gigawattstunden Batteriespeicherkapazität ist sozusagen schon genehmigt worden, aber noch nicht gebaut. Aber damit sieht man halt, wie exorbitant viel da kommt. Das wird natürlich alles seine Folgen haben.
5: Also, viele Anschlüsse sind schon genehmigt, aber eben noch nicht alle. Du bist ja Journalist und Reporter, Nils, und willst natürlich immer alles ganz genau wissen. Deshalb hast du dich bei den Netzbetreibern erkundigt, wie viele Anfragen für leistungsstarke Stromanschlüsse im Moment vorliegen. Also jetzt nicht nur für Batteriespeicher, sondern insgesamt. Und du hattest ja schon so eine Vorahnung, dass die Netzbetreiber bei den vielen Anfragen nicht hinterherkommen. Und deshalb hast du überall nachgefragt. Und das war eine ziemliche Fleißaufgabe, denn es gibt in Deutschland über 850 Verteilnetzbetreiber. Was haben die dir geantwortet?
6: Sehr viele haben gar nicht geantwortet, um es mal ehrlich zu sagen. Oder haben gesagt, sie können nichts sagen, wollen nichts sagen. Ungefähr 10% haben uns dann Daten geliefert. Da kam raus, sozusagen, dass bei vielen Netzbetreibern die Anfragen für die Batteriespeicher, für Netzanschlüsse, deutlich höher sind als die Leistung des Netzes. Der Netzbetreiber hat eine gewisse Leistung und die Anfragen für die Batteriespeicher lagen oft deutlich darüber. Da sieht man, was da los ist. Und wir haben ja auch länger mit dem Geschäftsführer von EWE-Netz, Thorsten Maus, gesprochen. Der hat in seinem Netz zum Beispiel eine enorme Anfrage für Netzanschlüsse momentan vorliegen, auch massiv getrieben durch Batteriespeicher.
8: Das hat sich enorm gesteigert. Jetzt haben wir Anschlussanfragen in einer Größenordnung von 34.000 bis 35.000 MW. Und wenn wir dann sehen, dass wir ein Netz haben, das unsere Kunden mit ungefähr gut 2.000 MW versorgt, dann haben wir etwa das 15- bis 20-fache unserer Netzkapazität. Und das löst bei uns natürlich richtig Arbeit aus und die Herausforderung, das auch zu bewerkstelligen.
6: Ja, also bei den Zahlen wird ziemlich schnell klar, wo das Problem liegt. Jetzt muss man das alles abarbeiten und gucken, was überhaupt im Netz möglich ist. Es geht natürlich auch darum, das Netz fit zu machen, um sozusagen einen Großteil der Anfragen dann auch positiv bescheiden zu können.
5: Deine Vorahnung hat sich also bestätigt. Das Problem ist also klar, bleibt aber die Frage, woran liegt das? Warum geht das mit dem Netzausbau nicht schneller? Das hast du auch die Netzbetreiber gefragt und die haben dir vor allem einen Grund genannt. Welcher war das?
6: Ja, EWE-Netz hat gesagt, die Hochspannungsleitungen sind nicht schnell genug ausgebaut worden oder müssen schneller ausgebaut werden. So rum ist es eigentlich korrekter. Also wir haben ja verschiedene Spannungsebenen im Netz und Hochspannung transportiert den Strom dann über weitere Strecken in andere Netzgebiete, wo der dann wieder verteilt werden kann. Und wenn ich zu wenig Hochspannungsleitungen habe, dann kann ich den Strom nicht dahin transportieren, wo ich ihn verteilen möchte. Da sind aber wieder unterschiedliche Netzbetreiber für zuständig. EWE-Netz macht für diesen langsameren Ausbau Genehmigungsverfahren verantwortlich, die langsam sein und die müssen vereinfacht werden, damit das alles schneller funktioniert. Aber man muss eben auch feststellen, wir haben eben auch zum Beispiel mit Tim Meyer gesprochen, einem Energieexperten, es geht auch darum, die Netze besser zu digitalisieren. Also man braucht mehr Informationen darüber, was wirklich in den Leitungen, in den ganzen Transformatoren, Umspannwerken und so weiter los ist, um zu erfahren, wie können wir die Leitung eigentlich maximal auslasten. Das war früher alles viel einfacher, als es diese ganze dezentrale Energieerzeugung nicht gab. Jetzt ist es aber kompliziert und die Informationen müssen halt erstmal beschafft werden und dann muss man die ganzen Netze erstmal digitalisieren. Das ist ein Riesenaufwand, der aber notwendig ist.
5: Also auch die fehlende Digitalisierung ist ein Riesenproblem. Aber kommen wir nochmal zurück auf die Anträge, die sich bei den Netzbetreibern stapeln oder stauen. Das hat ja auch etwas damit zu tun mit einem Verfahren, das einen sehr kuriosen Namen hat, nämlich Windhundverfahren. Nach diesem Verfahren werden im Moment die meisten Anträge genehmigt. Wie funktioniert das Verfahren und warum hat das so einen, ja, komischen Namen?
6: Im Grunde sollen die Anträge alle der Reihe nach abgearbeitet werden. Ne? Man spricht auch im Englischen First Come, First Serve. Man sagt quasi, der Antrag, der zuerst kommt, wird zuerst bearbeitet. Und so geht es weiter. Das heißt Windhund, weil Windhunde sehr schnell sind. Und dann soll man das eben nach und nach abarbeiten.
5: Klingt doch erstmal nach einer gerechten Sache. Warum ist das Verfahren jetzt ein Problem?
6: Das Problem ergibt sich daraus, weil die Netzbetreiber, wenn sie sich direkt nach dem Windhundverfahren richten, nicht sagen können, okay, ich würde aber lieber das Verfahren, was quasi an dritter Stelle steht, vorziehen, weil mir das sinnvoller erscheint oder vielleicht der Projektfortschritt da viel besser gewährleistet ist oder das leichter realisierbar wäre, oder sondern sie müssen quasi der Reihe nach das abarbeiten. Und das macht die Sache ein bisschen schwierig. Oder sie können zum Beispiel, wenn ein klassisches Beispiel hätte, ein Krankenhaus soll erweitert werden, braucht einen leistungsfähigen Netzanschluss, dann kann man das auch nicht vorziehen, weil da andere Anträge davor liegen, zum Beispiel für Batteriespeicher. Und das macht die Sache kompliziert, weil es ja Regeln geben muss, nach denen diese Netzanschlüsse vergeben werden, weil man muss sich ja vorstellen, hier geht es ja nicht um ein bisschen Spielzeug, sondern hier geht es ja um sehr, sehr viel Geld. Business im großen Stil, da kann man sich vorstellen, dass die Netzbetreiber hier Schwierigkeiten haben. Und natürlich geht es auch um sehr viel, weil einfach eine große Flut an Anträgen mittlerweile auf dem Tisch liegt, die ja hauptsächlich dadurch bedingt ist, dass mehrfach Anfragen vorliegen.
5: Bei deinen Recherchen hast du auch viel Frust erlebt bei den Antragstellern, nicht nur, weil sie nicht wissen, ob sie eine Genehmigung bekommen, sondern auch, weil die Verfahren so kompliziert sind, richtig?
6: Genau, also Frust ist vielleicht ein bisschen zugespitzt formuliert, aber natürlich die Antragsteller müssen mit der Situation klarkommen, dass wir eben sehr viele unterschiedliche Netzbetreiber auf der Verteilnetzebene haben, die alle ein bisschen unterschiedlich ticken, um das mal so einfach zu formulieren. Ich habe da zum Beispiel mit dem Unternehmen DAXA Kontakt aufgenommen, das ist ein großes Logistikunternehmen, die investieren gerade sehr viel in Elektromobilität, um LKW, E-LKW auf die Straße zu bringen. Da brauchen sie sehr leistungsfähige Stromanschlüsse. Aber so einen Stromanschluss zu bekommen, ist nicht immer einfach.
9: Durch die große Anzahl von Netzbetreibern müssen wir uns bei jeder Standortprüfung individuell auf andere Prozesse einstellen. Und das erfordert Ressourcen, Zeit und auch Aufwand, um so eine Netzprüfung und dann auch Standortplanung durchzuführen. Auch sind die Vorgaben, die dann an uns gestellt werden vom Netzbetreiber, immer etwas anders.
6: So wie Herr Hagenmeier von DAXA das hier beschreibt, ist es natürlich auch bei anderen Unternehmen, die Netzanschluss haben wollen, wenn sie unterschiedliche Netzbetreiber eben brauchen für ihre Projekte und dementsprechend eben auch die Betreiber oder potenzielle Betreiber von Batteriespeichern hier das Problem, dass sie mit unterschiedlichsten Netzbetreibern in Kontakt stehen und teilweise auch, wenn sie merken, okay, es könnte vielleicht bei dem einen Netzbetreiber schwierig werden, dann auch einen Antrag fürs gleiche oder ein ähnliches Projekt auch noch beim anderen Netzbetreiber stellen. Deswegen kommt auch eine hohe Zahl von Anträgen zustande.
5: Dann vielen Dank, Nils, für deine Recherche und für deine Einblicke.
6: Ich bedanke mich auch. Hat Spaß gemacht.
5: Was das Problem ist, ist, glaube ich, deutlich geworden. Viele Batteriespeicherprojekte wollen ans Netz, aber der Ausbau ist zu langsam. Über die Gründe haben wir jetzt ausführlich gesprochen. Kommen wir jetzt dazu, wie wir das Problem lösen. Wie schaffen wir es, dass viele Speicher ans Netz gehen, damit wir, wie die Amerikaner in Kalifornien, zunehmend auf fossile Kraftwerke verzichten können? Um das herauszufinden, spreche ich jetzt mit Professor Andreas Löschel. Er ist Energieökonom an der Ruhr-Universität in Bochum. Hallo, Herr Löschel.
10: Hallo, Herr Schödel.
5: Damit der Batteriespeicherboom in Deutschland kommen kann, müssen noch ein paar Probleme gelöst werden. Und wie das gelingen kann, das gehen wir jetzt mal Schritt für Schritt durch. Ein Problem ist ja das sogenannte Windhund-Verfahren. Viele in der Energiebranche halten das Verfahren für schlecht, weil eben viele Projekte eine Genehmigung für Stromanschlüsse bekommen, obwohl die Planung noch gar nicht fertig ist. Und andere, weiter fortgeschrittene Projekte werden blockiert. Bundeswirtschaftsministerin Katharina Reiche scheint das Problem erkannt zu haben. Sie hat ein Gesetz angekündigt, bei dem klar wird, dass sie vom Windhundprinzip weg will. Hier ein Ausschnitt aus einer Pressekonferenz.
11: So soll in Zukunft beim Netzanschluss nicht mehr gelten, first come, first serve, sondern first ready, first serve.
5: Also nicht mehr, wer zuerst kommt, malt zuerst, sondern wer zuerst sein Projekt fertig hat, der wird zuerst bedient. Herr Löschel, wissen Sie schon, wie die Ministerin das umsetzen will? Und wenn ja, ist sie da auf dem richtigen Weg?
10: Ja, also die ist auf dem richtigen Weg. Und wir sehen ja auch schon, dass die Verteilnetz- und Übertragungsnetzbetreiber ebenfalls darüber schon nachgedacht haben und das Schritt umsetzen. Also Übertragungsnetzbetreiber, die haben bereits jetzt ein Reifegradverfahren eingeführt, wo man schaut, wie ist eigentlich der Stand bei der Fläche, bei der Genehmigung, wie ist die technische Konzeptionierung, wie ist die Leistungsfähigkeit auch des Antragstellers und der Systemnutzen. Und das Gleiche sehen wir jetzt auch schon bei den Verteilnetzbetreibern. Also ich konnte zum Beispiel gestern mit Schleswig-Holstein Netz sprechen. Die haben auch ein kriterienbasiertes Zuteilungsverfahren entwickelt, wo also hier verschiedene Kriterien abgeklopft werden, die dann noch stärker regionale Besonderheiten auffangen. Und das ist, glaube ich, sehr wichtig. Also das ist ein guter Punkt hier auch im Netzpaket. Allerdings ist, glaube ich, hier nochmal wichtig, auch drauf zu schauen. Das sollte ja eigentlich dann schon bundeseinheitlich gelten, also verpflichtende Kriterien für Netzanschlüsse. Und das ist ja so noch nicht vorgesehen. Also die Frage bleibt dann, wie kommt man eigentlich hier weg vom Flickenteppich hin zu übergreifenden Priorisierungskriterien, die natürlich auch etwas Spielraum für Ortsbesonderheiten dann noch lassen.
5: Die Verfahrensumstellung ist ja nur ein Teil vom sogenannten Netzanschlusspaket, das von der Bundesregierung schon beschlossen wurde und jetzt nach der Sommerpause von Bundestag und Bundesrat beraten werden soll. Ein anderer Aspekt des Pakets ist, Katharina Reiche will Investitionen künftig lenken. Solar- und Windparks sollen nicht mehr da entstehen, wo das Netz stark überlastet ist, sondern da, wo das Netz noch Kapazitäten hat. Wie soll das funktionieren?
10: Ja, ich glaube, das ist ein ganz wichtiger Punkt. Also man möchte ja hier räumlich tatsächlich Angebot und Nachfrage besser zusammenbekommen. Im Netzpaket, da soll das über einen sogenannten Redispatch-Vorbehalt funktionieren. Das heißt, besonders belastete Netzgebiete werden eben speziell ausgewiesen. Ja, und dann im Falle von Abregelungen, also im Redispatch-Fall, dann werden eben bis zu 20% hier des Stromertrags nicht mehr entschädigt. So ist die Idee. Das ist ein Ansatz, der jetzt hier in dem Paket beschrieben wird. Aber wir haben ja parallel auch andere Ansätze zur regionalen Steuerung, also insbesondere über die Bundesnetzagentur im Kontext der Baukostenzuschüsse, der regional differenzierten Netzentgelte. Also all das hat Lenkungswirkungen. Und ich glaube, ganz wichtig wird sein, dass man diese Lenkungswirkungen gut zusammen versteht und einen Schritt weiter geht, nämlich Lenkung auch in den Strommärkten einführt, also über regionale Strompreise, die dann eben dort besonders günstig sind, wo eben dann tatsächlich viel Angebot und wenig Nachfrage ist und dadurch natürlich auch einen lenkenden Effekt haben werden.
5: Ein Riesenproblem ist auch die Masse an Netzbetreibern mit ihren vielen unterschiedlichen Regeln, mit unterschiedlichen technischen Standards, unterschiedlichen Geschäftsprozessen, mit unterschiedlichen Softwaresystemen. Ein bisschen haben Sie das ja eben schon angedeutet, Herr Löschel. Es gibt über 850 Verteilnetzbetreiber, die sich Deutschland aufteilen. Und wenn ein Unternehmen wie das Logistikunternehmen DAXA bundesweit tätig ist, dann kann ich schon verstehen, wenn die Chefs irre werden, um es mal ganz platt auszudrücken. Da frage ich mich natürlich als Laie, wieso gibt es überhaupt so viele Netzbetreiber? Ich würde sagen, alle Netzbetreiber auflösen und ein Unternehmen draus machen, dann haben wir in ganz Deutschland einheitliche Standards und alles wird einfacher. Was halten Sie als Experte davon?
10: Ja, das wird, glaube ich, ganz schwer werden, das umzusetzen, denn diese Netzbetreiber sind ja tief eingebunden, oft in die kommunale Daseinsvorsorge. Das sind ja oft dann auch Stadtwerke, die eben hier breit dann auch in die Kommunen eingebunden sind. Das wird schwierig, glaube ich, aber wir werden so eine Konsolidierung aus meiner Sicht auf jeden Fall sehen, weil die Anforderungen, die jetzt Schritt für Schritt hier gestellt werden, die sind einfach nicht für alle diese Netzbetreiber so einfach umsetzbar. Und dann muss man eben auch überlegen, wie kann ich in der gegebenen Situation hier vielleicht das Bestmögliche erzielen. Und das bedeutet, man muss, glaube ich, mehr auf einheitliche Verfahren, auf Digitalisierung achten.
5: Schauen wir noch kurz nach Kalifornien. Der US-Bundesstaat ist bei der Energiewende deutlich weiter als wir. Dort gibt es sehr viel mehr Batteriespeicher als bei uns. Sind Sie schon mal dort gewesen, Herr Löschel? Haben Sie mitbekommen, dass sich das Rad dort schneller dreht?
10: Wir waren gerade letztes Jahr mit einer Delegationsreise aus NRW im Silicon Valley und an den Universitäten Stanford und Berkeley. Das Rad dreht sich dort sehr, sehr schnell in vielen Belangen. Aber Ihre Frage war ja auch, was bedeutet das denn eigentlich für die Energiewirtschaft? Und da sehen wir, der starke Ausbau auch von Batterien, der hilft jetzt schon sehr stark. Hier mehr auch die Spitzen tatsächlich rauszunehmen. Also das ist tatsächlich auch eine gute Entwicklung.
5: Sicher sehr interessant zu sehen, was da alles möglich ist. Kritiker könnten jetzt natürlich sagen, ja schön, dass Kalifornien so viele Batteriespeicher hat. Trotzdem hat Kalifornien die zweithöchsten Strompreise in den USA. Im Schnitt zahlen Haushalte rund 33 Cent je Kilowattstunde. Das ist ja ungefähr so viel wie bei uns. Woran liegt das? Eigentlich wird ja immer gesagt, dass die erneuerbaren Energien den Strom günstiger machen. Aber das scheint ja dort nicht ganz zu klappen, oder?
10: Ja, die Erneuerbaren machen den Strom schon günstiger, aber die Frage ist ja tatsächlich, wie treffen hier Angebot und Nachfrage zusammen und Batterien werden da helfen, auch die Erneuerbaren etwas stärker über den Tag zu verteilen, aber sie werden natürlich nicht komplett die Notwendigkeit wegnehmen, hier auch andere Stromerzeugung zu nutzen und das kann natürlich dann den Preis auch hochmachen. Also deswegen ist es eben schon wichtig, auf das gesamte System zu schauen. Also welche Erzeugungsoptionen gibt es in der Region?

0: Und dann da muss ich eben schauen, wie bin ich integriert und wie schaut auch mein Portfolio aus. Und da sehen wir eben, dass das sich eben nicht so günstig darstellt und deswegen auch hier die entsprechenden Preisprobleme.
1: Das war der Ökonom Andreas Löschel im Podcast ARD Klima Update mit Markus Schödel. 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
3: Wenn man dann auffordert, diesen Krieg zu beenden und Russland ist dazu zum jetzigen Zeitpunkt nicht bereit, dann ist das schon ein sehr hartes, ein sehr deutliches Gespräch gewesen.
1: Sagt Bundesaußenminister Wadefuhl in der ARD nach einem Treffen mit seinem russischen Kollegen Lavrov in New York. Die beiden haben also miteinander gesprochen am Rande der UN-Vollversammlung. Die Berliner Zeitung findet das Treffen richtig.
4: Man kann Russland unter Druck setzen und trotzdem dessen Außenminister treffen. Man kann Waffen an die Ukraine liefern und trotzdem einen Kommunikationskanal nach Moskau offenhalten. Das eine schließt das andere nicht aus. Im Gegenteil, je größer die Gefahr einer direkten Konfrontation zwischen Russland und dem Westen, desto wichtiger wird die Möglichkeit, einander tatsächlich erreichen zu können. Wadefuhl berichtet, man habe sehr offen und auch sehr kontrovers diskutiert. Lavrov wiederum beklagt, er habe nichts gehört, was über die bekannten deutschen Positionen hinausgehe. So what? Manchmal besteht ein Erfolg zunächst darin, dass überhaupt noch gesprochen wird.
1: Nach Einschätzung der Süddeutschen Zeitung zeigt das Gespräch vor allem eins, nämlich, dass Verhandlungen mit Russland nicht möglich sind.
4: War das Treffen deshalb ein Fehler? Nein, schließlich hat es vorgeführt, dass Moskau nicht verhandeln will. Wer in Deutschland mehr Gespräche mit Russland fordert, hat nun den Beweis dafür. Das sollte endlich auch bei der AfD ankommen. Russland nutzt jede ausgestreckte Hand als Bühne, um den Westen gespalten und schwach aussehen zu lassen. Wer das ignoriert, dient nicht dem Frieden, sondern Moskaus Propaganda.
1: Auch für die Taz ist Russlands Desinteresse an Verhandlungen deutlich geworden. Die Demütigung hätte der Bundesaußenminister sich ersparen können, kommentiert das Blatt. Und die Frankfurter Allgemeine Zeitung zeigt sich überrascht über den Zeitpunkt des Treffens.
4: Ausgerechnet jetzt, da man richtigerweise Moskau als Urheber gefährlicher Anschlagsversuche benannt hat? Das ist nicht irgendein Zeitpunkt, sondern der falsche. Oder war da noch was? Ja, die Landtagswahlen in Ostdeutschland, in denen extreme Parteien mit Ostalgie und angeblicher Friedenspolitik punkten konnten, die wird man mit einem solchen Manöver nicht ausstechen. Im Gegenteil werden sie das als Eingeständnis werten, wie richtig sie schon immer gelegen hätten.
1: Die Neue Osnabrücker Zeitung ist der Ansicht, die Bundesregierung hat eine klare Haltung demonstriert und muss dranbleiben.
4: Von Lavrovs schroffer Reaktion sollte sich Berlin nicht entmutigen lassen. Der Ball liegt einmal mehr im Feld des Kremls. Nimmt der russische Präsident Putin die G20-Einladung der USA an, wäre das ein wichtiges Signal, wenn auch noch längst keines für Frieden in der Ukraine. Wenn er ablehnt, wäre das ebenfalls eine Antwort. In beiden Fällen gewinnt der Westen an Klarheit. Deshalb darf die EU das Treffen trotz der Einladung Putins auch nicht boykottieren.
1: Und das waren die Standpunkte. Zusammengestellt hat sie Diane Batani. Die ARD-Infonacht an ihrem sehr frühen Montagmorgen, 28. September. In einer halben Minute gibt's hier die nächsten Nachrichten.

0: Es ist 4 Uhr. 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
1: Die Nachrichten mit Kira Preuß. Guten Morgen. Zwischen Union und SPD ist ein Streit um die geplante Pflegereform entbrannt. Gesundheitsminister Linnemann will seine Pläne eigentlich am Mittwoch ins Kabinett bringen. Die SPD droht aber mit einer Blockade. Oliver Neuroth, WDR Berlin.
2: Die Sozialdemokraten wollen keine Leistungskürzungen bei der Pflege akzeptieren und werfen dem CDU-geführten Gesundheitsministerium vor, genau das zu planen. Die SPD schlägt einen Pflegedeckel vor, eine Obergrenze für einen bestimmten Eigenanteil bei Heimkosten von 1.500 Euro. Gesundheitsminister Linnemann lehnt das im ARD-Bericht aus Berlin ab und vergleicht den Vorschlag mit Pflastern, die man auf Wunden klebt, mit Blick auf die hohen Gesamtkosten eines Heimplatzes. Nach seinen Worten muss erste Hilfe für die Pflegekasse her. Linnemann will unter anderem den Zugang zu höheren Pflegeleistungen bremsen.

0: und er möchte eine Kommission einrichten, die über die Zukunft der Pflegeversicherung berät.
1: Das höchste deutsche Gericht, das Bundesverfassungsgericht, feiert heute seinen 75. Geburtstag mit einem offiziellen Festakt. Aus Karlsruhe, Elena Radatz.
2: Als das Bundesverfassungsgericht im Jahr 1951 seine Arbeit aufnahm, hatte man die totale Rechtlosigkeit und systematische Missachtung der Menschenrechte durch das NS-Regime noch sehr gut im Gedächtnis. Seitdem hat es mit vielen bedeutenden Urteilen das Land geprägt, hat Macht kontrolliert und Minderheiten geschützt. Beim Festakt zum 75. Geburtstag des Bundesverfassungsgerichts werden in Karlsruhe über 1000 Gäste erwartet.
1: Und auch das ist wichtig. NRW-Ministerpräsident Wüst fordert mehr finanzielle Entlastungen für die Bürger. Wüst sagte dem WDR, die Parteien der Mitte müssten dafür sorgen, dass sich die Menschen das normale Leben wieder leisten könnten. Der Regionalverkehr in NRW ist noch unpünktlicher als vergangenes Jahr. Neue Zahlen zum ersten Halbjahr zeigen, dass fast jeder dritte Zug zu spät war. In Bielefeld ist ein neuer Weltrekord in Wiederbelebung aufgestellt worden. Dort haben Schülervereine und Bürger ganze 7 Tage ohne Pause eine Reanimationspuppe wiederbelebt. Die deutsche Fußballnationalmannschaft hat ihr Spiel in der Nations League gegen Griechenland mit 0:1 verloren. Es war das erste Heimspiel unter Trainer Jürgen Klopp, der sich enttäuscht zeigte.
3: Die Aufstellung, die Zusammensetzung, die vielen Wechsel geht alles zu 100% auf meine Kappe. Das ist so die Idee. Dass wir jetzt hier einen tiefstehenden griechischen Gegner nicht komplett auseinandernehmen, das war klar. Das Spiel heute nicht hoch zu gewinnen damit oder nicht zu gewinnen damit, hätte ich jetzt wirklich auch leicht leben können. Verlieren darf es nicht.
1: Nächster Gegner in der Nations League ist Serbien. Das war WDR aktuell. Das Wetter in Nordrhein-Westfalen. Die Nacht bleibt trocken bei Tiefstwerten zwischen 17 und 9 Grad. Auch die neue Woche startet oft freundlich, gebietsweise auch mal mit mehr Wolken. Schauer gibt's aber kaum. In Remscheid 24 Grad, in Herten 26 Grad und in Iserlohn bis 27 Grad. Die Zeit, es ist 4.03 Uhr.
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5: Die A4 Duisburg Richtung Essen ist zwischen Kreuz Duisburg und Kreuz Kaiserberg wegen Bauarbeiten in beiden Richtungen bis 5. Oktober gesperrt. Die A40 Duisburg Richtung Essen ist zwischen Mülheim an der Ruhr, Winkhausen und Heißen wegen Bauarbeiten in beiden Richtungen bis 5 Uhr gesperrt. Die A42 Dortmund Richtung Kamp-Lintfurt ist zwischen Herne-Baukau und Kerne-Krange wegen Bauarbeiten in beiden Richtungen bis Dienstag früh gesperrt. Die A45 Gießen Richtung Hagen ist zwischen Lüdenscheid und Lüdenscheid-Nord wegen Bauarbeiten bis 5 Uhr in beiden Richtungen gesperrt. Dann die A48 Dernbach Richtung Koblenz zwischen Dernbach und Behndorf-Neuwied und in der Gegenrichtung zwischen Behndorf-Neuwied und Hörgrenzhausen haben wir eine Sperrung wegen Brückenarbeiten bis 5 Uhr. Die A52 Mönchengladbach Richtung Düsseldorf ist zwischen Kreuz Nersen und Kreuz Karst bis Donnerstag früh wegen Bauarbeiten gesperrt. Und dann noch die A215 Neumünster Richtung Kiel ist zwischen Kreuz Kiel West und Kiel Mitte wegen Bauarbeiten bis 5 Uhr gesperrt. Das war's vom Verkehr. Ich wünsche Ihnen eine gute und sichere Fahrt.
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5: Die kommt aus dem Studio von NDR Info in Hamburg mit Milad Kupay. Guten Morgen. Die Schweiz und ihre Neutralität, das gehört untrennbar zusammen und ist auch das wesentliche Geschäftsmodell des Landes. Geld, auch aus Unrechtsregimen, wird seit langem in dem Land bei seinen Banken geparkt. Nun beteiligt sich die Schweiz seit dem Kriegsbeginn in der Ukraine an den Russland-Sanktionen, liefert aber keine Waffen. Das ging einer Initiative nicht weit genug. Sie wollte noch mehr Neutralität. Das aber ging den Schweizern zu weit. In einer Volksabstimmung haben sie die Neutralitätsinitiative abgelehnt. Patricia Wern.
6: Es war ein deutliches Ergebnis. Rund 70% der Schweizerinnen und Schweizer lehnten es ab, die Neutralität ihres Landes zu verschärfen. Die Schweizer Neutralität ist bereits seit 1848 Teil der Verfassung. Bei der Abstimmung heute ging es nun darum, wie stark sich die Schweiz international einbringen kann und soll. Etwa mit Sanktionen gegen Kriegsparteien oder ob solche Beteiligungen künftig ausgeschlossen werden. Eine Mehrheit entschied sich gegen eine starre Auslegung und stattdessen für eine flexible Handhabe. Gerade wegen der vielen internationalen Krisen und Konflikte, sagt Cedric Wermuth, der Co-Präsident der Sozialdemokratischen Partei der Schweiz, die gegen die Initiative war.
7: Die Menschen haben gesagt, trotz der schwierigen Weltlage, ja, wir wollen die Neutralität, aber eine mit Haltung. Eine, die sagt, wir verurteilen Völkerrechtsverbrechen, und zwar egal, ob der amerikanische Präsident, der russische Präsident oder sie in Gaza oder im Sudan geschehen. Das ist die Erwartung der Bevölkerung und damit hat sie recht.
6: Hätte eine Mehrheit der Schweizer stattdessen für die Initiative gestimmt, wären Sanktionen gegen kriegführende Länder nur noch erlaubt gewesen, wenn sie vom UN-Sicherheitsrat beschlossen worden wären. An EU-Sanktionen hätte sich die Schweiz nicht mehr beteiligen können. Auch die sicherheitspolitische Kooperation mit Militär- und Verteidigungsbündnissen wäre kaum noch möglich gewesen. Einschränkungen, die die Schweizer offensichtlich nicht hinnehmen wollten. Vor allem Russlands Krieg in der Ukraine habe eine große Rolle gespielt, sagt Stefan Rietiker, der Präsident der Pro-Schweiz-Organisation, dem Ja-Lager der Initiative.
8: Ich denke, die Gegner der Initiative hatten mit dem Sanktionsverbot bzw. der Pro-Putin-Initiative einfach ein Argument zur Hand, das sehr schwer bekämpft werden konnte. Da hat ein psychologisches Momentum mitgespielt. Das müssen wir zur Kenntnis nehmen.
6: Ähnlich sieht es die Nationalrätin Monika Rüger von der Schweizerischen Volkspartei, SVP, zu der auch der Mitinitiator des Volksentscheids, der frühere Bundesrat Christoph Blocher, gehört.
9: Ich glaube, das Problem ist jetzt bei der Neutralitätsinitiative tatsächlich die Angst gewesen mit Russland, mit dem Krieg, mit den Sanktionen. Hier fehlt es uns wahrscheinlich schon, das glaubwürdig rüberzubringen, dass Sanktionen eben gerade die Ärmsten in den Ländern betrifft. Und Angst war noch nie ein guter Ratgeber bei politischen Abstimmungen.
6: Im Vorfeld der Initiative hatte Russland offen für ein Ja geworben. Die Sprecherin des Außenministeriums argumentierte, die Schweiz verliere ihre Glaubwürdigkeit als neutrales Land durch die Sanktionen gegen Russland. Die Gegner der Initiative, zu der auch die Schweizer Regierung und das Parlament gehörten, hoben dagegen immer wieder hervor, dass Neutralität im rechtlichen Sinne nicht dasselbe sei wie Gesinnungsneutralität und man dadurch nicht an Glaubwürdigkeit verliere. Die Schweiz könne sehr wohl Werte haben, sich für diese einsetzen und sich für das Völkerrecht stark machen, ohne ihre Neutralität aufzugeben. In einer weiteren Abstimmung der Ernährungsinitiative ging es darum, dass die Schweiz insgesamt 70% ihrer Lebensmittel selbst produzieren sollte, um weniger von Importen abhängig zu sein. Auch dieser Volksentscheid wurde mehrheitlich mit rund 73% abgelehnt. Der Präsident des Bauernverbands, Markus Ritter, zeigt sich zufrieden.
10: Diese 70%, die die Initiative gefordert hat, und das innerhalb von 10 Jahren, die waren utopisch hoch. Das hatten wir letztes Mal im Zweiten Weltkrieg.
6: 2 Volksabstimmungen, 2 deutliche Ablehnungen. Rund die Hälfte der stimmberechtigten Schweizer hat von ihrem Recht der direkten Demokratie Gebrauch gemacht.
5: Grün, nachhaltig oder klimaneutral. Es gibt Unternehmen, die mit solchen Begriffen um sich schmeißen und sich damit die Taschen füllen. Greenwashing nennt man das. Biotomaten aus Italien zum Beispiel, die sind ja nicht besonders nachhaltig, wenn sie hunderte Kilometer per Diesel-Lkw transportiert werden. Hersteller können diese Begriffe bisher relativ frei verwenden. Es gibt keine einheitlichen Siegel. Da greift die EU jetzt ein mit einer neuen Richtlinie, die jetzt gilt. Sarah Lopez aus unserem Brüsseler Studio hat sich einmal umgehört.
11: Bei Philipp Siefer war es zuletzt richtig stressig. Er ist der Geschäftsführer des Unternehmens Einhorn, das Periodenprodukte und Kondome verkauft.
12: Die Lieferketten sind sowieso total angespannt durch den Krieg in der Ukraine, durch die Straße von Hormuz, durch die steigenden Energiekosten. Und jetzt kommt obendrauf eine Richtlinie, die Nachhaltigkeit pushen soll und die uns fast das Genick bricht.
11: Diese Richtlinie kommt von der Europäischen Union, die sogenannte EMPCO-Richtlinie. Konkret geht es um Regeln für Unternehmen gegen Greenwashing. Im Supermarkt und in der Drogerie gibt es ja einige Produkte, auf denen Bezeichnungen wie nachhaltig oder umweltfreundlich stehen. Solche allgemeinen Aussagen sind jetzt verboten, wenn sie nicht entsprechend nachgewiesen werden können. Die EU-Parlamentarierin Delara Burkhardt von der SPD findet das richtig.
13: Dass die Regeln Verbraucherinnen und Verbraucher gegen Greenwashing stärken und vor allen Dingen auch faireren Wettbewerb organisieren, denn sie helfen auch Unternehmen, die wirklich wirklich in Umweltschutz investieren, weil sie nicht mehr gegen bloße Versprechen konkurrieren müssen.
11: Das Gleiche gilt bei Werbung. Und es wird verboten, Produkte als klimaneutral zu bewerben, wenn ein Unternehmen sich dabei auf eine CO2-Kompensation außerhalb der Wertschöpfungskette bezieht. Also wenn es zum Beispiel dafür bezahlt hat, dass Bäume gepflanzt werden. Außerdem gibt es strengere Regeln für Nachhaltigkeitssiegel. Die müssen auf einem unabhängigen Zertifizierungssystem beruhen oder von staatlichen Stellen kommen. Dafür gibt es viel Lob von Carolina Voltal vom Europäischen Verbraucherschutzzentrum.
14: Siegel machen auf Verbraucher ganz großen Eindruck. Und dieser Markt für Umwelt- und Nachhaltigkeitssiegel, der war bislang kaum überschaubar. Also viele Verbraucher konnten gar nicht erkennen, ob hinter einem Siegel ein anspruchsvoller Prüfprozess steht oder es sich lediglich um eine Marketingmaßnahme handelt.
11: Und diese neuen Regeln sind zu einem Problem für den Unternehmer Philipp Siefer geworden. Zwar hat Einhorn vergangenes Jahr noch den Deutschen Nachhaltigkeitspreis bekommen, stand jetzt aber mit rund 2 Millionen Tampons da, deren Verpackungen nicht mit der EU-Richtlinie konform sind.
12: Jetzt diese Richtlinienumsetzung hat uns als kleines Unternehmen einen mittleren 6-stelligen Betrag gekostet. Also was wir vernichten mussten, was wir nicht mehr verkaufen dürfen, was wir an Kosten hatten für zusätzliche Logistik. Das ist wirklich sehr, sehr viel, viel, viel Geld für uns.
11: Ähnliche Probleme hätten andere deutsche Unternehmen, sagt Stefan Gent, Hauptgeschäftsführer des Handelsverbands Deutschland.
15: Es gibt Bücher, die mit einem Nachhaltigkeitssiegel versehen sind, das jetzt gar nicht mehr verwendet werden dürfte. Diese Bücher verkaufen sich aber nicht 100-mal am Tag. Und wir haben das mal zusammengezogen und gehen davon aus, dass gut 300 Millionen Produkte in Deutschland betroffen sind.
11: Mehrere Handelsverbände hatten eine Abverkaufsfrist gefordert, damit sie ihre Produkte noch ein Jahr problemlos weiterverkaufen können. Die gibt es so jetzt nicht. Das Bundesumweltministerium verweist auf Anfrage darauf, dass die Änderungen seit 2,5 Jahren en Detail klar seien. Am Donnerstag hat der Bundestag trotzdem noch eine befristete Sonderregelung beschlossen. Dabei geht es um Produkte, die vor Sonntag in den Verkehr gebracht wurden. Wenn es zu einer Klage kommt, soll die Verhältnismäßigkeit beachtet werden, also etwa, ob Unternehmen viele einwandfreie Produkte hätten wegwerfen müssen. Für Unternehmer Philipp Siefer kommt das zu spät. Er hat mehr als 1 Million Tampons online zum Sonderpreis verkauft.
5: Ein Bericht war das von Sarah Lopez.
4: Das Wetter in Deutschland.
5: Und da ist es tagsüber im Nordwesten wolkig, im Südosten länger sonnig und trocken. 18 Grad auf Sylt bis 31 Grad in der Südpfalz. Dann noch ein paar aktuelle Temperaturen. Hamburg meldet 16 Grad, Berlin 13, Frankfurt am Main 14 Grad, Köln 12 Grad, Leipzig 11, 10 Grad haben wir in München und Stuttgart ist mit 17 Grad mit dabei. Und die Zeit, jetzt ist es 4.14 Uhr. Guten Morgen.
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5: Seit 8 Wochen ist Carsten Linnemann nicht mehr CDU-Generalsekretär, sondern Bundesgesundheitsminister. Am kommenden Mittwoch ist der erste wichtige Tag für ihn im Kabinett. Dann bringt er dort seinen Gesetzentwurf zur Pflege ein. Ein Entwurf, der überwiegend von Linnemanns Vorgängerin Nina Wagen erarbeitet wurde. Einen Punkt daraus hat der neue Gesundheitsminister aber schon zurückgenommen. Die Abzüge bei den Rentenpunkten für pflegende Angehörige, die kommen nicht. Im Bericht aus Berlin wollte Anna Engelke aus dem ARD-Hauptstadtstudio von Carsten Linnemann wissen, welche Punkte er am Mittwoch einbringen will.
16: Also dieses Gesetz ist ja seit Monaten im Leben sozusagen, es wird diskutiert in der Bundesregierung. Und das habe ich sozusagen übernommen von Frau Wagen und ich habe gesagt, an dem Punkt, wo es um die pflegenden Angehörigen geht, mache ich keine Abstriche. Das sind rund 4 Millionen Menschen in Deutschland, die zu Hause pflegen. Und die stützen das komplette System. Übrigens tragen die auch dazu bei, dass die Gesellschaft zusammenhält. Das sind
17: aber
16: die stillen Helden unseres Alltages. Und deswegen habe ich gesagt, der Punkt ist mir wichtig. Da gibt es keine Abstriche. Mhm. Wir müssen die pflegenden Angehörigen unterstützen. Und das Geld muss natürlich gegenfinanziert werden. Und darüber ringen wir.
17: Wie soll es gegenfinanziert werden? Also wo wird es Abstriche geben? Werden Sie bei den Pflegestufen was verändern, wie Nina Wagen sich das überlegt hatte? Oder auch bei den Beteiligten von Angehörigen, dass die mehr in die Pflicht genommen werden, wenn es darum geht, Pflegeplätze der Eltern mitzubezahlen?
16: Es ist ein Sammelsurium an Punkten. Eigentlich ist alles so geblieben. Es geht jetzt nur um den Punkt, wie können wir das gegenfinanzieren, wenn wir bei den pflegenden Angehörigen keine Abstriche machen. Da gibt es unterschiedliche Debatten. Also, da geht es um die Beitragsbemessungsgrenze, da geht es um Dynamisierung, da geht es um den sogenannten 43C. Wie gehen wir in den Heimen mit den Zuzahlungen um? Okay. Gibt es einen Deckel? Ja oder nein? Das sind die Sachen, die wir jetzt besprechen.
17: Jetzt hat sich die SPD an diesem Wochenende zu Wort gemeldet und ist auf die Bremse getreten und hat gesagt, also bei diesem Entwurf fürs Kabinett würden sie bei nichts mitmachen, was in irgendeiner Art und Weise die weitere Kürzung in der Pflege bedeuten würde. Gehen Sie davon aus, dass Sie das noch hinbekommen?
16: Also keiner will Kürzungen. Also wenn Sie mich fragen, möchte ich am liebsten das Geld.
17: Ja, aber Sie müssen ja kürzen, es fehlen ja 8 Milliarden im nächsten Jahr.
16: Man kann kürzen, man kann aber auch sagen, wir schaffen Bilanzwahrheit. Der Staat hat faktisch in die Pflegekasse gegriffen während Corona. Die Pflegeversicherung hat 5 Milliarden dem Staat aus guten Gründen geliehen. Und es gab damals die Zusage, dass das Geld zurückkommt, die sogenannten Corona-Hilfen. Wenn das Geld jetzt aus dem Finanzministerium beispielsweise zurückkommt, hätten wir viel mehr Spielraum, als wir heute haben.
17: Aber noch mal bei den Kürzungen. Können Sie da noch mal konkret werden? Was kommt da Mittwoch ins Kabinett?
16: Ja, es ist die Frage. Die SPD zum Beispiel sagt jetzt, wir brauchen einen Deckel.
17: Ein Pflegedeckel,
16: dass beispielsweise man nur 1.500 Euro dazu zahlt. Das kann man diskutieren, aber die Wahrheit ist, man würde 300 Euro sparen. Denn die 1.500 Euro werden angesetzt von den Pflegekosten, von den pflegebedingten Kosten. Das sind 1.800 minus 1.500 sind 300. Wir würden das Problem nicht lösen. Und deshalb plädiere ich für eine Kommission, dass wir jetzt sozusagen nicht nur Pflaster aufkleben, sondern eine erste Hilfe leisten, damit weiter die Leistungen ausgezahlt werden an die Pflegebedürftigen und die Beiträge stabil halten. Und in einem zweiten Schritt wollen wir Ende Oktober eine Kommission einrichten, die strukturell die Pflegeversicherung fit macht für die 30er Jahre.
17: Also machen Sie den Pflegedeckel nicht mit?
16: Nochmals, das sind Diskussionen, die laufen im Hintergrund. Ich warne nur davor, dass wir jetzt so tun, als ob damit auch nur im Ansatz ein Problem gelöst ist. Die Pflegeversicherung ist strukturell unterfinanziert. Jedes Jahr fehlen 10% der Ausgaben. Das sind rund 10 Milliarden, sage ich jetzt mal Pi mal Daumen. Und wenn wir das nicht strukturell ändern, dass man mit den Einnahmen auskommt, was an Ausgaben rausgeht, werden wir die Zukunft im Pflegesystem nicht gewinnen.
17: Und dann noch eine Frage zu der gesetzlichen Krankenversicherung. Da gibt es ein Sparpaket, das verabschiedet wurde. Und jetzt hat bei uns einer der Chefs der größten Krankenversicherungen gesagt, ob damit die Beiträge im nächsten Jahr stabil bleiben, da stehen die Chancen 50-50. Können Sie garantieren, dass die Beiträge für die gesetzliche Krankenversicherung im nächsten Jahr stabil bleiben?
16: Garantieren kann ich es nicht, aber ich arbeite Tag und Nacht dafür. Wir werden jetzt nochmal ein Paket verabschieden, wo wir nochmal 700 Millionen Euro sparen werden. Das gehört nochmal zu dem Beitragsstabilisierungsgesetz. Das ist damals abgemacht worden, weil die Krankenhäuser noch 495 bzw. 550 Millionen bekommen. Ich mache das Tag und Nacht. Warum? Weil die Beiträge stabil halten bleiben müssen. Mitte Oktober trifft sich der Schätzerkreis. Der wird entscheiden, ob die stabil bleiben. Das ist mein vorrangigstes Ziel, damit wir Deutschland wettbewerbsfähig machen, damit die Arbeitskosten nicht weiter ausufern und Arbeitnehmer und Arbeitgeber Planungssicherheit haben.
5: Sagt Carsten Linnemann, der Bundesgesundheitsminister von der CDU. Wie passt der Islam in eine westliche Gesellschaft? Am 27. September 2006, da tagte in Berlin zum ersten Mal die Deutsche Islamkonferenz, die diese Frage in einem Dialogprozess klären sollte. Matthias Bertsch hat mit Menschen gesprochen, die die Islamkonferenz 20 Jahre nach der ersten Sitzung ganz unterschiedlich bewerten.
18: Burhan Kesici und Sedan Ateş sind beide Muslime. Und doch könnte ihr Blick auf die Deutsche Islamkonferenz kaum unterschiedlicher sein. Kesici ist Vorstandsvorsitzender des Islamrats für die Bundesrepublik Deutschland, einem der vier großen muslimischen Verbände, die Wolfgang Schäuble vor 20 Jahren zum Gespräch geladen hatte.
19: Es wurde eigentlich alles angezweifelt, was man gesagt hat, hatte man den Eindruck. Und wir Muslime haben uns in der Defensive gefühlt, sodass man sich verteidigen musste. Und schlimm an der ganzen Sache war, glaube ich, dass eine ehrliche Diskussion nicht stattgefunden hat.
18: Resümiert Kesici. Grund dafür waren die unterschiedlichen Interessen. Während die muslimischen Verbände das Ziel verfolgten, als Religionsgemeinschaften weitgehende Autonomie zu erhalten, sei es der Politik vor allem um Fragen der Sicherheit gegangen.
19: Es gab nach dem 11. September radikale Muslime, mit dem wir genauso Probleme gehabt haben wie die deutsche Gesellschaft. Sie waren aber nicht in unseren Gemeinden drin. Aber es wurde so dargestellt, als ob die gewaltbereiten Menschen bei uns in den Gemeinden aktiv wären und von uns unterstützt wären oder zumindest ob unsere Gemeinden genauso radikal wären und ähnlichem. Das war eine sehr, sehr starke Diskussion und kann mich noch daran erinnern, wo man uns aufgefordert hat, die Radikalen in den eigenen Reihen an das Bundesministerium zu denunzieren, ja, und ähnlichem, wo wir gesagt haben, die haben wir nicht.
18: Das stimme nicht, wirft Seran Atesh ein. Die Frauenrechtlerin, die später die erste liberale Moschee in Berlin gründete, hat er als Einzelperson an der ersten Islamkonferenz teilgenommen.
20: Wir müssen darüber sprechen, dass innerhalb der muslimischen Gemeinschaft radikale Personen existieren, die die Religion nutzen, um zu begründen, dass sie das Recht haben, andere Menschen zu töten. Und wir müssen gemeinsam als Muslime daran arbeiten, herauszubekommen, wie wir das verhindern können. Prävention, Intervention, all das können wir besprechen. Das war unser Anliegen. Das war auf der Seite der Individualpersonen, die an der Islamkonferenz teilgenommen haben.
18: Doch mit diesem Anliegen gerieten die liberalen Muslime in Konflikt mit den Islamverbänden, die weniger über intolerante und gewaltbereite Strömungen im Islam reden wollten, sondern mehr über antimuslimischen Rassismus. Ein Streit, der bis heute anhält, sagt sie.
20: Die Art, wie man mit mir redet, ist teilweise wirklich sehr unterirdisch. Und deshalb kann ich nicht sagen, dass diese Dialoge oder Auseinandersetzungen zu irgendwas geführt haben. Nein, es geht um Deutungshoheit und Machtkampf.
18: Den scheinen die Verbände gewonnen zu haben. Zur bislang letzten Phase der Deutschen Islamkonferenz waren nur noch Vertreter von Verbänden und Organisationen zugelassen. Doch auch Burhan Kesici fühlt sich nicht als Sieger. In den letzten 20 Jahren initiierte die Islamkonferenz islamwissenschaftliche Institute an deutschen Universitäten und die Ausbildung von Imamen. Doch anstatt dabei mit den großen islamischen Verbänden zusammenzuarbeiten, versuche die Politik Parallelstrukturen zu schaffen, ärgert sich Kesici. Der Islamrat habe sich deswegen aus der Islamkonferenz zurückgezogen.
21: Schloss Oberstein ist eines der bekanntesten Wahrzeichen des Hunsrücks. Die mittelalterliche Burg liegt malerisch auf einem Felssporn über der Stadt Idar-Oberstein. Doch genau das ist das Problem, denn dieser Fels ist nicht stabil. Immer wieder kommt es zu Steinschlägen und das, um das zu verhindern und das Schloss zu sichern, wurde eine Baustelle in schwindelerregender Höhe eingerichtet. Arbeiter klettern derzeit in den Felsen und versenken Anker in dem Gestein. Christian Altmaier war bei den spektakulären Arbeiten dabei.
22: Bruno Heid steigt über ein Geländer und seilt sich vom Schloss Oberstein in einen Abgrund ab. Unter ihm geht es hunderte Meter steil bergab. Idar-Oberstein sieht von hier oben aus wie eine Spielzeugstadt. So klein wirken die Häuser aus dieser Höhe.
23: Wir gehen jetzt hier an diesem Seilstrang nach da unten. Ziel der Arbeit ist es ja hier, den Fels abzusichern. Die Anker werden 4 Meter tief in einem Raster eingebracht. Wir bohren hier Löcher. In diese Löcher stecken wir dann die Anker. Und die Anker werden dann mit Zementmörtel verpresst.
22: Mehr als 500 Löcher bohren sie in den Stein, um daran später ein Stahlnetz zu befestigen. Auf diese Weise haben die Kletterer bereits das Gestein rund um die nahegelegene Felsenkirche gesichert. Die Arbeiten dauern Monate und kosten mehr als 2 Millionen Euro, sagt Michael Porger vom zuständigen Landesbetrieb Liegenschafts- und Baubetreuung.
24: Die Arbeiten sind notwendig, um den Fels zu sichern, um Sicherheit herzustellen für die Bevölkerung, für die Fußgänger hier im Park und die Anwohner im Tal. Es sind öfter mal kleine Steine hier runtergerollt und dann wurde in einer Untersuchung festgestellt, dass mehrere größere sich eventuell lockern könnten.
22: Schon lange ist bekannt, dass die Felsen rund um Idar-Oberstein nicht so stabil sind, wie sie aussehen. Sie sind derart zerklüftet, dass sich darin Wasser sammelt. Bei Frost wird es zu Eis und sprengt das Gestein auf. 1961 stürzte deshalb ein Teil der Ostmauer des Schlosses ins Tal, erzählt Michael Dietz vom Burgenverein, der sich um das historische Gebäude kümmert. Dass die Felsen nun gesichert werden, findet er wichtig.
25: Weil wir froh sind, dass Schloss Oberstein dann noch über die nächsten diversen 100 Jahre stehen bleiben wird.
22: Was ihn hingegen ärgert, ist der Staub. Wenn die Arbeiter gerade bohren, hüllt er das ganze Schloss wie eine Wolke ein.
25: Das Problem ist eindeutig der Staub. Seitdem die Arbeiten am Nordostturm begonnen haben, haben wir gemerkt, dass das bei uns hier ganz massiv sich niederschlägt. Ich alleine bin jetzt das 12. Mal hier oben und kerschere sozusagen diesen Terrassenbereich, weil es einfach unerträglich für die Besucher war.
22: Dietz wünscht sich, dass die Arbeiter besondere Bohrer mit Sprühdüsen benutzen. Die könnten den Staub reduzieren. Nach Angaben des Landesbetriebs Liegenschafts- und Baubetreuung würde dies aber die Sicherheit der Arbeiter gefährden, weil das Sprühwasser die Felsen klitschig machen könnte. Ohnehin, sagt Michael Porger, seien die Arbeiter im Oktober mit dem Bohren fertig. Nächstes Jahr kommt dann der historische Landschaftspark unterhalb des Schlosses an die Reihe.
24: Es wird eine Parkanlage wiederhergestellt, wie sie 1866 bis 1868 hergestellt wurde. Darin ist enthalten die Herstellung der Wege, das Aussortieren schlechter Bäume. Wir werden den Park neu gestalten. Das ist das Thema, das uns nächstes Jahr noch beschäftigen wird.
22: Bruno Heitsch und seine Truppe werden dafür allerdings nicht mehr gebraucht. Sie werden dann wohl auf anderen Felsen herumkraxeln.
0: Sport. Mit Martin Roschitz. Die deutsche Fußballnationalmannschaft hat bisher im ganzen Kalenderjahr 2026 in nur einer Partie kein Gegentor kassiert. Das war kurz vor der WM in einem Testspiel gegen Finnland. Auch im zweiten Spiel unter Jürgen Klopp kassierte das DFB-Team einen Gegentreffer und der führte zur 0:1 Niederlage gegen Griechenland in Augsburg beim Heimdebüt des neuen Bundestrainers Stefanie Bacic.
1: Der Mann dieses Spiels heißt Dimitris Kobelis und er trägt die griechischen Farben blau und weiß. Der Torschütze aus der 74. Minute nach langem Ball aus der eigenen Hälfte. Christos Zollis, der Ex-Düsseldorfer, legt ihn in die Mitte ab und Kobelis schießt. Kimmich fälscht ab, Alex Nübel kann nichts halten und so verliert Deutschland hier am Ende bei der Heimpremiere des neuen Bundestrainers Jürgen Klopp mit 0:1. Die Chancen waren da, Adeyemi hatte zwei richtig gute in der ersten Hälfte, Conte, der Debütant von der TSG Hoffenheim, hatte einen in der ersten, einen in der zweiten. Sie haben die Chancen nicht genutzt, sie waren teilweise zu unpräzise, sie waren aber auch da, sie hatten Phasen, die auch stark waren, die gut waren und Jürgen Klopp, der guckt jetzt ganz schön konsterniert und weiß, er hat noch einiges vor sich auf seiner To-Do-Liste, was besser werden muss in den nächsten Wochen.
0: Der angesprochene Jürgen Klopp fand nach seinem misslungenen Heimdebüt in Augsburg folgende Worte.
2: Die Aufstellung, die Zusammensetzung, die vielen Wechsel geht alles zu 100% auf meine Kappe. Das ist so, das war so die Idee, dass wir jetzt hier einen tiefstehenden griechischen Gegner nicht komplett auseinandernehmen, ohne in Schlüsselszenen, in einzelnen Momenten, wo uns vielleicht das Spiegel ein bisschen gefehlt hat oder ein herausragender Torwart einen Riesenball rausgeholt hat. Das war klar. Das Spiel heute nicht hoch zu gewinnen damit oder nicht zu gewinnen damit, hätte ich jetzt wirklich auch leicht leben können. Verlieren darf es nicht.
0: So die Analyse von Jürgen Klopp, die sich mit der Einschätzung seiner Spieler deckt. Auch mit der von Abwehrchef Jonathan Tah.
3: Wir hatten natürlich ein paar Möglichkeiten, wo wir gefährlich werden. Und wenn wir die nutzen, sieht das Spiel vielleicht auch anders aus. Aber das haben wir nicht gut genug genutzt. Und dann am Ende haben sie natürlich ihre Umschaltmomente für sich genutzt, das gut gemacht, sind zu der ein oder anderen Möglichkeit gekommen und den einen machen sie dann halt rein.
0: Griechenland ist nun Tabellenführer mit 6 Punkten. In einer Woche kommt es erneut zum Duell mit den Griechen, dann auswärts. Zunächst geht's für die deutsche Mannschaft am Donnerstag in München weiter gegen das noch punktlose Tabellenschlusslicht Serbien. Die Serben haben wie schon gegen Griechenland auch im zweiten Heimspiel gegen die Niederlande eine 1:2 Niederlage kassiert. Im kanadischen Montreal stand einer der letzten Höhepunkte einer langen Straßenradsaison an. In Abwesenheit des verletzten Tadej Pogacar versprach das Straßenrennen der Männer besonders spannend zu werden und das wurde es auch.
7: Wenn 4 Favoriten sich streiten, freut sich ein 5. In einem dramatischen Finale krönte sich Brandon McNulty zum neuen Weltmeister. Der US-Amerikaner fuhr die letzten 30 Kilometer allein, die Verfolger kamen zu spät. Michael Matthews aus Australien verblüffte auf Platz 2, der mitfavorisierte Ex-Weltmeister Mathieu van der Poel wurde 3. Aber mit Brandon McNulty hatten sie alle nicht gerechnet, auch nicht der ehemalige deutsche Meister Georg Zimmermann.
8: Ein Jahr jünger als ich, Brandon McNulty, von daher kenne ich ihn gut. Wir sind die ganzen Nachwuchskategorien miteinander gefahren, von daher großer Sportsmann.
7: Georg Zimmermann war letztlich als 38. Bester des deutschen Teams. Ihm und auf Leon Lipowitz fehlte in der entscheidenden Situation rund 70 Kilometer vor dem Ziel gar nicht viel, um die Topgruppe zu erwischen. Bei Florian Lipowitz 2 Monate nach seinem Schlüsselbeinbruch bei der Tour de France kein Wunder.
26: Mir hat einfach der Punch gefehlt. Ich glaube, da war ich ganz gut positioniert, aber ich konnte heute einfach nicht richtig tief gehen. Ich konnte ein bestimmtes Tempo fahren und dann war einfach nicht mehr drin.
7: So beendet die deutsche Mannschaft diese WM mit einer Bronzemedaille, errungen am ersten Tag von Franziska Koch im Einzelzeitfahren.
0: Holger Gersker berichtete von der Straßenrad-WM in Montreal.
21: Und das war der Sport hier in der ARD-Infonacht mit Martin Roschitz.
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6: Um 4.30 Uhr mit Wolfgang Berger. Bundesgesundheitsminister Linnemann lehnt den von der SPD vorgeschlagenen sogenannten Pflegedeckel ab. Man könne zwar über alles diskutieren, so der CDU-Politiker im ARD-Bericht aus Berlin. Die Einsparungen bei einer solchen Begrenzung der reinen Pflegekosten betrügen aber nur rund 300 Euro. Und das bei einem Gesamteigenanteil bis durchschnittlich 4.000 Euro pro Betroffenem und Heimplatz.
9: Wir würden das Problem nicht lösen. Deshalb plädiere ich für eine Kommission, dass wir jetzt sozusagen nicht nur Pflaster aufkleben, sondern eine erste Hilfe leisten, damit weiter die Leistungen ausgezahlt werden an die Pflegebedürftigen und die Beiträge stabil halten. Und in einem zweiten Schritt wollen wir Ende Oktober eine Kommission einrichten, die strukturell die Pflegeversicherung fit macht für die 30er Jahre.
6: Gesundheitsminister Linnemann. Heute soll ein weiterer Versuch unternommen werden, die Streitpunkte auszuräumen. In Großbritannien laufen die Ermittlungen nach der Festnahme von 5 Männern wegen Terrorverdachts. Sie waren in der Nacht zu Sonntag in der Nähe eines US-Militärstützpunktes gefasst worden. Aus der Nachrichtenredaktion Janina Böhm.
10: Eine Anwohnerin des Stützpunkts sagte einer britischen Nachrichtenagentur, sie habe 3 Lieferwagen gesehen, die Straße blockierten. Genauso wie mehrere maskierte Männer. Daraufhin habe sie die Polizei gerufen. Die stoppte die Fahrzeuge und nahm 5 Männer fest. Ihnen werden die Vorbereitung einer terroristischen Tat sowie Verstöße gegen das Sprengstoffgesetz vorgeworfen. Mehrere Grundstücke in der Nähe des Stützpunkts wurden evakuiert. Die Hintergründe des Vorfalls sind noch unklar. Die USA haben den Flugplatz in der Vergangenheit unter anderem genutzt, um Angriffe auf den Iran zu fliegen.
6: Die EU-Verteidigungsminister beraten über die weitere militärische Unterstützung der Ukraine. Dabei soll es unter anderem darum gehen, wie das Land mehr Raketen für das Luftabwehrsystem Patriot bekommen kann. Die Ukraine beklagt seit Monaten, russische Angriffe nicht mehr gut abwehren zu können, weil ihr Raketen fehlen. Ein Vorschlag der EU sieht vor, dass die Mitgliedstaaten ihren Platz in der Warteschlange für Bestellungen der Raketen mit der Ukraine tauschen. In Nordirland haben mehrere tausend Menschen eine umstrittene Parade des protestantischen Urania-Ordens blockiert. Stundenlang besetzten sie in der Stadt Portadown die geplante Route durch ein katholisches Viertel. Es ist das erste Mal seit Jahren, dass die Behörden die Parade des Urania-Ordens genehmigt hatten, allerdings unter strengen Auflagen. Bis Ende der 1990er Jahre war es am Rande des Marsches zu Straßenschlachten zwischen pro-britischen Protestanten und pro-irischen Katholiken gekommen. Das Wetter in Deutschland. Tagsüber im Nordwesten wolkig, im Südosten länger wolkig, sonnig und trocken. 18 Grad auf Sylt bis 31 Grad in der Südpfalz. Das waren die Nachrichten.
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5: Und da gibt es keine größeren Staus oder Verkehrsbehinderungen. Ihnen eine gute und sichere Fahrt.
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5: Mit Milad Kupay. Guten Morgen. In Südafrika, da kursieren seit dem Ende der Apartheid vor über 30 Jahren immer mehr Schusswaffen. Seitdem sorgt die Bandenkriminalität immer wieder für Schlagzeilen. Und in den vergangenen Jahren gibt es zunehmend Racheakte zwischen verfeindeten Banden, die in der Prostitution, aber auch im Drogenhandel aktiv sind. Jetzt kamen bei 2 Attacken in verschiedenen Landesteilen mindestens 27 Menschen ums Leben. Über 20 werden mit schweren Verletzungen in Krankenhäusern behandelt. Unser Korrespondent Stefan Überbach fasst die Ereignisse zusammen.
12: Südafrika erlebt eins der blutigsten Wochenenden seit vielen Jahren. Die Medien des Landes sprechen von einer tödlichen Horrornacht. Die meisten Opfer werden aus einem Township 80 Kilometer westlich der Millionenmetropole Johannesburg gemeldet. Dort hatten laut Polizei 8 schwer bewaffnete Männer eine gut besuchte Taverne überfallen und mit automatischen Gewehren vom Typ AK-47 zunächst auf Gäste vor dem Lokal geschossen, dann auf die Besucher im Innenraum. Im Kugelhagel starben 17 Menschen, darunter 4 Frauen. Mindestens 15 Schwerverletzte wurden in Krankenhäuser gebracht. Anschließend sollen die Täter die Mobiltelefone der Opfer gestohlen und vor der Bar mehrere Autos angezündet haben. Die Fahndung läuft auf Hochtouren. Der Bruder eines der Todesopfer sagte dem Nachrichtenkanal ENCA: Als ich hierher kam, fand ich meinen Bruder dort in der Taverne liegen. Ich weiß nicht, was passiert ist oder wie das Ganze Ganze angefangen hat, aber sie sagen, es sei eine Gruppe von Leuten gewesen. Sie kamen mit Sammeltaxis an und schossen dann einfach auf alle, die sich dort befanden. Inzwischen gibt es zwar erste Hinweise auf die möglichen Drahtzieher, aber noch keine Festnahmen. Ein Racheakt gilt als nicht ausgeschlossen. In dem Lokal war vor einem Monat ein Mann erschossen und ein weiterer verletzt worden. In der Region schürfen viele illegale Bergleute nach Gold. Die Behörden sprechen von einem gezielten Angriff und warnen ausdrücklich vor voreiligen Schlüssen. Allerdings wird als Hintergrund für das Blutbad eine Auseinandersetzung im kriminellen Milieu vermutet. Das gilt auch für zwei weitere Attacken der vergangenen Nacht in der Provinz Western Cape. In der Nähe von Kapstadt sind bei einem Angriff auf einen Grillplatz 10 Gäste erschossen und 11 weitere verletzt worden. Bei einer Schusswaffenattacke auf ein Auto in der Armensiedlung Khayelitsha starben 4 Menschen. Häufig geht es bei solchen Bluttaten um Machtkämpfe unter rivalisierenden Banden, die in Drogenhandel, Schutzgelderpressung und Prostitution verwickelt sind und sich brutale Kämpfe um Territorien liefern. Erst am Dienstag waren bei einem ähnlichen Überfall in der Nähe der Hafenstadt Durban 11 Menschen getötet worden. Südafrikas Staatspräsident Ramaphosa sagte, Gewalt in diesem Ausmaß könne und dürfe so nicht weitergehen. Dem müsse ein Ende gesetzt werden und seine Regierung werde die dafür notwendigen Maßnahmen ergreifen. Die klare Anweisung an unsere Sicherheitskräfte lautet, dass wir das Ausmaß von Kriminalität und Gewalt verringern müssen. Wir können kein Land sein, in dem Menschen einfach zu Waffen greifen und wahllos auf andere schießen und dadurch die Menschen in Südafrika in Unsicherheit und Angst versetzen. Südafrika hat eine der höchsten Mordraten der Welt. Im Land sind viele illegale Waffen im Umlauf, darunter auch automatische Sturmgewehre. Die Gewaltbereitschaft gilt besonders in den armen Vierteln, wo vor allem junge Leute kaum Perspektiven haben, als überdurchschnittlich hoch. Laut aktuellen Statistiken kommen jeden Tag rund 70 Menschen gewaltsam ums Leben. Tatorte von Massenschießereien sind laut Polizei häufig illegale Bars, weil dort viel Alkohol konsumiert wird und Streitereien schnell außer Kontrolle geraten. Außerdem gelten die Lokale als Hotspots der organisierten Kriminalität. Südafrikas Regierung hatte schon vor Monaten die Armee zur Unterstützung der Polizei beim Kampf gegen die grassierende Bandengewalt mobilisiert, bislang aber ohne durchschlagenden Erfolg.
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21: In Paris beginnt die Fashion Week. Vorgestellt werden Damen-, Frühlings- und Sommerkollektionen für die kommende Saison. Viele bekannte Designer sind dabei. Aber auch sie, die heute Mode auf den Laufsteg schicken, haben einmal klein angefangen, häufig mit einem Modestudium. Und die Modehauptstadt Paris will jungen Absolventen den Einstieg in die Fashion-Branche erleichtern. Henrik Lesser-Willun hat einige bei ihrer ersten Ausstellung begleitet.
11: Alle Stühle sind besetzt. Viele der hippen jungen Zuhörer lehnen an den unverputzten Wänden. Manche setzen sich einfach gleich auf den Boden. Der kleine Raum der Galerie Wilde im Trendviertel Marais ist komplett voll. Die Gäste sind alle für die Talks gekommen, die heute stattfinden. Der zweite heißt das hybride Kunstwerk. Den Körper neu denken, Material zum Leben erwecken. Auf der Bühne sitzen ein junger Modehistoriker, die Moderatorin und 3 Modedesigner, die in der Galerie Wilde die ganze Woche ihre Projekte ausstellen. Eine davon ist Louise Courcolle. Nach dem Talk steht sie vor den Kleidungsstücken, die sie ausstellt. Ein salbeifarbenes Kleid sieht aus, als würde es Blasen schlagen. Ein graues, fast durchsichtiges Top erinnert an einen Brustpanzer. Courcolle schafft diese Formen durch Wollschrumpfung, die viele wohl vom zu heißen Wäschewaschen kennen. Sie erklärt ihren Ansatz so. Wie können wir Prozesse, die immer noch als Fehler gelten, nutzen, um neue Formen zu schaffen? Und weil man bisher sagt, das sind Fehler, habe ich selbst natürlich total viele Fehler gemacht. Jetzt weiß ich mittlerweile, was ich beachten muss und wie das Material reagiert. Aber man muss schon sehr viel beachten. Entstanden sind die Kleidungsstücke im Rahmen des neuen einjährigen Förderprogramms Tremplin, auf Deutsch Sprungbrett. Gefördert werden ungewöhnliche, nachhaltige oder zukunftsweisende Ansätze. All das trifft auf Louise Kurkolls Wollschrumpfung zu. Das Programm wird von den großen Mode- und Design-Unis der französischen Hauptstadt organisiert und unterstützt junge Modedesigner mit Coachings, Geld und Netzwerktreffen. Hand anlegen muss Kurkoll aber vor allem selbst. Ich stricke alle Stücke selbst. Den Fotoshoot habe ich organisiert, dazu die Produktion, die Recherche, das Herumexperimentieren. Das Jahr ging schnell vorbei und es war sehr intensiv. Die Ausstellung, natürlich auch ein Netzwerkevent für potenzielle Geldgeber. Das Tremplin-Programm ist nämlich ein sogenannter Inkubator. Potenzielle Gründer werden in einem frühen Stadium ihrer Geschäftsidee unterstützt. Bei Mathieu Gauthier hat das schon geklappt. Er hat letztes Jahr sein eigenes Modeunternehmen Mutagen gegründet. Seine Stücke werden im zweiten Stock ausgestellt. Ringe, die aussehen wie Wassertropfen oder Atome unter dem Mikroskop. In Silber, Gold oder Rosé. Wie ist es, sein eigener Chef zu sein? Es ist sehr stressig, aber es ist auch sehr bereichernd. Mein Privatleben und mein Beruf sind quasi eins. Ich habe viel Verantwortung. Häufig ist es anstrengend, aber es ist auch sehr cool. Das Programm Tremplin, da sind sich die jungen Modedesigner Mathieu Gauthier und Louise Kurkoll einig, hat ihnen dafür ein Fundament gelegt.
21: Das war ein Bericht von Henrik Lesser-Velun.
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21: Man kann das Richtige sagen und trotzdem niemanden erreichen. Das kann nicht nur im Alltag zu Missverständnissen führen. Richtig unangenehm wird es in der Politik, denn gerade hier zählt nicht nur, was jemand sagt. Wie jemand etwas sagt, kann am Ende darüber entscheiden, ob politische Entscheidungen beim Gegenüber ankommen oder gar auf Ablehnung stoßen. Im MDR-Interview der Woche mit Stefan Rank erklärt Laura Wellnitz das näher. Sie ist Sprechwissenschaftlerin und Stimmexpertin, coacht Führungskräfte und sie analysiert die Reden diverser Politiker auf ihre Wirkung.
13: Das Spannende ist, dass wir bei den Politikern genau die gleichen Mechanismen haben wie im normalen Alltag. Das Erste, was wir da immer wahrnehmen, ist, dass wir noch bevor das Argument, also der Inhalt überhaupt angekommen ist, schon über die ganze gesamte Wirkung, also die Stimme, die Körpersprache, aber auch vor allem, welchen psychologischen Zustand hat die Person gerade? Also fühlt die sich wohl, fühlt die sich komplett
14: sicher? Das höre ich.
13: Genau das hören wir eben auch. Und okay. Das passiert auf einer sehr unbewussten Ebene. Und wenn wir da auf einem Punkt sind, wo wir als Redner, Rednerpersonen uns angespannt fühlen oder nervös sind oder vielleicht eben nicht so ganz hinter dem stehen, was wir sagen, dann hören wir das auch in ganz feinen Nuancen in der Stimme schon raus. Das kann eine angespanntere Stimme sein, die plötzlich so höher wird. Das kann ein Zittern sein, weil wir hören den Zustand der Person, mit der wir sprechen, sehr, sehr stark raus. Und das ist schon der Moment, der entscheidet, ob wir jemandem vertrauen können oder eben nicht.
14: Aber eben halt im Unterbewussten. Da gibt es ja jetzt mehrere Merkmale. Stimme, Körpersprache, Wortwahl, Aussehen, vielleicht auch so ein Ticken Persönlichkeit. Was wiegt da jetzt am stärksten oder kann man das eigentlich gar nicht auseinanderhalten, weil das so ein Mischmasch ist?
13: Das ist immer so die erste Frage, die ich in Coachings gestellt bekomme. Was ist denn jetzt am wichtigsten, Frau Wellnitz? Worauf muss ich am meisten achten? Ja. Das ist eine Kombination aus all diesen Dingen. Und was am stärksten wirkt, ob das die Persönlichkeit ist, ob das der psychologische innere Zustand ist oder eben die Stimme, hängt wirklich stark von der eigenen Persönlichkeit ab.
14: Aber nicht der des Zuhörenden?
13: Beides.
14: Also Subjektivität, das, ja, ist sowieso vorausgesetzt.
13: Genau,
14: dann
13: genau, Subjektivität von beiden Seiten. Ich sage aber immer, achten Sie lieber auf das, was für Sie selber am wichtigsten ist. Weil was beim Gegenüber ankommt, das können wir selber sowieso nicht beeinflussen. Aber dass wir uns selbst maximal wohlfühlen in der Situation, das können wir schon beeinflussen. Uns, und das ist jetzt das Spannende, wo ich gerne ansetze, die Stimme beeinflusst eben auch direkt, wie sicher und wohl fühle ich mich. Also das ist diese Wechselwirkung, die wir dann in dem Moment, egal ob wir im Bundestag sprechen würden oder eben als Vorstandsvorsitzender oder als Geschäftsführer vor den Investoren, das ist das, was in allen Situationen gleich ist.
14: Oder eben als Politiker vor den Wählern. Und
13: ganz genau.
14: Wenn ich das jetzt so richtig verstanden habe, dann heißt das, wenn ich das perfektioniere, dann kann ich auch politische Inhalte rüberbringen, die vielleicht eher Konfliktpotenzial beinhalten oder politische Inhalte normalisieren.
13: Das ist auf beiden Seiten der Punkt. Ja, wir können einerseits das, was für Konflikte sorgt, etwas weichgespült herüberbringen. Das ist das, was viele Politiker machen, was wir sehr oft hören, wenn wir dann zwischen den Zeilen mal hören, oh, das ist eigentlich jetzt gar nicht so angenehm. Ich denke zum Beispiel an eine Analyse, die ich mal gemacht habe mit Boris Pistorius, der gesagt hat, wir müssen kriegstüchtig werden, was ja vom Inhalt her eine Botschaft ist, die einen erstmal zusammenzucken lassen müsste. Mhm. Er hat aber eine so großväterliche, warme, weiche Stimme, dass wir das erstmal gar nicht wahrnehmen, was er da eigentlich gerade gesagt hat.
14: Ja, und weil das Beispiel ja gerade aufkam, wir können uns das hier nochmal anhören.
15: Wir müssen uns wieder an den Gedanken gewöhnen, dass die Gefahr eines Krieges in Europa drohen könnte. Und das heißt, wir müssen kriegstüchtig werden, wir müssen wehrhaft sein und die Bundeswehr und die Gesellschaft dafür aufstellen.
13: Also das ist zum Beispiel so ein ganz klassischer Moment, wo wir merken, dass der Inhalt konfliktreich ist, wenn er aber sehr weich und warm rübergebracht wird, gar nicht mehr so hart ankommt, wie er eigentlich ist. Das Ganze funktioniert natürlich auch umgekehrt, wenn ein Politiker oder auch eine Führungskraft nicht in der Lage ist, das entsprechend empathisch und menschlich rüberzubringen, wie es bestimmte Politiker gibt, denen das eben sehr schwer fällt, dann kommt das auch einfach nicht an, selbst wenn es gute Botschaften wären.
14: Wo wir dann wahrscheinlich auch beim Gegenbeispiel wären. Ich könnte mir vorstellen, Sie meinen ihn hier.
16: Über 500 Milliarden Euro für unser Gesundheitssystem aus. Und da sind Sie als Teil dieses Gesundheitssystems auch Nutznießer. Sie als Ärztin. Sie könnten ohne dieses Gesundheitssystem nicht leben.
14: Im Interview der Woche hier bei MDR aktuell analysieren wir heute gemeinsam mit der Stimmexpertin und Sprechwissenschaftlerin Laura Wellnitz, wie Stimme Wirkung verstärken kann. Und gerade die letzte Aussage von Friedrich Merz, die kam in der Breite ja nun mal wirklich gar nicht gut an. Jetzt mal abgesehen vom Inhalt. Was lässt diesen unguten Eindruck denn eigentlich entstehen?
13: Was wir vor allem sehen, ist, dass er sehr wenig Nahbarkeit hat und kommt ganz oft auf diese erhobene Zeigefingerebene. Nicht auf Augenhöhe mit den Menschen, die ihn wählen sollten, mit den Menschen, die ihm zuhören sollen, sondern ganz oft von oben herab. Da ist so wenig an, mir bedeutet das was, was für die Menschen hier zu machen, die Menschen voranzubringen, sondern das wirkte alles wie, ja, ich erzähle das jetzt, aber es geht mich selbst gar nichts an. Die Stimme ist zum Beispiel ganz konkret sehr kühl, sehr kalt. Also da kommt kaum Emotion rüber und schon gar nicht menschliche Verbindung. Und das hören wir natürlich auch als Menschen, die dann sagen, mit dem kann ich mich einfach nicht mehr identifizieren. Zusätzlich zu dem, was da inhaltlich eben einfach gerade passiert an Kürzungen, die die Menschen dann eben letztlich perspektivisch ausbaden werden müssen. Die Körpersprache ist oft verschränkt, wenn wir mal beobachten, wie oft er die Arme verschränkt, wie oft er den Blickkontakt verweigert. Das sind alles Punkte, die dazu führen, dass wir ihn als sehr abweisenden Politiker wahrnehmen, den wir eben nicht als jemanden sehen, der uns gut mitreißen kann.
14: Ein Politiker, der aktuell zumindest nicht mehr politisch aktiv ist, aber den wir aus den letzten Jahren gut kennen, wäre Robert Habeck zum Beispiel. Also da bin ich wirklich jetzt mal subjektiv, den ich für einen sehr authentischen Menschen halte. Ich mich aber gefragt habe, gerade in der Politik, kann man möglicherweise auch zu authentisch sein?
13: Ich denke schon, dass es von allem auch immer ein zu viel gibt. Und da ist immer die Frage, in welcher Situation bewege ich mich und in welcher Rolle befinde ich mich? Mhm. Wenn die Person also beispielsweise immer genau sagt, was ihr gerade durch den Kopf geht, immer genau sagt, was gerade die ganzen Probleme sind, die man gerade nicht
14: genau
13: lösen kann.
14: Also gibt wahrscheinlich
13: Sie merken schon, es funktioniert dann nicht mehr.
14: Also es gibt wahrscheinlich keinen Politiker, der mehr Zweifel zugelassen hat und das öffentlich auch kommuniziert hat.
13: Und genau das kann zu einem gewissen Grad auch schon wieder schwierig sein. Kann einfach auch dazu führen, dass wir die Person dann gar nicht mehr so als die Führungspersönlichkeit wahrnehmen, die wir gerade brauchen in dem Moment. Jemand, der auch eine gewisse Stärke zeigt. Und da ist jetzt ganz wichtig, diese schmale Gratwanderung zu gehen, dass wir nicht denken, wir müssen uns verstellen, sondern dass es im Gegenteil darum geht, wenn wir merken, wir fühlen uns unsicher, dann ist der wichtigste Moment dafür zu sorgen, dass wir diese Ursache der Unsicherheit verändern.
14: Jetzt haben wir die ganze Zeit über bekannte Menschen gesprochen, die vor vielen, vielen Millionen Menschen sitzen. Aber wir haben ja auch, oder ich zumindest habe gerade eben im Gespräch schon erfahren, das kann auch jeder für sich anwenden. Und da ist so ein klassisches Ding einfach wahrscheinlich erstmal ein Bewerbungsgespräch oder ein Quartalsgespräch, ein Kompassgespräch, so ein Jahresgespräch mit dem Chef, wo ich vielleicht die Möglichkeit habe zu wirken und es dann einfach nicht so schaffe, wie ich mir das vorgestellt habe. Was macht da Wirkung aus?
13: Wo ich dann mit meinen Klienten immer ansetze, ist zu schauen, welche Situation ist das, um die es hier gerade geht? Also wenn wir an eine typische Gehaltsverhandlung zum Beispiel denken, in welchem Zustand sind wir, wenn wir da reingehen? Die meisten Menschen wahrscheinlich angespannt, aufgeregt, haben Angst, eine gewisse Summe zu nennen, weil sie Angst haben, abgelehnt zu werden. Und dann gilt es schon mal da, diesen Zustand so zu verändern, von angespannt zu, ich fühle mich wohl und ich traue mich auch genau das durchzusetzen, was ich durchsetzen will und mache mich eben nicht kleiner.
14: Sie haben ein Buch geschrieben, Selbstbewusst führen in 30 Tagen. In aller Regel ist ja auch der Termin einen Monat vorher wenigstens bekannt. Was kann ich da rausziehen? Also was kann ich für mich selber machen, um meine Stimme und Wirkung zu verbessern?
13: Das Wichtigste ist immer die Erkenntnis zuerst. Also ich sollte zuerst wissen, was sind die Punkte, die mich unter Druck setzen und woran sollte ich arbeiten? Und das sorgt dann dafür, dass wir das auch viel einfacher in unseren Alltag übertragen können und dann über die Stimme, über die psychologische innere Sicherheit und die authentische Persönlichkeit in diesen Alltagssituationen, die wir auch in jedem Fall haben, seien das Meetings oder Kundengespräche, genau da auch diese Sicherheit übertragen können.
14: Wenn unsere Hörer jetzt aus diesem Gespräch auch nur eine einzige Sache über Stimme und Wirkung mitnehmen sollen, welche sollte das sein?
13: Menschen unter Druck verlieren ganz oft nicht ihre Fähigkeiten oder ihre Wirkung, sondern sie können nicht mehr darauf zugreifen. Und diese innere Wirkung, diesen inneren Zustand von angespannt zu selbstsicher zu verändern, das verändert alles.
21: Sagt die Sprechwissenschaftlerin und Stimmexpertin Laura Wellnitz im MDR-Interview der Woche mit Stefan Rank.
4: Kultur.
21: Die sogenannten guten alten Märchen sind bei manchen in Verruf geraten. Aus heutiger Sicht erscheinen viele dieser Texte oft brutal, zumindest, sagen wir mal, nicht kindgerecht. Und doch werden sie weiterhin erzählt, gelesen und immer wieder gibt es aufwendig illustrierte Ausgaben. Die amerikanische Künstlerin Joanna Ebenstein hat in einem Bildband Märchenillustrationen gesammelt, etwa von Mitte des 19. Jahrhunderts bis heute. Katja Weise hat sie sich angeschaut.
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18: Die alte, gebückte Frau mit dem Stock in der Hand sieht beinahe freundlich aus. Hänsel streckt ihr vorsichtig die Hand entgegen. Gretel versteckt ihre sorgsam hinter dem Rücken. Und tatsächlich, das Hexenhäuschen sieht auf diesem Bild eher aus wie ein Giftpilz als ein aus Lebkuchen gebautes Versprechen. Joanna Ebenstein hat es in einer der ersten illustrierten Ausgaben der Grimmschen Märchen gefunden, herausgekommen um 1880. Eine Frau wie eine Mensch ärgere dich nicht Figur. Schwarzes, langes, weit ausgestelltes Kleid, kleiner Kopf, darauf ein gewaltiger Hut, an dem an Fäden Süßigkeiten baumeln. So sieht die spanische Künstlerin Ana Juan die Hexe rund 130 Jahre später. Die Metropolitan Opera in New York warb mit dieser Illustration für Engelbert Humperdings Oper Hänsel und Gretel. Hexen und gefährliche Frauen ist dieses Kapitel überschrieben. Ebenstein sortiert nicht historisch, sondern absolut einleuchtend thematisch, versammelt Illustrationen zu Helden und Bösewichten, Drachen, Dämonen und Bestien.
19: Um die Welt zu betreten, muss man bereit sein, das Rationale loszulassen,
18: zitiert sie die Mary Poppins-Autorin Pamela L. Travers.
20: Was gibst du mir, wenn ich dir deine Kugel vom Grund hole?
23: Oh, lieber Frosch, ich gebe dir alles, was du willst. Meine Perlen, meine Edelsteine und auch den goldenen Haarreif.
18: So klingt es heute. Auf dem Bild von Franz Stuck, deutlich geprägt durch den Jugendstil der Jahrhundertwende, beugt sich die Prinzessin vor goldenem Himmel mit arrogant geschürzten Mundwinkeln über den Frosch. Auch er trägt eine kleine, funkelnde Krone. Das Märchen geht gut aus, aber was folgt eigentlich danach? Was erleben Prinzessin und Prinz, wenn sie über Jahre zusammenleben? Folgt man der kanadischen Künstlerin Dinah Goldstein, hängt er mit einer Dose Bier vor dem Fernseher, während sie sich um die Kinder kümmert. Eine junge Frau mit schwarzen Haaren, weißem Teint und roten Lippen. Schneewittchen im Jahr 2008.
24: Alice, du kommst viel zu spät. Unartiges Ding.
23: Das ist unmöglich.
18: 2009 kam die Verfilmung von Alice im Wunderland mit Johnny Depp als verrücktem Hutmacher in die Kinos. Der australische Künstler Charles Blackman tuschte in den 1950er Jahren Alice als blondes Mädchen mit geschlossenen Augen inmitten eines Blütenmeers. Daneben das weiße Kaninchen. Die Reise, eine Fantasie im Kopf. Unendlich viel lässt sich entdecken in diesem Band. Dass die Grenzen manchmal fließend sind zwischen dem Genre Märchen und anderen, geschenkt. Was zählt, sind die Figuren. Und da zeigt sie eine beeindruckende Bandbreite, die spiegelt, wie sich die Rezeption über die Jahrzehnte verändert hat. Gleichzeitig wird deutlich, dass es auch bei den Gebrüdern Grimm schon Frauenpower gab.
21: Die Kunst des Märchenillustration, vorgestellt von Katja Weise, erschienen in dieser Bildband im Lawrence King Verlag, 240 Seiten für 42 Euro.
4: Standpunkte.
1: Wenn man dann auffordert, diesen Krieg zu beenden und Russland ist dazu zum jetzigen Zeitpunkt nicht bereit, dann ist das schon ein sehr hartes, ein sehr deutliches Gespräch gewesen.
21: Sagt Bundesaußenminister Wartevoll in der ARD nach einem Treffen mit seinem russischen Kollegen Lavrov in New York. Die beiden haben also miteinander gesprochen am Rande der UN-Vollversammlung. Die Berliner Zeitung findet das Treffen richtig.
2: Man kann Russland unter Druck setzen und trotzdem dessen Außenminister treffen. Man kann Waffen an die Ukraine liefern und trotzdem einen Kommunikationskanal nach Moskau offenhalten. Das eine schließt das andere nicht aus. Im Gegenteil, je größer die Gefahr einer direkten Konfrontation zwischen

0: Russland nutzt jede ausgestreckte Hand als Bühne, um den Westen gespalten und schwach aussehen zu lassen. Wer das ignoriert, dient nicht dem Frieden, sondern Moskaus Propaganda.
1: Auch für die Taz ist Russlands Desinteresse an Verhandlungen deutlich geworden. Die Demütigung hätte der Bundesaußenminister sich ersparen können, kommentiert das Blatt. Und die Frankfurter Allgemeine Zeitung zeigt sich überrascht über den Zeitpunkt des Treffens.
0: Ausgerechnet jetzt, da man richtigerweise Moskau als Urheber gefährlicher Anschlagsversuche benannt hat? Das ist nicht irgendein Zeitpunkt, sondern der falsche. Oder war da noch was? Ja, die Landtagswahlen in Ostdeutschland, in denen extreme Parteien mit Ostalgie und angeblicher Friedenspolitik punkten konnten, die wird man mit einem solchen Manöver nicht ausstechen. Im Gegenteil werden sie das als Eingeständnis werten, wie richtig sie schon immer gelegen hätten.
1: Die Welt meint, das Treffen hat umso deutlicher gezeigt, dass es nicht die Europäer sind, die nicht gesprächsbereit sind.
0: Es ist Moskau, das jeden Versuch, diesen grauenhaften Krieg zu beenden, torpediert, das nicht von seinen völkerrechtswidrigen Zielen ablässt, das die Ukraine rund um die Uhr bombardiert. Wadefuhl ist es in New York gelungen, genau das deutlich zu machen.
1: Die Neue Osnabrücker Zeitung ist der Ansicht, die Bundesregierung hat eine klare Haltung demonstriert und muss dranbleiben.
0: Von Lavrovs schroffer Reaktion sollte sich Berlin nicht entmutigen lassen. Der Ball liegt einmal mehr im Feld des Kremls. Nimmt der russische Präsident Putin die G20-Einladung der USA an, wäre das ein wichtiges Signal, wenn auch noch längst keines für Frieden in der Ukraine. Wenn er ablehnt, wäre das ebenfalls eine Antwort. In beiden Fällen gewinnt der Westen an Klarheit. Deshalb darf die EU das Treffen trotz der Einladung Putins auch nicht boykottieren.
1: Und das waren die Standpunkte. Zusammengestellt hat sie heute Diane Batani. Und dieses Thema besprechen wir auch ganz ausführlich gleich nach unseren nächsten Nachrichten zu Beginn der 5-Uhr-Stunde. Und wir erfahren auch von unseren Kollegen, wie dieses Treffen zwischen dem Außenminister Deutschlands Johann Wadefuhl und dem russischen Außenminister Lavrov, wie das in Russland ankam, die russische Perspektive auf das Treffen, das hören Sie auch gleich hier bei uns nach den nächsten Nachrichten in der ARD-Infonacht.

0: Es ist 5 Uhr. 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
1: Die Nachrichten mit Kira Preuß. Guten Morgen. NRW-Ministerpräsident Wüst fliegt heute nach Ankara. Es ist der erste offizielle Besuch eines nordrhein-westfälischen Regierungschefs in der Türkei. Joscha Weidenfeld berichtet.
2: Im Mittelpunkt stehen der Ausbau der wirtschaftlichen Beziehungen und das Jubiläum des deutsch-türkischen Anwerbeabkommens. Vor 65 Jahren kamen dadurch viele Gastarbeiter nach NRW. Mittlerweile leben hier rund 1 Million Menschen mit türkischen Wurzeln, knapp die Hälfte davon mit deutschem Pass. Auf dem Programm des Ministerpräsidenten steht unter anderem der Besuch eines Henkelwerks bei Ankara und ein Wirtschaftskongress. Die Türkei ist nach China und den USA der drittwichtigste Handelspartner von Nordrhein-Westfalen außerhalb der EU.
1: In der Nations League hat die deutsche Fußballnationalmannschaft ihr erstes Heimspiel unter dem neuen Bundestrainer Klopp verloren. Die deutsche Elf unterlag Griechenland 0:1. Thomas Kunze, WDR Sport.
3: Bundestrainer Jürgen Klopp hat dann wohl doch deutlich mehr Arbeit auf dem Tisch als gedacht. Dem deutschen Team fehlten vor 28.000 Fans Tempo, Tiefe, Präzision und Effektivität. Nur in der Anfangsphase der zweiten Halbzeit erspielte sich die Mannschaft kontinuierlich Chancen gegen defensiv disziplinierte Griechen. Im eigenen Spielaufbau aber schlichen sich immer wieder Fehler ein und einen davon nutzte Griechenland durch Kobylis nach Konter. Jürgen Klopp nahm sein Team nach dieser Niederlage trotzdem in Schutz.
1: Und auch das ist Thema. Bundesgesundheitsminister Linnemann hat sich gegen Vorschläge der SPD ausgesprochen, die geplante Reform der Pflegeversicherung zu ändern. Die SPD möchte zum Beispiel einen sogenannten Pflegedeckel, um die Kosten einzudämmen. Das höchste deutsche Gericht, das Bundes

0: Verfassungsgericht feiert heute seinen 75. Geburtstag. In Karlsruhe gibt es deshalb einen Festakt mit rund 1000 geladenen Gästen. Der frühere Vizekanzler Habeck hat Gerüchte dementiert, dass er eine neue Partei gründen wolle. In der ARD sagte er, er habe nicht vor, in die Politik zurückzukehren. In Bielefeld ist ein neuer Weltrekord in Wiederbelebung aufgestellt worden. Dort haben Schüler, Vereine und Bürger ganze 7 Tage und Nächte ohne Pause eine Reanimationspuppe wiederbelebt. Initiator Nils Rahe-Meyer freut sich über den Erfolg.
1: Das ist ein wunderbares Gefühl. Wir alle haben diesen Weltrekord erreicht. Jeder von uns ist Weltmeister im Leben retten geworden. Insgesamt waren es ja über 6000 Leute, die da mitgemacht haben. Ein Wahnsinn.
0: Die ganze Woche über hatten sich lange Schlangen gebildet, weil so viele Menschen bei der Aktion in Bielefeld mitmachen wollten. Das war WDR aktuell. Das Wetter in Nordrhein-Westfalen. Die Nacht geht mit Tiefstwerten zwischen 17 und 9 Grad zu Ende. Die neue Woche startet meist trocken und freundlich. Gebietsweise sind auch mal mehr Wolken dabei. Schauer gibt's aber kaum. In Bad Berleburg 24, in Hattingen 25 und in Zülpich bis 27 Grad. Am Dienstag nochmal trocken mit Sonne und meist lockeren Wolken, dazu 23 bis 30 Grad. Die Zeit, es ist 5.03 Uhr.
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3: Und da wird drei Meldungen. Die A40 Duisburg Richtung Essen ist zwischen Kreuz Duisburg und Kreuz Kaiserberg wegen Bauarbeiten in beiden Richtungen bis zum 5. Oktober gesperrt. Die A42 Dortmund Richtung Kamp-Lindfort ist zwischen Herne-Baukau und Krange wegen Bauarbeiten in beiden Richtungen bis Dienstag früh gesperrt. Und die A52 Mönchengladbach Richtung Düsseldorf ist zwischen Kreuz Nersen und Kreuz Karst bis Donnerstag früh wegen Bauarbeiten gesperrt.
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3: Aus dem Studio von NDR Info in Hamburg mit Milat Kupay. Es war die diplomatische Überraschung des Wochenendes. Das erste Mal seit Beginn des russischen Angriffs auf die Ukraine saßen ein deutscher und ein russischer Außenminister an einem Tisch für ein bilaterales Gespräch am Rande der UN-Vollversammlung. Eine Annäherung der Positionen, die gab es nicht. Die Positionen würden sich fundamental voneinander unterscheiden. Das hat der Bundesaußenminister selbst im Anschluss an das Gespräch in den ARD-Tagesthemen klargemacht. Nach Analyse unserer Hauptstadtkorrespondentin Ruth Kirchner war das aber auch nicht das Ziel des Treffens.
4: Gut 20 Minuten lang saßen Johann Wadephul und Sergei Lavrov im selben Raum, am selben Tisch. Sogar einen Handschlag hat es bei den Vereinten Nationen in New York gegeben. So viel Nähe zwischen Deutschland und Russland gab es seit Jahren nicht. Zuletzt hatte der damalige Kanzler Olaf Scholz Ende 2024 mit Wladimir Putin telefoniert. Sowohl Scholz, SPD, wie auch sein Nachfolger Friedrich Merz, CDU, hielten danach direkte Kontakte mit Moskau nicht mehr für sinnvoll. Doch jetzt das Treffen der Außenminister in New York, das Wadephul in Interviews mit der ARD so begründet.
5: Ich bin von zahlreichen Kollegen aus anderen Ländern angesprochen worden und mir ist gesagt worden, Russland wäre bereit zu einem Gespräch. Und viele haben mir ja geraten, das Gespräch zu führen, auch darum gebeten.
4: Gerade Länder aus dem globalen Süden hätten ihn zum Gespräch mit Lavrov ermutigt, sagt der CDU-Politiker im ARD-Bericht aus Berlin. Ob es im Vorfeld Absprachen mit den europäischen Verbündeten gab, bleibt offen. Aber, betont Wadephul, in Sachen Ukraine-Krieg wollte er ein Signal geben.
5: Wir können natürlich derartige Fragen hier in Europa nicht dauerhaft amerikanischen Gesprächspartnern überlassen. Wir haben eigene Interessen, wir haben eigene Gesichtspunkte, die berücksichtigt werden müssen und die können nur wir zur Sprache bringen.
4: Es ist kein Geheimnis, dass die Europäer mit den amerikanischen Unterhändlern Steve Witkoff und Jared Kushner hadern. Die beiden waren mehrfach in Moskau und zuletzt auch in Kiew. Europäische Länder, allen voran Deutschland, sind die Hauptunterstützer der Ukraine und fürchten, bei Verhandlungen über ein Ende des Krieges außen vor zu bleiben. Doch bei dem Treffen zwischen Wadephul und Lavrov ging es zunächst nur darum, überhaupt miteinander zu sprechen.
5: Mit Freunden muss man nicht verhandeln, mit Gegnern muss man verhandeln. Das ist einer der Kernsätze der Außenpolitik, die auch hier gelten. Und deswegen war dieses Gespräch sinnvoll.
4: In der Sache aber keine Fortschritte. Wadefuhl setzte sich für eine Lösung für Getreideexporte übers Schwarze Meer ein, auf die viele Länder angewiesen sind. Er verurteilte erneut den versuchten Anschlag mit einer Sprengstoffdrohne auf den Flughafen Leipzig, einen Vorfall, für den die Bundesregierung Russland verantwortlich macht. Und er forderte einen Rückzug russischer Truppen aus der Ukraine und einen dauerhaften Waffenstillstand. Ein hartes Gespräch, wie Wadefuhl später sagt.
5: Es hat kein positives Ergebnis gebracht, aber allen, die immer wieder sagen, Deutschland muss verhandeln, Deutschland muss mal mit Russland reden, denen erwidere ich jetzt, das tun wir. Und Russland zeigt zum jetzigen Zeitpunkt bedauerlicherweise keine Bereitschaft, in eine konstruktive Verhandlungsposition zu gehen.
4: Der Sicherheitsexperte Christian Mölling ist zurückhaltend.
6: Wenn es tatsächlich ein Anfang wäre, dann ist es ein Anfang, bei dem viele tausend Schritte noch folgen müssten.
4: Gelegenheiten zu weiteren deutsch-russischen Begegnungen gibt es demnächst wohl möglich. US-Präsident Trump hat Putin zum G20-Gipfel der großen Industrie- und Schwellenländer im Dezember nach Miami eingeladen. Und vorher, Ende Oktober, treffen sich dort die G20-Außenminister.
3: In Russland wurde das Treffen der Minister Wadefuhl und Lavrov eher als Randnotiz gewürdigt. Lavrov selbst bezeichnete das Gespräch im Anschluss sogar als überflüssig. Das hätte man sich sparen können. Wie ist die russische Perspektive auf das Treffen zwischen den beiden Außenministern? Philipp Rayon hat sich die spärliche Berichterstattung dazu in den russischen Medien mal angesehen.
7: In einer Sendung im russischen Staatsfernsehen äußerte sich die Sprecherin des Außenministeriums Maria Sacharowa. Sie betonte, dass der deutsche Außenminister um das Gespräch gebeten habe. Sein Ziel sei es gewesen, diplomatische Aktivität zu zeigen und so die Beliebtheit der Bundesregierung zu steigern, so die Behauptung der Diplomatin. Das Statement gab sie in einer Fernsehsendung des Moderators Wladimir Solovyov ab, der als Teil der russischen Staatspropaganda gilt und von der EU unter Sanktionen steht. Neben dem Treffen mit Wadefuhl habe Lavrov in New York Dutzende Verhandlungen geführt mit Staats- und Regierungschefs aus Ländern, die der Westen, Zitat, als wilden Dschungel ansehen würde. Beim Treffen mit der deutschen Delegation hätten hingegen Mitarbeiter des Auswärtigen Amtes versucht, den Zugang für Medien zu beschränken und Fragen zu unterbinden. Die russische Nachrichtenagentur TASS zitierte Sacharowa von ihrem Telegram-Kanal mit einem Zitat aus der biblischen Bergpredigt: Man solle die Perlen nicht vor die Säue werfen. Damit könnte sie gemeint haben, dass das Gespräch überflüssig gewesen und eine Zeitverschwendung gewesen sei. Was sie genau gemeint hat, blieb aber offen. Grundsätzlich ist es in der russischen Staatspropaganda nicht unüblich, dass Ereignisse runtergespielt oder in den Medien lächerlich dargestellt werden. Das Treffen zwischen Wadefuhl und Lavrov haben die russischen Medien aber außer in der Fernsehsendung und den offiziellen Äußerungen zunächst insgesamt nur wenig aufgegriffen.
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3: Und da starten wir demnächst mit ein paar aktuellen Temperaturen. Hamburg meldet 16 Grad, Berlin 13, weiter in Frankfurt am Main 14 Grad. Dann in Köln 12 Grad, Leipzig ist mit 11 Grad mit dabei, München 10 Grad und Stuttgart 17 Grad. Ja, ansonsten tagsüber im Nordwesten, da ist es wolkig, im Südosten länger sonnig und trocken, 18 Grad auf Sylt bis 31 Grad in der Südpfalz.

0: Und die Zeit, es ist 5.10 Uhr.
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0: Die Schweiz, die ist politisch neutral, so steht es bereits in der Verfassung. Die Schweiz darf also keinem Militärbündnis beitreten und sich nicht an den Kriegen anderer Staaten beteiligen. In einer Volksabstimmung ging es am Sonntag darum, ob die Schweiz sich in Zukunft weiter an Sanktionen beteiligen soll, wie zum Beispiel in den letzten Jahren gegen Russland. Und dieses Votum fiel eindeutig aus, wie Sandra Bieger berichtet.
2: Die abgelehnte Vorlage sah vor, die Übernahme wirtschaftlicher Sanktionen sowie die Kooperation mit Militärbündnissen wie der NATO verfassungsrechtlich zu verbieten. Die Schweizer Regierung und fast alle politischen Parteien waren gegen das Vorhaben, unter anderem mit dem Hinweis darauf, dass regelmäßige militärische Übungen mit der NATO überlebenswichtig für die Schweiz seien. Außenminister Cassis zeigte sich dementsprechend erleichtert über das klare Votum. Die Initiative war von der rechtskonservativen Schweizerischen Volkspartei SVP um den einflussreichen Politiker und Multimilliardär Christoph Blocher lanciert worden. Auslöser war die Entscheidung der Schweiz, nach dem russischen Einmarsch in die Ukraine die EU-Sanktionen gegen Russland zu übernehmen. Vor allem, weil die Neutralitätsinitiative diese Sanktionen rückgängig machen wollte, hatten staatsnahe russische Medien und Regierungsvertreter immer wieder für die Initiative geworben.
0: Ja, die Schweiz bleibt neutral, aber nicht handlungsfähig, heißt es im Kommentar von Patricia Wern.
1: Die Meinung.
3: Das deutliche Nein zum Volksentscheid ist kein Abschied von der Schweizer Neutralität. Im Gegenteil, es ist eine aktive Entscheidung dafür, sie als flexibles Instrument der Schweizer Außen- und Sicherheitspolitik zu bewahren. Die Initiative, die vom früheren Bundesrat Christoph Blocher der rechtskonservativen Schweizerischen Volkspartei initiiert wurde, wollte die Neutralität deutlich starrer in der Verfassung festschreiben. Befürworter argumentierten, dass eine umfassende Neutralität die Schweiz aus internationalen Konflikten heraushalten und damit ihre Sicherheit schützen könne. Dann wären Sanktionen gegen kriegführende Länder grundsätzlich nur noch möglich gewesen, wenn sie vom UN-Sicherheitsrat beschlossen worden wären. Auch die sicherheitspolitische Kooperation mit Militär- und Verteidigungsbündnissen wäre stark eingeschränkt worden. Ein Nein bedeutet nun, die Schweiz behält ihren politischen Handlungsspielraum. Das ist mit Blick auf die aktuelle Weltlage, in der sich Sicherheitslagen schnell verändern, enorm wichtig. Neutralität heißt nicht, sprachlos zu werden. Denn Neutralität im rechtlichen Sinne bedeutet nicht Gesinnungsneutralität. Es heißt nicht, dass man keine Werte hat. Die Schweiz kann sich sehr wohl für das Völkerrecht stark machen und auch Völkerrechtsverletzungen verurteilen. Von dieser Haltung profitiert auch die Europäische Union. Die Schweiz ist nicht nur wirtschaftlich und geografisch eng mit Europa verbunden, auch ihre Sicherheitsinteressen lassen sich nicht von denen ihrer europäischen Nachbarn trennen. So kann auch Deutschland nach dieser Entscheidung aufatmen. Deutschland und die Schweiz können weiterhin Kooperationen schließen und auf den jeweils anderen Partner bauen. Außenminister Wadephul hatte kürzlich bei seinem Besuch in der Schweiz die Neutralität des Landes als wertvollen Beitrag zur internationalen Diplomatie gewürdigt, aber gleichzeitig betont, dass das Neutralitätsprinzip allein keinen Schutz vor den neuen Bedrohungen in der heutigen Zeit biete. Die Schweiz hat über Jahrzehnte unter anderem mit dem europäischen UN-Sitz in Genf und den vielen NGOs internationale Vermittlung und humanitäre Diplomatie angeboten. Wer vermitteln will, muss nicht zu jedem Konflikt schweigen. Im Gegenteil, Vermittlung setzt voraus, dass ein Staat politisch handlungsfähig ist und von verschiedenen Seiten ernst genommen wird. Die Schweiz kann künftig neutral bleiben, ohne gleichgültig zu werden. Sie kann vermitteln, ohne wegzuschauen. Und sie kann mit Europa zusammenarbeiten, ohne ihre politische Selbstbestimmung aufzugeben. Ein Schweizer Privileg.
0: Die Meinung war das von Patricia Wern. Andy Burnham. Er ist keine 100 Tage im Amt, da steht sein erster Labour-Parteitag als britischer Premierminister an. Er will die Briten für sich gewinnen, auch mit Geld und Einfluss für den Norden. Er selbst steht aber schon massiv unter Druck. Seine Partei hofft auf einen Politikwechsel, bessere Umfragewerte als unter Keir Starmer. Angekündigt hat Burnham viel, er versteht es auch besser zu kommunizieren, versucht Veränderungen herbeizuführen. Da ist aber die Frage, reicht das den Parteimitgliedern und den Menschen im Land? Lisa Marie Röhling.
3: Schon der Slogan des Labour-Parteitages macht es deutlich, hier soll in diesem Jahr alles anders laufen. Hope Again steht auf den dicken Broschüren für das fünftägige Treffen von Labour, also wieder hoffen. Noch im vergangenen Jahr hatte beim Parteitag schlechte Stimmung geherrscht. Die Regierung von Keir Starmer steckte bereits tief in der Krise. Die Zukunftsaussichten waren düster. Ein Jahr später hat Andy Burnham den Posten als Premier und auch als Parteichef übernommen, hat große Reformen für den Wohnungsbau, zur Bekämpfung der Obdachlosigkeit und für die Verwaltung angekündigt. Das scheint den Briten zu gefallen. In den Umfragen liegt die Labour-Partei wieder vor Reform UK. Der Burnham-Bounce wirkt weiterhin. Und das freut auch die Parteimitglieder. Nun will Burnham weitermachen mit seinen Reformen. Details wird er am Dienstag in seiner ersten Rede auf dem Parteitag vorstellen. Bei einem BBC-Interview in Liverpool gibt er am Sonntag schon mal die Richtung vor. Er will die Pflege neu aufstellen. Ein landesweites Pflegesystem. Wir müssen es schaffen, dass unser Pflegesystem und unser Gesundheitssystem nach dem gleichen Prinzip funktionieren. Heißt im Klartext, Andy Burnham will die Pflege von alten und kranken Menschen ähnlich wie den NHS anlegen. Dieser National Health Service wird aus Einkommenssteuern und einer Art Krankenkassenbeitrag finanziert. So sind fast alle Gesundheitsangebote für die Briten frei zugänglich. Nun will Burnham das auch auf die Pflege übertragen. Denn
4: the care system is so threadbare.
3: Das Pflegesystem ist so kaputt, dass die Menschen weder zu Hause noch in Pflegeheimen richtig unterstützt werden, vor allem, weil viele es nicht bezahlen können. Diese Leute landen dann in den Notaufnahmen, um dort versorgt zu werden, und das ist der teuerste Teil unseres Gesundheitssystems. Und genau dort sollten Pflegebedürftige nicht sein. Das ist für sie, für ihre Familien und auch das Krankenhauspersonal nicht richtig. Das System funktioniert nicht mehr. Burnham argumentiert nach der Logik, die er schon bei den angekündigten Reformen für den Wohnungsbau oder die Bekämpfung der Obdachlosigkeit angewendet hat. Wenn man den Schwächsten in der Gesellschaft helfe, sich selbst zu helfen, werde das gesamte Sozialsystem entlastet. Für ihn sei das eine Frage der Gerechtigkeit, betont Burnham.
4: Social care in England.
3: Die Pflegeversorgung in England ist genauso unfair wie das amerikanische Gesundheitssystem. Die Schwächsten der Gesellschaft können hier alles verlieren. Sie werden regelrecht umgehauen. Nicht nur von den Krankheiten, die sie haben, sondern auch durch den finanziellen Druck. Die Idee einer Art Pflegesteuer ist nicht neu. In Schottland gibt es bereits ein solches System. Dass das englische Pflegesystem regelrecht revolutioniert werden muss, darin ist sich die Politik einig. Allerdings weiß keiner, wie es finanziert werden soll. Andy Burnham hält sich dazu bedeckt, auch Fragen zu einem Zeitraum für seine Pläne weicht er aus. Klar ist, eigentlich hat sich die Labour-Partei dem Ziel verschrieben, die Einkommensteuer und Gesundheitsbeiträge nicht zu erhöhen. Doch anders könnte das neue Pflegesystem gar nicht finanziert werden, sagen Kritiker. Bei der BBC erklärt der konservative Abgeordnete Chris Philp deshalb: Die Konservativen unterstützen keine weiteren Steuererhöhungen. Wenn mehr Geld gebraucht wird, beispielsweise für die Pflege oder die Verteidigung, dann muss anderswo gespart werden, zum Beispiel bei den Sozialausgaben. Und Andy Burnham wirkt nicht, als ob er bereit wäre, diese harten Entscheidungen zu treffen. Ob Andy Burnham wirklich die Steuern erhöhen will oder einen anderen Finanzierungsplan hat, will er bei seiner Rede am Dienstag vorstellen. Im Interview mit der BBC macht er aber erstmal ein großes Versprechen. Er wolle seine Amtszeit nicht beenden, bevor er nicht alles getan habe, das Pflegesystem zu verbessern.
0: Nahe des britischen Luftwaffenstützpunktes Fairford in Südwestengland. Da hat die Polizei 5 Personen festgenommen. Denen wird vorgeworfen, einen Anschlag vorbereitet zu haben, wie Franziska Hoppen berichtet.
5: In der Nacht zu Sonntag hat die Polizei einen Hinweis auf 3 verdächtige Fahrzeuge bekommen, die offenbar in Richtung des Luftwaffenstützpunktes RAF Fairford unterwegs waren. Und daraufhin sind die Polizisten ausgerückt und haben dann im nahegelegenen Dorf Welford diese Wagen gestoppt und 5 Männer festgenommen. Erstmal wegen des Verdachts auf Verstöße gegen das britische Sprengstoffgesetz, später auch wegen des Verdachts der Vorbereitung einer terroristischen Handlung. Die Polizei hat dann eine Absperrung mit großem Sicherheitsradius um diese 3 Fahrzeuge errichtet und deshalb wurden auch rund 85 Haushalte evakuiert, als die Wagen dann von der Sprengstoffbeseitigungseinheit der Armee untersucht worden sind. Und die Ermittlungen, die führt inzwischen auch die britische Antiterrorpolizei. Über diese 5 Männer und mögliche Motive sind bislang keine Informationen bekannt und die Polizei bittet auch ausdrücklich darum, nicht zu spekulieren. Aber die Nähe zu RAF Fairford, die nährt natürlich Spekulationen über einen möglichen Zusammenhang. Der Stützpunkt wird von den USA genutzt und war in diesem Jahr auch Ausgangspunkt von US-Luftangriffen auf iranische Ziele. Und die iranischen Revolutionsgarden hatten Großbritannien auch im Juli gewarnt, den US-Bombern diesen Abflug von Fairford zu gestatten. Aber der Zusammenhang ist bislang nicht bestätigt. Der Premier, der Verteidigungsminister, die Polizei haben versucht, die Bevölkerung zu beruhigen und betont, dass man auf solche Fälle sehr gut vorbereitet sei, aber dass wegen der laufenden Ermittlungen aktuell da keine weiteren Details bekannt gegeben werden könnten. US-Präsident Trump hat sich auch geäußert, und zwar sagte er, dass die festgenommenen Männer schon länger unter Beobachtung gestanden hätten und, Zitat, großen Schaden hätten anrichten wollen.
0: 14 Jahre lang, ab 1993, hat Edmund Stoiber den Freistaat als CSU-Ministerpräsident regiert. In Sachen Regierungszeit spielt der Oberbayer damit in einer Liga mit den Unionskanzlern Adenauer, Kohl und Merkel. Beinahe wäre er auch Bundeskanzler geworden. Heute wird Edmund Stoiber 85 Jahre alt. Anne Wilsdorf.
6: CSU-Parteichef, bayerischer Ministerpräsident. Edmund Stoiber war als Spitzenpolitiker immer im Stress. Zu öffentlichen Terminen kam er regelmäßig zu spät. Nicht nur eine, gern auch mal zwei Viertelstunden.
7: Ihr kommt jetzt mit Fragen, ich habe jetzt wirklich was anderes im Kopf.
6: Gestoppt, antwortete er Journalisten dann doch und gerne im oberbayerischen Dialekt seiner Heimat Oberaudorf im Inntal. Sein Politikverständnis zeigt der Katholik Stoiber 2004 mit seinem Lieblingsspruch für eine Politikerbibel.
8: Alles, was ihr von anderen erwartet, das tut auch ihnen. Darin besteht das Gesetz und die Propheten.
9: Ja gut, die Bibel ist natürlich in meiner Nachtschublade. Und wenn ich mal nicht einschlafen kann, blättere ich und mache irgendwo eine Seite auf, lese.
6: Im Gegensatz zu seinen Eltern hat Edmund Stoiber studiert und es als promovierter Jurist bis zum bayerischen Innenminister und Ministerpräsidenten geschafft. Im Gegensatz zu seinem barocken Ziehvater Franz Josef Strauß galt Stoiber immer als asketischer Aktenfresser.
10: Wenn ich im Urlaub bin, ich habe natürlich auch den Wunsch, mal alle fünf gerade sein zu lassen. Aber auf der anderen Seite, ich kann das zum Teil gar nicht.
6: Geprägt hat Stoibers Image auch ein Ereignis im Landtagswahlkampf 1994. Heiser von den vielen Bierzeltreden.
11: Da habt ihr mir einen Krug Salbeitee hingestellt. Das war in einer Veranstaltung. Das wurde bekannt und seit dieser Zeit wird immer wieder, ja, der trinkt ja kein Bier. Es hat gar keinen Sinn, dagegen anzugehen. Es stimmt zwar nicht, aber es klingt halt so gut.
6: Ziel für Spott wurde Edmund Stoiber auch. Vor allem die teils absurden, sich verselbstständigenden Satzgirlanden gruben sich als Realsatire ins allgemeine Bewusstsein.
12: Wir haben dann einen Unterschied zwischen dem normalen Sichverhaltenbär, dem Schadbär und dem Problembär. Und es ist ganz klar, dass dieser Bär ein Problembär ist.
6: Genauso berühmt wurde Stoibers flammendes Plädoyer für den Bau des Transrapid von München hinaus zum Flughafen.
13: Sie steigen in den Hauptbahnhof ein. Sie fahren mit dem Transrapid in 10 Minuten an den Flughafen. Dann starten Sie praktisch hier am Hauptbahnhof in München.
6: Auch Stoibers Erzählung von der gemeinsamen Gartenarbeit mit Ehefrau Karin in seinem Reihenhaus in Wolfratshausen ist unvergessen.
14: Ich habe mir auch angewöhnt, dass ich jeden Tag in der Früh in den Garten schaue und vielleicht eine Blume hinrichte oder aufrichte. Ja, und ein bisschen mähen tue ich.
6: Bundesweit bekannt wurde Stoibers Reihenhaus im Jahr 2002. Damals hatte ihm dort die CDU-Vorsitzende Angela Merkel die heiß ersehnte Kanzlerkandidatur der Union angetragen.
15: Ich glaube, wir haben dem deutschen Frühstück mit unserem Frühstück in Wolfratshausen wieder zu Achtung und Anerkennung verholfen. Nicht, dass es irgendwie in Vergessenheit gerät. Das war übrigens super, liebe Karin.
6: Den Sieg bei der Bundestagswahl 2002 hat Edmund Stoiber nur um 6.000 Stimmen verpasst. Es war seine bitterste Niederlage. 2007 verlor Stoiber dann den Rückhalt seiner Partei und musste von seinen Ämtern zurücktreten.
16: Das ist es, was mich mit einer inneren Zufriedenheit aus meinen Ämtern gehen lässt, dass die Bilanz für Bayern und für die CSU, wie sagt man so schön in Bayern, passt.
6: Stoibers Motto, Laptop und Lederhose für Heimatliebe und Technologieoffenheit, hallt bis heute nach.
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17: Mit Moritz Kühn und der verpatzten Heimpremiere des neuen Trainers der deutschen Fußballnationalmannschaft Jürgen Klopp. In der Nations League gab es gegen Griechenland eine 0:1-Pleite in Augsburg vor den Augen unseres Reporters Michael Augustin.
18: 72% Ballbesitz im ersten Durchgang. Die Griechen lauerten auf Konterchancen. Deutschland vergab seine Chancen. Wieder Adeyemi, der eine gute Möglichkeit hatte, aber auch Conte, der Hoffenheimer bei seinem Debüt, oder Kimmich hätten treffen können für Deutschland. Nach 74 Minuten traf Griechenland Korbelis mit dem 0:1. Deutschland spielte wie unser Klopps Vorgänger Julian Nagelsmann um den Strafraum herum, hatte letzten Endes zu wenig Ideen im 1-gegen-1, zu wenige Mittel, um einen tiefen Abwehrblock vor Probleme zu stellen. Deutschland verliert deshalb mit 0:1.
17: Nach dem Unentschieden auswärts in den Niederlanden nun die Pleite gegen Griechenland. Abwehrspieler Jonathan Tah richtet den Blick schon nach vorne.
19: Ich glaube, das Wichtige ist, dass wir zusammenstehen. Und das wird sich nicht ändern. Die Euphorie mit dem neuen Trainer. Natürlich ist es von außen immer sehr, sehr aufgebauscht. Aber am Ende kommt es natürlich darauf an, was wir auf dem Platz machen, wie wir performen. Und wenn wir kein gutes Spiel machen und ein Spiel verlieren, dann ist es klar, dass nicht alle happy sind. Aber das können wir in den nächsten Spielen wieder gut machen.
17: Und zwar am Donnerstag, Spiel Nummer 3 in der Nations League. Gegner ist Serbien, das mit 0 Punkten Gruppenletzter ist. Die Serben haben nach der Niederlage gegen Griechenland auch gegen die Niederlande mit 1:2 verloren. Mit Ach und Krach den DFB-Pokal-Achtelfinaleinzug geschafft, haben die deutschen Meisterinnen des FC Bayern München. Bei Zweitligist Gladbach lagen sie lange mit 0:1 zurück, drehten aber in der Schlussviertelstunde noch die Partie. Im Achtelfinale geht's gegen Leverkusen, das mit ganz viel Mühe in der Verlängerung beim Zweitligisten Viktoria Berlin weitergekommen ist. Alle Ergebnisse des Pokalwettbewerbs der Frauen gibt's auf sportschau.de. Um Titel ging es auch bei den Straßenrad-Weltmeisterschaften in Kanada. Zum Abschluss der Wettbewerbe gab es das Straßenrennen der Männer und den ersten Sieg eines US-Amerikaners seit 1993. Holger Gerska berichtet aus Montreal.
20: Sicherlich eine Überraschung, aber keine Sensation. Denn Brendan McNulty hatte schon bei der WM-Generalprobe auf diesem Kurs vor 2 Wochen Platz 3 belegt, war auch Vierter im WM-Zeitfahren. Trotzdem der mit Abstand größte Erfolg in der Karriere des 28-Jährigen. Die Top-Favoriten belauerten sich, vor allem als McNulty 30 Kilometer vor dem Ziel attackierte, aber auch noch in der letzten Runde. Silber und Bronze sicherten sich dann im Sprint der Verfolger Michael Matthews aus Australien und der Niederländer Mathieu van der Poel. Die besten deutschen Radprofis waren Opfer der ersten großen Tempoverschärfung. Florian Lipowitz und Georg Zimmermann schafften nicht ganz den Sprung in die Topgruppe, verpassten dann im weiteren Verlauf entkräftet eine Platzierung unter den ersten 30.
17: Wir fliegen wieder gedanklich über den großen Teich und landen in der Handball-Bundesliga. Da muss Wetzlar weiter auf den ersten Saisonsieg warten, nach der 32:37 Niederlage im Kellerduell beim HC Hamburg. Jan Möller war dabei.
21: Den besseren Start hatten erstmal die Gäste. Schnelle 3:0-Führung, genauso schnell aber auch der Ausgleich. Und dann ging es hin und her. Hamburg mit mehr Tempo, Wetzlar gefährlicher aus dem Rückraum und auch mit mehr Torwartparaden. Zur Pause stand 16:17 aus Sicht der Gastgeber, die dann in der zweiten Hälfte entschlossener wirkten. Nach einer 3-Tore-Führung der Hamburger kam Wetzlar zwar nochmal zurück, aber in der Schlussphase dann ein 7:2-Lauf. Hamburg eiskalt, vor allem Oliver Nord überragend. 9 Tore, 8 davon in der zweiten Hälfte. Und so war es dann hinten raus noch einigermaßen deutlich. 37:32. Der HC Hamburg feiert den ersten Saisonsieg und auf den muss Wetzlar weiter warten.
17: Hinter Wetzlar punktlos am Tabellenende rangiert der Bergische HC, der in Gummersbach mit 30:38 verloren hat. Hinter Spitzenreiter Flensburg-Handewitt und den Verfolgern Kiel und Magdeburg auf Rang 4 Hannover-Burgdorf. Die Niedersachsen haben gegen Göppingen deutlich gewonnen. Und zum Schluss noch der Blick zum Tennis. Da hat Alexander Zverev das Team Europa beim Laver Cup zum Prestigesieg gegen die Weltauswahl geführt. Die deutsche Nummer 1 holte durch den Zweisatzerfolg in London gegen den US-Amerikaner Tien die entscheidenden Punkte für seine Mannschaft. Den Laver Cup gibt es seit 2017 und er findet jedes Jahr statt. Es ist das Duell Europa gegen die besten Spieler der restlichen Welt.
0: Der Sport war das hier in der ARD-Infonacht mit Moritz Kühn. Und gleich hier nach den nächsten Nachrichten gibt es Neues aus der Wirtschaft. Wir sprechen über den Streit von Union und SPD über die Pflegereform. Und die Empfehlung einer ARD-Doku steht bei uns auch an, nämlich zu Stuttgart 21. Das und mehr gleich hier bei uns. Jetzt aber erstmal die nächsten Nachrichten.

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1: Um 5.30 Uhr mit Wolfgang Berger. Die Bundesregierung suchte im Streit über die Pflegereform weiter nach einer Lösung. Nach ARD-Informationen wollen sich heute Kanzler Merz und Gesundheitsminister Linnemann bei der CDU mit Vizekanzler Klingbeil von der SPD treffen. Aus der Nachrichtenredaktion Jonas Valentin Weber.
2: Die SPD wirft Linnemann vor, bei seinen Reformplänen vor allem auf Kürzungen zu setzen, anstatt in der Pflege grundsätzlich etwas zu verändern. Konkret fordern die Sozialdemokraten unter anderem, dass ein Teil der Beiträge gedeckelt wird, den Pflegebedürftige und deren Angehörige für die Unterbringung im Heim selbst bezahlen müssen. Laut Linnemann sind die damit verbundenen Einsparungen aber so gering, dass damit das zentrale Problem, die hohen Kosten, nicht gelöst wird. Um den Pflegebereich strukturell fit für die Zukunft zu machen, braucht es eine Kommission und die soll im Oktober mit ihrer Arbeit starten, so Linnemann in der ARD-Sendung Bericht aus Berlin.
1: In Großbritannien laufen die Ermittlungen nach der Festnahme von 5 Männern wegen Terrorverdachts. Sie waren in der Nacht zu Sonntag in der Nähe eines US-Militärstützpunktes gefasst worden. Aus der Nachrichtenredaktion Janina Böhm.
3: Eine Anwohnerin des Stützpunkts sagte einer britischen Nachrichtenagentur, sie habe 3 Lieferwagen gesehen, die Straße blockierten. Genauso wie mehrere maskierte Männer. Daraufhin habe sie die Polizei gerufen. Die stoppte die Fahrzeuge und nahm 5 Männer fest. Ihnen werden die Vorbereitung einer terroristischen Tat sowie Verstöße gegen das Sprengstoffgesetz vorgeworfen. Mehrere Grundstücke in der Nähe des Stützpunkts wurden evakuiert. Die Hintergründe des Vorfalls sind noch unklar. Die USA haben den Flugplatz in der Vergangenheit unter anderem genutzt, um Angriffe auf den Iran zu fliegen.
1: In Fulda beginnt heute die Herbstvollversammlung der deutschen katholischen Bischöfe. Ein Schwerpunkt liegt auf dem Bereich künstliche Intelligenz. Grundlage ist eine Enzyklika, die Papst Leo XIV. Zu dem Thema im Mai vorgelegt hatte. Darin warnte er, dass die Technologie trotz vieler Chancen auch eine Gefahr sei für das menschliche Zusammenleben und forderte strenge Richtlinien für den Umgang mit KI. Israel hat niederländischen Diplomaten die Akkreditierung entzogen, die bei der palästinensischen Autonomiebehörde in Ramallah tätig sind. Hintergrund sind nach israelischen Angaben Strafmaßnahmen, die die Regierung in Den Haag gegen israelische Siedlungen im besetzten Westjordanland verhängt hat. Seit vergangener Woche gilt ein Einfuhrverbot für Waren aus diesen Siedlungen. Auch Großbritannien, Frankreich und Kanada haben Sanktionen beschlossen. Israel hatte deshalb bereits Anfang des Monats angeordnet, dass das britische Konsulat bei der palästinensischen Autonomiebehörde geschlossen wird. Das Wetter in Deutschland. Tagsüber im Nordwesten wolkig, im Südosten länger sonnig und trocken, 18 Grad auf Sylt bis 31 Grad in der Südpfalz. Am Dienstag nach teils trüben Beginn Sonne und Wolken, 20 bis 31 Grad. Am Mittwoch überwiegend freundlich bei 18 bis 30 Grad. Das waren die Nachrichten.
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4: Die A40 Duisburg Richtung Essen ist zwischen Kreuz Duisburg und Kreuz Kaiserberg wegen Bauarbeiten in beiden Richtungen bis zum 5. Oktober gesperrt. Dann die A42 Dortmund Richtung Kamp-Lindfort ist zwischen Herne-Baukau und Krange wegen Bauarbeiten in beiden Richtungen bis Dienstag früh gesperrt. Und die A52 Mönchengladbach Richtung Düsseldorf ist zwischen Kreuz Nersen und Kreuz Karst bis Donnerstag früh wegen Bauarbeiten gesperrt.
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4: Mit Milat Kupay, guten Morgen. In der Pflegekasse, da klafft eine enorme Lücke. 8 Milliarden Euro sollen es im kommenden Jahr sein. Reine Sparvorschläge will die SPD bei der Pflege nicht mitmachen. Doch von einem sozialdemokratischen Gegenvorschlag hält der CDU-Gesundheitsminister nichts. Wie der Koalitionsstreit endet, ist offen. Heute wollen beide Seiten miteinander verhandeln.
5: Dass Pflege schnell zur Kostenfalle werden kann, zeigt das Beispiel von Brunhilde Sturm im Westerwald. Die 94-Jährige lebt in einem Heim.
6: Ja, hier fließt jede Menge Geld hin. Hier ist man nicht umsonst.
5: Konkret heißt das, ihre Familie muss für den Heimplatz pro Monat rund 3.000 Euro zahlen. Die Rente von Brunhilde Sturm beträgt nur 1.000 Euro. Der Verkauf einer Immobilie soll nun Geld bringen, doch es findet sich kein Käufer, das Sozialamt springt nicht ein. Die Familie hat inzwischen 20.000 Euro Schulden beim Pflegeheim.
7: Wenn es nach uns, der SPD, geht, Dann wollen wir Pflegebedürftige zukünftig spürbar entlasten,
5: kündigt SPD-Generalsekretär Tim Klüssendorf am Freitag auf Social Media an. Die Idee, ein sogenannter Pflegedeckel. Er soll dafür sorgen, dass ein bestimmter Eigenanteil von Pflegebedürftigen im Heim eine Grenze nicht überschreitet, mittelfristig 1.500 Euro im Monat. Das wären knapp 300 Euro weniger als im Moment. Gesundheitsminister Carsten Linnemann von der CDU ist skeptisch. Er weist darauf hin, dass die Heimrechnungen pro Monat insgesamt oft 3.000 bis 4.000 Euro betragen.
8: Ziehen Sie mal 300 Euro ab. Wir würden das Problem nicht lösen,
5: sagt Linnemann im ARD-Bericht aus Berlin. Er will, dass auf die rund 4 Millionen pflegenden Angehörigen keine weiteren Belastungen zukommen. An der Finanzierung arbeite man noch. Den Pflegedeckel der SPD lehnt Linnemann ab und fordert stattdessen,
8: dass wir jetzt sozusagen nicht nur Pflaster aufkleben, sondern eine erste Hilfe leisten, damit weiter die Leistungen ausgezahlt werden an die Pflegebedürftigen und die Beiträge stabil halten. Und in einem zweiten Schritt wollen wir Ende Oktober eine Kommission einrichten, die strukturell die Pflegeversicherung fit macht für die 30er Jahre.
5: Verständnis für die SPD-Forderung zeigt ein anderer CDU-Mann, Henrik Wüst, Ministerpräsident von Nordrhein-Westfalen. Er spricht von einem berechtigten Anliegen der SPD, über die Reform der Pflege zu diskutieren. Hohe Kosten bei der Pflege dürften nicht die Generationen einer Familie entzweien, sagt Wüst im ZDF.
9: Es ist völlig normal, dass bei einem so wichtigen Thema auch vor Kabinettsbefassung diskutiert wird. Muss das öffentlich sein? Nein.
5: Die Kabinettsbefassung ist für übermorgen geplant. Heute möchten die Verhandler der Regierungsparteien weiter über die Pflegereform und mögliche Änderungen beraten. Im Kern sehen die Pläne des Gesundheitsministers vor, den Zugang zu höheren Pflegeleistungen zu bremsen und einzelne Leistungen zu begrenzen. Die SPD sieht darin eine Verschlechterung der Pflege und droht mit einem Boykott, sagt Generalsekretär Klüssendorf.
7: Wir bringen uns natürlich in die aktuellen Diskussionen und Gespräche ein. Aber eins muss jetzt schon klar sein. Wir akzeptieren keine Leistungskürzung in der Pflege.
5: Eine komplizierte Ausgangslage für die Einigung bei einem komplizierten Thema, wo, wie so oft, das Geld die Hauptrolle spielt. Ob der Gesetzentwurf wirklich am Mittwoch bereit ist fürs Kabinett, bleibt offen.
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4: Im Supermarkt ist es noch nicht angekommen, aber an den Börsen sind die Preise für Weizen, Mais und Zucker schon kräftig gestiegen. Schuld sind Dürren, Ernteausfälle und Probleme beim Export von Getreide über das Schwarze Meer. Was davon bei uns Verbrauchern ankommt und wann, dazu Angela Göpfert.
10: Erst wird das Tanken teurer. Und jetzt droht auch bei Lebensmitteln die nächste Preiswelle. An den Rohstoffbörsen sind die Preise wichtiger Agrargüter zuletzt deutlich gestiegen. Weizen ist so teuer wie seit 3 Jahren nicht mehr. Seit Jahresbeginn liegt der Preis rund 40% im Plus. Auch Mais, Zucker und Reis haben kräftig zugelegt. Ein Grund dafür war das Wetter. Carsten Fritsch, Rohstoffexperte der Commerzbank.
11: Ja, gerade in diesem Sommer war das schon sehr signifikant, die Hitzetrockenheit in den vielen wichtigen Anbaugebieten in Europa, aber auch in den USA.
10: Hinzu kommt die jüngste Eskalation im Schwarzen Meer. Nach Angriffen auf Häfen und Schiffe ist dieser zentrale Exportweg für Russland und die Ukraine blockiert. Beim Weizen fällt das besonders ins Gewicht. Für den globalen Getreidehandel spielt das Schwarze Meer eine ähnliche Schlüsselrolle wie die Straße von Hormuz für den Ölhandel. Carsten Fritsch über den Einfluss des Ukraine-Kriegs.
11: Das spielt eine große Rolle, weil Russland und Ukraine zusammen mehr als ein Viertel der weltweiten Weizenexporte stellen. Und das ist schon ein recht kräftiger Batzen, der dann eben fehlt.
10: Gleichzeitig erhöhen die stark gestiegenen Energiepreise die Kosten entlang der gesamten Lebensmittelkette. Hohe Erdgaspreise verteuern die Herstellung von Stickstoffdünger. Teurer Diesel schlägt bei Landmaschinen, Transport und Logistik durch. Bei den Verbrauchern ist von diesem zusätzlichen Kostendruck bislang kaum etwas angekommen. Im August lagen die Nahrungsmittelpreise in Deutschland nur 0,1% über dem Vorjahresniveau. Robert Redfeld von Wellenreiter Invest rechnet allerdings damit, dass sich das schon bald ändern wird.
12: Es wird wahrscheinlich dann eine gefühlte Inflationsspitze geben. Man wird quasi in die Supermärkte gehen und es wird jetzt von Monat zu Monat teurer werden. Bei den Nahrungsmitteln und Lebensmitteln fängt das gerade erst an.
10: Auch die stark gestiegenen Energiekosten dürften nicht sofort bei den Lebensmittelpreisen ankommen, sondern erst nach und nach.
12: Wir haben häufiger so einen Rhythmus, dass erst quasi der Ölpreis ein Hoch ausbildet, fällt, aber die Nahrungsmittelpreise dann noch entsprechend weiter steigen, noch so einige Wochen bis Monate.
10: Hinzu kommt El Niño. Das Wetterphänomen dürfte im Dezember seinen Höhepunkt erreichen. Experten sprechen bereits von einem Super-El Niño, wie er nur etwa alle 8 bis 15 Jahre vorkommt. Je nach Region kann er Dürren oder ungewöhnlich starke Regenfälle auslösen. Nach Einschätzung Redfelds reagieren vor allem Weizen, Mais, Kakao und Zucker besonders empfindlich auf El Niño. Das könnte die Notierungen an den Rohstoffbörsen weiter nach oben treiben und mit Verzögerung auch die Lebensmittelpreise im Supermarkt.
12: Dadurch könnte sich bis ins Frühjahr dann noch der Preisanstieg hinziehen, was ja dann auch besonders nervig ist sozusagen, weil kein Ende des Anstiegs für den Verbraucher zunächst sichtbar sein wird.
10: Ab dem Frühjahr dürfte sich der Preisdruck mit einem allmählich schwächeren El Niño wieder etwas entspannen. Bis dahin aber könnten höhere Lebensmittelpreise den Wocheneinkauf für Verbraucher spürbar verteuern.
4: Und das war unser Wirtschaftsblock für diese Stunde.

0: Die ARD-Infonacht an ihrem frühen Montagmorgen, 28. September. Stuttgart 21, ein Dauerthema. Die Schlagzeilen hören nicht auf und jetzt nochmal mindestens 5 Jahre Verzögerung. 2031 soll der Stuttgarter Tiefbahnhof in Betrieb gehen. Doch wie ist das gesamte Projekt überhaupt zustande gekommen? Dieser Frage geht eine neue Dokumentation im Ersten nach. Die ARD-Doku-History Stuttgart 21, die Jahrhundertbaustelle, läuft heute Abend um 23.50 Uhr im Ersten und ist auch schon in der ARD-Mediathek abrufbar. Frieda Kümmerer hat sich das schon mal angesehen.
1: Es waren die Proteste, die das Projekt vor rund 16 Jahren endgültig richtig berühmt gemacht haben. 2019 hätte der neue Tiefbahnhof eröffnet werden sollen, doch bis heute sind der Bahnhof und der neue Bahnknoten nicht fertiggestellt. Die ARD-Doku nimmt uns mit auf Zeitreise. Es kommen Vertreter aus allen Epochen von Stuttgart 21 zu Wort. Der frühere Bundesverkehrsminister Matthias Wissmann, der 1994 auf der legendären Pressekonferenz von Stuttgart 21 dabei war, blickt in der Doku zurück.
2: Die Begeisterung war groß, und zwar in der Presse von links bis rechts.
1: Auch der damalige Ministerpräsident Günther Oettinger, der in den Nullerjahren das Projekt politisch durchgeboxt hat.
3: Ich war froh, denn das Projekt schien schon beerdigt zu sein. Und es zu wiederbeleben, ist meines Erachtens wichtig gewesen.
1: Und nicht zu vergessen natürlich auch die Stuttgart 21-Gegner. Allen voran der Tübinger Oberbürgermeister Boris Palmer und die damalige Sprecherin der Gegner Brigitte Dahlbender.
4: Es ging ganz viel um Macht. Und für mich ist der Kampf um Stuttgart 21 vor allen Dingen in seinem Ende ein typisches Beispiel in der Politik für: Wer Recht hat, bekommt nicht unbedingt Recht.
5: Es war Pyramidenbau, ein Prestigeprojekt, das man anderen zeigen kann. Klar sind die Pyramiden halt toll, aber ich glaube, in 2000 Jahren besucht keiner mehr den Stuttgarter Tiefbahnhof.
1: Auch die früheren Bahnvorstände Grube und Medorn werden befragt. Die Doku fängt die Player dieser verschiedenen Epochen im Heute nochmal ein und reflektiert mit ihnen, was passiert ist. In diesem Zusammenhang taucht in der Doku eine Person auf, mit der man bei Stuttgart 21 vielleicht gar nicht rechnen würde: Thilo Sarrazin. Der Volkswirt, Autor und Politiker sollte im Jahr 2000 bei der Bahn die Finanzen prüfen. Er sagt, er habe damals dringend davon abgeraten, Stuttgart 21 umzusetzen.
6: So viel Geld konnte gar nicht vom Himmel regnen, dass die Bahn jemals anfangen würde, Stuttgart 21 zu bauen.
1: Aber der damalige Bahnvorstand Medorn habe seinen Rat ignoriert und stattdessen einen Deal mit dem Land Baden-Württemberg ausgehandelt. Medorn bestreitet das in der Doku. Auch die neue Bahnchefin Evelyn Paller spielt eine Rolle, wobei es in dem Film weniger um Stuttgart 21 im Hier und Jetzt geht, sondern vielmehr um folgende Fragen: Wie kam es überhaupt zum Projekt? Wann wurden welche Entscheidungen warum getroffen? Und warum ist jetzt eine riesige Baustelle in der Stuttgarter Innenstadt, die einfach nicht fertig wird?
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0: Der Papst ist gerade in Frankreich. Dort hat er unter anderem den Marienwallfahrtsort Lourdes im Südwesten des Landes besucht. Lourdes ist nicht nur als Ort der unerklärbaren Heilungen bekannt, sondern auch, weil Bischöfe hier erstmalig eine systematische Schuld ihrer Kirche nach Erscheinen eines Missbrauchsberichts anerkannten. Der Papst kam hier auch mit Opfern sexuellen Missbrauchs durch die katholische Geistliche ins Gespräch. Papst Leo versprach nach Angaben des Vatikans, sich dafür einzusetzen, dass sich dieses Unrecht nicht wiederholt. Anna Giordano berichtet.
8: Eigentlich ist der südfranzösische Wallfahrtsort Lourdes eine Kleinstadt mit knapp 14.000 Einwohnern. Doch zur Papstmesse strömen zehntausende Menschen in den Ort. Constantin ist mit seinen Kindern und mehreren Freunden gekommen. Auf dem Platz vor der Rosenkranzbasilika haben sie am Morgen mitgebrachte Klappstühle aufgebaut. Wir haben im letzten Moment noch Tickets für die Messe bekommen. Wir wollten diese Freude miterleben, die der Papst in Frankreich auslöst. Wir sind aus Bordeaux, 2 Autostunden von hier. Wir sind um 3 Uhr morgens losgefahren, um den Papst zu sehen.
9: Bourguignon-Bonne-Bert.
8: Rund 150.000 Menschen besuchen die Sonntagsmesse, die auf einem Outdoor-Gelände in der Nähe der Rosenkranz-Basilika stattfindet. Die Predigt widmet der Papst einem eher ernsten Thema, Schuld und Umkehr. Damit knüpft er einerseits an eine Begebenheit an, die Lourdes überhaupt erst zum Wallfahrtsort gemacht hat. Im Jahr 1858 soll die Mutter Gottes mehrfach einem 14-jährigen Mädchen erschienen sein und unter anderem die Worte Buße, Buße gerufen haben. Andererseits ist das Thema für den Papst durchaus aktuell. Auch die Kirche selbst muss sich auf ihrem irdischen Pilgerweg bekehren. Sie muss den Mut aufbringen, diese Umkehr als erste zu vollziehen. Um von den tiefen Wunden der Untreue und den schmerzhaften Irrwegen, die in der Kirche begangen wurden, zu genesen, müssen wir uns in Demut dem reinigenden Blick des Herrn stellen.
10: Nous devons nous tenir humblement sous le regard purificateur du Seigneur.
8: Mit dem selbstkritischen Blick der Kirche dürfte Leo XIV. Auch die Missbrauchsaufarbeitung meinen. Über die hat er in Lourdes auch mit der französischen Bischofskonferenz gesprochen. Die Bischöfe hatten nach dem Sauvé-Bericht, also nach dem französischen Missbrauchsbericht von 2021, mehrere Reformen eingeleitet. Der Papst nannte diese mutige Maßnahmen, betonte aber, dass der eingeschlagene Weg unbedingt fortgesetzt werden müsse. Am Abend hat Papst Leo XIV. Selbst das Gespräch mit 7 Missbrauchsbetroffenen gesucht, unter Ausschluss der Öffentlichkeit. Der Vatikan gab nach dem Treffen bekannt, die Begegnung habe 2 Stunden gedauert. Der Papst habe sich zunächst mit jedem Einzelnen ausgetauscht, sich anschließend an die Betroffenen gemeinsam gewandt. Die Missbrauchsbetroffenen zeigten sich in einer anschließenden Pressekonferenz zuversichtlich. Der Papst habe ihnen wirklich zugehört, betonten sie. Zudem habe er in seiner kurzen Ansprache eingeräumt, dass das Problem des Missbrauchs in der Kirche eine systemische Dimension habe, die noch nicht überwunden sei. Den Tag in Lourdes beschloss der Papst mit einem Rosenkranzgebet in Form einer Lichterprozession. Tausende Kerzen bildeten ein Lichtermeer rund um das Marienheiligtum. Der Papst selbst nannte dies ein Zeichen der Hoffnung, vor allem für Pilger und Kranke.
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0: Der türkische Comedian Deniz Köktaş steht ab heute vor Gericht. In seinem Stand-up-Programm Ölü Deniz hatte er sich kritisch mit Staatspräsident Erdogan auseinandergesetzt. Unter anderem wegen Präsidentenbeleidigung drohen ihm jetzt bis zu 9 Jahren Haft. Benjamin Weber.
11: Zum Verhängnis wurden dem türkischen Comedian Deniz Köktaş die Witze aus seiner neuen Stand-up-Show. Bevor die Polizei den 32-jährigen Comedian im Juli festnimmt, hat das Video 4 Millionen Aufrufe. Heute sind es 15.
12: Hoş geldiniz.
11: Es sind keine brachialen Witze. Deniz Göktaş erzählt viel mehr von der modernen Türkei, von Religion, Psychotherapie und Fußball. Und immer wieder geht es auch um Staatspräsident Erdogan. Wir haben einen langen gemeinsamen Weg hinter uns. Ich bin 1994 geboren. Da wurde er Bürgermeister von Istanbul. Er ist für mich wie ein mürrischer Nachbar, den ich nicht leiden kann, für den man sich aber trotzdem irgendwie interessiert. Was hat er heute gemacht? Was liegt in seinem Müll? Und so weiter. Unter anderem diese Aussagen zitiert die Anklageschrift als Beleg für Präsidentenbeleidigung. Vorwürfe außerdem: Anstiftung zu Hass und Verherrlichung von Verbrechern und Straftaten. Der Medienanwalt Veysel Ok beobachtet den Fall. Im ARD-Interview erklärt er, dass Göktaş vor Gericht stehe, habe mit dem Strafgesetzbuch nichts zu tun. Es sei eine politische Entscheidung. Deshalb ist es eigentlich sinnlos, den Fall Deniz Göktaş juristisch erklären zu wollen. Denn man müsste etwas als Straftat erklären, das rechtlich gar keine Straftat ist. Deniz Göktaş ist nicht der einzige Comedian, der verfolgt wird. Auch gegen die Comedienne Tuba Ulu wird ermittelt. Sie hatte in ihrem Stand-up erklärt, dass Sultan Süleyman vor 500 Jahren mit Hürrem eine Frau geheiratet hat, die zuvor sein Zitat Fuckbuddy gewesen sei. Inhaltlich gar nicht mal falsch, für die Behörden offenbar ein Problem, für Tuba Ulu nur ein Witz. sagt sie der ARD. Einen Witz zu machen ist kein Verbrechen und Gedanken sind keine Verbrechen. Wir verteidigen die Meinungs- und Ausdrucksfreiheit in jeder Hinsicht, insbesondere als Comedians. Schon länger sind Journalisten und die politische Opposition in der Türkei das Ziel von juristischer Verfolgung. Zuletzt häuften sich aber auch die Fälle im Popkulturbereich. Neben Comedians trifft es Musikacts wie die junge Girlband Manifest, die eine Zeit lang nicht ausreisen durften. Und den Sänger Mabel Matisse, der wegen queerer Texte vor Gericht stand. Der Medienanwalt Veysel Ok sagt, in der Türkei würden gerade gezielt symbolische Persönlichkeiten juristischer Schikane ausgesetzt, um Angst zu verbreiten und eine Botschaft. Wer die Regierung kritisiert oder über sie lacht, kann schnell festgenommen werden. Tatsächlich lebt die türkische Gesellschaft derzeit in einem Klima der Angst. Die Menschen üben Selbstzensur. Sie schreiben ihre Meinungen nicht mehr auf. Sie sprechen nicht darüber. Sie amüsieren sich nicht. Sie gehen nicht zu Konzerten. Denn dieses Klima der Angst hat sich in der gesamten Gesellschaft festgesetzt. Jetzt beginnt vor einem Istanbuler Gericht der Prozess gegen den Comedian Deniz Göktaş. Sein Anwalt erklärt, er weise alle Vorwürfe zurück. In einer Nachricht an Unterstützer schreibt Deniz Göktaş, es gehe ihm gut. Bei einer Verurteilung drohen ihm bis zu 9 Jahren und 8 Monaten Haft.
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9: Wenn man dann auffordert, diesen Krieg zu beenden und Russland ist dazu zum jetzigen Zeitpunkt nicht bereit, dann ist das schon ein sehr hartes, ein sehr deutliches Gespräch gewesen.
0: Sagt Bundesaußenminister Wadephul in der ARD nach einem Treffen mit seinem russischen Kollegen Lavrov in New York. Die beiden haben also miteinander gesprochen am Rande der UN-Vollversammlung. Die Berliner Zeitung findet das Treffen richtig.
12: Man kann Russland unter Druck setzen und trotzdem dessen Außenminister treffen. Man kann Waffen an die Ukraine liefern und trotzdem einen Kommunikationskanal nach Moskau offenhalten. Das eine schließt das andere nicht aus. Im Gegenteil, je größer die Gefahr einer direkten Konfrontation zwischen Russland und dem Westen, desto wichtiger wird die Möglichkeit, einander tatsächlich erreichen zu können. Wadephul berichtet, man habe sehr offen und auch sehr kontrovers diskutiert. Lavrov wiederum beklagt, er habe nichts gehört, was über die bekannten deutschen Positionen hinausgehe. So what? Manchmal besteht ein Erfolg zunächst darin, dass überhaupt noch gesprochen wird.
0: Nach Einschätzung der Süddeutschen Zeitung zeigt das Gespräch vor allem eins, nämlich, dass Verhandlungen mit Russland nicht möglich sind.
12: War das Treffen deshalb ein Fehler? Nein, schließlich hat es vorgeführt, dass Moskau nicht verhandeln will. Wer in Deutschland mehr Gespräche mit Russland fordert, hat nun den Beweis dafür. Das sollte endlich auch bei der AfD ankommen. Russland nutzt jede ausgestreckte Hand als Bühne, um den Westen gespalten und schwach aussehen zu lassen. Wer das ignoriert, dient nicht dem Frieden, sondern Moskaus Propaganda.
0: Auch für die Taz ist Russlands Desinteresse an Verhandlungen deutlich geworden. Die Demütigung hätte der Bundesaußenminister sich ersparen können, kommentiert das Blatt. Und die Frankfurter Allgemeine Zeitung zeigt sich überrascht über den Zeitpunkt des Treffens.
12: Ausgerechnet jetzt, da man richtigerweise Moskau als Urheber gefährlicher Anschlagsversuche benannt hat? Das ist nicht irgendein Zeitpunkt, sondern der falsche. Oder war da noch was? Ja, die Landtagswahlen in Ostdeutschland, in denen extreme Parteien mit Ostalgie und angeblicher Friedenspolitik punkten konnten, die wird man mit einem solchen Manöver nicht ausstechen. Im Gegenteil werden sie das als Eingeständnis werten, wie richtig sie schon immer gelegen hätten.
0: Die Neue Osnabrücker Zeitung ist der Ansicht, die Bundesregierung hat eine klare Haltung demonstriert und muss dranbleiben.
12: Von Lavrovs schroffer Reaktion sollte sich Berlin nicht entmutigen lassen. Der Ball liegt einmal mehr im Feld des Kremls. Nimmt der russische Präsident Putin die G20-Einladung der USA an, wäre das ein wichtiges Signal, wenn auch noch längst keines für Frieden in der Ukraine. Wenn er ablehnt, wäre das ebenfalls eine Antwort. In beiden Fällen gewinnt der Westen an Klarheit. Deshalb darf die EU das Treffen trotz der Einladung Putins auch nicht boykottieren.
0: Und das waren die Standpunkte. Zusammengestellt hat sie heute Diane Batani.
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0: Heute vor 75 Jahren wurde das Bundesverfassungsgericht in Karlsruhe feierlich eröffnet. Andreas Neumann blickt zurück.
13: Die Bundesregierung begrüßt diesen Tag mit aufrichtiger Freude diesen Tag, an dem der organische Aufbau unseres Staatswesens seine Vollendung erfährt.
14: Adenauer spricht vom vollendeten Aufbau des Staatswesens. Denn mit dem Bundesverfassungsgericht tritt nun auch das fünfte der obersten Verfassungsorgane der jungen Bundesrepublik in Erscheinung. Neben dem Bundestag, dem Bundesrat, dem Bundespräsidenten und der Bundesregierung gibt es jetzt ein Gericht, das unabhängig und machtvoll die Verfassung schützt. So hatte es sich die Bundesrepublik ins Grundgesetz geschrieben, nach dem Zweiten Weltkrieg und der Terrorzeit unter den Nazis.
15: Weil man erkannt hat, dass im Dritten Reich Rechtlosigkeit herrschte, dass Menschen getötet wurden, dass ihre Rechte missachtet wurden. Das war die Idee eines Nie wieder nach dem Dritten Reich.
14: Stefan Habert, der amtierende Präsident des Bundesverfassungsgerichtes, beschreibt das Bestreben und die Idee, ein Gericht zu schaffen, das Gesetzgebung, Verwaltung und Staat in seine Schranken weisen kann, wenn das Grundgesetz verletzt wird.
16: Auf das Recht quelle wie Wasser und Gerechtigkeit wie ein starker Strom.
14: Der erste Präsident des Gerichtes zitiert beim Festakt

Und das war die ARD-Infonacht in der Nacht von Sonntag auf Montag, heute den 28. September. Hier geht's jetzt gleich weiter mit Ihren Infoprogrammen. Ich verabschiede mich, ich bin Milad Kupay, sage Tschüss. Bis zum nächsten Mal, die Zeit 5:58 Uhr.

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2: Es ist 6 Uhr. 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
3: Die Nachrichten mit Martin Groß. Guten Morgen. Nordrhein-Westfalens Ministerpräsident Wüst besucht ab heute 3 Tage lang die Türkei. Anlass ist unter anderem der 65. Jahrestag des deutsch-türkischen Anwerbeabkommens. Es ist der erste offizielle Besuch eines nordrhein-westfälischen Regierungschefs in der Türkei. Joscha Weidenfeld berichtet.
4: Im Mittelpunkt stehen der Ausbau der wirtschaftlichen Beziehungen und das Jubiläum des deutsch-türkischen Anwerbeabkommens. Vor 65 Jahren kamen dadurch viele Gastarbeiter nach NRW. Mittlerweile leben hier rund 1 Million Menschen mit türkischen Wurzeln, knapp die Hälfte davon mit deutschem Pass. Auf dem Programm des Ministerpräsidenten steht unter anderem der Besuch eines Henkelwerks bei Ankara und ein Wirtschaftskongress. Die Türkei ist nach China und den USA der drittwichtigste Handelspartner von Nordrhein-Westfalen außerhalb der EU.
3: Das höchste deutsche Gericht, das Bundesverfassungsgericht, wird heute 75 Jahre alt. Zu dem Anlass gibt es eine Feier am Gerichtssitz in Karlsruhe. Dabei sind unter anderem Bundeskanzler Merz und Bundespräsident Steinmeier. Kolja Schwarz zu den Gründen, warum das Verfassungsgericht 1951 eröffnet wurde.
5: Die Gründung des Gerichts 1951 war ganz klar eine Reaktion auf das NS-Regime. Im Dritten Reich herrschte Rechtlosigkeit, Menschen wurden getötet, gefoltert, ihre Rechte missachtet. Und da sollte auch das Bundesverfassungsgericht dafür sorgen, dass so etwas nie wieder vorkommt. Die Verfassung sollte also stärker abgesichert werden, als das in der Weimarer Republik der Fall war. Ja, und deshalb brauchte man ein Verfassungsgericht.
3: Mehrere hundert Vertreter aus fast 90 Staaten sprechen von heute an über den Schutz von Wahlen. Beim Treffen der Internationalen Walfangkommission in Australien geht es unter anderem um die Frage, wie Zusammenstöße mit Schiffen besser vermieden werden können. Und auch der Umgang mit gestrandeten Walen soll diskutiert werden. Weitere Einzelheiten von Florian Barth.
6: Einige Staaten wollen außerdem den Beifang von Walen in Fischernetzen verringern und den Handel mit Fischschwimmblasen eindämmen. Tier- und Artenschutzorganisationen, auch aus Deutschland, sind als Beobachter zugelassen. Sie kämpfen für einen strikten Schutz von Walen und kritisieren die Haltung von Walen.

0: Walfangnationen wie Japan oder Norwegen. Die Resolutionen der Walfangkommission sind rechtlich nicht bindend. Sie geben aber politische Empfehlungen und können Druck auf die Mitgliedstaaten ausüben.
1: Weitere Meldungen im Überblick. Die deutsche Fußballnationalmannschaft hat ihr Heimspiel in der Nations League gegen Griechenland mit 0:1 verloren. Deutschland hatte viele Torchancen, war aber im Abschluss nicht präzise genug oder scheiterte am griechischen Torhüter. Es war das erste Heimspiel unter Bundestrainer Jürgen Klopp. Als nächstes spielt Deutschland am Donnerstag gegen Serbien. Der Wasserstand des Rheins fällt weiter. In Köln zum Beispiel wird ab heute ein neuer Tiefststand erwartet, ein Pegel von nur noch 37 Zentimetern. Für die Schifffahrt ist das Niedrigwasser seit Wochen ein Problem. Fähren haben ihren Betrieb eingestellt, Tanker dürfen nur mit wenig Ladung unterwegs sein. Wegen des trockenen Wetters ist kaum Entspannung für die Flusspegel in Sicht. In Niedersachsen ist die Entscheidung über viele Bürgermeister und Landratsposten gefallen. In der Landeshauptstadt Hannover bleibt der grüne Oberbürgermeister Ohnei im Amt. Auch die SPD konnte einige größere Städte gewinnen. Die AfD war ebenfalls in 3 Stichwahlen, hat aber alle 3 verloren. In Deutschland werden weiter viele Unternehmen gegründet. Der Deutsche Start-up-Verband spricht von einem anhaltenden Gründerboom. Seit Jahresbeginn sind laut neuesten Zahlen 3000 Start-ups dazugekommen, so viele wie noch nie in dem Zeitrahmen.
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1: Der Europarat in Straßburg kürt heute die Gewinnerin des Václav-Havel-Preises für Engagement für Menschenrechte. Die Auszeichnung ist mit 60.000 Euro dotiert. Ulrike Kukula, WDR Kultur.
3: 3 Frauen hat der Europarat in diesem Jahr nominiert, weil sie sich auf herausragende Art und Weise für die Verteidigung der Menschenrechte in Europa einsetzen. Nominiert ist die iranisch-amerikanische Journalistin und Frauenrechtsaktivistin Mazi Alinejad. Sie wurde zu einer der prominentesten Stimmen der iranischen Opposition im Exil. Auch die ungarische Menschenrechtsanwältin Marta Pardavi ist nominiert. Sie setzt sich für die Rechte von Asylsuchenden und Flüchtlingen ein, die internationalen Schutz brauchen. 3. Nominierte ist die iranische Menschenrechtsanwältin Nasrin Sotoudeh. Sie verteidigt Journalisten und Aktivisten und setzt sich für ein Hijab-Verbot ein.
1: Das Wetter in Nordrhein-Westfalen. Örtlich beginnt der Tag mit etwas Nebel, dann wechseln sich Sonne und Wolken ab und vom Niederrhein bis ins Münsterland kann es auch mal etwas regnen. Es wird ungewöhnlich warm, in Rheine bis 24 Grad, in Moers bis 25 Grad und in Hamm bis 26 Grad. Morgen wird es durchweg freundlich und noch ein bisschen wärmer. Und am Mittwoch ziehen zwar dichtere Wolken auf, es bleibt aber trocken bei Werten bis 30 Grad. Das war WDR aktuell. 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Folgende Autobahnen sind in beiden Richtungen wegen Bauarbeiten gesperrt. Die A40 zwischen den Kreuzen Duisburg und Kaiserberg bis kommenden Montag. Die A42 zwischen Herne-Baukau und Krange bis morgen früh. Und die A52 Richtung Düsseldorf zwischen den Kreuzen Neersen und Karst bis Donnerstag früh.
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4: mit Ulrike Römer. Schönen guten Morgen wünsche ich Ihnen. Sieht so der Beginn einer Ära aus? Na, wird man wahrscheinlich erst im Rückblick sagen können. Jedenfalls haben Deutschlands Fußballer gestern gegen Griechenland verloren. Jürgen Klopp, hin oder her, gleich gibt's eine erste schnelle Bewertung hier bei uns. Und wir werfen einen Blick ins Berliner Regierungsgetriebe und fragen uns, kommt da angesichts der nötigen Pflegereform der erste, nächste Koalitionskrach auf uns zu? Ich glaube, Samstagnachmittag, da war noch mal so ein Lagerfeuermoment. Da haben wahrscheinlich viele live verfolgt, wer zum deutschen Olympia-Bewerber gewählt wird. Und nüchtern, wie es nur ein Frank-Walter Steinmeier kann, kam dann das Ergebnis.
5: Sieger ist München.
4: Ja. Der Bundespräsident, der bringt es in einem schlichten Satz zusammen. München darf sich für Deutschland darum bewerben, die Olympischen Spiele 2036 oder 40 oder 44 auszutragen. Jubel in Bayern, Enttäuschung in NRW, aber zumindest Kölns Oberbürgermeister Thorsten Burmeester von der SPD, der gibt sich als fairer Verlierer.
6: Aus der Niederlage gehen wir gestärkt hervor, weil wir viel für den Sport erreicht haben. Ein Dank an das großartige Team in Nordrhein-Westfalen, bei den vielen Städten, die zu einem Team geworden sind. Und insgesamt war es aber ein Sieg für den Sport heute. Wir werden alles tun, damit die Olympia-Bewerbung, damit die Bewerbung um Paralympische Spiele für Deutschland zum Erfolg geführt wird.
4: Insgesamt gab es in Nordrhein-Westfalen gemischte Reaktionen auf diese Entscheidung. Hören wir mal hier nach Aachen zum Beispiel.
7: Ja, es wäre natürlich schön, wenn das hier mal in der Region wäre. Die Chance, mal Olympia zu erleben, hat man ja nicht oft.
8: Schade, sehr schade. Wäre schön gewesen, aber hätte sich angeboten, aber schade.
9: Ja, ist gut so. Ich glaube, wir haben dringendere Probleme, als Olympia auszurichten.
10: Ganz ehrlich, keine Ahnung, wie es stattfinden soll. Mir ist das ehrlich gesagt egal.
11: Ist ja auch egal, wie es ausgegangen ist. Zu dieser Olympia-Bewerbung, da kann man Meinungen haben und die ordnen wir jetzt mal.
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11: Jan Jakob Loos hat die Kommentare gesichtet. Guten Morgen.
12: Schönen guten Morgen.
11: Die Delegation aus NRW hat den Münchnern ja artig gratuliert. Finden sich die Glückwünsche auch in den Kommentaren wieder?
12: Ja, tatsächlich schreibt der Kollege des Kölner Stadtanzeigers herzliche Glückwünsche auch aus Köln. Auch wenn es am Ende für Köln-Rhein-Ruhr nicht gereicht habe, sei die Bewerbung dennoch ein wichtiges Signal gewesen. Die Bewerber aus NRW hätten mit ihrer Initiative den Aufbruch einer ganzen Region beschworen, einer Region mit großartigen Menschen und tollen Städten, mit Spitzentechnologie ebenso wie mit traditioneller Landwirtschaft und einer Region, in der ja doch vieles im Argen liege, und um dann eben auch einige Beispiele maroder Infrastruktur zu nennen. Auch in Bezug darauf, glaubt der Kollege, hätten die Spiele einiges bewegen können. Zitat: Wenn es gelingt, den Schwung dieser Initiative mitzunehmen, einen Teil dieser Begeisterung neu auszurichten, dann wäre trotz der Niederlage in Baden-Baden vieles gewonnen. Auch der Autor der Westdeutschen Allgemeinen Zeitung sieht in dieser Bewerbung die Region gestärkt hervorgehen. Die Olympia-Bewerbung, die habe gezeigt, was NRW kann, wenn es über den eigenen Schatten springt, erfordert aber eben auch, jetzt bloß nicht wieder klein machen.
11: Es gibt ja sowieso das Motto, aufstehen, Krönchen richten, weitermachen. Das kann man dann also abhaken. Gibt es auch Kollegen und Kolleginnen, die dafür noch ein bisschen brauchen, also sozusagen trauern und wirklich bedauern, dass die Olympischen Spiele jetzt nicht zu uns nach NRW kommen?
12: Ja, die gibt es auf jeden Fall. Also der Autor des ProSieben Sat.1 Sportberichterstatters RAN, der Transparenz halber, der Kollege kommt aus Aachen, meint, München ist keine Fehlentscheidung, aber in jedem Fall eine große verpasste Chance für Rhein-Ruhr. Man hätte damit ein starkes Zeichen für Zusammenhalt und Gegenspaltung in der Region setzen können, findet er. Die Stärke des NRW-Konzepts wäre genau das Unkonventionelle gewesen. Eine strukturstarke Gegend wie das Rheinland nimmt eine strukturschwächere wie das Ruhrgebiet an die Hand. So zumindest seine Meinung. WDR-Kollege Christoph Ulrich findet es ebenfalls schade, dass man sich in NRW, Zitat, vielleicht endgültig vom Traum verabschieden muss, jemals olympische Spiele ausrichten zu dürfen.
13: So richtig es ist, dass Köln-Rhein-Ruhr seit Jahresbeginn einen guten Schub bekam, so war es aber auch eine andere Betrachtung. Zu lange hat man die Bewerbung vor sich hindümpeln lassen. Als man vor bald 10 Jahren mal wieder mit Olympia an Rhein und Ruhr liebäugelte, waren die Konzepte halbgar. Anfangs ging eine Privatinitiative für das Land in Vorleistung, angeführt vom heutigen IOC-Mitglied Michael Mronz. Das scheiterte für alle Versuche bis 2032, teilweise sogar auf eine peinliche Art und Weise.
12: Erst als man in der Staatskanzlei dann erkannt habe, dass man all in gehen muss, habe die Aufholjagd begonnen. Da habe München aber schon einen riesigen Vorsprung gehabt, meint der Kollege.
11: Gucken wir also mal auf München. Ist da heute eher Rückenwind in den Kommentaren zu spüren oder gibt's auch Zweifel an der Wahl?
12: Ja, sowohl als auch natürlich. Münchens Olympiatraum als Stresstest für Deutschland, heißt es hier online beim Sportmagazin Kicker. In vielen Kommentaren wird heute deutlich, welche Last jetzt auf dem deutschen Bewerber liegt. Während der Autor beim Kicker damit meint, dass Deutschland beweisen muss, dass man eben noch eine große Sportnation ist, gehen viele eben auch auf die politische Bedeutung ein. Sport als Kitt für eine gespaltene Gesellschaft. Also dazu meint der Autor der Frankfurter Allgemeinen, Zitat, für die bayerischen Gewinner und den deutschen Sport ist die politisch-gesellschaftliche Aufladung, die auch der Bundespräsident betrieb, noch an anderer Stelle nützlich als Argumentationshilfe gegenüber dem Bund. Der kann jetzt gar nicht anders als voll auf Sieg zu spielen, heißt es hier wörtlich. Und dazu passt dann ganz gut auch die Kritik an den pauschalen Finanzierungsversprechen des Bundes, die ich in der Taz gelesen habe heute, wo es heißt, für Olympia in Deutschland scheint kein Preis zu hoch zu sein. Außerdem hat man hier wirklich erhebliche Zweifel daran, dass die Olympischen Spiele das Land wirklich wieder zusammenbringen können.
11: Und deswegen ist diese Bewerbung um die Olympischen Spiele heute noch Thema bei uns im Morgenecho. Vorerst hat Jan Jakob Loos für uns die Kommentare sortiert. Danke dafür.
12: Gerne.

0: Heimspiel gestern für Jürgen Klopp. Die Fußballjungs mit dem neuen Trainer mussten gestern in Augsburg gegen Griechenland ran. Hohe Erwartungen und dann Enttäuschung. Das Spiel ging verloren 0:1. Unsere Reporterin Stefanie Bacic, die hat das gestern so erlebt.
1: Der Mann dieses Spiels heißt Dimitris Kobelis und er trägt die griechischen Farben blau und weiß. Der Torschütze aus der 74. Minute nach einem langen Ball aus der eigenen Hälfte. Christos Zollis, der Ex-Düsseldorfer, legt ihn in die Mitte ab und Kobelis schießt. Kimmich fälscht ab, Alex Nübel kann nichts halten und so verliert Deutschland hier am Ende bei der Heimpremiere des neuen Bundestrainers Jürgen Klopp mit 0:1. Die Chancen waren da. Adeyemi hatte zwei richtig gute in der ersten Hälfte. Conte, der Debütant von der TSG Hoffenheim, hatte einen in der ersten, einen in der zweiten. Sie haben die Chancen nicht genutzt. Sie waren teilweise zu unpräzise. Sie waren aber auch da. Sie hatten Phasen, die auch stark waren, die gut waren. Und Jürgen Klopp, der guckt jetzt ganz schön konsterniert und weiß, er hat noch einiges vor sich auf seiner To-Do-Liste, was besser werden muss in den nächsten Wochen. Die nächste Gelegenheit gibt es dann am Donnerstag gegen Serbien.
0: Nach dem Spiel hat der neue Bundestrainer dann trotzdem ganz aufgeräumt mit den Kolleginnen und Kollegen übers Spiel gesprochen. Seine Analyse, die Griechen haben es einfach gut gemacht. Und außerdem meint Klopp,
2: das Schwerste im Fußball ist, gegen tiefen Block anzuspielen. Um das zu tun, muss man bestimmte Abläufe haben. Und es war im Grunde genommen ein Konter, ein langer Ball auf dem Flügel, wo dann etwas passiert, was im Fußball nie passieren sollte. Wir haben zwar genügend Leute um den Ball, aber keinen Druck auf den Ball. Am Ende ist es so, dass Felix fast da ist und diese Situation muss man verhindern. Aber es war jetzt in dem Moment nicht möglich. Das ist die Geschichte dieses Spiels,
0: aus dem man jetzt einiges lernen kann für das nächste Spiel. Das ist dann gegen Serbien Ende der Woche. Da muss man sich wahrscheinlich auch erstmal dran abarbeiten. Aller Anfang ist also schwer, auch für die Ära Klopp. Warum sich sein System wohl erst noch zurechtruckeln muss und was die Vision ist, dazu gleich mehr von unserem Sportreporter Michael Augustin. Das Morgenecho ist hier WDR 5, 14 Minuten nach 6.
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0: Sun goes down hier im Morgen. Jo, bei WDR5. Kommt da etwa der nächste Koalitionskrach um die Ecke? Könnte sein. Eigentlich sollte übermorgen der erste Entwurf zur Pflegereform durchs Kabinett. Aber die SPD sagt, so ist das mit uns nicht zu machen. Da wird zu viel gekürzt, sagen die Sozialdemokraten. Und die Pflegekassen auf der anderen Seite, die rufen, bitte beeilen, unser Geld reicht hinten und vorne nicht. Oliver Neuroth aus dem Berliner Hauptstadtstudio über Reform, Zeit und Geldnot.
1: Dass Pflege schnell zur Kostenfalle werden kann, zeigt das Beispiel von Brunhilde Sturm im Westerwald. Die 94-Jährige lebt in einem Heim.
2: Ja, hier fließt jede Menge Geld hin. Hier ist man nicht umsonst.
1: Konkret heißt das, ihre Familie muss für den Heimplatz pro Monat rund 3.000 Euro zahlen. Die Rente von Brunhilde Sturm beträgt nur 1.000 Euro. Der Verkauf einer Immobilie soll nun Geld bringen, doch es findet sich kein Käufer, das Sozialamt springt nicht ein. Die Familie hat inzwischen 20.000 Euro Schulden beim Pflegeheim.
3: Wenn es nach uns, der SPD, geht, dann wollen wir Pflegebedürftige zukünftig spürbar entlasten.
1: Kündigt SPD-Generalsekretär Tim Klüssendorf am Freitag auf Social Media an. Die Idee, ein sogenannter Pflegedeckel. Er soll dafür sorgen, dass ein bestimmter Eigenanteil von Pflegebedürftigen im Heim eine Grenze nicht überschreitet, mittelfristig 1.500 Euro im Monat. Das wären knapp 300 Euro weniger als im Moment. Gesundheitsminister Carsten Linnemann von der CDU ist skeptisch. Er weist darauf hin, dass die Heimrechnungen pro Monat insgesamt oft 3.000 bis 4.000 Euro betragen.
4: Ziehen Sie mal 300 Euro ab, wir würden das Problem nicht lösen,
1: sagt Linnemann im ARD-Bericht aus Berlin. Er will, dass auf die rund 4 Millionen pflegenden Angehörigen keine weiteren Belastungen zukommen. An der Finanzierung arbeite man noch. Den Pflegedeckel der SPD lehnt Linnemann ab und fordert stattdessen,
4: dass wir jetzt sozusagen nicht nur Pflaster aufkleben, sondern eine erste Hilfe leisten, damit weiter die Leistungen ausgezahlt werden an die Pflegebedürftigen und die Beiträge stabil halten. Und in einem zweiten Schritt wollen wir Ende Oktober eine Kommission einrichten, die strukturell die Pflegeversicherung fit macht für die 30er Jahre.
1: Verständnis für die SPD-Forderung zeigt ein anderer CDU-Mann, Henrik Wüst, Ministerpräsident von Nordrhein-Westfalen. Er spricht von einem berechtigten Anliegen der SPD, über die Reform der Pflege zu diskutieren. Hohe Kosten bei der Pflege dürften nicht die Generationen einer Familie entzweien, sagt Wüst dem ZDF.
5: Es ist völlig normal, dass bei einem so wichtigen Thema auch vor Kabinettsbefassung diskutiert wird. Muss das öffentlich sein? Nein.
1: Die Kabinettsbefassung ist für übermorgen geplant. Heute möchten die Verhandler der Regierungsparteien weiter über die Pflegereform und mögliche Änderungen beraten. Im Kern sehen die Pläne des Gesundheitsministers vor, den Zugang zu höheren Pflegeleistungen zu bremsen und einzelne Leistungen zu begrenzen. Die SPD sieht darin eine Verschlechterung der Pflege und droht mit einem Boykott, sagt Generalsekretär Klüssendorf.
3: Wir bringen uns natürlich in die aktuellen Diskussionen und Gespräche ein. Aber eins muss jetzt schon klar sein. Wir akzeptieren keine Leistungskürzung in der Pflege.
1: Eine komplizierte Ausgangslage für die Einigung bei einem komplizierten Thema, wo, wie so oft, das Geld die Hauptrolle spielt. Ob der Gesetzentwurf wirklich am Mittwoch bereit ist fürs Kabinett, bleibt offen.
0: Kompliziertes Thema, komplizierte Ausgangslage, sagt Oliver Neuroth aus Berlin. Deswegen vertiefen wir das heute nochmal. Kurz nach 7 zum Beispiel sprechen wir nochmal mit den fach- und sachkundigen Menschen in Berlin hier im Morgenecho. Jetzt ist es 6.20 Uhr. Das ist unsere Zeit fürs Wetter, weshalb Sarah Geißler bei mir ist. Guten Morgen.
6: Guten Morgen.
0: Lass uns auf den goldenen Herbst gucken, aber auch auf die Schattenseite. Ich musste gestern gießen bei mir. Das Wasser fehlt. Wie dramatisch ist die Situation? Zu wenig Regen, das macht ja auch dem Rhein zu schaffen, oder?
6: Ja, ziemlich dramatisch ist die Situation. Der Rheinpegel ist auf einem neuen historischen Tief. Erst im August war er ja mit 45 Zentimetern so tief wie noch nie zuvor. Dieser Wert wurde am Wochenende nochmal unterschritten. Und heute Morgen liegt der Kölner Pegel sogar bei nur noch 40 Zentimetern. Tendenz in den nächsten Stunden weiter sinkend. Erwartet werden dann im Laufe des Morgens 37 Zentimeter. Einige Wettervorhersagemodelle sehen für die ersten Oktobertage zwar teilweise kräftigen Regen. Der kann den Rhein dann aber höchstens kurzzeitig wieder ein bisschen ansteigen lassen. Damit Normalmaß erreicht wird, ist ein Anstieg um 1,5 bis 2 Meter nötig. Und das bedeutet logischerweise große Regenmengen über einen längeren Zeitraum. Mhm. Und dass es die gibt, das ist eher unwahrscheinlich.
0: Wie warm wird es denn die nächsten Tage?
6: Heute bis 27 Grad warm, morgen bis 29 Grad, Mittwoch sogar bis 30 Grad. Für Ende September rekordverdächtige Temperaturen. Dazu ist es oft freundlich, auch wenn zwischendurch schon mal dicht dichtere Wolken durchziehen, bis auf wenige Tropfen. Heute Richtung Niederlande bleibt es aber bis Mittwoch überwiegend trocken. Und an solchen Tagen können um diese Jahreszeit ja auch noch mal potenziell so 2 bis 4 Liter Wasser pro Quadratmeter verdunsten. Die Vegetationsphase ist noch nicht abgeschlossen. Und das heißt, den tieferen Bodenschichten wird durch tief verwurzelte Bäume und Sträucher auch noch mehr Wasser entzogen.
0: Sarah Keisler mit dem Wetter hier bei WDR 5. Ich danke dir. Bis in ungefähr einer Stunde. Die Schweiz, die ist ja traditionell neutral und will das auch bleiben, aber gleichzeitig ein wenig Beinfreiheit im Bereich Außenpolitik behalten. So könnte man vielleicht das Ergebnis der Volksabstimmung gestern zusammenfassen. Patricia Ferne erklärt, um was es bei dem Referendum genau ging.
7: Im Kern ging es um die Frage, in welchem Ausmaß sich die Schweiz bei internationalen Konflikten einbringen darf und soll, auch bei Sanktionen gegen kriegführende Staaten. Die Befürworter argumentierten, eine klare und umfassende Neutralität schütze die Schweiz vor einer Verwicklung in Kriege und Konflikte. Sich an internationalen Sanktionen zu beteiligen, schade der Schweiz und komme einem Bruch der Neutralität gleich. Die Gegner, darunter Bundesrat und Parlament, warnten dagegen vor einer starren Auslegung der Neutralität, da dies zu einem Verlust außenpolitischer Handlungsmöglichkeiten geführt hätte. Die Schweiz müsse flexibel auf internationale Krisen reagieren und sicherheitspolitisch mit anderen Staaten zusammenarbeiten können, so das Argument. Auch Sanktionen seien ein Instrument, um auf Verstöße gegen das Völkerrecht zu reagieren. Die Schweiz hatte nach dem russischen Angriff auf die Ukraine die EU-Sanktionen gegen Russland übernommen. Genau diese Praxis wäre durch ein Ja zur Volksabstimmung eingeschränkt worden.
0: Was machen die Schweizer da mit ihrer Neutralität? Das haben wir jetzt in Kürze gehört, gibt's aber auch später bei uns in der Sendung in länger, unter anderem mit einem Politikwissenschaftler. Eben dort finden Sie später dann auch im Netz bei uns unter wdr5.de. In New York geht heute die UNO-Generaldebatte zu Ende, also die Woche, in der debattiert wurde. Die Staats- und Regierungschefs von ungefähr 190 Staaten, die packen also wieder ihre Koffer, reisen heim. Eine Woche befand sich die Stadt im Ausnahmezustand. Große Worte vor der Vollversammlung, kleinere Treffen am Rande und manchmal die Frage, lohnt das überhaupt alles noch? Wird nicht längst anders über Wohl und Weh der Welt entschieden? Gucken wir drauf. Nach dieser Woche mit Kollegin Ute Scheins in New York. Man sagt ja oft, mindestens genauso wichtig wie die großen Reden sind die kleineren Treffen. Ich finde, kann man sagen, der deutsche Außenminister, der hat zum Beispiel seinen russischen Amtskollegen Lavrov getroffen. Wie ist das einzuschätzen?
8: Ja, es ist das erste bilaterale Treffen der Außenminister seit Kriegsbeginn. Das ist symbolisch schon wichtig, aber inhaltlich hat es bekanntermaßen keine Annäherung gegeben. Lavrov hat das Treffen in der Pressekonferenz im Anschluss fast schon verächtlich als überflüssig bezeichnet. Da wäre nichts Neues bei rumgekommen. Wadefuhl hat das Treffen dann versucht, in den Tagesthemen zu rechtfertigen und gesagt, es wäre einfach sein Job als Außenminister. Man müsse auch mit Feinden verhandeln und sprechen. Was man aber in Hintergrundgesprächen außerdem hört bei den Vereinten Nationen, bekommt man den Eindruck, dass viele Länder außerhalb Europas fast schon genervt sind von dem Krieg und der Meinung sind, setzt euch an den Tisch und schaut, dass ihr eine Lösung findet, auch weil die Getreidepreise weltweit steigen. Und jetzt kann Deutschland zumindest sagen, wir haben das gemacht und schaut her, wir von deutscher Seite sind hingegangen, haben uns an den Tisch gesetzt mit den Russen, aber es hat nichts gebracht.
0: Lass uns mal auf die Rolle Deutschlands bei der UNO im Moment schauen. Der deutsche Kanzler ist ja gar nicht erst nach New York gekommen. Die Innenpolitik, die drückt ihn gerade zu sehr. Und wenn man jetzt auf diese Woche zurückschaut, war es rückblickend ein Fehler von Merz, die Reise abzusagen? Wie schätzt du das ein?
8: Also nach meiner Einschätzung hat das gar keine besonders große Rolle hier gespielt. Die diplomatischen Kreise, die dürften gewusst haben, was die Hintergründe des Fernbleibens von Bundeskanzler Merz gewesen sind, nämlich die verlorenen Landtagswahlen. Mein Eindruck ist ein Stück weit, dass man dafür Verständnis gehabt hat. Der Punkt ist nur, es ist jetzt schon das zweite Mal innerhalb von 2 Jahren, dass der deutsche Bundeskanzler nicht zur Vollversammlung gekommen ist. Und das kann sich ein Land wie Deutschland eigentlich nicht leisten in einer Zeit, in der Europa Stärke zeigen muss.
0: Lass mich da einhaken. Es ist ja nicht nur die Abwesenheit, es ist auch diese halbherzige, vermasselte Bewerbung um einen Sitz im Sicherheitsrat. Eben der Bundeskanzler, der nicht da ist, der da nicht spricht vor den Völkern der Welt. Wie steht Deutschland gerade insgesamt da bei den Vereinten Nationen?
8: Ja, richtig ist natürlich, dass Deutschland mit seiner Bewerbung um einen nicht ständigen Sitz im UN-Sicherheitsrat gescheitert ist. Aber der wesentliche Grund dafür ist, dass Österreich und Portugal offenbar ihren Hut schon früher in den Ring geworfen haben und auch mehr und eine bessere Werbung gemacht haben. Deutschland dagegen hat eher eine schwache Kampagne abgeliefert, ist zu hören, ohne klare Botschaft. Ansonsten ist Deutschland, wird bei den Vereinten Nationen schon als sehr zuverlässiger Partner wahrgenommen. Es ist der drittgrößte Geldgeber. Aber was auch kritisch gesehen wird, ist eben die sehr starke, oft als bedingungslos wahrgenommene Solidarität mit Israel. Das wird kritisch gesehen, zumal es eben im Gazastreifen sehr viele zivile Opfer gegeben hat.
0: Versuchen wir mal, einen dicken Strich drunter zu ziehen. Was wird von dieser UNO-Generalversammlung bleiben?
8: Ja, was auf jeden Fall man gemerkt hat, dass die Risiken von künstlicher Intelligenz, die haben mehr Aufmerksamkeit bekommen. Die wurden in sehr vielen Reden aufgegriffen, auch bei Wadefuhl. Die Chefs der beiden großen amerikanischen KI-Firmen Anthropic und OpenAI, die durften vom Sicherheitsrat reden und haben auch vor den Risiken ihrer Produkte sozusagen gewarnt. Was sicherlich auch bleibt, ist das Grönland-Abkommen. Die USA, Dänemark und Grönland, die haben sich ja auf ein Sicherheitsabkommen geeinigt. Damit dürfte jetzt erstmal die Drohung Trumps vom Tisch sein, dass er die Insel übernehmen will. Ansonsten wenig Neues. Also Irankrieg, der Konflikt um die Straße von Hormuz, da ist immer noch keine Einigung in Sicht, auch nicht beim Ukraine-Krieg. Und der Friedensprozess zwischen Israel und den Palästinensern, der ist definitiv ins Stocken geraten. Also die Vereinten Nationen, die haben in ihrer zentralen Aufgabe, nämlich den Weltfrieden sicherzustellen, muss man offen sagen, versagt. Und der oder die nächste UN-Generalsekretärin, die erbt eine Welt mit sehr vielen Krisen.
0: Aber vorerst ist in New York die Vollversammlung der Vereinten Nationen zu Ende gegangen, mit zumindest einer Überraschung. Am Rand kam es zu einem Gespräch zwischen dem deutschen und dem russischen Außenminister. Immerhin 20 Minuten haben es Wadefuhl und Lavrov in einem Raum ausgehalten. Ute Scheins, Kollegin in New York, hat mit uns einen Strich drunter gezogen unter diese UNO-Woche.

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4: Es ist 6.30 Uhr. 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
5: Die Nachrichten mit Martin Groß. Guten Morgen. Auf dem Rhein sinkt der Wasserstand weiter und ist inzwischen teils sogar noch niedriger als im Sommer. Das Wasserschifffahrtsamt erwartet für diese Woche neue Negativrekorde. Josef Kaiser berichtet.
6: Bereits am Wochenende war der Pegel in Köln auf 40 cm gefallen und ein Ende ist nicht in Sicht. Bereits heute könnte es weitere 3 cm nach unten gehen. Die Fahrrinne für Schiffe in der Mitte des Rheins ist zwar tiefer, aber die kriegen trotzdem immer größere Probleme. Am Wochenende hatten sich in Köln und Bonn kurzzeitig 2 Hotelschiffe festgefahren. Einige Fähren entlang des Rheins haben ihren Betrieb eingestellt. Durch den extrem niedrigen Wasserstand gibt es auch vermehrt Munitionsfunde. Am Rheinufer in Bornheim-Hersel wurde am Samstag eine 250 Kilo Weltkriegsbombe gefunden und vor Ort kontrolliert gesprengt.
5: Die deutsche Fußballnationalmannschaft hat das erste Heimspiel mit Trainer Jürgen Klopp verloren. In der Nations League gab es ein 0:1 gegen Griechenland. Der Bundestrainer haderte mit der Niederlage.
7: Das Spiel heute nicht hoch zu gewinnen oder nicht zu gewinnen, damit hätte ich jetzt wirklich auch leicht leben können. Verlieren darf es nicht.
5: Der Siegtreffer für die Griechen fiel in der 74. Minute. Stefanie Batschik, WDR Sport.
8: Mit ernster Miene unter der schwarzen Käppi nahm Jürgen Klopp die Niederlage gegen die Griechen auf seine Kappe. So ein Spiel sei Teil des Prozesses, resümierte der neue Coach der DFB-Elf. Die von ihm zusammengestellte Mannschaft, das wurde deutlich, braucht Zeit. Gegen den Weltranglisten 41. hatte das deutsche Team Chancen. Debütant Mbappé, Konté, Karim Adeyemi oder Kapitän Joshua Kimmich scheiterten aber entweder an der Genauigkeit im Abschluss oder am starken griechischen Keeper Kostas Tsoulakis. Nach Griechenland ist vor Serbien. Bereits am Donnerstag muss das deutsche Team in München wieder ran.
5: Die deutschen Bischöfe sind nach Fulda gekommen zu ihrer jährlichen Herbstvollversammlung. Unter anderem wollen sie über die aktuelle politische Lage in Deutschland sprechen. Mehr von Sophia Jungiger.
9: Die Bischöfe sind besorgt wegen der jüngsten Erfolge der AfD bei den Landtagswahlen. Sie fragen sich, was bedeuten diese starken Ergebnisse für die Demokratie und auch für die katholische Kirche in Deutschland. Im Mittelpunkt der Beratung steht aber tatsächlich noch ein anderes Thema, nämlich künstliche Intelligenz. Papst Leo XIV. Hatte dazu im Mai seine erste Enzyklika veröffentlicht. Die soll Grundlage der Gespräche sein. Papst Leo warnt darin vor einer drohenden Entmenschlichung durch KI und fordert strenge Richtlinien. Außerdem wollen sich die deutschen Bischöfe noch mit ethischen Fragen rund um Leihmutterschaft, Organspende und Sterbehilfe beschäftigen.
5: Weitere Meldungen im Überblick. Nordrhein-Westfalens Ministerpräsident Wüst besucht ab heute die Türkei. Anlass ist unter anderem der 65. Jahrestag des deutsch-türkischen Anwerbeabkommens. In der Folge kamen Hunderttausende türkische Arbeitskräfte nach Deutschland. Außerdem geht es um die Wirtschaftsbeziehungen. Die Türkei ist der drittwichtigste Handelspartner Nordrhein-Westfalens. Das Bundesverfassungsgericht in Karlsruhe feiert heute sein 75-jähriges Bestehen. Zu der Feier am Vormittag kommen viele Prominente aus der Politik wie Bundeskanzler Merz und Bundespräsident Steinmeier. Seit das Gericht 1951 eröffnet wurde, kontrolliert es, ob das deutsche Grundgesetz eingehalten wird. Vertreter aus fast 90 Staaten sprechen von heute an darüber, wie Wale besser geschützt werden können. Ein Diskussionsthema ist ein neues Schutzgebiet im Südatlantik und wie sich Zusammenstöße mit Schiffen vermeiden lassen. Auch der Umgang mit gestrandeten Walen wird diskutiert. Erwartet wird, dass auf der Tagung der Konflikt zwischen Walfangbefürwortern und Gegnern sichtbar wird. In Deutschland werden weiter viele Unternehmen gegründet. Der Deutsche Start-up-Verband spricht von einem anhaltenden Gründerboom. Seit Jahresbeginn sind laut neuesten Zahlen 3000 Start-ups dazugekommen, so viele wie noch nie in dem Zeitraum.
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5: In der Türkei steht ab heute der Comedian Deniz Göktaş vor Gericht. Ihm drohen unter anderem wegen Präsidentenbeleidigung bis zu 9 Jahre Haft. In seinem Stand-up-Programm hatte Göktaş unter anderem gesagt, der türkische Präsident Erdogan sei für ihn wie ein mürrischer Nachbar, den er nicht leiden kann. Zu den Vorwürfen Benjamin Weber, WDR Istanbul.
10: Unter anderem diese Aussagen zitiert die Anklageschrift als Beleg für Präsidentenbeleidigung. Vorwürfe außerdem Anstiftung zu Hass und Verherrlichung von Verbrechern und Straftaten. Der Medienanwalt Veysel Ok beobachtet den Fall. Im ARD-Interview erklärt er, dass Göktaş vor Gericht stehe, habe mit dem Strafgesetzbuch nichts zu tun. Es sei eine politische Entscheidung.
5: Das Wetter in Nordrhein-Westfalen. Örtlich beginnt der Tag mit etwas Nebel, dann wechseln sich Sonne und Wolken ab und vom Niederrhein bis ins Münsterland kann es auch mal etwas regnen. Es wird ungewöhnlich warm, in Xanten 24 Grad, in Detmold 25 Grad und in Langenfeld 26 Grad. Morgen wird es durchweg freundlich und noch ein bisschen wärmer und am Mittwoch ziehen zwar dichtere Wolken auf, es bleibt aber trocken bei Werten bis 30 Grad. Das war WDR aktuell. 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A4 Aachen Richtung Köln, zwischen Kreuz Köln-West und Köln-Klettenberg dauert es eine Viertelstunde länger, 4 Kilometer stockender Verkehr. A42 Kamp-Lindfort Richtung Dortmund, zwischen Gelsenkirchen-Bismarck und Herne-Krange dauert es 10 Minuten länger, 2 Kilometer Stau. Und folgende Autobahnen sind in beiden Richtungen wegen Bauarbeiten gesperrt. Die A40 zwischen den Kreuzen Duisburg und Kaiserberg bis kommenden Montag. Die A42 zwischen Herne-Baukau und Krange bis morgen früh. Und die A52 Richtung Düsseldorf zwischen den Kreuzen Neersen und Karst bis Donnerstag früh.
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11: Mit Ulrike Römer. Schönen guten Morgen wünsche ich Ihnen. Umweltfreundlich, klimaneutral. Steht zwar oft auf Verpackungen drauf, aber stimmt das auch? Oft nicht. Und deshalb gilt seit gestern eine neue EU-Richtlinie gegen Greenwashing. Wir gucken, was das bedeutet. Und wir gratulieren zum 75. Das Bundesverfassungsgericht feiert Geburtstag. Altersangemessen. Das gehört im Fußball eben auch dazu. Die Ära Klopp, die hat jetzt zwar angefangen, aber das Team hat nicht unbedingt einen Traumstart hingelegt bei dieser Nations League. Erst gab es am Donnerstag ein ganz okayes Unentschieden auswärts gegen die Niederlande. Gestern stand dann gegen Griechenland das erste Heimspiel an und das ging verloren. Und so klang das.
12: Pavlidis verlagert das Spielgeschehen auf die linke Seite, auf Christos Zollis. Der hat Platz, dribbelt an. Wagnermann ist bei ihm. Zollis ist im Strafraum der Deutschen. Zollis will den Ball dann querspielen. Dann gibt es die Möglichkeit aus der zweiten Reihe. Schuss, Tor! Kobelis, 1:0 für Griechenland.
11: Ja, Ball drin und dann im weiteren Spielverlauf einige Chancen für die DFB-Elf, aber am Ende wenig Glück. Vor dem Spiel hatte Jürgen Klopp gesagt, jetzt versuchen wir es mal, dann gucken wir uns an, wie das läuft und was nicht gut läuft, das müssen wir beheben. Und so sieht der Bundestrainer das alles nach dem Spiel.
7: Jede Erklärung, da gibt es einige, klingt wie eine Ausrede, die will ich gar nicht nutzen. Mit dem Ergebnis, das geht mir echt, das ist nicht cool. Wenn wir jetzt heute 0-0 gespielt hätten, würde man es nicht viel besser fühlen. Aber das Gegenteil habe ich schon sehr ungern bekommen. Mein Highlight, also so ein kleines positives Highlight, ist die 15 Minuten nach der Halbzeit. Weil da waren wir jetzt voll auf Höhe, da wussten wir, da waren die Jungs klar, das müssen wir machen. Waren wir sofort da, das hat richtig gut ausgesehen. Der Rest außenrum nicht so dolle.
11: So, das war die Analyse von Jürgen Klopp. Jetzt kommt die Analyse von Michael Augustin, unserem Reporter vor Ort. Haben Sie gerade schon gehört, jetzt hier. Guten Morgen.
13: Hallo, guten Morgen.
11: Spiel ging verloren, trotzdem ein paar Erkenntnisse gewonnen.
13: Ja, und zwar keine guten Erkenntnisse, wenn ein Gegner kaum den Ball hat, so wie Griechenland. Es gab gestern 76% Ballbesitz für die deutsche Mannschaft und nur darauf aus ist, das eigene Tor zu verteidigen. Dann hat das deutsche Team Probleme. Das war ja auch schon so unter Klopps Vorgänger Julian Nagelsmann. Der hat einen Fußball spielen lassen, der auf Ballbesitz und Dominanz ausgerichtet war. Und am Ende haben sich die Spieler dann oft verheddert und so war es gestern auch. Und das muss natürlich besser werden, völlig klar.
11: Kann man trotzdem schon eine Handschrift des neuen Nationaltrainers erkennen?
13: Gestern nicht, ehrlich gesagt, am Donnerstagabend in Amsterdam gegen die Niederlande schon. Da hatte nämlich Holland mehr Ballbesitz als das deutsche Team. Und da hat man so im Ansatz das gesehen, was Klopp gerne haben möchte auf dem Platz. Kennen wir ja aus seiner Zeit in Mainz, Dortmund und Liverpool. Umschaltfußball, Konterfußball, viele Sprints, kurze Wege nach vorne, somit den Gegner überfallen. Aber das geht natürlich nur, wenn der Gegner aktiv am Spiel teilnimmt. Und diesen Gefallen haben die Griechen Jürgen Klopp gestern nicht gemacht.
14: An was muss Klopp Ihrer Meinung nach insofern vor allem arbeiten jetzt?
13: Ja, die Spieler müssen ihre Laufwege besser aufeinander abstimmen. Das Positionsspiel muss besser werden. Die Abläufe stimmen natürlich nicht. Wird aber auch nicht einfacher, denn ab heute steht da ein fast komplett anderer Kader auf dem Trainingsplatz. Zwei Trainingseinheiten sind in Herzogenaurach angesetzt. Mit dem Kölner Elmaler zum Beispiel, mit den Münchnern Pavlovic und Karl. Woltemade ist dabei, aber auch die eher unbekannten Bauer, Keidel und Janel, die noch keine Länderspiele bestritten haben. Der Komplettaustausch wird fortgesetzt für die dann folgenden Spiele gegen Serbien und in Griechenland. Das Rückspiel in Thessaloniki findet ja auch bereits am kommenden Wochenende statt. Das ist natürlich dann eine ähnliche Voraussetzung wie für die Spieler, die jetzt in den vergangenen Tagen in Herzogenaurach zusammengekommen sind. Es wird nicht einfacher, aber das gehört natürlich dazu, wenn man eine Mannschaft entwickeln will, dass man viel ausprobiert. Und es ist ein Prozess, das hat Jürgen Klopp auch nochmal betont. Da darf man in der Anfangsphase keine Wunderdinge erwarten.
14: Ich fand ihn da schon gestern sehr ernst bis grimmig da am Mittelkreis vor dem Spiel. Kommt Klopp mit dem Hype klar, den er da ausgelöst hat? Was denken Sie?
13: Also dieser Hype, der war schon immer da. Der hat ihn schon immer begleitet. Und diese Frage wurde ihm vor ein paar Tagen auf einer Pressekonferenz auch gestellt. Klopp hat gesagt, ich brauche diesen Hype überhaupt nicht. Aber wenn jemand so viel Charisma hat, so viel ausstrahlt und er auf seinen Stationen, vor allen Dingen in Dortmund und Liverpool, auch so erfolgreich gewesen ist, dann ist das logischerweise automatisch. Dann ist der Hype automatisch da. Der wird immer da sein, wenn Jürgen Klopp den Raum betritt. Ob er jetzt zielführend ist für die Nationalmannschaft, weiß ich nicht. Auf jeden Fall ist er so etwas wie der Blitzableiter. Er hat gestern nach der Niederlage in Augsburg auf der Pressekonferenz auch gesagt, ihr könnt mich, an die Journalisten und Journalistinnen gerichtet, kritisieren. Mir macht das nichts aus. Aber lasst die Spieler in Ruhe, die können da nichts für, die machen das, was ich vorgegeben habe. Auch das ist Jürgen Klopp und da ist er natürlich als starke Persönlichkeit vielleicht in dieser Umbruchphase genau der richtige Mann.
14: Im Nations League-Spiel gegen Griechenland mussten sich die Deutschen gestern erstmal mit 0:1 geschlagen geben. Die Ära des neuen Bundestrainers, die muss erst noch Fahrt aufnehmen. Unser Reporter Michael Augustin war dabei und hat bewertet.

0: Nehmen wir mal an, Sie wollen ein Shampoo kaufen, das nachhaltig und CO2-neutral hergestellt worden ist. Und nehmen wir weiter an, das steht so auf der Flasche, die Sie gerade in der Hand halten. Können Sie dem Aufdruck vertrauen? Nicht zwangsläufig. Manchmal steckt sogenanntes Greenwashing dahinter. Dann wird in puncto Umwelt mehr versprochen als eingelöst von den Unternehmen. Die EU will dagegen mit einer neuen Richtlinie vorgehen. Die ist seit gestern in vollem Umfang in Kraft getreten. Und Kollegin Sarah Lopez aus unserem Studio in Brüssel, die erklärt, was drinsteckt und vor allen Dingen, wie viel Mühe die Umsetzung macht.
1: Bei Philipp Siefer war es zuletzt richtig stressig. Er ist der Geschäftsführer des Unternehmens Einhorn, das Periodenprodukte und Kondome verkauft.
2: Die Lieferketten sind sowieso total angespannt durch die Straße von Hormuz, durch die steigenden Energiekosten. Und jetzt kommt obendrauf eine Richtlinie, die Nachhaltigkeit pushen soll und die uns fast das Genick bricht.
1: Diese Richtlinie kommt von der Europäischen Union, die sogenannte EMPCO-Richtlinie. Konkret geht es um Regeln für Unternehmen gegen Greenwashing. Im Supermarkt und in der Drogerie gibt es ja einige Produkte, auf denen Bezeichnungen wie nachhaltig oder umweltfreundlich stehen. Solche allgemeinen Aussagen sind jetzt verboten, wenn sie nicht entsprechend nachgewiesen werden können. Die EU-Parlamentarierin Delara Burkhardt von der SPD findet das richtig.
3: Dass die Regeln Verbraucherinnen und Verbraucher gegen Greenwashing stärken. Sie helfen auch Unternehmen, die wirklich in Umweltschutz investieren, weil sie nicht mehr gegen bloße Versprechen konkurrieren müssen.
1: Das Gleiche gilt bei Werbung. Und es wird verboten, Produkte als klimaneutral zu bewerben, wenn ein Unternehmen sich dabei auf eine CO2-Kompensation außerhalb der Wertschöpfungskette bezieht. Also wenn es zum Beispiel dafür bezahlt hat, dass Bäume gepflanzt werden. Außerdem gibt es strengere Regeln für Nachhaltigkeitssiegel. Die müssen auf einem unabhängigen Zertifizierungssystem beruhen oder von staatlichen Stellen kommen. Dafür gibt es viel Lob von Carolina Voltal vom Europäischen Verbraucherschutzzentrum.
4: Siegel machen auf Verbraucher ganz großen Eindruck. Und dieser Markt für Umwelt- und Nachhaltigkeitssiegel, der war bislang kaum überschaubar. Also viele Verbraucher konnten gar nicht erkennen, ob hinter einem Siegel ein anspruchsvoller Prüfprozess steht oder es sich lediglich um eine Marketingmaßnahme handelt.
1: Und diese neuen Regeln sind zu einem Problem für den Unternehmer Philipp Siefer geworden. Zwar hat Einhorn vergangenes Jahr noch den Deutschen Nachhaltigkeitspreis bekommen, stand jetzt aber mit rund 2 Millionen Tampons da, deren Verpackungen nicht mit der EU-Richtlinie konform sind.
2: Jetzt diese Richtlinienumsetzung hat uns als kleines Unternehmen einen mittleren sechsstelligen Betrag gekostet. Also was wir vernichten mussten, was wir nicht mehr verkaufen dürfen, was wir an Kosten hatten für zusätzliche Logistik.
1: Ähnliche Probleme hätten andere deutsche Unternehmen, sagt Stefan Gent, Hauptgeschäftsführer des Handelsverbands Deutschland.
5: Wir haben das mal zusammengezogen und gehen davon aus, dass gut 300 Millionen Produkte in Deutschland betroffen sind.
1: Mehrere Handelsverbände hatten eine Abverkaufsfrist gefordert, damit sie ihre Produkte noch ein Jahr problemlos weiterverkaufen können. Die gibt es so jetzt nicht. Das Bundesumweltministerium verweist auf Anfrage darauf, dass die Änderungen seit 2,5 Jahren en Detail klar seien.
0: Aus Brüssel war das Sarah Lopez. Warum ein Nachhaltigkeitsforscher die Richtlinie trotzdem gut findet, das klären wir in ungefähr einer Stunde. Oder Sie hören das Gespräch mit ihm im Netz.

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1: Gleich 10 vor 7 das Morgenecho hier auf WDR 5, 6 Uhr 48, um genau zu sein. Musik von Milky Chance war das, deutsche Band. In Kassel gegründet, jetzt leben die Jungs wo? Genau in Berlin. Ich glaube ja nicht, dass das eine wilde Party wird. Das würde irgendwie gar nicht zum Geburtstagskind passen. Aber irgendwie dran erinnern, dass man seit ein paar Jahrzehnten echt gute Arbeit leistet, das geht vermutlich in Ordnung. Das Bundesverfassungsgericht wird heute 75 Jahre alt. Elena Radatz, die schaut jetzt zurück auf die Gründung eines Gerichts, an dem sich die Richterinnen und Richter manchmal genau die Zeit nehmen, die der Politik fehlt.
2: Der 28. September 1951, heute vor genau 75 Jahren. Festakt im Karlsruher Schauspielhaus mit damals noch 23 männlichen Verfassungsrichtern und einer Verfassungsrichterin.
3: Nach dem obersten Bundesgericht hält heute endlich auch das Bundesverfassungsgericht seinen offiziellen Einzug.
2: Seit damals ist viel passiert. Das Bundesverfassungsgericht und seine heute noch 16 Richterinnen und Richter in den roten Roben haben die Bundesrepublik geprägt. Karlsruhe hat das letzte Wort, wenn es ums Grundgesetz geht, um unsere Grundrechte. Dabei ist das Bundesverfassungsgericht
4: der Schiedsrichter, der pfeift, wenn gefault wird.
2: Ein schönes Bild, das Susanne Bär als ehemalige Verfassungsrichterin da findet, für dieses Karlsruher Gericht, das unser aller Alltag mit seinen Urteilen beeinflusst. Wir erinnern uns an die Grundsatzentscheidungen zum Schwangerschaftsabbruch, zur Sterbehilfe oder auch zum Klimaschutz. Entscheidungen, die uns alle betreffen.
5: Jeder, der sich vom Staat in seinen Grundrechten verletzt fühlt, der kann hier in Karlsruhe klagen. Und es ist möglich, dass ein Bürger mit einer Klage in Karlsruhe ein ganzes Gesetz zu Fall bringt.
2: Der ARD-Rechtsexperte Frank Bräutigam begleitet schon seit vielen Jahren die Verhandlungen am Bundesverfassungsgericht und berichtet über die Urteile. Eine Aufgabe in Karlsruhe, abwägen. Wo wird das Grundrecht der einen eingeschränkt, um das Grundrecht der anderen zu schützen? Keine leichte Aufgabe für 16 Richterinnen und Richter. Aktuell übrigens 8 Frauen und 8 Männer. Aber bei so gewichtigen Fragen wie der Gleichbehandlung aller Menschen, dem Schutz der Familie, der eigenen vier Wände und der freien Berufswahl, um nur ein paar wenige Grundrechte zu nennen, gibt das Gericht oft die Richtung vor. So sagt es die ehemalige Verfassungsrichterin Susanne Bär.
4: Das Verfassungsgericht spricht wichtige Machtworte, die müssen auch akzeptiert werden, aber es ist oft nicht das letzte Wort. Sondern dann überlegen wir als Gesellschaft weiter, wie wir jetzt damit umgehen wollen. Ein Verfassungsgericht macht ja auch nicht den Deckel zu, sondern macht einen Raum auf. In dem kann dann immer noch entschieden werden, eher so oder eher so.
2: Raum für den Festakt zum 75. Geburtstag des Bundesverfassungsgerichts bietet heute die Stadthalle im Kongresszentrum in Karlsruhe. Über 1000 Gäste werden erwartet, unter anderem Bundeskanzler Friedrich Merz und Bundespräsident Frank-Walter Steinmeier, der auch eine Festrede halten wird. Und natürlich alle Richterinnen und Richter des Bundesverfassungsgerichts unter dem aktuellen Präsidenten Stefan Habart.
1: Und dann wahrscheinlich ohne ihre roten Roben. Die tragen sie wirklich nur zur Urteilsverkündung. Unsere Kollegin Elena Radatz aus Karlsruhe zum 75. Geburtstag des Bundesverfassungsgerichtes war das. Dass ein Laden erfolgreich ist, kann man manchmal am Müll erkennen, den er hinterlässt. In der Kölner Innenstadt, da häufen sich dieser Tage Klagen über abgenagte Hähnchenknochen. Die liegen rum, seit in der City eine neue Hähnchenbude aufgemacht hat. Nicht irgendeine. Es handelt sich um einen Laden, für den Teenager aus Aachen anreisen, um sich dann erstmal in eine lange Warteschlange in Köln anzustellen. Niklas Bohlen über das neue Ansteh-Phänomen.
6: Nein, sie warten nicht auf ein Konzert, nicht auf ein Fußballspiel, sondern auf ein halbes Hähnchen. Die Warteschlange vor dem neuen Restaurant Nas City Chicken in Köln, auch an diesem Abend wieder lang. Lea ist mit ihren Freunden aus Euskirchen gekommen. Sie stehen etwa in der Mitte der Schlange, heißt also erstmal warten, warten, warten. Wie lange schon?
7: Knapp 1,5 Stunden.
6: Und ist es das wert?
7: Doch schon. Ich sag ja, weil es so lecker ist. Also ich finde, der Hype ist berechtigt.
6: Sie kennt das Grillhähnchen schon aus Berlin. Jetzt gibt es das Restaurant auch in Köln und der Laden ist zum Pilgerort für vor allem junge Menschen geworden. Aus Dortmund, Düsseldorf, Krefeld, aus ganz NRW kommen sie in die Kölner Innenstadt. Manche warten hier 5 Stunden oder noch länger. Warum?
8: TikTok. Wahrscheinlich durch TikTok.
7: Der ist auf TikTok überall, Instagram, und ich glaube, deswegen sind so viele auch hier. Nicht nur wegen dem Essen.
8: Das ist einfach gutes Marketing von Omar, von dem Ladenbesitzer.
6: Gründer Omar Nas übernahm 2020 mit einem Geschäftspartner den Familienbetrieb. Der sitzt seit vergangenem Jahr im Gefängnis. Ihm werden unter anderem Geiselnahme, Menschenraub und gefährliche Körperverletzung vorgeworfen. Laut Zeit soll er mutmaßlich einen Geschäftspartner gefoltert haben. Das Urteil ist noch nicht rechtskräftig. Nas soll dabei gewesen sein, auch gegen ihn wird ermittelt. Doch diese Vorwürfe scheinen den Hype nicht zu stoppen.
9: Wir dachten natürlich, es gäbe was umsonst. Also irgendeine Muckibude, die eröffnet aber nicht, dass da so ein Schwachsinn dahinter steckt.
10: Wir haben gerade gefragt und die haben gesagt, die stehen an fürs goldene Hähnchen. Bisschen bekloppt, ehrlich gesagt.
6: Der Hähnchen-Hype von Köln für nichts ahnende Passanten in der Kölner Einkaufsstraße kaum zu glauben. Dabei ist Nas City Chicken kein Einzelfall. In Düsseldorf kampierten im Mai Menschen zwei Nächte vor einem Geschäft für eine neue Uhr. In Bielefeld standen zur Eröffnung des ersten Mini-Soul-Ladens hunderte Jugendliche für Plüschfiguren Schlange. Und in Dortmund warteten hunderte Menschen auf die Eröffnung eines japanischen Concept-Stores. Direkt gegenüber vom Hähnchenrestaurant betreibt Helmut Schmidt seit 43 Jahren ein kölsches Wirtshaus. Seit der Eröffnung seiner Nachbarn hat er vor allem ein Problem.
11: Diese Masse an Menschen, die um die wesentlichen Zeiten, also Mittagstisch und Abendtisch, vor unserem Laden auftreten. Und das ist ein Zustand, den unsere Klientel, unsere Kundschaft einfach nicht liebt.
6: Dazu käme der viele Müll, der spätabends auch auf den Außentischen seines Wirtshauses lande.
11: Wir haben alle Dipsoßen der Hühnchen auf den Tischen, auf den Stühlen. Es ist unappetitlich.
6: Der 82-Jährige habe nichts gegen neue Geschäftsideen, doch für ihn ist klar, wenn der Hype nicht bald aufhört oder die Warteschlange umgeleitet wird, gibt er seinen traditionsreichen Laden auf.
1: Wie kommt das eigentlich, haben wir uns gefragt, dass auf Social Media regelmäßig vor allem, ich sag mal, Fressbuden so gefeiert werden? Ich habe darüber mit Stefanie Gindler vom Rheingold-Institut gesprochen und sie erklärt, in einer Welt, in der alles ständig über Lieferdienste, Online-Versandhäuser verfügbar ist, da scheint ein Produkt einfach wertvoller, wenn man sich dafür engagieren muss, wenn man was investieren muss.
12: In dem Moment, wo ich mich für etwas in die Schlange stelle, da investiere ich ja Zeit. Und dadurch wird natürlich der Döner, das Croissant, der Kaffee etwas Besonderes. Man bekommt dann eben auch ein Gefühl von Verfügungsverknappheit. Ne? Also ich habe die Sorge, ich könnte zum Beispiel etwas ganz Spannendes verpassen, wenn ich mich jetzt nicht auf den Weg mache, weil es eben etwas ist, was ich nicht zu mir nach Hause liefern lassen kann, sondern wofür ich wirklich noch was investieren muss.
1: Ich habe mit ihr auch darüber gesprochen, was etablierte Läden von so einer Masche lernen können. Das ganze Gespräch gibt's bei uns kurz vor 8 oder unter wdr5.de.

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1: Guten Morgen und gut geschlafen, womöglich sogar durchgeschlafen, tief und fest vom Abend bis zum Morgen. Wenn ja, herzlichen Glückwunsch, der Tag gehört Ihnen. Oder war es anders, wie bei so vielen, die mit den Nächten kämpfen, statt Schlaf und Ruhe in ihnen zu finden? Dann liegst du da und wälzt dich von der rechten auf die linke Seite, starrst im Finstern an die Decke, zählst Schafe, bist sterbensmüde, willst nichts als schlafen und kommst nicht zur Ruhe. Grässlich. Von Sonntag auf Montag sei die Nacht besonders schlimm, geben viele Geplagte zu Protokoll. Kein Wunder, die 2 Tage Auszeit von Arbeit und Pflicht, schon wieder vorbei das Wochenende. Und Kopf und Seele können nicht anders, die laufen schon mal vor, gucken auf das, was so kommt am Morgen und im Rest der neuen Woche.

0: gewaltige Schatten an die Wand und in dein Hirn. Braucht kein Mensch, passiert aber trotzdem nicht nur von Sonntag auf Montag. Alle lieben Engelein mögen immer bei dir sein, damit Böses von dir flieht und dir nie ein Leid geschieht. An vielen Wiegen und Kinderbetten hat man früher diesen und ähnliche Segenssprüche lesen können. Gestickt, gemalt, auf eine Spieluhr geschrieben. Alle lieben Engelein mögen immer bei dir sein. Kindischer Kitsch mag mancher das abtun. Meine Kinder lagen abends unter solchen Versen, von ihrer Oma gestickt. Ich fand das schön und tröstlich. Nichts wünscht eine Mutter, wünscht ein Vater sich mehr, als dass das eigene Kind behütet und vor Bösem bewahrt bleibe. Und dass es gut und selig schlafen möge, schon aus eigenem Interesse. Gut, das klappt, wie alle Eltern wissen, beileibe nicht jede Nacht, weil so ein schöner Spruch kein magischer Zauber ist, den gibt's nun mal nicht. Weshalb auch kleine Kinder mitunter schlimme Nächte und böse Träume haben. Wie gut, dass man als Mutter, als Vater dann zum Engel werden kann. Todmüde, aber liebevoll, bis das Kind auf dem Arm wieder schläft. Sind wir erst groß, drücken andere Sorgen und nicht immer ist einer da, der da trösten kann. Nur verloren gehen kannst und wirst du nicht. Der Engel Gottes lagert sich um die her, die ihn fürchten, und hilft ihnen heraus, heißt es in einem Gebet aus der Bibel. Was immer da wartet in dieser Woche, achten Sie auf die Engel. Die sind, Gottlob, Tag und Nacht unterwegs. Ihr Ulf Schlüter, Soest.
1: 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Es ist 7 Uhr. 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
2: Die Nachrichten mit Martin Groß. Guten Morgen. Heute vor 75 Jahren wurde das Bundesverfassungsgericht gegründet. Zu diesem Anlass gibt es heute in Karlsruhe einen Festakt. Dabei sind unter anderem Bundespräsident Steinmeier und Bundeskanzler Merz sowie 400 Bürgerinnen und Bürger. Kolja Schwarz erklärt, was die Aufgabe des höchsten deutschen Gerichtes ist.
3: Ja, das Bundesverfassungsgericht ist wichtig, weil es sicherstellt, dass die Grundrechte, die im Grundgesetz, also in unserer Verfassung stehen, auch wirklich gelten und eingehalten werden. Also wenn da zum Beispiel steht, Männer und Frauen sind gleichberechtigt, dann ist das nicht nur ein wohlklingender Satz, sondern jeder Einzelne, der kann sich darauf berufen. Das Bundesverfassungsgericht stellt also quasi sicher, dass der Gesetzgeber seine Macht nicht missbraucht. Und es ist möglich, dass ein einzelner Bürger ein ganzes Gesetz zu Fall bringt, weil es ihn eben in seinen Grundrechten verletzt.
2: Nordrhein-Westfalens Ministerpräsident Wüst besucht ab heute 3 Tage lang die Türkei. Anlass ist unter anderem der 65. Jahrestag des deutsch-türkischen Anwerbeabkommens. Es ist der erste offizielle Besuch eines nordrhein-westfälischen Regierungschefs in der Türkei. Joscha Weidenfeld berichtet.
4: Im Mittelpunkt stehen der Ausbau der wirtschaftlichen Beziehungen und das Jubiläum des deutsch-türkischen Anwerbeabkommens. Vor 65 Jahren kamen dadurch viele Gastarbeiter nach NRW. Mittlerweile leben hier rund 1 Million Menschen mit türkischen Wurzeln, knapp die Hälfte davon mit deutschem Pass. Auf dem Programm des Ministerpräsidenten steht unter anderem der Besuch eines Henkelwerks bei Ankara und ein Wirtschaftskongress. Die Türkei ist nach China und den USA der drittwichtigste Handelspartner von Nordrhein-Westfalen außerhalb der EU.
2: Die deutsche Fußballnationalmannschaft hat ihr erstes Heimspiel unter Trainer Jürgen Klopp verloren. Gegen Griechenland gab es in der Nations League ein 0:1. Klopp will aus der Niederlage lernen.
5: Ich habe in meinem Leben viel mehr Spiele verloren, als ich wollte. Aber solange du die richtigen Schlüsse daraus ziehst, ist das am Ende auch nur eine Information wie ein Sieg.
2: Der Siegtreffer für die Griechen fiel eine Viertelstunde vor Schluss. Thomas Kunze, WDR Sport, mit einer Einschätzung.
6: Der Bundestrainer hat Erkenntnisse gesammelt, die er gar nicht sammeln wollte. Und jetzt müssen daraus eben mit viel Geduld Konsequenzen gezogen werden. Dieser Mannschaft fehlte mit Ball am Fuß vieles, Tempo, Tiefe, Risikobereitschaft, Präzision, all das. Oder wie Jürgen Klopp es formuliert hat, eben auch Überzeugung und Selbstverständnis. Und man hat jetzt so ein bisschen das Gefühl, dass Jürgen Klopp die Ergebnisse in dieser Nations League-Gruppenphase erstmal relativ Wurst sind, sondern der Prozess im Vordergrund steht. Es ist wirklich noch jede Menge zu tun, mehr als Jürgen Klopp vielleicht gedacht hat, als er diesen Job angenommen hat.
2: Weitere Meldungen im Überblick. Der Wasserstand des Rheins fällt weiter. In Köln zum Beispiel wird heute ein neuer Tiefstand erwartet, ein Pegel von nur noch 37 Zentimetern. Für die Schifffahrt ist das Niedrigwasser seit Wochen ein Problem. Fähren haben ihren Betrieb eingestellt, Frachtschiffe dürfen nur mit wenig Ladung unterwegs sein. Wegen des trockenen Wetters ist kaum Entspannung.

0: für die Flusspegel in Sicht. Die EU-Verteidigungsminister beraten heute, in welchen Bereichen sie die Ukraine noch besser unterstützen können. Konkret geht es auch um die Frage, wie das Land mit mehr Raketen des US-Luftabwehrsystems Patriot ausgestattet werden kann. Das System spielt eine zentrale Rolle beim Schutz vor Raketen aus Russland. Außerdem wird der erste Bericht zur Verteidigungsfähigkeit der EU vorgestellt. Die deutschen Bischöfe sind auf ihrer Herbstvollversammlung in Fulda. Dort wollen sie auch über die aktuelle politische Lage in Deutschland nach den Wahlergebnissen der AfD sprechen. Im Mittelpunkt stehen Beratungen über KI. Grundlage ist die Enzyklika von Papst Leo. In dem Rundschreiben hatte das Oberhaupt der katholischen Kirche strenge Richtlinien für den Umgang mit KI verlangt.
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0: Der Europarat in Straßburg kürt heute die Gewinnerin des Václav-Havel-Preises für Engagement für Menschenrechte. Die Auszeichnung ist mit 60.000 Euro dotiert. Ulrike Kukula, WDR Kultur.
2: Drei Frauen hat der Europarat in diesem Jahr nominiert, weil sie sich auf herausragende Art und Weise für die Verteidigung der Menschenrechte in Europa einsetzen. Nominiert ist die iranisch-amerikanische Journalistin und Frauenrechtsaktivistin Mazi Alinejad. Sie wurde zu einer der prominentesten Stimmen der iranischen Opposition im Exil. Auch die ungarische Menschenrechtsanwältin Marta Pardavi ist nominiert. Sie setzt sich für die Rechte von Asylsuchenden und Flüchtlingen ein, die internationalen Schutz brauchen. Dritte Nominierte ist die iranische Menschenrechtsanwältin Nasrin Sotoudeh. Sie verteidigt Journalisten und Aktivisten und setzt sich für ein Hijab-Verbot ein.
0: Das Wetter in Nordrhein-Westfalen. Örtlich beginnt der Tag mit etwas Nebel, dann wechseln sich Sonne und Wolken ab und vom Niederrhein bis ins Münsterland kann es auch mal etwas regnen. Es wird ungewöhnlich warm, in Monschau bis 24 Grad, in Bedburg bis 25 Grad und in Gelsenkirchen bis 26 Grad. Morgen wird es durchweg freundlich und noch ein bisschen wärmer und am Mittwoch ziehen dann dichtere Wolken auf. Es bleibt aber trocken bei Werten bis 30 Grad. 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A1 Dortmund Richtung Köln, zwischen Hagen West und Kreuz Wuppertal Nord dauert es eine Viertelstunde länger, 4 Kilometer Stau. A40 Dortmund Richtung Duisburg, zwischen Bochum Hamme und Essen-Frillendorf dauert es eine Viertelstunde länger, 7 Kilometer stockender Verkehr. A44 Mönchengladbach Richtung Düsseldorf, zwischen Münchheide und Kreuz-Meerbusch dauert es eine Dreiviertelstunde länger. 7 Kilometer Stau nach einem Unfall mit mehreren Fahrzeugen ist nur ein Fahrstreifen frei. A52 Essen Richtung Düsseldorf, zwischen Essen-Süd und Breitscheid dauert es 10 Minuten länger, 5 Kilometer stockender Verkehr. Und folgende Autobahnen sind in beiden Richtungen wegen Bauarbeiten gesperrt. Die A40 zwischen den Kreuzen Duisburg und Kaiserberg bis kommenden Montag, zurzeit 2 Kilometer Stau. Die A42 zwischen Herne-Baukau und Krange bis morgen früh, auch dort 2 Kilometer Stau in beiden Richtungen. Und die A52 Richtung Düsseldorf zwischen den Kreuzen Neersen und Karst bis Donnerstag früh.
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3: Mit Ulrike Römer. Schönen guten Morgen wünsche ich Ihnen. Was meint die SPD eigentlich, wenn sie sagt, so ist die Pflegereform nicht mit uns zu machen? Wird sie das ganze Projekt blockieren? Das frage ich in ein paar Minuten unsere Korrespondentin im Hauptstadtstudio in Berlin. Und außerdem hören wir mal nach, was beim Treffen des deutschen Außenministers Wadephul mit seinem russischen Amtskollegen in New York rumgekommen ist. Oder eben auch nicht. Seit Samstagnachmittag wissen wir, Köln-Rhein-Ruhr wird nicht ins Rennen für eine Bewerbung um die Olympischen Spiele gehen. Der Deutsche Olympische Sportbund hat sich stattdessen für München entschieden. Und zwar deutlich mit 91 zu 50 Stimmen. Die Menschen in NRW reagieren auf diese Entscheidung durchaus unterschiedlich. Hören wir mal hier Stimmen aus Dortmund.
4: Auf gut Deutsch gesagt einfach Kacke.
5: Ja, ich finde schon sehr, sehr schade, weil Rhein-Ruhr eigentlich ideal ist. Das Ruhrgebiet allgemein ist super für sowas. Wäre mal eine Bereicherung für NRW.
6: Boah, ich muss sagen, ein bisschen freue ich mich. Weil erstens glaube ich, dass sich München dafür auch besser anbietet. Und irgendwie denke ich, dass es hier dann nicht so voll wird.
3: Ministerpräsident Hendrik Wüst ist trotz des zweiten Platzes ganz fein damit. Er will jetzt jedenfalls München auf dem weiteren Weg unterstützen, sagt er.
7: Ich bin sehr, sehr stolz auf den gemeinsamen Weg, den wir mit Köln gegangen sind. Wir haben nichts liegen lassen. Ich glaube, wir haben ein sehr, sehr überzeugendes Konzept vorgelegt. München war die Nasenspitze vorne. Glückwunsch dazu. Und jetzt gemeinsam dafür, die Spiele nach Deutschland zu holen.
3: Jetzt darf sich also München bewerben. Und die Erwartungen sind ziemlich hoch, berichtet Sabine Lerche.
8: Es ist inzwischen der 8. Versuch Deutschlands, sich als Gastgeber zu bewerben. München als Bewerberstadt soll ein Vorhaben sein, hinter dem sich ganz Deutschland versammeln kann, sagt Markus Söder, Ministerpräsident von Bayern, nach der Verkündung.
9: Wir denken deutsch, sodass wir da wirklich gemeinschaftlich arbeiten, um Deutschland voranzubringen.
8: Das Konzept Rhein-Ruhr mit Köln als Zugpferd konnte am Ende trotz ambitionierter Überzeugungsarbeit und im Team mit zwei Wettkampfstädten in Ostdeutschland nicht mehr überzeugen.
10: Wir haben uns ein faires Rennen geliefert, haben verloren. Aus der Niederlage gehen wir gestärkt hervor, weil wir viel für den Sport erreicht haben.
8: Tröstet sich Kölns Oberbürgermeister Thorsten Burmeester nach der Niederlage. Die Erwartungen sind hoch, dass die Versprechen für den Sport in ganz Deutschland im weiteren Bewerbungsprozess erfüllt werden. Auch bei Paraathletin Mareike Miller.
11: In den Jahren wollen wir nicht nur dafür sorgen, dass wir dann über 5 Wochen ein schönes Fest haben, sondern wir wollen wirklich damit unser Land voranbringen und deswegen eben auch sowohl infrastrukturell bei der Barrierefreiheit als auch eben bei der Verankerung des Sports noch mehr vorantreiben.
3: Klingt ein bisschen so, als hätten wir das alles schon geregelt. Aber Sekunde, München muss sich ja erst international noch durchsetzen. Noch ist kein olympisches Spiel bei uns angekommen. Wo da die Hürden sind und was München leisten muss, das besprechen wir gleich mit WDR-Olympia-Experte Markus Tepper hier bei uns um 7:45 im Morgenecho. Genau genommen sind wir jetzt schon im 2. Herbst der Reformen angekommen. Jetzt soll es mal wirklich losgehen. Der Kanzler sagt, er will drum kämpfen, dass sich was bewegt. Na dann, auf in die Schlacht, möchte man rufen. Die nächste Auseinandersetzung steht offenbar schon vor der Tür. Es geht um die Pflegereform. Eigentlich wollte Bundesgesundheitsminister Lindemann die am Mittwoch vom Kabinett absegnen lassen. Das wird wohl eher nichts. Die SPD steht auf der Bremse. Gucken wir genauer hin. Anne-Kathrin Mellmann im Hauptstadtstudio, guten Morgen.
12: Guten Morgen.
3: Was ist denn da los?
12: Naja, die SPD ist dem Bundesgesundheitsminister richtig schön reingegrätscht. Sie sagt, dass sie seiner Pflegereform so nicht zustimmen wird, wenn Lindemann da nicht noch Änderungen vornimmt. Also die Sozialdemokraten, die finden, dass in diesem Entwurf einfach zu viele Leistungskürzungen stecken. Das Ganze sei also ungerecht.
3: Die Pflegekassen, die rufen auf der anderen Seite aber schon Alarmstufe Rot. Bis Ende des Jahres soll sich da ein Defizit von ungefähr 4,5 Milliarden Euro aufgetürmt haben. Also, da muss Geld ins System. Was schlägt die SPD denn vor?
12: Ja, sie will nun also, dass ein gerechter Beitrag der Privatversicherten fließt und sie will einen Pflegedeckel, also dass der Eigenanteil für die Pflegebedürftigen eine Obergrenze hat in Zukunft. Die Kosten für einen Pflegeheimplatz, die liegen ja inzwischen schon bei 3.000 bis 4.000 Euro pro Monat. Und mit so einem Deckel, den die SPD da ausgerechnet hat, würde der Eigenanteil dann sinken. Also Carsten Lindemann hat auch gerechnet, 300 Euro im Monat, hat er bei uns gestern gesagt im Bericht aus Berlin. Und die SPD will dann nun, dass die Strukturen reformiert werden, dass man so Geld einspart. Das soll dann die Probleme lösen und eben nicht die Pflegebedürftigen.
3: Wenn man jetzt so auf das Defizit der Pflegekassen guckt und auf die Zeit, die das alles braucht, dann muss man sich schon fragen, warum grätscht die SPD zu einem relativ späten Zeitpunkt erst dazwischen? Eigentlich sollte die Reform ja Mittwoch durchs Kabinett. Warum erst jetzt diese Bedenken?
12: Na, sie hatte sich wahrscheinlich mehr versprochen von dem neuen Bundesgesundheitsminister. Ein Teil der Pläne von Nina Wagen, der Vorgängerin, der war ja schon bekannt. Zum Beispiel strenger werden bei der Einstufung der Pflegegrade. Das will Lindemann auch. Aber was er nicht mehr will, ganz entscheidend, bei den pflegenden Angehörigen Rentenpunkte kürzen. Also an dem Punkt kommt er der SPD sogar entgegen, aber trotzdem reicht es nicht.
3: Ist das vielleicht so eine Art Manuela-Schwesig-Effekt? Also man zeigt jetzt Haltung und macht das Kreuz nochmal gerade aus Sicht der Sozialdemokraten?
12: Vielleicht ist es auch so eine Art Merz-Effekt, denn der hat ja kürzlich gesagt, dass die Deutschen das Zweiklassen-Gesundheitssystem als ungerecht empfinden, da vielleicht auch die Tür aufgemacht für solche Diskussionen über eine Bürgerversicherung zum Beispiel.
3: Die Lösung wäre ja vielleicht ganz einfach, wenn die SPD mal beim Finanzminister anklopft aus der eigenen Partei und den um zusätzliche Milliarden bittet. Gibt es da irgendwelche Vorstöße in der eigenen Partei mal ein bisschen zu sortieren?
12: Na, der Bundesgesundheitsminister Carsten Linnemann hätte das ja auch ganz gerne, noch ein bisschen mehr Geld von Lars Klingbeil, SPD. Er hat nochmal an die 5 Milliarden Euro erinnert, die während der Corona-Zeit aus der Pflegekasse genommen wurden. Die hätte er nun gern zurück. Also der Ball liegt jetzt wieder bei Klingbeil, dann das würde vielleicht so ein paar Geldsorgen lösen, aber das Finanzministerium, das hat im Moment gar kein Geld zu verteilen.
3: Ist irgendeine Art von Kompromiss denkbar oder vielleicht schon sichtbar?
12: Na, heute wird jedenfalls gesprochen, und zwar hinter verschlossenen Türen, so wie Henrik Wüst das ja auch angeregt hat, dass man nicht alles öffentlich verhandelt. Also sie wollen sprechen und dann wird es natürlich spannend, welchen Kompromiss sie uns dann präsentieren.
3: Deutschland braucht eine Pflegereform, da sind sich die Beteiligten soweit einig. Aber wie die aussehen soll, dazu haben Union und SPD offenbar verschiedene Meinungen. Aus dem Hauptstadtstudio war das Anne-Kathrin Mellmann. Und jetzt kommt Taylor Swift.
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0: Taylor Swift war das Fate of Ophelia. Heimspiel gestern für Jürgen Klopp. Die Fußballjungs mit dem neuen Trainer mussten in Augsburg gegen Griechenland ran. Hohe Erwartungen und dann Enttäuschung. Das Spiel ging verloren, 0-1. Unsere Reporterin Stefanie Baschik, die hat das so erlebt.
1: Der Mann dieses Spiels heißt Dimitris Kobelis und er trägt die griechischen Farben blau und weiß. Der Torschütze aus der 74. Minute nach einem langen Ball aus der eigenen Hälfte. Christos Zollis, der Ex-Düsseldorfer, legt ihn in die Mitte ab und Kobelis schießt. Kimmich fälscht ab. Alex Nübel kann nichts halten und so verliert Deutschland hier am Ende bei der Heimpremiere des neuen Bundestrainers Jürgen Klopp mit 0-1.
0: Da wartet also noch ein bisschen Arbeit auf den neuen Bundestrainer nach einem eher, sagen wir mal, lauen Abend für die deutsche Fußballnationalmannschaft. Jürgen Klopp ging aber dann gestern schon in den Analysemodus über. Anne von Eickels war dabei.
2: Wenn man Antworten sucht und stattdessen neue Fragen findet, ist das meist ein Zeichen von echtem Erkenntnisgewinn. Und so bekam Jürgen Klopp einige Erkenntnisse beim 0-1 gegen Griechenland.
3: Einige, die ich gar nicht haben wollte, aber gekriegt haben wir sie trotzdem.
2: Und Erkenntnisgewinn bedeutet auch, dass man sich nicht mit oberflächlichen Erklärungen zufrieden gibt.
3: Jede Erklärung, da gibt es einige, klingt wie eine Ausrede, die will ich gar nicht nutzen.
2: Doch für manche Fragen hat selbst ein so erfahrener Trainer wie Jürgen Klopp keine Antwort.
3: Da wussten wir jetzt, was der Gegner macht, haben die Mannschaft darauf eingestellt, die Abläufe waren da und dann haben wir es nicht mehr gemacht. Warum er das nicht gemacht hat, weiß ich noch nicht.
2: Die Ansätze des neuen Fußballstils kloppten in der ersten Viertelstunde nach der Pause schon ganz gut. Es war die beste Phase der deutschen Mannschaft in diesem Spiel. Stabile Abläufe im Ballbesitz, erfolgreiche Balleroberungen, mehr Dynamik und gefährliche Abschlüsse. Doch nach diesen 15 Minuten blieben Joshua Kimmich und seine Mitspieler weiter auf der Suche.
4: Dass wir zueinander finden müssen, dass es ein neuer Ansatz ist. Wir müssen uns darauf einlassen, das werden wir auch. Wir werden auch besser werden, aber das war heute keine optimale Leistung.
2: Klopps Vorgaben, zum Beispiel für das individuelle Positionsspiel, wurden von den Spielern nämlich nicht komplett umgesetzt.
3: Also uns hat die Überzeugung gefehlt, das muss man so sagen.
2: Und ohne Überzeugung und Vertrauen, auch in die Mitspieler, funktioniert die intensive Spielidee des neuen Bundestrainers einfach nicht.
3: Mein Problem ist einfach nur, dass wir nach kürzester Zeit auf allerhöchstem Niveau geprüft werden und damit habe ich kein Problem. Aber es ist natürlich die Stimmung, für die Stimmung in der Mannschaft kann ich sorgen, das ist auch kein Problem. Außenrum wird es schwierig.
2: Denn der Fußball braucht Zeit, die er nicht immer bekommt.
3: Fußball braucht Training, Fußball braucht Abläufe.
2: Und so bleibt Jürgen Klopp die Erkenntnis.
3: Wir werden uns zusammen finden und alles wird sich zusammenfügen, weil das immer passiert, wenn man die richtigen Dinge tut. Und wir tun die richtigen Dinge.
2: Auch wenn nach der Niederlage gegen Griechenland erstmal mehr Fragen als Antworten bleiben.
0: Anne von Eickels war das für das WDR5 Morgenecho. 7:19 ist es. Meteorologisch und auch kalendarisch sind wir im Herbst angekommen am 28. September. Das sagen die Fakten. Das Wetter fühlt sich aber gerade noch sehr nach Sommer an. Temperaturen hoch und Regen Fehlanzeige. Durch den Rhein fließt immer weniger Wasser. Sonntag sank der Pegel in Köln auf einen neuen historischen Tiefststand. 40 Zentimeter, Tendenz weiter fallend. Das heißt, damit wird der Rekord von Mitte August sogar nochmal unterschritten. Für die Schifffahrt und die Wirtschaft, die davon abhängig ist, da wird es also gerade wieder eher schwierig. WDR-Reporter Andreas Palik, der hat sich gestern für uns am Kölner Rheinufer nochmal ein Bild gemacht.
5: Güterschiffe, die fahren schon noch, weil die Fahrrinne, die ist immer ein bisschen tiefer als der eigentliche Pegelstand. Nur das Problem bei den Güterschiffen ist eben, dass die viel, viel weniger Ware als sonst transportieren können. Zum Teil nur ein Drittel, sogar weniger Ware. Und genau das wird zum Problem für die Unternehmen bei uns in NRW, für die Stahlindustrie im Ruhrgebiet, für die Chemieunternehmen hier bei uns im Rheinland oder natürlich auch kleinere Familienbetriebe, die zum Beispiel im Neusser Hafen sitzen und täglich Tonnen an Ware brauchen. Die Bahn ist nur begrenzt eine Alternative. Die Straße, da kann man auch nur einen Bruchteil an Ware rumladen, weil auf so ein Schiff passen zum Teil 40 bis 60 LKW-Ladungen Ware. Das kriegt man nicht alles auf die Straße. Ja, und einige Transportdienstleister haben auch schon angekündigt, dass die nicht mehr garantieren können, dass ganze Schiffladungen überhaupt ausgefahren werden können. Deswegen, es bleibt angespannt.
0: Und deswegen schauen wir mal, was das Wetter für die nächsten Tage macht. Sarah Geißler ist hier. Guten Morgen.
6: Guten Morgen.
0: erstmal mehr Sommer als Herbst, oder? Bleibt das so?
6: Ja, genau. Und das, obwohl wir ja inzwischen auch kalendarisch im Herbst angekommen sind. Du hast es gerade gesagt, teilweise fühlt es sich sogar eher nach Hochsommer an, denn wir bekommen wahrscheinlich stellenweise im Rheinland noch mal bis zu 30 Grad in der ersten Wochenhälfte. Das ist rekordverdächtig, denn für Ende September liegt der Rekord bei 29,9 Grad, gemessen in Weilerswist im Jahr 1949 tatsächlich schon. Dieser Rekord könnte geknackt werden, spätestens am Mittwoch. Aber auch heute geht es wieder rauf auf bis zu 27 Grad, morgen bis 29 Grad. Dazu gibt es einen überwiegend trockenen Mix aus Sonne und Wolken, die vor allem heute auch schon mal dichter ausfallen können und zumindest ganz vereinzelt ein paar Schauer bringen können, am ehesten vom Niederrhein bis ins Münsterland. Mehr ist es zumindest in diesen ersten drei Tagen diese Woche aber nicht.
0: Hast du denn mehr Regen in Sicht auf deinen Karten?
6: Ja, wir starten mit mehr Regen tatsächlich in den Oktober. Am Donnerstag ist einiges dabei, dann wird es auch insgesamt wieder herbstlicher mit Temperaturen, die für diese Jahreszeit üblich sind, dann 16 bis 23 Grad und dann ist eben auch zeitweise kräftiger und gewittriger Regen mit dabei. Der kann den Rhein aber höchstens kurzzeitig wieder ein bisschen ansteigen lassen. Um wieder auf Normalmaß zu gelangen, sind 1,5 bis 2 Meter nötig. Viele Wochen regnerisches Wetter mit ergiebigen Regenfällen sind nötig, um diese tiefgründig trockenen Böden zu durchnässen und den niedrigen Grundwasserspiegel zu heben. Es müsste also ab sofort jeden Monat bis einschließlich Mai das volle Monat soll an Regen erreicht oder besser noch übertroffen werden. Und das ist eher unwahrscheinlich.
0: Das denkt sich auch der Laie kaum zu erwarten. Danke trotzdem. Sarah Geißler mit dem Wetter hier bei uns.

0: kennen die Schweiz als vornehm zurückhaltend. Anders formuliert, die Schweiz ist neutral und will das auch bleiben. Andererseits soll auch ein wenig Beinfreiheit kluge, gestaltende Außenpolitik weiter möglich machen. So kann man vielleicht das Ergebnis der Volksabstimmung von gestern zusammenfassen. Patricia Ferne, unsere Korrespondentin in der Schweiz, die erklärt jetzt nochmal genauer, um was es bei dem Referendum eigentlich ging.
1: Es war ein deutliches Ergebnis. Rund 70% der Schweizerinnen und Schweizer lehnten es ab, die Neutralität ihres Landes zu verschärfen. Im Kern ging es um die Frage, in welchem Ausmaß sich die Schweiz bei internationalen Konflikten einbringen darf und soll, auch bei Sanktionen gegen kriegführende Staaten. Die Befürworter argumentierten, eine klare und umfassende Neutralität schütze die Schweiz vor einer Verwicklung in Kriege und Konflikte. Sich an internationalen Sanktionen zu beteiligen, schade der Schweiz und komme einem Bruch der Neutralität gleich. Die Gegner, darunter Bundesrat und Parlament, warnten dagegen vor einer starren Auslegung der Neutralität, da dies zu einem Verlust außenpolitischer Handlungsmöglichkeiten geführt hätte. Die Schweiz müsse flexibel auf internationale Krisen reagieren und sicherheitspolitisch mit anderen Staaten zusammenarbeiten können, so das Argument. Auch Sanktionen seien ein Instrument, um auf Verstöße gegen das Völkerrecht zu reagieren. Cedric Wermuth, der Co-Präsident der Sozialdemokratischen Partei der Schweiz, die gegen die Initiative war, zeigte sich mit dem Ergebnis zufrieden.
2: Die Menschen haben gesagt, trotz der schwierigen Weltlage, ja, wir wollen die Neutralität, aber eine mit Haltung. Eine, die sagt, wir verurteilen Völkerrechtsverbrechen, und zwar egal, ob der amerikanische Präsident, der russische Präsident oder sie in Gaza oder im Sudan geschehen. Das ist die Erwartung der Bevölkerung und damit hat sie recht.
1: Die Schweiz hatte nach dem russischen Angriff auf die Ukraine die EU-Sanktionen gegen Russland übernommen. Genau diese Praxis wäre durch ein Ja zur Volksabstimmung eingeschränkt worden.
0: Aus Genf war das Patricia Ferne. Treffen sich zwei Männer, die sich eigentlich gar nichts zu sagen haben. Dann nennt man das manchmal Diplomatie. So jedenfalls geschehen am Rande der UNO-Generalversammlung in New York. Da sind der deutsche Außenminister Wadephul und der russische Außenminister Lavrov zusammengekommen. Zum ersten Mal gab es einen direkten Austausch seit Beginn des russischen Angriffskrieges auf die Ukraine. Und immerhin, sie haben es in einem Raum gemeinsam ausgehalten für eine Weile. Aber nur eine kleine Weile. Ruth Kirchner.
3: Gut 20 Minuten lang saßen Johann Wadephul und Sergei Lavrov im selben Raum, am selben Tisch. Sogar einen Handschlag hat es bei den Vereinten Nationen in New York gegeben. So viel Nähe zwischen Deutschland und Russland gab es seit Jahren nicht. Zuletzt hatte der damalige Kanzler Olaf Scholz Ende 2024 mit Wladimir Putin telefoniert. Sowohl Scholz, SPD, wie auch sein Nachfolger Friedrich Merz, CDU, hielten danach direkte Kontakte mit Moskau nicht mehr für sinnvoll. Doch jetzt das Treffen der Außenminister in New York, das Wadephul in Interviews mit der ARD so begründet.
4: Ich bin von zahlreichen Kollegen aus anderen Ländern angesprochen worden und mir ist gesagt worden, Russland wäre bereit zu einem Gespräch. Und viele haben mir ja geraten, das Gespräch zu führen, auch darum gebeten.
3: Gerade Länder aus dem globalen Süden hätten ihn zum Gespräch mit Lavrov ermutigt, sagt der CDU-Politiker im ARD-Bericht aus Berlin. Ob es im Vorfeld Absprachen mit den europäischen Verbündeten gab, bleibt offen. Aber, betont Wadephul, in Sachen Ukraine-Krieg wollte er ein Signal geben.
5: Wir können natürlich derartige Fragen hier in Europa nicht dauerhaft amerikanischen Gesprächspartnern überlassen. Wir haben eigene Interessen, wir haben eigene Gesichtspunkte, die berücksichtigt werden müssen und die können nur wir zur Sprache bringen.
3: In der Sache aber keine Fortschritte. Wadephul setzte sich für eine Lösung für Getreideexporte übers Schwarze Meer ein, auf die viele Länder angewiesen sind. Er verurteilte erneut den versuchten Anschlag mit einer Sprengstoffdrohne auf den Flughafen Leipzig, einen Vorfall, für den die Bundesregierung Russland verantwortlich macht. Und er forderte einen Rückzug russischer Truppen aus der Ukraine und einen dauerhaften Waffenstillstand. Ein hartes Gespräch, wie Wadephul später sagt.
5: Es hat kein positives Ergebnis gebracht. Aber allen, die immer wieder sagen, Deutschland muss verhandeln, Deutschland muss mal mit Russland reden, denen erwidere ich jetzt. Das tun wir.
3: Lavrov äußert sich geringschätzig über sein Treffen mit Wadephul. Gegenüber Reportern ätzt er, er habe dem deutschen Außenminister gesagt, ein Anruf hätte auch gereicht. Nach einer Annäherung nach über 4 Jahren Krieg klingt das nicht. Der Sicherheitsexperte Christian Mölling ist daher zurückhaltend.
6: Wenn es tatsächlich ein Anfang wäre, dann ist es ein Anfang, bei dem viele tausend Schritte noch folgen müssten.
3: Gelegenheiten zu weiteren deutsch-russischen Begegnungen gibt es demnächst wohl möglich. US-Präsident Trump hat Putin zum G20-Gipfel der großen Industrie- und Schwellenländer im Dezember nach Miami eingeladen. Und vorher, Ende Oktober, treffen sich dort die G20-Außenminister.
0: Wer hatte eigentlich mehr von diesem deutsch-russischen Treffen? Und was ist von dieser UNO-Generalversammlung diese Woche unterm Strich zu halten? Fehlt eigentlich der deutsche Kanzler auf der Bühne in New York? Da sind noch ein paar Fragen offen und die bespreche ich später in der Sendung mit unserer Korrespondentin vor Ort.

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2: Es ist 7.30 Uhr. 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
3: Die Nachrichten mit Martin Groß. Guten Morgen. Das höchste deutsche Gericht, das Bundesverfassungsgericht, wird heute 75 Jahre alt. Zu diesem Anlass gibt es eine Feier am Gerichtssitz in Karlsruhe. Dabei sind unter anderem Bundeskanzler Merz und Bundespräsident Steinmeier. Kolja Schwarz zu den Gründen, warum das Verfassungsgericht 1951 eröffnet wurde.
4: Die Gründung des Gerichts 1951 war ganz klar eine Reaktion auf das NS-Regime. Im Dritten Reich herrschte Rechtlosigkeit, Menschen wurden getötet, gefoltert, ihre Rechte missachtet. Und da sollte auch das Bundesverfassungsgericht dafür sorgen, dass so etwas nie wieder vorkommt. Die Verfassung sollte also stärker abgesichert werden, als das in der Weimarer Republik der Fall war. Ja, und deshalb brauchte man ein Verfassungsgericht.
3: Auf dem Rhein sinkt der Wasserstand weiter und ist inzwischen teils sogar noch niedriger als im Sommer. Das Wasserschifffahrtsamt erwartet für diese Woche neue Negativrekorde. Josef Kaiser berichtet.
5: Bereits am Wochenende war der Pegel in Köln auf 40 cm gefallen und ein Ende ist nicht in Sicht. Bereits heute könnte es weitere 3 cm nach unten gehen. Die Fahrrinne für Schiffe in der Mitte des Rheins ist zwar tiefer, aber die kriegen trotzdem immer größere Probleme. Am Wochenende hatten sich in Köln und Bonn kurzzeitig 2 Hotelschiffe festgefahren. Einige Fähren entlang des Rheins haben ihren Betrieb eingestellt. Durch den extrem niedrigen Wasserstand gibt es auch vermehrt Munitionsfunde. Am Rheinufer in Bornheim-Hersel wurde am Samstag eine 250 Kilo Weltkriegsbombe gefunden und vor Ort kontrolliert gesprengt.
3: Mehrere hundert Vertreter aus fast 90 Staaten sprechen von heute an über den Schutz von Walen. Beim Treffen der Internationalen Walfangkommission in Australien geht es unter anderem um die Frage, wie Zusammenstöße mit Schiffen besser vermieden werden können, und auch der Umgang mit gestrandeten Walen soll diskutiert werden. Weitere Einzelheiten von Florian Barth.
6: Einige Staaten wollen außerdem den Beifang von Walen in Fischernetzen verringern und den Handel mit Fischschwimmblasen eindämmen. Tier- und Artenschutzorganisationen, auch aus Deutschland, sind als Beobachter zugelassen. Sie kämpfen für einen strikten Schutz von Walen und kritisieren die Haltung von Walfangnationen wie Japan oder Norwegen. Die Resolutionen der Walfangkommission sind rechtlich nicht bindend. Sie geben aber politische Empfehlungen und können Druck auf die Mitgliedstaaten ausüben.
3: In Bielefeld ist ein Weltrekord in Wiederbelebung aufgestellt worden. Schüler, Vereine und Bürger haben 7 Tage und Nächte ohne Pause eine Übungspuppe reanimiert. Initiator Nils Rahlmeier freut sich über den Erfolg.
7: Das ist ein wunderbares Gefühl. Wir alle haben diesen Weltrekord erreicht. Jeder von uns ist Weltmeister im Leben retten geworden. Insgesamt waren es ja über 6000 Leute, die da mitgemacht haben. Ein Wahnsinn.
3: Zwischenzeitlich hatten sich lange Schlangen gebildet, weil so viele Menschen bei der Reanimationsübung in Bielefeld mitmachen wollten. Weitere Meldungen im Überblick. Nordrhein-Westfalens Ministerpräsident Wüst besucht ab heute die Türkei. Anlass ist unter anderem der 65. Jahrestag des deutsch-türkischen Anwerbeabkommens. In der Folge kamen Hunderttausende türkischer Arbeitskräfte nach Deutschland. Außerdem geht es um die Wirtschaftsbeziehungen. Die Türkei ist der drittwichtigste Handelspartner Nordrhein-Westfalens. Die deutsche Fußballnationalmannschaft hat ihr Heimspiel gegen Griechenland verloren. In der Nations League gab es ein 0:1. Deutschland hatte viele Torchancen, war aber im Abschluss nicht präzise genug oder scheiterte am griechischen Torhüter. Es war das erste Heimspiel unter Bundestrainer Jürgen Klopp. Als nächstes spielt Deutschland am Donnerstag gegen Serbien. In Niedersachsen ist die Entscheidung über viele Bürgermeister- und Landratsposten gefallen. In der Landeshauptstadt Hannover bleibt der grüne Oberbürgermeister Onay im Amt. Auch die SPD konnte einige größere Städte gewinnen. Die AfD war ebenfalls in 3 Stichwahlen, hat aber alle 3 verloren.
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3: Popstar Madonna hat bei den MTV Video Music Awards die meisten Auszeichnungen gewonnen. Insgesamt wurde die 68-Jährige in 7 Kategorien ausgezeichnet. Christian Bongers, WDR Kultur.
8: Bei ihrem Comeback hat Madonna abgeräumt. Künstlerin des Jahres, beste Kamera, bester Tanz, bestes Album und 3 weitere Preise. Damit war sie in L.A. nach ihrer Eröffnungsshow in der Nacht auf Montag die erfolgreichste Künstlerin. Ebenso im Rampenlicht stand Taylor Swift. Sie gewann die begehrteste Trophäe für das Musikvideo des Jahres und widmete ihren Preis der verstorbenen Country-Sängerin Dolly Parton. Außerdem gewann Swift den Preis für die beste Regie und einen Sonderpreis. Den hat sie bekommen, weil sie bei vielen ihrer Musikvideos selbst Regie führt.
3: Das Wetter in Nordrhein-Westfalen. Örtlich beginnt der Tag mit etwas Nebel, dann wechseln sich Sonne und Wolken ab und vom Niederrhein bis ins Münsterland kann es auch mal etwas regnen. Es wird ungewöhnlich warm, in Bocholt 24 Grad, in Neuss 25 Grad und in Gütersloh 26 Grad. Morgen wird es durchweg freundlich und noch ein bisschen wärmer und am Mittwoch ziehen zwar dichtere Wolken auf, es bleibt aber trocken und bei Werten bis 30 Grad. Das war WDR aktuell. 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A3 Arnheim Richtung Köln zwischen Kreuz Oberhausen und Kreuz Kaiserberg dauert es eine Viertelstunde länger, 8 Kilometer stockender Verkehr. A40 Dortmund Richtung Duisburg zwischen Bochum-Hamme und Essen-Frillendorf dauert es eine halbe Stunde länger, 8 Kilometer Stau. A44 Mönchengladbach Richtung Düsseldorf zwischen Münchheide und Kreuz Meerbusch dauert es eine Dreiviertelstunde länger, 8 Kilometer Stau. Nach einem Unfall mit mehreren Fahrzeugen ist nur ein Fahrstreifen frei. A57 Nimwegen Richtung Köln zwischen Kreuz Mörs und Kreuz Meerbusch dauert es eine Viertelstunde länger, 8 Kilometer stockender Verkehr. Und folgende Autobahnen sind in beiden Richtungen wegen Bauarbeiten gesperrt. Die A40 zwischen den Kreuzen Duisburg und Kaiserberg bis kommenden Montag, aktuell 2 Kilometer Stau. Die A42 zwischen Herne-Baukau und Krange bis morgen früh ebenfalls 2 Kilometer Stau. Und die A52 Richtung Düsseldorf zwischen den Kreuzen Neersen und Karst bis Donnerstag früh.
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9: mit Ulrike Römer. Schönen guten Morgen wünsche ich Ihnen. Die EU hat eine neue Richtlinie gegen Greenwashing erarbeitet. Die gilt seit gestern in vollem Umfang und soll im Endeffekt Verbraucher und Verbraucherinnen besser schützen. Funktioniert das? Darüber spreche ich in ungefähr 10 Minuten. Und wir gehen Warteschlangen hinterher. Eine zieht sich zum Beispiel im Moment durch die Kölner Innenstadt. Menschen stehen an für Hähnchen. Es hat nicht ganz gereicht am Wochenende. Seit Samstag steht fest, Köln-Rhein-Ruhr wird sich nicht um die Olympischen Spiele bewerben. Bundespräsident Frank-Walter Steinmeier hatte einen anderen Namen auf dem Zettel.
10: Sieger ist München.
9: Tja, als guter Verlierer gratuliert man ordentlich, hat NRW-Ministerpräsident Wüst auch sofort gemacht und dem Söder-Markus die Hand geschüttelt. Und jetzt über das, was nach unserer Nicht-Bewerbung im Westen kommen könnte. Da spreche ich jetzt mit Markus Tepper aus der Sportredaktion. Guten Morgen.
11: Guten Morgen.
9: Was machen wir denn jetzt mit dieser nicht geglückten NRW-Bewerbung?
11: Ja, es war ja ein knappes Rennen im Vorhinein. Am Ende war es ein deutlicher Ausgang. Ja, 91 zu 50 Stimmen für München. Das ist schon ein sehr, sehr deutliches Votum, muss man so sagen, gegen Köln-Rhein-Ruhr. Trotzdem, was bleibt, sind natürlich erstmal 66% Zustimmung in den beteiligten Gemeinden. Das heißt, die Menschen haben Lust auf Sport. Aber was wir auch in der Zeit dieser Bewerbung mitbekommen haben, ist, die Menschen versprechen sich von so einem Sportereignis konkrete Verbesserungen ihrer Lebensumstände. Mhm. Mehr Mobilität, Wohnungsbau, mehr Investitionen in Infrastruktur, weniger Bürokratie. Das schien immer durch, wenn wir mit Menschen gesprochen haben, warum stimmt ihr für Olympia? Dann haben die immer so den Eindruck vermittelt, naja, 14 Tage Sportparty ist toll, aber wir versprechen uns für diese Region einen Entwicklungsschub. Ich glaube, das sollte man im Hinterkopf und als Auftrag auch mitnehmen. Das Zweite ist, diese Region kann Sport. Also damit ist ja jetzt nicht alles hier vorbei, was Sportevents angeht. Wir haben im kommenden Frühjahr die Handball-WM mit dem Spielort Köln und dem Finalort Köln. Wir haben die Eishockey-WM mit dem Hauptspielort Düsseldorf. Also es geht ja weiter. Diese tollen Sportstätten, mit denen man hier auch angetreten ist in der Bewerbung, die bleiben ja und werden weiter genutzt.
9: Was kann es jetzt insofern bedeuten, wenn Hendrik Wüst der Bewerberstadt München volle Unterstützung verspricht?
11: Das ist natürlich erstmal eine politische Aussage und alle 4 Bewerber waren ja noch Hamburg und München vorher damit dabei, hatten sich ja in die Hand versprochen, es wird
9: Hamburg
11: nicht nachgekartet. Hamburg und Berlin.
9: Genau.
11: Es wird nicht nachgekartet. Das ist das Erste. Das Zweite ist Know-how-Transfer. Ne? Mhm. Also was haben wir, was können wir? Ich erinnere mich daran, dass zum Beispiel der Aachen-Laurensberger Rennverein, CIO-Ausrichter, dieses Jahr Reit-WM, 2008 den Chinesen geholfen hat, die Reitwettbewerbe bei Olympia auszurichten. Also sowas kann man sich vorstellen.
9: Was muss München denn liefern, um im internationalen Wettbewerb nun wirklich eine Chance zu haben?
11: Es braucht eine Idee. Also ich weiß nicht, ob es reicht, quasi Copy-Paste von dem Konzept von 72 zu machen. Kurze Wege, Weltstadt mit Herz, tolle Lebensqualität, tolles Flair. Das mag alles national einen Ausschlag gegeben haben. Das ist auch völlig richtig so. Die Frage ist aber, warum braucht die Welt eine deutsche Olympia-Bewerbung? Also man muss eine Storyline entwickeln. Womit unterscheidet man sich von starken Mitbewerbern wie Ahmedabad in Indien, von Doha in Katar, von Istanbul, Budapest, vielleicht London, Madrid? Das ist jetzt die Aufgabe der nächsten Monate und da kann die Zeit hinten raus knapp werden, denn im März fällt schon die erste Vorentscheidung.
12: Trotzdem gucken wir auf einen sehr langen Zeitraum, reden über 30er, 40er Jahre. Wie kann man denn die Begeisterung überhaupt so lange wachhalten und schüren?
11: Ja, Hintergrund dieses langen Zeitraums ist ja, dass das IOC bis 29 entscheiden will, wohin vergibt es die Spiele 36? Ist da Europa dran oder geht es nach Asien? Wenn Europa dran ist, dann ist der Zeitraum gar nicht so lange, weil im Sommer 2029 das IOC entscheiden wird. Wenn aber das IOC jetzt sagt, na Europa, ihr seid frühestens 40 dran oder vielleicht 44, dann wird das ein sehr, sehr langer Marathonlauf. Dann muss man langen Atem haben und den kann man tatsächlich nur bewahren, indem man zwischendurch immer wieder daran erinnert, die Bewerbung nachbessert, das Konzept nachbessert, auch Events, große Sportevents holt. Das hat München schon getan, also 2031 wird dort zum Beispiel die Leichtathletik-WM stattfinden. Aber nochmal, man braucht einen langen Atem, nicht nur was Begeisterung angeht, sondern auch konzeptionell und auch finanziell. Wir reden hier über zweistellige Milliardenbeträge.
12: Köln-Rhein-Ruhr wird sich nicht um Olympia bewerben, München macht das. Und die brauchen allemal nationale Unterstützung, denn Markus Tepper sagt es, man redet über viel Geld, da braucht es wirklich gute Geschichten.

0: Tojo Katz singt da noch ein bisschen. I got you. Gleich 7:45. Das WDR 5 Morgen-Echo ist hier. Seit gestern gelten in Europa neue Regeln, mit denen sogenanntes Greenwashing eingedämmt werden soll. Also nebulöse Versprechen zugunsten der Umwelt. Jahrelang war die Richtlinie umstritten. Sie ist vorbereitet worden und seit gestern vollumfänglich in Kraft. Sarah Lopez, Kollegin im Studio Brüssel, erklärt, was drinsteht.
1: Die Vorgaben, wie Unternehmen ihre Produkte als nachhaltig bewerben dürfen, sind jetzt deutlich strenger. Aussagen wie umweltfreundlich und grün sind auf der Verpackung und in der Werbung nur noch erlaubt, wenn sie klar begründet und nachgewiesen werden können. Unternehmen dürfen ihre Produkte auch nicht mehr als klimaneutral bewerben, wenn sie sich dabei auf eine CO2-Kompensation außerhalb der eigentlichen Wertschöpfungskette beziehen, also zum Beispiel für das Pflanzen von Bäumen bezahlt haben. Außerdem gibt es strengere Regeln für Nachhaltigkeitssiegel. Die neue Richtlinie erlaubt nur noch Siegel, die auf einem unabhängigen Zertifizierungssystem beruhen oder von staatlichen Stellen kommen. Die EU will mit den neuen Regeln Verbraucherinnen und Verbraucher vor irreführenden Umweltaussagen schützen. In Deutschland gibt es keine staatliche Behörde, die die Einhaltung der Regeln kontrolliert. Klagen werden unter anderem von Umweltverbänden erwartet. Der Bundestag hat am Donnerstag noch eine befristete Sonderregelung beschlossen. Dabei geht es um Ware, die vor Sonntag in den Verkehr gebracht wurde. Wenn es zu einer Klage kommt, soll die Verhältnismäßigkeit beachtet werden, also zum Beispiel, ob ein Unternehmen viele einwandfreie Produkte hätte wegwerfen müssen. Mehrere Handelsverbände hatten eine 12-monatige Abverkaufsfrist gefordert und die Sorge geäußert, dass Millionen Artikel zerstört werden müssen. Das Bundesumweltministerium verwies darauf, dass Unternehmen schon seit Jahren wissen, dass die Änderungen kommen.
0: Die EU hat Gutes im Sinn. Im Grunde will sie mit dieser neuen EMCO-Richtlinie Verbraucher und Verbraucherinnen schützen. Aber wie meistens, die Dinge sind komplex. Und deswegen habe ich Jakob Hörisch gesprochen. Er ist Professor für Nachhaltigkeitsökonomie an der Leuphana-Universität in Lüneburg. Und ich habe ihn erstmal um was ganz Praktisches gebeten, nämlich um ein Beispiel, damit man auch umreißen kann, um was genau es geht. Er hatte eins.
2: Ja, ich habe am Sonntagmorgen gleich Tennis gespielt und da ist es relativ üblich, dass auf Tennisdosen draufsteht Eco-Friendly Lid. Also, dass der Deckel der Tennisverpackung umweltfreundlich hergestellt wurde. Das wäre so ein Beispiel, was jetzt nicht mehr EMCO-konform ist, was also nicht mehr möglich wäre, sondern man müsste spezifizieren, was ist denn mit diesem Deckel nun besonders umweltfreundlich? Ist das Recyclingmaterial, was da eingesetzt wurde oder nicht? Ich finde aber Ihre Frage, wenn ich das sagen darf, sehr, sehr spannend, weil sie uns ja auch dahin führt zu fragen, ist denn eigentlich Greenwashing ein empirisch relevantes Phänomen? Also gibt es wirklich viele Unternehmen, die auf ihren Produkten unwahre Aussagen tätigen? Und da ist, glaube ich, das Spannende, dass man eben zu so nicht ganz alltäglichen Beispielen greifen muss wie einer Dose Tennisbälle, dass eigentlich das Phänomen, dass wirklich eine unwahre Aussage getroffen wird zu Produkten, gar nicht so häufig ist.
0: Das heißt, die EU macht sich viel Mühe, um ein Problem zu regeln, das es eigentlich gar nicht gibt?
2: Man kann es ja auf zwei Arten sehen. Ja, ich würde behaupten, Greenwashing wird in der öffentlichen Debatte größer gemacht, als es eigentlich ist. Aber es ist auch für Konsumierende ein unglaublich wichtiger Grund, diese Sorge, dass ein Nachhaltigkeitsversprechen nicht wahr sein könnte, warum Konsumierende nicht zu nachhaltigen Produkten greifen. Und diese Sorge nimmt EMCO-Konsumierende natürlich. Man kann es auch ein bisschen ketzerisch formulieren. Es ist natürlich unglaublich bequem zu sagen, na, ich würde ja auch Fairtrade-Kaffee kaufen oder Bio-Kartoffeln, wenn ich mich denn darauf verlassen könnte, dass der Fairtrade-Kaffee wirklich Fairtrade ist und die Bio-Kartoffeln wirklich Bio. Ich glaube, das ist eine Sorge, die eigentlich Konsumierende auch vorher nicht haben müssten, aber diese Sorge nimmt EMCO nun ganz entschieden. Also es ist völlig klar, Nachhaltigkeitsversprechen auf Produkten sind jetzt durch EMCO abgesichert. Mhm. Man kann sich darauf verlassen und insofern ist es gut, dass es EMCO gibt.
0: Aber
2: auch wenn das Phänomen Greenwashing in meinen Augen eigentlich immer eher ein bisschen größer gemacht wird, als es eigentlich war.
0: Ich halte aber mal fest, durch diese neue Richtlinien kommt jetzt auf die Unternehmen, die sich umweltfreundlich orientieren, die sich da engagieren, eine Aufgabe zu. Die müssen sich noch mehr kümmern. Die Unternehmen, die sich sowieso nicht drum kümmern, die sind fein raus.
2: Ja, das ist natürlich kurzfristig betrachtet eine der Ungerechtigkeiten daran. Also wenn ich keine nachhaltigen Produkte verkaufe, weder umweltfreundliche noch irgendwie sozialverträgliche Produkte, das auch nie behauptet habe, weil ich selber weiß, das ist nicht der Fall, dann ändert EMCO für mich überhaupt nichts und das ist auch keine Umstellung. Und das ist natürlich für Unternehmen, die umweltfreundliche, sozialverträgliche Produkte anbieten, anders und kreiert dort nun einen extra Aufwand. Aber wenn wir den Zeithorizont ein bisschen länger fassen und schauen, was wird EMCO denn langfristig und mittelfristig bewirken, dann stärkt es natürlich genau die Unternehmen, die tatsächlich umweltfreundliche, sozialverträgliche Produkte anbieten. Denn Konsumierende können sich jetzt noch stärker darauf verlassen, dass die Versprechen zu diesen Produkten auch wirklich gelten. Also es gibt einen sehr guten zusätzlichen Grund, sich für umweltfreundlich, sozialverträgliche Produkte zu entscheiden. Dadurch rechne ich damit, dass es mittel- und langfristig eine sehr positive Wirkung geben wird für Unternehmen, die umweltfreundliche Produkte anbieten. Und ja, kurzfristig verursacht das Aufwand, aber der wird sich lohnen.
0: Sie haben gerade den Zeithorizont aufgemacht und von mittel- und langfristig gesprochen. An der Stelle führe ich mal eine Übergangsfrist ins Spiel. Die ist bei der Umsetzung zu dieser Richtlinie eben auf den letzten Metern noch ins Vertragswerk geschafft hat. Also Kritiker bemängeln das, das geht alles viel zu langsam, sagen die kritisierenden Menschen. Sehen Sie das auch so oder braucht es die Übergangsfrist, um Unternehmen auch bei der Umstellung zu helfen? Wie beurteilen Sie das?
2: Ich halte die Debatte darum für mittelmäßig absurd. Also EMCO gilt seit 2,5 Jahren und ist seit 2,5 Jahren im Detail, im Wortlaut bekannt. Also die Begründung, dass jetzt auf einmal von heute auf morgen alles geändert werden muss, die ist, glaube ich, schlichtweg falsch. 2024 ist sie schon in Kraft getreten. Ja, und seitdem war klar, sie gilt ab dem 27. September 2026. Insofern gibt es eigentlich diese Übergangsfrist schon und 2,5 Jahre sind eine fürstliche Übergangsfrist. Ich glaube, das Problem wird von Seiten mancher Unternehmensverbände größer gemacht, als es tatsächlich ist. Wir sehen das ja ganz häufig bei Umstellungen, bei Veränderungen. Klar hakelt es da manchmal. Ich denke da total gerne zurück an die Einführung der Lkw-Maut. Da hat es am Anfang unglaublich gehakelt, unbenommen. Und mittlerweile werden da ganz große, wichtige finanzielle Mittel generiert. Dadurch, dass Emissionen zurückgefahren werden, diese Mittel können wir in die Infrastruktur in Deutschland stecken. Also wir können auch nicht immer sagen, es soll sich was verändern. Und wenn sich dann was verändert, können wir mit den Konsequenzen nicht leben. Ich halte diese Debatte für übertrieben.
0: Die EU versucht jedenfalls seit gestern mit einer neuen Richtlinie sogenanntes Greenwashing zu erschweren. Unternehmen sollen sich nicht mehr mit Umweltbemühungen schmücken dürfen, hinter denen eigentlich gar nichts steckt. Über diese neue EMCO-Regel habe ich mit Jakob Hörisch gesprochen. Er ist Professor für Nachhaltigkeitsökonomie an der Leuphana-Universität in Lüneburg.

0: In der Kölner Innenstadt, da kann man seit ein paar Tagen ein seltsames Schauspiel beobachten. Größere Trauben junger Menschen stehen ab etwa 8 Uhr morgens vor einem Fastfood-Laden, der halbe Hähnchen verkauft. Das aber erst ab 12 Uhr mittags. Bis dahin wächst die Schlange der Wartenden meist ordentlich. Was geht da vor, haben wir uns gefragt und mal in die Warteschlange hineingehorcht.
1: TikTok.
2: Wahrscheinlich durch TikTok.
3: Der ist auf TikTok überall, Instagram, und ich glaube, deswegen sind so viele auch hier. Nicht nur wegen dem Essen.
1: Wir haben viel Hype von TikTok mitbekommen, deshalb wollten wir das jetzt gerne auch einmal ausprobieren.
0: Naja, nur am Hähnchen kann der Hype ja sowieso nicht liegen, haben wir uns gedacht. Und ich habe mich deshalb mit Stefanie Gindler zum Gespräch getroffen. Sie ist Sozialpsychologin und Politikwissenschaftlerin am Rheingold-Institut in Köln. Und ich habe sie gefragt, wie kann es denn sein, dass Teenager in Aachen in den Zug steigen und sich in Köln vor einer Hähnchenbude in die Warteschlange stellen?
4: Ja, also man muss sich einfach mal vorstellen, in welcher Welt diese Jugendlichen groß geworden sind. In einer Zeit, in der es quasi alles sofort auf Abruf gibt, ob man jetzt zu Hause sitzt und sich von Volt oder Lieferando irgendwas liefern lässt oder irgendwas bei Amazon bestellt. Man muss ja quasi auf gar nichts mehr warten. Und dadurch verlieren aber auch die Güter immer mehr an eigentlichen Wert. Und in dem Moment, wo man sagt, oh, ich stehe jetzt wirklich auf, ich steige in den Zug und fahre eine Stunde nach Köln, um eben dieses eine Hähnchen zu essen oder diesen einen Donut, ja, das wertet natürlich das Produkt enorm auf.
0: Also es hat was Exklusives, sich da anzustellen für ein vergleichsweise simples Produkt.
4: Genau, es hat quasi etwas, ja, Aufwertendes. In dem Moment, wo ich mich für etwas in die Schlange stelle, da investiere ich ja Zeit. Und dadurch wird natürlich der Döner, das Croissant, der Kaffee etwas Besonderes. Man bekommt dann eben auch ein Gefühl von Verfügungsverknappheit. Also ich habe die Sorge, ich könnte zum Beispiel etwas ganz Spannendes verpassen, wenn ich mich jetzt nicht auf den Weg mache, weil es eben etwas ist, was ich nicht zu mir nach Hause liefern lassen kann, sondern wofür ich wirklich noch was investieren muss.
0: Wäre so etwas ohne Social Media denkbar?
4: Es wäre auf jeden Fall, sag ich mal, in dieser Frequenz, in dieser Intensität nicht denkbar. Also es ist natürlich Events, wofür man sich schon früher gerne in die Stange gestellt hat. Ich sag jetzt mal Konzerte. Das ist etwas, was die Millennials ja immer noch gerne machen. Und gerade jetzt wieder in der aktuellen Zeit. Dieses Gefühl, ich habe da ein Live-Event und stelle mich dann da in die Schlange, um möglichst gute Plätze zu haben. Das Prinzip gab es ja schon eh und je. Was jetzt natürlich neu ist, ist, dass man quasi durch Social Media, durch die Influencer wirklich, sag ich mal, Hinweise bekommt, fast schon ja kleine Geheimnisse durch die Influencer, die einem sagen, wann man wie wo zu sein hat. Und das ist natürlich aufregend. Ich meine, der Mensch war ja schon immer ein Entdecker und der hat es in sich, neue Sachen ja entdecken zu wollen. Und in einer Zeit, wo es quasi alles überall gibt, braucht man eben dann auch Social Media Influencer, um quasi eine Orientierung zu bekommen. Mhm. Was ist denn gerade in? Wo kann ich mich gerade am besten, ja, positionieren? Wo finde ich gerade das, was wirklich spannend ist?
0: Es gibt vor allen Dingen in den größeren Städten weitere Beispiele für solche Erfolge. Aber sind das eigentlich wirklich unternehmerisch nachhaltig Erfolge?
4: Das kommt natürlich auf das Produkt an. Also ich bin der Ansicht, je schnelllebiger ein Produkt ist, und das ist natürlich gerade bei Lebensmitteln so, desto weniger nachhaltig der Erfolg. Also wir haben das ja letztes Jahr bei der Dubai-Schokolade gesehen. Ich glaube, da gab es 3 Monate, da ist ganz Deutschland verrückt danach gewesen. Und jetzt ist es eher, sag ich mal, noch so ein, ja, ein Phänomen am Rande. Aber es kommt natürlich auch immer drauf an, wer da jetzt eigentlich hintersteht. Also wenn man jetzt an, sag ich mal, die Dönerbude von Podolski denkt, gut, da stehen jetzt keine großen Schlangen mehr vor, aber dafür gibt es auch einfach schon zu viele davon. Aber die breiten sich ja auch außerhalb Köln, sonst reinen es immer mehr aus. Also es kann durchaus sein, dass so ein Trend Erfolg hat, wenn er eben die Power deines Gesichtes zum Beispiel hat.
0: Kann man sagen, was bei den Influencern hängen bleibt, die solche Hypes auslösen? Also können die wirklich damit auch Geld verdienen?
4: Ich nehme mal an, ich meine, das ist deren Hauptberuf. Also gerufen werden, um Sachen zu präsentieren, ob es jetzt bei denen zu Hause ist und man denen eine Kiste schickt oder ihnen sagt, hey, komm doch mal bitte an dem Tag XY vorbei. Ich meine, gesehen und gesehen werden, das ist natürlich auch so ein bisschen, ja, ein selbstbefruchtendes Phänomen. Je häufiger ich irgendwo in der Schlange stehe oder mein Gesicht irgendwo zeige bei einer Neueröffnung, desto mehr bleibe ich natürlich auch in Erinnerung.
0: Was können etablierte Läden von solchen Strategien lernen?
4: Also sie können auf jeden Fall davon lernen, wo man die Jugend abzugreifen hat. Und das ist natürlich nicht mehr das lineare Fernsehen, das ist auch nicht mehr die Tageszeitung, sondern das ist wirklich Social Media. Weil Social Media ist für die jungen Menschen einfach eine natürliche Form der Kommunikation. Die machen gar keinen Unterschied mehr dazwischen, ob sie etwas auf Social Media das erste Mal sehen oder eben im echten Leben. Und damit sie wirklich anlocken können, müssen sie direkt und offen auf die

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2: Die Nachrichten mit Martin Groß. Guten Morgen. Der Wasserstand des Rheins steuert auf neue Tiefststände zu. Wegen des trockenen Wetters der vergangenen Wochen werden teils sogar die Niedrigrekorde aus dem Sommer unterschritten. Christina Hövelhans beschreibt die Lage auf dem Rhein heute früh.
3: In Köln liegt der Pegel aktuell bei 40 Zentimetern. Schon das ist ein historischer Tiefstand. Der Pegel soll laut Wasserstraßen- und Schifffahrtsverwaltung am Vormittag noch auf 37 Zentimeter absinken. Das bedeutet nicht, dass der Rhein tatsächlich so flach ist. Es geht um die Höhe an einem bestimmten Punkt. Die Fahrrinne für Schiffe liegt deutlich tiefer. Trotzdem ist das Niedrigwasser für die Schifffahrt ein Problem. Frachtschiffe können weiter nur mit geringer Ladung fahren. Am Wochenende haben sich kurzzeitig zwei Hotelschiffe in Köln und Bonn festgefahren und einige Fähren haben ihren Betrieb eingestellt. Durch den niedrigen Wasserstand sind jetzt auch einige Bomben aus dem Zweiten Weltkrieg zum Vorschein gekommen. Am Wochenende musste eine zwischen Köln und Bonn kontrolliert gesprengt werden.
2: In Deutschland werden weiter viele neue Unternehmen gegründet. Der Start-up-Verband sagt, dass es von Januar bis September so viele waren wie noch nie, nämlich mehr als 3000. Mehr dazu von Anne Basak.
4: Der Boom liegt vor allem an KI und auch daran, dass mehr Waffentechnik-Startups dazugekommen sind. Insgesamt wurden bis jetzt fast 8 Milliarden Euro investiert, mehr als im ganzen letzten Jahr. Unter den Startups stechen jetzt fast 40 besonders heraus. Sie werden mit mindestens 1 Milliarde Euro bewertet und Einhörner genannt. So viele gab es in Deutschland noch nie. Dazu gehören zum Beispiel der Online-Broker Trade Republic und die Rüstungsfirma Stark Defense. Was die Unternehmen in Deutschland gut finden, sind laut Umfrage die Nähe zu Unis und auch Gründernetzwerke. Sie fordern aber auch, dass die EU das Gründen erleichtert.
2: Die Verteidigungsminister der EU kommen heute zusammen, um unter anderem über mehr Hilfen für die Ukraine zu beraten. Thema ist aber auch die Lage im Nahen Osten. Von dort kommt immer noch zu wenig Öl nach Europa. Sabrina Fritz, WDR Brüssel.
5: Neben der Straße von Hormus ist ein weiterer Seeweg unter Beschuss, die Meerenge von Bab al-Mandab, durch die unter anderem Öl aus Saudi-Arabien transportiert wird. Einige EU-Länder, darunter Italien, fordern einen besseren Schutz der Schiffe, die dort passieren wollen. Doch trotz der wichtigen Themen sind keine konkreten Beschlüsse zu erwarten. Das Treffen ist nur auf gut 2 Stunden angesetzt und wichtige Verteidigungsminister fehlen, so zum Beispiel der deutsche, aber auch der französische. Dies kommt immer häufiger vor. Die mangelnde Teilnahme der Minister an diesem Treffen müsse auf höherer Ebene besprochen werden, heißt es in Brüssel.
2: Weitere Meldungen im Überblick. Das Bundesverfassungsgericht in Karlsruhe feiert heute sein 75-jähriges Bestehen. Zu der Feier am Vormittag kommen viele Prominente aus der Politik, wie Bundeskanzler Merz und Bundespräsident Steinmeier. Seit das Gericht 1951 eröffnet wurde, kontrolliert es, ob das deutsche Grundgesetz eingehalten wird. Nordrhein-Westfalens Ministerpräsident Wüst besucht ab heute die Türkei. Anlass ist unter anderem der 65. Jahrestag des deutsch-türkischen Anwerbeabkommens. In der Folge kamen Hunderttausende türkische Arbeitskräfte nach Deutschland. Außerdem geht es um die Wirtschaftsbeziehungen. Die Türkei ist der drittwichtigste Handelspartner Nordrhein-Westfalens. Die deutschen Bischöfe sind auf ihrer Herbstvollversammlung in Fulda. Dort wollen sie auch über die aktuelle politische Lage in Deutschland nach den Wahlergebnissen der AfD sprechen. Im Mittelpunkt stehen Beratungen über KI. Grundlage ist die Enzyklika von Papst Leo. In dem Rundschreiben hatte das Oberhaupt der katholischen Kirche strenge Richtlinien für den Umgang mit KI verlangt. In Niedersachsen ist die Entscheidung über viele Bürgermeister- und Landratsposten gefallen.

0: fallen. In der Landeshauptstadt Hannover bleibt der grüne Oberbürgermeister Ohnei im Amt. Auch die SPD konnte einige größere Städte gewinnen.
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0: Popstar Madonna hat bei den MTV Video Music Awards die meisten Auszeichnungen gewonnen. Insgesamt wurde die 68-Jährige in 7 Kategorien ausgezeichnet. Christian Bongers, WDR Kultur.
2: Bei ihrem Comeback hat Madonna abgeräumt. Künstlerin des Jahres, beste Kamera, bester Tanz, bestes Album und 3 weitere Preise. Damit war sie in L.A. nach ihrer Eröffnungsshow in der Nacht auf Montag die erfolgreichste Künstlerin. Ebenso im Rampenlicht stand Taylor Swift. Sie gewann die begehrteste Trophäe für das Musikvideo des Jahres und widmete ihren Preis der verstorbenen Country-Sängerin Dolly Parton. Außerdem gewann Swift den Preis für die beste Regie und einen Sonderpreis. Den hat sie bekommen, weil sie bei vielen ihrer Musikvideos selbst Regie führt.
0: Das Wetter in Nordrhein-Westfalen. Örtlich beginnt der Tag mit etwas Nebel, dann wechseln sich Sonne und Wolken ab und vom Niederrhein bis ins Münsterland kann es auch mal etwas regnen. Es wird ungewöhnlich warm. In Duisburg 24 Grad, in Porta-Westfalica 25 Grad und in Troisdorf 27 Grad. Morgen wird es durchweg freundlich und noch ein bisschen wärmer und am Mittwoch ziehen zwar dichtere Wolken auf, es bleibt aber trocken bei Werten bis 30 Grad. Das war WDR aktuell. 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A3 Arnheim Richtung Köln zwischen Dienstlaken Süd und Kreuz Kaiserberg dauert 20 Minuten länger, mehr als 10 Kilometer stockender Verkehr. A40 Dortmund Richtung Duisburg zwischen Bochum Zentrum und Essen-Frillendorf dauert es eine halbe Stunde länger, mehr als 10 Kilometer Stau, dort steht ein defektes Fahrzeug. A44 Mönchengladbach Richtung Düsseldorf zwischen Kreuz Neersen und Kreuz Meerbusch dauert es eine Stunde länger, mehr als 10 Kilometer Stau, nach einem Unfall mit mehreren Fahrzeugen ist nur ein Fahrstreifen frei. A46, Heinsberg Richtung Düsseldorf, zwischen Jüchen und Kreuz Neuss-West, dauert es 20 Minuten länger, mehr als 10 Kilometer Stau. Und folgende Autobahnen sind in beiden Richtungen wegen Bauarbeiten gesperrt. Die A40 zwischen den Kreuzen Duisburg und Kaiserberg bis kommenden Montag, aktuell 2 Kilometer Stau. Die A42 zwischen Herne-Baukau und Krange bis morgen früh, 3 Kilometer Stau. Und die A52 Richtung Düsseldorf zwischen den Kreuzen Neersen und Karst bis Donnerstag früh.
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3: 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Schönen guten Morgen. Die Schweiz hat am Wochenende abgestimmt und die Menschen haben entschieden, die Regeln für die Neutralität, die bleiben, wie sie sind. Warum es trotzdem lohnt, da mal genauer hinzusehen, das will ich in ungefähr 10 Minuten in einem Gespräch klären. Und wir sortieren später in dieser halben Stunde nochmal die Meinungen zur gescheiterten Olympiabewerbung aus Köln. Rhein-Ruhr. Dämmert da der nächste Koalitionskrach? Das könnte sein. Eigentlich sollte übermorgen der erste Entwurf zur Pflegereform durchs Kabinett. Aber die SPD sagt jetzt, so ist das mit uns nicht zu machen. Da wird zu viel gekürzt. Die Pflegekassen sitzen in einer anderen Ecke dieser ganzen Angelegenheit und rufen schon, bitte beeilen, das Geld wird knapp. Oliver Neuroth aus dem Hauptstadtstudio in Berlin über Reform und Zeit und Geldnot.
4: Dass Pflege schnell zur Kostenfalle werden kann, zeigt das Beispiel von Brunhilde Sturm im Westerwald. Die 94-Jährige lebt in einem Heim.
5: Ja, hier fließt jede Menge Geld hin. Hier ist man nicht umsonst.
4: Konkret heißt das, ihre Familie muss für den Heimplatz pro Monat rund 3.000 Euro zahlen. Die Rente von Brunhilde Sturm beträgt nur 1.000 Euro. Der Verkauf einer Immobilie soll nun Geld bringen, doch es findet sich kein Käufer, das Sozialamt springt nicht ein. Die Familie hat inzwischen 20.000 Euro Schulden beim Pflegeheim.
6: Wenn es nach uns, der SPD, geht, dann wollen wir Pflegebedürftige zukünftig spürbar entlasten.
4: Kündigt SPD-Generalsekretär Tim Klüssendorf am Freitag auf Social Media an. Die Idee, ein sogenannter Pflegedeckel. Er soll dafür sorgen, dass ein bestimmter Eigenanteil von Pflegebedürftigen im Heim eine Grenze nicht überschreitet, mittelfristig 1.500 Euro im Monat. Das wären knapp 300 Euro weniger als im Moment. Gesundheitsminister Carsten Linnemann von der CDU ist skeptisch. Er weist darauf hin, dass die Heimrechnungen pro Monat insgesamt oft 3.000 bis 4.000 Euro betragen.
7: Ziehen Sie mal 300 Euro ab. Wir würden das Problem nicht lösen,
4: sagt Linnemann im ARD-Bericht aus Berlin. Er will, dass auf die rund 4 Millionen pflegenden Angehörigen keine weiteren Belastungen zukommen. An der Finanzierung arbeite man noch. Den Pflegedeckel der SPD lehnt Linnemann ab und fordert stattdessen,
7: dass wir jetzt sozusagen nicht nur Pflaster aufkleben, sondern eine erste Hilfe leisten, damit weiter die Leistungen ausgezahlt werden an die Pflegebedürftigen und die Beiträge stabil halten. Und in einem zweiten Schritt wollen wir Ende Oktober eine Kommission einrichten, die strukturell die Pflegeversicherung fit macht für die 30er Jahre.
4: Verständnis für die SPD-Forderung zeigt ein anderer CDU-Mann, Henrik Wüst, Ministerpräsident von Nordrhein-Westfalen. Er spricht von einem berechtigten Anliegen der SPD, über die Reform der Pflege zu diskutieren. Hohe Kosten bei der Pflege dürften nicht die Generationen einer Familie entzweien, sagt Wüst im ZDF.
8: Es ist völlig normal, dass bei einem so wichtigen Thema auch vor Kabinettsbefassung diskutiert wird. Muss das öffentlich sein? Nein.
4: Die Kabinettsbefassung ist für übermorgen geplant. Heute möchten die Verhandler der Regierungsparteien weiter über die Pflegereform und mögliche Änderungen beraten. Im Kern sehen die Pläne des Gesundheitsministers vor, den Zugang zu höheren Pflegeleistungen zu bremsen und einzelne Leistungen zu begrenzen. Die SPD sieht darin eine Verschlechterung der Pflege und droht mit einem Boykott, sagt Generalsekretär Klüssendorf.
6: Wir bringen uns natürlich in die aktuellen Diskussionen und Gespräche ein. Aber eins muss jetzt schon klar sein. Wir akzeptieren keine Leistungskürzung in der Pflege.
4: Eine komplizierte Ausgangslage für die Einigung bei einem komplizierten Thema, wo, wie so oft, das Geld die Hauptrolle spielt. Ob der Gesetzentwurf wirklich am Mittwoch bereit ist fürs Kabinett, bleibt offen.

0: 8:10 im WDR5 Morgen-Echo. Die Schweizer, die werden von ihren Regierenden ja ziemlich oft nach ihrer Meinung gefragt. Gestern bei einer Volksabstimmung zur Neutralität des Landes. Genau genommen ging es um die Frage, ob die Regeln dafür verschärft werden sollten. Die deutliche Mehrheit in der Schweiz hat mit Nein gestimmt. Will sagen, die Schweiz bleibt so neutral, wie sie traditionell ist. Sie wird gewissermaßen nicht noch neutraler. Was steckt hinter dieser Volksabstimmung und weist das Ergebnis vielleicht über die Schweiz hinaus? Darüber spreche ich jetzt mit Professor Fabio Wasserfallen, Politologe an der Universität Bern. Guten Morgen.
1: Guten Morgen, Frau Römer.
0: Die Vorlage zu der Abstimmung, die sah unter anderem vor, die Übernahme wirtschaftlicher Sanktionen, zum Beispiel gegen Russland, zu verbieten. Gleiches sollte für eine Zusammenarbeit mit der NATO gelten. Was hätte es bedeutet, wenn diese Neutralitätsinitiative durchgekommen wäre?
1: Also der Anstoß war tatsächlich die Übernahme der EU-Sanktionen gegenüber Russland in Bezug auf den Angriffskrieg in der Ukraine. Und da hat die Schweiz ein bisschen mit Verzögerung, aber dann doch alle Sanktionen übernommen der EU. Und genau das war eigentlich auch die Forderung dieser Neutralitätsinitiative, dass diese Form von auch Übernahme von Sanktionen, die über UN-Sanktionen hinausgehen, nicht möglich gewesen wären. Also insofern war die Initiative eigentlich die Forderung, die Neutralität, wie Sie es auch einleitend gesagt haben, strikter auszulegen, auch solche Übernahmen nicht möglich zu machen und eigentlich in dem Sinne eine sehr, sehr enge Form der Neutralität auch der Regierung aufzubürden, damit sie da kaum Spielraum hat.
0: Nun ist die Debatte geführt. Muss man jetzt nach dieser Volksabstimmung womöglich damit rechnen, dass sich die Schweiz noch weiter zurückzieht?
1: Nein, würde ich überhaupt nicht sagen, weil das verdickt auch sehr, sehr deutlich war. Also 70% haben gestern diese Initiative abgelehnt. Das ist bemerkenswert, weil die Neutralität als solches ist auch identitätsstiftend und wird sehr stark unterstützt. Das heißt, die Schweizer Bevölkerung will neutral sein, aber eben auch in einer gewissen Weise ein bisschen flexibel. Und sie hat gestern sehr deutlich die Regierung gestützt, in ihrem Mandat die Neutralität anzuwenden, aber eben auch von Fall zu Fall zu entscheiden, was es bedeutet. Und insofern sehe ich nicht einen weiteren Rückzug, sondern eigentlich eine Bestätigung der Regierung in der Art und Weise, wie sie die Neutralität auslegt und dass sie das weiterhin so tun soll und dass sie da nicht in enge Schranken gewiesen werden soll.
0: Ich möchte mit Ihnen mal die Perspektive wechseln. Neutralitätsgebot, das gibt es. Und dann gibt es einen völkerrechtswidrigen russischen Angriffskrieg. Macht es diese Neutralität, wenn man sie von Fall zu Fall mal so und mal so auslegt, der Schweiz nicht über die Maßen schwer, sich zu positionieren?
1: Genau, es gibt natürlich immer ein Spannungsfeld, weil sich da auch die Frage stellt, kann man neutral gegenüber Völkerrechtsbrüchen sein, wie Sie es in der Frage auch andeuten. Und insofern ist es eben immer kompliziert. Es gibt einen Kontext, es gibt eine Beurteilung, es gibt eine Betroffenheit der Schweiz und das ist immer schwierig. Insofern wäre eigentlich die Initiative einfacher gewesen, wo man sagt, man will sich gar nicht diesen Fragen stellen und setzt eigentlich die Neutralität als Prinzip so eng und so hoch, dass man sich das gar nicht genauer anschauen muss. Also insofern kann man schon sagen, man hat sich da ein bisschen komplizierter gemacht, aber die Welt ist kompliziert und es ist wahrscheinlich auch die bessere Antwort, sich auch diesen Fragen wirklich zu stellen. Immer noch natürlich auch mit einem leitenden Prinzip der Neutralität, die natürlich auch andere Komponenten hat, dass man sich da mit guten Diensten und auch sonst einbringen will. Also es gibt immer ein Spannungsfeld, was schlussendlich Neutralität genau bedeutet, weil es sich ja die Frage stellt, gegenüber was ist man neutral, auch gegenüber Völkerrechtsbrüchen und Aspekten, die natürlich die Schweiz auch nicht stützen will.
0: Und wenn man jetzt auf diese über 70% schaut, die also gestern für die Beibehaltung der geltenden Regeln gestimmt haben, dann kann man sagen, die Menschen in der Schweiz sind durchaus bereit, manchmal einen Preis für diese vornehme Neutralität zu zahlen oder es zumindest im Einzelfall immer wieder auszudiskutieren. Ist das so die Quintessenz?
1: Ja, also vielleicht auch aus deutscher Perspektive ist vielleicht wichtig zu sehen, das war gestern von der SVP, das ist die rechtspopulistische nationalkonservative Partei, das Anliegen, die Neutralität eng auszulegen. Und oft gibt es ja auch mit der AfD in Deutschland und auch sonst die Vorstellung, die Bevölkerung will genau das. Aber gestern haben 70% eben die Regierung gestützt und haben gesagt, wir wollen Neutralität, aber wir geben auch der Regierung weiterhin das Vertrauen, das so auszulegen. Und ich glaube, das ist das Bemerkenswerte, dass es eben oft auch, wenn die Menschen vor die Wahl gestellt werden, sehr konkret, wollt ihr weiterhin diesen Kurs so fahren, wie es jetzt auch bei der Neutralität war, oder wollt ihr das Rezept eigentlich den Nationalkonservativen, die es ja auch in anderen eben Ländern zum Teil diskutiert wird, dann kann es eben dann durchaus auch sein, dass die Bevölkerung sehr, sehr deutlich sagt, nein, davon lassen wir die Finger, das ist uns dann trotzdem lieber, dass es so weiterläuft wie bisher und das größere Vertrauen in die Regierung haben als in die Rezepte von der SVP in dieser Fragestellung.
0: Herr Wasserfallen, ich danke Ihnen für das Gespräch mit uns.
1: Sehr gerne. Schönen Morgen noch. Tschüss.
0: Ihnen auch. Tschüss. Ich habe mit Professor Fabio Wasserfallen gesprochen, Politologe an der Universität Bern, über die Volksabstimmung zur Neutralität gestern in der Schweiz.

0: 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Jedenfalls so gut wie. Sarah Geißler ist bei mir. Wir schauen auf das Wetter. Sarah, ein schöner Altweibersommer, das ist für die Natur alles andere als schön. Mhm. Wir richten heute Morgen unseren Blick ja vor allem auf den Rheinpegel. Der hat einen neuen Tiefststand. Wo steht der jetzt?
1: Also heute Morgen steht er in Köln bei 40 Zentimetern. Das sind nochmal 5 Zentimeter weniger als der Rekord Mitte August. Tendenz sinkend. Wir erwarten heute Vormittag einen Rheinpegel von nur noch 37 Zentimetern. Der Niedrigrekord davor, der ist ja schon ein paar Jahre alt. Der ist von 2018. Da lag er bei 69. Das ist jetzt also wirklich nochmal sehr viel niedriger als damals. Dass der Rhein zu dieser Jahreszeit Niedrigwasser führt, das ist erstmal nichts Besonderes. Besonders ist aber eben dieses hohe Ausmaß in diesem Jahr. Durch die anhaltende Trockenheit und wenig Regen und auch durch wenig Schnee im vergangenen Winter in den Alpen. Deshalb gab es wenig Schmelzwasser. Das kommt eigentlich im Sommer im Rhein an. Das ist eben ausgeblieben.
0: Und es ist sehr, sehr warm. Wir haben Ende September Temperatur von 30 Grad, wird drüber gesprochen. Ist denn wenigstens Regen in absehbarer Zeit in Sicht?
1: Ja, ist in Sicht ab Donnerstag. Bis dahin allerdings so gut wie nichts. Heute, morgen und Mittwoch bleibt es allermeistens freundlich. Es bleibt trocken mit ein paar Wolken, aber höchstens ein paar Tröpfchen, wenn überhaupt. Heute bis 27, morgen bis 29, Mittwoch, du hast es gesagt, sogar bis 30 Grad. Sollten diese 30 Grad wirklich geknackt werden, wäre das auch ein neuer Rekord für Ende September. Donnerstag zum Start in den Oktober gehen die Temperaturen wieder runter und dann ist zumindest zeitweise auch mal kräftiger und gewittriger Regen dabei. Der kann den Rheinpegel aber höchstens kurzzeitig ein bisschen ansteigen lassen. Ein nachhaltiges Ende des Niedrigwassers ist im Oktober sehr unwahrscheinlich.
0: Sarah Geißler mit dem Wetter. Danke dafür.
1: Gern.
0: Gestern Abend, zweiter Anlauf der Fußballnationalmannschaft unter Trainer Jürgen Klopp. Reicht das, was die Herren da auf dem Platz gegen Griechenland unternommen haben, wirklich, um eine neue Ära einzuläuten? Nach dem 0:1 gestern stellen sich ein paar Fragen. Und Burkhard Huber hat sich so seine Gedanken gemacht.
2: Die Vorfreude war groß, und zwar nicht nur in Augsburg, sondern in ganz Fußball-Deutschland. Denn die Verheißung war ja auch enorm. Bundestrainer Jürgen Klopp, das Heimdebüt. Musik in den Ohren der deutschen Fußballfans und dann das.
3: Die Euphorie in Deutschland war riesig. Wenn sie jetzt weg ist, dann tut mir das echt sehr leid.
2: Deutschland hatte bis gestern noch nie gegen Griechenland verloren, weder in guten noch in nicht so guten Zeiten. Und jetzt ist es also passiert. Ausgerechnet mit dem charismatischen Hoffnungsträger Klopp in der Verantwortung. Eine emotionale Bruchlandung.
3: Dass der deutsche Fußball aktuell nicht in der besten Situation aller Zeiten ist und Jürgen Klopp nicht vorbeikommt und einmal kurz mit Hand auflegen alle Probleme löst. Also ich wusste das vorher, falls es irgendjemand nicht wusste, dann wissen wir es jetzt.
2: Auch die Spieler waren betröppelt, die gute Laune der vergangenen Woche verschwunden und die Erinnerung an dunkle Fußballtage zurückgekehrt. Nach der spielerisch recht armseligen Vorstellung raffte sich Kapitän Joshua Kimmich immerhin zu einem Appell auf. Es klang ein bisschen wie ein Selbstgespräch.
4: Wir müssen die Idee des Trainers noch besser verstehen. Ich finde, das, was er vorgibt, ist sehr, sehr gut, hilft uns sehr, sehr weiter. Jetzt liegt es an uns, das auch umzusetzen.
2: Aber was ist nun mit dieser deutschen Mannschaft los? Diesem vierfachen Weltmeister, der schon viel zu lange ohne große Selbstgewissheit von einer Verlegenheit in die nächste stolpert.
3: Also es gibt für mich keinen Grund, jetzt in Depression zu fallen und zu sagen, Gott, wir sind ja doch so schlecht. Sind wir nicht. Aber wir sind ja jetzt nicht schon wieder so gut, wie wir gerne wären.
2: Jürgen Klopp hat in den vergangenen Tagen immer wieder Geduld für seinen Neuanfang eingefordert und klang dabei fast wie ein Reha-Arzt, der einem chronisch Kranken zurück ins Leben helfen will, vor allem mit guten Ratschlägen.
3: Die Zukunft ist so positiv, wie wir sie uns vorstellen können, wenn alles, was vorstellbar ist, ist möglich.
2: Vorstellbar und möglich ist auf jeden Fall auch, dass die deutsche Fußballnationalmannschaft international wirklich nur noch Mittelmaß darstellt. Und dass der Weg zurück in euphorische Zeiten vielleicht ein Wunschtraum bleiben wird.
0: Kommen wir zu einem anderen Wunschtraum. Ich blicke mal zurück auf Samstagnachmittag. Da war noch mal so ein bisschen Lagerfeuermoment. Wahrscheinlich haben nämlich viele live verfolgt, wer zum deutschen Olympiabewerber gewählt wird. Und nüchtern, wie es nur ein Frank-Walter Steinmeier kann, kam dann das Ergebnis.
5: Sieger ist München.
0: Der Bundespräsident bringt es in einem schlichten Satz zusammen. München darf sich für Deutschland darum bewerben, die Olympischen Spiele 2036, 40 oder 44 auszutragen. Jubel in Bayern, Enttäuschung in Nordrhein-Westfalen. Aber zumindest Kölns Oberbürgermeister Thorsten Burmeester, der gibt sich als fairer Verlierer.
5: Aus der Niederlage gehen wir gestärkt hervor, weil wir viel für den Sport erreicht haben. Ein Dank an das großartige Team in Nordrhein-Westfalen, bei den vielen Städten, die zu einem Team geworden sind. Und insgesamt war es aber ein Sieg für den Sport heute. Wir werden alles tun, damit die Olympia-Bewerbung, damit die Bewerbung um Paralympische Spiele für Deutschland zum Erfolg geführt wird.
0: Ein tapferer Thorsten Burmeester. In Nordrhein-Westfalen gab es insgesamt gemischte Reaktionen auf die Bewerbungsentscheidung. Hören wir mal ein paar Stimmen aus Aachen.
6: Ja, es wäre natürlich schön, wenn das hier mal in der Region wäre. Die Chance, mal Olympia zu erleben, hat man ja nicht oft.
7: Schade, sehr schade. Wäre schön gewesen, aber hätte sich angeboten, aber schade.
8: Ja, ist gut so. Ich glaube, wir haben dringendere Probleme, als Olympia auszurichten.
9: Ganz ehrlich, keine Ahnung, wie es stattfinden soll. Mir ist das ehrlich gesagt egal.
0: Egal auch, wie es ausgegangen ist, zu dieser Olympia-Bewerbung an sich. Da kann man Meinungen haben und die ordnen wir jetzt.
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0: Jan-Jakob Loos hat die Kommentare gesichtet. Guten Morgen nochmal.
11: Schönen guten Morgen.
0: Die Delegation aus Nordrhein-Westfalen hat ja artig gratuliert in München. Finden sich die Glückwünsche auch in den Kommentaren heute wieder?
11: Ja, tatsächlich. Also der Kollege des Kölner Stadtanzeigers schreibt, herzliche Glückwünsche auch aus Köln. Auch wenn es am Ende für Köln-Rhein-Ruhr dann nicht gereicht habe, sei die Bewerbung dennoch ein wichtiges Signal gewesen. Die Bewerber aus NRW hätten mit ihrer Initiative den Aufbruch einer ganzen Region beschworen. Einer Region mit großartigen Menschen, mit tollen Städten, mit Spitzentechnologie, ebenso wie mit traditioneller Landwirtschaft. Und einer Region, in der noch vieles im Argen liege. Und dann bringt er natürlich einige Beispiele. Maroder Infrastruktur. Auch in Bezug darauf, glaubt der Kollege, hätten die Spiele einiges bewegen können. Zitat, wenn es gelingt, den Schwung dieser Initiative mitzunehmen, einen Teil dieser Begeisterung neu auszurichten, dann wäre trotz der Niederlage in Baden-Baden viel gewonnen. Und auch der Autor der Westdeutschen Allgemeinen Zeitung sieht die Region gestärkt aus diesem Bewerbungsverfahren hervorgehen. Die Olympia-Bewerbung, die habe gezeigt, dass NRW was kann, wenn es denn über den eigenen Schatten springt. Er fordert aber eben auch, jetzt bloß nicht wieder klein machen.
0: Gibt ja sowieso die Devise, Krönchen richten, aufstehen, weitermachen. Oder gibt es Kolleginnen und Kollegen, die echt noch sowas wie eine Trauerphase haben und es wirklich bedauern, dass die Spiele nicht in den Westen kommen?
11: Ja, also gerade bei Olympia spricht man ja auch von dabei sein ist alles. Mhm. Das könnte man jetzt entgegenhalten. Der Autor des Pro7Sat1 Sportberichterstatters RAN, der Transparenz halber, der Kollege kommt aus Aachen, meint, München ist keine Fehlentscheidung, aber in jedem Fall eine große verpasste Chance für Rhein-Ruhr. Man hätte damit ein starkes Zeichen für Zusammenhalt und Gegenspaltung in der Region setzen können, findet er. Die Stärke des NRW-Konzepts wäre genau das Unkonventionelle gewesen. Eine strukturstarke Gegend wie das Rheinland nimmt eine strukturschwächere wie das Ruhrgebiet an die Hand. So sieht er das zumindest. Und der WDR-Kollege Christoph Ulrich findet es schade, dass man sich in NRW, Zitat, vielleicht endgültig jetzt vom Traum verabschieden muss, jemals Olympische Spiele ausrichten zu dürfen.
12: So richtig es ist, dass Köln-Rhein-Ruhr seit Jahresbeginn einen guten Schub bekam, so war es aber auch eine andere Betrachtung. Zu lange hat man die Bewerbung vor sich hindümpeln lassen. Als man vor bald 10 Jahren mal wieder mit Olympia an Rhein und Ruhr liebäugelte, waren die Konzepte halbgar. Anfangs ging eine Privatinitiative für das Land in Vorleistung, angeführt vom heutigen IOC-Mitglied Michael Mronz. Das scheiterte für alle Versuche bis 2032, teilweise sogar auf eine peinliche Art und Weise.
11: Und erst als man dann in der Staatskanzlei erkannt habe, dass man all in gehen muss, habe die Aufholjagd begonnen. Da habe München aber schon einen riesigen Vorsprung gehabt, kommentierte der Kollege des WDR.
0: Ja, guck mal auf München. Eher Rückenwind oder auch Zweifel an der Wahl?
11: Ja, sowohl als auch natürlich. Münchens Olympiatraum als Stresstest für Deutschland, heißt es online beim Sportmagazin Kicker. In vielen Kommentaren wird heute deutlich, welche Last jetzt eben auch auf dem deutschen Bewerber liegt, während der Autor beim Kicker damit die Last meint, dass Deutschland jetzt beweisen muss, dass man eben noch eine große Sportnation ist, gehen viele eben aber auch auf die politische Bedeutung ein. Sport als Kitt für eine gespaltene Gesellschaft also. Dazu meint der Autor der Frankfurter Allgemeinen Zeitung, Zitat, für die bayerischen Gewinner und den deutschen Sport ist die politisch gesellschaftliche Aufladung, die auch der Bundespräsident betrieb, noch an anderer Stelle nützlich als Argumentationshilfe gegenüber dem Bund. Der kann jetzt, gar nicht anders als voll auf Sieg spielen. Dazu passt dann auch ganz gut noch die Kritik an den pauschalen Finanzierungsversprechen des Bundes, die ich in der Taz gelesen habe, wo es heißt, für Olympia in Deutschland scheint kein Preis zu hoch zu sein. Und außerdem hat man hier wirklich erhebliche Zweifel daran, dass die Olympischen Spiele wirklich das Land wieder zusammenbringen können.
0: Jan Jakob Loos war das mit den Kommentaren zur verpassten Chance, jedenfalls aus NRW-Sicht, was die Bewerbung für die Olympischen Sommerspiele und die Paralympischen Spiele in den 30er, 40er Jahren angeht. Ich habe darüber auch mit unserem Sportkollegen Markus Tepper gesprochen heute früh und er sagt, ist alles nicht so wild. Es geht letztlich darum, erstens die Begeisterung insgesamt wachzuhalten und sich zweitens eine gute Geschichte auszudenken, damit dann München möglicherweise für Deutschland international zum Zuge kommt.
10: Es ist 8.30 Uhr. 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
13: Die Nachrichten mit Martin Groß. Guten Morgen. Heute vor 75 Jahren wurde das Bundesverfassungsgericht gegründet. Aus diesem Anlass gibt es heute in Karlsruhe einen Festakt. Dabei sind unter anderem Bundespräsident Steinmeier, Bundeskanzler Merz und 400 Bürgerinnen und Bürger. Kolja Schwarz erklärt, was die Aufgabe des höchsten deutschen Gerichtes ist.
14: Ja, das Bundesverfassungsgericht ist wichtig, weil es sicherstellt, dass die Grundrechte, die im Grundgesetz, also in unserer Verfassung stehen, auch wirklich gelten und eingehalten werden. Also wenn da zum Beispiel steht, Männer und Frauen sind gleichberechtigt, dann ist das nicht nur ein wohlklingender Satz, sondern jeder Einzelne, der kann sich darauf berufen. Das Bundesverfassungsgericht stellt also quasi sicher, dass der Gesetzgeber seine Macht nicht missbraucht. Und es ist möglich, dass ein einzelner Bürger ein ganzes Gesetz zu Fall bringt, weil es ihn eben in seinen Grundrechten verletzt.
13: Nordrhein-Westfalens Ministerpräsident Wüst besucht ab heute 3 Tage lang die Türkei. Anlass ist unter anderem der 65. Jahrestag des deutsch-türkischen Anwerbeabkommens. Es ist der erste offizielle Besuch eines nordrhein-westfälischen Regierungschefs in der Türkei. Joscha Weidenfeld berichtet.
15: Im Mittelpunkt stehen der Ausbau der wirtschaftlichen Beziehungen und das Jubiläum des deutsch-türkischen Anwerbeabkommens. Vor 65 Jahren kamen dadurch viele Gastarbeiter nach NRW. Mittlerweile leben hier rund 1 Million Menschen mit türkischen Wurzeln, knapp die Hälfte davon mit deutschem Pass. Auf dem Programm des Ministerpräsidenten steht unter anderem der Besuch eines Henkelwerks bei Ankara und ein Wirtschaftskongress. Die Türkei ist nach China und den USA der drittwichtigste Handelspartner von Nordrhein-Westfalen außerhalb der EU.
13: Die deutsche Fußballnationalmannschaft hat das erste Heimspiel mit Trainer Jürgen Klopp verloren. In der Nations League gab es ein 0:1 gegen Griechenland. Der Bundestrainer haderte mit der Niederlage.
16: Das Spiel heute nicht hoch zu gewinnen oder nicht zu gewinnen, damit hätte ich jetzt wirklich auch leicht leben können. Verlieren darf es nicht.
13: Der Siegtreffer für die Griechen fiel in der 74. Minute. Stefanie Batschik, WDR Sport.
17: Mit ernster Miene unter der schwarzen Käppi nahm Jürgen Klopp die Niederlage gegen die Griechen auf seine Kappe. So ein Spiel sei Teil des Prozesses, resümierte der neue Coach der DFB-Elf. Die von ihm zusammengestellte Mannschaft, das wurde deutlich, braucht Zeit. Gegen den Weltranglisten 41. hatte das deutsche Team Chancen. Debütant Mbappé, Konté, Karim Adeyemi oder Kapitän Joshua Kimmich scheiterten aber entweder an der Genauigkeit im Abschluss oder am starken griechischen Keeper Kostas Tsoulakis. Nach Griechenland ist vor Serbien. Bereits am Donnerstag muss das deutsche Team in München wieder ran.
13: Weitere Meldungen im Überblick. Der Wasserstand des Rheins fällt weiter. In Köln zum Beispiel wird heute ein neuer Tiefstand erwartet, ein Pegel von nur noch 37 Zentimetern. Für die Schifffahrt ist das Niedrigwasser seit Wochen ein Problem. Fähren haben ihren Betrieb eingestellt. Frachtschiffe dürfen nur mit wenig Ladung unterwegs sein. Wegen des trockenen Wetters ist kaum Entspannung für die Flusspegel in Sicht. In Deutschland werden weiter viele Unternehmen gegründet. Der Deutsche Start-up-Verband spricht von einem anhaltenden Gründerboom. Seit Jahresbeginn sind laut neuesten Zahlen 3000 Start-ups dazugekommen, so viele wie noch nie in dem Zeitraum. Die EU-Verteidigungsminister beraten heute, in welchen Bereichen sie die Ukraine noch besser unterstützen können. Konkret geht es um die Frage, wie das Land mit mehr Raketen des US-Luftabwehrsystems Patriot ausgestattet werden kann. Das System spielt eine zentrale Rolle beim Schutz vor Raketen aus Russland. Außerdem wird der erste Bericht zur Verteidigungsfähigkeit der EU vorgestellt. In Bielefeld ist ein Weltrekord in Wiederbelebung aufgestellt worden. Schüler, Vereine und Bürger haben 7 Tage und Nächte ohne Pause eine Übungspuppe reanimiert. Zwischenzeitlich hatten sich lange Schlangen gebildet, weil so viele Menschen bei der Reanimationsübung in Bielefeld mitmachen wollten.
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13: Der Europarat in Straßburg kürt heute die Gewinnerin des Václav-Havel-Preises für Engagement für Menschenrechte. Die Auszeichnung ist mit 60.000 Euro dotiert. Ulrike Kukula, WDR Kultur.
17: Drei Frauen hat der Europarat in diesem Jahr nominiert, weil sie sich auf herausragende Art und Weise für die Verteidigung der Menschenrechte in Europa einsetzen. Nominiert ist die iranisch-amerikanische Journalistin und Frauenrechtsaktivistin Mazi Alinejad. Sie wurde zu einer der prominentesten Stimmen der iranischen Opposition im Exil. Auch die ungarische Menschenrechtsanwältin Marta Pardavi ist nominiert. Sie setzt sich für die Rechte von Asylsuchenden und Flüchtlingen ein, die internationalen Schutz brauchen. Dritte Nominierte ist die iranische Menschenrechtsanwältin Nasrin Sotoudeh. Sie verteidigt Journalisten und Aktivisten und setzt sich für ein Hijab-Verbot ein.
13: Das Wetter in Nordrhein-Westfalen. Am Morgen hält sich noch etwas Nebel. Im Laufe des Tages wechseln sich dann Sonne und Wolken ab. Und vom Niederrhein bis ins Münsterland kann es auch mal etwas regnen. Es wird ungewöhnlich warm. In Remscheid 24 Grad, in Krefeld 25 Grad und in Kerpen 26 Grad. Morgen wird es durchweg freundlich und noch ein bisschen wärmer. Und am Mittwoch ziehen zwar dichtere Wolken auf, es bleibt aber trocken bei Werten bis 30 Grad. Das war WDR aktuell. 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A40 Dortmund Richtung Duisburg, zwischen Bochum-Hamme und Essen-Frillendorf müssen Sie eine Dreiviertelstunde mehr einrechnen. 8 Kilometer Stau, dort steht ein defektes Fahrzeug. A44 Mönchengladbach Richtung Düsseldorf, zwischen Nersen und Kreuz-Meerbusch dauert es eine Stunde länger. 10 Kilometer Stau, nach einem Unfall mit mehreren Fahrzeugen ist nur ein Fahrstreifen frei. A46 Heinsberg Richtung Düsseldorf, zwischen Jüchen und Kreuz-Neuss-West dauert es 20 Minuten länger, mehr als 10 Kilometer Stau. A46, Wuppertal Richtung Düsseldorf. Zwischen Wuppertal-Oberbarmen und Hahn-Ost dauert es 20 Minuten länger. 10 Kilometer stockender Verkehr. Und folgende Autobahnen sind in beiden Richtungen wegen Bauarbeiten gesperrt. Die A40 zwischen den Kreuzen Duisburg und Kaiserberg bis kommenden Montag, zurzeit 2 Kilometer Stau. Die A42 zwischen Herne-Baukau und Krange bis morgen früh, 3 Kilometer Stau. Und die A52 Richtung Düsseldorf zwischen den Kreuzen Nersen und Karst bis Donnerstag früh.
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0: mit Ulrike Römer. Schönen guten Morgen. Wir gratulieren gleich zum Geburtstag. Das Bundesverfassungsgericht wird 75 und ich habe mich mit unserem Kollegen in Karlsruhe zum Gespräch verabredet. Außerdem erklären wir später in der halben Stunde die europäischen Bemühungen um Verbraucherschutz. In New York geht eine UNO-Woche zu Ende, die mehr als 1000 Staats- und Regierungschefs und Delegierte aus etwa 190 Staaten in die Stadt gebracht hat. Das ist dann jedes Mal Ausnahmezustand, wenn die Vollversammlung tagt. Da gibt es große Worte und große Reden und kleinere Treffen am Rande. Und manchmal sind die kleineren noch interessanter. Aus deutscher Sicht trifft das diesmal zu, denn am Rande der Vollversammlung hat sich der deutsche Außenminister Wadefuhl mit seinem russischen Amtskollegen Lavrov getroffen. Ich habe darüber heute früh mit Kollegin Ute Scheins in New York gesprochen und sie gefragt, wie dieses Treffen dieser beiden Außenminister einzuschätzen sei.
18: Ja, es ist das erste bilaterale Treffen der Außenminister seit Kriegsbeginn. Das ist symbolisch schon wichtig, aber inhaltlich hat es bekanntermaßen keinen Annäherung gegeben. Lavrov hat das Treffen in der Pressekonferenz im Anschluss fast schon verächtlich als überflüssig bezeichnet. Da wäre nichts Neues bei rumgekommen. Wadefuhl hat das Treffen dann versucht, in den Tagesthemen zu rechtfertigen und gesagt, es wäre einfach sein Job als Außenminister. Man müsse auch mit Feinden verhandeln und sprechen. Was man aber in Hintergrundgesprächen außerdem hört bei den Vereinten Nationen, bekommt man den Eindruck, dass viele Länder außerhalb Europas fast schon genervt sind von dem Krieg und der Meinung sind, setzt euch an den Tisch und schaut, dass ihr eine Lösung findet, auch weil die Getreidepreise weltweit steigen. Und jetzt kann Deutschland zumindest sagen, wir haben das gemacht und schaut her, wir von deutscher Seite sind hingegangen, haben uns an den Tisch gesetzt mit den Russen, aber es hat nichts gebracht.
0: Lass uns mal auf die Rolle Deutschlands bei der UNO im Moment schauen. Der deutsche Kanzler ist ja gar nicht erst nach New York gekommen. Die Innenpolitik, die drückt ihn gerade zu sehr. Und wenn man jetzt auf diese Woche zurückschaut, war es rückblickend ein Fehler von Merz, die Reise abzusagen? Wie schätzt du das ein?
18: Also nach meiner Einschätzung hat das gar keine besonders große Rolle hier gespielt. Die diplomatischen Kreise, die dürften gewusst haben, was die Hintergründe des Fernbleibens von Bundeskanzler Merz gewesen sind, nämlich die verlorenen Landtagswahlen. Mein Eindruck ist ein Stück weit, dass man dafür Verständnis gehabt hat. Der Punkt ist nur, es ist jetzt schon das zweite Mal innerhalb von 2 Jahren, dass der deutsche Bundeskanzler nicht zur Vollversammlung gekommen ist. Und das kann sich ein Land wie Deutschland eigentlich nicht leisten in einer Zeit, in der Europa Stärke zeigen muss.
0: Lass mich da einhaken. Es ist ja nicht nur die Abwesenheit, es ist auch diese halbherzige, vermasselte Bewerbung um einen Sitz im Sicherheitsrat. Eben der Bundeskanzler, der nicht da ist, der da nicht spricht vor den Völkern der Welt. Wie steht Deutschland gerade insgesamt da bei den Vereinten Nationen?
18: Ja, richtig ist natürlich, dass Deutschland mit seiner Bewerbung um einen nicht ständigen Sitz im UN-Sicherheitsrat gescheitert ist. Aber der wesentliche Grund dafür ist, dass Österreich und Portugal offenbar ihren Hut schon früher in den Ring geworfen haben und auch mehr und eine bessere Werbung gemacht haben. Deutschland dagegen hat eher eine schwache Kampagne abgeliefert, ist zu hören, ohne klare Botschaft. Ansonsten ist Deutschland, wird bei den Vereinten Nationen schon als sehr zuverlässiger Partner wahrgenommen. Es ist der drittgrößte Geldgeber. Aber was auch kritisch gesehen wird, ist eben die sehr starke, oft als bedingungslos wahrgenommene Solidarität mit Israel. Das wird kritisch gesehen, zumal es eben im Gazastreifen sehr viele zivile Opfer gegeben hat.
0: Versuchen wir mal, einen dicken Strich drunter zu ziehen. Was wird von dieser UNO-Generalversammlung bleiben?
18: Ja, was auf jeden Fall man gemerkt hat, dass die Risiken von künstlicher Intelligenz, die haben mehr Aufmerksamkeit bekommen. Die wurden in sehr vielen Reden aufgegriffen, auch bei Wadefuhl. Die Chefs der beiden großen amerikanischen KI-Firmen Anthropic und OpenAI, die durften vom Sicherheitsrat reden und haben auch vor den Risiken ihrer Produkte sozusagen gewarnt. Was sicherlich auch bleibt, ist das Grönland-Abkommen. Die USA, Dänemark und Grönland, die haben sich ja auf ein Sicherheitsabkommen geeinigt. Damit dürfte jetzt erstmal die Drohung Trumps vom Tisch sein, dass er die Insel übernehmen will. Ansonsten wenig Neues. Also Irankrieg, der Konflikt um die Straße von Hormuz, da ist immer noch keine Einigung in Sicht, auch nicht beim Ukraine-Krieg. Und der Friedensprozess zwischen Israel und den Palästinensern, der ist definitiv ins Stocken geraten. Also die Vereinten Nationen, die haben in ihrer zentralen Aufgabe, nämlich den Weltfrieden sicherzustellen, muss man offen sagen, versagt. Und der oder die nächste UN-Generalsekretärin, die erbt eine Welt mit sehr vielen Krisen.
0: In New York geht die Vollversammlung der Vereinten Nationen zu Ende. Aus deutscher Sicht zumindest mit einer Überraschung. Am Rande kam es zu einem Gespräch zwischen dem deutschen und dem russischen Außenminister. 20 Minuten etwa haben es Wadefuhl und Lavrov in einem Raum ausgehalten. Ute Scheinz aus New York für das WDR 5 Morgen Echo.

0: Wir gratulieren heute hier im WDR 5 Morgen Echo und zwar dem Bundesverfassungsgericht. Das sitzt in Karlsruhe, wird 75 Jahre. Und als die Richter und Richterinnen sich in den 60er Jahren ein neues Gebäude wünschten, da wollten sie ein Haus, das sachliche Würde ausstrahlt. Das haben sie bekommen. Andere sagen, es ist ein grauer Klotz geworden, aber einer mit Ausstrahlung. Hier wird nicht nur Recht gesprochen. Hier werden Urteile gefällt, die manchmal tief in die Republik hineinwirken. Deshalb gucken wir heute genauer hin. Das mache ich mit Hilfe von Frank Bräutigam, unserem Kollegen, der aus Karlsruhe über das berichtet, was sich am Bundesverfassungsgericht tut. Guten Morgen.
1: Guten Morgen aus Karlsruhe.
0: Ganz kurz mal Nachhilfe um 8.42 Uhr. Was ist die Kernaufgabe des Bundesverfassungsgerichts?
1: Also das Gericht hat zwei Kernaufgaben. Erstens, wenn Bürgerinnen und Bürger finden, der Staat verletzt mich in meinen Grundrechten, Menschenwürde, Meinungsfreiheit, Gleichberechtigung, dann kann man in Karlsruhe den Staat verklagen. Aufgabe 1. Aufgabe 2 ist, Streit unter den politischen Akteuren zu entscheiden. Wenn Bundestag, Bundesregierung sich streiten, dann greift Karlsruhe ein. Also es geht um die Grundrechte und um Streit in der großen Politik.
0: Das Gericht genießt ein sehr hohes Ansehen im Volk. In einer aktuellen Umfrage sagen 66% der Befragten, dass sie dem höchsten deutschen Gericht voll und ganz vertrauen. Wie erklären Sie sich diese Reputation?
1: Vielleicht liegt das so ein bisschen an der sachlichen Würde, die Sie gerade angesprochen haben, die schon dieses Gebäude ausdrückt. Allerdings, dass ja auch große Glasfassaden hat, eine gewisse Transparenz auch ausstrahlen soll. Ich glaube, das liegt ein wenig daran, das Gericht hat ja die Kernaufgabe, Politik zu kontrollieren, Macht zu begrenzen. Das heißt nicht, dass hier jeder immer gewinnt, aber jede Seite gewinnt hier in Karlsruhe mal. Und das hat über die Jahrzehnte, glaube ich, zu einem gewissen Vertrauen geführt, auch was die da so machen. Das führt dazu, dass die Politik eben nicht alles darf. Zum Gesamtbild gehört aber auch, dass die Beliebtheitswerte in den letzten 3-4 Jahren ein wenig runtergegangen sind, so aus den 80er-Prozenten Richtung 60. Und da denken die Richterinnen und Richter auch viel nach, weil ja alle Institutionen des Staates gerade ein wenig in der Beliebtheit sinken.
0: Das Verfassungsgericht wird als politisch unabhängig wahrgenommen. Gleichzeitig denken viele, dass der politische Druck auf das Gericht zunehmen wird. Etwa die Hälfte der Menschen in dieser eben zitierten Umfrage, die glaubt das. Wie sehen Sie das? Wie gut ist das Gericht gegen politische Einflussnahme im Moment geschützt?
1: Also es ist recht gut geschützt aus meiner Sicht. Klar, die Verfahren hier spielen im politischen Raum. Es geht um politische Themen, das ist völlig klar. Und die Richterinnen und die Richter werden ja auch vom Bundestag und Bundesrat gewählt. Der erste Schritt kommt von der Politik, aber schon da braucht man eine ganz große Mehrheit. Also die Regierung kann nicht ihre Kandidatinnen und Kandidaten einfach so nach Karlsruhe schicken. Und die Erfahrung zeigt, wenn die dann hier sind, dann urteilen die auch Dinge, die ihren Leuten, die sie hier hingeschickt haben, überhaupt nicht gefallen. Zum Datenschutz, zur Terrorismusabwehr. Also insofern, diese Unabhängigkeit, die ist geschützt und man hat sie auch ins Grundgesetz aufgenommen, damit auch mittelfristig, wenn der Wind mal noch rauer wird, damit man nicht einfach die Sicherungen, die es gibt für die Unabhängigkeit, einfach wieder abschaffen kann.
0: Ich will da mal einhaken bei dem, was Sie gerade sagten. Also, dass Richter, die auf einem Parteiticket in Anführungsstrichen dahin reisen, dann doch ganz andere Urteile fällen, als sich Politik womöglich aus dieser Richtung versprochen hat. Es heißt ja auch immer, die Richterinnen und Richter legen ihre private Persönlichkeit ab in dem Moment, in dem sie die roten Roben anlegen. Ist da was dran?
1: Also die roten Roben sind ja so das Symbol dafür, jetzt spricht hier keine Privatperson, sondern jemand, der ein Amt bekleidet. Und das nehmen die schon sehr ernst. Es ist aber trotzdem auch wichtig, dass die Öffentlichkeit dieses Gericht kritisch beobachtet. Also in der Corona-Zeit hatten zum Beispiel viele Menschen das Gefühl, Karlsruhe kontrolliert die Politik womöglich nicht stark genug. Und auch solche Dinge muss man ernst nehmen. Ich meine nur, dass eben im Rückblick auf diese 75 Jahre diese Unabhängigkeit immer wieder gezeigt wurde. Aber die Zeiten sind, wie sie sind. Und jeder hat auch das Recht, sehr kritisch auf das zu schauen, was Karlsruhe hier macht.
0: Wäre die Bundesrepublik eine andere ohne dieses Bundesverfassungsgericht?
1: Definitiv. Schon in den 50er Jahren hat das Gericht gesagt, also dieser Satz, Männer und Frauen sind gleichberechtigt, der im Grundgesetz steht, liebe Politik, der ist ernst gemeint. Also der Vater darf nicht das letzte Wort in der Familie haben. In den 80ern haben sie ein Grundrecht auf Datenschutz etabliert, während 1949 es noch gar keine Computer gab. Und so hat das Gericht auch neue Dinge immer wieder aufgenommen und sie in Recht übersetzt. Und davon gibt es eine ganze Reihe Beispiele, wie das Gericht unsere Gesellschaft tatsächlich geprägt hat.
0: Das Verfassungsgericht, das Bundesverfassungsgericht, wird heute 75 Jahre alt. Wir schicken Glückwünsche von Köln nach Karlsruhe. Frank Bräutigam, Kollege aus der Rechtsredaktion, hat erklärt, was das ausmacht, diese Institution. Dass sich in so 75 Jahren interessante Fälle anhäufen, das liegt auf der Hand. Den können Sie nachspüren im neuen Podcast der Kollegen. Rote Roben, Fälle, die Deutschland bewegen.
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0: Noch 10 Minuten, dann ist 9 hier bei WDR 5 im Morgenecho, aber auch sonst wo in Deutschland, nehme ich an. Halten wir mal einen Moment inne beim Shampoo-Kauf zum Beispiel. Nehmen wir an, Sie wollen ein Shampoo erwerben, das nachhaltig und CO2-neutral hergestellt ist. Und nehmen wir an, das steht so auf der Flasche, die Sie gerade in der Hand halten. Können Sie dem Aufdruck vertrauen? Nicht unbedingt. Manchmal steckt sogenanntes Greenwashing dahinter. Dann wird in puncto Umwelt mehr versprochen als eingelöst. Die EU will dagegen mit einer neuen Richtlinie vorgehen. Die ist seit gestern in vollem Umfang in Kraft. Kollegin Sarah Lopez aus dem Studio in Brüssel, die erklärt, was da drin steckt und vor allen Dingen, wie viel Mühe die Umsetzung macht.
1: Bei Philipp Siefer war es zuletzt richtig stressig. Er ist der Geschäftsführer des Unternehmens Einhorn, das Periodenprodukte und Kondome verkauft.
2: Die Lieferketten sind sowieso total angespannt durch den Krieg in der Ukraine, durch die Straße von Hormuz, durch die steigenden Energiekosten. Und jetzt kommt obendrauf eine Richtlinie, die Nachhaltigkeit pushen soll und die uns fast das Genick bricht.
1: Diese Richtlinie kommt von der Europäischen Union, die sogenannte EMPCO-Richtlinie. Konkret geht es um Regeln für Unternehmen gegen Greenwashing. Im Supermarkt und in der Drogerie gibt es ja einige Produkte, auf denen Bezeichnungen wie nachhaltig oder umweltfreundlich stehen. Solche allgemeinen Aussagen sind jetzt verboten, wenn sie nicht entsprechend nachgewiesen werden können. Die EU-Parlamentarierin Delara Burkhardt von der SPD findet das richtig.
3: Dass die Regeln Verbraucherinnen und Verbraucher gegen Greenwashing stärken und vor allen Dingen auch faireren Wettbewerb organisieren, denn sie helfen auch Unternehmen, die wirklich in Umweltschutz investieren, weil sie nicht mehr gegen bloße Versprechen konkurrieren müssen.
1: Das Gleiche gilt bei Werbung. Und es wird verboten, Produkte als klimaneutral zu bewerben, wenn ein Unternehmen sich dabei auf eine CO2-Kompensation außerhalb der Wertschöpfungskette bezieht. Also wenn es zum Beispiel dafür bezahlt hat, dass Bäume gepflanzt werden. Außerdem gibt es strengere Regeln für Nachhaltigkeitssiegel. Die müssen auf einem unabhängigen Zertifizierungssystem beruhen oder von staatlichen Stellen kommen. Dafür gibt es viel Lob von Carolina Woltal vom Europäischen Verbraucherschutzzentrum.
4: Siegel machen auf Verbraucher ganz großen Eindruck. Und dieser Markt für Umwelt- und Nachhaltigkeitssiegel, der war bislang kaum überschaubar. Also viele Verbraucher konnten gar nicht erkennen, ob hinter einem Siegel ein anspruchsvoller Prüfprozess steht oder es sich lediglich um eine Marketingmaßnahme handelt.
1: Und diese neuen Regeln sind zu einem Problem für den Unternehmer Philipp Siefer geworden. Zwar hat Einhorn vergangenes Jahr noch den Deutschen Nachhaltigkeitspreis bekommen, stand jetzt aber mit rund 2 Millionen Tampons da, deren Verpackungen nicht mit der EU-Richtlinie konform sind.
2: Jetzt diese Richtlinienumsetzung hat uns als kleines Unternehmen einen mittleren 6-stelligen Betrag gekostet. Also was wir vernichten mussten, was wir nicht mehr verkaufen dürfen, was wir an Kosten hatten für zusätzliche Logistik. Das ist wirklich sehr, sehr viel, viel, viel Geld für uns.
1: Ähnliche Probleme hätten andere deutsche Unternehmen, sagt Stefan Gent, Hauptgeschäftsführer des Handelsverbands Deutschland.
5: Es gibt Bücher, die mit einem Nachhaltigkeitssiegel versehen sind, das jetzt gar nicht mehr verwendet werden dürfte. Diese Bücher verkaufen sich aber nicht 100-mal am Tag. Und wir haben das mal zusammengezogen und gehen davon aus, dass gut 300 Millionen Produkte in Deutschland betroffen sind.
1: Mehrere Handelsverbände hatten eine Abverkaufsfrist gefordert, damit sie ihre Produkte noch ein Jahr problemlos weiterverkaufen können. Die gibt es so jetzt nicht. Das Bundesumweltministerium verweist auf Anfrage darauf, dass die Änderungen seit 2,5 Jahren en Detail klar seien. Am Donnerstag hat der Bundestag trotzdem noch eine befristete Sonderregelung beschlossen. Dabei geht es um Produkte, die vor Sonntag in den Verkehr gebracht wurden. Wenn es zu einer Klage kommt, soll die Verhältnismäßigkeit beachtet werden, also etwa, ob Unternehmen viele einwandfreie Produkte hätten wegwerfen müssen. Für Unternehmer Philipp Siefer kommt das zu spät. Er hat mehr als 1 Million Tampons online zum Sonderpreis verkauft.
0: Aus Brüssel war das. Sarah Lopez. Und ich habe darüber mit einem Nachhaltigkeitsökonomen gesprochen. Was er sagt, das können Sie nachhören. Das Gespräch steht im Netz unter wdr5.de. Nach der Bewerbung ist vor der Bewerbung. Denn jetzt geht es für München ins internationale Rennen um die Olympischen Sommerspiele 2036, 40 oder 44. Ob das was werden kann? In den letzten Jahren, ach was rede ich, in den letzten Jahrzehnten hatte Deutschland kein so glückliches Händchen mit seinen Olympiabewerbungen. Markus Tepper mit einer kleinen Chronik des größeren Scheiterns.
6: 7 gescheiterte Olympia-Bewerbungen in 40 Jahren. Ein trauriges Jubiläum. Es beginnt im Herbst 1986. Berchtesgaden hofft auf die Winterspiele 1992. Das Wahlergebnis gibt's live auf der Großbildleinwand.
7: Albert Will.
6: Drei Jahre später fällt die Berliner Mauer und 1993 träumt ganz Berlin und das vereinte Deutschland von den Sommerspielen 2000 in der Hauptstadt.
8: Der Winner ist Sydney.
9: Der Winner ist Sydney in Australien und Sie hören den Beifall.
6: Dieses ist übrigens der Sound des Scheiterns. Es ist das Öffnen des Umschlags, aus dem IOC-Präsident Jacques Rogge 2005 den Zettel zieht, auf dem der Ausrichter der Spiele 2012 steht.
10: The City of London.
6: Zu diesem Zeitpunkt ist Leipzig als deutscher Bewerber schon nicht mehr mit dabei. Ausgeschieden in der Vorrunde. Die Begründung des IOC: fehlende Infrastruktur und logistische Mängel.
11: Vor allen Dingen werden wir den gesamten Bewerbungsprozess evaluieren. Dafür können wir uns aber Zeit nehmen. Das werden wir sehr, sehr gewissenhaft machen.
6: Ob das was gebracht hat? Jedenfalls ist 2011 München ganz nah dran, den Zuschlag für die Winterspiele 2018 zu bekommen. Das Konzept ist gut, Sport und Politik arbeiten eng zusammen und Kati Witt liefert als Gesicht der Bewerbung vor dem IOC eine exzellente Präsentation ab.
12: Today is really about you. Because you decide who wins.
6: Dumm nur, dass Südkorea im Weltsport nicht nur finanziell und politisch bestens vernetzt ist, sondern 2011 mit Pyeongchang beim IOC zum dritten Mal für die Winterspiele kandidiert. Die Botschaft des IOC an München: optimiert euer Konzept und tretet für die Winterspiele 2022 noch einmal an. Eure Chancen sind gut. Doch zu Beginn der 2010er Jahre ändert sich der Fokus im deutschen Sport und 2013 steht endlich mal ein deutscher Name auf dem Zettel.
13: The ninth president of the International Olympic Committee is Thomas Bach.
6: 2013 wählt das IOC den deutschen Thomas Bach zu seinem 9. Präsidenten. In dessen 12-jähriger Amtszeit werden 3 weitere deutsche Olympia-Bewerbungen scheitern. Münchens zweitem Anlauf für die Winterspiele ziehen die Bürger ebenso den Stecker wie Hamburgs Bewerbung um die Sommerspiele 2024. Zu klein das Vertrauen in das IOC, zu groß die Angst vor dem Gigantismus Olympias.
14: Alle Bürgerentscheide verloren. Deutlicher hätte die Botschaft der Bürger nicht sein können.
6: Schließlich erwischt es im Winter 2021 die Region Rhein-Ruhr kalt, als das IOC Brisbane in Australien überraschend zum bevorzugten Bewerber für die Sommerspiele 2032 erklärt.
0: Sportpolitik bzw. die Entscheidungen der Sportfunktionäre, also irgendwie beides, macht aus deutscher Sicht nicht immer Spaß. Markus Tepper war das mit einer Chronik der nicht erfolgreichen deutschen Bewerbungen.

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3: Die Nachrichten mit Martin Groß. Guten Morgen. Auf dem Rhein sinkt der Wasserstand weiter und ist inzwischen teils sogar noch niedriger als im Sommer. Das Wasserschifffahrtsamt erwartet für diese Woche neue Negativrekorde. Josef Kaiser berichtet.
4: Bereits am Wochenende war der Pegel in Köln auf 40 cm gefallen und ein Ende ist nicht in Sicht. Bereits heute könnte es weitere 3 cm nach unten gehen. Die Fahrrinne für Schiffe in der Mitte des Rheins ist zwar tiefer, aber die kriegen trotzdem immer größere Probleme. Am Wochenende hatten sich in Köln und Bonn kurzzeitig 2 Hotelschiffe festgefahren. Einige Fähren entlang des Rheins haben ihren Betrieb eingestellt. Durch den extrem niedrigen Wasserstand gibt es auch vermehrt Munitionsfunde. Am Rheinufer in Bornheim-Hersel wurde am Samstag eine 250 Kilo Weltkriegsbombe gefunden und vor Ort kontrolliert gesprengt.
3: In Deutschland werden weiter viele neue Unternehmen gegründet. Der Start-up-Verband sagt, dass es von Januar bis September so viele waren wie noch nie, nämlich mehr als 3000. Mehr dazu von Anne Basak.
5: Der Boom liegt vor allem an KI und auch daran, dass mehr Waffentechnik-Startups dazugekommen sind. Insgesamt wurden bis jetzt fast 8 Milliarden Euro investiert, mehr als im ganzen letzten Jahr. Unter den Startups stechen jetzt fast 40 besonders heraus. Sie werden mit mindestens 1 Milliarde Euro bewertet und Einhörner genannt. So viele gab es in Deutschland noch nie. Dazu gehören zum Beispiel der Online-Broker Trade Republic und die Rüstungsfirma Stark Defense. Was die Unternehmen in Deutschland gut finden, sind laut Umfrage die Nähe zu Unis und auch Gründernetzwerke. Sie fordern aber auch, dass die EU das Gründen erleichtert.
3: Die deutschen Bischöfe sind nach Fulda gekommen zu ihrer jährlichen Herbstvollversammlung. Unter anderem wollen sie über die aktuelle politische Lage in Deutschland sprechen. Mehr von Sophia Junginger.
6: Die Bischöfe sind besorgt wegen der jüngsten Erfolge der AfD bei den Landtagswahlen. Sie fragen sich, was bedeuten diese starken Ergebnisse für die Demokratie und auch für die katholische Kirche in Deutschland? Im Mittelpunkt der Beratung steht aber tatsächlich noch ein anderes Thema, nämlich künstliche Intelligenz. Papst Leo XIV. Hatte dazu im Mai seine erste Enzyklika veröffentlicht. Die soll Grundlage der Gespräche sein. Papst Leo warnt darin vor einer drohenden Entmenschlichung durch KI und fordert strenge Richtlinien. Außerdem wollen sich die deutschen Bischöfe noch mit ethischen Fragen rund um Leihmutterschaft, Organspende und Sterbehilfe beschäftigen.
3: In Bielefeld ist ein Weltrekord in Wiederbelebung aufgestellt worden. Schüler, Vereine und Bürger haben 7 Tage und Nächte ohne Pause eine Übungspuppe reanimiert. Initiator Nils Rahe-Meyer freut sich über den Erfolg.
7: Das ist ein wunderbares Gefühl. Wir alle haben diesen Weltrekord erreicht. Jeder von uns ist Weltmeister im Leben retten geworden. Insgesamt waren es ja über 6000 Leute, die da mitgemacht haben. Ein Wahnsinn.
3: Zwischenzeitlich hatten sich lange Schlangen gebildet, weil so viele Menschen bei der Reanimationsübung in Bielefeld mitmachen wollten. Weitere Meldungen im Überblick. Das Bundesverfassungsgericht in Karlsruhe feiert heute sein 75-jähriges Bestehen. Zu der Feier am Vormittag kommen viele Prominente aus der Politik, wie Bundeskanzler Merz und Bundespräsident Steinmeier. Seit das Gericht 1951 eröffnet wurde, kontrolliert es, ob das deutsche Grundgesetz eingehalten wird. Nordrhein-Westfalens Ministerpräsident Wüst besucht ab heute die Türkei. Anlass ist unter anderem der 65. Jahrestag des deutsch-türkischen Anwerbeabkommens. In der Folge kamen Hunderttausende türkische Arbeitskräfte nach Deutschland. Außerdem geht es um die Wirtschaftsbeziehungen. Die Türkei ist der drittwichtigste Handelspartner Nordrhein-Westfalens. In vielen Jobs, in denen es an Fachkräften fehlt, arbeiten überdurchschnittlich häufig Menschen mit Einwanderungsgeschichte, zum Beispiel als Koch oder Bus- bzw. Straßenbahnfahrer. Unterrepräsentiert sind Menschen mit Einwanderungsgeschichte laut Statistischem Bundesamt dagegen bei der Polizei oder bei Lehrkräften.
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3: Popstar Madonna hat bei den MTV Video Music Awards die meisten Auszeichnungen gewonnen. Insgesamt wurde die 68-Jährige in 7 Kategorien ausgezeichnet. Christian Bongers, WDR Kultur.
8: Bei ihrem Comeback hat Madonna abgeräumt. Künstlerin des Jahres, beste Kamera, bester Tanz, bestes Album und 3 weitere Preise. Damit war sie in L.A. nach ihrer Eröffnungsshow in der Nacht auf Montag die erfolgreichste Künstlerin. Ebenso im Rampenlicht stand Taylor Swift. Sie gewann die begehrteste Trophäe für das Musikvideo des Jahres

0: und widmete ihren Preis der verstorbenen Country-Sängerin Dolly Parton. Außerdem gewann Swift den Preis für die beste Regie und einen Sonderpreis. Den hat sie bekommen, weil sie bei vielen ihrer Musikvideos selbst Regie führt.
1: Das Wetter in Nordrhein-Westfalen. Mal scheint die Sonne, mal ziehen teils auch dichtere Wolken durch und vom Niederrhein bis ins Münsterland kann es im Tagesverlauf auch mal etwas regnen. Dazu wird es ungewöhnlich warm, in Steinfurt 24 Grad, in Dienstlaken 25 Grad und in Schwerte 26 Grad. Morgen wird es durchweg freundlich und noch ein bisschen wärmer und am Mittwoch ziehen zwar dichtere Wolken auf, es bleibt aber trocken bei Werten bis 30 Grad. Das war WDR aktuell. WDR 5 die Verkehrslage. A40 Dortmund Richtung Duisburg, zwischen Bochum-Hamme und Essen-Frillendorf dauert es eine halbe Stunde länger, 8 Kilometer Stau wegen Bergungsarbeiten. A44 Mönchengladbach Richtung Düsseldorf, zwischen Münchheide und Kreuz-Meerbusch dauert es eine Stunde länger, 8 Kilometer Stau, nach einem Unfall mit mehreren Fahrzeugen ist dort nur ein Fahrstreifen frei. A46 Heinsberg Richtung Düsseldorf, zwischen Grevenbroich und Kreuz-Neuss-West dauert es 20 Minuten länger, mehr als 10 Kilometer Stau. A57 Nimwegen Richtung Köln, zwischen Kreuz-Mürs und Kreuz-Meerbusch dauert es 20 Minuten länger, auch da 10 Kilometer stockender Verkehr. Und folgende Autobahnen sind in beiden Richtungen wegen Bauarbeiten gesperrt. Die A40 zwischen den Kreuzen Duisburg und Kaiserberg bis kommenden Montag, 2 Kilometer Stau. Die A42 zwischen Herne-Baukau und Krange bis morgen früh, 3 Kilometer Stau. Und die A52 Richtung Düsseldorf zwischen den Kreuzen Neersen und Karst bis Donnerstag früh.
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3: Mit Ulrike Römer, schönen guten Morgen. Wir gehen gleich mal dem Phänomen Warteschlange nach. Was bringt zum Beispiel junge Menschen dazu, sich stundenlang für ein halbes Hähnchen anzustellen? Und Niederlage hin oder her, wir klären mit Hilfe des Kollegen aus der Sportredaktion die Frage, ob sich schon eine Handschrift des neuen Fußballnationaltrainers erkennen lässt. Jetzt soll es aber wirklich losgehen mit den Reformen fürs Land. Der Kanzler sagt, er will drum kämpfen. Na dann, auf in die Schlacht. Die nächste Auseinandersetzung scheint vor der Tür zu stehen. Es geht um die Pflegereform. Eigentlich wollte Bundesgesundheitsminister Linnemann die am Mittwoch vom Kabinett absegnen lassen. Das wird jetzt wohl eher nichts. Die SPD steht auf der Bremse. Ich habe darüber mit Anne-Kathrin Mellmann aus unserem Hauptstadtstudio gesprochen und sie gefragt, was ist da los?
4: Naja, die SPD ist dem Bundesgesundheitsminister richtig schön reingegrätscht. Sie sagt, dass sie seiner Pflegereform so nicht zustimmen wird, wenn Linnemann da nicht noch Änderungen vornimmt. Also die Sozialdemokraten, die finden, dass in diesem Entwurf einfach zu viele Leistungskürzungen stecken. Das Ganze sei also ungerecht.
3: Die Pflegekassen, die rufen auf der anderen Seite aber schon Alarmstufe Rot. Bis Ende des Jahres soll sich da ein Defizit von ungefähr 4,5 Milliarden Euro aufgetürmt haben. Also, da muss Geld ins System. Was schlägt die SPD denn vor?
4: Ja, sie will nun also, dass ein gerechter Beitrag der Privatversicherten fließt und sie will einen Pflegedeckel, also dass der Eigenanteil für die Pflegebedürftigen eine Obergrenze hat in Zukunft. Die Kosten für einen Pflegeheimplatz, die liegen ja inzwischen schon bei 3.000 bis 4.000 Euro pro Monat. Und mit so einem Deckel, den die SPD da ausgerechnet hat, würde der Eigenanteil dann sinken. Also Carsten Linnemann hat auch gerechnet, 300 Euro im Monat, hat er bei uns gestern gesagt im Bericht aus Berlin. Und die SPD will dann nun, dass die Strukturen reformiert werden, dass man so Geld einspart. Das soll dann die Probleme lösen und eben nicht die Pflegebedürftigen.
3: Wenn man jetzt so auf das Defizit der Pflegekassen guckt und auf die Zeit, die das alles braucht, dann muss man sich schon fragen, warum grätscht die SPD zu einem relativ späten Zeitpunkt erst dazwischen? Eigentlich sollte die Reform ja Mittwoch durchs Kabinett. Warum erst jetzt diese Bedenken?
4: Na, sie hatte sich wahrscheinlich mehr versprochen von dem neuen Bundesgesundheitsminister. Ein Teil der Pläne von Nina Wagen, der Vorgängerin, der war ja schon bekannt. Zum Beispiel strenger werden bei der Einstufung der Pflegegrade. Das will Linnemann auch. Aber was er nicht mehr will, ganz entscheidend, bei den pflegenden Angehörigen Rentenpunkte kürzen. Also an dem Punkt kommt er der SPD sogar entgegen, aber trotzdem reicht es nicht.
3: Ist das vielleicht so eine Art Manuela-Schwesig-Effekt? Also man zeigt jetzt Haltung und macht das Kreuz nochmal gerade aus Sicht der Sozialdemokraten?
4: Vielleicht ist es auch so eine Art Merz-Effekt, denn der hat ja kürzlich gesagt, dass die Deutschen das Zweiklassen-Gesundheitssystem als ungerecht empfinden, da vielleicht auch die Tür aufgemacht für solche Diskussionen über eine Bürgerversicherung zum Beispiel.
3: Die Lösung wäre ja vielleicht ganz einfach, wenn die SPD mal beim Finanzminister anklopft aus der eigenen Partei und den um zusätzliche Milliarden bittet. Gibt es da irgendwelche Vorstöße in der eigenen Partei mal ein bisschen zu sortieren?
4: Na, der Bundesgesundheitsminister Carsten Linnemann hätte das ja auch ganz gern, noch ein bisschen mehr Geld von Lars Klingbeil, SPD. Er hat nochmal an die 5 Milliarden Euro erinnert, die während der Corona-Zeit aus der Pflegekasse genommen wurden. Die hätte er nun gern zurück. Also der Ball liegt jetzt wieder bei Klingbeil. Dann, das würde vielleicht so ein paar Geldsorgen lösen. Aber das Finanzministerium, das hat im Moment gar kein Geld zu verteilen.
3: Ist irgendeine Art von Kompromiss denkbar oder vielleicht schon sichtbar?
4: Na, heute wird jedenfalls gesprochen, und zwar hinter verschlossenen Türen, so wie Henrik Wüst das ja auch angeregt hat, dass man nicht alles öffentlich verhandelt. Also sie wollen sprechen und dann wird es natürlich spannend, welchen Kompromiss sie uns dann präsentieren.
3: Deutschland braucht eine Pflegereform. Da sind sich die Beteiligten einig. Aber wie die aussehen soll, dazu haben Union und SPD verschiedene Meinungen. Aus dem Hauptstadtstudio war das Anne-Kathrin Mellmann. Und jetzt kommt der Titel zum Wetter. 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

0: Die Schweizer, die haben sich gestern per Volksabstimmung gegen eine Verschärfung ihrer Neutralitätsregeln ausgesprochen. Positiv ausgedrückt heißt das, die Schweiz darf auch in Zukunft zum Beispiel mit der NATO zusammenarbeiten und sich Sanktionen gegen Russland anschließen. Aus Genf über die Abstimmung und über ihre Hintergründe, Patricia Ferne.
1: Es war ein deutliches Ergebnis. Rund 70% der Schweizerinnen und Schweizer lehnten es ab, die Neutralität ihres Landes zu verschärfen. Die Schweizer Neutralität ist bereits seit 1848 Teil der Verfassung. Bei der Abstimmung ging es nun darum, wie stark sich die Schweiz international einbringen kann und soll. Etwa mit Sanktionen gegen Kriegsparteien oder ob solche Beteiligungen künftig ausgeschlossen werden. Eine Mehrheit entschied sich gegen eine starre Auslegung und stattdessen für eine flexible Handhabe. Gerade wegen der vielen internationalen Krisen und Konflikte, sagt Cedric Wermuth, der Co-Präsident der Sozialdemokratischen Partei der Schweiz, die gegen die Initiative war.
2: Die Menschen haben gesagt, trotz der schwierigen Weltlage, ja, wir wollen die Neutralität, aber eine mit Haltung. Eine, die sagt, wir verurteilen Völkerrechtsverbrechen, und zwar egal, ob der amerikanische Präsident, der russische Präsident oder sie in Gaza oder im Sudan geschehen. Das ist die Erwartung der Bevölkerung, und damit hat sie recht.
1: Hätte eine Mehrheit der Schweizer stattdessen für die Initiative gestimmt, wären Sanktionen gegen kriegführende Länder nur noch erlaubt gewesen, wenn sie vom UN-Sicherheitsrat beschlossen worden wären. An EU-Sanktionen hätte sich die Schweiz nicht mehr beteiligen können. Auch die sicherheitspolitische Kooperation mit Militär- und Verteidigungsbündnissen wäre kaum noch möglich gewesen. Einschränkungen, die die Schweizer offensichtlich nicht hinnehmen wollten. Vor allem Russlands Krieg in der Ukraine habe eine große Rolle gespielt, sagt Stefan Rietiker, der Präsident der Pro-Schweiz-Organisation, dem Ja-Lager der Initiative.
3: Ich denke, die Gegner der Initiative hatten mit dem Sanktionsverbot bzw. der Anti- oder die Pro-Putin-Initiative einfach ein Argument zur Hand, das sehr schwer bekämpft werden konnte. Da hat ein psychologisches Momentum mitgespielt. Das müssen wir zur Kenntnis nehmen.
1: Ähnlich sieht es die Nationalrätin Monika Rüger von der Schweizerischen Volkspartei, SVP, zu der auch der Mitinitiator des Volksentscheids, der frühere Bundesrat Christoph Blocher, gehört.
4: Ich glaube, das Problem ist jetzt bei der Neutralitätsinitiative tatsächlich die Angst gewesen mit Russland, mit dem Krieg, mit den Sanktionen. Hier fällt es uns wahrscheinlich schon, das glaubwürdig rüberzubringen, dass Sanktionen eben gerade die Ärmsten in den Ländern betrifft. Und Angst war noch nie ein guter Ratgeber bei politischen Abstimmungen.
1: Im Vorfeld der Initiative hatte Russland offen für ein Ja geworben. Die Sprecherin des Außenministeriums argumentierte, die Schweiz verliere ihre Glaubwürdigkeit als neutrales Land durch die Sanktionen gegen Russland. Die Gegner der Initiative, zu der auch die Schweizer Regierung und das Parlament gehörten, hoben dagegen immer wieder hervor, dass Neutralität im rechtlichen Sinne nicht dasselbe sei wie Gesinnungsneutralität und man dadurch nicht an Glaubwürdigkeit verliere. Die Schweiz könne sehr wohl Werte haben, sich für diese einsetzen und sich für das Völkerrecht stark machen, ohne ihre Neutralität aufzugeben. In einer weiteren Abstimmung der Ernährungsinitiative ging es darum, dass die Schweiz insgesamt 70% ihrer Lebensmittel selbst produzieren sollte, um weniger von Importen abhängig zu sein. Auch dieser Volksentscheid wurde mehrheitlich mit rund 73% abgelehnt. Der Präsident des Bauernverbands, Markus Ritter, zeigt sich zufrieden.
5: Diese 70%, die die Initiative gefordert hat, und das innerhalb von 10 Jahren, die waren utopisch hoch. Das hatten wir letztes Mal im Zweiten Weltkrieg.
1: 2 Volksabstimmungen, 2 deutliche Ablehnungen. Rund die Hälfte der stimmberechtigten Schweizer hat von ihrem Recht der direkten Demokratie Gebrauch gemacht.
0: Das war Patricia Ferne, unsere Korrespondentin in Genf. Wie ein Politologe der Universität Bern das Ergebnis der Volksabstimmung zur Neutralität bewertet, das können Sie unter wdr5.de nochmal hören.

0: In der Kölner Innenstadt, da kann man seit ein paar Tagen ein seltsames Schauspiel beobachten. Größere Trauben junger Menschen stehen wahrscheinlich schon jetzt vor einem Fastfood-Laden, der halbe Hähnchen verkauft. Das aber erst ab 12 Uhr mittags. Bis dahin wächst die Schlange der Wartenden noch beträchtlich. Haben wir uns gefragt, was geht da vor, und in die Schlange hineingehorcht.
1: TikTok.
2: Wahrscheinlich durch TikTok.
3: Der ist auf TikTok überall, Instagram, und ich glaube, deswegen sind so viele auch hier. Nicht nur wegen dem Essen.
1: Wir haben viel Hype von TikTok mitbekommen, deshalb wollten wir das jetzt gerne auch einmal ausprobieren.
0: Aber nur am TikTok-Hype kann es ja nicht liegen, haben wir uns gedacht. Und deswegen habe ich Stefanie Gindler zum Gespräch eingeladen. Sie ist Sozialpsychologin und Politikwissenschaftlerin am Kölner Rheingold-Institut. Und ich habe sie gefragt, wie kann es sein, dass ein Teenager in Aachen in den Zug steigt und sich in Köln vor einer Hähnchenbude in die Warteschlange stellt?
4: Ja, also man muss sich einfach mal vorstellen, in welcher Welt diese Jugendlichen groß geworden sind. Die leben in einer Zeit, in der es quasi alles sofort auf Abruf gibt, ob man jetzt zu Hause sitzt und sich von Volt oder Lieferando irgendwas liefern lässt oder irgendwas bei Amazon bestellt. Man muss ja quasi auf gar nichts mehr warten. Und dadurch verlieren aber auch die Güter immer mehr an eigentlichen Wert. Und in dem Moment, wo man sagt, oh, ich stehe jetzt wirklich auf, ich steige in den Zug und fahre eine Stunde nach Köln, um eben dieses eine Hähnchen zu essen oder diesen einen Donut, ja, das wertet natürlich das Produkt enorm auf.
0: Also es hat was Exklusives, sich da anzustellen für ein vergleichsweise simples Produkt.
4: Genau, es hat quasi etwas, ja, Aufwertendes. In dem Moment, wo ich mich für etwas in die Schlange stelle, da investiere ich ja Zeit. Und dadurch wird natürlich der Döner, das Croissant, der Kaffee etwas Besonderes. Man bekommt dann eben auch ein Gefühl von Verfügungsverknappheit. Also ich habe die Sorge, ich könnte zum Beispiel etwas ganz Spannendes verpassen, wenn ich mich jetzt nicht auf den Weg mache, weil es eben etwas ist, was ich nicht zu mir nach Hause liefern lassen kann, sondern wofür ich wirklich noch was investieren muss.
0: Wäre so etwas ohne Social Media denkbar?
4: Es wäre auf jeden Fall, sag ich mal, in dieser Frequenz, in dieser Intensität nicht denkbar. Also es ist natürlich Events, wofür man sich schon früher gerne in die Stange gestellt hat. Ich sag jetzt mal Konzerte. Das ist etwas, was die Millennials ja immer noch gerne machen. Und gerade jetzt wieder in der aktuellen Zeit, dieses Gefühl, ich habe da ein Live-Event und stelle mich dann da in die Schlange, um möglichst gute Plätze zu haben. Das Prinzip gab es ja schon eh und je. Was jetzt natürlich neu ist, ist, dass man quasi durch Social Media, durch die Influencer wirklich, sag ich mal, Hinweise bekommt, fast schon ja kleine Geheimnisse durch die Influencer, die einem sagen, wann man wie wo zu sein hat. Und das ist natürlich aufregend. Ich meine, der Mensch war ja schon immer ein Entdecker und der hat es in sich, neue Sachen ja entdecken zu wollen. Und in einer Zeit, wo es quasi alles überall gibt, braucht man eben dann auch Social Media Influencer, um quasi eine Orientierung zu bekommen. Mhm. Was ist denn gerade in? Wo kann ich mich gerade am besten, ja, positionieren? Wo finde ich gerade das, was wirklich spannend ist?
0: Es gibt vor allen Dingen in den größeren Städten weitere Beispiele für solche Erfolge. Aber sind das eigentlich wirklich unternehmerisch nachhaltig Erfolge?
4: Das kommt natürlich auf das Produkt an. Also ich bin der Ansicht, je schnelllebiger ein Produkt ist, und das ist natürlich gerade bei Lebensmitteln so, desto weniger nachhaltig der Erfolg. Also wir haben das ja letztes Jahr bei der Dubai-Schokolade gesehen. Ich glaube, da gab es 3 Monate, da ist ganz Deutschland verrückt danach gewesen. Und jetzt ist es eher, sag ich mal, noch so ein, ja, ein Phänomen am Rande. Aber es kommt natürlich auch immer drauf an, wer da jetzt eigentlich hintersteht. Also wenn man jetzt an, sag ich mal, die Dönerbude von Podolski denkt, gut, da stehen jetzt keine großen Schlangen mehr vor, aber dafür gibt es auch einfach schon zu viele davon. Aber die breiten sich ja auch außerhalb Köln, sonst rein immer mehr aus. Also es kann durchaus sein, dass so ein Trend Erfolg hat, wenn er eben die Power deines Gesichtes zum Beispiel hat.
0: Kann man sagen, was bei den Influencern hängen bleibt, die solche Hypes auslösen? Also können die wirklich damit auch Geld verdienen?
4: Ich nehme mal an, ich meine, das ist deren Hauptberuf. Also gerufen werden, um Sachen zu präsentieren, ob es jetzt bei denen zu Hause ist und man denen eine Kiste schickt oder ihnen sagt, hey, komm doch mal bitte an dem Tag XY vorbei. Ich meine, gesehen und gesehen werden, das ist natürlich auch so ein bisschen, ja, ein selbstbefruchtendes Phänomen. Je häufiger ich irgendwo in der Schlange stehe oder mein Gesicht irgendwo zeige bei einer Neueröffnung, desto mehr bleibe ich natürlich auch in Erinnerung.
0: Was können etablierte Läden von solchen Strategien lernen?
4: Also sie können auf jeden Fall davon lernen, wo man die Jugend abzugreifen hat. Und das ist natürlich nicht mehr das lineare Fernsehen, das ist auch nicht mehr die Tageszeitung, sondern das ist wirklich Social Media. Weil Social Media ist für die jungen Menschen einfach eine natürliche Form, der Kommunikation. Die machen gar keinen Unterschied mehr dazwischen, ob sie etwas auf Social Media das erste Mal sehen oder eben im echten Leben. Und damit sie wirklich anlocken können, müssen sie direkt und offen auf diesen Plattformen ansprechen.
0: Da bin ich ihr doch schon wieder ins Wort gefallen. In der Kölner Innenstadt sorgt eine Hähnchenbude für Auflauf und eine ganze Menge Müll. Was hinter dem Hype steckt, das hat Stefanie Gindler erklärt. Sie ist Sozialpsychologin und Politikwissenschaftlerin am Rheingold-Institut in Köln.

0: Ach, das ist im Fußball ja manchmal so. Verlieren gehört dazu. Die Ära Klopp, die hat jetzt angefangen, aber eben nicht unbedingt glorreich. Kein Traumstart hingelegt bei der Nations League. Erst gab es am Donnerstag ganz ordentliches Unentschieden auswärts gegen die Niederlande. Gestern stand dann gegen Griechenland das erste Heimspiel an und das ging ja genau verloren. Und so hörte sich das an.
1: Pavlidis verlagert das Spielgeschehen auf die linke Seite auf Christos Zollis. Der hat Platz, dribbelt an. Wagnermann ist bei ihm. Zollis ist im Strafraum der Deutschen. Zollis will den Ball dann querspielen. Dann gibt es die Möglichkeit aus der zweiten Reihe. Schuss, Tor! Kurbelis, 1:0 für Griechenland.
0: Ja, so war das. Ball drin und dann im weiteren Spielverlauf gab es zwar einige Chancen für die DFB-Elf, aber am Ende wenig Glück. Vor dem Spiel hatte Jürgen Klopp gesagt, jetzt versuchen wir das alles mal, wir gucken uns das an, so wie es läuft und was nicht läuft, das müssen wir beheben. Nach dem Spiel sah der Bundestrainer die Sache so.
2: Jede Erklärung, da gibt es einige, klingt wie eine Ausrede, die will ich gar nicht nutzen. Mit dem Ergebnis, das geht mir echt, das ist nicht cool. Wenn wir jetzt hier 0-0 gespielt hätten, würden wir es nicht viel besser fühlen. Aber das Gegenteil habe ich schon sehr ungern bekommen. Mein Highlight, also so ein kleines positives Highlight, ist die 15 Minuten nach der Halbzeit. Weil da waren wir jetzt voll auf Höhe, da wussten wir, da waren die Jungs klar, das müssen wir machen. Waren wir sofort da, das hat richtig gut ausgesehen. Rest außenrum nicht so dolle.
0: Michael Augustin, das war unser Reporter vor Ort, haben Sie eben auch gehört. Mit ihm haben wir uns folgerichtig heute früh auch verabredet. Und ich habe ihn gefragt, Spiel ging verloren, aber welche Erkenntnisse wurden denn gewonnen?
3: Ja, und zwar keine guten Erkenntnisse, wenn ein Gegner kaum den Ball hat, so wie Griechenland. Es gab gestern 76% Ballbesitz für die deutsche Mannschaft und nur darauf aus ist, das eigene Tor zu verteidigen. Dann hat das deutsche Team Probleme. Das war ja auch schon so unter Klopps Vorgänger Julian Nagelsmann. Der hat einen Fußball spielen lassen, der auf Ballbesitz und Dominanz ausgerichtet war. Und am Ende haben sich die Spieler dann oft verheddert und so war es gestern auch. Und das muss natürlich besser werden, völlig klar.
0: Kann man trotzdem schon eine Handschrift des neuen Nationaltrainers erkennen?
3: Gestern nicht, ehrlich gesagt, am Donnerstagabend in Amsterdam gegen die Niederlande schon. Da hatte nämlich Holland mehr Ballbesitz als das deutsche Team. Und da hat man so im Ansatz das gesehen, was Klopp gerne haben möchte auf dem Platz. Kennen wir ja aus seiner Zeit in Mainz, Dortmund und Liverpool. Umschaltfußball, Konterfußball, viele Sprints, kurze Wege nach vorne, somit den Gegner überfallen. Aber das geht natürlich nur, wenn der Gegner aktiv am Spiel teilnimmt. Und diesen Gefallen haben die Griechen Jürgen Klopp gestern nicht gemacht.
0: An was muss Klopp Ihrer Meinung nach insofern vor allem arbeiten jetzt?
3: Ja, die Spieler müssen ihre Laufwege besser aufeinander abstimmen. Das Positionsspiel muss besser werden. Die Abläufe stimmen natürlich nicht. Wird aber auch nicht einfacher, denn ab heute steht da ein fast komplett anderer Kader auf dem Trainingsplatz. Zwei Trainingseinheiten sind in Herzogenaurach angesetzt. Mit dem Kölner Elmala zum Beispiel, mit den Münchnern Pavlovic und Karl. Woltemade ist dabei, aber auch die eher unbekannten Bauer, Keidel und Janel, die noch keine Länderspiele bestritten haben. Der Komplettaustausch wird fortgesetzt für die dann folgenden Spiele gegen Serbien und in Griechenland. Das Rückspiel in Thessaloniki findet ja auch bereits am kommenden Wochenende statt. Das ist natürlich dann eine ähnliche Voraussetzung wie für die Spieler, die jetzt in den vergangenen Tagen in Herzogenaurach zusammengekommen sind. Es wird nicht einfacher, aber das gehört natürlich dazu, wenn man eine Mannschaft entwickeln will, dass man viel ausprobiert. Und es ist ein Prozess, das hat Jürgen Klopp auch nochmal betont. Da darf man in der Anfangsphase keine Wunderdinge erwarten.
0: Ich fand ihn da schon gestern sehr ernst bis grimmig da am Mittelkreis vor dem Spiel. Kommt Klopp mit dem Hype klar, den er da ausgelöst hat? Was denken Sie?
3: Also dieser Hype, der war schon immer da. Der hat ihn schon immer begleitet. Und diese Frage wurde ihm vor ein paar Tagen auf einer Pressekonferenz auch gestellt. Klopp hat gesagt, ich brauche diesen Hype überhaupt nicht. Aber wenn jemand so viel Charisma hat, so viel ausstrahlt und er auf seinen Stationen, vor allen Dingen in Dortmund und Liverpool, auch so erfolgreich gewesen ist, dann ist das logischerweise automatisch. Dann ist der Hype automatisch da. Der wird immer da sein, wenn Jürgen Klopp den Raum betritt. Ob er jetzt zielführend ist für die Nationalmannschaft, weiß ich nicht. Auf jeden Fall ist er so etwas wie der Blitzableiter. Er hat gestern nach der Niederlage in Augsburg auf der Pressekonferenz auch gesagt, ihr könnt mich, an die Journalisten und Journalistinnen gerichtet, kritisieren. Mir macht das nichts aus, aber lasst die Spieler in Ruhe. Die können da nichts für. Die machen das, was ich vorgegeben habe. Auch das ist Jürgen Klopp und da ist er natürlich als starke Persönlichkeit vielleicht in dieser Umbruchphase genau der richtige Mann.
0: Im Nations League-Spiel gegen Griechenland, da mussten sich die Deutschen erstmal mit 0-1 geschlagen geben. Die Ära des neuen Bundestrainers muss noch Fahrt aufnehmen, halten wir fest. kann sie ja. Zum Beispiel Donnerstag, dann geht's gegen Serbien. Michael Augustin war das mit einer Analyse. Also ich glaube ja nicht, dass es eine wilde Party wird. Das würde irgendwie auch gar nicht zum Geburtstagskind passen. Aber irgendwie daran erinnern, dass man seit ein paar Jahrzehnten eigentlich ganz gute Arbeit leistet. Das geht vermutlich in Ordnung. Das Bundesverfassungsgericht wird heute 75 Jahre alt. Elena Radatz schaut jetzt zurück auf die Gründung eines Gerichts, an dem sich die Richterinnen und Richter manchmal genau die Zeit nehmen, die der Politik fehlt.
4: Der 28. September 1951, heute vor genau 75 Jahren. Festakt im Karlsruher Schauspielhaus mit damals noch 23 männlichen Verfassungsrichtern und einer Verfassungsrichterin.
5: Nach dem obersten Bundesgericht hält heute endlich auch das Bundesverfassungsgericht seinen offiziellen Einzug.
4: Seit damals ist viel passiert. Das Bundesverfassungsgericht und seine heute noch 16 Richterinnen und Richter in den roten Roben haben die Bundesrepublik geprägt. Karlsruhe hat das letzte Wort, wenn es ums Grundgesetz geht, um unsere Grundrechte. Dabei ist das Bundesverfassungsgericht
6: der Schiedsrichter, der pfeift, wenn gefault wird.
4: Ein schönes Bild, das Susanne Bär als ehemalige Verfassungsrichterin da findet, für dieses Karlsruher Gericht, das unser aller Alltag mit seinen Urteilen beeinflusst. Wir erinnern uns an die Grundsatzentscheidungen zum Schwangerschaftsabbruch, zur Sterbehilfe oder auch zum Klimaschutz. Entscheidungen, die uns alle betreffen.
7: Jeder, der sich vom Staat in seinen Grundrechten verletzt fühlt, der kann hier in Karlsruhe klagen. Und es ist möglich, dass ein Bürger mit einer Klage in Karlsruhe ein ganzes Gesetz zu Fall bringt.
4: Der ARD-Rechtsexperte Frank Bräutigam begleitet schon seit vielen Jahren die Verhandlungen am Bundesverfassungsgericht und berichtet über die Urteile. In vielen Fällen geht es dann um Themen, die auch im Vorfeld schon für Diskussionen in der Bevölkerung gesorgt haben. Zum Beispiel die bundesweiten Maßnahmen während der Corona-Pandemie oder das Kopftuchverbot oder auch die Meinungsfreiheit. Und dennoch glauben heute fast 50% der Bevölkerung, dass man seine Meinung nicht mehr frei äußern kann. Auch der Journalist Dennis Yücel und der Politiker Thomas de Maizière glauben, dass da was im Argen ist.
8: Die Bereitschaft, andere Meinungen auszuhalten, und zwar die Meinungen auszuhalten, die einem selbst komplett zuwider sind, dass diese Bereitschaft nachgelassen hat.
9: In der Tat, glaube ich, gibt es zu viel Selbstermächtigung von Einzelnen oder von Gruppen, die sagen, das darfst du nicht sagen.
4: Die Meinungsfreiheit ist ein hohes Gut in der Demokratie. Das Bundesverfassungsgericht hat immer wieder entschieden, dass man eigentlich sehr vieles sagen darf und wir anderen das eben auch hinnehmen müssen. Auch das ist Teil unserer Grundrechte. Eine Aufgabe in Karlsruhe: abwägen. Wo wird das Grundrecht der einen eingeschränkt, um das Grundrecht der anderen zu schützen? Keine leichte Aufgabe für 16 Richterinnen und Richter. Aktuell übrigens 8 Frauen und 8 Männer. Aber bei so gewichtigen Fragen wie der Gleichbehandlung aller Menschen, dem Schutz der Familie, der eigenen vier Wände und der freien Berufswahl, um nur ein paar wenige Grundrechte zu nennen, gibt das Gericht oft die Richtung vor. So sagt es die ehemalige Verfassungsrichterin Susanne Bär.
6: Das Verfassungsgericht spricht wichtige Machtworte, die müssen auch akzeptiert werden, aber es ist oft nicht das letzte Wort. Sondern dann überlegen wir als Gesellschaft weiter, wie wir jetzt damit umgehen wollen. Ein Verfassungsgericht macht ja auch nicht den Deckel zu, sondern macht einen Raum auf. In dem kann dann immer noch entschieden werden, eher so oder eher so.
4: Raum für den Festakt zum 75. Geburtstag des Bundesverfassungsgerichts bietet heute die Stadthalle im Kongresszentrum in Karlsruhe. Über 1000 Gäste werden erwartet, unter anderem Bundeskanzler Friedrich Merz und Bundespräsident Frank-Walter Steinmeier, der auch eine Festrede halten wird. Und natürlich alle Richterinnen und Richter des Bundesverfassungsgerichts unter dem aktuellen Präsidenten Stefan Habart.
0: Glückwunsch
4: aus Karlsruhe. Elena Radatz.
0: Genau, das wollte ich sagen. Glückwunsch dem Verfassungsgericht. Wir schicken Wünsche von Köln nach Karlsruhe. Das WDR 5 Morgenecho ist hier um 9:55. Seit gestern gelten in Europa neue Regeln, mit denen sogenanntes Greenwashing eingedämmt werden soll. Jahrelang wurde diese Regel vorbereitet, sie ist umstritten und jetzt in Kraft. Sarah Lopez aus dem Studio Brüssel erklärt, was drinsteht.
10: Die Vorgaben, wie Unternehmen ihre Produkte als nachhaltig bewerben dürfen, sind jetzt deutlich strenger. Aussagen wie umweltfreundlich und grün sind auf der Verpackung und in der Werbung nur noch erlaubt, wenn sie klar begründet und nachgewiesen werden können. Unternehmen dürfen ihre Produkte auch nicht mehr als klimaneutral bewerben, wenn sie sich dabei auf eine CO2-Kompensation außerhalb der eigentlichen Wertschöpfungskette beziehen, also zum Beispiel für das Pflanzen von Bäumen bezahlt haben. Außerdem gibt es strengere Regeln für Nachhaltigkeitssiegel. Die neue Richtlinie erlaubt nur noch Siegel, die auf einem unabhängigen Zertifizierungssystem beruhen oder von staatlichen Stellen kommen. Die EU will mit den neuen Regeln Verbraucherinnen und Verbraucher vor irreführenden Umweltaussagen schützen. In Deutschland gibt es keine staatliche Behörde, die die Einhaltung der Regeln kontrolliert. Klagen werden unter anderem von Umweltverbänden erwartet. Der Bundestag hat am Donnerstag noch eine befristete Sonderregelung beschlossen. Dabei geht es um Ware, die vor Sonntag in den Verkehr gebracht wurde. Wenn es zu einer Klage kommt, soll die Verhältnismäßigkeit beachtet werden, also zum Beispiel, ob ein Unternehmen viele einwandfreie Produkte hätte wegwerfen müssen. Mehrere Handelsverbände hatten eine 12-monatige Abverkaufsfrist gefordert und die Sorge geäußert, dass Millionen Artikel zerstört werden müssen. Das Bundesumweltministerium verwies darauf, dass Unternehmen schon seit Jahren wissen, dass die Änderungen kommen.
0: Ist diese neue MCO-Regel, die Verbraucherinnen und Verbraucher eigentlich schützen soll, ist die also eher schlecht oder doch eher zu begrüßen? Ich habe darüber mit Jakob Hörisch gesprochen. Er ist Professor für Nachhaltigkeitsökonomie an der Leuphana-Universität in Lüneburg. Und ich wollte es von ihm erstmal handfest haben und habe ihn nach ein paar Beispielen für so eine Nachhaltigkeits- oder Greenwashing-Falle gefragt. Und er hatte eins.
11: Ja, ich habe am Sonntagmorgen gleich Tennis gespielt und da ist es relativ üblich, dass auf Tennisdosen draufsteht Eco-Friendly Lid. Also, dass der Deckel der Tennisverpackung umweltfreundlich hergestellt wurde. Das wäre so ein Beispiel, was jetzt nicht mehr MCO-konform ist, was also nicht mehr möglich wäre, sondern man müsste spezifizieren, was ist denn mit diesem Deckel nun besonders umweltfreundlich? Ist das Recyclingmaterial, was da eingesetzt wurde oder nicht? Ich finde aber Ihre Frage, wenn ich das sagen darf, sehr, sehr spannend, weil sie uns ja auch dahin führt zu fragen, ist denn eigentlich Greenwashing ein empirisch relevantes Phänomen? Also gibt es wirklich viele Unternehmen, die auf ihren Produkten unwahre Aussagen tätigen? Und da ist, glaube ich, das Spannende, dass man eben zu so nicht ganz alltäglichen Beispielen greifen muss wie einer Dose Tennisbälle, dass eigentlich das Phänomen, dass wirklich eine unwahre Aussage getroffen wird zu Produkten, gar nicht so häufig ist.
0: Das heißt, die EU macht sich viel Mühe, um ein Problem zu regeln, das es eigentlich gar nicht gibt?
11: Man kann es ja auf zwei Arten sehen. Ja, ich würde behaupten, Greenwashing wird in der öffentlichen Debatte größer gemacht, als es eigentlich ist. Aber es ist auch für Konsumierende ein unglaublich wichtiger Grund, diese Sorge, dass ein Nachhaltigkeitsversprechen nicht wahr sein könnte, warum Konsumierende nicht zu nachhaltigen Produkten greifen. Und diese Sorge nimmt MCO-Konsumierende natürlich. Man kann es auch ein bisschen ketzerisch formulieren. Es ist natürlich unglaublich bequem zu sagen, na, ich würde ja auch Fairtrade-Kaffee kaufen oder Bio-Kartoffeln, wenn ich mich denn darauf verlassen könnte, dass der Fairtrade-Kaffee wirklich Fairtrade ist und die Bio-Kartoffeln wirklich Bio. Ich glaube, das ist eine Sorge, die eigentlich Konsumierende auch vorher nicht haben müssten, aber diese Sorge nimmt MCO nun ganz entschieden. Also es ist völlig klar, Nachhaltigkeitsversprechen auf Produkten sind jetzt durch MCO abgesichert. Mhm. Man kann sich darauf verlassen und insofern ist es gut, dass es MCO gibt.
0: Aber
11: auch wenn das Phänomen Greenwashing in meinen Augen eigentlich immer eher ein bisschen größer gemacht wird, als es eigentlich war.
0: Ich halte aber mal fest, durch diese neue Richtlinien kommt jetzt auf die Unternehmen, die sich umweltfreundlich orientieren, die sich da engagieren, eine Aufgabe zu. Die müssen sich noch mehr kümmern. Die Unternehmen, die sich sowieso nicht drum kümmern, die sind fein raus.
11: Ja, das ist natürlich kurzfristig betrachtet eine der Ungerechtigkeiten daran. Also wenn ich keine nachhaltigen Produkte verkaufe, weder umweltfreundliche noch irgendwie sozialverträgliche Produkte, das auch nie behauptet habe, weil ich selber weiß, das ist nicht der Fall, dann ändert EMCO für mich überhaupt nichts und das ist auch keine Umstellung. Und das ist natürlich für Unternehmen, die umweltfreundliche, sozialverträgliche Produkte anbieten, anders und kreiert dort nun einen extra Aufwand. Aber wenn wir den Zeithorizont ein bisschen länger fassen und schauen, was wird EMCO denn langfristig und mittelfristig bewirken, dann stärkt es natürlich genau die Unternehmen, die tatsächlich umweltfreundliche, sozialverträgliche Produkte anbieten. Denn Konsumierende können sich jetzt noch stärker darauf verlassen, dass die Versprechen zu diesen Produkten auch wirklich gelten. Also es gibt einen sehr guten zusätzlichen Grund, sich für umweltfreundlich, sozialverträgliche Produkte zu entscheiden. Dadurch rechne ich damit, dass es mittel- und langfristig eine sehr positive Wirkung geben wird für Unternehmen, die umweltfreundliche Produkte anbieten. Und ja, kurzfristig verursacht das Aufwand, aber der wird sich lohnen.
0: Sie haben gerade den Zeithorizont aufgemacht und von mittel- und langfristig gesprochen. An der Stelle führe ich mal eine Übergangsfrist ins Spiel. Die ist bei der Umsetzung zu dieser Richtlinie eben auf den letzten Metern noch ins Vertragswerk geschafft hat. Also Kritiker bemängeln das. Das geht alles viel zu langsam, sagen die kritisierenden Menschen. Sehen Sie das auch so oder braucht es die Übergangsfrist, um Unternehmen auch bei der Umstellung zu helfen? Wie beurteilen Sie das?
11: Ich halte die Debatte darum für mittelmäßig absurd. Also EMCO gilt seit 2,5 Jahren und ist seit 2,5 Jahren im Detail, im Wortlaut bekannt. Also die Begründung, dass jetzt auf einmal von heute auf morgen alles geändert werden muss, die ist, glaube ich, schlichtweg falsch. 2024 ist sie schon in Kraft getreten. Ja, und seitdem war klar, sie gilt ab dem 27. September 2026. Insofern gibt es eigentlich diese Übergangsfrist schon und 2,5 Jahre sind eine fürstliche Übergangsfrist. Ich glaube, das Problem wird von Seiten mancher Unternehmensverbände größer gemacht, als es tatsächlich ist. Wir sehen das ja ganz häufig bei Umstellungen, bei Veränderungen. Klar hakelt es da manchmal. Ich denke da total gerne zurück an die Einführung der Lkw-Maut. Da hat es am Anfang unglaublich gehakelt, unbenommen. Und mittlerweile werden da ganz große, wichtige finanzielle Mittel generiert. Dadurch, dass Emissionen zurückgefahren werden, diese Mittel können wir in die Infrastruktur in Deutschland stecken. Also wir können auch nicht immer sagen, es soll sich was verändern. Und wenn sich dann was verändert, können wir mit den Konsequenzen nicht leben. Ich halte diese Debatte für übertrieben.
0: Und deswegen versucht die EU seit gestern ganz ernsthaft mit der neuen EMCO-Richtlinie sogenanntes Greenwashing zu erschweren. Also Unternehmen sollen sich nicht mehr mit so Umweltbemühungen schmücken dürfen, hinter denen eigentlich gar nichts steckt. Ich habe über die neue Regel mit Jakob Höhrisch gesprochen. Er ist Professor für Nachhaltigkeitsökonomie an der Leuphana-Uni in Lüneburg. Nach dem Morgenecho und dem Zeitzeichen geht's weiter mit den Nachrichten und dann aber mit Neugier genügt. Ralf Erdenberger ist dann Ihr Gastgeber. Guten Morgen, Ralf.
12: Guten Morgen. Nachhaltig ist ein gutes Stichwort. Ich fühle mich nachhaltig sportlich verkatert nach diesem Wochenende. Zum einen Fußball, ihr habt darüber gesprochen, diese 1-0-Niederlage und dann natürlich, dass Nordrhein-Westfalen nicht den Zuschlag gekriegt hat für diese Bewerbung um die Olympischen Spiele. München gewinnt immer, das ist ja halt so. Ja, aber Jürgen Klopp hat gestern Abend gesagt, aus Niederlagen zieht man immer mehr Informationen. Und daran halten wir uns im Tagesgespräch und wollen nochmal reden über diese gescheiterte Olympia-Bewerbung. Ob das ja wirklich eine Enttäuschung ist für viele oder auch eine Chance.
0: Jetzt kann man andere Dinge tun. Man kann das Glas ja immer für halb voll oder leer halten.
12: Das wollen wir mal betrachten ab 10:50. Und vorher habe ich, und ich sage es mal kryptisch, 10 Freikarten für die Litruhe und die Litcologne für einen Mann, der eine sehr berühmte Gestalt geschaffen hat. Retro, 80er Jahre, mehr sage ich nicht. Und der liest und wir haben diese Freikarten, die werden wir mit einem Rätsel gleich unter die Leute bringen.
0: Sie sehen es, Sie müssen Radio hören. Mich jetzt nicht mehr, das Team vom Morgenecho sagt vielen Dank. Ich bin Ulrike Römer und sage Tschüss und schönen Tag noch.

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1: Sein Name fliegt täglich über unsere Köpfe. Seine Wurzeln liegen an einem Lenneufer am Rande des Sauerlands. Ich bin Wolfgang Mayer und erzähle die Geschichte eines Mannes, der aus Holz, Draht und einer kühnen Idee ein Luftfahrtimperium geschaffen hat.
2: 28. September 1956. Todestag des US-amerikanischen Flugzeugbauers William Edward Boeing.
1: Ein typischer Herbsttag. Nicht allzu warm, maximal 17 Grad Lufttemperatur. Hin und wieder fällt ein bisschen Regen. Eine leichte Brise, kaum Sonne.
3: Die weite Meeresbucht vor Seattle im Nordwesten der USA. Der Puget Sound.
1: Eine strahlend weiße Yacht zieht über das Wasser. Es ist ein beeindruckendes Boot. Fast 40 Meter lang, das Deck aus Teakholz, Messingbeschläge. An der Bordwand der Name.
3: Taconite.
1: So heißt die Yacht, so heißt auch ein spezielles Eisenerz. Der Skipper ist damit reich geworden, mit Taconite und mit Holz. Später hat er sein Vermögen eingesetzt, um noch sehr viel reicher zu werden, mit Flugzeugen, die bis heute seinen Namen tragen.
3: Boeing.
1: Dieser Skipper, ein älterer Mann, groß, randlose Brille, das Haar ist längst weiß, er liebt seine Yacht. Jahr für Jahr ist er damit die Küste hinaufgefahren, nach British Columbia, zum Angeln, zur Entspannung. Dieser Herbsttag heute auf dem Wasser.
3: Der 28. September 1956.
1: Er wird der letzte sein im Leben des William Edward Boeing. Ist er damals auf der Rückfahrt vom Angeltrip? Oder sind er und seine Crew rausgefahren, um Geburtstag zu feiern? In 3 Tagen würde Boeing 75 Jahre alt werden. Die Quellen sind nicht eindeutig. Nur in einem Punkt stimmen etwa die Zeitungsberichte überein.
3: William Edward Boeing deceased. He died yesterday aboard his motor yacht, the Taconite of Edmonds.
1: Also er starb auf dem Puget Sound auf Höhe der Stadt Edmonds, etwa 20 Kilometer nördlich von Seattle. Die Quellen sagen auch, dass er mutmaßlich einen Herzinfarkt erlitten hat, nach einer längeren Phase angeschlagener Gesundheit, dass er bei Ankunft im Hafen von Seattle für tot erklärt worden ist. Boeing, der Name ist damals in allen Köpfen und ist bis heute über allen Köpfen geblieben. Die Vorgeschichte des Unternehmens hat ihre Anfänge an der Schwelle vom östlichen Ruhrgebiet zum Sauerland. Boeings Vater ist an einem kleinen Fluss zur Welt gekommen.
3: Die Lenne, Hagen, Hohenlimburg, Uferstraße, Haus Nummer 33.
1: An der Backsteinwand dieses Hauses verkündet eine schlichte, dunkle Gedenktafel.
3: Im alten Fachwerkhaus an dieser Stelle wurde 1846 Wilhelm Boeing geboren, der 1868 in die USA auswanderte.
1: Dieser Wilhelm Boeing, damals schreibt er sich noch mit Ö, zieht 1866 als junger Mann in den Krieg gegen Österreich. Danach hat er genug von Kriegen und von der, so empfindet er es, Enge des Lennetals. Mit 22 wandert er aus.
4: My name is Boeing.
1: Einmal Kaufmann, immer Kaufmann. Wilhelm steigt in Detroit in den Holzhandel ein. Er kauft Wälder, ganze Landstriche und er sichert sich die Bodenschätze. Eisenerz, Taconit, Taconite. Boeing wird Millionär, heiratet die Tochter eines Wiener Holzhändlers. Am 1. Oktober 1881 werden die beiden Eltern. Sie nennen ihren Sohn auch Wilhelm, aber der neuen Heimat angepasst, William. Aus dem im Englischen sperrigen Ö im Nachnamen wird OE.
4: B-O-E-I-N-G.
1: Wenn es so etwas wie eine typische amerikanische Millionärskindheit der 1880er Jahre gibt, dann ist William ein Beispiel dafür. Große Villa, Kindermädchen, Internat am Genfer See in der Schweiz. Und dann ein Bruch. Als William 8 Jahre alt ist, stirbt Vater Wilhelm an der Grippe. Die Mutter heiratet erneut. Mit dem Stiefvater kommt der Junge nicht klar. Vom Vater bleiben ihm das immense Vermögen und das Unternehmen, in dem es sich angehäuft hat. Es ermöglicht William, die Ingenieursausbildung in Yale abzubrechen. Studieren? Dazu hat William keine Lust. Er will Handel treiben wie der Vater. 1903 geht er in den Nordwesten, steigt mit einer eigenen Firma ins Holzgeschäft ein. Mit Ende 20 ist er reicher als je zuvor. Und auf der Suche. Da muss es doch noch mehr geben. Irgendwas ganz Neues.
3: 1910, Los Angeles. Die erste große Flugschau Amerikas.
1: Das ist es. William Boeing steht mit 28 Jahren im Publikum und legt den Kopf in den Nacken. Doppeldecker knattern über ihn hinweg, waghalsige Typen sitzen an den Steuerhörnern, zeigen, wie man mit den Kisten Schleifen dreht und Loopings fliegt.
4: Sir, was muss ich tun, um mal mitfliegen zu können?
1: Tagelang versucht Boeing, einen der Flieger zu überreden, ihn einsteigen zu lassen. Möglicherweise ist das damals der entscheidende Wendepunkt in der Geschichte der Fliegerei. Denn keiner tut es. Niemand will ihn vor sich auf den Co-Pilotensitz lassen. Das ist vielleicht der Grund, einer der Auslöser dafür, dass William Boeing die Geschichte ändert, weil es ihn wurmt. 5 Jahre nach der Show in Los Angeles steigt er doch noch ein. Zunächst bei einem Schaupiloten, der in Seattle mit seinem Wasserflugzeug Rundflüge anbietet. Boeing ist sofort infiziert vom Ich-muss-fliegen-Virus. Er nimmt Flugstunden. Da Geld kein Problem ist, kauft er sich eine eigene Maschine. Die ist störanfällig und bald flugunfähig, was William nervt. Er muss, so hört er, monatelang auf Ersatzteile aus dem Osten warten. In dieser Lage fällt ein Satz, der in den Büchern der Boeing-Firmengeschichte überliefert ist.
4: Wir könnten doch,
1: sagt Boeing zu einem Freund, dem Marineingenieur Konrad Westerwelt,
4: wir könnten doch selbst ein besseres Flugzeug bauen, und zwar schneller.
1: Das ist Anfang des 20. Jahrhunderts vielleicht nicht verrückt, aber kühn. Die Fliegerei ist noch ein großes Experiment aus Holz, Stoff und Spanndrähten.
4: Die Macht des Verstandes, oh, wend sie nur an, sie wird auch im Fluge dich tragen.
1: Otto Lilienthal hatte das im Jahre 1889 geschrieben, der deutsche Gleitflugpionier. Noch immer ist der Verstand der Ingenieure intensiv mit der Fliegereiforschung beschäftigt.
5: Und die großen aerodynamischen Erkenntnisse, die die Fliegerei zu dem machen, was wir heute sind, die werden eigentlich erst so um 1912 gefunden. Und die Flugzeuge, die dann entstehen, begründen eigentlich die Fliegerei, wie wir sie heute kennen.
3: Lutz Budras, Luftfahrthistoriker an der Ruhr-Universität Bochum.
1: Boeing und Westerwelt konstruieren ihren ersten Doppeldecker in einem Bootsschuppen in Seattle. Schuster, bleibt bei deinen Leisten. Der Holzhändler Boeing setzt auf Material, mit dem er vertraut ist. Auf Holz, Leinen, Stahldraht. Schon im Sommer 1916 startet die Maschine. Der erste Testpilot, William Boeing selbst. Kaum wieder heil gelandet, gründet er eine neue Firma im Juli 1916. Zunächst die
3: Pacific Aero Products Company.
1: Daraus wird im Jahr darauf die Boeing Airplane Company.
4: Das Fliegen wird zum ewigen Frieden beitragen.
1: Eine aus heutiger Sicht naive Vorstellung. Fliegerei-Urvater Otto Lilienthal hatte das geglaubt.
6: Weil sich Armeen am Boden lächerlich machen, wenn man frei wie ein Vogel über jede Grenze hinwegfliegen kann.
3: Bernd Lukasch, langjähriger Direktor des Otto Lilienthal-Museums in Anklam.
6: Und das war ja vielleicht einer der größten Irrtümer der Menschheit, wenn man so will. Also das Flugzeug hat in mehreren Etappen zur Revolutionierung des Krieges geführt. Ne?
1: Das gilt damals auch für die Boeing Company. Der Erste Weltkrieg bringt die junge Firma nach oben. Die Navy braucht Schulflugzeuge, sie bestellt 50 Stück, ein Großauftrag. Aber dann eine Art Absturz. Nach dem Ende des Krieges scheint zunächst niemand mehr in die Luft zu wollen. Der Unternehmer Boeing weiß sich zu helfen. Er greift auf die Anfänge des Unternehmens zurück, auf die Erfahrungen mit Holz. Er lässt seine Flugzeugbauer nicht länger Flugzeuge bauen, sondern Schlafzimmermöbel. Kleiderschränke, Kommoden, Nachttische.
4: Ich muss,
1: davon ist der Unternehmer überzeugt,
4: die Firma über Wasser halten, bis das Fluggeschäft wieder anläuft.
1: Dazu ist es wichtig, seine Fachleute zu halten.
3: 3. März 1919, Vancouver, Kanada.
1: Ein kleines Boeing-Wasserflugzeug startet Richtung Seattle. Am Steuer Pilot Eddie Hubbard. Daneben im offenen Cockpit der Chef persönlich und ein Sack mit 60 Briefen. Es ist die erste internationale Luftpost der USA. Der Kaufmann William Boeing hat verstanden, das Geld verdient man in der Friedensfliegerei nicht mit Shows und Loopings, sondern mit Fracht. In diesem Fall mit Postflügen. Was für ein Start in die 1920er. Boeing gewinnt die große Postflugausschreibung für die Strecke zwischen San Francisco und Chicago. Er gründet neben der Flugzeugcompany eine eigene Fluglinie. Und er reitet auf der Trendwelle, die auch Leute wie einen Charles Lindbergh nach oben bringt. Der fliegt 1927 allein über den Atlantik.
5: Also durch Lindbergh beginnt in den Vereinigten Staaten eine Luftfahrt-Euphorie, die alles in den Schatten stellt, was man in Europa oder auch aus den Vereinigten Staaten selber kennt.
3: Lutz Budras, Luftfahrthistoriker.
5: Innerhalb von wenigen Jahren ist die amerikanische Flugzeugindustrie und darunter vor allen Dingen auch Boeing in der Lage, pro Jahr mehrere tausend Flugzeuge zu produzieren.
1: 1929 schmiedet Boeing aus der Company und der Fluglinie einen Luftfahrtgiganten.
3: Die United Aircraft and Transport Corporation.
1: Motorenwerke, Propellerbauer, Flugzeugfabriken, Fluglinien. Alles unter einem Dach, alles unter seinem Vorsitz. Überall steht Boeing dran. Das wird schon bald zu politischen Turbulenzen führen.
3: 1933.
1: Die Boeing 247.
5: Boeing ist die erste Firma, der das gelingt. Also Triebwerke von Pratt & Whitney, die also auch ein ganz neues Motorenkonzept repräsentieren, zu verbinden mit einer aerodynamisch, aber auch statisch hochwertigen Flugzeugzelle. Aus dem kommt dann diese Boeing 247 hervor, die den Ruf von Boeing auf dem amerikanischen Flugzeugmarkt, aber auch weltweit begründet.
1: Die 247 ist das erste moderne Verkehrsflugzeug der Luftfahrtgeschichte. Die Maschine hat Platz für 3 Besatzungsmitglieder und 10 Passagiere. Es gibt schon einen Autopiloten, eine Enteisungsanlage, Verstellpropeller, ein Einziehfahrwerk.
7: Ich habe versucht, den Menschen um mich herum das Gefühl zu geben, das ich selbst habe. Dass wir Pioniere einer neuen Wissenschaft und Industrie sind.
3: William Boeing 1934. Die Fachwelt hat ihm die Guggenheim-Medaille verliehen. Eine der höchsten Auszeichnungen, die die Luftfahrt zu vergeben hat.
1: Trotz oder wegen seiner Erfolge bekommt der Preisträger Boeing ein Problem mit Washington. Im Senat läuft ein Untersuchungsausschuss.
3: Die großen Luftfahrtkonzerne haben sich die staatlichen Postrouten in Hinterzimmern zugeschanzt. Auf Kosten der Steuerzahler.
1: Das ist der Vorwurf. William Boeing muss sich dem stellen, muss aussagen. Er scheut die Öffentlichkeit wie kein zweiter Industrieller. Nun sitzt er im grellen Licht, muss seine Gewinne rechtfertigen, seine Aktiendeals. Der Kongress handelt. Ein neues Gesetz verbietet, dass Flugzeughersteller eigene Fluglinien besitzen. Das Boeing-Imperium wird zerschlagen in 3 Teile.
3: United Aircraft, United Airlines und die Boeing Airplane Company.
1: William Boeing ist nicht der Typ, der sich entmachten lässt. Er schmeißt hin, verkauft seine Aktien, dreht der Branche den Rücken mit 52 Jahren. Der Mann der Luftfahrt sattelt um. Bald züchtet er Pferde, Vollblüter, mit denen er Rennen gewinnt. Er kauft eine Farm östlich von Seattle, hält Rinder und er fährt zu See. Sommer für Sommer die Fjorde British Columbias hinauf mit der Taconite, seiner strahlend weißen Yacht. Der Öffentlichkeit bleibt er fern. Im Zweiten Weltkrieg lässt er sich noch einmal darauf ein, seine alte Firma zu beraten. Die baut jetzt ein bald berühmtes Militärflugzeug, die B-17, die fliegende Festung. Eine bittere Ironie der Firmen- und Familiengeschichte. Ein alliierter B-17-Bomber wird später den Rangierbahnhof in Hagen angreifen, in der Heimatstadt seines Vaters.
3: 15. Mai 1954, Seattle.
1: Fast 38 Jahre nach der Firmengründung rollt ein Prototyp aus den Boeing-Hallen, den die Ingenieure intern Dash 80 nennen. Es ist der Urahn der Boeing 707, des ersten großen Düsenverkehrsflugzeugs. Bei der Taufe ist der Gründer noch einmal dabei. Mit 72 Jahren schaut William Boeing auf den Beginn des Jet-Zeitalters. Erleben wird er es nicht mehr. 2 Jahre später, am 28. September 1956, stirbt William Boeing an Bord seiner Yacht Taconite. Seine Asche landet im Meer vor der Küste British Columbias. Der Name hebt auch nach Williams Tod weiter ab. 1969, Boeing ist da längst ein Weltkonzern, rollt das größte Passagierflugzeug der Welt erstmals an den Start. Die 747, der Jumbo. Der Name Boeing steht immer mal wieder auch auf dem Flugticket.
8: Toll ist, wenn man fliegt und so ein Ticket wird ohne Umlaut gedruckt. Heißt es, ja, Herr Boeing, tut mir leid, heute haben wir nur einen Airbus für Sie.
3: Stefan Boeing, ein Nachfahre der Familie aus Hagen.
8: Solche Scherze sind immer wieder schön zu hören und erinnern einen an diese interessante Geschichte.

0: Linke lobten den CDU-Politiker für das Treffen am Rande der UNO-Vollversammlung. Ruth Kirchner, WDR Berlin.
1: Der SPD-Außenpolitiker Achmetowitsch bezeichnete die Gespräche in New York als ersten wichtigen Schritt hin zur Beendigung des Krieges. Nun müssten weitere Vorstöße in diese Richtung folgen, sagte er der Rheinischen Post. Ähnlich äußerte sich Linken-Co-Chef Pantisano. Kritik an Wadephul kommt aus seiner eigenen Partei. Der CDU-Außenpolitiker Kiesewetter sagte der FAZ, ein Telefonat wäre klüger gewesen. Es sei weder für die Ukraine noch für die Sicherheit Deutschlands etwas erreicht worden. Das Treffen hinterlasse zudem den Eindruck eines deutschen Sonderwegs. Wadephul und Lavrov hatten sich am Samstag im Raum der russischen Delegation bei den Vereinten Nationen getroffen. Der deutsche Außenminister sagte anschließend, das Treffen sei sinnvoll gewesen, auch wenn es kein positives Ergebnis gebracht habe.
0: Die Verteidigungsminister der EU kommen heute zusammen, um unter anderem über mehr Hilfen für die Ukraine zu beraten. Thema ist aber auch die Lage im Nahen Osten. Von dort kommt immer noch zu wenig Öl nach Europa. Sabrina Fritz, WDR Brüssel.
2: Nach wie vor ist es so, dass nicht genügend Öl von dort nach Europa kommt, nach Deutschland. Und das ist eben auch ein Grund für die nach wie vor so hohen Spritpreise bei uns. Und es ist jetzt nicht nur die Straße von Hormus, sondern auch eine andere Meerenge, die Meerenge von Bab al-Mandab, wo vor allem Öltanker aus Saudi-Arabien immer noch durchkamen. Die ist jetzt auch unter Beschuss. Und insofern ist das wirklich eine schwierige Lage, die Verteidigungsminister diskutieren werden, weil es gibt Stimmen aus der EU, zum Beispiel aus Italien, die sagen, ja, wir müssen dann eben selbst diese Schiffe schützen, die eben dort passieren wollen. Und das könnte man eben auch mit einer militärischen Mission machen, mit Marineschiffen, die dann diese Öltanker begleiten. Das wird ein Thema sein, das heute besprochen wird.
0: Nordrhein-Westfalens Ministerpräsident Wüst besucht ab heute 3 Tage lang die Türkei. Anlass ist unter anderem der 65. Jahrestag des deutsch-türkischen Anwerbeabkommens. Es ist der erste offizielle Besuch eines nordrhein-westfälischen Regierungschefs in der Türkei. Joscha Weidenfeld berichtet.
3: Im Mittelpunkt stehen der Ausbau der wirtschaftlichen Beziehungen und das Jubiläum des deutsch-türkischen Anwerbeabkommens. Vor 65 Jahren kamen dadurch viele Gastarbeiter nach NRW. Mittlerweile leben hier rund 1 Million Menschen mit türkischen Wurzeln, knapp die Hälfte davon mit deutschem Pass. Auf dem Programm des Ministerpräsidenten steht unter anderem der Besuch eines Henkelwerks bei Ankara und ein Wirtschaftskongress. Die Türkei ist nach China und den USA der drittwichtigste Handelspartner von Nordrhein-Westfalen außerhalb der EU.
0: Weitere Meldungen im Überblick. In vielen Jobs, in denen es an Fachkräften fehlt, arbeiten überdurchschnittlich häufig Menschen mit Einwanderungsgeschichte. Zum Beispiel als Koch oder Bus- bzw. Straßenbahnfahrer. Unterrepräsentiert sind Menschen mit Einwanderungsgeschichte laut Statistischem Bundesamt dagegen bei der Polizei oder bei Lehrkräften. Deutschland hat bis jetzt schon mehr Solarstrom erzeugt als im gesamten vergangenen Jahr. Da haben Photovoltaikanlagen laut Bundesverband Solarwirtschaft 90 Terawattstunden produziert. Jetzt liege die Solarstrommenge darüber. Der Bundesverband begründet das vor allem mit den vielen Sonnenstunden in diesem Sommer und mit dem Ausbau der Photovoltaik auf Gebäuden und Freiflächen. Der Rhein bei Köln führt so wenig Wasser wie noch nie. Der Pegelstand sank auf 40 Zentimeter. Laut Wasserstraßen- und Schifffahrtsamt fahren deshalb nur noch wenige Schiffe. Im Laufe des Vormittags soll der Pegel laut Wasserstraßen- und Schifffahrtsverwaltung noch weiter absinken auf 37 Zentimeter. Regen wird erst ab Donnerstag erwartet.
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0: In Bielefeld ist ein Weltrekord in Wiederbelebung aufgestellt worden. Schüler, Vereine und Bürger haben 7 Tage und Nächte ohne Pause eine Übungspuppe reanimiert. Initiator Nils Rahlmeier freut sich über den großen Erfolg.
5: Das ist ein wunderbares Gefühl. Wir alle haben diesen Weltrekord erreicht. Jeder von uns ist Weltmeister im Leben retten geworden. Insgesamt waren es ja über 6000 Leute, die da mitgemacht haben. Ein Wahnsinn.
0: Zwischenzeitlich hatten sich lange Schlangen gebildet, weil so viele Menschen bei der Reanimationsübung in Bielefeld mitmachen wollten. Das Wetter in Nordrhein-Westfalen. Sonne und teilweise etwas dichtere Wolken wechseln sich heute ab. Vor allem vom Niederrhein bis ins Münsterland sind auch ein paar einzelne Schauer möglich. Meistens ist es aber trocken. Die Höchsttemperaturen erreichen 24 Grad in Wesel, 25 in Bad Salzuflen und bis 26 Grad in Düren. Morgen wird's wieder trocken und freundlich mit einigen Wolken, dazu 23 bis 29 Grad. Das war WDR aktuell. 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Autobahn 1 Münster Richtung

0: Dortmund zwischen dem Kamener Kreuz und Unna. 5 Kilometer stockender Verkehr, deshalb dauert es hier auch 10 Minuten länger als sonst üblich. Die A33 Osnabrück Richtung Bielefeld ist zwischen Borkholzhausen und Halle-Westfalen laut Polizei noch mindestens 3 Stunden gesperrt. Da ist ein Lastwagen umgekippt. Im Moment gibt es hier 4 Kilometer Stau auf der A33. Jetzt kommt die A40 Dortmund Richtung Duisburg zwischen Dreieck Bochum-West und Essen-Frillendorf. 6 Kilometer Stau wegen Bergungsarbeiten. 20 Minuten dauert es hier länger. A46 Wuppertal Richtung Düsseldorf zwischen Wuppertal-Faresbeck und Hahn-Ost. 4 Kilometer stockender Verkehr. Und folgende Autobahnen sind in beiden Richtungen wegen Bauarbeiten gesperrt. Einmal die A40 zwischen den Kreuzen Duisburg und Kaiserberg bis zum Montag 2 Kilometer Stau gerade. Dann ist gesperrt die A42 zwischen Herne-Baukau und Krange bis morgen früh 3 Kilometer zurzeit. Und dann ist noch gesperrt die A52 Richtung Düsseldorf zwischen den Kreuzen Nersen und Karst. Bis Donnerstag früh dauert das Ganze.
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2: Mit Ralf Erdenberger einen schönen guten Morgen zum Wochenstart. Wie ist Ihre Stimmung nach diesem Wochenende? Sportlich vielleicht noch etwas verkatert? Erst verliert Nordrhein-Westfalen ja bei der Olympia-Bewerbung.
3: Sieger ist?
2: Ja.
3: Ja. München.
2: München. Natürlich. Und dann verliert Deutschland gegen Griechenland in der Nations League.
4: Schuss!
2: Ja, schön.
4: Kobelis, 1:0 für Griechenland.
2: Ja, Hellas, was für eine Party für alle mit griechischen Wurzeln. Herzlichen Glückwunsch. Aber was lese ich von schlechten Verlierern? Rassistische Kommentare. Das sei ja keine deutsche Nationalmannschaft gewesen. Da hätten ja 9 von 11 Migrationshintergrund. Aber doch alle mit deutschem Pass. Die meisten sind hier geboren, hier aufgewachsen, alle sozialisiert im DFB. Und mit dem Ritterschlag versehen von Jürgen Klopp, dass sie zu den 44 Besten gehören, die der deutsche Fußball derzeit zu bieten hat. So. Aber diese Diskussion geht ja weit über den Fußball hinaus. Die AfD will Remigration abschieben im großen Stil. Was würde denn passieren, wenn dieser politische Wille Wirklichkeit werden würde? Wir reden gleich mit einem Kollegen, der dieses Szenario mal durchgespielt hat für die Vergangenheit und für die Zukunft. Und dann habe ich hier noch 10 Freikarten gegen den Kater. Ja, und zwar Freikarten für einen sehr bekannten Musiker und Autor. Der liest im Oktober auf der Lit Ruhr und Lit Cologne, so viel verrate ich. Ihn selber gilt es zu erraten. Mit einem kleinen Rätsel im Verlauf dieser Sendung, wo Neugier genügt. Hier ist Musik von Jungle und The Wave.

0: Ich fürchte mich vor Musiken, die abrupt zu Ende gehen. Das ist eine von diesen Musiken. 3, 2, 1. 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Kennen Sie Armando Rodriguez? Armando Rodriguez war der millionste sogenannte Gastarbeiter in Deutschland.
1: Bei Armando Rodriguez, dem millionsten Gastarbeiter, stießen die Ehrungen vorerst auf Unverständnis. Offenbar hat der Neuling noch nicht begriffen, dass er und seinesgleichen für den deutschen Wohlstand unentbehrlich geworden sind.
0: Das haben Jahrzehnte später viele im Land, auch politische Kräfte, immer noch nicht begriffen und denken darüber nach, aus diesem Einwanderungsland ein Abschiebeland zu machen. Remigration ist das Stichwort. Und wir wollen das mal gedanklich durchspielen. Wie wäre das, wenn das politische Wirklichkeit würde? Was würde das für Deutschland bedeuten? Mein Kollege Keschrau Berosch hat das mal durchgespielt in seinem Podcast Das Undenkbare. Guten Morgen, Keschrau.
2: Guten Morgen, hallo.
0: Ihr habt das im Team zweimal durchgespielt. Einmal für die Vergangenheit und für die Zukunft. Fangen wir mal mit der Vergangenheit an. Wie wäre das in Deutschland gelaufen mit dem Wirtschaftswunder, wenn die Gastarbeiter nicht da gewesen wären? Ich frage das zum Jubiläum des deutsch-türkischen Anwerbeabkommens.
2: Ja, das wäre, ich glaube, das deutsche Wirtschaftswunder wäre ganz anders abgelaufen natürlich, weil ganz besonders beteiligt eben an diesem Wirtschaftswunder sind eben diese GastarbeiterInnen gewesen, die nach Deutschland gekommen sind, um das zu powern im Grunde genommen. Also man hatte wahnsinnig viel Nachfrage und viel zu wenige Leute im eigenen Land, die das hätten umsetzen können. Und deswegen hat man ja dieses Abwerbeabkommen dann abgeschlossen, damit das eben möglich gewesen ist.
0: Wie groß war denn damals die Akzeptanz im Land? Was habt ihr recherchiert?
2: Ich glaube, die Akzeptanz damals war, glaube ich, eine der Sorte, wir schaffen das. Also sehr dankbar und freundlich und zugewandt, glaube ich. Und gleichzeitig aber auch, das haben wir auch gesehen, in so alten Beiträgen auch, alten Fernsehbeiträgen, eine große Sorge, Fragezeichen, was wollen die alle hier, was machen die hier? Und ich glaube aber, das ist so ein bisschen so wie mit den Fußballern mit Migrationshintergrund. Sie werden gefeiert, wenn sie Tore schießen. Mhm. Und sie werden nicht gefeiert, wenn sie keine Tore schießen. Und die Gast, um es so zusammenzufassen, die GastarbeiterInnen haben jede Menge Tore geschossen.
0: Genau.
2: Und das mag man dann natürlich, wenn diese Tore gelingen.
0: Ja, und das ist natürlich auch eine Krux, dass man sich dann als Einwanderer doppelt beweisen muss. Da reicht nicht die normale Integration, vielleicht auch mit der durchschnittlichen Leistungsbereitschaft, sondern da muss man immer ein bisschen besser werden und die Tore schießen.
2: Da muss man immer abliefern, ja, ordentlich immer.
0: Das ist der Blick in die Vergangenheit. Aber euch hat natürlich besonders gereizt vor dem Hintergrund der Remigration, die an den Horizont gemalt wird, an den politischen von der AfD, das auch mal für die Gegenwart und Zukunft euch anzugucken. Was habt ihr festgestellt?
2: Naja, also die Idee hinter dem Podcast ist eben zu sagen, naja, was sind so undenkbare Szenarien? Und dieses, naja, die AfD kommt und würde es jetzt irgendwie schaffen, keine Ahnung, die Grenzen abzuschotten und das alles zuzumachen. Was würde das bedeuten? Man guckt in die Vergangenheit, weil wir diese Geschichten schon in Variationen schon erlebt haben. Und Zukunft würde das bedeuten, zum einen wäre das eine historisch beispiellose Maßnahme. Wir haben unter anderem mit dem Migrationsforscher gesprochen und Aladin Elmar Falani, der eben gesagt hat, dass die Verwirklichung dieses Vorhabens nur Methoden möglich wäre, denen damals die des Dritten Reiches im Grunde genommen ähneln. Wichtige Branchen würden zusammenbrechen, dort beispielsweise mehr als jede vierte Ärztin, jeder vierte Arzt einen Migrationshintergrund. Grund. Mhm. Auch in der Produktion, im Handwerk, in der Pflege wird ein massiver Arbeitskräftemangel entstehen. Es gäbe Versorgungslücken im Alltag, ne? Also Bereiche wie die Landwirtschaft, zum Beispiel Erntehelfer, wir haben natürlich den Spargel thematisiert, oder die Altenpflege, die stark auf Arbeitskräfte und Unterstützung von außen angewiesen sind, könnten im Grunde genommen die Grundversorgung kaum noch aufrechterhalten. Und dann etwas, was gerade vielleicht ganz übersehen wird, ist dieser Verlust von Vielfalt und Wohlstand. Also viele Menschen mit Migrationsgeschichte, die sich als fester Teil der Gesellschaft begreifen, würden das Land vielleicht verlassen, wodurch eine extrem diverse und funktionierende Gesellschaft aufs Spiel gesetzt würde.
0: Ja, und dieses politische Signal, wenn wir dann an der Macht sind, dann kommt das so. Und man beobachtet das natürlich auch schon in den einzelnen Ländern, wo jetzt auch die AfD Wahlerfolge erzielt hat. Das hat schon eine Wirkung, bevor es überhaupt passiert.
2: Ja, natürlich. Das schürt Ängste. Wir haben in unserer Episode eben mit einer Freundin gesprochen, Eileen Puhlmann, die uns das erzählt hat, mit ihrem Kind auch, was das mit ihnen macht, wenn sie solche Geschichten hören. Das schürt Ängste, das schürt auch Zukunftsängste. Die Frage, also wie sieht das in 10 Jahren aus? Also wenn das jetzt schon so sich so wahnsinnig schnell ändert und die AfD so wahnsinnig große Wahlerfolge erzielen kann. Was heißt das in 2 Jahren, in 3, in 4 Jahren? Wie schnell kann das noch werden? Also muss ich im Grunde genommen vor dieser Gefahr davonlaufen oder nicht. Das verändert natürlich auch die Art und Weise, wie mit einem gesprochen wird, weil sich dann irgendwie bestimmte Tore und Türen im Grunde genommen öffnen in der Art und Weise, wie man mit Migrantinnen spricht oder mit Leuten, die man irgendwie als fremd wahrnimmt. Und ich glaube, das sind ganz berechtigte Ängste, die Leute haben.
0: Was auch Angst macht, ist ja die Frage, wer ist denn gemeint? Wie differenziert ist das denn? Wen wird es dann tatsächlich treffen? Und auf Nachfrage dann auch im Wahlkampf, in den politischen Interviews, hatte man das Gefühl, dass selbst die AfD-Politiker da nicht ganz sicher sind, wen sie dann im Endeffekt meinen.
2: Da ist es ja wie so oft mit so populistischen Aussagen, die zeichnen sich jetzt nicht durch große Differenzierung aus. Wie wird man das tatsächlich umsetzen? Was heißt das überhaupt? Was ist mit Leuten, die hier geboren sind, aber die irgendwie Eltern haben, die von woanders kommen. Was ist das für Leute? Was heißt das für Leute, die schon eine deutsche Staatsbürgerschaft haben? Zum Beispiel wie mich. Ich habe eine deutsche Staatsbürgerschaft. Bin aber auch ursprünglich aus Afghanistan eingereist. Das heißt, was bedeutet das eigentlich für mich? Steht die Staatsbürgerschaft plötzlich auch auf dem Spiel? Steht das zur Debatte? Das wäre dann ein Problem mit dem Grundgesetz, den die AfD dann irgendwie ausfechten müsste. Also wahnsinnig viele Probleme, sehr wenige Nuancen, aber dafür sehr viel Populismus.
0: Weil du gerade deinen eigenen Blick auch thematisierst vom Hintergrund, afghanisch, dort geboren. Deine Eltern sind dann irgendwann nach Deutschland gegangen?
2: Ja, richtig. Naja, wir sind, glaube ich, 1989 oder 1990 etwa aus Afghanistan raus. Ein paar Umwege gehabt über Kiew und Moskau und so. Und irgendwann 1994 sind wir in Deutschland und seitdem hier. Und ich glaube, wir haben etwa 8 Jahre gebraucht, bis wir einen deutschen Pass bekommen haben tatsächlich. Und seitdem bin ich deutscher Staatsbürger.
0: Und da kommt dann immer auch diese auch verdächtige Frage, ja, warum seid ihr denn da damals überhaupt aufgebrochen? Warum seid ihr denn hierher gekommen?
2: Ja, ich glaub,
0: was wollt ihr denn hier? Bisschen,
2: ja, was wollt ihr denn hier? Naja, wenn man ein bisschen so die Geschichte betrachtet, sieht man, wie das Land 1989, 1990 aussah in Afghanistan, wo die Gotteskrieger quasi reinmarschiert sind, wo jede Menge Menschen, die anderer politischer Meinung waren, als die Islamisten aufgehängt worden sind. Und meine Eltern gehörten zu diesen Leuten, die da anderer Meinung waren. Und quasi bestand Gefahr für Leib und Leben. So. Und deswegen hat man sich entschlossen, wir nehmen jetzt, wir fliehen jetzt einfach, wir hauen ab und wir lassen alles zurück, was wir da irgendwie haben. Und das führt die meisten Leute raus. Ne? Also ich glaube, wenn Sie mit Leuten sprechen, die aus Afghanistan und so kommen, niemand würde sagen, ich möchte nicht da sein. So, also ich glaube, so Afghanistan, also meine Eltern, glaube ich, vermissen schon ihr Land und möchten gerne dort sein. Es ist immer eine Notwendigkeit und kein, ich gucke mir erstmal in einer, keine Ahnung, in einer Art Tabelle an, wo kriege ich die beste Sozialversorgung und fliehe dann dahin. That's not the point. So, also das ist nicht die Lebensrealität von Menschen, die fliehen.
0: Aber das ist ja auch die Erzählung der anderen Seite. Also ja. Wir hätten dann weniger Einwanderung in die Sozialsysteme, weniger Clans, wir hätten weniger Gewalt. Deutschland würde es insgesamt besser gehen und offenbar verfängt das ja auch.
2: Ja, sind viele aber auch anderer Meinung. Klar, also verfängt auf jeden Fall, weil die Kommunikation ist natürlich angsteinflößend. Die Leute fürchten sich. Es ist eine einfache Geschichte von die reinkommen und das Leben, unser Leben irgendwie erschweren. Wir haben natürlich aber auch mit Leuten eben gesprochen, die gesagt haben, naja, wenn die ganzen Leute hier raus wären, würde es trotzdem den Leuten nicht viel besser gehen. Also wir hätten dann im Grunde genommen diese Konflikte dann eben weiter eben nach innen auch verlagert. Die hätten wir trotzdem weiterhin noch. Es ist jetzt nicht so, dass es plötzlich keine Gewalt mehr gäbe in Deutschland, wenn die ganzen Migranten irgendwie entfernt werden würden. So. Und ich glaube, das ist aber die Geschichte, die ja erzählt wird. Nämlich, dass das, was das Leben vielleicht nicht so lebenswert macht für viele, die Quelle dessen, die Ursünde, das sind so die Migranten. Und das ist natürlich nicht die Wahrheit.
0: Er erzählt eine andere Geschichte und belegt das auch mit Fakten und Experten. Noch einmal zu deinem eigenen Blick. Du hast die Migrationsgeschichte, deine eigene angesprochen. Wie hast du das jetzt als Journalist auch sortiert, damit eine gewisse Distanz auch sein könnte? Denn die andere Unterstellung, die da hineinspielen könnte, wäre, ja, das machst du jetzt, um die Leistung der Migranten über Gebühr hervorzuheben. Und vielleicht bist du auch wütend, weil es dich betreffen könnte.
2: Für mich ist das so, du hast ja gerade selber gesagt, wir versuchen in unserer Arbeit, auch in dieser Episode über die AfD, uns auf journalistische Fakten zu konzentrieren, neugierig zu bleiben. Wir reden mit Expertinnen, wir reden mit Betroffenen, wir lassen sie so ihre Geschichten und ihre Perspektiven irgendwie einfließen. Das ist kein wütendes Essay, das ist auch kein wütendes Plädoyer. Ich glaube, das hört man aus der Episode auch raus, dass man schon versucht, sich differenziert diesem Thema zu nähern, so differenziert, wie es eben nur geht. Und natürlich hat man da persönliche Sachen, die da irgendwie vielleicht einfließen, über die man nachdenkt. Aber bei unserer Arbeit ist es zumindest so, dass wir schon versuchen, da eine großmögliche Offenheit irgendwie auch dazulassen, weil ich möchte natürlich auch, dass möglichst viele Leute diesen Podcast hören und nicht nur diejenigen, die eh schon das gut finden, was ich da irgendwie sagen möchte, sondern sagen, hey, hört mal zu, das würde es bedeuten, wenn das passieren würde. Mhm. Und ich versuche es mit der größtmöglichen Neugier zu erzählen.
0: Keschrau Biros über seinen Podcast Das Undenkbare, wo ihr durchgespielt habt, was passieren würde, wenn Remigration politische Wirklichkeit würde, was würde in Deutschland passieren, zu hören in ARD Sounds, oder?
2: Zu hören überall, wo es Podcasts gibt.
0: So.
2: Außer ARD Sounds.
0: Da kommt schon die Musik. Vielen Dank für die Zeit, viel Erfolg bei der Arbeit.
2: Ja, gerne. Also es gibt es wirklich nicht auf ARD Sounds, das wollte ich nur sagen.
0: Okay.
2: Das ist leider kein ARD-Podcast.

0: Musik über Freundschaft, Veränderungen und die leisen Übergänge des Erwachsenwerdens. Das ist Lemony Rug und Uppercut. So, jetzt ist es 10 Uhr und gleich 25 Minuten. Diese Sendung ist also schon ungefähr 20 Minuten alt. Und der sportliche Kater vom Wochenende, den ich schon thematisiert habe, der ist jetzt schon etwas länger her, ne? Gut, gestern Abend, Klopps Jungs verlieren gegen Griechenland. Am Samstag, glaube ich, war das, wo Nordrhein-Westfalen gescheitert ist bei Olympia. Obwohl, nochmal zum Kater. Wenn man verkatert ist, dann ist ja die Zeitwahrnehmung recht unterschiedlich. Ich weiß nicht, ob Sie das mal am eigenen Leibe festgestellt haben, am eigenen Gehirn. Darüber hat ein Mann geschrieben, den es heute zu erraten gilt. Er ist Musiker und Erfolgsautor und im Oktober zu Gast bei der Lit Ruhr und der Lit Cologne. Und ich habe hier 10 Karten gegen den Kater, also stimmungsmäßig, wenn Sie wissen, wer der Autor ist, der hier jetzt in einem seiner Erfolgsromane einen Mann und eine Frau philosophieren lässt in der Kneipe über diese unterschiedliche Zeitwahrnehmung.
1: Wenn man was getrunken hat, läuft die Zeit langsamer. Sie dachte kurz nach. Nein, sie läuft schneller. Man selber wird langsamer und deshalb kriegt man nicht mehr alles mit, was passiert. Also läuft die Zeit schneller. Nächster, langsamer. Wenn einer viel getrunken hat und er geht aufs Klo, dann braucht er vielleicht doppelt so lange, wie wenn er nüchtern ist. Das heißt, er nimmt sich mehr Zeit. Und das kann er nur, weil er mehr Zeit hat. Totaler Quatsch. Genau umgekehrt ist das richtig. Wenn man betrunken ist, dann lebt man in derselben Zeit viel weniger. Man schafft also zum Beispiel in einer bestimmten Zeit auf dem Weg zum Klo nur 3 Schritte, statt wie sonst 6. Das heißt aber doch, dass die Zeit schneller gelaufen ist. Falsch, falsch, falsch. Das ist totaler Quatsch. Während der Betrunkene 6 Schritte geht, vergehen für ihn 3 betrunkene Sekunden. Während gleichzeitig für den Nüchternen, der vielleicht am Zigarettenautomaten steht, während der Betrunkene seine Schritte macht, 6 Sekunden vergehen. Darum verläuft für den Betrunkenen die Zeit langsamer als für den Nüchternen. Er hat eine andere Zeit als der Nüchterne. Wenn man diese beiden Zeiten, die Nüchterne und die Betrunkene, miteinander vergleicht, dann geht die Zeit für den Betrunkenen eindeutig langsamer. Sie lächelte. Die Sache schien ihr zu gefallen. Sie hat Feuer gefangen. Sie steht auf sowas, dachte Herr Lehmann. Das ist gut. Er war sehr verliebt.
0: Wenn Sie wissen, wer der Autor ist. Da gab es einen ganz kleinen Hinweis zum Schluss, der hier mit junger Stimme selbst gelesen hat. Dann lassen Sie nicht viel Zeit vergehen. Ja, gefühlt ist es jetzt schon fast zu spät. Rufen Sie an 0800 5678 und 3x5. Es gibt Karten für seinen Auftritt auf der Lit Ruhr oder Lit Cologne. 0800 5678 und 3x5. Kostenfreie Telefonnummer. Später im Tagesgespräch reden wir über Olympia ohne Nordrhein-Westfalen. Auch unter der gleichen Nummer, aber später erst.

0: Sky Newman mit Liebeskummer, Man of the House. Und zack, ist es gleich schon 10.30 Uhr. Ja, geht die Zeit denn nun schneller, nüchtern oder betrunken? Sie können noch ein bisschen rätseln. Auch über den Mann, den wir da suchen. 0800 567 8 und 3 mal die 5. Ja, Fake oder Fakt ist natürlich immer eine Frage. Was stimmt denn nun? Das ist in vielen Fragen ein Fall für Faktenchecker. Die werden vor allem bei Nachrichten aktiv. Wenn es zum Beispiel heißt, dass die Staatschefs Merz, Macron und Starmer im Zug zusammen gekokst haben sollen. Fake News. Weiß man, weil Faktenchecker es gecheckt haben. Aber diese Desinformationen begegnen uns fast täglich und oft steckt eine politische Agenda dahinter. Fake-Meldungen verunsichern, sie täuschen, sie manipulieren. Wie können wir denn sie entlarven? Da ist die eine Antwort mit Medienkompetenz. Natürlich, jeder Einzelne kann das so versuchen. Aber Faktencheck-Redaktionen wie die von Korrektiv haben noch andere Möglichkeiten. Und natürlich ist es nicht immer ganz durchsichtig, wie sie dann arbeiten. Anna Knake war neugierig. Und hat sie besucht. Hallo, hallo.
1: Hallo, hallo.
2: Krasse Vorführeffekt gerade.
1: Ja, die Technikredaktion. So, eigentlich sollte jetzt alles über die Eule laufen.
3: Dienstagmorgen, 10 Uhr in Berlin-Neukölln. Im Publix, dem Haus für Journalismus und Öffentlichkeit, startet das Faktencheck-Team von Korrektiv in den Arbeitstag. Breit bekannt wurde Korrektiv 2024 mit der Recherche Geheimplan gegen Deutschland. Es ging um angebliche Pläne eines rechtsextremen Netzwerks, Menschen mit Migrationsgeschichte aus Deutschland zu vertreiben. Stichwort Remigration. Rund 3,5 Millionen Menschen waren nach dieser Enthüllung im ganzen Land auf die Straße gegangen.
4: Ja, guten Morgen alle zusammen. Schön, dass ihr alle hier seid. Wir starten unsere Morgenkonferenz und sprechen jetzt erstmal die Themen durch, die seit gestern bei uns aufgeschlagen sind. Und gucken mal, was davon sich für einen Faktencheck eignen würde.
3: Die Redaktion gibt es seit etwa 10 Jahren. Damals waren es 5 Journalistinnen und Journalisten, heute sind es 20. Die meisten von ihnen sind online zugeschaltet. Die anderen sitzen zusammen in einem modernen Besprechungsraum vor ihren Laptops. Zuerst schaut die Redaktion in ihr sogenanntes Faktenforum im Internet. Hier kann jede und jeder die Redaktion auf potenzielle Themen aufmerksam machen.
4: Da hatte Max gestern ein Video gefunden, das wird von Visegrad24 geteilt, die kennen wir schon. Die haben wir schon öfter überprüft. Und das ist so eine Aufnahme, da sieht man, wie in so einem Waldstück ein Polizeiauto einfährt, so ein Wendemanöver macht und wieder wegfährt. Und dazu wird behauptet, das zeige, wie deutsche Polizeibeamte Geflüchtete nach Polen bringen würden.
3: Das Video kursiert auf Social-Media-Plattformen wie TikTok und YouTube. Es befeuert das Gerücht, Deutschland bringe illegale Migranten nach Polen. Vor allem im Juli 2025 mobilisieren rechte Aktivisten in Polen damit.
4: Max und ich haben da jetzt schon einiges an Vorrecherche gemacht. Max hat herausgefunden, dass das wohl die Polizei in Mecklenburg-Vorpommern sein dürfte, die man da sieht. Die prüfen das auch gerade, da gibt es schon eine Pressemeldung dazu. Und es gibt eine Politikerin in Polen, mit der ich gerade in Kontakt bin, die, so verstehe ich das richtig, wohl sagt, sie habe dieses Video aufgenommen. So oder so ist erstmal klar, das belegt jetzt erstmal nicht, dass da tatsächlich Geflüchtete über die Grenze gebracht wurden.
3: Die Aufgabe der Redaktion ist es nun herauszufinden, was dran ist an der Behauptung. Und das ist nicht immer einfach. KI-generierte Inhalte können mittlerweile täuschend echt aussehen.
5: Ich frage mich, können wir belegen, dass dieses Video wirklich von dem Handy dieser Politikerin kommt? Also können wir uns von ihr das Video schicken lassen und irgendwie die Daten anschauen? Nee.
3: Das Korrektivteam diskutiert verschiedene Möglichkeiten. Zum Beispiel die Metadaten des Videos auszulesen und sich mit den zuständigen Behörden in Verbindung zu setzen. Außerdem beschließt die Redaktion, sich für die Recherche auch mit der polnischen Faktencheck-Redaktion Demagog abzustimmen. Beide gehören zum International Fact-Checking Network, IFCN. Die Mitglieder müssen bestimmte Standards wie Transparenz und Unvoreingenommenheit erfüllen. Und das wird auch regelmäßig geprüft. Aktuell gehören knapp 160 Faktencheck-Redaktionen zum IFCN, darunter auch 3 weitere aus Deutschland. Der Faktenfuchs von BR24, ein öffentlich-rechtliches Angebot, das Team der Deutschen Welle und die Redaktion der deutschen Presseagentur DPA.
6: Desinformation macht an Grenzen nicht Halt. Und deshalb ist es halt unglaublich wichtig, dass wir im Austausch bleiben mit Kolleginnen und Kollegen in Deutschland, in Europa und eben auf der ganzen Welt, weil wir eben total viel voneinander lernen können.
3: Erklärt Sophie Timmermann. Sie ist seit 2021 bei Korrektiv und leitet das Faktencheck-Team.
6: Wenn wir uns zum Beispiel die russischen Desinformationskampagnen angucken, da merken wir, dass halt verschiedene Fakes vielleicht in Polen auftauchen und dann bei uns vielleicht ein bisschen abgewandelt, aber wir voneinander dann zehren können und gemeinsam recherchieren.
3: Allen Teams geht es darum, Fake News aufzudecken und Falsch- bzw. Desinformation richtigzustellen. Diese beiden unterscheiden sich in einem wichtigen Punkt.
6: Ganz einfach runtergebrochen, Falschinformationen sind einfach Informationen, die falsch sind oder irreführend, aber ohne Malintent, also ohne falsche Absicht verbreitet werden. Das kann mal ganz schnell passieren, wenn der Bekannte, Onkel, Tante bei WhatsApp was weiterleitet und das einfach nicht stimmt und das auch nicht wusste. Desinformationen, das sind Falschinformationen, die wirklich mit der Absicht verbreitet werden, dass man weiß, dass diese Informationen falsch sind. Also dahinter steckt eine Absicht, irre zu leiten und irre zu führen.
3: Die Faktenchecks veröffentlicht Korrektiv auf seiner Homepage und den eigenen Social-Media-Kanälen. Auf Instagram folgen ihnen rund 220.000 Menschen und auf TikTok kommen sie auf fast 140.000 Likes.
2: Laut dieser Grafik sind nur 5,3% der BürgergeldempfängerInnen Deutsche. Der Großteil kommt angeblich aus der Ukraine, Syrien und Co. Aber hier wurden die Zahlen falsch verstanden.
3: Auch die Faktenchecker der dpa posten einige Recherchen auf Social Media, jedoch mit deutlich geringerer Reichweite. Einen anderen Teil der Faktenchecks stellt die Presseagentur ihren zahlenden Medienkunden exklusiv zur Verfügung. Sowohl Korrektiv als auch die dpa arbeiten zudem im Auftrag großer Tech-Konzerne wie Meta, TikTok oder Google. Wie viel Geld sie dafür erhalten, legen sie nicht offen.
2: Ein Grund ist, dass viele Geflüchtete neu im Land sind und erst am Anfang ihrer Arbeitsmarktintegration stehen. Deshalb dürfen sie oft noch gar nicht arbeiten gehen und sind auf Unterstützung angewiesen. Was sollen wir als nächstes checken? Schreibt's in die Kommentare.
3: Bestimmte Themenkomplexe sind besonders anfällig für Desinformation. Klima, Gesundheit, Kriege und Migration. Also Themen, die starke Emotionen hervorrufen, erklärt Pia Lamberti. Die Psychologin erforscht die gesellschaftlichen Folgen von Desinformation.
7: Das sieht man eigentlich immer nach Naturkatastrophen oder Unglücken oder sowas, dass Falschinformationen teilweise wirklich rasend schnell sich verbreiten, weil die Menschen ja mit was ganz anderem beschäftigt sind als mit innerem Faktenchecken.
3: Aber nicht nur in Zeiten von Krisen und Katastrophen sind wir anfällig für Desinformation, sondern auch im normalen Alltag. Pia Lamberti spricht dann von kognitiven Verzerrungen. Ein solcher Denkfehler ist der sogenannte Confirmation Bias.
7: Der beschreibt, dass wir Menschen die Tendenz haben, eher Informationen zu suchen, zu erinnern oder zu glauben, die mit unserer Meinung einhergehen. Das ist sowas wie eine Kurzwahltaste unseres Gehirns, dass wir halt schneller auch auf Informationen zugreifen, dass wir nicht jeden Tag unser Weltbild neu bilden müssen, sondern dass wir sagen, aha, das wissen wir schon. Eigentlich ist das eine unfassbar tolle Leistung unseres Gehirns, aber wie alles hat es halt positive und negative Seiten, nämlich auch, dass wir dadurch schneller manchmal auf Dinge hereinfallen, die einfach Quatsch sind.
3: Dem versuchen die Faktencheck-Profis bei Korrektiv etwas entgegenzusetzen. Aktuell sei aber so viel Desinformation im Umlauf, dass sie gar nicht alles prüfen und widerlegen könnten. Deswegen gäbe es zunächst eine Grundregel. Es werden nur Tatsachenbehauptungen geprüft, keine reinen Meinungsäußerungen. Außerdem hat das Team drei Kriterien für die Relevanz einer Desinformation festgelegt.
6: Wie viral ist zum Beispiel eine Meldung, wie weit verbreitet auf verschiedenen Plattformen, welchen potenziellen Schaden kann sie halt auch haben. Zum Beispiel, wenn es Naturkatastrophe gibt, dass man schnell klarstellt, hey, in diesem Ort passiert das zum Beispiel gerade nicht oder doch, da ist eine Aufnahme, die tatsächlich authentisch ist. Und eben auch die Nachrichtenrelevanz, also wenn jetzt gerade Kriege passieren oder Angriffe, dass wir uns das anschauen, auch wenn eine Nachricht vielleicht jetzt gerade noch nicht 100.000 Mal angeklickt wurde.
3: Und in letzter Zeit wird eine neue Gefahr immer wichtiger. KI-generierte Inhalte, die täuschend echt wirken. Ob man diese noch mit dem bloßen Auge erkennen kann, hängt laut ARD-Faktenfindern vom Urheber ab. Denn KI-generierte Inhalte werden als Teil einer hybriden oder digitalen Kriegsführung eingesetzt. So auch im Angriffskrieg Russlands gegen die Ukraine. Wenn staatliche Akteure hinter den KI-Inhalten stecken, ist laut Expertinnen und Experten davon auszugehen, dass Nutzerinnen und Nutzer sie nicht mehr als Fälschung erkennen können. Die Herstellung der Inhalte sei dann zu professionell. KI-Inhalte, die aber von Laien hergestellt wurden, ließen sich oft mit einem genauen Blick auf Details erkennen, zum Beispiel Schatten, Spiegelreflexionen oder Schriftzüge. Theresa Dapp, die Leiterin der Faktencheck-Redaktion bei der dpa, hat noch einen weiteren Tipp.
8: Der Sonnenuntergang am Meer, den kann die KI inzwischen perfekt. Und die beliebige Person, die da sitzt und sich den Sonnenuntergang anschaut, auch. Das kann man inzwischen so herstellen, dass es mit bloßem Auge wirklich nicht zu erkennen ist, ob das ein Foto ist oder ein KI-generiertes Bild. Wenn da aber Angela Merkel und Barack Obama zusammen Eis essen, angeblich im Sonnenuntergang, dann gibt es einige Fragen, die man sich stellen kann.
9: Zugegeben, ich trage auch ganz gern mal eine Sonnenbrille. Aber was ist, wenn ich dir sage, trage beim Sonnenbaden keine Sonnenbrille, weil du sonst einen Sonnenbrand bekommst? Diese Studie hat den Zusammenhang zwischen der Nutzung von Sonnenbrillen und der natürlichen Schutzreaktion unseres Körpers auf UV-Strahlungen untersucht. Und die Forschungen zeigen, dass das Tragen von Sonnenbrillen den Körper daran hindert, eine Sonnenexposition zu erkennen. Und auch daran.
3: Saskia Johanna, eine Influencerin auf Instagram. Mehr als die Hälfte der deutschen Online-Bevölkerung geht davon aus, dass bei solchen Posts von Influencern die Gefahr groß ist, auf Fake News zu stoßen. Das hat eine repräsentative Befragung für den Digital News Report 2025 ergeben. Und tatsächlich, die Influencerin in diesem Video hat die Ergebnisse der Sonnenbrillenstudie falsch ausgelegt. Das Korrektivteam hat eine Richtigstellung dazu veröffentlicht.
9: Was ist, wenn ich dir sage, trage beim Sonnenbaden keine Sonnenbrille, weil du sonst einen Sonnenbrand bekommst?
10: Dann ist das falsch. Die Ernährungsberaterin sagt, wegen der Sonnenbrille denke unser Körper, er befände sich im Schatten.
3: Finden die Faktenchecker von dpa oder Korrektiv Fake News auf den Plattformen Instagram, Facebook oder Threads, dann wird ihre Richtigstellung direkt unter dem Post angezeigt. Allerdings nur in Deutschland. In den USA hat der Mutterkonzern Meta die Kooperation mit Faktencheck-Redaktionen Anfang 2025 aufgekündigt.
6: Wir sehen die Entscheidung von Meta sehr, sehr kritisch. Das ist auf jeden Fall ein Rückschritt, vor allem weil diese Kooperation total gut funktioniert hat. Das hat auch Meta immer wieder gesagt.
3: Sagt Sophie Timmermann von Korrektiv. Finanziell sei Korrektiv nicht abhängig vom Kooperationsvertrag mit Meta. Auch bei der Themenauswahl der Faktenchecks spiele er keine Rolle. Eine potenzielle Kündigung des Vertrags in Deutschland bereite ihr trotzdem Sorgen. Denn dann könnten die Faktenchecks deutlich an Reichweite verlieren.
4: Das ist ein super, super virales TikTok-Video.
3: Um Social-Media-Plattformen und ihre Algorithmen geht es auch beim zweiten Thema, das in der Morgenkonferenz des Korrektivteams aufschlägt. Auf TikTok hat eine der Faktencheckerinnen ein alarmierendes Video der Userin Tammy Tyler in ihren Feed gespült bekommen.
4: Und da erzählt eine junge Frau in die Kamera, dass bei diesem Lager, das in den USA jetzt gebaut werden, wo Geflüchtete untergebracht werden sollten, Alligator Alcatraz wird das genannt, dass da Verbrennungsöfen eingebaut würden. Also das ist natürlich ein sehr krasser Claim.
3: Und der poppt nicht nur bei Millionen Menschen auf dem Handy auf, er ruft auch Reaktionen hervor. Mehr als 6.000 Kommentare finden sich unter dem Video und mehr als 60.000 Menschen haben es weitergeleitet. Das Video verweist auf eine andere TikTokerin als Quelle. Doch wenige Tage später ein weiteres Video von Tammy Tyler. Sie habe sich geirrt. Die Behauptung über die Verbrennungsöfen sei falsch.
4: Die Sache ist die, der falsche Claim hat 5 Millionen Views, die Richtigstellung 9.000. Also das zeigt einfach sehr gut, wie eine Richtigstellung kaum Leute erreicht.
3: Und es ist Beleg für ein ungeschriebenes Gesetz der Social-Media-Algorithmen. Je emotionaler der Beitrag, desto höher die Chance auf eine hohe Reichweite. Der Algorithmus macht die Plattform damit zum optimalen Medium für Desinformation. Sie verbreiten nicht nur kleine Gerüchte, sondern werden auch zum Werkzeug gezielter Kampagnen.
11: Eine Flut von Posts, Hetze gegen die USA, die Ukraine und die EU. In Deutschland soll die Angst vor einem wirtschaftlichen Kollaps geschürt werden.
3: Vor der Bundestagswahl 2025 tauchen Beweise für eine solche Kampagne auf. Russische Agenten versuchen mit gezielter Desinformation die Stimmung in Deutschland zu beeinflussen. Die Tagesschau sendet einen Brennpunkt.
11: Ein internes Werbevideo aus einer russischen Desinformationsfabrik zeigt die Strategien der Einflussnahme. Der Mann im Video, Ilya Gambaschidze, Chef der russischen Social Design Agency, SDA. Das Schlachtfeld sind die Köpfe der Bewohner des Planeten Erde, heißt es. Dieses Schlachtfeld wird unseres bleiben.
3: Kampagnen wie diese sind der Forschungsschwerpunkt von Miriam Milzner am Weizenbaum-Institut der Freien Universität Berlin. Die Kommunikationswissenschaftlerin beschäftigt sich mit der sogenannten koordinierten Manipulation, also mit medialen Inhalten, die systematisch versuchen, uns zu beeinflussen, ohne dass wir es bemerken. Miriam Milzner beschreibt drei Phasen solcher Kampagnen. Die erste sei die verdeckte Vorbereitung.
12: Ein Akteur, das kann ein Staat, eine Organisation oder auch eine Einzelperson sein natürlich, initiiert die Kampagne mit einem klaren Ziel. etwa Einfluss auf die öffentliche Meinung zu nehmen oder Aufmerksamkeit von einem bestimmten Thema abzulenken.
3: Russland versuche zum Beispiel, Migrations- und AfD-nahe Themen zu verbreiten. Auf die verdeckte Vorbereitung folge dann die zweite Phase, die Umsetzung.
12: Tatsächliche Personen oder Botnetzwerke beginnen Accounts anzulegen, Inhalte zu produzieren und diese strategisch auf Social-Media-Plattformen zu verbreiten. Das heißt, sie liken, sie kommentieren, sie teilen.
3: In dieser Phase entstehen die ersten Spuren der Desinformationskampagne. Wie erfolgreich sie ist, hängt nun von der Plattform, ihrem Algorithmus und der Reaktion der Nutzerinnen und Nutzer ab. Die letzte Phase, die tatsächliche Einflussnahme, ist wissenschaftlich schwer zu ergründen. Denn die Forschung hat kaum Zugriff auf relevante Daten der Plattformen. Empirische Ergebnisse zur Wirkung von Desinformationskampagnen liegen laut Miriam Milsner bisher erst in einem einzigen Fall vor, der Präsidentschaftswahl 2016 in den USA.
12: Diese Kampagne eben war ja damals durch Russland in den USA durchgeführt worden, um eben Donald Trump zu unterstützen und gesellschaftliche Spaltungen in den USA zu vertiefen. Was jetzt aber Forschung braucht ja immer ein bisschen, bis sie veröffentlicht werden kann und durchgeführt ist, jetzt eben herausgefunden haben und veröffentlicht haben, ist, dass während die Kampagne durchgeführt wurde, tatsächlich 70% aller Interaktionen mit den Inhalten dieser Fake-Accounts auf gerade einmal 1% der NutzerInnen entfallen ist.
3: Russlands Desinformationskampagne hat also nur sehr wenige Menschen erreicht. Wurde das Ziel also verfehlt?
12: Das ist jetzt natürlich kein gutes Beispiel für eine erfolgreiche Kampagne. Was ich damit eher sagen will, ist, dass die Kampagne wohl da erfolgreich war, wo der Diskurs über die Kampagne eben sehr groß war. Russland hat da das Ziel erreicht, dass sie Vertrauen in Medien, Vertrauen in Informationsräume minimiert hat.
4: Ich hatte in der Anrecherche gefunden, dass das Video auch schon im August 2023 geteilt wurde mit Bezug auf München.
3: Zurück nach Berlin zur Themenkonferenz des Faktencheck-Teams von Korrektiv. Es geht um ein weiteres virales TikTok-Video, dieses Mal mit rund 1,4 Millionen Aufrufen. Es soll einen Tornado in Berlin im Sommer 2025 zeigen. Hier muss die Runde nicht viel diskutieren. Eine kurze Bildrecherche zeigt, das Video wurde schon einmal vor 2 Jahren gepostet, mit einer Verortung in München. Eine Suchmaschine bestätigt schnell, damals gab es tatsächlich solch einen Sturm in München. Das Video wurde also aus seinem ursprünglichen Kontext gerissen und in einem falschen erneut geteilt.
4: Ich glaube, das Thema könnte ein guter Anlass sein, relativ easy aufzuschreiben, hey, guckt mal, wie einfach mit wenigen Klicks sich mit alten Aufnahmen Reichweite generieren lässt. Und auf der anderen Seite aber auch, na, wie relativ einfach lässt sich das debunken. Also hier auch so ein bisschen auf das Thema Medienkompetenz zu gehen. Was sagt ihr dazu?
3: Debunking. So nennen Fachleute das Richtigstellen einer falschen Information. Aber dafür muss diese erst einmal in der Welt sein. Debunking können die Faktenchecker also nur im Nachhinein leisten.
6: Faktenchecken beginnt da, wenn eine Falschinformation schon draußen ist. Das heißt, es ist eigentlich schon zu spät, weil der Schaden in vielen Fällen schon passiert ist. Das heißt, perspektivisch, und daran arbeiten wir auch bei Korrektiv, ist das Debunking, also das Richtigstellen einer Falschmeldung, nicht ausreichend, sondern muss im Einklang sein zu Medienkompetenzangeboten.
3: Das ist nochmal Sophie Timmermann, die Chefin des Faktencheck-Teams bei Korrektiv.
6: Im besten Falle gibt es uns irgendwann gar nicht mehr, weil Menschen so gewappnet sind und die Werkzeuge an der Hand haben, dass sie alle Falschmeldungen alleine erkennen können.
3: Um das zu erreichen, muss es neben dem Debunking auch das sogenannte Prebunking geben. Diese Methode versucht den Menschen zu vermitteln, woran sie erkennen können, dass eine Information falsch sein könnte. Dazu forscht Stefan Lewandowski, Kognitionspsychologe an der Universität von Bristol.
13: Da gibt es verschiedene Möglichkeiten, das zu machen. Die Möglichkeit, die eine Sache, die meine Kollegen und ich sehr viel mitgearbeitet haben, die läuft daraus hin, dass man die Rhetorik erklärt, die Tricks, mit denen Desinformateure versuchen, die Leute zu verwirren.
3: Es gibt viele solcher Tricks. Einer davon, emotionalisierende Sprache.
13: Und das heißt, man kann den Leuten beibringen durch ganz kurze Training-Videos. Hört mal zu, wenn also irgendjemand dir was sagt, was komplett emotional überladen ist und furchtbar Empörung hervorruft, ja Mensch, dann mach mal langsam und denk mal nach, ob das wirklich richtig ist oder ob hier jemand versucht, da Spielchen zu drehen.
14: Here's an example of scapegoating from South Park, bigger, longer and uncut.
3: Zusammen mit Forschenden der University of Cambridge und Google hat Stefan Lewandowski 5 solcher Trainingsvideos erstellt. Jedes erklärt in rund 1,5 Minuten einen anderen Manipulationsversuch und wie man ihn entlarvt. Scheinargumente, falsche Gegensätze, Widersprüchlichkeit, emotionale Sprache und eindeutige Sündenböcke.
14: So if someone tries to make a complicated problem look simple by placing blame on a single group, they're most likely trying to manipulate you.
13: Und das funktioniert. Wir haben das in ganz großen Untersuchungen online auf YouTube festgestellt, dass man dadurch also die Leute dazu bringen kann, weitaus mehr zu unterscheiden zwischen Informationen, die gute und schlechte oder schlechtere Qualität hat.
3: Basierend auf den Ergebnissen der Studie schaltet Google nun Pre-Banking-Kampagnen auf Social-Media-Plattformen. Die erste im Jahr 2022 in Polen, Tschechien und der Slowakei. Nach dem Angriff Russlands auf die Ukraine sollen die Videos Desinformationen über ukrainische Geflüchtete zuvorkommen. Rund 38 Millionen Mal wurden die Videos auf YouTube, Facebook, X und TikTok angesehen. Lernen, mit Desinformation umzugehen. Das ist eine wichtige Aufgabe für alle. Die Meldungen der Faktencheck-Teams können uns dabei helfen. Einiges können wir aber auch selbst tun. Eine Meldung, die starke Emotionen auslöst, die unlogisches Verhalten in Fotos und Videos zeigt oder mit besonders starken Worten daherkommt, sollte uns erst einmal misstrauisch machen.
0: Anna Knake über die Arbeit der Faktenchecker. Oder Sie hören wieder R5. Neugier genügt. Übrigens, ich habe gerade mal an der Hotline gecheckt. Alle Karten sind verlost. So viele haben den Autor und Musiker erraten, den wir gesucht haben. Gleich die Auflösung in ungefähr 2 Minuten hier auf dem Sender. Ich sage nur so viel, er ist später auch in der Redezeit zu Gast.

0: Easy Easy mit Wright. Seit ungefähr so 40 Minuten läuft hier eine Debatte auf dem Sender um die Frage, warum wir manchmal Zeit ganz unterschiedlich wahrnehmen. Losgetreten wurde diese Debatte von einem Ausschnitt aus einem Erfolgsroman, dessen Autor wir suchen. Bisher ging es ja nur um Betrunkene und Nüchterne. Aber diese unterschiedliche Zeitwahrnehmung gilt ja auch für Ältere und Jüngere. Vielleicht kennen Sie das. Ich habe manchmal das Gefühl, in jungen Jahren ist die Zeit langsamer vergangen und jetzt wird sie immer schneller. Wie übrigens auch für eine Fliege.
1: Je schneller jemand ist, desto langsamer vergeht die Zeit. Das ist wie mit einer Eintagsfliege. Für die ist ein Tag das ganze Leben. Deshalb erwischt man die auch so schwer. Sie sieht eine Hand, die dir beim Zuschlagen schnell vorkommt, ganz langsam auf sich zukommen und kann deshalb ganz locker wegfliegen, weil ihre Wahrnehmung schneller ist. Du meinst, weil die Eintagsfliege eine schnellere Wahrnehmung hat, vergeht die Zeit für sie langsamer? Ja, natürlich. Und nüchterne Leute sind schneller in der Wahrnehmung als Betrunkene. Also kriegen sie mehr mit. Also haben sie mehr von der Zeit. Also vergeht die Zeit für die nüchternen Leute langsamer. Vielleicht hat sie recht, dachte Herr Lehmann fasziniert. Vielleicht aber auch nicht. Küchentisch. Er beschloss, den Notausgang zu nehmen. Und warum lebt die Eintagsfliege dann nur einen Tag, fragte er.
0: Gute Frage. Ein Auszug aus einem Erfolgsroman und der Autor und Musiker ist gleich zu Gast in der Redezeit. So, aber jetzt wird es höchste Zeit und alle, die warten, die haben das Gefühl, die Zeit dehnt sich. Wer ist da jetzt und löst das Ganze? Es ist Ute Bethke aus Wegberg. Einen schönen guten Tag.
2: Guten Tag.
0: Frau Bethke, wen suchen wir denn da?
2: Sven Regner.
0: So ist das. Und diese Erfolgsfigur, der Erfolgsroman ist?
2: Frankie und Freddy.
0: Und das ist sogar der aktuelle Roman, genau, über den reden wir gleich. Richtig. Aber die Erfolgsfigur, die uns schon länger begleitet, jedenfalls die, die da aufmerksam...
2: Herr Lehmann.
0: Genau. Für alle, die sagen, hey, Herr Lehmann, wer ist denn das? Habe ich noch nie gehört. Wie würden Sie ihn beschreiben?
2: Ja, ist ein bisschen schrullig, verquer, ein Küchentischphilosoph.
0: Genau. So, und so im West-Berlin der 80er Jahre, und dieser erste Roman ist ja auf die Wende aufgelaufen, und ich glaube, das war Teil des Erfolgs damals. Also, Sie bekommen diese zwei Karten. Und ich glaube, im Hintergrund ist Ihr Mann, herzlichen Glückwunsch auch an Sie beide, dass Sie dann zu der Lesung von Sven Regner am 11. Oktober übrigens an der Litrua in Essen oder am 17. Oktober in Köln gehen können. Das verhandeln wir gleich hinter den Kulissen.
2: Okay.
0: Nur mit Blick auf die Uhr. Wollen Sie noch eine Frage mir mitgeben, die ich dann in Ihrem Namen, Frau Bethke, dem Herrn Regner stelle?
2: Ja, gerne. Der neue Roman handelt von zwei Brüdern, also ich habe den Roman noch nicht gelesen, nur um was es geht, die in Berlin suchen, weil der Rucksack irgendwie verschwunden ist oder die Tasche verschwunden ist. Und ob das ein bisschen was Autobiografisches hat, ob er selber einen Bruder hat oder hatte, mit dem er vielleicht ein solches Erlebnis oder einen guten Freund, mit dem er ein solches Erlebnis hatte.
0: Ah, das könnte ins Herz des Buches gehen. Und natürlich ist das eine super Frage, ob der Autor sich da aus der Biografie hat inspirieren lassen. Vielen Dank. Dann viel Spaß bei Sven Regner.
2: Dankeschön.
0: Oder gleich auch in der Redezeit ab 10:55.
2: Danke.
0: Gruß an Ihren Mann, der, glaube ich, aus dem Hintergrund geholfen hat, oder?
2: Ja, genau, hat er.
0: Alles klar, prima. Tschüss, Frau Winkel.
2: Tschüss.
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0: So, und das Gedicht kommt nicht von Sven Regner, sondern von Gottfried August. Und er zeigt uns, wie golden doch dieser Herbst sein kann, besonders wenn man dem Wein zugeneigt ist. Oder dem Weinberg?
4: Ein Winzer, der am Tode lag, rief seine Kinder an und sprach: In unserem Weinberg liegt ein Schatz, grabt nur danach. An welchem Platz? Schrie alles laut den Vater an. Grabt nur. Oh weh, da starb der Mann. Kaum war der Alte beigeschafft, so grub man nach aus Leibeskraft. Mit Hacke, Karst und Spaten ward der Weinberg um und um gescharrt. Da war kein Kloß, der ruhig blieb. Man warf die Erde gar durchs Sieb und zog die Haken kreuz und quer nach jedem Steinchen hin und her. Allein da ward kein Schatz verspürt und jeder hielt sich angeführt. Doch kaum erschien das nächste Jahr, so nahm man mit Erstaunen wahr, dass jede Rebe dreifach trug. Da wurden erst die Söhne klug und gruben nun Jahr ein Jahr aus des Schatzes immer mehr heraus.

Und schwuppdiwupp ist die erste Stunde von Neugier genügt vorbei. Die 10 Freikarten sind vergeben. Wir haben das hinter den Kulissen natürlich gelöst. Ute Bethke ist glücklich. Ich habe die Frage notiert an Herrn Regner, wie das so mit dem eigenen Bruder war und der gemeinsamen Suche. Um 11:05 in der zweiten Stunde ist er in der Redezeit. Ich freue mich sehr drauf. Und jetzt gleich kommt erstmal WDR aktuell.

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6: Die Nachrichten mit Sebastian Ehl. Guten Tag. In Deutschland hat mehr als ein Viertel der Beschäftigten eine Einwanderungsgeschichte. Und überdurchschnittlich viele von ihnen arbeiten in Jobs, in denen

0: Berufseinstieg oft schneller als Frauen, weil diese häufiger Aufgaben in der Familie übernahmen.
1: In Karlsruhe beginnt gerade der offizielle Festakt zum 75-jährigen Bestehen des Bundesverfassungsgerichts. Unter anderem wird Bundespräsident Steinmeier die Bedeutung des höchsten deutschen Gerichts in seiner Rede würdigen. Aus Karlsruhe, Elena Radatz.
2: Gleichberechtigung, Meinungsfreiheit, Abtreibung, Sterbehilfe, Klimaschutz. Seit 75 Jahren schreibt das Bundesverfassungsgericht Geschichte. Jeder, der sich vom Staat in seinen Grundrechten verletzt fühlt, kann in Karlsruhe klagen. Dabei ist es möglich, dass ein einzelner Bürger mit seiner Verfassungsbeschwerde ein ganzes Gesetz zu Fall bringt. Als das Bundesverfassungsgericht im Jahr 1951 seine Arbeit aufnahm, hatte man die totale Rechtlosigkeit und systematische Missachtung der Menschenrechte durch das NS-Regime noch sehr gut im Gedächtnis. Dem setzte man im Sinne eines nie wieder ein unabhängiges Verfassungsorgan, das Bundesverfassungsgericht, entgegen.
1: Mehrere hundert Vertreter aus fast 90 Staaten sprechen von heute an über den Schutz von Wahlen. Beim Treffen der Internationalen Walfangkommission in Australien geht es unter anderem um Verbesserungen für die Tiere. Weitere Einzelheiten von Florian Barth.
3: Insgesamt 6 Resolutionen liegen den Delegierten zur Abstimmung vor. Unter anderem geht es um die Frage, wie sich Schiffskollisionen mit Walen vermeiden lassen. Auch der Umgang mit gestrandeten Walen wird diskutiert. Einige Staaten wollen außerdem den Beifang von Walen in Fischernetzen verringern und den Handel mit Fischschwimmblasen eindämmen. Tier- und Artenschutzorganisationen, auch aus Deutschland, sind als Beobachter zugelassen. Sie kämpfen für einen strikten Schutz von Walen und kritisieren die Haltung von Walfangnationen wie Japan oder Norwegen. Die Resolutionen der Walfangkommission sind rechtlich nicht bindend. Sie geben aber politische Empfehlungen und können Druck auf die Mitgliedstaaten ausüben.
1: Weitere Meldungen im Überblick. Das persönliche Treffen von Außenminister Wadefuhl mit seinem russischen Amtskollegen Lavrov sorgt weiter für Diskussionen. Während von SPD, Grünen und Linken vor allem Lob kommt, erntet Wadefuhl aus den eigenen Reihen Kritik. Der CDU-Außenpolitiker Kiesewetter sagte der FAZ, ein Telefonat sei klüger gewesen. Das Treffen hinterlasse außerdem den Eindruck eines deutschen Sonderwegs. Die Berliner Linke hat Bundesinnenminister Dobrindt angezeigt wegen übler Nachrede und Beleidigung. Der Anwalt des Berliner Landesverbandes sagt, dass es um eine Passage in der ZDF-Talkshow Maybrit Illner vor einigen Tagen geht. Dobrindt stimmte da der Aussage zu, dass die Berliner Linken-Chefin Ehralp eine Antisemitin sei. Ehralp will das so nicht stehen lassen. Der Rhein bei Köln führt aktuell so wenig Wasser wie noch nie. Der Pegelstand sank heute auf 40 Zentimeter. Im Laufe der nächsten Tage könnte der Pegel noch weiter absinken. Laut Wasserstraßen- und Schifffahrtsamt fahren deshalb nur noch wenige Schiffe. Regen wird erst ab Donnerstag erwartet.
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1: Rund 1000 Einsatzkräfte von Feuerwehr und Rettungsdiensten haben in Warburg einen ungewöhnlichen Katastrophenfall geübt. Das Szenario: Eine Windrose trifft ein Festival und verletzt viele Besucher. Für Kreisbrandmeister Stefan Nostitz steht fest, dass sich der Aufwand einer solchen Großübung am Ende lohnt.
5: Also ich kann da aus der eigenen Erfahrung berichten. Ich war Einsatzleiter beim Orange Blossom in Beverum und da wurde das Festival von einer Windrose getroffen. Wir haben das Gelände evakuiert und dort in Evakuierungsräumen die Leute untergebracht. Viele haben dann in dem Moment geflucht und kurze Zeit später wurde die Feuerwehr und die Hilfsorganisationen gefeiert.
1: Bei der bisher größten Katastrophenschutzübung im Kreis Höxter waren rund 160 Fahrzeuge mit dabei. Das Wetter in Nordrhein-Westfalen: Sonne und teils dichtere Wolken wechseln sich heute ab. Meistens ist es trocken. Die Höchstwerte erreichen 24 Grad in Mönchengladbach, 25 in Gummersbach und bis 26 Grad in Wesseling. Morgen wird's wieder trocken und freundlich mit ein paar Wolken, dazu bis zu 29 Grad. Das war WDR aktuell. 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A1 Euskirchen Richtung Köln zwischen Köln-Löwenich und dem Kreuz Köln-Nord. 4 Kilometer stockender Verkehr. Die A33 Osnabrück Richtung Bielefeld ist zwischen Borgholzhausen und Halle-Westfalen bis mindestens 13 Uhr, also noch 2 Stunden lang, gesperrt. Da ist ein Laster umgekippt. Im Moment gibt es deswegen 5 Kilometer Stau und die Polizei bittet darum, den Bereich weiträumig zu umfahren. A40 jetzt Dortmund Richtung Duisburg zwischen Bochum-Wattenscheid-West und Essen-Frillendorf. 4 Kilometer Stau, Viertelstunde obendrauf. Und dann gibt es noch 3 Autobahnsperrungen wegen Bauarbeiten, und zwar in beiden Richtungen. Die A40 ist das einmal zwischen den Kreuzen Duisburg und Kaiserberg. Das dauert bis kommenden Montag. 2 Kilometer gibt es im Moment Stau hier. Dann ist gesperrt die A42 zwischen Herne-Baukau und Herne-Krange bis morgen früh. 3 Kilometer gerade.

0: Und zum Schluss noch eine Sperrung auf der A52 Richtung Düsseldorf zwischen den Kreuzen Nersen und Karst bis Donnerstag früh.
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2: Die zweite Stunde mit Ralf Erdenberger. Guten Morgen nochmal. Ja, so ist das Leben. Sie kennen das. Sie sind verabredet und dann kommt unvorhergesehen etwas dazwischen. Also zwischen Plan und Realität. Zum Beispiel eine Panne. Oder das Auto fährt erst gar nicht los. Das Auto hier zum Beispiel.
3: Der Opel Kadett, den er seit Wochen nicht mehr benutzt hatte, sprang nicht an. Das war schlecht. Er wollte seinen großen Bruder abholen am Kudamm. Er hatte es ihm versprochen. Ich komme mit dem Auto, mit dem Kadett, hat er seinem großen Bruder versichert. Um 11 Uhr bin ich da, aber oh weh, jetzt sprang der Opel Kadett nicht an und das war seine Schuld, weil er in den letzten Wochen nie mit dem Opel Kadett gefahren war. Wer kommt denn auch auf die Idee, in dieser Stadt Auto zu fahren, dachte Frank.
2: Frank Lehmann heißt der Besitzer dieses Kadetts und die Stadt heißt Berlin. Und Fans wissen bei dieser Kombination, Herr Lehmann ist wieder da. Die Erfolgsfigur des Autos und Musikers Sven Regner, der ist auch gleich wieder da in der Redezeit. Ich glaube, zum dritten Mal ist er bei uns zu Gast. Das ist toll. Und wir reden über West-Berlin-Nostalgie, die Brüder und den Kadett. Bus fährt eine Frau, die bei uns in Deutschland Schutz gefunden hat vor den Taliban. Sie kommt aus Afghanistan und hilft hier, den ÖPNV am Rollen zu halten. Wir fahren gleich mit, so gegen 20 vor 12.

0: Guten Tag, Sven Regner, in den ehemaligen Räumen des RIAS in Berlin.
1: Ja, hallo, guten Tag.
0: Guten Tag. Jetzt wird es, glaube ich, sehr nostalgisch, wenn wir miteinander reden, die nächsten 20 Minuten. Und da wir eben schon über Diverses, auch über ein Auto etwas gehört haben, ja. Opel Kadett, war das das Auto Anfang der 80er Jahre, als Sie so durch die Lande gefahren sind?
1: Nein, ich hatte tatsächlich, ich hatte ein VW Käfer, Baujahr 66. Und das war mein erstes Auto und auch für lange Zeit mein einziges, weil das wurde relativ bald, als ich noch in Hamburg wohnte, von jemandem kaputt gefahren und dann hatte ich eigentlich ewig keins mehr.
0: Aber also läuft dann, und läuft und läuft, ne? wenn keiner das kaputt fährt.
1: Wenn keiner das kaputt fährt auf der Jahrestraße in Hamburg, dann geht das. Ich bin dann kurz danach nach Berlin gezogen und habe dann auch tatsächlich 15 Jahre lang kein Auto gehabt. Erst als ich dann wieder Ende der 90er nach Hamburg zog, da habe ich dann wieder ein Auto fahren müssen, weil meine Frau unbedingt wollte, dass ich das Auto fahre.
0: Daraus lerne ich jetzt, dass, ja gut, das auch was über Ihre Frau, aber auch darüber, dass Sie in Berlin der frühen 80er Jahre eigentlich gar nicht anwesend waren. Da waren Sie noch in Hamburg?
1: Nein, ich kam 82 nach West-Berlin.
0: Okay.
1: Ich war aber vorher das Jahr schon immer da, weil ich eine Freundin hatte, die in Berlin lebte. Die hatte ich in Hamburg kennengelernt. Die war aber nur für ein Jahr in Hamburg gewesen und ging zurück nach Berlin zum Weiterstudieren. Und deshalb war ich eigentlich in dem ganzen Jahr, in dem ich in Hamburg war, also von 81 bis Mitte 82 war ich eigentlich meist am Wochenende sehr oft in Berlin.
0: So, und das muss eine bewegte Zeit gewesen sein. Es bewegt Sie immer noch, weil Sie den aktuellen Roman, also praktisch Herr Lehmann, Reloaded, Reloaded, Reloaded und gleichzeitig rückwärts durch die Zeit, in dieser Zeit angesiedelt haben. Anfang der 80er Jahre. Ist das die eigene Jugend mit all den frischen Erfahrungen, die das so auch nostalgisch macht oder als Schriftsteller einen nicht loslässt, sage ich mal?
1: Naja, nostalgisch wäre vielleicht mehr verklären, als es ist. Denn Nostalgie hat ja immer was mit Verklärung zu tun. Ich glaube, dass es einfach ein sehr interessantes Alter ist, in dem Weichen gestellt werden fürs Leben, die schwere Folgen haben können, im Guten wie im Schlechten. Und dass das man in so einem komischen Schwebezustand ist. Und deshalb finde ich da interessante Geschichten mit auch eben diesen Figuren. Und da ich, das haben Sie ganz recht, da ich damals, Anfang der 80er Jahre, in diesem Alter war, ist es für mich auch leichter, diese Figuren das eben in dieser Zeit erleben zu lassen. Weil ich würde es ein bisschen für übergriffig halten, wenn ich jetzt über heute 20-Jährige mich da so reinsneaken würde und dann sagen würde, so, ich schreibe jetzt aus der Position eines heute 20-Jährigen, das ist immer ein bisschen doof. Aber so finde ich es eigentlich ganz gut. Abgesehen davon ist sowieso jeder Roman nach ein paar Jahren historisch. Dann können dann, aber es ist ein paar mehr oder weniger, das ist dann auch egal, nicht?
0: Eine Figur, die sehr populär ist, ist Herr Lehmann. Und wir müssen jetzt auch die einladen, die es vielleicht trotzdem noch nicht gelesen haben. Eben hat Ute Bethke Sie erraten und hat über Herrn Lehmann auch gesagt, ja, der ist so ein bisschen schrullig, so ein bisschen kauzig, verpeilt. Ist das das Wesentliche, was man eigentlich wissen müsste, um diese Figur zu begreifen? Ich addiere mal eben historisch, dass sie ja bekannt geworden ist in einer etwas späteren Zeit, weil der erste Roman ja dann zur Wendezeit spielt und genau. Herr Lehmann diese Wende erlebt. Aber wie würden Sie Ihren alter Ego beschreiben oder wie ist der so angesiedelt?
1: Ja, bei dem Roman Herr Lehmann ist er tatsächlich schon relativ verzauselt, weil er eigentlich auch ein paar Jahre lang eigentlich nichts Sonderliches Großes passiert ist, glaube ich, bei ihm im Leben. Und das führt ja ganz gern zu so einer Verzauselung und zu einer leichten Einbetonierung der Ansichten und Verhaltensweisen. Hier ist es neun Jahre früher, ist es ein bisschen anders. Hier ist ja jemand, der eigentlich mit Händen, wie jemand, der ins kalte Wasser geworfen ist und eigentlich nicht schwimmen kann, um sich schlägt, versucht er sozusagen, sich ein neues Leben zu erobern. Und dabei erlebt er eben, geht es eben um verschiedene Dinge. In diesem Fall geht es ganz stark eben um das Verhältnis auch zu seinem Bruder und um die Melancholie, die darin liegt, dass er merkt, dass er an ein Alter gekommen ist, wo sich die Wege von ihm und seinem Bruder eigentlich definitiv trennen.
0: Frankie und Freddy sind die beiden.
1: Genau, wo sich die Wege definitiv trennen. Sein Bruder will nach Amerika gehen, aber es wäre auch, selbst wenn das nicht so wäre, ist ja klar, ab einem bestimmten Alter hat ein großer Bruder, auch ein kleiner, nicht mehr die Bedeutung, die er hat, wenn man 10 Jahre alt ist. Und dieses, dass sich da plötzlich alles umwertet, auch der Abschied von der Familie, in der man bisher immer sich auch geborgen fühlte, das alles findet in diesen ganzen Romanen statt. Und ich glaube, Frankie und Freddy ist sehr wichtig als Roman zweier Brüder. Mhm. Und das macht es auch relativ zeitlos für mich. Deshalb fiel es mir auch also nicht schwer, das sozusagen rauszufinden, wie die beiden miteinander umgehen müssen unter den Bedingungen, die sie da vorfinden.
0: Weil sie sich gegen den Alter Ego eben nicht gewehrt haben, würde ich mal noch einen Schritt weiter gehen und noch mal Ute Bethke zitieren mit ihrer Frage an Sie. Mhm. Ich habe mich auch eindeutig gefragt, was soll ich denn weitergeben als Frage? Und sie sagt, hatten Sie selber einen oder mehrere Brüder, mit denen Sie dann vielleicht solche Erlebnisse auch hatten in diesen Jahren?
1: Ich habe einen großen Bruder und eine große Schwester. Und mein großer Bruder ist Bauunternehmer und Bauingenieur und meine große Schwester ist Hochschulprofessorin für Kulturwissenschaft.
0: Also auch ein großer Bruder?
1: Ja, aber ich glaube zum Beispiel, und das wird oft unterschätzt bei Schriftstellern, dass erstens, ich glaube, in allen Personen, bei mir jedenfalls, ist das so, die ich da in diese Romane bringe, und das sind ja mittlerweile sehr viele, auch verschiedene, in jedem von diesen Leuten steckt was von mir drin. Und das macht, und bei jedem auch, jeder ist auch ganz anders als ich. Und das ist, also auch die Frauen, also zum Beispiel die Chrissy, die trägt auch durchaus Züge von mir, aber eben auch der große Bruder, Freddy, trägt, glaube ich, sehr stark auch Züge meiner großen Schwester, aber so. Keiner von diesen Leuten ist so wie meine Schwester oder mein Bruder. Das hätte ich auch keine Lust zu. Dann könnte ich ja gleich eine Autobiografie schreiben oder sowas. Und das liegt mir nicht. Weil ich auch immer Angst hätte, das macht mich befangen. Ich sehe das als Kunst, Schriftstellerei. Und das würde mich befangen machen, weil ich dann das Gefühl hätte, ich würde dieser Person, der tatsächlich existierenden Person nicht gerecht werden. So sind es aber ausgedachte Figuren, die aber ganz viele von diesen Zügen tragen.
0: Ja, am Ende beschwert sich auch die große Schwester. Und das ist ja unangenehm dann, wenn das passiert.
1: Aber das bringt es auch einfach nicht, weil das eigentlich doch ganz andere Geschichten sind. Ich habe nichts davon erlebt, so. Aber vieles von dem, was da empfunden wird, kenne ich natürlich. Ein gutes Beispiel ist für mich die Mutter von Chrissy, die ganz stark damit zu tun hat, dass ihre Tochter sich jetzt sozusagen eigentlich endgültig von ihr trennt und die eigentlich die letzten 18 Jahre der Mittelpunkt ihres Lebens waren, alles bestimmt hat, was ihr Leben ausmachte. Und plötzlich ist sie alleine. Und dieses Gefühl kennt jeder, der Kinder hat und der weiß, die Kinder kommen irgendwann in ein Alter, da verlassen die einen und haben ihr eigenes Leben. Und man muss damit klarkommen. Das sind so Wünsche, die man sich erfüllt, dass man in solche Personen nicht mehr findet. Hm. Und jetzt, obwohl ich das natürlich eher heute, in der heutigen Zeit, selber erlebe und dass auch andere Kinder sind natürlich und so, aber ist es trotzdem etwas, in das ich mich hineinversetzen kann. Und ich glaube, das ist wichtig, dass es gibt Dinge, die sind zeitlos und ewig in dem, was in Menschen angelegt ist. Und es gibt Dinge, die sind sehr konkret. Und in der konkreten Ausformung sind diese Menschen alle ganz anders in meinen Romanen als im richtigen Leben. Sonst wäre es mir auch wirklich einfach zu langweilig, weil mein Leben habe ich schon mal gelebt. Es ist wie wenn das Leben nochmal ganz anders verlaufen wäre. Das finde ich interessant.
0: Das ist die Freiheit des Schriftstellers und vielleicht auch ein Erfolg, dadurch, dass sie das eben als Folie so anbieten, dass auch jeder sich damit reindenken kann mit den eigenen Erfahrungen. Ich komme nochmal auf die Brüdersituation zurück. Da gibt es ja doch eine grundmenschliche Erfahrung. Man kommt aus dem gleichen Nest, also von den gleichen Eltern meistens. Also mal Patchwork außen vor, aber so, und dann entwickelt man sich ja dann doch ganz unterschiedlich und auch Eltern sind oft erstaunt, dass, also ich zum Beispiel habe zwei Töchter, die haben vieles gemeinsam, aber auch vieles ganz anders.
1: Ich weiß genau, was Sie meinen.
0: Ne, und das entwickelt sich ja mit den Eltern, mit der Zeit, aber auch miteinander immer weiter. Man hat ja vielleicht noch zusammen etwas gespielt für eine Zeit und dann kommt diese Frage, wie geht man denn eigentlich sein Leben weiter und bleibt trotzdem Geschwister?
1: Ja, das Interessante ist ja, dass man, das ist ja im Grunde genommen eine Zwangsgemeinschaft, die Familie. Das ist der Unterschied zu Freunden. Freunde hat man oder auch nicht, man findet sie, man verliert sie wieder, die Wege trennen sich und dann ist das auch einfach, dann ist jemand auch verschwunden. Bei familiären Sachen ist es nicht so. Ein Bruder bleibt immer ein Bruder, egal ob man ihn mit ihm 10 Jahre nicht spricht. Das wird immer noch der Bruder sein. Und die gemeinsame Erfahrung, das heißt, die ersten, wenn alles, sagen wir mal, so gelaufen ist, wie jetzt zum Beispiel bei den beiden, von denen ich da erzähle, dann haben die ja ihre ersten 10, 15 Jahre ihres Lebens miteinander verbracht. Das sind natürlich die aller prägendsten Jahre. In jeder Hinsicht, was ihr Musikgeschmack betrifft, das Essen, das man kennt und das man isst, die Menschen, die man kennt und so weiter. Das heißt, alles ist, das sind die prägendsten Jahre, die Sprache, die man spricht, alle diese Dinge, die Umgebung, die man kennt, die Stadt, die man kennt. Und das haben sie gemeinsam. Und sie kommen natürlich auf eine Weise nicht voneinander los, müssen aber, weil der Bruder, wie gesagt, geht auf einen anderen Kontinent. Mhm. Das ist die dem Roman zugrunde liegende Melancholie. Bei allem Quatsch und Spaßkram, der da passiert oder lustigem Kram, ist es eigentlich eine Geschichte sozusagen von zwei Jugendlichen oder jungen Erwachsenen, die irgendwie mit so weit, mit etwas klarkommen müssen, auf das sie eigentlich so gar nicht vorbereitet waren und die auch zwei völlig unterschiedliche Vorstellungen davon hatten, wie sie das eigentlich regeln wollten. Der Bruder wollte sich einfach heimlich in die Büsche schlagen und Frank Lehmann hat ihn quasi dabei erwischt, ne, indem er plötzlich in Berlin auftauchte mit dem, womit ja der Bruder nicht rechnen konnte.
0: Hätte das auch in jeder anderen Stadt so spielen können, was wir bisher besprochen haben? Hätte auch in Köln stattfinden können.
1: Ja, natürlich. Oder in Bremen. Also es gibt ja zum Beispiel einen Roman von mir, der in Bremen spielt, in Neue Fahr Süd. Da kommt der Bruder aus West-Berlin auch zwischendurch mal zu Besuch. Und auch da geht es zum Teil um diese Dinge, zum Beispiel um ihren gemeinsamen Blick auf ihre Eltern. Was ist mit ihren Eltern los? Wie finden sie das? Wie kommen sie mit denen klar? Und auch dieses Abtasten. Was machst du eigentlich? Warum bist du jetzt bei der Bundeswehr und so? Das sind so Sachen, die können überall stattfinden. Aber West-Berlin hat natürlich nochmal als Kulisse oder als Ort des Geschehens natürlich noch ganz spezielle Seiten, die auch in diesem Buch eine große Rolle spielen.
0: Ja, und diese Seiten interessieren mich natürlich, weil Sie sich ja auch ganz bewusst dann nochmal hingewendet haben in diese Zeit. Ich sehe andere Romane und auch andere Themen, die gerade in dieser Gesellschaft wichtig sind. Da guckt man mehr in die 90er, Anfang der 2000er, wie das eben mit dem Ost-West so zusammengegangen ist oder eben nicht, wo man eben diese Geschichte erzählt. Das ist sie aber eine ganz klare West-Berliner Erzählung.
1: Ja, wie es wurde, was es ist. Ich meine, letztendlich ist wie in allen geschichtlichen Dingen, alles hängt miteinander zusammen. Und Sie müssen sich vorstellen, dass West-Berlin war eine der seltsamsten Städte, die man sich vorstellen kann. Vielleicht die seltsamste Stadt überhaupt ist. Stellen Sie sich das in Köln vor. Stellen Sie sich einfach vor, da ist wirklich so eine Mauer, die einen Teil dieser Stadt sozusagen abtrennt und das als Insel mitten eines feindlichen gesellschaftlichen Systems, eines undemokratischen Systems. Und die Leute müssen irgendwie damit klarkommen. Die Stadt stirbt eigentlich. Die Leute werden immer älter, junge Leute gehen weg. Es wirkt alles, die Produktion, die Wirtschaft, alles liegt sozusagen auch da nieder. Größere Teile der Stadt, auch der Altbausubstanz verrotten. Alle diese Dinge sind geschehen, das war so. Und wenn man bei allem, was man sich über die Berliner sagen kann, die sind damit eigentlich relativ cool umgegangen. Also erstaunlich, fand ich. Gleichzeitig kamen diese ganzen neuen Leute daher, die zugezogenen Leute wie Frankie und Freddy, die dann ganz andere Agenda hatten, die sozusagen da Spaß haben wollten und Punkrock machten und Kunst und sonst was und Kneipen betrieben und Party machten ohne Ende. Das ist eigentlich eine ganz interessante, auch explosive Mischung, weil das gegenseitige Unverständnis sehr groß war. Also eine auch in sich total gespaltene Stadt, auch politisch total. Und das hat man ja dann gemerkt. Landesregierungen wurden abgewählt wegen Busspuren auf dem Kudamm oder so. Mhm. Und dass dann gibt es diese Szene in dem Roman, wo sie diese U-Bahn nehmen, die unter Ost-Berlin durchführt, da aber nirgendwo hält. Mhm. Und am Alexanderplatz und so. Und sie fahren durch diese sogenannten Geisterbahnhöfe durch, die nur schwach beleuchtet sind, in denen Grenzpolizisten stehen, teilweise auch mit Hunden. Und es ist aber eine ganz normale U-Bahn-Linie, mit der man von Kreuzberg in den Wedding fährt. Die Linie 8. Heute noch eine der unbeliebtesten, weil sie so, man nennt ja auch den Junkie oder Shore Express. Die fuhr eben unter Ost-Berlin durch und durfte nirgendwo halten. Und diese ganze seltsame Atmosphäre, die sowas mit sich bringt, Kreuzberg auch in seiner Seltsamkeit, weil das sehr weit, gerade 36, sehr stark von der Mauer umgrenzt war, weil viele Straßen endeten einfach an der Mauer. Das ist ein ganz komisches Gefühl gewesen. Und ich finde es auch faszinierend, dass in Erinnerung zu rufen, auch mir selber in Erinnerung zu rufen, in Form eines solchen Romanes, ja.
0: Also Sie haben es ja gerade gesagt, ja. Da kam es dann her und vielleicht muss man sich das nochmal vergegenwärtigen. Haben Sie das als Autor machen können aufgrund von auch Tagebucheinträgen oder haben Sie in sich nochmal nach Gefühlen gesucht oder nochmal an Orten gestöbert? Wie haben Sie das aufgebaut?
1: Naja, ich habe, also was das Gefühl anbetrifft, wie das da war, die dürfen nicht vergessen, auch da ist es so, die Jahre zwischen 20 und 30 sind sicher auch nochmal prägen sich auch mehr ins Gedächtnis ein, als sagen wir mal die zwischen 40 und 50, weil man da noch so beeindruckbar ist und weil das alles so neu ist und das ganze Leben noch mal so anders vor einem liegt und auch die ganze Welt sich einem anders darstellt, durch die Unerfahrenheit auch. Ja. Und deshalb ist es so, dass diese Jahre sind für mich bei mir sehr stark eingeprägt. Ich kann mich daran sehr gut erinnern. Ich habe mir allerdings, das gebe ich zu, ich habe mir einen U-Bahn-Fahrplan von West-Berlin im Internet gesucht und auch gefunden, Gott sei Dank. Weil das war schon interessant, also wie sich das alles so geändert hat in den letzten 35 Jahren und man das gar nicht so richtig realisiert hat. Der S-Bahn-Ring war damals gerade geschlossen worden, weil die DDR hatte keine Lust mehr, den zu betreiben, der aber zum großen Teil auch in West-Berlin fuhr und so. Also ganz komische Dinge. Und man denkt dann zurück und denkt, warte mal, da habe ich gelebt. Das war wirklich so. Das ist natürlich auf eine Weise dann auch ein Abenteuerroman und der Roman einer Expedition durch so eine Welt, die beiden ja vornehmen müssen, weil sie dummerweise nicht alles so glatt läuft, wie sie sich das vorgestellt haben. Ne?
0: Herr Regner, ich merke gerade, dass Sie mich auch ein bisschen nostalgisch machen, dass ich auch selber zurückreise in meiner Biografie, denn wir waren wie viele in der 10. Klasse für einige Tage in Berlin. Und als Sie eben das mit der U-Bahn sagten, fiel mir eine Situation Friedrichstraße ein, wo man dann so rüber für einen Tag mit 25 Mark konnte. Und wir kamen fast nicht zurück, weil eine Klassenkameradin ein Kuscheltier im Gepäck hatte. Und der DDR-Grenzbeamte dann sagte, hat der Hase eigentlich einen Pass? Und das mit aller Ernsthaftigkeit, mit Nachdruck einer Waffe auch im Anschlag. Und dann hat sie gesagt, nein, der Hase hat keinen Pass. Und dann hat er gesagt, okay, kann passieren. Und das waren so Momente, die tatsächlich hängen bleiben, egal ob man nur in Berlin gelebt hat oder auch nur diesen Eindruck dieser surrealen Situation hatte.
1: Ja, da hat er sich halt einen Spaß gemacht, aber man muss sich immer klar machen, was für ein widerlicher Spaß das eigentlich ist, weil natürlich die Leute alle super uptight waren in Bezug auf das, wie sich das alles so darstellte. Man ging über diese Grenze und die war wirklich grausam. Auch wenn man die Stadt verlassen wollte, auch in Richtung Westdeutschland, musste man über zwei Grenzen. Und er musste ein Visum kriegen und so Geschichten, ein Transitvisum und diese Beklemmung, die einen da, und die fanden das auch lustig, ne? Fand er garantiert lustig, hat der Hase einen Pass, hahaha, hinterher nochmal ordentlich gelacht in der Wachstube.
0: Die haben gelacht, genau.
1: Ja, ja, ganz genau. Und das ist diese Art das ist so, das hat was sehr Totalitäres, sehr, sehr unangenehm. Also man muss generell sagen, das wird alles auch immer nur diskutiert aus dem Standpunkt heraus, der DDR Bürger und so weiter. Was man aber nicht vergessen darf, ist, was in West-Berlin passiert ist und wie man mit den West-Berlinern umgegangen ist, wie man sie dort eingeschnürt hat und mit welcher Willkür sie auch teilweise behandelt wurden, wenn sie ihre Stadt verlassen wollten. Das wird oft nicht bedacht. Und auch das ist Teil dessen, was zum DDR-System dazugehörte. Und da muss man sich auch mal klar machen, es ist ja nicht nur so, was natürlich der größere Punkt ist, dass die Ost-Berliner oder generell die DDR-Bürger ihr Land nicht verlassen durften, sondern dass die mit der Ummauerung West-Berlins ist eben auch noch geschehen. Und ich muss ganz ehrlich sagen, ich habe da wenig Verständnis für Nostalgie, diese Dinge betreffend. Da tut sich bei mir nichts. Ich habe aber generell für Nostalgie kein großes Interesse, weil ich glaube, dass jetzt immer diese Verklärung ist immer falsch. Ich zeige lieber, wie hart das auch war und wie die Leute dann, aber das macht die Leute ja auch tapfer, ne? Also wie sie dann damit umgehen, wie sie sich natürlich diesen Schneesturm kämpfen. Man fand ja auch kalte Winter damals. Herrgott nochmal. Ja.
0: Also ich nenne es dann mal für mich jetzt Vergewisserung oder Vergegenwärtigung, wo wir daher kommen, um das nicht zu vergessen und vielleicht dann doch eine Botschaft mitzunehmen, auch für die Gegenwart in einem Berlin, das sich ja total verändert hat, wo wir jetzt auch seit wenigen Tagen ganz andere politische Verhältnisse haben. Und wo die jungen Leute, also wenn wir jetzt auf die jetzt 20-Jährigen gucken, auch ganz andere Themen haben.
1: Ja gut, aber das ist ja immer okay. Aber die dürfen nicht vergessen, die jungen Leute, die damals nach West-Berlin kamen, hatten auch andere Themen. Während die Ureinwohner, mit dem wir sagen, die da immer wohnten, praktisch sozusagen, ja, was ich, ihren Bruder plötzlich in Ost-Berlin wiederfanden, plötzlich in einem anderen System hinter der Mauer und den nur noch sozusagen mit dem Visum besuchen konnten. Ihren eigenen Bruder, der nur zwei Straßen weiter wohnte vielleicht, ja, muss man sich einfach mal als Kölner vorstellen, ja, kamen Leute wie ich auch und die ganzen Punks und Künstler und so weiter und haben das ganz anders gesehen, eben als etwas, als so eine Art Abenteuerspielplatz, in dem man sozusagen interessante, aufregende Sachen machen kann und auch Kunst machen kann. Auch dadurch, dass die West-Berliner ihre Stadt ja auch haben verfallen lassen, dass man Autobahnplanungen hatte, die zum Verfall ganzer Stadtviertel führten, wie Kreuzbergs zum Beispiel. Das hat ja viel mit Autobahnplanungen zu tun gehabt. Der Oranienplatz, einer der wichtigsten Plätze in Kreuzberg 36, sollte ein Autobahnkreuz sein. Ja, deshalb sollte das eigentlich alles irgendwann verschwinden, abgerissen werden. Und deshalb kam es zu diesen Leerständen und deshalb kam es auch zu den Hausbesetzungen. Das darf man nicht vergessen. Die die jungen Leute haben auch dafür gesorgt, dass die Stadt nicht völlig, das waren vielleicht nicht die jungen Leute, die man haben wollte, die dazugezogen sind, aber die haben trotzdem dafür gesorgt, dass die Stadt nicht unterging.
0: Ja, das hatte auch eine Kraft. Und Wohnraum ist jetzt ein großes Thema, also erschwinglicher Wohnraum, den man dann sich auch als Student oder was auch immer leisten kann.
1: Es gab damals Wohnungen für 90 Mark im Wahnsinn. Monat. Aber die hatten ein Zimmer, die hatten kein Badezimmer. Man hatte das Klo auf der halben Treppe und man hatte einen Kachelofen. Beheizen Sie mal einen Kachelofen, um eine Wohnung warm zu bekommen mit einem Kachelofen bei 15, 20 Grad minus. Mhm. Das ist kein Spaß.
0: Aber es prägt sich ein.
1: Es prägt sich ein, ja. Also das meine ich damit. Also Nostalgie, dafür bin ich nicht so zu haben. Aber es ist natürlich trotzdem interessant, sich zu erinnern und macht Spaß, weil es ja auch Teil meines Lebens gewesen, da gewesen zu sein. Mhm. Und es ist viel großartige Kunst entstanden in der Zeit und es war eine Aufbruchszeit, die ging bis Mitte der 80er ungefähr. Eine Aufbruchszeit, die man sich zum Beispiel, das kann ich immer nur empfehlen, das B-Movie, das ist ein Film von Mark Rieder über diese Jahre in West-Berlin. Der sollte man sich unbedingt angucken, wenn man sich dafür interessiert. B-Movie. Einfach nur B-Movie von Mark Rieder. Das ist ein ganz toller Film über diese Zeit, dass man ein bisschen nochmal einen Eindruck davon bekommt, was damals so virulent war und was damals auch überall bekannt war. Berlin, West-Berlin war wirklich sozusagen eine weltbekannte Stadt durch die Kunst, also durch auch spezielle Künstler, zum Beispiel Nina Hagen und so weiter, aber auch Martin Kippenberger. Ganz viel Kunst ist dort entstanden, ganz viel Musik. Die Neue Deutsche Welle hat dann ein wichtiges Zentrum gehabt. Aber eben auch die einstürzenden Neubauten, Avantgarde, Musik jeder Art. Und das war auf eine Weise präsent und auch bedeutsam, wie man sich das heute gar nicht mehr vorstellen kann.
0: So, und Sie sind Teil der ganzen Szene natürlich auch. Dann im Element of Crime haben wir gar nicht erwähnt, weil wir ganz auf den Autor geblickt haben. Jetzt gehen wir mit so vielen Tipps raus. Ganz wichtig ist eben Frankie und Freddy, so heißt der aktuelle Roman von Sven Regner, der war wahrscheinlich zwischendurch auch mal Frank Regner genannt wird, wo auch immer.
1: Frank Regner ist mein Bruder.
0: Ist das wahr?
1: Ja, mein Bruder heißt Frank.
0: Ach, ja, da haben wir ja noch was zutage gefördert zum Schluss. Genau. Am 11. Oktober bei der Litruhe in Essen, am 17. Oktober in Köln. Karten haben wir schon verlost, vielleicht gibt es da noch Restkarten, wer noch kommen will. Vielen Dank für Ihre Zeit und einen schönen Tag nach Berlin.
1: Ja, danke für die Einladung. Gerne. Tschüss.

0: Musik von Black Honey auf WDR 5. Wie heißt das so schön? Egal wie du spielst und was du auch tust, am Ende heißt es...
1: Sieger ist...
0: Jedes Mal...
1: München.
0: Ja. Die Bayern gewinnen immer. Das war der Downer vom Wochenende für die, die sich gefreut hätten, wenn Nordrhein-Westfalen sich international beworben hätte um die Olympischen Spiele. Manche fanden das ehrlich gesagt auch...
2: Auf gut Deutsch gesagt einfach kacke. Ne?
3: Ja, ich finde schon sehr, sehr... Schade, weil Rhein-Ruhr eigentlich ideal ist. Das Ruhrgebiet allgemein ist super für sowas. Wäre mal eine Bereicherung für NRW.
4: Boah, ich muss sagen, ein bisschen freue ich mich, weil erstens glaube ich, dass sich München dafür auch besser anbietet. Und irgendwie denke ich, dass es hier dann nicht so voll wird.
0: So, die Entscheidung des Deutschen Olympischen Sportbundes, die der Bundespräsident verkündet hat am Samstag, hat gemischte Reaktionen hervorgerufen. Nicht nur Enttäuschung, sondern auch Erleichterung. Selbst die, die sich besonders stark gemacht hatten, wie der Kölner Oberbürgermeister, die konnten dieser negativen Entscheidung etwas abgewinnen.
5: Aus der Niederlage gehen wir gestärkt hervor, weil wir viel für den Sport erreicht haben. Ein Dank an das großartige Team in Nordrhein-Westfalen, bei den vielen Städten, die zu einem Team geworden sind. Und insgesamt war es aber ein Sieg für den Sport heute. Wir werden alles tun, damit die Olympia-Bewerbung, damit die Bewerbung um Paralympische Spiele für Deutschland zum Erfolg geführt wird.
0: Sagt Thorsten Burmeister. Was sagen Sie im WDR5-Tagesgespräch in einer guten halben Stunde nach dieser Niederlage für Nordrhein-Westfalen im Bewerbungsverfahren um die Olympischen Spiele? Ist das vielleicht auch eine Chance für dieses Land?
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0: Oder Sie schreiben uns über die WDR5-App. Schade oder Chance?

0: In der letzten Stunde haben wir hier bei Neugier genügt darüber geredet, was in Deutschland passieren würde, wenn die AfD ihre Remigrationspläne in die Tat umsetzen würde. Ein Befund war, dass eine Menge Räder stillstehen würden. Der Bus von Farida Kurami vermutlich auch. Sie ist eine von 321.300 afghanischen Schutzsuchenden in Deutschland. Eine Asylbewerberin, geflüchtet vor den Taliban mit dem Wissen, dass sie als Frau in diesem Land kein selbstbestimmtes Leben hätten führen können. Im Ruhrgebiet kann sie das. Dort fährt sie eben Bus. Und Arizo Naibi hat sie einen Tag lang begleitet. Wo sind wir? Wo fangen wir an?
1: Hauptbahnhof Mülheim an der Ruhr. Es ist Mittag, kurz nach zwei. Farida Khurami hat Feierabend. Seit 9 Monaten fährt sie ihren Linienbus im Ruhrgebiet. Und das liebt sie.
2: Ich mag gerne Nachmittagsschicht. Oder Nachtschicht.
1: Farida ist Anfang 50 und hat 5 Kinder. Alle leben in Deutschland. Im Jahr 2019 ist sie durch Familiennachzug aus Afghanistan hierher gekommen. Eigentlich hat sie in ihrer Heimat etwas ganz anderes gemacht. Ingenieurwissenschaften studiert, als Lehrerin gearbeitet und später für UNICEF. Doch obwohl ihr Universitätsabschluss in Deutschland anerkannt wurde, kann sie hier nicht als Ingenieurin arbeiten. Dafür reicht ihr Deutsch nicht.
2: Wegen meinem Deutsch konnte ich nicht schaffen. Man muss mindestens B2 haben. Ich habe leider B2 nicht verstanden, alle Teile.
1: Farida hat sich deshalb ein neues Ziel gesucht. Erst den Autoführerschein und irgendwann kam die Idee mit dem Bus. Obwohl sie unsicher war, ob sie es wirklich schaffen würde.
2: Damals war ich so 50-50 und trotzdem in der Nacht habe ich viel gedacht. Ich werde da, wenn Männer und andere Frauen können das machen oder fahren Bus oder Zug oder so, warum du nicht?
1: Inzwischen hat sie es geschafft. Sitzt allein am Steuer. Ein großer Bus, viele Menschen, viel Verkehr. Und manchmal auch Autobahn.
2: Wenn ich einmal alleine gefahren, besonders im Autobahn, ich habe mich wirklich, wie kann man auf Deutsch sagen, ey, Farida, du in einem großen Bus im Autobahn richtig fahren?
1: Man hört es ihr an. Darauf ist sie sehr stolz. In blauer Uniform sitzt sie hinter dem Lenkrad. Vor ihr die breite Windschutzscheibe. Dahinter ziehen Häuser und Straßen von Mülheim vorbei. Sie schaut in die Spiegel und blinkt. Für sie ist das inzwischen Alltag. Bis dahin war es ein weiter Weg. Bei der Theorieprüfung ist sie 2-mal durchgefallen und hat nicht aufgegeben.
2: Ich muss nochmal versuchen. Ich muss nicht aufhören. Am ersten Mal, wenn ich diesen Führerschein bestanden habe, oh mein Gott, wie kann ich dir erklären, wie ich glücklich war.
1: Heute geht Farida nach der Arbeit wie gewöhnlich nicht direkt nach Hause, sondern zu ihrer Freundin Marina, die schon auf sie wartet. Die beiden wohnen im selben Haus, sie sind Nachbarinnen und kennen sich seit 3 Jahren. Als Farida eingezogen ist, konnte sie kaum Deutsch. Also haben die beiden sich zunächst anders unterhalten.
3: Der kleine Sohn von ihr war da und der hat übersetzt. Und der andere Sohn, der hat mir irgendwann dann so einen Google-Übersetzer auf mein Handy gemacht. Ich habe auf Deutsch gesprochen und sie hat auf Persisch wurde dann übersetzt.
2: Ich habe viel wegen Marina gelernt.
1: Aus der Nachbarschaft ist eine Freundschaft geworden. Sie trinken Kaffee, erzählen sich, was an diesem Tag passiert ist. Mal auf Deutsch, mal mit Händen und Füßen. Die beiden lachen viel und haben inzwischen einiges miteinander erlebt. Und Marina hat sich daran gewöhnt, dass Farida sich immer wieder neue Ziele vornimmt. Als ihre Freundin erzählt hat, dass sie jetzt auch noch Bus fahren will, war Marina erstmal nicht begeistert.
3: Ich habe gesagt, du bist verrückt. Du musst samstags, sonntags arbeiten, bis spät in der Nacht.
1: Doch das war kein Thema für Farida. Das Wichtigste für sie ist, dass sie einen Job hat und selbstständig ist. Als sie ihr Ziel erreicht hatte, war die Freundin doch begeistert.
3: Auf den Führerschein habe ich mich gefreut, ja. Habe ich mich richtig gefreut für sie. Ne, hat sie ja geschafft. Die schafft eigentlich immer, was sie möchte.
1: In den ersten Jahren, als Farida keinen Job hatte, war es für sie nicht leicht. In Afghanistan hatte sie ein erfolgreiches Leben. Eine gut bezahlte Arbeit und einen hohen sozialen Status. All das musste sie aufgeben. In Deutschland hatte sie zu Beginn so gut wie nichts. Und doch?
2: Jetzt bin ich wirklich glücklich, hier zu sein in Deutschland.
3: Ich
2: weißt
3: auch.
2: Du, ich habe da in Afghanistan 13 Zimmer gehabt. Ein großes Haus und so. Aber hier in Deutschland, eine kleine Wohnung mit 47 Quadratmeter, wohne ich da. Ich kann nicht vergleichen, wie ich hier glücklich bin.
1: Es geht um die Sicherheit und Freiheit, die Farida als Frau in Deutschland hat. 5 Kinder sind inzwischen erwachsen und aus dem Haus. Farida lebt allein. Aber sie hat ihre Arbeit und ihre Freundin direkt nebenan.
2: Ich arbeite hier. Natürlich gebe ich Steuer wie andere Leute. Bin ich wirklich glücklich, weil meine Kinder auch hier Freiheit haben. Das ist wichtig.
1: Unabhängigkeit ist eher sehr wichtig. Und genau das ist bei vielen geflüchteten Frauen ein schwieriges Thema. Denn wer nach Deutschland kommt, bringt nicht nur einen Lebenslauf mit, sondern oft auch Kinder, Familie und andere Verantwortlichkeiten. Und manchmal fehlen Sprachkenntnisse oder die Möglichkeiten, einen Abschluss anerkennen zu lassen.
4: Hallo!
1: Dr. Magdalena Nowitzka forscht seit 13 Jahren am Deutschen Zentrum für Integrations- und Migrationsforschung zu Menschen, die neu nach Deutschland kommen. Sie kennt die Herausforderungen des Ankommens.
4: Das ist immer schwierig für geflüchtete Frauen, aber unterschiedlich schwierig für verschiedene Gruppen. Das hängt sehr stark davon ab. Zu einem, was haben Sie vorher schon gemacht? Haben Sie Bildung? In welchem Bereich haben Sie gearbeitet vorher? Kommen Sie alleine nach Deutschland? Kommen Sie als Teil einer Familie? Hat Ihr Mann zum Beispiel einen Job? Haben Sie gemeinsam Kinder? Sind Sie alleinerziehend?
1: Bei Frauen aus Afghanistan ist der Unterschied zwischen Männern und Frauen besonders groß.
4: Die Statistiken zeigen uns, dass diese Frauen relativ schlecht integriert sind in den Arbeitsmarkt, dass relativ wenige sozialversicherungspflichtig beschäftigt sind im Vergleich zu den Männern.
1: Bei den Geflüchteten, die 2015 nach Deutschland gekommen sind, sah die Beschäftigungsquote nach etwa 10 Jahren so aus. 76% bei Männern und nur 35% bei Frauen. Ein wichtiger Grund, Betreuung.
4: Es liegt eher daran, dass sie zum Beispiel mit Angehörigen nach Deutschland gekommen sind, für die Betreuung übernehmen, sei es für kleine oder größere Kinder, aber auch oft für ältere Personen aus ihren Familien, die mitgekommen sind und die diese Unterstützung brauchen.
1: Und dann ist da die Sprache. Für Farida ist sie bis heute die Hürde, die ihr den Weg zurück in ihren erlernten Beruf versperrt.
4: Definitiv. In Deutschland ist der Schlüssel immer die deutsche Sprache und Erlernen der Sprache dabei. Aber gibt es auch Regelungen, die einerseits anerkennen, dass die Frauen zum Beispiel sich um die Kinder kümmern. Andererseits, sie sind nicht verpflichtet, wenn sie sich um Kinder kümmern, an einem Deutschkurs teilzunehmen. Andererseits gibt es weniger Angebote mit Kinderbetreuung.
1: Sprachkenntnisse hin oder her. Farida denkt schon wieder weiter.
2: Egal wie alt ist man. Wenn man ein Ziel hat, erreicht man das. Meine bestimmte Wunsch ist noch in 2 Jahren Straßenbahnfahrerin. Wenn das möglich ist, mache ich weiter das. Straßenbahn- oder Zugfahrerin.
0: Dann wünschen wir gute Fahrt. Farida, mit Wurzeln aus Afghanistan, die hier hilft, dass der ÖPNV weiter rollt. Arezou Naibi hat sie begleitet. Hier ist WDR 5. Neugier genügt mit Musik von Sir Simon. Smoke Alarms.

0: schöner musikalischer Alarm von Sir Simon. Ebenso vor einer halben Stunde haben wir über das West-Berlin der 1980er Jahre gesprochen mit dem Autor Sven Regner. Diese Redezeit finden Sie natürlich nochmal in ARD Sounds. Ging um seinen aktuellen Roman Frankie und Freddy. Jetzt geht es aufs Land bei Berlin in eine völlig andere Welt mit einem neuen Hörbuch.
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0: Wohnen in den großen Städten, wie in Berlin, wird ja immer teurer. Alternative ist ein Häuschen auf dem Lande. Und ein solches Häuschen ist nicht nur ein Traum, sondern auch eine interessante Hauptfigur, weil so ein Häuschen ja viel erlebt. Das Haus unweit von Berlin ist der Mittelpunkt des Romans Alleinruhelage von Eva Menasse.
2: Eva Menasse ist Österreicherin und Alleinruhelage ist ein österreichisches Wort für besondere Abgeschiedenheit. Die Ostdeutschen und häufig Berliner den Nachbarn würden JWD sagen, ganz weit draußen. Genau da liegt das Haus, das der Geschichte den Mittelpunkt verleiht, gefühlt fernab jeglicher Zivilisation in einem Kiefernwald an einem See. Einst zu DDR-Zeiten war es die Waldschenke. Dauercamper und Datschenurlauber aus Berlin, Karl-Marx-Stadt und Erfurt haben dort Bier und Schnaps getrunken und Bockwürste gegessen. An den Wochenenden haben sie auf der Terrasse unter dem Wellblechdach getanzt. Jetzt ist die Waldschenke das Ferienhaus der Ich-Erzählerin.
3: Haus, du bist Zeuge von allem gewesen. Der Ehe, den Kindern, dem Ende der Ehe, meinen Versuchen, dich zu verschönern, zu reparieren, zu streichen.
2: So beginnt Alleinruhelage von Eva Menasse. Die Erzählerin ruft ihr Wochenendhaus in den Zeugenstand. Die alte Waldschenke hat alles gesehen, was der Frau in den vergangenen 20 Jahren widerfahren ist. Die Erzählerin schildert die Anfänge, als sie das Haus frisch gekauft hat, ihre Ehe noch glücklich war und die Kinder im See baden wollten.
3: Wir alle jagen ein Leben lang dem Glück hinterher und müssen lernen, dass man es erst erkennt, wenn es gerade vergeht.
2: Das Haus hat von Anfang an auch Widerstände geleistet. Alte Bausubstanz, die dringend renoviert werden musste. Sperrig, aus Sicht der Erzählerin, waren auch die Nachbarn. Die leben in ihren zum Teil heruntergekommenen Ferienhütten, ihren Datschen, wie sie im Osten heißen.
3: Die Pappschachteln mit ihren von allen Seiten angedockten Wohnwagen waren tief im Wald und hinter Sichtschutzplanen versteckt. Sie bildeten den äußersten Rand dieser Siedlung, von der man, genau wie von unserem Haus, erst einmal wissen musste, dass es sie gab, um sie überhaupt zu finden.
2: Die Bewohner dieser Pappschachteln, die Datschisten, wie die Erzählerin sie nennt, stehen von Anfang an den zugezogenen Neubesitzern der Waldschenke, vielleicht nicht feindselig, aber misstrauisch gegenüber. Die Erzählerin lernt bald, dass dieses Misstrauen begründet ist. Den Datschisten steckt die Zeit nach der Wende wie ein Stachel im Fleisch.
3: Für den Osten war es eine finstere, gewalttätige Zeit, in der man zuließ, dass bergeweise Hoffnungen zertrümmert wurden, Weltvertrauen, Lebensläufe. Die Folgen hängen dem Land bis heute nach. Es gab Scheunen und Ställe und Regionalbahnhöfe zu kaufen, auch Gutshäuser und kleine Schlösser. Für abenteuerlustige Wessis mit Geld war es eine Goldgräberzeit.
2: Der Ausverkauf eines Landes. Ganze Seen werden aufgekauft von westdeutschen Investoren, die dann Pacht abkassieren von jenen, die seit Jahr und Tag ihre Freizeit Anglerstege betreiben.
3: Es war ein Lehrstück über Umbruchszeit, Gier und die Ungerechtigkeiten, die eine veränderte Rechtslage automatisch mit sich bringt. Ein Lehrstück exerziert an Menschen, die sich den Kapitalismus gewünscht hatten wie Durstige ein paar Schluck Wasser und stattdessen eine Sturzflut bekamen.
2: Alleinruhelage ist eine Sammlung kleiner Episoden. Die Erzählerin stellt mit ihren Beobachtungen in dieser für sie so fremden Welt direkte Bezüge her zu den aktuellen politischen Entwicklungen in den Ostbundesländern. Die Wiener Autorin Eva Menasse lebt seit über 20 Jahren in Berlin, aber sie erklärt nicht von oben herab. Sie erzählt von Begegnungen, von Nachbarn, von seelischen Wunden. Und ganz buchstäblich auch von den immensen Unterschieden zwischen Ost und West. Ein altes DDR-Haus renovieren? Nichts aus dem Baumarkt passt. Man muss kreative Wege finden, um etwa
3: die alten DDR-Anschlüsse Stück für Stück durch neue zu ersetzen, obwohl sogar die Rohrdurchmesser in West und Ost verschieden waren. Genau wie das Leitmaterial der Elektrokabel, das hier aus Aluminium war, im Westen dagegen aus Kupfer.
2: Alleinruhelage ist zuweilen schwer und tiefgründig, aber die Geschichte hat auch immer wieder ihre komischen Seiten. Das liegt zum Beispiel an den liebevollen Beschreibungen jener Menschen, die der Erzählerin beim Renovieren des Hauses helfen. Alla und Bolek etwa, eine moldawische Baufrau und ein polnischer Frührentner. Zwei Kettenraucher, die alles können. Sie bringen den verwilderten Garten in Ordnung, sie haben keine Scheu, Fenster oder Türen und ganze Treppen zu ersetzen. Und sie haben keinen Respekt davor, massive Wände zu durchbohren.
3: Sag du mir, hat Wand Chance? Wann kommt Alla aus Moldawien?
2: Eva Minasse liest ihr Hörbuch selbst. Ihre Stimme trifft den Ton dieses Romans. Unsentimental, ironisch, manchmal abschweifend. Alleinruhelage ist nichts für Ungeduldige, die nach einer straff erzählten Geschichte suchen. Es ist ein Hörbuch über Heimat und Fremdheit, über Ost und West, das zum Nachdenken anregt. Eva Minasse ist mit ihrem Bestseller Dunkelblumen bekannt geworden. Mit Alleinruhelage schafft es die Wienerin, auf deutsch-deutsche Wunden zu schauen.
0: Sagt Wolfgang Mayer im Service Hörbuch Alleinruhelage von Eva Minasse.

Diese handpan-getriebene Musik kommt von Manuel Delago und das bringt uns so langsam ans Ende dieses Vormittags auf WDR 5. Curveball heißt dieses Instrumental. Ich sag nur noch mal ganz kurz 0800 567 8 und 3 mal die 5. Für alle, die sich beteiligen wollen an einem Tagesgespräch zwischen Enttäuschung, also schade, und Chance. Es geht um die Niederlage vom Wochenende, nicht gegen Griechenland, sondern gegen München. Nordrhein-Westfalen wird sich nicht bewerben um die Olympischen Spiele.

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1: Mit Sarah Pradl und mit diesen Themen. Angekündigt war eine große Reform in der Pflege. Darüber gibt es jetzt aber Diskussionen in der Koalition. Vor allem geht es dabei ums Geld, sagt Bundesgesundheitsminister Linnemann.
2: Es ist ein Sammelsurium an Punkten. Es geht jetzt nur, wie können wir das gegenfinanzieren, wenn wir bei den pflegenden Angehörigen keine Abstriche machen?
1: Ja, wir hören, wie das gelöst werden soll. Und wir gucken auf weiter sinkende Rheinpegel. Außerdem geht es um Klopps erste Niederlage mit der Fußballnationalmannschaft. Und das Wetter wird noch mal ziemlich spätsommerlich heute. Ja, beim Thema Pflege, da sollte sich so einiges ändern. Da ist ein großes Reformprojekt der Bundesregierung angekündigt. Und eigentlich sollte das jetzt auch in den nächsten Tagen schon auf den Weg gebracht werden. Und jetzt droht genau dieses Projekt aber zumindest ins Stocken zu geraten. Der Grund, die SPD hat jetzt gefordert, nochmal in einigen Punkten nachzuverhandeln. Und davon ist Bundesgesundheitsminister Linnemann, ich sag mal, nicht gerade begeistert. Tim Aßmann, WDR Berlin, welche Punkte sind das denn, die da jetzt für Diskussionen sorgen? Und was bedeutet das auch für alle Betroffenen?

0: weitere Gespräche geben? Gibt es da in diesen Verhandlungen Spielmasse? Also könnten sich beide Seiten irgendwo treffen?
1: Also konkret will ja die SPD einen sogenannten Pflegedeckel, also 1.500 Euro monatlich höher soll also dieser Eigenanteil an den reinen Pflegekosten. Insgesamt sind die Heimkosten noch mal teurer, aber nur an den Pflegekosten soll der gedeckelt werden. Da sagt Bundesgesundheitsminister Carsten Lindemann von der CDU, da sei er gesprächsbereit, aber er weist eben darauf hin, dass es weiterhin ein strukturelles Defizit, also einfach Geld fehlt in den Kassen. Bei der Pflegeversicherung, er rechnet vor, nächstes Jahr könnten das 10 Milliarden sein. Und wenn sich beide Seiten da darauf einigen, wo eben jetzt für die SPD-Ideen andere Geld herkommen kann, um die zu finanzieren, dann könnte da durchaus ein Weg sein. Aber ja, Lindemann will das ja alles ganz schnell machen. Und Fragezeichen, ob das klappt.
0: Ja, eben, die Zeit drängt. Also könnte es schnell eine Lösung geben oder steht womöglich jetzt die ganze Reform ernsthaft auf der Kippe?
1: Also soweit, dass diese Reform in dieser jetzigen Stufe nicht kommen wird, würde ich noch nicht gehen. Aber Carsten Lindemann von der CDU als Bundesgesundheitsminister will das ganze Jahr schon übermorgen durchs Kabinett bringen. Und ob das noch klappt, dieser Zeitplan, also der wackelt gerade.
0: Tim Aßmann aus unserem Hauptstadtstudio zur Diskussion über die Pflegereform. Ja, die Temperaturen waren am Wochenende nochmal richtig spätsommerlich. Da hat vielleicht der ein oder andere einen Spaziergang gemacht. Und da könnte aufgefallen sein, die Flüsse, die haben immer noch wenig Wasser. Sehr wenig sogar. Im Sommer, da gab es ja schon Rekordniedrigstände, haben wir oft drüber berichtet. Und die sind sogar noch weiter gesunken. Da schauen wir uns jetzt genauer an mit Christina Hövelhans, WDR aktuell. Wie sieht es denn da im Moment aus? Wo liegen die Pegelstände?
2: Also heute früh lag der Pegel am Rhein in Köln bei 40 und in Bonn bei 59 Zentimetern. In Emmerich waren es minus 23 Zentimeter. Das bedeutet nicht, dass der Rhein da jetzt komplett ausgetrocknet ist. Es geht bei den Pegeln um den Wasserstand in Bezug zu einem bestimmten Punkt. An allen Pegelpunkten in Nordrhein-Westfalen sind es historische Tiefstände. Die Fahrrinne für die Schiffe ist tiefer als die gemessenen Werte. Trotzdem ist das Niedrigwasser für die Schifffahrt ein Problem. Einige Fähren haben ihren Betrieb eingestellt. Es fahren außerdem kaum noch Frachtschiffe und wenn doch, dann mit viel weniger Ladung als üblich.
0: Darauf wurde ja im Sommer reagiert. Da wurde schon das Sonntagsfahrverbot für Lkw weitgehend aufgehoben. Ja, das Ziel, es sollte einfach mehr Fracht wieder auf der Straße transportiert werden können. Und bleibt es jetzt deswegen auch dabei?
2: Das NRW-Verkehrsministerium hat mir vorhin gesagt, dass die Ausnahmeregelung tatsächlich verlängert werden soll. Erstmal bis Ende Oktober. So lange dürfen die Lkw auch sonntags in NRW unterwegs sein. Der Landesverband Spedition und Logistik findet das gut. Der Verband sagt, dass es den Unternehmen hilft, wenn sie flexibler ihre Ware transportieren können. Dann können Container, die an den Seehäfen in Antwerpen, in Rotterdam ankommen, auf Lkw verladen werden. Aber auf den Frachtschiffen auf dem Rhein, da werden vor allem Erze, Steine und Kohle transportiert. Und solche Massengüter kann man nicht auf einen Lkw laden. Es kann also wirklich nur ein kleiner Teil der Güter, die sonst auf den Flüssen unterwegs sind, auf der Straße weiter transportiert werden.
0: Christina Hövelhans zum Niedrigwasser im Rhein und den Folgen. NRW-Ministerpräsident Wüst reist heute in die Türkei. Mehr dazu jetzt in den Kurznachrichten mit Regina Münch.
3: Anlass des Wüstbesuchs dort ist unter anderem der 65. Jahrestag des deutsch-türkischen Anwerbeabkommens. In der Folge kamen Hunderttausende türkische Arbeitskräfte nach Deutschland. Außerdem geht es um die Wirtschaftsbeziehungen. Die Türkei ist der drittwichtigste Handelspartner Nordrhein-Westfalens. In Bielefeld ist ein Weltrekord in Wiederbelebung aufgestellt worden. Schüler, Vereine und Bürger haben 7 Tage und Nächte ohne Pause eine Übungspuppe reanimiert. Zwischenzeitlich hatten sich lange Schlangen gebildet, weil so viele Menschen bei der Reanimationsübung in Bielefeld mitmachen wollten. Rund 1000 Einsatzkräfte von Feuerwehr und Rettungsdiensten haben in Warburg im Kreis Höxter einen ungewöhnlichen Katastrophenfall geübt. Das Szenario: Eine Windhose trifft ein Festival und verletzt viele Besucher. Bei der bisher größten Katastrophenschutzübung im Kreis Höxter waren rund 160 Fahrzeuge dabei.
0: Regina Münch mit den Kurznachrichten hier im Tag um 12. Ja, die Erwartungen waren riesig. Und wie es dann oft so ist, für viele wurden diese riesigen Erwartungen eher nicht erfüllt. Es geht um den neuen Fußballnationaltrainer Jürgen Klopp. Gestern Abend, erstes Heimspiel in der Nations League. Ja, und gegen Griechenland gab es da auch die erste Niederlage, nämlich ein 0:1. Wie das jetzt zu bewerten ist, Burkhard Hupe, WDR Sport, guckt für uns mal auf die aktuelle Klopp-Situation.
4: Die Euphorie in Deutschland war riesig. Wenn sie jetzt weg ist, dann tut mir das echt sehr leid.
5: Deutschland hatte bis gestern noch nie gegen Griechenland verloren, weder in guten noch in nicht so guten Zeiten. Und jetzt ist es

0: so passiert. Ausgerechnet mit dem charismatischen Hoffnungsträger Klopp in der Verantwortung. Eine emotionale Bruchlandung.
1: Dass der deutsche Fußball aktuell nicht in der besten Situation aller Zeiten ist und Jürgen Klopp nicht vorbeikommt und einmal kurz mit Hand auflegen alle Probleme löst. Also ich wusste das vorher, falls es irgendjemand nicht wusste, dann wissen wir es jetzt.
0: Auch die Spieler waren betröppelt, die gute Laune der vergangenen Woche verschwunden und die Erinnerung an dunkle Fußballtage zurückgekehrt. Nach der spielerisch recht armseligen Vorstellung raffte sich Kapitän Joshua Kimmich immerhin zu einem Appell auf. Es klang ein bisschen wie ein Selbstgespräch.
2: Wir müssen die Idee des Trainers noch besser verstehen. Ich finde, das, was er vorgibt, ist sehr, sehr gut, hilft uns sehr, sehr weiter. Jetzt liegt es an uns, das auch umzusetzen.
0: Aber was ist nun mit dieser deutschen Mannschaft los? Diesem vierfachen Weltmeister, der schon viel zu lange ohne große Selbstgewissheit von einer Verlegenheit in die nächste stolpert.
1: Also es gibt für mich keinen Grund, jetzt in Depression zu fallen und zu sagen, Gott, wir sind ja doch so schlecht. Sind wir nicht. Aber wir sind ja jetzt nicht schon wieder so gut, wie wir gerne wären.
0: Jürgen Klopp hat in den vergangenen Tagen immer wieder Geduld für seinen Neuanfang eingefordert und klang dabei fast wie ein Reha-Arzt, der einem chronisch Kranken zurück ins Leben helfen will, vor allem mit guten Ratschlägen.
1: Die Zukunft ist so positiv, wie wir sie uns vorstellen können, weil alles, was vorstellbar ist, ist möglich.
0: Vorstellbar und möglich ist auf jeden Fall auch, dass die deutsche Fußballnationalmannschaft international wirklich nur noch Mittelmaß darstellt. Und dass der Weg zurück in euphorische Zeiten vielleicht ein Wunschtraum bleiben wird.
3: Burkhard Hupe, WDR Sport, zur ersten Niederlage der Fußballnationalmannschaft unter dem neuen Bundestrainer Jürgen Klopp. Und wir blicken noch auf das Wetter in Nordrhein-Westfalen mit Thomas Becker aus unserer WDR-Wetterredaktion. Ja, und das kann man heute ganz sicher nochmal als Altweibersommer bezeichnen.
4: Ja, kann man tatsächlich. Ist übrigens ganz witzig, wusstest du, wo der Begriff herkommt?
3: Oh, nicht so ganz genau.
4: Ich wusste es auch nicht ganz genau. Es deutet sich ja so ein bisschen an, dass es von irgendwelchen alten Frauen kommt, aber das muss nicht unbedingt sein. Es könnte auch von so Spinnfäden kommen, die man ja jetzt öfter mal sieht um die Jahreszeit. Und Weiben hieß wohl früher auch Weben. Also das könnte auch ein Ursprung sein. Aber egal, wo das Wort eigentlich herkommt, auf jeden Fall ist das Wetter heute so. Wir haben ein paar Wolken, aber höchstens so Richtung Niederrhein-Münsterland kann es ganz vereinzelt mal für einen Schauer reichen. Meistens ist es doch trocken, die Sonne ist ganz gut dabei und wir kriegen 22 bis 27 Grad.
3: Und wie lange geht's noch so weiter?
4: Ja, also bis Mittwoch mindestens noch. Bis dahin haben wir sogar noch höhere Temperaturen. Wir kratzen dann nochmal an der 30-Grad-Marke morgen und am Mittwoch. Und ansonsten ist es so ähnlich wie heute. Einige Wolken sind schon da, aber die Sonne ist weiterhin ganz gut dabei. Und jetzt haben wir es vorhin gehört, Thema Rheinpegel. Wir brauchen ja dringend Regen. Und auch da ist tatsächlich was in Sicht. Also so Richtung Donnerstag ab der Nacht, dann könnte es auch mal wieder stärkeren Regen bei uns geben.
3: Die Aussichten von Thomas Becker, WDR Wetter. Und das war WDR aktuell mit dem Tag um 12. Ich bin Sarah Pradl.
5: WDR 5, die Verkehrslage. Die A1 Osnabrück Richtung Bremen ist zwischen Bramisch und Neunkirchenförden nach einem Unfall gesperrt. 3 Kilometer Stau. A1 Münster Richtung Dortmund zwischen Kamener Kreuz und Unna etwa 10 Minuten plus 5 Kilometer stockender Verkehr. Die A33 Osnabrück Richtung Bielefeld zwischen Borgholzhausen und Halle-Westfalen ist bis mindestens 15 Uhr gesperrt. Dort muss ein LKW geborgen werden. 3 Kilometer Stau. A40 Dortmund Richtung Duisburg zwischen Bochum-Wattenscheid und Essen-Frillendorf etwa 15 Minuten plus 4 Kilometer Stau. Und folgende Autobahnen sind in beiden Richtungen wegen Bauarbeiten gesperrt. Die A40 zwischen den Kreuzen Duisburg und Kaiserberg bis kommenden Montag 2 Kilometer Stau. Die A42 zwischen Herne-Baukau und Krange bis morgen früh. Und die A52 Richtung Düsseldorf zwischen den Kreuzen Neersen und Karst bis Donnerstag früh.
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7: Mit Ralf Erdenberger und mit Ihnen unter 0800 567 8 und 3x5. Schade oder zum Glück, unser Bundesland Nordrhein-Westfalen wird in den nächsten 20 Jahren keine Olympischen Spiele ausrichten, denn am Ende gewinnen immer die Bayern.
8: Sieger ist
7: jedes Mal
8: München.
7: So ist das. So hat es der Bundespräsident verkündet, diese Entscheidung des Deutschen Olympischen Sportbundes. Und in Aachen zum Beispiel ist das gemischt aufgenommen worden.
9: Ja, es wäre natürlich schön, wenn das hier mal in der Region wäre. Die Chance, mal Olympia zu erleben, hat man ja nicht oft.
10: Schade, sehr schade. wäre schön gewesen, aber hätte sich angeboten, aber schade.
11: Ja, ist gut so. Ich glaube, wir haben dringendere Probleme, als Olympia auszurichten.
12: Ganz ehrlich, keine Ahnung, wie es stattfinden soll. Mir ist das ehrlich gesagt egal.
7: Auch das ist eine Meinung unter 0800 567 8 und 3x5 zu dieser Entscheidung. Ulrike Ernst hat sich entschieden. Sie schreibt weder Schade noch Chance, sondern Erleichterung. Wir wissen doch, was bei einem solchen Mega-Event passiert. Es werden Projekte aus dem Boden gestampft, die teuer und oft nicht umweltfreundlich sind, die viel zu groß für die spätere Nutzung sind oder die schlicht nicht mehr gebraucht werden und brach liegen. Das sagt Ulrike Ernst. Sie schreibt uns über die WDR5-App. Das können Sie auch tun. Oder Sie beteiligen sich mündlich. Mit Stimme unter 0800 567 8 und dreimal die 5 im Dialog.

0: Keine Olympischen Spiele für Nordrhein-Westfalen. Diese Entscheidung vom Wochenende hat verschiedene Facetten und deshalb werde ich diesmal flankiert von gleich zwei Kollegen mit verschiedenen Perspektiven. Hier im Studio Markus Tepper, WDR-Sportjournalist und Marathonmann in der Berichterstattung rund um diese Entscheidung. Guten Tag.
1: Hallo.
0: Wieder erholt vom Wochenende?
1: Ah, kein Thema. War lang, aber gut.
0: Ja, schafft natürlich Ausdauer, wenn man einfach dranbleibt.
1: In der Tat.
0: Dann ist das Training. Christoph Ulrich, WDR-Landespolitik in Düsseldorf zugeschaltet. Guten Tag.
2: Guten Tag.
0: Das ist die andere politische Perspektive, denn auch da hat man diese Entscheidung ja wahrgenommen. Ein Großteil der Politik war ja auch vor Ort bei der Entscheidung.
2: Das ist richtig. Wir waren alle vor Ort und ich kann nur bestätigen, was der Kollege Tepper sagt. War lang, aber hat Spaß gemacht.
0: Achso, das war ein Tandem sozusagen.
1: In der Tat,
0: genau. So, und das ist es hier auch in diesem WDR-5-Tagesgespräch und im Mittelpunkt stehen natürlich all die, die anrufen unter 0800 5678 und dreimal die 5, wie zum Beispiel Harald Herklotz in Oelde. Guten Tag.
3: Ja, schönen guten Morgen, Herr Erdenberger.
0: Guten Tag. Was wollen Sie gerne zu dieser Entscheidung sagen? Waren Sie enttäuscht am Wochenende?
3: Nein, eigentlich nicht. Ich meine, wenn man für Olympische Spiele in Deutschland ist, das bin ich nicht ganz vorbehaltlos, aber wenn man dafür ist, dann ist München mit Sicherheit die vernünftigste Lösung, die einzig vernünftige Lösung.
0: Was war denn so vernünftig an dieser Entscheidung?
3: Ja, also die Auswahl, die anderen vorgaben. Also dass das mit Berlin und Hamburg nichts werden würde, das war ja absehbar bei dem Widerstand, der dort aus der jeweiligen Bevölkerung, aus der jeweiligen Bevölkerung kam. Und das war ja auch, wie gesagt, das war absehbar. Das wussten wir ja alle, das wusste ja auch die Politik.
0: Ja, das war ja auch nicht die Entscheidung. Vielleicht soll ich andersrum fragen, warum wäre denn Köln und Rhein-Ruhr unvernünftig gewesen?
3: Ich weiß nicht. Ich weiß nicht, ob das nicht etwas zu weit gespreadet ist, Köln-Rhein-Ruhr. Also von Hamm bis Aachen oder gar bis Koblenz. Da bin ich ein bisschen skeptisch. Nun gibt es gute Verkehrswege an Rhein und Ruhr.
0: Aber konzentriert wäre für Sie vernünftiger gewesen.
3: Ja, das ist das eine. Und zum Zweiten ein ganz erheblicher Gesichtspunkt. Dass nun ausgerechnet eine, was ich ausgesprochen befremdlich finde, ist, dass ausgerechnet eine Stadt wie Köln sich dort als Leuchtturm hervortut. Eine Stadt, die 14 Jahre gebraucht hat, um ihr Opernhaus zu renovieren und den dreifachen Ansatz von ursprünglichen Kostenkalkulation und weitere 700 Millionen, also insgesamt 1,5 Milliarden für die Peripheriegebäude.
0: Also Sie hätten es Köln nicht zugetraut. Es wäre unvernünftig gewesen, Köln als Leuchtturmstadt da bestehen zu lassen, obwohl es noch 10 Jahre sind.
3: Speziell Köln, würde ich sagen, große Dummheit, dann nochmal Olympia draufzusetzen, das kostet Köln nochmal eine Milliarde.
0: Okay.
3: Das wäre, also ich kann es Ihnen ganz kurz sagen, in einer einfachen Floskel. Die Kölner, die sollen mal deutlich kleinere Brötchen backen.
0: So, das geht natürlich an die Adresse der Kölner und alle anderen in Nordrhein-Westfalen haben es gehört. Harald Herklotz, vielen Dank für diese Eröffnung im Tagesgespräch. Und ich frage den Kollegen Markus Tepper, der ja bei der Entscheidung dabei war und die Hintergründe kennt. Die Entscheidung war ja dann doch recht deutlich in den Stimmen, die abgegeben wurden. Genau. Was hat denn den Ausschlag gegeben? Hat da etwa auch das, was der Hörer hier gerade beobachtet hat, nämlich die mangelnde Konzentration bei einer Kombination Köln und Rhein-Ruhr, hat das vielleicht auch dazu geführt, dass NRW nicht den Zuschlag bekommen hat?
1: Herr Herklotz hat tatsächlich einen Punkt damit. Also nicht nur, was die Realisierung von Großprojekten im Großraum Köln angeht. Das ist so, wir wissen das. Die Kölner Oper ist ja seit 2 Wochen jetzt wieder auf oder seit einer guten Woche. Ich habe nochmal in die Evaluation, in die Prüfung reingeguckt und da reden wir über Reisezeiten. Also wie lange braucht man vom Olympischen Dorf in die einzelnen Sportstätten und so weiter. Und wenn man sich diese Matrix anguckt, die der Deutsche Olympische Sportbund und die Fachverbände aufgestellt haben, dann ist München tatsächlich von beiden an der 1, also sowohl der Deutsche Olympische Sportbund als auch die Fachverbände, Deutscher Ruderverband, Deutscher Hockeybund und so weiter, führt München da mit einem deutlichen Abstand an erster Stelle, an 2, bei beiden sogar Berlin noch und Köln-Rhein-Ruhr kommt an diesem Ranking an die 3. Und wenn man dann noch dazu packt, weil man redet ja nicht nur über Verkehrsreisezeiten, man redet über internationale Strahlkraft, über Renommee. Ist die Stadt international bekannt? Wie viel muss man auch erklären dem IOC? Ne? Also wir reden ja nicht nur bei jungen Menschen, sondern auch manchmal bei Sportfunktionären über kurze Aufmerksamkeitszeiten. Dann ist, glaube ich, in München muss man viel weniger erklären als bei Köln-Rhein-Ruhr. Da machen wir jetzt erstmal einen Punkt. Also ich glaube, Herr Klotz hat tatsächlich einen Punkt.
0: Er wünscht sich eine Konzentration und so ist das Ergebnis ja auch gewesen. Olaf Plöger hat uns geschrieben und er hätte sich gerne ein Projekt gewünscht, das tatsächlich etwas großflächiger aufgestellt gewesen wäre. Er schreibt, das angebliche NRW-Projekt konzentrierte sich rein auf den Ballungsraum Rhein-Ruhr. Der Rest des Landes schaute in die Röhre. Ich befürchte, dass die Gelder mal wieder einseitig in Rhein und Ruhr geflossen wären, während der Rest von Nordrhein-Westfalen leer ausgegangen wäre. Hören wir mal nach bei Christoph Ulrich, WDR Landespolitik, was man sich politisch eigentlich von dieser Form von Bewerbung versprochen hatte.
2: Naja, das muss man mal betrachten, aus wessen Perspektive man das politisch betrachtet. Nehmen wir den Ministerpräsidenten Hendrik Wüst, für den wäre das eine absolute Positivmeldung gewesen. Mit der hätte er jetzt bis zur Landtagswahl Ende April nächsten Jahres glänzen können, hätte sagen können, ich habe euch erstmals eine ganz große Chance auf Olympia an Rhein-Ruhr geholt. Das Konzept ist ja schon älter, man hat es ja immer mal wieder versucht damit. Wenn man es perspektivisch über die Parteienlandschaft oder auch über die politische Landschaft schaut, dann würde ich dem so ein bisschen widersprechen wollen, dass man sagt, das wäre dann wieder, wie das gerne in der Landesgeschichte passiert, wieder nur an Rhein und ins Ruhrgebiet geflossen, sondern es gab durchaus das Bestreben, über diese Bewerbung dann einen Impuls für ganz Nordrhein-Westfalen zu bekommen, weil man weiß ja, die Sportstätten in Nordrhein-Westfalen sind teilweise nicht mehr in einem guten Zustand. Da hat es auch in den letzten Jahren große Aufholjagden gegeben. Das Leichtathletikstadion Wattenscheid, gut, das liegt jetzt im Ruhrgebiet, das ist saniert worden. Aber auch auf dem Land in Ostwestfalen, da sollten Gelder hinfließen, dass die Breitensportinfrastruktur, wenn dieser olympische Gedanke hätte vollends verfolgt werden können, die hätte profitieren können. Also da wusste man schon, genau diesem Vorwurf will man sich entgegensetzen. Warum es diese Konzentration auf diese Fläche gab, ist, wir sind wieder bei den Reisezeiten. Es gibt Limits, man darf entweder nur 50 Kilometer entfernt sein oder 60 Minuten Autofahrt oder Anfahrtsweg. Um 3 Uhr morgens wohlgemerkt, weil man immer mit so einer Fastlane gerechnet hat, also mit einem Vorzugsverkehr. Und diese Kriterien sind halt nicht für alle Orte erfüllbar. Und so kann man jetzt nicht nach Bielefeld gehen, wenn man alle im Olympischen Dorf haben will. Also da hatte man schon Probleme. Aber in der Politik hat man immer versucht zu sagen, so, nee, das ist mehr als nur Rhein-Ruhr, wenn wir den Zuschlag kriegen.
0: Also 2 Stichworte, Reisezeiten haben wir besprochen. Geld ist auch gerade gefallen als Stichwort. Hubert Clemens greift das auf in seiner Nachricht über die App. Für nichts ist Geld da, aber sich für die Olympischen Spiele bewerben. Genau mein Humor. Und ich glaube, Ludger Gerz in Herten am Telefon unter 0800 5678 und 3x5 möchte auch über Geld reden. So ist das Stichwort jedenfalls auf meinem Schirm. Guten Tag.
4: Guten Tag an die Runde. Ja, 2 Sachen zum Thema Olympische Spiele. Erstens mal, ich bin Anwohner des Ruhrgebiets seit 70 Jahren. Ich kenne die Region also gut. Ich kann mich noch in meiner Schulzeit erinnern an die Olympiade 1972 in München und den unseligen Ausgang. Und der erste Gedanke bei Olympia im Ruhrgebiet ist, wer will in dieser völlig abgewirtschafteten Schrottregion Olympische Spiele feiern? Und dann bin ich auf die Schnelle auch schon beim nächsten Punkt, die Gelder, die da fließen. Wer kontrolliert eigentlich, welche Gelder da im Hintergrund so an nationales, internationales und sonstiges Olympisches Komitee gelten und die ganzen Profilierungsvorstellungen, die unsere Politiker da liefern, die Patente, die im Hintergrund laufen, ja. Da werden doch Unsummen sinnlos verprasst, die an anderer Stelle sicher notwendig.
0: Ja, da werden Summen also sinnlos verprasst. Jetzt müssen wir, glaube ich, differenzieren. Einmal, welche Summen wurden denn schon verprasst für diese Bewerbung, Markus Tepper? Und dann wäre der zweite Schritt, wie teuer wäre es denn geworden, wenn NRW den Zuschlag bekommen hätte?
1: Wenn wir uns die Bewerbungskosten jetzt im nationalen Wettbewerb angucken, dann reden wir über einen satten zweistelligen Millionenbetrag.
0: Der 15, ist in den Sand gesetzt
1: 15
0: sozusagen.
1: 15 plus, 20 Millionen plus, weil alleine die Fox-Entscheider haben ja schon ordentlich gekostet. Dazu kommt das, was man generell für Werbung und für PR ausgeben musste. Der DOSB hat mal gesagt, es wird die günstigste Olympia-Bewerbung aller Zeiten. Also da können wir jetzt schon sagen, nein. Also das ist das Erste. Das Zweite ist, der DOSB hat gesagt, und das ist ja im Moment gerade, aber sonst auch nicht einfach, also wir rechnen an allen Austragungsorten mit Organisationskosten von 4,8 Milliarden Euro bei Einnahmen von 5,2 Milliarden Euro. Das lassen wir mal so stehen und ich mache da ein paar Fragezeichen hinter.
0: Aber es ist ein Minusgeschäft.
1: Also erstmal war man von einem Plusgeschäft aufgegangen. 4,8 Milliarden kostet es, 5,2 Milliarden kommen rein.
0: Ja.
1: Das ist aber erstmal nur die Organisationskosten, also eine Herrichtung des Olympischen Dorfes. Nicht der Bau, sondern die Herrichtung. Herrichtung von Sportstätten, nicht die Renovierung. Shuttlebusse müssen bezahlt werden, medizinisches Personal und so weiter. Dann kann man sagen, okay, da kommen am Ende 200, 300, vielleicht 400 Millionen Gewinn raus. Was da nicht einfließt, ist all das, was man zahlen muss für die Renovierung von Sportstätten, für den Bau neuer Straßenbahn- oder S-Bahn-Linien, für den Ausbau von Digitalisierung, für den Bau eines Olympischen Dorfes. Da reden wir locker über zweistellige Milliardenbeträge. Da sagt das IOC, ja, Moment, aber das ist ja Nachnutzung und vielleicht wäre das ja ohnehin gebaut worden. Das kann man nicht in Olympia reinrechnen. Das ist ein lange anhaltender Streit, der immer so weitergehen wird. Und trotzdem muss man sagen, realistisch und auch seriös, buchhalterisch muss man sagen, das gehört mit ins Budget da rein. Und nochmal, dann reden wir locker über einen zweistelligen Milliardenbetrag.
0: Und um das Budget zu verstehen, wer zahlt da ein? Würden wir alle als Steuerzahler das tragen?
1: Also bei dem Infrastrukturbudget auf jeden Fall. Ne? Also da gibt es eine Mischfinanzierung. Also das Olympische Dorf, was hier in Köln hätte entstehen sollen, das hätte über einen privaten Träger, über eine Wohnungsbaugesellschaft finanziert werden sollen, weil da soll ja ein neuer Stadtteil entstehen. Aber für, ich sag mal, die Renovierung einer Sportstätte muss man gucken, wem gehört das. Wenn es der öffentlichen Hand gehört, ist es natürlich der Steuerzahler. Eine Sache noch zum IOC. Das IOC gibt einen Organisationszuschuss. Der lag in Paris bei 1 bis 1,5 Milliarden Euro. Also es profitiert natürlich auch, Fernseheinnahmen, Werbegelder und so weiter. Aber das IOC stehlt sich nicht davon und sagt, wir machen nur Kasse, sondern gibt auch was zurück. Aber nochmal, es ist eine komplexe Finanzierung und es geht nicht ohne die öffentliche Hand.
0: Christoph Ulrich, WDR Landespolitik, wie groß ist denn jetzt die Hypothek auch für Henrik Wüst, der sich stark gemacht hat und vielleicht auch die Belastung für eine solche Leuchtturmstadt wie Köln?
2: Ich glaube, jetzt für Köln, das ist nicht so sehr eine Belastung. Man hätte die Spiele gerne gehabt. Ich würde auch dem Hörer eingangs ein bisschen widersprechen. Köln hat schon in der Organisation etwas gezeigt, was man bisher nicht kannte. Also eine gewisse Dynamik und eine gewisse Schnelligkeit in der Darlegung dessen, was man plant. Das ist schon für das Image der Stadt sehr außergewöhnlich gewesen. Aber klar, die Restzweifel bleiben. Die Fragen haben wir auch immer gestellt. Für das, was jetzt so für zum Beispiel ein Henrik Wüst bleibt, ist es natürlich schon die Frage, weil all diese kritischen Fragen, die Markus Tepper gerade aufgeworfen hat, derer muss sich Henrik Wüst jetzt nicht mehr stellen. Aber er muss sich zum Beispiel stellen, warum haben wir so viel Geld für die Bürgerentscheider ausgelegt, wenn wir nicht vorher schon wussten, dass es für München sehr, sehr gut steht? Welche Fragen ergeben sich jetzt aus einer gepackten Sportmilliarde. Die wurde zwar aus vielen bestehenden Geldern zusammengefasst und man hat dann so PR-mäßig erklärt, wir geben 1 Milliarde für den Sport aus in den nächsten Jahren, egal ob Olympia ja oder nein. Mhm. Aber jetzt wird man natürlich die Frage stellen, hey, dafür ist auf einmal 1 Milliarde da. Das sieht jetzt auf einmal alles plötzlich ganz anders aus, als wenn man jetzt am Samstag als strahlender Sieger vom Platz gegangen wäre und gesagt hätte, so, jetzt können wir unsere Infrastruktur herrichten. Denn auch das war immer sehr eng mit Olympia verknüpft, dass man gesagt hat, vielleicht kriegen wir über Olympia noch ein bisschen Dynamik in unsere Infrastrukturplanung rein, die eh angegangen werden müssen. Mhm. Das ist natürlich jetzt auch alles in Frage. Jetzt müssen die Sachen trotzdem erledigt werden. Die Leute wollen trotzdem nicht im Stau stehen. Die Züge sollen trotzdem keine Verspätung haben. In Nordrhein-Westfalen am selben Wochenende, wo Olympia vergeben wird, kommt raus, jeder dritte Zug im Nahverkehr hat Verspätung. Das passt dann natürlich alles nicht so ganz zusammen. Und wenn man jetzt dieses antreibende Vehikel Olympia nicht mehr hat, dann stellen sich ganz neue Fragen.
0: Mhm. Obwohl die Erwartungen der Bürger in Nordrhein-Westfalen, die sich dann verknüpfen mit Olympia, sind ja eben nicht nur sportliche, wie bei Alexander Kessler. Der schreibt als Kölner und Sportfan und begeisterter Olympia-Zuschauer, besonders Leichtathletik, finde ich es natürlich schade, dass ich keinesfalls zu Hause schlafen und tagsüber zur Sportveranstaltung gehen kann. Aber ich glaube sowieso nicht daran, dass die Spiele in den nächsten 14 Jahren nach Deutschland kommen. Das ist das, was der Sportfan sagt, aber es gibt andere, die sagen, naja, wir haben hier Probleme in Nordrhein-Westfalen. Die Infrastruktur haben wir gerade angesprochen. Dann geht es um die Wohnsituation und auch die Lebenshaltung. Die Frage ist, kann man das angehen, wenn die Motivation Olympia nun wegfällt? 0800 5678 und 3x5 ist die kostenfreie Telefonnummer, die auch Martin Zöllner in Leverkusen gewählt hat. Guten Tag.
5: Guten Tag.
0: Was sagen Sie denn?
5: Ganz ehrlich, ich bin froh, dass der Kelch an Nordrhein-Westfalen vorbeigegangen ist. Und ich freue mich darüber, dass die Bayern dort in den Fokus gerückt sind. Ich sehe das hauptsächlich aus der finanziellen Sicht. Und zwar Bayern und München sind relativ finanzstarke Länder. Nordrhein-Westfalen ist meiner Meinung nach nicht so finanzstark wie Bayern und Baden-Württemberg. Und die Kosten würden ja, wie man es erwarten kann, deutlich über den zu erwartenden oder den genannten Kosten liegen. Und damit hätte man für Nordrhein-Westfalen weiterhin ein extremes Minus. Nicht nur für Nordrhein-Westfalen, sondern auch für die Regionen Rhein-Ruhr und Köln.
0: Also nehmen wir mal die Gewichtheber. Sie sagen, den bayerischen Gewichthebern, also die können das stemmen, die kriegen das gestemmt, was da an Finanzlast auf sie zukommt, auch wenn die vielleicht noch höher ist als benannt. Nun frage ich mich, Markus Tepper, wie ist das denn eigentlich, wenn man sich jetzt die München vorstellt, falls München gewinnen sollte, 2036, 40 oder 44, werden das dann so Spiele wie 1972 Reloaded? Natürlich hoffentlich ohne diese schon erwähnten Schattenseiten des Attentats von München.
1: Man darf nicht vergessen, 72 ist im kollektiven Gedächtnis der olympischen Bewegung trotz dieses schlimmen Attentats immer noch sehr positiv gesetzt. Das waren moderne Spiele. Mhm. Wir hatten 2022 die European Championships, eine Ansammlung von Europameisterschaften in verschiedenen Sportarten in München im alten Olympiapark. Ich habe immer gesagt, der Park ist eigentlich 50 Jahre später jetzt erst fertig, weil er 72 waren da nur so Sträuchland und Bäume. Heute ist das ein wunderbarer Park.
0: Also nochmal das Ganze.
1: Das kann man machen und das ist ja auch eine der Begründungen gewesen. Wir haben den Park, das Olympiastadion muss dringend renoviert werden, aber darauf bauen wir auf. Das reicht aber nicht, da Copy-Paste von 72 zu machen. Sondern die eine Frage ist, welche Idee, welches ist die Botschaft? Also wartet die Welt auf eine deutsche Olympiabewerbung? Und wenn ja, was ist die Geschichte, die wir erzählen wollen? Weil das IOC guckt da drauf, hat zwei Kriterien, um Olympische Spiele zu vergeben, neben den ganzen logistischen. Also man muss im IOC niemandem erzählen, dass man in Deutschland Olympische Spiele organisieren kann. Das wissen die. Na, also wir haben so viele Sportveranstaltungen, die hier toll laufen. Zuletzt die Reit-WM, nächstes Jahr Handball und Eishockey und so weiter. Aber die Frage, die das IOC stellt, ist die eine, ist Olympia, unser wertvollstes Kind, da in guten Händen? Und wie wird sich das entwickeln? Wie wird es dargestellt werden? Was ist die Botschaft, die von Spielen ausgeht? Das haben wir in Paris gesehen, ne? Die Botschaft von Paris war, Olympia funktioniert ohne große Neubauten und Olympia kann mit Blick auf diese ikonischen Austragungsstätten eine wunderbare, schöne Geschichte sein. Lassen wir Doping, Korruption und so weiter, auch das Politische
0: und die
1: Seine mal außen vor. Aber das sind die beiden Kriterien für das IOC, warum die das vergeben. Und diese Idee, die muss München jetzt entwickeln, auch vielleicht mit nationaler Hilfe aus Berlin, Hamburg und Köln-Rhein-Ruhr. Weil nochmal, das Copy-Paste von 72 wird nicht reichen.
0: Wir können ja mal mithelfen und alle zusammen nachdenken. Jetzt ist ja Zusammenhalt gefragt. Was hilft es eigentlich, wenn man jetzt beleidigt ist in Nordrhein-Westfalen? Was eine solche Erzählung sein könnte, was man sich so auch für Deutschland dann vorstellt, damit es nicht bayerische Spiele werden allein. 0800 5678 und 3x5. Martin Zöllner ist froh, dass der Olympische Kelch oder das Feuer an Köln und Rhein-Ruhr vorbeigetragen wurde nach Süddeutschland. Was sagen Sie unter 0800 5678 und 3x5? Martin Voss hat sich per Mail gemeldet und schreibt, die Menschen leiden immens unter dem täglichen Dichtestress. Die Olympiade und deren Vor- und Nachbereitung bedeutet eine Stressverstärkung. Die Spiele können nur Leute mit Privatparkplatz wollen. Das müssen wir ein bisschen interpretieren. Wir können nur mutmaßen, Markus Tepper.
1: Man muss sich Olympia leisten können, glaube ich. Und zwar nicht nur finanziell, sondern auch mental. Habe ich die Muße dazu? Mhm. Möchte ich mich darauf einlassen? Meine Erfahrung ist, und ich durfte von mehr als 10 Olympischen Spielen berichten, dass in ganz vielen Städten, vor allen Dingen denen in demokratisch verfassten Ländern, ich erinnere mich da an London sehr gut, die Bevölkerung sehr kritisch war. Und in dem Moment aber, wo diese Fackel auf einmal ankommt in der Stadt, und das hat jetzt ein bisschen Pathos, aber das ist so, verändert sich die Stimmung in einer Stadt. Mhm. Also dann erkennen die Menschen, die ganze Welt ist hier zu Gast, wir stehen im Mittelpunkt. Und dann erfahren auch viele Menschen, Mensch, wir sind jetzt Gastgeber für den Rest der Welt. Und dann, ich will nicht sagen, verfliegt alles, aber dann lässt man sich darauf ein. Und ich glaube, dieses drauf einlassen ist tatsächlich ein Moment, was man als Gastgeber schon erleben kann.
0: Ulrich Schöler in Essen hört das WDR5-Tagesgespräch nach dieser Entscheidung am Wochenende, dass Nordrhein-Westfalen sich nicht weiter bewirbt um die Olympischen Spiele auf internationaler Ebene. Was sagen Sie zu dieser Entscheidung?
6: Ja, ich bin natürlich enttäuscht. Ich hätte gerne, dass Nordrhein-Westfalen Kandidat geworden wäre. Und ich war enttäuscht, als ich das Ergebnis dieser Befragung der Bevölkerung hörte. Nur 60% waren dafür. Deshalb jetzt meine Frage, gibt es schon irgendwelche Informationen, wie viel, welcher Anzahl, Prozentanteil der Bevölkerung jetzt enttäuscht ist? Denn ich nehme an, es sind viel mehr als 60% enttäuscht. Und wenn das so ist, schließe ich, dann sind wir es zum Teil auch selbst schuld. Wir hätten mal zur Urne gehen sollen und abstimmen sollen, ja, dass wir Kandidat werden wollten.
0: Zuletzt wurde ja abgestimmt darüber, ob sich NRW bewerben soll. Christoph Ulrich wird der Landespolitik. Das ist ja, ich glaube, 2/3, 1/3 ausgegangen.
2: Ja, und das ist eigentlich für so einen Bürgerentscheid ein sehr gutes Ergebnis, weil man stimmt ja eigentlich immer über etwas ab, wenn man so eine Ja-Nein-Frage hat, für etwas gegen, wogegen man ist. Das hat man beim DOSB auch immer wieder erwähnt und auch aus der politischen Ebene kam das immer wieder. Ein normaler Bürgerentscheid in einer Kommune in Nordrhein-Westfalen, da ist dann immer, ich bin gegen diesen Bau, ich bin gegen diese Pläne und dann gibt es Bürgerentscheide. Hier war es ja, ist man für etwas und gerade sowas Kritisches wie Olympia. Und da waren schon die Ergebnisse in München und in Nordrhein-Westfalen schon sehr überraschend, dass sich 2/3 für Olympia ausgesprochen haben, zumindest von denen, die zur Wahl gegangen sind. Zur Wahrheit gehört auch, die Wahlbeteiligung in Nordrhein-Westfalen war so niedrig, so über 30%. Quorum wurde erreicht in allen außer einer Stadt, dass man am Ende sagen muss, naja, vielen war es auch eigentlich egal, wenn man ehrlich ist. Aber die, die sich beteiligt haben, das war schon eine überragende Stimmung, also ein überragendes Ergebnis bei so einer komplizierten Gemengelage. Und wir dürfen nicht vergessen, Bürgerentscheide können noch schiefgehen. In Hamburg ist er wieder schiefgegangen, er ist da schon mal schiefgegangen, er ist auch in München schon mal schiefgegangen. Also insofern, so Bürgerentscheide haben immer eine eigene Tücke und da war das Ergebnis sehr groß. Was es nicht gibt, muss ich ganz ehrlich sagen, es gibt keine Erhebung darüber, wie viele Menschen jetzt enttäuscht sind, dass man Olympia nicht bekommen hat. Ist auch alles immer sehr individuell, ja, und das wird auch, glaube ich, gar nicht mehr erhoben. Aber eigentlich, auf dem Papier war die Zustimmung sehr, sehr gut.
0: Herr Schöler, wir sind die Erhebung heute im WDR-5-Tagesgespräch, um die Stimmung tatsächlich unmittelbar danach abzubilden. Im Moment habe ich das Gefühl, es ist ganz gemischt. Es gibt aber sehr viel Erleichterung. Wie geht es Ihnen so, wenn Sie mal aus Ihrem Herzen keine Mördergrube machen?
6: Also ich hätte es gut gefunden. Klar, es ist da eine Menge Herausforderung. Aber wenn man das nicht angeht, kann man es auch nicht beweisen. Und wir sind ein großes Land in Nordrhein-Westfalen. Und wenn man guckt, was München 72 für Bayern bedeutet hat, das war ein großer Schritt. Und diese Schritte ist Bayern bereit zu gehen. Und ich verstehe ja Ihre Darstellung des Bürgerentscheides, aber trotzdem bleibe ich dabei. Also wäre doch eine interessante Frage, jetzt mal nachzuhören, wie viele Leute wirklich jetzt enttäuscht sind und sich zu fragen, wenn die jetzt enttäuscht sind, warum sind die nicht damals hingegangen und haben das Kreuz gemacht? Ja, ich bin dafür.
0: Also um noch mehr Zustimmung abzubilden.
6: Ja.
0: Ja, also gut. Ja, sehr gerne.
2: Es gibt da ein kleines Problem bei dieser Befragung. Ich fände es auch super spannend, aber wir müssen uns vor Augen führen, der ganze Bürgerentscheid hat um die 10 Millionen Euro gekostet. Und wenn man jetzt zumindest eine Umfrage machen würde, zu fragen, wie steht's denn mit euch? Seid ihr jetzt nachhaltig enttäuscht danach oder wärt ihr jetzt besser doch vielleicht zur Wahl gegangen? Kostet auch eine sechsstellige Summe. Es ist sehr teuer.
0: Da sind wir deutlich preiswerter. 0800 5678 und 3x5 ist kostenfrei. Vielen Dank, dass Sie diese Nummer gewählt haben, Ulrich Schöler in Essen. Miriam Nie schreibt uns über die App, ich finde es sehr schade, dass die Olympischen Spiele nicht in der Region ausgetragen werden. Ich durfte in Paris und London mit dabei sein und fand die Stimmung dort unfassbar toll. Für unsere tolle Region wären die Spiele eine riesige Chance gewesen mit Blick auf Tourismus, aber auch auf den nachhaltigen Ausbau der ÖPNV-Infrastruktur. Und da sind wir wieder bei dieser Beobachtung, dass natürlich Probleme im Lande vorliegen, die angegangen werden müssen und vielleicht Olympia ein Schlüssel gewesen wäre. Christoph Ulrich, wie wahrscheinlich ist das denn jetzt, dass die aufgebrachten Themen dann doch vielleicht mehr im Fokus stehen demnächst in der Landespolitik?
2: Ach, die stehen eigentlich immer im Fokus. Olympia ist so ein bisschen, das ist ja auch das Kernproblem dieser Bewerbung gewesen lange, das ist immer so ein bisschen nebenher gelaufen. Das hat eigentlich erst so, seit Jahresbeginn hat das Fahrt aufgenommen und hat den politischen Diskurs vielleicht sogar zu wenig beschäftigt. als dass man sich damit nochmal beschäftigt hat, es immer wieder aufbringt. Ich kann mich nicht erinnern, im Landtag irgendwelche Leute mit zum Olympia-Pin gesehen zu haben.
0: Vielleicht ein Grund auch für diese Niederlage, das später realisieren?
2: Das kann ein großer Grund sein. Man hat ja mit dieser Bewerbung über fast jetzt ein Jahrzehnt sich nicht so wirklich bekannt, hat sich nach vorne bewegt. Man ist für 24, 28, 32 teilweise mit Privatinitiativen ganz dämlich, man kann es gar nicht anders sagen, gescheitert. Man hat jetzt lange versucht, das so ein bisschen aus dem Bereich der Staatskanzlei, aus der Landesverantwortung zu entlassen, hat dann eine städtische Agentur der Stadt Düsseldorf beschäftigt, weil die angeblich einen guten Ruf hat, hat der aber nicht viel Geld gegeben. Das ist alles erst so mit so einer Dynamik entstanden, als dann so Ende letzten Jahres Köln als Leading City genannt wurde, weil man der NRW-Bewerbung geraten hat vom DUSB, nehmt bitte eine Stadt, die man international kennt, da habt ihr nur Köln. Und dann hat das Fahrt aufgenommen. Aber wir haben, Markus, du wirst dich erinnern, wir haben Gespräche geführt und dann gab es so Fragen, wann hat Hendrik Wüst angerufen, wann hat Markus Söder angerufen? Mhm. Und das Ergebnis war in der Regel, Markus Söder hat viel früher angerufen und Sportverbände bearbeitet. Das jetzt mal vielleicht so chiffrenhaft, aber München war einfach viel, viel weiter schon. Und vielleicht ist es da auch dran gescheitert, dass es gar nicht so sehr im Fokus war, sondern andere Landesthemen. Davon gibt es ja ein paar.
0: Markus und Markus. Markus Tepper sitzt bei mir im Studio aus der WDR Sportredaktion. Gerade angesprochen von dem Kollegen Christoph Ulrich. Zu der Frage eben, woran hat es gelegen, dass es schiefgegangen ist? Zu spät gestartet? Ein Fehlstart?
1: Zu spät.
0: Zu früh gestartet?
1: Zu spät gestartet. Vielleicht hat man auch ein bisschen ängstlich auf das Ergebnis des Ratsbürgerentscheids Ende April geguckt, dass man gesagt hat, naja, wir brauchen die Wucht dieser 66% Zustimmung. Das kann auch ein Punkt gewesen sein. Und dass man danach dann gesagt hat, okay, jetzt geben wir richtig Gas. Dazu muss man sagen, 15, 16 Städte und Gemeinden ist ein komplexes Gebilde. Wir kennen alle noch das alte Bild der Kirchturmpolitik im Ruhrgebiet gerade. Die hintereinander zu versammeln, das dauert auch Zeit. Das hat nach außen hin gut funktioniert. Wie es nach innen hin funktioniert hat, kann vielleicht Christoph Ulrich ein bisschen was dazu sagen. Und es hätte vielleicht ein bisschen mehr Wumms gebraucht an der einen oder anderen Stelle.
0: Was wäre denn ein Wumms gewesen?
1: Ja, Christoph Ulrich sagte ja, wir haben mit den Verbandsvertretern geredet. Am Freitagabend gab es einen Empfang. Das DUSB für alle Sportverbände, 42 waren es, das sind auch die, die Stimmenmehrheit stellen und die abgestimmt haben. Und wenn man dann hört, na ja gut, Söder hat vor 3 Wochen angerufen und Wüst hat vor 10 Tagen angerufen und vielleicht hat Söder ja auch noch ein zweites Mal oder ein drittes Mal angerufen, dann ohne einen Vorwurf zu machen, aber dann sieht man vielleicht, dass da unterschiedliche Ansätze auch funktioniert haben.
0: Mhm. Okay, hier ist das WDR-5-Tagesgespräch und wenn Sie denken, wie sortieren die das heute? Der eine ist Markus Tepper aus der WDR-Sportredaktion, gerade gehört. Christoph Ulrich ist zugeschaltet von der WDR-Landespolitik, um einfach einen sportlichen und einen politischen Blick auf diese Entscheidung zu werfen. Und Frank Wiederhold ist am Telefon unter 0800 5678 und 3x5. Guten Tag nach Köln.
7: Ja, grüß Gott, Wiederhold hier.
0: Ja, sind Sie als Kölner jetzt enttäuscht, dass die Spiele in den nächsten 20 Jahren absehbar nicht nach Köln kommen?
7: Eigentlich bin ich nicht enttäuscht. Also ich freue mich für den Herrn Wüst eigentlich, dass der Kelch an uns vorbeigegangen ist, weil ich denke mal, dass diese ganze Veranstaltung auch sehr, sehr teuer werden wird. Ich meine, wir haben das hier in Köln mit den Opern und alles erlebt.
0: Ja.
7: Und bei der Olympia sehe ich das genauso. Also vielleicht könnte der Herr Wüst, anstatt Schwimmcontainer den Kindern hinzustellen, das Geld auch mal gut in unsere Freibäder stecken.
0: Ja, aber hat er jetzt das Geld, Christoph Ulrich? Wir hören, Frank Wiederhold freut sich praktisch für Hendrik Wüst, aber Hendrik Wüst freut sich ja nicht über die Entscheidung. Also wir müssen das mal jetzt sortieren, wie es denn jetzt weitergeht.
2: Ich glaube, man muss das trennen. Also diese Schwimmcontainer sind ja tatsächlich dafür da, dass da, wo keine Schwimmbäder mehr sind, und das ist ein jahrzehntelanges Verschleppen von Sanierungen durch Kommunen, aber auch durch Zuweisung des Landes, um das ein bisschen aufzufangen, dass Kinder schwimmen lernen. De facto hat es schon vor der Olympia-Bewerbung die Klarheit in der gesamten Politik gegeben, dass man da aufholen muss. Nur jetzt gibt es halt ein Problem, vor dem übrigens auch München steht. Die ganzen kommunalen Haushalte, also all das, was Städte und Gemeinden machen müssen, das ist so viel gebunden in Pflichtaufgaben, dass die überhaupt keinen Spielraum mehr haben für Gestaltung. Also egal, wo man jetzt gerade in Deutschland Olympia macht, alle Kommunen stehen vor einer großen Herausforderung, überhaupt ihren Alltag zu bewältigen. Das ist im Ruhrgebiet dann nochmal verschärfter, weil da über die Jahrzehnte noch mehr verschleppt worden ist. Und das aufzuholen, Das ist schwierig. Also wir müssen vielleicht so ein bisschen trennen, wenn wir immer sagen, die hohen Kosten für Olympia, die Münchner stemmen das besser als zum Beispiel Rhein-Ruhr. Nein, Kommunen stehen gerade alle vor der Herausforderung und müssen sagen so, ey, wie wollen wir sowas eigentlich bezahlen? Das hat nach meinem Dafürhalten bei dieser Olympia-Bewerbung eigentlich ganz gut geklappt, dass man zusammen verstanden hat, wenn wir die bekommen, dann haben wir auch die Chance, auf den Bund Druck zu machen, nochmal zusätzliche Gelder zu bekommen. Wenn ich mich an die Pressekonferenz nach der Entscheidung am Samstag erinnere, wo es nur die Münchner saßen. Der erste Grundkonflikt, der auftauchte zwischen dem Münchner Oberbürgermeister Krause und dem Ministerpräsidenten des Landes Bayern, Markus Söder, war: Herr Söder, jetzt heißt es aber auch, dass wir vom Land mehr Geld brauchen. Für Kernaufgaben. Also das fing sofort mit dem Konflikt Kommune, Land versus Bund an.
0: Und der eine ist Grün und der andere ist CSU? Also da gibt's auch
2: die waren komplett einig. Also die waren bei dieser Bewerbung komplett einig. Aber die Frage ist halt, wenn man Kommunen unter Druck hat, die dann sowas ja am Ende durchführen müssen, werden sie, egal wo sie das in Deutschland machen, werden sie ein Problem kriegen. Es sei denn, man findet eine andere Lösung. Und da ist vielleicht Olympia eine Lösung, wo man sagt, naja, da können wir probieren, dass wir vielleicht in gewissen Zuweisungsfragen Kommunen entlasten. Und insofern würde ich schon sagen, da ist politisch eine Chance vertan worden. Da ist aber auch noch einmal gar nicht so viel mit Olympia zu beantworten, sondern die Probleme sind da, ob mit, ohne oder mit der Aussicht auf Olympia.
0: Und da erwarten die Menschen auch unabhängig von Olympia natürlich Antworten. Genau. Markus Tepper?
1: Ich glaube, ich weiß nicht, ob die 42 Verbandsvertreter sich überhaupt dieser Dimension bewusst waren, dass sie hier eine Dekadenentscheidung getroffen haben. Weil wir reden ja nicht über 2036 nur, sondern 4044. Also eine Entscheidung, die die Politik und vielleicht auch Finanzierung, langfristige Investitionsprojekte bis weit in die 30er Jahre hinein beschäftigen können. Und ich weiß nicht, ob man so platt sagen kann, okay, alles Geld geht nach München, weil die sich um Olympia bewerben. Aber ich stelle mir zum Beispiel eine Frage bei einer Infrastrukturentscheidung: Anbindung des Münchner Flughafens ans ICE-Netz oder aber Brückenrenovierung irgendwo im Bergischen Land oder im Sauerland. Ob da nicht dann unterschwellig doch gesagt wird, naja, München ist ja gerade wegen Olympia und so weiter unterwegs. Ich wollte noch eine Anmerkung machen zum Thema, was NRW gemacht hat. NRW war an einer Stelle sehr gut. Sie war nämlich international schon unfassbar gut vorbereitet. Ich erinnere an den Besuch der IOC-Präsidentin im August bei der Reit-WM in Aachen und einen Tag später bei der Flag-Football-WM in Düsseldorf, übrigens 28 olympischer Sport. Da haben schon die anderen Bewerber, Berlin und München, haben schon ein bisschen schräg geguckt, dass die IOC-Präsidentin hier in die Region kommt. Und da hat
0: aber das machen die Aachener einfach am besten.
1: Ja, da muss man aber auch wissen, dass der Macher des Aachener Reitturniers, Michael Mrons, IOC-Mitglied ist seit 3 Jahren ungefähr. Und deswegen, da sind sie gut verdrahtet, da haben sie wirklich gut gemacht. Ich habe dann immer nur gesagt, ihr seid vielleicht ein bisschen früh. Vielleicht wäre es besser gewesen, wenn die IOC-Präsidentin erst im internationalen Wettbewerb nächstes Jahr zur Handball- oder Eishockey-WM gekommen wäre. Aber im Nachhinein ist man immer schlauer.
0: Ich würde trotzdem noch mal die Aachener in den Blick nehmen, weil ja, ich glaube, in der Vergangenheit sie auch sogar den Chinesen bei den Olympischen Spielen geholfen haben in der Ausrichtung zum Beispiel eines Reitturniers. Könnte man jetzt nicht die Bayern beraten? Genauso wie ich weiß, dass 1972 die Segelwettbewerbe nicht in Bayern stattfinden konnten, sondern dass in Kiel gelaufen sind.
1: Bevor ich Christoph Ulrich, der nämlich genau diese Frage in der Pressekonferenz gestellt hat am Samstag, rücke ich das gerade mal zurecht. Also es war so, 2008 mussten die Reitwettbewerbe, konnten nicht in Peking stattfinden, sondern wegen einer Pferdeseuche in der Ecke nach Hongkong vergeben werden. Und der Hongkong Jockey Club, also was eher Rennen ist und nicht Springen, Vielseitigkeit, Dressur, hat damals die Hilfe des Aachen-Lauensberger Rennvereins in Anspruch genommen, die dort mit Rat und Tat und Know-how supportet hat. Sowas wäre denkbar. Und jetzt frage ich Christoph. Christoph, wie war die Antwort auf die Frage, die du in der Pressekonferenz gestellt hast?
2: Ich fand die ziemlich eindeutig von Markus Söder. Das war ein klares Nein. Also ich hatte so ein bisschen den Eindruck, weil ich habe ja genau zielgerichtet danach gefragt, kann man sich denn auch vorstellen, weil Markus Söder sagte, wir schauen uns nochmal die anderen Bewerbungen an. Und dann habe ich gedacht, naja gut, dann kann ich mir vorstellen, bevor er da irgendwo vor einem Schloss Reitturniere ausführt, geht er doch nach Aachen, bindet die Aachener ein über das IOC-Mitglied Mrons, wäre ja logisch. Und dann habe ich so in die Richtung gefragt und dann sagte er ganz klar Nein. Und ich hatte ein bisschen das Gefühl, dass er auch Michael Mrons vom Tisch haben will, also ihn gar nicht damit dran sitzen haben will, sondern dass man sagt, nein, wir werden das hier gar nicht verändern, das muss verlässlich bleiben und ich möchte mich auch in gar keinen Verdacht begeben, dass wir uns irgendeinen Vorteil versuchen zu verschaffen, weil wir uns ein prominentes IOC-Mitglied reinholen. Das hängt ja auch so ein bisschen der NRW-Bewerbung immer nach, dass man diese enge Verbindung zu jemandem wie Michael Mronz, der ist assoziiert mit der NRW-Bewerbung und das kann ja immer die Frage nach Vorteilsnahme, ob das alles so korrekt mit korrekten Dingen zugeht, hat das immer so nach sich und genau darum soll es ja gehen, dass man eben Spiele holt, ohne dieses Image von Korruption, Vorteilsnahme zu bedienen. Mhm. Die WM 2006 krankt da ja auch sehr dran im Nachgang. Und insofern, da hat man schon gemerkt, dass Markus Söder genau diesem Eindruck entgegenstehen will. Und das war es dann, glaube ich, auch für die Aachener, Aachener Reiter bei Olympia.
0: Schade. Mal abgesehen davon, dass Nordrhein-Westfalen ein Pferd im Wappen hat, muss man sich aber auch die Frage stellen, wie nun jetzt eine Zusammenarbeit denn auch vielleicht realisiert werden könnte, also welche Impulse die Bayern dann auch annehmen. Weil es ist ja nicht so, dass die Bayern dann solche Olympischen Spiele ausrichten. Das heißt ja, Deutschland kriegt den Zuschnitt. Sowas wird dann nachher auf diesem Zettel stehen, wenn, ja wann eigentlich abgestimmt wird, Markus Tepper?
1: Das kommt ein bisschen darauf an, wie das IOC jetzt sich kontinental aufstellt. Also das IOC wird in den nächsten anderthalb, zwei Jahren sagen, wohin es die Sommerspiele 2036 vergeben wird. Sind jetzt in den USA, also in Amerika, danach geht's nach Australien. Dann wird das IOC sagen, okay, wir gehen nach Asien, wir gehen nach Afrika, wir gehen vielleicht nach Europa. Und wenn es Europa ist, dann wird die Entscheidung hoffentlich mit München 2029 im Sommer fallen, in der Regel 7 Jahre, bevor die Spiele ausgetragen werden. Und wenn das IOC sagt, nein, wir gehen nach Asien, da scharren zum Beispiel Doha in Katar und Ahmedabad in Indien mit den Hufen, die die Spiele haben wollen. Wenn das IOC sagt, wir gehen nach Asien, dann muss München die Warteschleife drehen und sich für 2040 oder sogar 2044 fit halten.
0: Stefanie Beckmeier wartet unter 0800 567 8 und 3x5. Guten Tag, Frau Beckmeier.
8: Hallo, guten Tag in die Runde.
0: Wie ist die Stimmung bei Ihnen?
8: Also ich bin schon sehr enttäuscht, muss ich sagen. Also ich kann jetzt sagen, ich komme nicht aus dem Ruhrgebiet. Ich bin hier ländlich in OWL zu Hause mit meinen 3 Kindern. Und wir haben Gott sei Dank auch noch ein Schwimmbad. Ich finde es trotzdem schade, weil ich es für unsere Region NRW insgesamt als gute Chance gesehen hätte. Und ich hätte es auch international eine gute Chance gesehen, Deutschland nochmal anders aufzustellen. Weil es wird international ja doch oft dann Deutschland mit München, Oktoberfest und dergleichen assoziiert. Und ich hätte es gut gefunden, auch mal nochmal ein anderes Image darzustellen und zu sagen, wir sind auch mehr als München und Bayern. Und ich finde, Bayern kriegt ohnehin oft einen Zuschlag mehr, weil wir irgendwie einen Minister oben drin sitzen haben, der irgendwie dazugehört und immer viel für Bayern organisiert. Und das stört mich persönlich schon. Auch als Wähler stört mich, dass ich sage, dass Bayern jetzt schon wieder den Zuschlag gekriegt hat, NRW nicht.
0: Ich frage mal hier die Kollegen, die vor Ort waren. Christoph Ulrich zuerst wieder Landespolitik. Wie blau-weiß war es denn dann anschließend?
2: Gar nicht. Also ich hatte nicht den Eindruck, dass das bayerische Festspiele waren in Baden-Württemberg, in Baden-Baden. Ganz im Gegenteil. Aber ich gebe schon recht, es ist so ein bisschen der Dualismus, dass man sagt, naja, wäre schon nett, wenn man mal was anderes sieht. Wir wissen von vielen sportlichen Großevents, Weltmeisterschaft 2006, EM 2024, Tour de France 2017, dass zum Beispiel so eine Stadt wie Düsseldorf unfassbar vom internationalen Tourismus profitiert, zumindest im Image. Wenn man solche Großevents hat, weil viele Leute das gar nicht auf dem Schirm haben und Deutschland mit was anderem assoziieren. Auch wenn man genauer guckt ins Ruhrgebiet, hier ist ja in dieser Sendung vielfach auch so ein bisschen beschrieben worden, dass es da nicht so schön ist und so. Das würden viele Leute sagen, nee, ist ja gar nicht so. Vieles funktioniert strukturell gut im Ruhrgebiet. Wenn man den Bahnverkehr mit dem RRX in den Griff kriegt, das wird hoffentlich bald absehbar passieren. Wenn man damit die Autobahnen entlastet, wenn man die Brücken teilweise saniert, das wird ja alles angegangen, dann kann so ein Europas größter Ballungsraum, über den reden wir ja, dann kann das eine ziemlich coole Location sein für Olympische Spiele, die nochmal eine ganz andere Geschichte erzählt. Natürlich ist das ein Punkt, der jetzt vielen in der Politik so auf die Füße fällt, wo man sagt, ach, jetzt stehen wir wieder da, als ist ja nur NRW. Aber da muss man natürlich dann auch politisch die Frage stellen, ja, aber das hätte euch ja klar sein können, dass ihr gegen eine sehr alte Erzählung ankämpft und ihr dann deutlich besser sein müsst.
0: Aber vielleicht muss man es auch gar nicht international zeigen, sondern nur den Menschen, die da wohnen und die da drumherum wohnen und die das dann eben erfahren können. Ich würde aber
2: die wissen es teilweise besser, wie es manchmal
0: so
2: erzählt wird.
0: So erlebe ich das im Ruhrgebiet, auch diesen Stolz auf den Wandel, den man auch schon geschafft hat. Aber natürlich ist Luft nach oben. Markus Tepper hier im Studio.
1: 2 Beobachtungen noch aus Baden-Baden, so am Rand der Szenerie. Mir hat ein deutscher Sportfunktionär, der nicht abstimmungsberechtigt war, aber der wirklich sehr, sehr gute Insights hat, sagte mir, als er aus dem Saal rauskam und ich sagte, na, immer gewinnen die Bayern, da sagte der, ja, aber Bayern ist nicht der Meister der Herzen. Klammer auf, eine Verstandesentscheidung. Und mein Eindruck ist, dass Bayern in Baden-Baden ganz bewusst nicht blau-weiß aufgetreten ist. Und dann erinnere ich mich aber an einen O-Ton, an eine Aussage von Söder dann nach der Wahl, wo er gesagt hat, ja, gesamtdeutsche Aufgabe finden wir toll, aber sinngemäß, nicht wörtlich, wir müssen aber auch unsere bayerischen Vorteile betonen und die Bewerbung auch bayerisch-münchnerisch gestalten. Da weiß man jetzt ungefähr, wohin die Reise hingehen wird.
0: Herbert Pampe schreibt uns, und die Frage geht an Christoph Ulrich, wieder der Landespolitik, wo bleiben die Forderungen, das eingesparte, in Anführungszeichen, Geld jetzt auch wirklich in unsere Schul- und Sportstätten zu stecken?
2: Das Schwierige ist ja, es gibt ja kein eingespartes Geld. Es gibt ausgegebenes Geld für die Bürgerentscheide, das ist weg. Es gibt die Sportmilliarde. Dieses Geld ist klar und das wäre auch ohne Olympia zusammengefasst worden. Sprich, so viel ist gar nicht ausgegeben worden. Kann man vielleicht auch positiv sehen. Klar, für den Bürgerentscheid ist ärgerlich, dass das Geld weg ist, aber man hat sich nicht in irgendwelche Projekte verstrickt, auf denen man jetzt hängen bleibt. Und ganz ehrlich, die Sportstätten müssen so oder so saniert werden, weil viele Stadien im Fußball, die werden jetzt zum Beispiel teilweise 30 Jahre alt. Und da gibt es die Faustregel, nach 30 Jahren gilt, sanieren oder abreißen.
0: Und wird das Teil des Wahlkampfs sein? Ich meine, wir laufen ja auf die Landtagswahl zu.
2: Ich kann mir vorstellen, dass hier und da mal erwähnt wird, Hendrik Wüst hat es ja noch nicht mal geschafft, Olympia nach Deutschland zu holen, obwohl er im Evaluierungsbericht vorne war. Das kann man ganz platt so formulieren, also in den Einzelkategorien. Wenn man genauer reinguckt, ist es nicht ganz so. Aber natürlich wird es der eine oder andere versuchen auszuschlachten. Aber man muss ehrlicherweise sagen, alle Parteien, außer die AfD, haben im Landtag für Olympia gestimmt. Ich glaube, es wäre eher so eine Art Eigentor, wenn man jetzt versucht, Olympia auszuschlachten als scheitern. Die FDP hat es versucht mit so einem ja, aber trotzdem war es gut, dass wir gemacht haben. Da merkt man schon, ja, so ganz ausschlachten traut sich keiner.
0: Zum Schluss noch eine knibbelige Frage an Markus Tepper. Weil wir eingangs über Erzählungen gesprochen haben, dass jetzt auch München sich eine Erzählung überlegen muss. Und wenn die Bewerbung für 2036 ist, es ist zwar jetzt nicht Berlin, wie 1936. Aber könnte das eine Rolle spielen? Es ist eine heikle Frage, weil man gar nicht weiß, wie die politischen Verhältnisse in 10 Jahren in Deutschland sind.
1: Ich glaube, es könnte eine Rolle spielen, wenn man sieht, welches Konkurrenzfeld sich aufbaut. Also München wird sagen, wir haben schon 72 gezeigt, dass wir mit dieser dunklen Zeit der deutschen Geschichte abgeschlossen haben, dass dieses Deutschland ein demokratisches ist. Aber natürlich weiß man nicht, gegen wen man antritt. Und Olympia-Bewerbung ist immer ein People's-Business. Wer redet mit wem? Ich könnte mir gut vorstellen, dass ein internationaler Mitbewerber durchaus sagt, schau mal nach Berlin. Was passiert denn da in Deutschland gerade? 2036, wohin geht die Reise? Mhm. Also ich würde dieses Argument, ob nun München oder Berlin, nicht unbeachtet lassen.
0: Dieses WDR5-Tagesgespräch ist auch People's-Business. Vielen Dank an alle, die sich beteiligt haben bei dieser Frage, wie geht's Ihnen? Wie ist die Stimmung nach der gescheiterten Kandidatur von Nordrhein-Westfalen um die Olympischen Spiele? München macht's, die Bayern werden's, aber international muss das noch entschieden werden und das dauert noch, haben wir gehört von Markus Tepper aus der WDR Sportredaktion. Christoph Ulrich war zugeschaltet von der WDR Landespolitik. Und politisch und aktuell geht es gleich weiter im Mittagsecho. Mein Name ist Ralf Erdenberger. Danke den Herren und danke an alle.

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1: 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Hallo. In der Regierungskoalition gibt es mal wieder Diskussionsbedarf rund um die Einsparungen bei der gesetzlichen Pflegeversicherung. Schauen wir gleich genauer drauf. Außerdem feiert das Bundesverfassungsgericht heute sein 75-jähriges Bestehen und seit gestern gelten neue Richtlinien gegen sogenanntes Greenwashing rund um Begriffe wie klimaneutral oder umweltfreundlich.
2: Konsumierende können sich jetzt noch stärker darauf verlassen, dass die Versprechen zu diesen Produkten auch wirklich gelten.
3: Ein starkes Bundesverfassungsgericht ist wichtiger Teil der Resilienz unserer Demokratie.
4: Die Pflegeversicherung ist strukturell unterfinanziert. Und wenn wir das nicht strukturell ändern, werden wir die Zukunft im Pflegesystem nicht gewinnen.
1: Sagt Carsten Linnemann, CDU, der neue Bundesgesundheitsminister. Der wollte diese Woche die geplanten Einsparungen bei der gesetzlichen Pflegeversicherung durchs Kabinett bringen. Derzeit läuft die Pflegeversicherung nämlich auf ein Defizit von 4,4 Milliarden Euro in diesem Jahr zu. Im nächsten Jahr werden 10 Milliarden Euro erwartet. Da scheint schnelles Handeln dringend nötig. Der Koalitionspartner SPD droht jetzt aber damit, die Pläne zu blockieren. Heute Vormittag wurde deswegen nochmal verhandelt. Tim Aßmann aus unserem ARD-Hauptstadtstudio. Was plant der Gesundheitsminister denn erstmal da ganz genau?
5: Ja, was Carsten Linnemann von der CDU möchte, ist im Prinzip die Pflegeversicherung erst einmal finanziell zu stabilisieren, Pflegereform Teil 1, und dann zukunftsfest aufzustellen, Pflegereform Teil 2. Wie dieser zweite Teil genau aussehen soll, darüber soll erst einmal eine Kommission beraten. Also blicken wir auf Teil 1. Das finanzielle Stabilisieren, das soll unter anderem dadurch stattfinden, dass man die

0: wollte. Der Zeitplan wackelt jetzt.
1: Ja, 2 Tage bevor die Pläne ins Kabinett sollen, sagt die SPD so nicht. Also tatsächlich ja wirklich sehr, sehr kurzfristig. Warum das jetzt so kurzfristig? Hat das was mit den Nachwirkungen von den Landtagswahlen zu tun? Die waren ja nicht nur für die CDU, sondern eben auch für die SPD teils eine ganz schöne Schlappe.
0: Ja, also da brauchen wir ja keinen Kaffeesatz. Wenn wir uns jetzt die Äußerungen aus SPD und Union in den Tagen und Wochen nach den Landtagswahlen, zunächst Sachsen-Anhalt, dann später Mecklenburg-Vorpommern und Berlin angucken, dann merkt man, die Gerechtigkeitsfrage, die wollen beide Regierungsparteien stärker adressieren, weil ja die Meinungsforschung bei den Landtagswahlen allgemein ergeben hat, dass die Leute der Meinung sind, dass die angedachten Reformen alles andere als gerecht ablaufen sollen und in der Summe mehr Kürzung statt Entlastung darstellen. Und deswegen hat der Kanzler zum Beispiel die private und die gesetzliche Krankenversicherung angesprochen, Ungleichheit bei Terminen und Ähnliches, was für den Kanzler da so ein bisschen überraschend schien als Neuigkeit, aber die meisten von uns ja nun auch schon lange kennen. Und bei der gesetzlichen Pflegeversicherung und der privaten Pflegeversicherung, da sehen jetzt unter anderem eben auch die Sozialdemokraten Handlungsbedarf und sagen, das läuft nicht gerecht ab. Auch da wollen wir, dass die Privatversicherten stärker mit in die Pflicht genommen werden. Und sie wollen eben auch verhindern, dass diese Pflegereform von den Versicherten, von den Menschen im Land überwiegend als Leistungskürzung empfunden wird. Deshalb jetzt diese Debatte über Stufe 1 der Pflegereform, Stichwort Pflegedeckel, den die SPD will. Und die Union sagt nun, darüber müssen wir jetzt noch mal reden.
1: Sagt Tim Aßmann aus unserem ARD-Hauptstadtstudio. Die EU-Verteidigungsminister beraten heute darüber, wie sich die Ukraine weiter militärisch unterstützen lässt. Dazu hat es einen informellen Austausch mit dem ukrainischen Verteidigungsminister gegeben. Ganz oben auf der Tagesordnung steht aber eine andere Frage. Aus Brüssel berichtet darüber Sabrina Fritz.
2: Wo hat die Europäische Union noch Lücken bei der eigenen Verteidigung? Mit dieser Frage haben sich die Verteidigungsminister in Brüssel beschäftigt. Grundlage dafür ist ein Bericht der Europäischen Verteidigungsagentur. Von deutscher Seite hieß es dazu, man sei auf gutem Weg. Deutschland habe Fortschritte bei der maritimen Verteidigung und dem Landkampf erzielt. Lücken gäbe es vor allem bei der Luftabwehr und dem Drohneneinsatz, berichtet die deutsche Presseagentur. Außerdem würden noch nicht alle Länder die vereinbarten 5% für ihre Verteidigung ausgeben, hieß es heute in Brüssel. Neben der eigenen Sicherheit geht es vor allem um die Unterstützung für die Ukraine. Ihr stehe ein dramatischer Winter bevor, so der deutsche Staatssekretär Hartmann. Drittes Thema ist die Lage im Nahen Osten. Dort nehmen die Spannungen wieder zu, nachdem nun auch ein weiterer Seeweg für die Schifffahrt gefährlich geworden ist. Damit kommt immer weniger Öl nach Europa, was die Menschen an der Tankstelle und beim Heizen zu spüren bekommen.
1: Aus Brüssel berichtet Sabrina Fritz. Wenn es um Grundrechte geht, ums Grundgesetz, dann hat das Bundesverfassungsgericht in Karlsruhe das letzte Wort. Und das seit mittlerweile 75 Jahren. Am 28. September 1951 wurde das Bundesverfassungsgericht offiziell eröffnet. Seitdem hat das Gericht mit seinen Urteilen immer wieder das Land geprägt, zum Beispiel rund um Volksverhetzung, Parteienverbote, Sterbehilfe oder Klimaschutz. Gerade laufen noch die Feierlichkeiten in Karlsruhe. Bundespräsident Frank-Walter Steinmeier hat da seine Rede sehr launig begonnen.
3: Das haben wir uns so nicht vorgestellt. Mit diesen Worten soll Konrad Adenauer 1952 seinen Unmut über die Eigenwilligkeit des noch jungen Verfassungsgerichts zum Ausdruck gebracht haben. Und das, obwohl das Gericht erst im Jahr zuvor seine Arbeit aufgenommen hatte.
1: Und auch die 74 Jahre danach waren oft aufregend, meist wegen der Urteile. Vor etwas mehr als einem Jahr aber war die Aufregung um eine Person groß, die neue Richterin am Bundesverfassungsgericht werden sollte. Ruth Kirchner blickt auf den politischen Druck, den das Bundesverfassungsgericht zuletzt ausgesetzt war.
4: Ich rufe auf die Tagesordnungspunkte 3a, 3b und 3c. Wahlen von 2 Richterinnen und einem Richter des Bundesverfassungsgerichts.
5: Vor gut einem Jahr im Bundestag. In geheimer Wahl wählen die Abgeordneten 3 neue Richterinnen und Richter des Bundesverfassungsgerichts. Alle 3 erhalten die erforderliche 2/3-Mehrheit. Es ist das Ende einer monatelangen, aufgeheizten Debatte. Denn das Karlsruher Gericht ist zwar überparteilich, aber die Besetzung der Richterstellen ist hochpolitisch. Die Wahl der neuen Richter war erst möglich geworden, nachdem die ursprünglich von der SPD vorgeschlagene Kandidatin Frauke Brosius-Gersdorf zurückgezogen hatte, wegen massiver Widerstände in der Union. Eine gefährliche Entwicklung, nennt das Till Steffen, rechtspolitischer Sprecher der Grünen.
6: Die immer stärkere Politisierung der Besetzungspraxis, das ist ein Warnzeichen.
5: Steffen verweist auf die USA und Polen. Dort haben Versuche, die Demokratie zu schwächen, bei der Justiz begonnen. Deutschland ist davon weit entfernt. Die Unabhängigkeit des Bundesverfassungsgerichts ist nach wie vor Grundpfeiler seiner

0: Glaubwürdigkeit. 8 Richterstellen werden vom Bundesrat besetzt, die anderen 8 vom Bundestag. 2/3-Mehrheiten sollen sicherstellen, dass sich breite Teile des politischen Spektrums einigen. Doch der politische Druck ist gewachsen. Um das Gericht in seinen Strukturen vor extremistischen Einflüssen zu schützen, hat der Bundestag vor knapp 2 Jahren das Grundgesetz geändert. Die Amtszeit der Richter ist jetzt in der Verfassung festgeschrieben, wie auch die Zahl der Senate in Karlsruhe. Und sollte im Bundestag keine 2/3-Mehrheit zustande kommen, gibt es einen Notfallmechanismus. Der Bundesrat könnte bei der Wahl neuer Richter einspringen. Ein wichtiger Schutz, sagt Krings. Doch einen 100-prozentigen Schutz der Verfassungshüter kann es nicht geben.
1: Also wenn wir die Demokratie, den Rechtsstaat schützen wollen, brauchen wir Demokraten, brauchen wir Menschen, die überzeugt sind, dass der Rechtsstaat eine ganz wichtige Errungenschaft unserer Geschichte ist.
0: Bundesjustizministerin Stefanie Hubig von der SPD formuliert es ähnlich. Zum 75. Jubiläum erklärt sie, das beste Verfassungsgericht kann Freiheit und Demokratie nicht alleine bewahren.
2: Ruth Kirchner über die politischen Debatten ums Bundesverfassungsgericht. Das feiert heute sein 75-jähriges Bestehen. Bei mir ist jetzt Ulrike Frohleix mit dem, was sonst noch wichtig ist.
3: Der frühere Unionsfraktionschef Spahn zieht sich von einer weiteren politischen Aufgabe zurück. Der CDU-Politiker verzichtet auf seinen Sitz im Haushaltsausschuss des Bundestags. Spahn war in die Kritik geraten, weil er vergangene Woche bei wichtigen Haushaltssitzungen im Bundestag und im Ausschuss gefehlt hatte. Gleichzeitig war ein Urlaubsfoto im Netz aufgetaucht. Das Treffen von Außenminister Wadephul mit seinem russischen Amtskollegen Lavrov sorgt weiter für Diskussionen. Während von SPD, Grünen und Linken vor allem Lob für das Treffen mit Lavrov kommt, erntet Wadephul aus den eigenen Reihen Kritik. Der CDU-Außenpolitiker Kiesewetter sagte der FAZ, ein Telefonat sei klüger gewesen. Das Treffen hinterlasse außerdem den Eindruck eines deutschen Sonderwegs. Der Rhein bei Köln führt aktuell so wenig Wasser wie noch nie. Der Pegelstand sank heute auf 40 Zentimeter. Im Laufe der nächsten Tage könnte der Pegel noch weiter absinken. Laut Wasserstraßen- und Schifffahrtsamt fahren deshalb nur noch wenige Schiffe. Regen wird erst ab Donnerstag erwartet. Schwere Regenfälle nach einem Monsuntief haben im Norden Indiens und im Nachbarland Nepal Erdrutsche und Überschwemmungen verursacht. Laut den Behörden kamen dabei insgesamt bisher mindestens 100 Menschen ums Leben.
4: Blickwechsel.
2: Wenn wir im Supermarkt oder in der Drogerie etwas kaufen, auf dem nachhaltig steht oder umweltfreundlich, dann gehen wir ja davon aus, dass das, naja, eben nachhaltig und umweltfreundlich ist. Das ist aber offenbar nicht der Fall, nicht immer. Greenwashing nennt sich das. Und das kennen mittlerweile auch die Verbraucherinnen und Verbraucher.
5: Also ich weiß, dass halt dann auch häufig irgendwie Bio-Produktbezeichnungen drin sind, sowas wie klimaneutral.
6: Mit Landleben, Natur, gibt ganz viele Bilder aus den Alpen.
7: Umweltfreundlich, gut für Mensch und Tier, gut für unseren Planeten.
8: Ehrlich gesagt finde ich das nicht mehr seriös. Ich glaube, daran könnte man noch mal deutlich arbeiten, vor allem die Industrie.
2: Und das hat sich wohl auch die EU gedacht und eine neue Richtlinie erlassen. Und die verbietet, solche Begriffe wie nachhaltig oder umweltfreundlich zu verwenden, wenn sie nicht klar begründet und nachgewiesen werden können. Sprechen wir jetzt drüber und schauen, was bringen die Regeln für Verbraucherinnen und Verbraucher. Wir schauen aber auch auf die Kritik aus der Wirtschaft. Und zum Start lassen wir uns die neuen Regeln erstmal erklären von Sarah Lopez, ARD Brüssel.
9: Im Supermarkt und in der Drogerie gibt es ja einige Produkte, auf denen Bezeichnungen wie nachhaltig oder umweltfreundlich stehen. Solche allgemeinen Aussagen sind jetzt verboten, wenn sie nicht entsprechend nachgewiesen werden können. Die EU-Parlamentarierin Delara Burkhardt von der SPD findet das richtig.
10: Dass die Regeln Verbraucherinnen und Verbraucher gegen Greenwashing stärken und vor allen Dingen auch faireren Wettbewerb organisieren, denn sie helfen auch Unternehmen, die wirklich in Umweltschutz investieren, weil sie nicht mehr gegen bloße Versprechen konkurrieren müssen.
9: Das Gleiche gilt bei Werbung. Und es wird verboten, Produkte als klimaneutral zu bewerben, wenn ein Unternehmen sich dabei auf eine CO2-Kompensation außerhalb der Wertschöpfungskette bezieht. Also wenn es zum Beispiel dafür bezahlt hat, dass Bäume gepflanzt werden. Außerdem gibt es strengere Regeln für Nachhaltigkeitssiegel. Die müssen auf einem unabhängigen Zertifizierungssystem beruhen oder von staatlichen Stellen kommen. Dafür gibt es viel Lob von Carolina Woltal vom Europäischen Verbraucherschutzzentrum.
11: Siegel machen auf Verbraucher ganz großen Eindruck. Und dieser Markt für Umwelt- und Nachhaltigkeitssiegel, der war bislang kaum überschaubar. Also viele Verbraucher konnten gar nicht erkennen, ob hinter einem Siegel ein anspruchsvoller Prüfprozess steht oder es sich lediglich um eine Marketingmaßnahme handelt.
9: Und diese neuen Regeln sind zu einem Problem für den Unternehmer Philipp Siefer geworden. Zwar hat Einhorn vergangenes Jahr noch den Deutschen Nachhaltigkeitspreis bekommen, stand jetzt aber mit rund 2 Millionen Tampons da, deren Verpackungen nicht mit der EU-Richtlinie konform sind.
12: Jetzt diese Richtlinienumsetzung hat uns als kleines Unternehmen einen mittleren 6-stelligen Betrag gekostet. Also was wir vernichten mussten, was wir nicht mehr verkaufen dürfen, was wir an Kosten hatten für zusätzliche Logistik. Das ist wirklich sehr, sehr viel, viel, viel Geld für uns.
9: Ähnliche Probleme hätten andere deutsche Unternehmen, sagt Stefan Gent, Hauptgeschäftsführer des Handelsverbands Deutschland.
13: Es gibt Bücher, die mit einem Nachhaltigkeitssiegel versehen sind, das jetzt gar nicht mehr verwendet werden dürfte. Diese Bücher verkaufen sich aber nicht 100-mal am Tag. Und wir haben das mal zusammengezogen und gehen davon aus, dass gut 300 Millionen Produkte in Deutschland betroffen sind.
9: Mehrere Handelsverbände hatten eine Abverkaufsfrist gefordert, damit sie ihre Produkte noch ein Jahr problemlos weiterverkaufen können. Die gibt es so jetzt nicht. Das Bundesumweltministerium verweist auf Anfrage darauf, dass die Änderungen seit 2,5 Jahren en Detail klar seien. Am Donnerstag hat der Bundestag trotzdem noch eine befristete Sonderregelung beschlossen. Dabei geht es um Produkte, die vor Sonntag in den Verkehr gebracht wurden. Wenn es zu einer Klage kommt, soll die Verhältnismäßigkeit beachtet werden, also etwa, ob Unternehmen viele einwandfreie Produkte hätten wegwerfen müssen. Für Unternehmer Philipp Siefer kommt das zu spät. Er hat mehr als 1 Million Tampons online zum Sonderpreis verkauft.
2: Sarah Lopez über die neuen Richtlinien aus Brüssel, die jetzt auch in Deutschland gelten. Und da haben wir schon einen ersten Eindruck bekommen, was diese neuen Regeln für die Wirtschaft bedeuten können. Und vertieft das jetzt Maurice Mommer, WDR Wirtschaft, mit Blick auf NRW.
14: Viele Hersteller müssen jetzt prüfen, was auf ihren Verpackungen steht. Das betrifft auch Unternehmen in NRW. Ein Beispiel aus Düsseldorf zeigt, worum es dabei geht. Henkel hatte auf Persilpackungen mit einem selbstentwickelten Umweltzeichen geworben. Dafür gab es vor einigen Jahren Greenwashing-Kritik. Henkel gibt an, nachhaltige Lösungen vorantreiben zu wollen. Ein selbsterfundenes Nachhaltigkeitssiegel darf künftig jedenfalls nicht mehr einfach auf der Verpackung stehen. Und wer grün oder umweltfreundlich schreibt, muss erklären und belegen, was damit gemeint ist. Das kostet Unternehmen Geld. Sie müssen Werbung überarbeiten und Verpackungen neu gestalten. Und dann liegt da noch Ware mit alten Aufdrucken im Lager oder schon im Handel. Der Handelsverband schätzt, dass bundesweit rund 300 Millionen Produkte betroffen sein könnten. Wie viele davon tatsächlich geändert werden müssen, ist damit noch nicht gesagt. Der Schokoladenfabrikant Rittersport überklebt jetzt jedenfalls einzelne Tafeln. Statt nachhaltig steht da jetzt nur noch ein neutraler Gewichtsvermerk. Und genau um diese alte Ware gab es bis zuletzt Streit. Erst 3 Tage vor dem Start hat der Bundestag nachgebessert. Wenn es zur Klage kommt, soll auch zählen, ob wegen eines Aufdrucks einwandfreie Ware weggeworfen werden müsste. Ein Freifahrtschein für alte Verpackungen soll das den Firmen aber nicht geben. Dass die neuen Regeln kommen, wissen sie schon seit 2024. Schwerer zu kalkulieren war offenbar, wie sie ihre fertige Ware jetzt rechtssicher verkaufen können. Zumal in Deutschland keine zentrale Behörde die Werbung vorab prüft. Unternehmen müssen selbst entscheiden und riskieren, dass später zum Beispiel ein Umweltverband klagt. Für Firmen, die ihre Umweltversprechen ohnehin sauber belegen, kann das am Ende auch ein Vorteil sein. Ihre Produkte konkurrieren dann seltener mit Verpackungen, die nur besonders grün aussehen.
2: Maurice Mommer, WDR Wirtschaft. Und was bringen die Regeln für Verbraucherinnen und Verbraucher? Darüber habe ich vor der Sendung mit Erika Graf gesprochen. Sie ist Professorin für internationale Betriebswirtschaftslehre an der FH Frankfurt und forscht zu Nachhaltigkeit und Marketing. Und ich habe sie zuerst gefragt, wie sehr wir bisher beim Einkaufen getäuscht wurden durch Werbung mit vermeintlicher Nachhaltigkeit oder Umweltschutz.
15: Getäuscht ist jetzt ein sehr starker Begriff. Ich glaube, das Anliegen von Unternehmen war jetzt nicht unbedingt zu täuschen, sondern es gab keine klaren Regelungen. Und dementsprechend wurde mit Begrifflichkeiten geworben, die doch sehr vage und sehr schwammig waren, wie zum Beispiel klimaneutral und umweltfreundlich. Und es war nicht klar, was heißt das jetzt eigentlich? Ja, also was an diesem Produkt ist jetzt besonders klimaneutral?
2: Diese neuen Regeln, die es dann jetzt eben gibt, sind die denn eine gute Nachricht für Verbraucherinnen und Verbraucher?
15: Also es ist auf jeden Fall so, dass bestimmte Werbeaussagen nicht mehr getroffen werden können. Man kennt das vielleicht, wenn man online bestellt, dass es dann heißt, Lieferung ist CO2-neutral durch Kompensation. Kompensation hieß dann, es wird in ein Projekt investiert, was CO2 in irgendeiner Art und Weise wieder reduziert, also wie zum Beispiel Bäume pflanzen. Und solche Sachen sind jetzt nicht mehr gestattet. Und insofern, das ist schon mal ein Fortschritt, denke ich, weil das ja nicht dazu geführt hat, dass tatsächlich CO2 eingespart wurde.
2: Jetzt gab es ja auch den Vorwurf der irreführenden Werbung, wenn zum Beispiel jetzt beim Produkt, das war komplett in Grün und hat so irgendwie angedeutet, naja, komm, das ist schon irgendwie was Nachhaltiges. Oder da steht dann so ein Wort wie Eco drauf. Werden solche, jetzt sage ich doch nochmal, Täuschungsversuche, weil in dem Fall wären sie es ja, jetzt effektiv unterbunden? Oder würden Sie sagen, da gibt es noch Schlupflöcher, wie Unternehmen geschickt drumherum schlawinzen könnten?
15: Naja, es gibt natürlich immer die Möglichkeit, Produkte in ein bestimmtes Licht zu setzen. Also ich kann im Hintergrund einen Wald zeigen, grüne Bäume, ich kann einen Apfel neben einen Schokoriegel legen. Das sind natürlich alles Möglichkeiten, die früher und auch heute nach wie vor erlaubt sind, um ein Produkt in ein positives Licht zu setzen. Was ich aber nicht mehr darf, ist zum Beispiel behaupten, dass etwas klimaneutral oder die Verpackung reduziert ist oder mehr Recyclingmaterial enthält, ohne dass ich parat habe auf Anfrage, was genau das denn bedeutet. Also wie viel, und ich muss es nachweisen können, zum Beispiel über meine Materialbestellung beim Lieferanten oder Ähnliches.
2: Muss das denn auch draufstehen, dass ich als Verbraucher das direkt weiß und sehe?
15: Also das ist ja quasi ein Dokumentenpaket. Das kriegen Sie auf so eine Verpackung natürlich gar nicht drauf.
2: Kein Beipackzettel, aber, sehr gut. Ja.
15: Aber man muss natürlich sagen, was genau reduziert wurde, also zum Beispiel 75% weniger Verpackungsmaterial im Vergleich zur vorangegangenen Packung. Und das muss ich auf Anfrage dann auch nachweisen können.
2: Ist es denn ein effektives Paket, was die EU da beschlossen hat, um gegen Greenwashing vorzugehen?
15: Naja, es ist mal ein erster Schritt in die richtige Richtung. Es geht weiter als das, was auch diskutiert wird. Wir sprechen ja jetzt über die sogenannte EMCO, also Empowering Consumers, und die
2: also quasi die Möglichkeit, ich selber kann direkt sehen, entscheiden, werde empowered, also, eigene Entscheidungen zu fällen.
15: Genau, also Verbrauchersituationen versetzt, dass sie etwas beurteilen können. Die weitergehende Green Claims Directive, also grüne Aussagenregelung, sieht ja vor, dass quasi alles von einer dritten unabhängigen Partei zertifiziert werden muss, die staatlich anerkannt ist. Und das führt natürlich im Zweifel auch dazu, dass Unternehmen Kosten haben werden, zusätzliche Kosten, die letztendlich auf die Produkte niederschlagen. Also das spricht natürlich so ein bisschen gegen so eine weitreichende Regelung. Und diese Regelung jetzt sieht ja vor, dass das, was Unternehmen selber auch nachweisen können, dass man das eben, dass das erlaubt ist. Was nicht mehr erlaubt ist zum Beispiel auch, das sind solche selbst entworfenen Siegel, auch wenn Unternehmen da gute Sachen überlegt haben, was dieses Siegel aus ihrer Sicht rechtfertigt. Das ist nicht mehr möglich, sondern es muss heute bei einer staatlichen Stelle oder zumindest zertifiziertes Institut sein, was das überprüft und bestätigt, ja, das ist so korrekt.
2: Sagt Erika Graf von der FH Frankfurt. Sie forscht dort unter anderem zu Nachhaltigkeit und Marketing. Und damit endet unser Blickwechsel. In dem haben wir darauf geschaut, was die neuen EU-Richtlinien gegen Greenwashing, die jetzt gelten, Verbraucherinnen und Verbrauchern bringen und welche Kritik die Wirtschaft daran hat. 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
2: Vuelta, Giro, Tour de France, Deutschland-Tour, das sind alles Termine, die mittlerweile bei vielen Sportfans fest im Kalender stehen. Also mindestens mal die Tour. Gestern ist ein anderer Termin für Radfans zu Ende gegangen, die Straßenrad-WM. Einer der letzten großen Termine im Radsportjahr. Und beim Kampf um Siege und Titel zählt für die Fahrerinnen und Fahrer jedes Gramm. Denn wer weniger wiegt, kommt schneller die Berge hoch. Zu hoher Gewichtsverlust gefährdet aber die Gesundheit. So ist das zum Beispiel Dominik Nerz ergangen. Er war vor rund 10 Jahren noch eine der größten Hoffnungen im deutschen Radsport.
16: Ich erinnere mich da an eine Szene sehr, sehr, sehr genau. Der Arzt, der hat wirklich zu mir 1:1 gesagt, also Herr Nerz, wenn Sie so weitermachen, dann wird sie es in wenigen Monaten nicht mehr geben.
2: Mein Kollege Julian Hilgers hat sich angeschaut, wie verbreitet Essstörungen im Radsport heute sind und hat dazu auch mit Dominik Nerz gesprochen. Und ich habe Julian zuerst gefragt, was er bei der Recherche rausgefunden hat.
17: Also es ist tatsächlich so, dass kaum aktive Athletinnen und Athleten und auch Teams vor dem Mikro über dieses Thema sprechen wollen. Wir haben dann viele Hintergrundgespräche geführt mit Ärzten, mit Verbänden, auch einigen Fahrerinnen und Fahrern. Das sind dann ehrlicherweise vor allen Dingen Frauen, die dann so off the record sprechen. Und die haben dann alle gesagt, super, dass ihr über dieses Thema berichtet, denn es zeigt sich tatsächlich gestörtes Essverhalten. Das ist ziemlich weit verbreitet und man könnte sagen, ein strukturelles Phänomen in Radsport. Wir haben dann alle mal gebeten, so ein bisschen zu schätzen und die meisten sagen so zwischen 5 und bis zu 25% der Profis könnten betroffen sein. Offizielle Zahlen, die gibt es natürlich nicht. Das ist auch ein Teil des Problems, dass es einfach noch nicht so richtig strukturell erfasst wird, weil es eben ein Tabuthema im Radsport ist.
2: Was wir doch aber kennen, sind doch vor allem diese Bilder, wie Radsportler sich jetzt während des Rennens Gels reinhauen, die essen Weingummi und danach gibt es dann tonnenweise Nudeln. Wie passt das zusammen mit diesen Essstörungen?
17: Ja, das ist tatsächlich was, worüber wir auch bei der Recherche erstmal gestolpert sind. Man kennt diese Bilder von vollen Nudeltellern, die man sich vor dem Wettkampf auch reinhaut. Das passiert auch, aber grundsätzlich versuchen einfach viele Radsportler auch über die Trainingseinheiten ihr Gewicht zu reduzieren. Denn das Motto ist, je leichter ich bin, desto einfacher komme ich die Berge hoch. Da gibt es immer dieses Mantra Watt pro Kilo, also wie viel Leistung kann ich pro Körpergewicht treten. Und wenn ich einfach grundsätzlich möglichst leicht bin, dann geht es eben leichter die Berge hoch. Was aber nicht ausschließt, dass ich dann im Wettkampf natürlich mir irgendwie Kalorien zuführe, um eben dieses Energielevel beizubehalten. Und wir haben dann mit Leuten gesprochen, auch mit Ernährungswissenschaftlern, die haben dann gesagt, normales Verhältnis zum Essen, das kann man bei der Tour de France zum Beispiel überhaupt nicht haben, weil eben Gewicht ein so wichtiger Hebel zum Erfolg ist. Und man sieht das ja auch an der Optik der Fahrer, da ist jetzt sind alle weit weg von Übergewicht.
2: Wo besteht denn da medizinisch die Gefahr?
17: Also gefährlich wird es im Grunde dann, wenn der Körper mehr Energie verbraucht, als da ist. Wir haben natürlich gewisse Reserven, aber irgendwann sind die aufgebraucht. Und es gibt da so einen medizinischen Fachbegriff, man nennt das relatives Energiedefizit im Sport, kurz REDS. Das ist jetzt erst seit 10 Jahren auch erst wirklich wissenschaftlich anerkannt. Und die Folgen, die können wirklich verheerend sein. Da geht es um ein erhöhtes Risiko für Verletzungen, Krankheiten, Leistungsabfall, Depressionen, auch sowas wie reduzierte Knochendichte. Das heißt, irgendwie dann steigt das Risiko für Osteoporose oder auch Knochenbrüche bei Stürzen. Und das Problem ist, es ist eben so wahnsinnig schwer zu bestimmen, wo diese Schwelle ist, ab der es dann quasi ins Negative rutscht. Natürlich versuchen alle Sportler da möglichst nah an diese Schwelle ranzukommen, aber man kann eben wahnsinnig schwer nur erkennen, wo diese Schwelle ist. Bei Frauen ein bisschen leichter vielleicht, weil da tatsächlich das Ausbleiben der Regelblutung so ein Zeichen für REDS sein kann.
2: Aber du würdest dann sagen, das ist jetzt gar nichts, was jetzt Fahrerinnen, Fahrer und Teams in Kauf nehmen, um erfolgreich zu sein, diese jetzt erhöhte Verletzungsanfälligkeit zum Beispiel oder schneller krank zu werden, sondern das ist eben dieses Tanzen auf der Rasierklinge quasi, was es dann so schwierig macht.
17: Das ist genau die Frage. Also dieses Tanzen auf der Rasierklinge ist genau das Thema und wir können nicht beweisen, dass das Teams in Kauf nehmen, aber in unserer Recherche hat sich schon gezeigt, dass gerade die Teamärzte und Ärztinnen natürlich in einem gewissen Interessenskonflikt sind. Denn die sind Angestellte bei den Teams und die sind damit verantwortlich für den Erfolg. Aber sie sind natürlich auch verantwortlich für die Gesundheit. Und diese Schwelle auszutarieren ist eben wahnsinnig schwierig. Es geht da um Geld, es geht um Verträge. Und wir haben auch mit Verbänden von Fahrerinnen gesprochen. Und die haben eben gesagt, es gibt tatsächlich auch gerade in kleineren Teams, die jetzt vielleicht nicht so viele Ärzte und Ernährungsberater haben, noch immer wahnsinnig wenig Wissen. Ich habe sogar gehört, dass manche noch gar nicht von REDS gehört hatten. Und dann kann man natürlich seine Fahrer auch nicht davor schützen. Und es gibt tatsächlich auch diese Horrorgeschichten, hat uns ein Fahrerverband erzählt, die mit einem Ex-Sportdirektor gesprochen hat und die wörtlich gesagt hat, Fahrerinnen mit Essstörungen gewinnen häufig Rennen.
2: Wer könnte denn etwas verändern, dass das Thema mehr in den Fokus gerät und Teams, Fahrerinnen, Fahrer da mehr drauf achten?
17: Der Weltverband UCI heißt der kurz, der macht quasi die Regeln im Radsport. Und es gibt wirklich Forderungen an diesen Verband, etwas zu ändern. Marlene Reusser zum Beispiel, erfolgreiche Schweizer Fahrerin, fordert BMI-Grenzen, also Body Mass Index-Grenzen. Die gibt es zum Beispiel auch im Skispringen. Dann gibt es den Vorschlag, verpflichtende Screenings zu Reds einzuführen. Da geht es um die Knochendichte. Sowas nutzt zum Beispiel der Klettersport bereits. Die UCI, der Weltverband, sagt aber, das ist im Grunde alles nicht so richtig zielführend im Radsport. Und die haben stattdessen im November 2025 ein Tool zur Erkennung von Reds angekündigt, so eine Art Fragebogen für die Teamärzte, und sagen, sie sind da gerade dabei, das zu finalisieren, haben sie im November 25 gesagt. Bis jetzt ist aber eben noch immer nichts passiert. Und da gibt es eben schon die Stimmen, die sagen, dass es da dem Weltverband UCI so ein bisschen an der Dringlichkeit vielleicht fehlt oder dass sie dieses Thema ein bisschen unterschätzen und auf jeden Fall nicht mit dem nötigen Tempo angehen. Und das hat der Weltverband UCI auch im Interview mit uns bestätigt. Sie sagen auch, sie sind da spät dran.
2: Sagt Julian Hilgers. Seinen Film Gewicht im Radsport, riskanter Umgang mit der Gesundheit der Profis, gibt's in der ARD-Mediathek. WDR 5 hier, das Mittagsecho. In Paris, da dürfte heute Abend viel gejankt werden. Da sind nämlich 40 Hunde, ja, ist gut aus jetzt, zum Dinner eingeladen. Erst gibt's einen kleinen Aperitif, dann wird das Essen am Tisch serviert, gesund und regional mit neu kreiertem Rezept in Näpfen unter Glocken. Die Größe jeweils auf die Hunde dann abgestimmt. Da mag der ein oder andere sich jetzt fragen, was soll das? Der Sternekoch Thierry Marx möchte damit einen Rekord brechen für das größte jemals in Frankreich veranstaltete Gastronomie-Dinner für Hunde. Ich hätte gedacht, für so einen Rekord müssten so 1 bis 3 Hunde bekocht werden, aber nein, offenbar sind es 40. Macht Marx, weil er selbst ein großer Hundefreund ist. Er hat auch selbst einen und über den sagt er, er war mir immer ein treuer Begleiter. Ich glaube, von Treue auf Erden bleibt letztlich nur das beispielhafte Verhalten des Hundes übrig, der immer treu ist und seine Prinzipien nur selten verrät. Ja, Hunde sind einfach die besseren Menschen und verdienen deswegen natürlich auch nur das beste Essen. Damit endet das Mittagsecho. Guten Appetit. Hier folgt gleich das Wirtschaftsmagazin. Da geht's dann darum, wie gut NRW in Sachen Startups aufgestellt ist. Das gleich nach den Nachrichten. Ich bin Sascha Wandhöfer. Tschüss.

0: Es ist 13.30 Uhr. 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
1: Die Nachrichten mit Ulrike Frohleichs. Guten Tag.
2: Das Bundesverfassungsgericht ist ein Garant dafür, dass allen Anfechtungen zum Trotz die Erfolgsgeschichte unserer freiheitlichen Demokratie weitergeschrieben wird.
1: Bundespräsident Steinmeier hat die Bedeutung des Bundesverfassungsgerichts hervorgehoben. Beim Festakt zum 75. Bestehen sagte er, dem obersten deutschen Gericht komme heute eine entscheidende Rolle zu, um Werte und freiheitliche Demokratie zu verteidigen.
2: Wer wüsste besser als wir, dass Demokratie in Diktatur abgleiten kann? Ja, Verfassungen und Verfassungsgerichte begrenzen in der Demokratie politische Macht, aber sie tun dies, um die Demokratie zu sichern. Deshalb ist eine starke Verfassungsgerichtsbarkeit unverzichtbar.
1: Beim Festakt in Karlsruhe sind mehr als 1000 Gäste dabei. Unter anderem auch Bundeskanzler Merz, Vizekanzler Klingbeil und viele aktuelle und ehemalige Bundesverfassungsrichter. Die EU-Verteidigungsminister haben sich in Brüssel mit der Frage beschäftigt, wie sicher die Europäische Union bei Angriffen ist und wo es noch Lücken gibt. Grundlage ist ein Bericht der Europäischen Verteidigungsagentur. Sabrina Fritz, WDR Brüssel.
3: Von deutscher Seite hieß es dazu, man sei auf gutem Weg. Deutschland habe Fortschritte bei der maritimen Verteidigung und dem Landkampf erzielt. Lücken gäbe es vor allem bei der Luftabwehr und dem Drohneneinsatz, berichtet die deutsche Presseagentur. Außerdem würden noch nicht alle Länder die vereinbarten 5% für ihre Verteidigung ausgeben, hieß es heute in Brüssel. Neben der eigenen Sicherheit geht es vor allem um die Unterstützung für die Ukraine. Ihr stehe ein dramatischer Winter bevor, so der deutsche Staatssekretär Hartmann. Drittes Thema ist die Lage im Nahen Osten. Dort nehmen die Spannungen wieder zu, nachdem nun auch ein weiterer Seeweg für die Schifffahrt gefährlich geworden ist. Damit kommt immer weniger Öl nach Europa, was die Menschen an der Tankstelle und beim Heizen zu spüren bekommen.
1: In Deutschland werden viele neue Unternehmen gegründet. Der Start-up-Verband spricht von einem anhaltenden Gründerboom. In diesem Jahr habe es bereits mehr als 3000 Start-ups gegeben. Davon werden fast 40 mit mindestens 1 Milliarde US-Dollar bewertet. Mehr dazu von Felix Linke.
4: Früher ging es bei Start-ups vor allem um Software, heute um Deep-Tech-Firmen, die an grundlegend neuen Erkenntnissen arbeiten, statt nur bestehende Technologien zu nutzen. Schwerpunkte liegen dabei in den Teilbereichen Rüstung, Robotik und Kernfusion sowie künstlicher Intelligenz, aber auch Fintech oder Batteriespeicher. Im Startup-Monitor 2026 äußerten sich einige Gründer auch kritisch zu den Standortbedingungen in Deutschland, die sich eher verschlechtert hätten. So sei es schwieriger geworden, in der frühen Phase Kapital zu beschaffen, in der sich Startups noch nicht etabliert haben.
1: Der frühere Unionsfraktionschef Spahn zieht sich von einer weiteren politischen Aufgabe zurück. Der CDU-Politiker verzichtet auf seinen Sitz im Haushaltsausschuss des Bundestages. Spahn war in die Kritik geraten, weil er vergangene Woche bei wichtigen Haushaltssitzungen im Bundestag und im Ausschuss gefehlt hatte. Gleichzeitig war ein Urlaubsfoto von ihm im Netz aufgetaucht. In Nordrhein-Westfalen dürfen bestimmte Lkw weiter an Sonntagen auf den Autobahnen unterwegs sein. Das NRW-Verkehrsministerium hat die entsprechende Ausnahmeregelung vom Fahrverbot um einen Monat verlängert. Grund ist der historisch niedrige Rheinpegel. Frachtschiffe können auf dem Wasser zurzeit kaum Güter transportieren. Das sollen Lkw ausgleichen. Schwere Regenfälle haben im Norden Indiens und im Nachbarland Nepal Erdrutsche und Überschwemmungen verursacht. Laut den Behörden kamen insgesamt bisher mindestens 100 Menschen dabei ums Leben. Ursache für den starken Regen ist demnach ein Monsuntief. Das zeigt sich auch im Himalaya. Bei einem Lawinenabgang gestern starben 2 Menschen, 14 weitere werden vermisst.
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1: Rund 1000 Einsatzkräfte von Feuerwehr und Rettungsdiensten haben in Warburg einen ungewöhnlichen Katastrophenfall geübt. Das Szenario: eine Windhose trifft ein Festival und verletzt viele Besucher. Für Kreisbrandmeister Stefan Nostitz steht fest, dass sich der Aufwand einer solchen Großübung am Ende lohnt.
5: Also ich kann da aus der eigenen Erfahrung berichten. Ich war Einsatzleiter beim Orange Blossom in Beverung und da wurde das Festival von einer Windhose getroffen. Wir haben das Gelände evakuiert und dort in Evakuierungsräumen die Leute untergebracht. Viele haben dann in dem Moment geflucht und kurze Zeit später wurde die Feuerwehr und die Hilfsorganisationen gefeiert.
1: Bei der bisher größten Katastrophenschutzübung im Kreis Höxter waren rund 160 Fahrzeuge dabei. Das Wetter in Nordrhein-Westfalen, Sonne und teilweise etwas dichtere Wolken wechseln sich heute ab. Vor allem vom Niederrhein bis ins Münsterland sind auch ein paar einzelne Schauer möglich. In Krefeld bis 25 Grad, in Bad Münstereifel bis 25 und in Paderborn bis 26 Grad. Morgen wird es wieder trocken und freundlich mit einigen Wolken, dazu 23 bis 29 Grad. Das war WDR aktuell. 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Die A1 Osnabrück Richtung Bremen ist zwischen Bramsche und Neunkirchenförden nach einem Unfall gesperrt. 9 Kilometer Stau. A1 Münster Richtung Dortmund zwischen Kamener Kreuz und Unna etwa 15 Minuten plus 6 Kilometer stockender Verkehr. A2 Oberhausen Richtung Dortmund zwischen Kreuz Oberhausen und Bottrop etwa 10 Minuten plus 4 Kilometer stockender Verkehr. Die A33 Osnabrück Richtung Bielefeld ist zwischen Borkholzhausen und Halle-Westfalen bis mindestens 15 Uhr gesperrt. Dort muss ein LKW geborgen werden. 2 Kilometer Stau. Folgende Autobahnen sind in beiden Richtungen wegen Bauarbeiten gesperrt. Die A40 zwischen den Kreuzen Duisburg und Kaiserberg bis kommenden Montag 2 Kilometer Stau. Die A42 zwischen Herne-Baukau und Krange bis morgen früh. Und die A52 Richtung Düsseldorf zwischen den Kreuzen Neersen und Karsten bis Donnerstag früh.
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6: Heute mit Luisa Schmidt am Mikrofon. Schön, dass Sie dabei sind. Wenn Sie selbst Angehörige haben, die im Pflegeheim leben, dann müssten Sie wissen, wie verdammt teuer das ist. Und es könnte bald noch teurer werden. Bundesgesundheitsminister Linnemann, der will seine Pflegereform durchbringen. Und er begründet das immer wieder so.
7: Die Pflegeversicherung ist strukturell unterfinanziert. Jedes Jahr fehlen 10% der Ausgaben. Das sind rund 10 Milliarden, sage ich jetzt mal Pi mal Daumen.
6: Die SPD, die droht jetzt aber mit einer Blockade der Reform. Worum es da genau geht und wie Sie auch selber vorsorgen können in Sachen Pflege, ist gleich Thema hier bei uns. Wir schauen jetzt nochmal auf die guten Nachrichten aus der Start-up-Branche. Die hat in diesem Jahr 10 neue Einhörner hervorgebracht. So nennt man Firmen, die von Investoren mit mehr als einer Milliarde Dollar bewertet werden. Das zeigt der Start-up-Monitor des Bundesverbands Deutsche Start-ups. Außerdem sind mehr als 3000 neue Start-ups dazugekommen. Auch das ein Rekordwert. Und die Start-ups haben bisher 8 Milliarden Euro Risikokapital eingesammelt, insbesondere im KI- und Rüstungsbereich. Das ist schon jetzt mehr als im gesamten Vorjahr. Sie haben vielleicht gerade in den Nachrichten schon gehört von dieser Nachricht. Wir wollen jetzt noch mal schauen, ob das alles auch für NRW gute Nachrichten sind. Und zwar mit Timo Marx-Sulbach von der Landesgruppe NRW des Startups-Verbands. Und ich habe ihn gefragt, wenn wir uns diese hohen Summen anschauen, die gerade da an Startups fließen, wie sehr profitieren davon auch die Startups hier in NRW?
8: Die Zahlen zeigen, dass NRW sehr vergleichbar ist mit den allgemeinen Zahlen. Somit kann man davon ausgehen, dass die Startups dann von NRW zu dieser Statistik passen und das Thema Gründung Startups wieder Aufwind kriegt und immer mehr Mut entsteht, größere Finanzierungen zu machen, sodass da die Chance besteht, dass da tatsächlich Unicorns oder Einhörner daraus entstehen können.
6: Woran liegt es denn überhaupt, dass wir da jetzt wieder diese besseren Daten sehen, dass auch viel Geld in die Startups fließt?
8: Genau, das sind jetzt Zeitperspektiven. Das ist generell eine Neugründung, wo die Menge einfach größer wird. Das kann unterschiedliche Gründe haben. Das hat vielleicht auch ab und zu Gründe, dass der Arbeitsmarkt schwieriger ist gerade und sich dann doch Damen und Herren eher zum Gründen entscheiden. Aber das Thema, dass wieder mehr Kapital reinfließt, ist, glaube ich, allgemein im Moment, dass viele Investments wieder in Europa stattfinden. Weil gerade sieht man ja auch in den Zahlen, dass einiges rund um KI passiert. Und da gibt es Trends, die ich als sehr positiv einschätze, dass sogar Startups, die ursprünglich in den USA gegangen sind, wieder zurück nach Deutschland, Europa kommen, weil dann am Ende des Tages eine DSGVO, eine EU-AI-Act, dann doch zum Differenzierungsmerkmal werden kann.
6: Die Datenschutzgrundverordnung, meinen Sie, wird zum Vorteil für die Startups in NRW?
8: Wenn es um KI-Themen geht, ist es tatsächlich so, dass die Regulatoriken, die wir geschaffen haben, doch zum Vorteil sind, das ganze Thema umzusetzen. Weil ein ganz starker Trend, den man sieht, ist, dass das Thema KI super elementar ist. Und da ist das die regulatorischen Thematiken, die wir hier haben, sind ein Vorteil, dass man KI-Lösungen bauen kann und so weiter. Da eben nicht wie in anderen Staaten der Welt der Staat oder Institutionen des Staates auf die Daten zugreifen darf, muss.
6: Jetzt hört man ja oft in Sachen Start-up-Standort noch eher von Berlin, von München. Was hat denn NRW gerade auch für so KI-Startups zu bieten? Ist das hier eine gute Landschaft für junge Unternehmen, die sich mit künstlicher Intelligenz auch einen Namen machen wollen?
8: Genau, also der Startpunkt war ja Berlin. Aufgrund vieler Vorteile, die Berlin halt bietet in seiner Tonalität, viele Universitäten und auch günstiger. Da hat sich aber auch in so einem letzten Punkt einiges in den letzten Jahren geändert. Deswegen sind natürlich München, Hamburg, NRW mit aufgezogen. Auf Ihre Frage, was macht NRW gerade aus? Also wir haben, ich würde sagen, sehr viele, sehr starke Universitäten und Absolventen. NRW ist extrem international und auch gut angebunden, um von Köln, Düsseldorf etc. in andere Orte zu kommen. Aber ich glaube, der entscheidendste Punkt für NRW ist nicht, dass wir auch eine sehr immense Bevölkerungsdichte haben, sondern auch viele sehr, sehr starke Mittelständler und Konzerne, die ja automatisch auch Kunden werden können. Das ist was glaube ich, NRW sehr, sehr einzigartig macht, dass man einerseits eine große Menge an potenziellen Endkunden hat, aber auch eine große Menge an potenziellen Geschäftskunden hat.
6: Wenn es so einen Punkt gäbe, bei dem Sie sagen würden, das müsste passieren, damit es für auch insbesondere KI-Startups in NRW noch einfacher wird, welcher wäre das?
8: Ich würde sagen, dass tatsächlich viele Unternehmen als auch Städte, Behörden selber den Mut haben, mit Startups da zusammenzuarbeiten. Weil gerade bei dem KI-Thema kann man eigentlich gerade nur gemeinsam lernen. Und da soll es noch einfach jungen, motivierten Startups die Chance geben, zu beweisen, was man aus einer Technologie rausholen kann.
6: Einschätzungen waren das von Timo Marx-Solbach von der Landesgruppe NRW des Startup-Verbands zu den neuen Zahlen aus der Branche. Ich danke Ihnen für das Gespräch hier im WDF im Wirtschaftsmagazin. Die Bundesregierung streitet ja heute über die Pflegereform. Die SPD droht mit einer Blockade des Gesetzentwurfs. Den wollte Gesundheitsminister Lindemann ja eigentlich am Mittwoch durchs Kabinett bringen. Das Ganze würde aber, wie er sich das jetzt im Moment vorstellt, auch Mehrbelastungen bedeuten für bestimmte Menschen, die auf Pflege angewiesen sind. Isabel Karras aus unserem Hauptstadtstudio fasst zusammen, worum es bei der Reform überhaupt geht und welche Änderungen die SPD da auch gerne hätte.
9: Eine Reform der Pflegeversicherung wird vor allem deshalb notwendig, weil immer mehr Menschen in Deutschland pflegebedürftig werden, während gleichzeitig immer weniger Menschen in die Pflegeversicherung einzahlen. Das Verhältnis zwischen Beitragszahlerinnen und Beitragszahlern und Pflegebedürftigen hat sich dadurch deutlich verändert. Während 1998 noch durchschnittlich 29 Menschen für eine pflegebedürftige Person Beiträge zahlten, waren es im vergangenen Jahr nur noch 10. Gleichzeitig steigen die Kosten für die Pflege. Die Bundesregierung rechnet deshalb damit, dass bereits im kommenden Jahr eine Finanzierungslücke von 7,5 Milliarden Euro entstehen könnte. Um diese Lücke zu stopfen, plant Gesundheitsminister Carsten Linnemann von der CDU verschiedene Einsparungen. Sein Gesetzentwurf orientiert sich dabei in vielen Punkten an den Plänen seiner Vorgängerin Nina Wagen. Unter anderem will Linnemann die Kriterien verschärfen, wer überhaupt finanzielle Hilfe bei der Pflege bekommt. Heißt, die Kasse würde zukünftig strenger hinschauen, bevor sie überhaupt einen Pflegegrad genehmigt. Außerdem sollen die staatlichen Zuschüsse fürs Pflegeheim langsamer ansteigen als bisher. Aktuell gilt noch, je länger man im Heim wohnt, desto mehr Geld schießt der Staat dazu. Linnemann will diese Hilfe zeitlich ausbremsen. Wer Angehörige im Heim unterbringt, müsste dann länger den vollen Eigenanteil aus eigener Tasche zahlen. Größere strukturelle Veränderungen bei der Pflegeversicherung sollen dagegen zunächst nicht umgesetzt werden. Stattdessen soll eine Expertenkommission bis März ein umfassenderes Konzept für eine langfristige Reform erarbeiten. Genau an diesem Punkt setzt die Kritik der SPD an. Sie befürchtet, dass durch die geplanten Einsparungen vor allem Pflegebedürftige und ihre Familien stärker belastet werden. Um sie finanziell zu entlasten, möchte die SPD den Eigenanteil für die eigentliche Pflege zunächst auf 1.500 Euro begrenzen. Finanziert werden soll das unter anderem dadurch, dass Privatpflegeversicherte stärker zur Finanzierung beitragen. Kosten für Unterkunft, Verpflegung und weitere Leistungen müssten weiterhin zusätzlich bezahlt werden. Ob die Reform tatsächlich wie geplant ins Kabinett kommt, ist noch offen. Linnemann hat den Vorschlag der SPD bereits abgelehnt. Zwischen Union und SPD wird deshalb weiter verhandelt.
6: Aber egal wie dieser Streit um die Pflegereform jetzt ausgeht, wer pflegebedürftig ist, muss so oder so viel aus eigener Tasche zahlen. Also die Pflegeversicherung allein reicht nicht aus. Und besonders krass merkt man das eben, wenn man einen Platz im Pflegeheim zahlen muss. In NRW sind das im Schnitt über 3.600 Euro jeden Monat. Da sind dann in diesem Fall die Kosten für Unterkunft, Verpflegung und so weiter eben mit eingerechnet. Aber so ein Kostendeckel, wie ihn die SPD will, würde das Ganze auch nur ein bisschen günstiger machen. Mit Viktoria Wettengel aus der WDR-Wirtschaftsredaktion will ich deshalb jetzt nochmal schauen, wie man selbst vorsorgen kann. Also private Vorsorge bei der Pflege, wie funktioniert das?
10: Dafür gibt es zum Beispiel so Pflegezusatzversicherungen, die helfen können, die Kosten zu decken. Die gesetzliche Pflegeversicherung, hast du eben gesagt, die zahlt nicht alles. Das ist so eine Art Teilkasko. Und wenn ich keine Pflegezusatzversicherung habe, dann muss ich erstmal mein eigenes Geld gehen, bevor das Sozialamt zahlt oder mir hilft. Den sogenannten Elternunterhalt, also wenn Kinder für das Pflegeheim von Mutter oder Vater zahlen, der wird auch nur dann fällig, wenn ich ein Jahresbrutto von über 100.000 Euro habe. Und diese private Zusatzversicherung, die kann dann eben helfen, diese Finanzierungslücke zu verringern.
6: Da gibt es jetzt ja wahrscheinlich nicht nur sowas wie die eine Versicherung. Also welche Arten von Zusatzversicherungen gibt es da überhaupt?
10: Da gibt es wirklich verschiedene Typen. Ich habe einmal das Pflegetagegeld. Da bekomme ich einen festen Beitrag, je nach Pflegegrad. Und das Geld ist dann frei verwendbar. Dann gibt es noch die Pflegekostenversicherung. Die bezahlt dann die verbleibenden Kosten im Pflegefall, wenn die gesetzliche Versicherung eben nicht mehr ausreicht, also die Pflegeversicherung. Und die Pflegerente. Also es ist eine lebenslange Rente bei Pflegebedürftigkeit. Die funktioniert wie so eine Lebensversicherung. Und es wird einem vertraglich eine vereinbarte monatliche Rente ausgezahlt. Wie viel, das hängt dann vom Pflegegrad ab. Die Verbraucherzentrale NRW, die rät zum Pflegetagegeld. Das hat den großen Vorteil, dass ich das Geld frei nutzen kann, auch wenn ich zu Hause gepflegt werde. Und das Geld muss auch nicht unbedingt an den Pflegedienst gehen. Zum Beispiel kann das auch an den Sohn der Nachbarin gehen, dem ich jeden Tag einen Zehner gebe, damit er mir die Zeitung vorliest. Ist ja auch ein Teil der Pflege.
6: Wenn wir da nochmal schauen, es ist ja wahrscheinlich trotzdem nicht jetzt unbedingt für jede Person total sinnvoll, so eine Versicherung abzuschließen. Für wen könnte das überhaupt in Frage kommen?
10: Das ist sinnvoll für Menschen mit mittlerem bis höherem Einkommen, die also Eigenanteile abfedern wollen. So eine Versicherung kann ja auch gerne mal so 100 Euro im Monat kosten. Je früher ich eintrete, desto günstiger sind noch die Beiträge. Die steigen dann aber im Alter und im Leistungsumfang. Die Voraussetzung ist aber auch wirklich, dass ich die Beiträge durchgängig zahlen kann. Also wenn ich dann weiß, meine Rente ist sehr gering oder ich kann das noch gar nicht abschätzen, dann ist das wirklich schwer, weil wenn ich meine Beiträge später nicht mehr zahlen kann, ist der Versicherungsschutz weg, egal was ich vorher gezahlt habe.
6: Okay, dann mal angenommen, ich sage, für mich kommt das nicht in Frage, ich will aber trotzdem was tun. Was für Alternativen gibt es dann vielleicht noch zu dieser privaten Pflegezusatzversicherung?
10: Ich kann natürlich auch selbst was Geld zur Seite legen, also so ein Konto, wo dann 50.000, 70.000 Euro drauf sind. Aber auch so ein abbezahltes Eigenheim als Sicherheit, das kann helfen, zum Beispiel für einen Verkauf im Pflegefall. Hermann Josef Tenhagen, mit dem habe ich darüber gesprochen. Er ist Chefredakteur von Finanztipp und er ist Fan vom Selbergeldanlegen.
11: Ich bin eher kein Anhänger von Versicherungen, sondern sage, lieber Geld zur Seite legen und lieber sich auch darüber klar werden, dass tatsächlich für die Pflege ein Teil des Vermögens, was man im Leben so erarbeitet hat, womöglich dann auch eingesetzt werden muss.
10: Er sagt auch, dass man sich eben frühzeitig drum kümmern soll, denn Kosten verändern sich. Und bei Versicherungen geht ja auch Geld auf Gebühren drauf. Also wirklich am besten früher dazu Gedanken machen, wie viel Geld ich für Pflege ausgeben will bzw. auch kann und welche Möglichkeiten es vielleicht auch noch gibt neben dem Pflegeheim.
6: Das muss man sich nämlich immer wieder klar machen. Wenn man im Alter pflegebedürftig wird, muss man viel aus eigener Tasche zahlen. Wie man selbst vorsorgen kann, hat WDR5-Reporterin Viktoria Wettengel eingeordnet. Dankeschön.

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2: Und jetzt hören Sie das Wirtschaftsmagazin um 13.51 Uhr und wir reisen jetzt auf den Tag genau 98 Jahre zurück in der Medizingeschichte. Der schottische Forscher Alexander Fleming, der kommt da aus dem Urlaub zurück, hatte vorher Bakterien gezüchtet, eine Schale wohl ungekühlt vergessen. Darauf hat sich Schimmel gebildet und dann merkt der Forscher, der Schimmel, der verhindert, dass sich diese Bakterien vermehren. Voilà! Penicillin, das erste Antibiotikum. Antibiotika haben seitdem unglaublich viele Leben gerettet, aber der Fortschritt, der geht nicht einfach munter weiter. Antibiotika wirken immer öfter nicht mehr. Stichwort Resistenzen. Und die Pharmabranche bietet da offenbar noch keine ausreichenden Lösungen. Wie kann das sein? Spreche ich jetzt drüber mit der Medizinjournalistin Christina Sartori. Christina, erstmal, was genau bedeutet das eigentlich, Antibiotikaresistenz?
3: Damit ist gemeint, dass die Bakterien, die das Antibiotikum eigentlich bekämpfen sollte, denen schadet es nicht mehr, weil diese Bakterien eine Resistenz entwickelt haben. Also die werden dadurch unempfindlich gegen dieses Medikament. Und das heißt, der Patient braucht dann ein anderes Antibiotikum oder vielleicht sogar noch ein anderes Antibiotikum. Und wenn die alle nicht wirken, dann, das hat mir meine Ärztin gesagt, dann hilft nur noch beten.
2: Also ganz schön schlechte Sache. Aber wie kommt es denn überhaupt dazu?
3: Na, Antibiotika werden in großen Mengen eingesetzt. Also immer mehr Menschen werden ja auch älter und werden damit anfälliger für Infektionen. Und das kann man gut behandeln mit Antibiotika. Dann werden Antibiotika des Öfteren leider auch unnötig eingesetzt. Zum Beispiel, wenn jemand Halsschmerzen hat, aber die werden gar nicht durch Bakterien verursacht, da bräuchte man gar kein Antibiotikum. Oder in der Tierhaltung, auch da werden Antibiotika eingesetzt aus finanziellen Gründen. Jedenfalls insgesamt steigt der Verbrauch seit einigen Jahren in Deutschland wieder an, auch von sogenannten Notfallreserveantibiotika. Und je mehr Antibiotika verwendet werden, desto größer ist das Risiko, dass Bakterien entstehen, die dagegen resistent sind. Und dann kommt eben dazu, es kommen keine neuen wirksamen Antibiotika nach, die die alten ersetzen könnten.
2: Aber das ist ja ein spannender Punkt. Warum ist das so? Also warum werden keine neuen Medikamente entwickelt?
3: Weil das lohnt sich nicht für Pharmaunternehmen, finanziell nicht. Die Entwicklung von so einem Medikament, die kostet viel Geld. Aber es bringt dem Hersteller kaum Geld, wenn es dann auf den Markt kommt. Weil bei Antibiotika ist es genau anders als bei anderen Medikamenten. Wenn man so ein neues Antibiotikum auf den Markt bringt, dann wird das möglichst wenig eingesetzt, ganz selten, nur in Notfällen, weil eben die Ärzte und Ärztinnen sagen, wir wollen das nur für Notfälle behalten, damit die Bakterien nicht wieder so schnell dagegen resistent werden. Das heißt, es wird nur in geringen Mengen verkauft. Und das ist ein Riesenproblem. Also für Deutschland, auch weltweit. Auch die Weltgesundheitsorganisation warnt, dass es bald zu wenig Antibiotika geben könnte.
2: Dann sollte man ja meinen oder hoffen, dass da auch irgendwas getan wird.
3: Ja, es gibt verschiedene Überlegungen. Auch in der EU ist klar, das ist ein großes Problem. Und man überlegt, wie kann man Unternehmen dazu bringen, doch neue Antibiotika zu entwickeln. Und da gibt es Forschende der Deutschen Akademie der Wissenschaften, der Leopoldina. Die haben gesagt, es muss sofort gehandelt werden und es muss sofort finanzielle Anreize geben. Und am besten, sagen sie, wäre eine eigene Agentur, also eine eigene EU-Agentur, die das organisiert. Und sie empfehlen 4 verschiedene Möglichkeiten für finanzielle Anreize.
2: Die wären?
3: Also einmal eine Art Abo, das garantiert jedem Pharmaunternehmen so eine bestimmte Summe an Einnahmen pro Jahr. Dann eine Prämie, also immer wenn ein Entwicklungsschritt gemacht wurde, wenn zum Beispiel das neue Medikament an Menschen erprobt wird. Und dann natürlich eine Prämie, wenn das neue Mittel tatsächlich auf den Markt kommt. Und viertens dann so eine Art Gutschein, also ein Gutschein für das Pharmaunternehmen, womit es den Patentschutz verlängern kann und zwar für ein anderes seiner Medikamente, nämlich eins, das viel verkauft wird. Weil üblicherweise läuft der Patentschutz ja nach ein paar Jahren aus und dann kann die Konkurrenz billigere Nachahmermedikamente auf den Markt bringen. Aber das würde dann eben um ein oder mehrere Jahre nach hinten geschoben.
2: Würde für die EU wahrscheinlich dann aber auch einiges an Geld kosten, oder?
3: Ja, geschätzt 200 bis 350 Millionen Euro im Jahr. Aber ohne das, ohne wirksame Antibiotika, würden jedes Jahr Zehntausende Menschen oder mehr in Deutschland sterben. Und das ist tragisch für jeden einzelnen Menschen und das belastet ja auch die Wirtschaft. Und es gibt leider derzeit keine Alternativen. Daran wird zwar geforscht, aber es gibt noch keine guten Alternativen für Antibiotika.
2: Das sagt WDR5-Reporterin und Medizinjournalistin Christina Sartori. Sie hat erklärt, warum es sich für Pharmaunternehmen nicht lohnt, neue Antibiotika zu entwickeln. Dankeschön.
3: Gerne.
2: Einkaufen im Supermarkt. Wissen Sie alle, dass das in den vergangenen Jahren deutlich teurer geworden ist? Also Lebensmittel kosten viel mehr als noch vor 5 Jahren. In letzter Zeit war es immerhin so, dass die Preise kaum noch weiter gestiegen sind. Aber auch das könnte sich jetzt wieder ändern. Warum, berichtet Angela Göpfert aus der ARD-Finanzredaktion.
4: Erst wird das Tanken teurer. Und jetzt droht auch bei Lebensmitteln die nächste Preiswelle. An den Rohstoffbörsen sind die Preise wichtiger Agrargüter zuletzt deutlich gestiegen. Weizen ist so teuer wie seit 3 Jahren nicht mehr. Seit Jahresbeginn liegt der Preis rund 40% im Plus. Auch Mais, Zucker und Reis haben kräftig zugelegt. Ein Grund dafür war das Wetter. Carsten Fritsch, Rohstoffexperte der Commerzbank.
5: Ja, gerade in diesem Sommer war das schon sehr signifikant, die Hitzetrockenheit in vielen wichtigen Anbaugebieten in Europa, aber auch in den USA.
4: Hinzu kommt die jüngste Eskalation im Schwarzen Meer. Nach Angriffen auf Häfen und Schiffe ist dieser zentrale Exportweg für Russland und die Ukraine blockiert. Beim Weizen fällt das besonders ins Gewicht. Für den globalen Getreidehandel spielt das Schwarze Meer eine ähnliche Schlüsselrolle wie die Straße von Hormuz für den Ölhandel. Carsten Fritsch über den Einfluss des Ukraine-Kriegs.
5: Das spielt eine große Rolle, weil Russland und Ukraine zusammen mehr als ein Viertel der weltweiten Weizenexporte stellen. Und das ist schon ein recht kräftiger Batzen, der dann eben fehlt.
4: Gleichzeitig erhöhen die stark gestiegenen Energiepreise die Kosten entlang der gesamten Lebensmittelkette. Hohe Erdgaspreise verteuern die Herstellung von Stickstoffdünger. Teurer Diesel schlägt bei Landmaschinen, Transport und Logistik durch. Bei den Verbrauchern ist von diesem zusätzlichen Kostendruck bislang kaum etwas angekommen. Im August lagen die Nahrungsmittelpreise in Deutschland nur 0,1% über dem Vorjahresniveau. Robert Redfeld von Wellenreiter Invest rechnet allerdings damit, dass sich das schon bald ändern wird.
6: Es wird wahrscheinlich dann eine gefühlte Inflationsspitze geben. Man wird quasi in die Supermärkte gehen und es wird jetzt von Monat zu Monat teurer werden. Bei den Nahrungsmitteln und Lebensmitteln fängt das gerade erst an.
4: Auch die stark gestiegenen Energiekosten dürften nicht sofort bei den Lebensmittelpreisen ankommen, sondern erst nach und nach.
6: Wir haben häufiger so einen Rhythmus, dass erst quasi der Ölpreis ein Hoch ausbildet, fällt, aber die Nahrungsmittelpreise dann noch entsprechend weiter steigen, noch so einige Wochen bis Monate.
4: Hinzu kommt El Niño. Das Wetterphänomen dürfte im Dezember seinen Höhepunkt erreichen. Experten sprechen bereits von einem Super-El Niño, wie er nur etwa alle 8 bis 15 Jahre vorkommt. Je nach Region kann er Dürren oder ungewöhnlich starke Regenfälle auslösen. Nach Einschätzung Redfelds reagieren vor allem Weizen, Mais, Kakao und Zucker besonders empfindlich auf El Niño. Das könnte die Notierungen an den Rohstoffbörsen weiter nach oben treiben und mit Verzögerung auch die Lebensmittelpreise im Supermarkt.
6: Dadurch könnte sich bis ins Frühjahr dann noch der Preisanstieg hinziehen, was ja dann auch besonders nervig ist sozusagen, weil kein Ende des Anstiegs für den Verbraucher zunächst sichtbar sein wird.
4: Ab dem Frühjahr dürfte sich der Preisdruck mit einem allmählich schwächeren El Niño wieder etwas entspannen. Bis dahin aber könnten höhere Lebensmittelpreise den Wocheneinkauf für Verbraucher spürbar verteuern.
2: Hier am Ende unserer Sendung Einordnungen von Angela Göpfert aus der ARD-Finanzredaktion, die für viele Leute nicht ganz so erfreulich sein dürften. Was will die Linke in Berlin eigentlich in Sachen Kultur? Fragt gleich mein Kollege Jörg Biesler in der Westart, gleich nach WDR aktuell. Und das war's von der Wirtschaft. Ich bin Luisa Schmidt, sag danke fürs Zuhören. Tschüss.
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10: Die Nachrichten mit Sebastian Ehl. Guten Tag. Ex-Unionsfraktionschef Spahn zieht sich von weiteren politischen Aufgaben zurück. Sein Büro hat bestätigt, dass er auf seinen Sitz im Haushaltsausschuss verzichten wird. Warum, erklärt Philipp Kunschner, WDR Berlin.
11: Der Unmut unter den Unionsabgeordneten im Bundestag auf Jens Spahn ist groß, weil er 2 Sitzungen des Haushaltsausschusses verpasst hat. Nach Angaben von Ausschussmitgliedern hatte Spahn erklärt, sein Kind sei krank. Gleichzeitig wurde ein Foto öffentlich, das Spahn mit seiner Familie auf Sardinien zeigt. Zahlreiche Abgeordnete sehen deswegen die Glaubwürdigkeit der CDU weiter beschädigt. Nach Informationen des ARD-Hauptstadtstudios sollen die Mitglieder von CDU und CSU im Haushaltsausschuss gestern den Rauswurf Ruhe von Spahn gefordert haben. Darüber wurde heute in einer weiteren Sitzung gesprochen. Das Ergebnis: Jens Spahn darf zwar im Ausschuss bleiben, bis Dezember gilt aber eine Bewährung. Das sei der erklärte Wunsch von Fraktionschef Thorsten Frey.
12: Der Rhein bei Köln führt aktuell so wenig Wasser wie noch nie. Der Pegel liegt bei 40 Zentimetern. Deswegen können zum Teil nur wenige Schiffe fahren. Damit trotzdem mehr Fracht auf der Straße transportiert werden kann, wurde das Sonntagsfahrverbot für Lkw bereits im Sommer gelockert. Christina Hövelhans erklärt, ob es dabei bleibt.
13: Aus dem NRW-Verkehrsministerium heißt es, dass die Ausnahmeregelung verlängert werden soll, erstmal bis Ende Oktober. Solange dürfen die Lkw auch sonntags in NRW unterwegs sein. Der Landesverband Spedition und Logistik findet das gut. Der Verband sagt, dass es den Unternehmen hilft, wenn sie flexibler ihre Ware transportieren können. Dann können Container, die an den Seehäfen in Antwerpen oder Rotterdam ankommen, auf Lkw verladen werden. Aber auf den Frachtschiffen auf dem Rhein werden vor allem Erze, Steine und Kohle transportiert. Und solche Massengüter kann man nicht auf einen Lkw laden. Es kann also nur ein kleiner Teil der Güter, die sonst auf den Flüssen unterwegs sind, auf der Straße transportiert werden.
12: In Deutschland hat mehr als ein Viertel der Beschäftigten eine Einwanderungsgeschichte. Und überdurchschnittlich viele von ihnen arbeiten in Jobs, in denen Fachkräfte fehlen. In einigen Berufen sind es sogar mehr als 50%. Ursula Mayer berichtet.
14: So hatten letztes Jahr fast 60% aller Köchinnen und Köche in Deutschland laut Statistikbehörde ausländische Wurzeln und ähnlich viele Fleischer, Bodenleger und Gerüstbauer. Überdurchschnittlich hoch war der Anteil von Mitarbeitern mit Einwanderungsgeschichte auch unter

0: eine Erfolgsgeschichte geworden sei. Seine Stärke zeige sich gerade in Zeiten der Verunsicherung. NRW-Ministerpräsident Wüst ist ab heute für 3 Tage in der Türkei. Im Mittelpunkt stehen das 65. Jubiläum des deutsch-türkischen Anwerbeabkommens und der Ausbau der wirtschaftlichen Beziehungen. Wüst besucht auf seiner Reise unter anderem ein Henkelwerk bei Ankara. Die Türkei ist einer der wichtigsten Handelspartner von Nordrhein-Westfalen außerhalb der EU. In Hamm warnt die Feuerwehr gerade vor Rauch, der über die ganze Stadt zieht. In der Innenstadt brennt das Dach einer geplanten Notschlafstelle für Wohnungslose. Das Feuer ist mittlerweile unter Kontrolle. Dachpappe und Dämmmaterialien verursachen aber laut Feuerwehr eine starke Rauchentwicklung. Wie schädlich der Rauch ist, kann sie noch nicht sagen.
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0: Ein Mann aus Reken im Münsterland hat mit einer ungewöhnlichen Aktion Spenden gesammelt. Im Spanienurlaub ist er 111 Kilometer gelaufen, und zwar um einen Swimmingpool herum. Gedauert hat das Ganze insgesamt 27 Stunden. Den ganzen Tag am Pool rumliegen, das war Rainer Kautzer einfach zu langweilig.
2: Und dann kam mir die Idee, dass ich ganz einfach jemanden anrufe, dass er mich dafür bezahlt. Ab Kilometer 85 habe ich gedacht, so, jetzt wird aber Zeit, dass Schluss ist, weil mir die Füße wehtaten.
0: Mehr als 1.100 Euro sind dabei zusammengekommen und die gehen jetzt an die Tierrettung in Reken. Das Wetter in Nordrhein-Westfalen, Sonne und teilweise ein paar dichte Wolken wechseln sich heute ab. Vor allem vom Niederrhein bis Münsterland sind einzelne Schauer drin. Das Ganze bei Höchstwerten von 24 Grad in Essen, 25 in Münster und bis 26 Grad in Porta Westfalica. Morgen wird es wieder trocken und freundlich mit ein paar Wolken, dazu 23 bis 29 Grad. Das war WDR aktuell. WDR 5, die Verkehrslage. Die Autobahn 1 Osnabrück Richtung Bremen ist zwischen Bramsche und Neunkirchen-Vörden nach einem Unfall gesperrt. 9 Kilometer Stau gibt es ab Osnabrück Nord. A1 Münster Richtung Dortmund zwischen Kamener Kreuz und Unna. 6 Kilometer stockender Verkehr, Viertelstunde zusätzlich. A30 Bad Oeynhausen Richtung Osnabrück zwischen Bünde und Bruchmühlen nach einem Unfall. 2 Kilometer Stau, 10 Minuten zusätzlich. Die A33 Osnabrück Richtung Bielefeld ist zwischen Borgholzhausen und Halle Westfalen noch mindestens 1 Stunde lang gesperrt, da muss ein Lastwagen geborgen werden. 1 Kilometer Stau gibt es hier im Moment und 3 Sperrungen auf folgenden Autobahnen wegen Baustellen. Die A40 zwischen den Kreuzen Duisburg und Kaiserberg bis Montag, da gibt es 2 Kilometer Stau. Dann ist gesperrt die A42 zwischen Herne-Baukau und Krange bis morgen früh und die A52 Richtung Düsseldorf zwischen den Kreuzen Nersen und Karst bis Donnerstag früh.
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3: Mit Jörg Piesler, guten Tag. In Köln wird das Theater gefeiert. Man hatte ja auch 14 Jahre Zeit, sich darauf vorzubereiten. Jetzt in den sanierten Häusern reiht sich Premiere an Premiere. Wir gucken uns die 3-Uhr-Aufführung im Schauspiel vom Wochenende an. Mit wichtigen gesellschaftlichen Themen und viel Bühnenzauber. Wir besuchen die Ausstellung zum World Photo Award im Depot in Dortmund und wir sprechen gleich über die Kulturpolitik in der Hauptstadt. Da in Berlin, da regiert künftig wahrscheinlich die Linke und Kulturstaatsminister Wolfram Weimer droht schon mal mit Kürzungen der Bundesmittel. Gleich die ganze Geschichte. Zuerst aber Barbara Carlotti, Le Chant des Sirènes.

0: In der Hauptstadt wird nach den Wahlen sondiert. Die stärkste Kraft, das ist die Linke geworden. Vor allem mit dem Thema hohe Mieten und der möglichen Enteignung von großen Wohnungsgesellschaften. Jetzt wird gesprochen zwischen Linken, Grünen und SPD. Hier ist Westart Kultur im WDR-Radio. Und was die Kultur angeht, hat die Linke mehr Geld versprochen. Vor allem für niedrigschwellige Angebote. Kulturstaatsminister Wolfram Weimer, der Bund zahlt ja einiges für die Kultur in der Hauptstadt, der hat schon mal indirekt gedroht, Mittel zu streichen. Wegen des Zitat, offen zur Schau getragenen Antisemitismus der Linken. Wladimir Balzer beobachtet die Hauptstadtkultur. Herr Balzer, gucken wir erstmal auf das, was die Linke eigentlich will. Lässt sich aus dem Wahlprogramm auch ein kulturpolitisches Programm ablesen?
1: Ein bisschen schon, vor allem wenn es um die freie Szene geht, wenn es um die Off-Kultur geht, weniger um die sogenannte Hochkultur. Vielleicht mal ein kurzer Blick in dieses Programm. Wichtigster Punkt, die großen Teile der Sparmaßnahmen in der Berliner Kultur zurückzunehmen. Da ist ja einiges passiert an Einsparungen in den letzten 1 bis 2 Jahren. Und da ist der Kulturhaushalt unter die Marke von 2% des Gesamtetats gefallen. Das wäre historisch niedrig. Die Linkspartei will das langfristig wieder auf mindestens 3% heben. Und da geht es ganz viel um die freie Szene. Es geht um Arbeitsbedingungen von Künstlern, zum Beispiel, um mal was Konkretes zu sagen, 1000 neu bezahlbare Arbeitsräume für freischaffende Künstlerinnen zu schaffen, zum Beispiel, ist etwas, was auch eine starke Reaktion auf die starken Kürzungen bei der Unterstützung für bezahlbare Arbeitsräume ist. Und generell bessere Bezahlung, verbindliche Mindesthonorare, mehr Kunst auch im öffentlichen Raum. Und auch interessant, und das wiederum betrifft auch natürlich Wolfram Weimann, den Sie schon kurz erwähnt haben, ein Kampf gegen mögliche Antisemitismusklauseln. Da gab es ja einen Versuch von Joe Ciallo, dem ehemaligen Kultursenator von der CDU, eine Antisemitismusklausel in Berlin einzuführen. Hat nicht geklappt, hat er wieder zurückgezogen aus rechtlichen Gründen. Und das will man auf jeden Fall auch langfristig verhindern. Und das sogenannte Haber-Verfahren, was ja sehr in der Diskussion war, als es um die Überprüfung von Buchhandlungen ging, also den Einsatz von nachrichtendienstlichen Überprüfungen, auch das soll in Berlin nicht gelten. Und insgesamt mehr Bürgerbeteiligung in den Vergabegremien und generell ein Kulturfördergesetz, ein eigenes Gesetz, was explizit da ist für die Kulturförderung. Das wollen SPD und Grüne übrigens auch. Also das könnte eine Chance haben.
0: Ist ja nicht so, dass die Linke zum ersten Mal in der Hauptstadtkultur eine Rolle spielen würde. Von 2016 bis 2023 hat sie sogar den Kultursenator gestellt. Klaus Lederer war das. Und der hat insgesamt doch ganz gute Noten bekommen, oder?
1: Ja, also er galt wirklich unter vielen, auch nicht unbedingt nur Freunden der Linken, als ein sehr guter Kultursenator. Er war von 2016 bis 2023 Kultursenator, hat großes Vertrauen in der Kulturszene genossen, galt als engagiert und kommunikativ, auch über Parteigrenzen hinweg. Und er hat es geschafft, wenn auch unter deutlich besseren wirtschaftlichen Bedingungen als jetzt, den Kulturetat deutlich zu erhöhen und zwar fast zu verdoppeln. Er hat teilweise Arbeitsbedingungen und Bezahlung von Künstlern verbessern können. Er hat einen eintrittsfreien Museumssonntag eingeführt, ist nach ihm aus Geldgründen wieder abgeschafft worden. Aber er hat einiges erreicht. Er hat vor allem Prioritäten gesetzt bei Bibliotheken, bei der freien Szene, bei Musikschulen. Er hat generell, wenn man es mal zusammenfassen will, die Zugänglichkeit zur Kultur für neue Schichten und das Bewusstsein und die Wertschätzung für Off-Kultur und die Clubszene wirklich verbessert. Wo er kein so gutes Händchen hatte, das war das Thema Personal an der Spitze von Institutionen, Volksbühne, Staatsoper, ohne dass wir jetzt in jedes Detail einsteigen können. Da hatte er wirklich kein Feeling und scheute sich vor wichtigen Entscheidungen, ließ vieles schleifen. Also dieser Punkt hat nicht gut funktioniert, aber alles andere war unter Klaus Lederer von den Linken eine ziemlich gute Zeit für die Kulturpolitik in Berlin.
0: Ja, insgesamt entsteht da bei Ihnen jetzt ein Bild, das vielleicht auch insgesamt gilt für den Blick auf die Linken. Man hat doch eher das Gefühl, es geht um Subkultur, um Zugänglichkeit und die großen strahlenden Einrichtungen der Hochkultur. Die Staatsoper haben Sie erwähnt, aber es gibt ja eine ganze Reihe von Theatern und auch die großen Museen in Berlin. Die liegen vielleicht nicht so sehr im Fokus einer zukünftigen linken Regierung, oder?
1: Ja, das ist eine grundsätzliche Position natürlich der Linken, die sich da vielleicht weniger in Richtung etablierter, ich sag mal im weitesten Sinne vielleicht bürgerlicher Hochkultur orientiert, das war schon immer so, sondern eher liegt die Prio wirklich bei dem, was ein bisschen auch schwieriger ist, was prekärer ist, die Off-Szene, die freie Szene und da, wo schon relativ viel Geld ist, ich sag mal, das Establishment ist nicht unbedingt im Kern der Linken, auch wenn man da in das Programm schaut, ist da nicht allzu viel zu erkennen. Also das heißt aber nicht, dass man da unbedingt kürzen will. Es ist halt nur kein herausragender Punkt. Und da kommt wiederum tatsächlich auch in Teilen der Bund wieder ins Spiel, der sich und gerade unter Wolfram Weimer sehr stark auf die Hochkultur konzentriert, wenn es um die Förderung, die Hilfe für Berlin geht.
0: Ja, apropos Wolfram Weimar, ich habe es gerade schon gesagt, er hat ja schon gedroht in Richtung einer möglichen linken Landesregierung in Berlin, dass er die Bundesmittel in Frage stellt für die Hauptstadtkultur. Das ist nicht ganz unwesentlich, was der Bund dazu beiträgt. Er wirft den Linken einen offen zur Schau getragenen Antisemitismus vor. Kann er tatsächlich Bundesgelder streichen?
1: Also er kann nicht einfach so Bundesgelder streichen. Das ist ja unterschrieben, diese Hauptstadtkulturfinanzierung. Und das ist ein bemerkenswerter Vorgang Ende der Woche da. In dieser offiziellen Pressemitteilung, auf die Sie sich beziehen, versuchte sich also in die Regierungsbildung in Berlin einzumischen, in einem ungeahnten Ausmaß. Er warnt also vor einer Regierungsbeteiligung der Linken, was als Mitglied der Bundesregierung schon mal sehr ungewöhnlich ist, sich so zu exponieren. Vielleicht gehen wir mal vielleicht ein, zwei Formulierungen durch, weil das interessant ist, das zu beobachten, weil er sich da eben, dieser Wolfram Weimar, eben doch nicht als verantwortungsvoller Politiker zeigt, sondern als Publizist, als Polemiker, der zum Teil auch immer noch ist, gerade auch hinter verschlossenen Türen, wenn man mit ihm spricht, da spürt man, er ist eigentlich derjenige, der auch die Diskurse mitbestimmen will und vielleicht nicht unbedingt, sage ich mal, dieses politische Gen hat, was man eigentlich braucht. Er spricht da von Islamogauchism, der also drohen würde. Das ist so ein politischer Kampfbegriff aus der französischen Rechten. Da würde sich also, Zitat aus dieser Pressemitteilung, linke und islamistische Bewegungen zu einem Islamogauchism formieren und enge Kontakte ins arabische Clanmilieu pflegen. Das darf nicht prägend sein für die politische Kultur in Berlin. Sehr ungewöhnlich, dieser Vorgang. Dann ist noch dieser eine Satz dann zu sehen, es ist jetzt an den Parteien der demokratischen Mitte eine Regierung des Ausgleichs und nicht der Polarisierung zu bilden. Und den Antisemitismus haben Sie schon erwähnt, den offen zur Schau getragenen, den er hier zitiert. Also, man muss wissen, bei Wolfram Weimar, Kampf gegen Antisemitismus, das ist eines seiner wichtigsten politischen Ziele. Das hat er von Anfang an immer wieder gesagt. Und in dieser Hinsicht nutzt er natürlich auch die politische Gelegenheit, dort die Linkspartei zu kritisieren, die ja nicht nur von ihm, sondern auch von vielen anderen kritisiert wird im Umgang mit dem Thema Antisemitismus. Und da spürt man aber eben auch, dass er da, glaube ich, ja, seine Rolle, seine Funktion noch immer nicht gefunden hat. Denn er kann diesen Hauptstadtfinanzierungsvertrag, da geht es ja nicht nur um Kultur, da geht es auch um Sicherheit, nicht einfach so zurücknehmen, schon gar nicht einseitig und schon gar nicht als Reaktion auf demokratische Wahlen, die anders verlaufen sind, als er sich das gerne wünscht.
0: Ja, es gibt auch innerhalb der Linkspartei eine Auseinandersetzung über Antisemitismus.
1: Genau so ist es. Und das betrifft, und da schließt sich wieder der Kreis unseres Gesprächs, eben auch den schon erwähnten Klaus Lederer, der ja aus der Linkspartei ausgetreten ist, weil er dort antisemitische Tendenzen gesehen hat. Damit hat diese Partei auf jeden Fall schon mal einen der besten Kultursenatoren verloren, der in Berlin die Kulturpolitik verantwortet hat früher.
0: Wladimir Balzer über die Sondierungen, die beginnen in den nächsten Tagen zwischen Linken, Grünen und SPD in Berlin und die Kulturpolitik der Linken. Wolfram Weimar und der Kulturstaatsminister kamen auch drin vor. Dankeschön.
1: Gerne.

0: Der Singer-Songwriter Fantastic Negrito in Westart. Jörg Immendorf wurde Ende der 2000er Jahre weltweit gefeiert als einer der bedeutendsten deutschen Künstler. 2007 ist der Maler gestorben und es hat daher, man kann es ausrechnen, fast 20 Jahre gedauert, dass ihm die Stadt, in der er gearbeitet, gelehrt und gelebt hat, Düsseldorf nämlich, eine Ausstellung widmet. Das mag auch damit zu tun haben, dass es zum Schluss Skandale gab um Jörg Immendorf mit Drogen und Prostitution. Aber überhaupt hat Immendorf stets einen kontroversen Lebensstil gepflegt, hat sich inszeniert als Malerfürst, pflegte ein hartes Image und war hochpolitisch. Er wollte zugleich Sozialist und Fürst sein. Welches Bild nun das Museum Kunstpalast von ihm zeichnet, das hat sich Anja Reinhardt angesehen.
1: Schnauzbart, Kappe, Lederjacke und dicke silberne Ringe an den Händen. So beginnt für die Besucher die Ausstellung mit einem überlebensgroßen Schwarz-Weiß-Foto von Jörg Immendorf. Hier geht es um einen Künstler, der sich gern in Szene gesetzt hat, der die große Pose aber immer wieder selbst gebrochen hat. Hier mit einem sehr flauschigen Kleinhund auf dem Arm.
2: Selbstironie ist ein kritischer Teil seines Werkes und seiner Selbstinszenierung. Und ohne Selbstironie versteht man Jörg Immendorf nicht.
1: Westry Page hat die Düsseldorfer Schau zusammen mit Felicity Korn kuratiert. Auf der Hälfte des Rundgangs zeigen sie ein anderes Immendorf-Foto. Im Anzug, auf einem Stuhl sitzend, blickt er den Betrachter selbstbewusst direkt an. An den Füßen trägt er Spitzentanzschuhe, die Satinbänder vorbildlich geschnürt. Der Macho als Ballerina, der sich selbst als Rolle vorführt. Das ist die eine Seite der Kunst, die andere heißt Politik. Bei Immendorf ist sie der Grund, überhaupt zu malen. Sie zieht sich von den Anfängen, von der antinationalistischen Aktionskunst bis zu einem der letzten Bilder der Ausstellung, das den Krieg in Afghanistan verhandelt.
2: Das erste Werk überhaupt, laut Immendorf, mit dem er sich mit der Tagespolitik auseinandergesetzt hat, war ein großes Zettelchen gegen den Vietnamkrieg. Da sieht man auch Signaturen, Unterschriften von Beuys und Polke.
1: Später, in den 70ern, verreist er sein bisheriges Werk als egoistisch und stellt seine Kunst in den Dienst des Volkes. Jeder soll Zugang haben. Und dann die Serie, mit der er berühmt geworden ist, Café Deutschland. Ein Lokal, ähnlich dem Düsseldorfer Ratinger Hof, in dem Ost und West an einem Tisch sitzen könnten. Eine grellfarbig-schwarze Wimmelszene mit Bertolt Brecht, Heiner Müller, Jean-Paul Sartre, seinem Lehrer Josef Beuys und anderen. Immendorf hat sich immer als links verstanden, aber er zeigt auch, wie viel Sozialismus und Kapitalismus gemeinsam haben und wie stark das geteilte Deutschland sein politisches Denken bestimmt. Auch in den kleinen, comicartigen Papierarbeiten. Das ist alles klug und kenntnisreich zusammengestellt in einem chronologischen Rundgang. Das mag konventionell wirken, aber nur auf den ersten Blick, denn Kunst und Leben waren bei Immendorf kaum zu trennen. Für Felicity Korn war der Selbstdarsteller Immendorf auch erstmal eher ein rotes Tuch.
3: Aber wenn man dann anfängt, sich näher zu beschäftigen und näher einsteigt und merkt, dass viel, viel mehr als diese Fassade oder dieses Image, was er einfach auch vor sich hergetragen hat und vor allem sehr wichtig, wie wir, wie Immendorf einfach ein gutes Beispiel zeigt, in die Kunst einsteigen und der Kunst irgendwie die Möglichkeit geben, für sich zu sprechen, sie in ihrem zeithistorischen Kontext auch zu betrachten.
1: Allerdings bleibt genau dieser Kontext in den Räumen ziemlich blass, der historische und der gesellschaftspolitische. Immendorfs fordernder Gestus wirkt heute anachronistisch und widersprüchlich. Ein Sozialist, der gerne protzt, der die Mächtigen wie Bundeskanzler Schröder malt. Ein Künstler, der so extrem männlich auftritt und arbeitet, der keine Vorsicht, auch nicht gegen sich kennt, hätte in unserer Gegenwart vermutlich kaum noch dieselbe Strahlkraft. Dass jüngere Besucher mehr Erklärung brauchen, sagt Felicity Korn selbst.
3: Ich glaube, wir müssen mehr Hintergrundwissen liefern für eine jüngere Generation als bei einer älteren. Aber nichtsdestotrotz ist ja das Thema, nämlich das geteilte Deutschland oder Ost- und Westdeutschland, ein super brisantes und aktuelles. Und Immendorfs Ziel war ja, mit diesen Bildern zu einer Verständigung beizutragen und einen Austausch zu provozieren. Und ich glaube, davon kann man sich eine große Scheibe abschneiden.
1: Bei Immendorf sind Kunst und Leben so eng verschlungen, dass man die Person erklären muss, um die Bilder ganz zu verstehen. Ästhetisch hat seine Malerei nichts von ihrer düsteren Wucht verloren. Die Wandtexte erklären durchaus einiges, unter anderem, dass seine sehr reduzierte Malweise in den letzten Jahren stark von seiner unheilbaren Nervenkrankheit ALS geprägt war. dass er sich künstlerisch mit seiner Verhaftung in einem Düsseldorfer Hotel mit jeder Menge Kokain und mehreren Prostituierten auseinandersetzte. Aber ein jüngeres Publikum wird sich vermutlich fragen, warum das heute noch relevant ist. Am Eingang steht Immendorf überlebensgroß. Am Ausgang hätte man gern gewusst, wie groß er heute noch ist.
0: Jörg Immendorf im Museum Kunstpalast in Düsseldorf, noch zu sehen bis Mitte Januar. Westart ist hier, Kultur in WDR 5 mit der französischen Band Craked Unit. Call My Name.

0: Der Lesestoff kommt heute von Dora Kapralova. Die ist 1975 in Brünn geboren, also in Tschechien, dem Gastland der Buchmesse in diesem Jahr. Sie lebt aber schon seit fast 20 Jahren in Berlin. Und schreiben, das macht sie weiter auf Tschechisch. Aber die Distanz zum Literaturbetrieb dort, sagt sie, die tut ihr gut. Ohnehin, sie fühlt sich eher als mitteleuropäische Autorin, sagt sie. Ihr aktuelles Buch trägt den Titel einer slowenischen Stadt, Maribor. Genau heißt es die Maribor-Hypnose. Und damit hat Dora Kapralova schon den wichtigsten tschechischen Literaturpreis bekommen und den Literaturpreis der Europäischen Union. Jetzt ist die Maribor-Hypnose auf Deutsch erschienen und Holger Heimann hat das Buch gelesen.
1: Für 2 Wochen fährt Dora Kapralova in die slowenische Stadt Maribor. Ihr Auftrag lautet, einen literarischen Reiseführer zu schreiben. Aber letztlich hat sie freie Hand. Es soll vor allem ein interessantes Buch werden. Die Maribor-Hypnose entpuppt sich nicht als Reiseführer, sondern als ein eigentümlicher Zwitter, halb Roman, halb poetischer Essay. Maribor wird darin zum Labor der Welt. Kapralova kultiviert ganz bewusst diese Vieldeutigkeit.
2: Es ist die Frage, was ist die wichtigste Themen von diesem Buch? Ich habe keine eindeutige Antwort, weil ich glaube, dass es geht um alles und um gar nichts, aber im Prinzip es geht immer um das Leben und in das Leben geht vor allem um das Liebe, sonst leben wir nicht mehr.
1: Tatsächlich sträubt sich dieses literarische Experiment dagegen, auf einen Punkt gebracht zu werden. Kapralova blickt aus der Perspektive einer Flieger auf das Dasein. Ihr stroboskopisches Erzählen schafft immer neue Assoziationsräume. Mit insektenhafter Leichtigkeit tupft sie unterschiedlichste Bereiche an, springt von der dokumentarischen Erkundung der Stadt an der Grenze zwischen Licht und Dunkel übergangslos ins Fantastische. Und sie schaut wie eine wachsame Träumerin aus der unübersichtlichen Gegenwart zurück auf die gewalttätige Geschichte des 20. Jahrhunderts. Inmitten der politischen Wirren bewegt sich ein bizarres Liebespaar, wie enthoben vom Gewicht der Welt mit spielerischer Eleganz. Der Hypnotiseur Leo Svengali und seine Gehilfin Elis.
3: Sie haben Blumen auf ihrem Kleid, sind das zufällig Pfingstrosen? Sagt Svengali in reinem Slowenisch, ohne ungeschickt zu stottern und verbeugt sich leicht. Damit ich sie besser sehen kann, die Pfingstrosen sind meine Augen, summt die zierliche Frau ihre Antwort anmutig. Elis, stellt sie sich vor, und Leo küsst ihre Hand.
1: Neben den beiden Verliebten geraten immer wieder historische Figuren ins Blickfeld. Der jugoslawische Staatschef Tito, der von Elis besessen und daher für einen Moment machtlos ist. Oder der russische Wanderprediger Rasputin. Sie alle bewegen sich durch den Text wie allegorische Traumgestalten. Der tschechische Satiriker Jaroslav Hašek steht als literarischer Pate für den humorvoll-melancholischen Ton des Buches im Hintergrund, den Dora Kapralova so charakterisiert.
2: Humor funktioniert nur zusammen mit Melancholie für mich. Also Humor ist sogar ganz ernste Sache für mich und eine Waffe, die hilft uns, innere Freude zu finden oder diese fröhliche Beklommenheit.
1: Der Hypnotiseur Svengali wird nicht nur zum Fixpunkt des Buches, sondern auch zu einem literarischen Spiegel der Autorin. Seine Magie und ihr Schreiben sind eng verwandt. Svengali ist ein Grenzgänger, der wie Dora Kapralova die Trennlinie zwischen Realität und Fiktion verwischt. Seine Kunst ermöglicht es den Menschen, die Schönheit und den Schrecken des Seins gleichzeitig zu erleben. Schon als Kind hat er verstanden,
3: dass Illusionen einen vorübergehenden Trost bringen können, auch wenn sie mit zunehmender Zeit verheerend sind. Man zählt nur die, die nicht schaden. Illusionen des vergänglichen Augenblicks, die gar nichts mit der heimtückischen Fiktion zu tun haben, die sich in unserer Welt wie Fliegenpest ausbreitet.
1: Der Buchtitel »Die Maribor-Hypnose« bezeichnet exakt diese Ambivalenz. Svengalis menschenfreundliche weiße Magie prallt auf eine zerstörerische schwarze Magie. Dora Kapralova macht erfahrbar, wie leicht Gesellschaften durch gezielte Desinformation in kollektive Trancezustände und Massenhysterie versetzt werden können. Sinnbild dafür ist Dasha, eine einsame 80-Jährige, die empfänglich für Gehirnwäsche ist und in Putin den Retter der Welt sieht.
2: Wenn ich negativ bleibe und wenn ich benutze diesen Begriff, dass ich schreibe gegen etwas, dann natürlich es ist gegen Fanatismus, gegen diese düstere, dunkle Seite des menschlichen Seelen. aber vielleicht würde ich das andersrum sagen, dass ich schreibe aus innerer reiner Freude, weil ich möchte diese unglaubliche Schönheit des Lebens zeigen.
1: Dora Kapralova setzt genau hier an. Sie zeigt mit radikaler Zärtlichkeit die Schönheit des Lebens, ohne die Grausamkeit auszublenden. Für alles ist es zu spät, nur nicht für die Liebe, schreibt sie am Ende. Ihr Buch ist nicht zuletzt eine Feier der Liebe als höchste Form der Hypnose.
0: Dora Kapralova, die Maribor-Hypnose, aus dem Tschechischen übersetzt von Natascha von Kopp, erschienen im Mikrotext-Verlag. Gleich die Westart-Kulturnachrichten. Bis dahin macht die Uhr noch ein bisschen Tick und Tack. Clockwise von Adrian Young.

0: Some of you were probably not born. I think most of you were probably not born, but I performed at the first MTV Awards 43 years ago.
1: Ja, vor 43 Jahren, da war sie auch schon mit dabei. Madonna war das gestern Abend bei den MTV Awards. Die 68-Jährige war auch gestern Abend wieder der Star. 7 Preise gingen an die Pop-Ikone, unter anderem für die Künstlerin des Jahres, das beste Album und die beste Choreografie. So viele Preise, dass der Megastar ein bisschen durcheinander kam. Beim Dance Award fragte sie sich, wofür ist denn der jetzt eigentlich?
0: I'm kind of unclear what this award is for. I guess it's for the short film.
2: Wait, yeah. Hold on. Confessions to the film.
1: Ja, wofür ist nochmal gleich dieser Preis gewesen? Der Hauptpreis für das beste Video des Jahres, der ging an Taylor Swift. Außerdem gab es noch Preise für Bruno Mars, Bad Bunny und die Band BTS.
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4: Mit Regina Münch. Heute startet die Pariser Fashion Week. Vorgestellt werden die Damenkollektionen für Frühling und Sommer 2027. Die neue Sommermode der Männer wurde bereits im Juni in Paris präsentiert. Die Modeschauen zum Beispiel der Luxuslabels Dior und Louis Vuitton werden auch im Livestream übertragen. Neu ist in diesem Jahr ein Programm, das Uni-Absolventen den Einstieg in die Fashion-Branche erleichtern soll. Mit dem Beginn der Pariser Modewoche endet die Milano Fashion Week, bei der bereits vergangene Woche die italienischen Modehäuser Gucci, Dolce & Gabbana und Giorgio Armani ihre neue Frauenkollektion präsentiert haben. Der spanische Starregisseur Pedro Almodóvar hat sich in Madrid mit den Protesten gegen Wohnungsmangel solidarisiert. Bei einem Besuch des Protestcamps auf dem zentralen Platz Puerto del Sol forderte der Filmemacher die Politik auf, das Problem des Wohnungsmangels und der hohen Mieten zu lösen. Am Wochenende hatten in Madrid Zehntausende Menschen deswegen protestiert. Auslöser war der Fall einer 87-jährigen schwerbehinderten Frau, die ihre Wohnung nach 70 Jahren nach einer drastischen Mieterhöhung durch eine Zwangsräumung verlassen musste. Regisseur Almodóvar sagte, der Wohnungsmangel hindere junge Menschen daran, sich ein eigenes Leben aufzubauen. Der Kölner Dom wird am Tag der Deutschen Einheit für alle Besucher kostenfrei zugänglich sein. Am 3. Oktober ist der Dom ab 10 Uhr tagsüber für touristische Besuche geöffnet. In dieser Zeit finden keine Gottesdienste statt. Seit Juli kostet der Kölner Dom für Touristinnen und Touristen 12 Euro Eintritt. Nur an einigen kirchlichen Festen und besonderen Aktionstagen ist seitdem der Eintritt gratis, zum Beispiel neben dem Tag der Deutschen Einheit auch am Tag der Arbeit. Mit dem regulären Eintrittsgeld soll die Finanzlage des Doms verbessert werden. Für Gottesdienste und zum Beten muss weiterhin kein Eintritt gezahlt werden.

0: Walking the Wire, die Schauspielerin und Sängerin Sophie Auster in Westart, Kultur im Westen. In Dortmund sind die besten Pressefotos des Jahres zu sehen. Das Depot zeigt die Preisträger des Wettbewerbs World Press Photo. Die werden seit über 70 Jahren von der World Press Photo Foundation vergeben, diese Preise. In der Zeit hat sich natürlich das Fotografieren ziemlich verändert. Allein die Menge der Fotos ist ins Gigantische gewachsen. Schätzungen gehen von 2,1 Billionen Fotos aus, die jedes Jahr gemacht werden. Dem Smartphone sei Dank. Und dann gibt es ja noch die von der KI erzeugten Fotos. Was also ist ein gutes Foto? Für Westart hat sich das Oliver Rustemeyer in Dortmund angesehen.
1: Ein Foto wie ein Gemälde. Junge Frauen in blauen Gewändern mit weißen Kopftüchern auf prachtvoll geschmückten Pferden. Sie reiten im Gleichschritt, feuern vor Publikum synchron aus Gewehren in die Luft und versuchen in einer Staubwolke ihre kraftvollen Tiere im Zaum zu halten. Tchbourida heißt die marokkanische Reitkunst, die jahrhundertelang nur Männern vorbehalten war. Beeindruckende Fotos von Chantal Pinzi dokumentieren nun, dass sich selbstbewusste Frauen zuletzt ihre Teilnahme an der nordafrikanischen Tradition erkämpft haben. Patriarchale Machtstrukturen, Unterdrückung und der Wunsch nach Gleichberechtigung. Ein immer wiederkehrendes Motiv in den ausgezeichneten Bildern der Organisation World Press Photo. Es sind bewegende, rührende, oft erschütternde Nahaufnahmen vom Zustand der Welt. Die Bilder des Jahres, die Laura Güldenpfennig vom Dortmunder Kulturhaus Depot nun zeigt.
2: Im letzten Jahr war es vornehmlich so, dass Einzelschicksale porträtiert und dargestellt worden sind. Und in diesem Jahr geht es eher darum, die strukturellen Zusammenhänge darzustellen und abzubilden. Die Darstellung zum Beispiel des Ukraine-Krieges. Da gab es im letzten Jahr viele Aufnahmen, die das alltägliche Leben von betroffenen Personen dargestellt haben. In diesem Jahr gibt es wieder Serien, die zu der Thematik eingereicht worden sind. Die befassen sich diesmal aber vielmehr mit den technologischen Aspekten. Also wo es ganz viel um den Einsatz von Drohnentechnologien zum Beispiel im Kriegsgeschehen geht.
1: Ein Soldat in einem zerstörten Kindergarten in der ukrainischen Region um Donetsk. Fastenbrechen in den Trümmern des Gazastreifens. Leere Blicke von Flüchtlingen im Sudan. Aber auch tränenüberströmte Gesichter nach Festnahmen der US-Einwanderungsbehörde ICE. Nahaufnahmen, die tiefer gehen als Nachrichtenberichte. Sie zeigen Verzweiflung in scheinbar ausweglosen Situationen, aber auch Widerstandsfähigkeit und Mut. Gerade wenn es um die zunehmenden Auswirkungen des Klimawandels geht. Der verzweifelte Kampf von Anwohnern und Einsatzkräften gegen die verheerenden Waldbrände in Kalifornien, die durch eine heftige Dürre und extreme Winde ausgelöst wurden. Aber auch glückliche Paare auf Hochzeitsfotos im Hochwasser, nachdem ein Taifun die Philippinen getroffen hatte. Bewegende, aber ganz andere Fotos auch aus Deutschland.
3: Auf dem Bild kann man die Bewohnerin Waltraud sehen, die in einem Pflegeheim in Albershausen ist, die in dieser Situation mit dem Sozialroboter Emma redet. Der wurde da als Teil eines Pilotprojekts eingesetzt und kann Gespräche führen, die Bewohnenden emotional aktivieren und darüber hinaus auch sich Gesprächsstände merken und auch nonverbale Kommunikation analysieren.
1: Paula Hornickel hat in Dortmund Fotografie studiert. Ihr Bild, Emma, the Social Robot, ist in diesem Jahr in der Wanderausstellung der World Press Photo Foundation weltweit zu sehen. Zurzeit im Dortmunder Depot von Laura Güldenpfennig.
2: Ich finde es eigentlich viel berührender, dass diese Authentizität dieser Gesprächssituation in diesem Bild transportiert werden kann, obgleich nicht Mensch mit Mensch kommuniziert, sondern Mensch mit einer Maschine, also mit künstlicher Intelligenz. Und wenn man in die Geschichte hinter dem Foto sich einliest, bekommt man auch Informationen noch dazu, dass es tatsächlich eine gewisse Vertrauensbasis gibt durch den alltäglichen Umgang zwischen der Seniorin und dem Roboter auf der anderen Seite des Tisches.
1: Rührende Beziehung oder doch eher erschütterndes Bild über Einsamkeit in modernen Gesellschaften? Antworten finden sich im Kopf des Betrachters. Und vielleicht ja auch am Ende des Ausstellungsrundgangs an einer sogenannten interaktiven Feedbackwand im Depot.
2: Und das war im letzten Jahr sehr spannend zu beobachten, weil es natürlich irgendwie inhaltliches Feedback gab. Die Besuchenden aber teilweise auch aufeinander eingegangen sind und sich dann Diskussionen an dieser Wand entsponnen haben.
1: Ganz im Sinne von Mariana Retore Baptista von der World Press Photo Foundation, die die diesjährige Wanderausstellung mitkuratiert hat.
4: Die Ausstellung bietet die Möglichkeit, sich Zeit zum Nachdenken zu nehmen, wie zum Beispiel Menschen auf Kriege und Krisen in der Welt reagieren, wie sie in Gemeinschaften kreativ Widerstand ausüben, sich nicht unterkriegen lassen.
1: Denn trotz vieler verstörender Aufnahmen, Hoffnungsschimmer und Lichtblicke sind auch sichtbar, so Laura Güldenpfennig vom Depot.
2: Es gibt eine Aufnahme aus Johannesburg von Ballettschülerinnen. Wir sehen, wie sie in Ballettkostümen eine Treppe hochgehen. Und die Bildkomposition ist dabei ganz spannend, weil sie tatsächlich aus dem dunklen Keller unten links im Bild rauf auf die Bühne oben rechts im Bild gehen, wo auch Licht entgegenstrahlt. Und es ist vor dem historischen Kontext und dem kolonialgeschichtlichen Kontext besonders spannend, weil es da um Kinder geht, deren Familien gar nicht davon ausgegangen sind, dass ihre Kinder jemals auf einer Bühne stehen werden.
1: Die Ausstellung World Press Photo in Dortmund. Gerade in Zeiten von KI-generierten Bildern und Fake-Fotos ist sie auch ein Plädoyer für die Bedeutung von unabhängigem Fotojournalismus und Pressefreiheit.
2: In unserem Rahmenprogramm bieten wir auch Führungen an durch die Ausstellung, durch professionelle Fotografen. Und sie enden ihre Touren zum Beispiel immer mit einem hoffnungsvollen Bild, damit man auch mit einem positiven Gefühl den Besuch verbinden kann.
0: Die Ausstellung World Press Photo im Dortmunder Depot noch zu sehen bis zum 25. Oktober. Hier ist Westart. Basically, it's quite simple, meint das Ensemble Trio Sense.

0: Im Bühnenservice gucken wir heute nach Köln, wo seit einer Woche die städtischen Bühnen endlich wieder im Zentrum der Stadt stehen. Und zwar in jeder Hinsicht, könnte man sagen. Vor einer Woche feierten Zehntausende die Wiedereröffnung von Oper und Schauspiel. Und jetzt am Wochenende gab's zum Beispiel die erste Oper auf der Bühne, der Rosenkavalier. Und im Schauspiel gleich drei Premieren. Jeden Abend eine Uraufführung im Schauspielhaus. Nicole Strecker war dabei. Nicole, da lag jetzt schon ziemlich viel Druck auf der Eröffnung. Wie war's denn?
1: Also ich würde sagen, teilweise gelungen. Zumindest die beiden Häuser des Theaters, die große Bühne im frisch sanierten Rippanbau und das gegenüber am Offenbachplatz liegende kleine Haus, die haben bestens funktioniert. Und die Kunst darin, würde ich sagen, wurde im Laufe des Wochenendes immer besser.
0: In bester Lage hieß das Auftaktstück am Freitagabend, eine Komödie, geschrieben vom Bestsellerautor Christoph Magnussen und dem Architekten Gunnar Klack. Haben wir bei Westart schon drüber gesprochen am Freitag. Da geht's ums Wohnen.
1: Ja, im Grunde um den Sanierungsstau in einem Wohnhaus. Und dafür hat der Bühnenbildner Daniel Roßkamp tatsächlich ein mehrstöckiges Wohnhaus auf die Bühne gestellt. Das führt dann so eine Art Eigenleben. Am Ende versinkt das ganze Wohnhaus ein paar Meter tief in die Erde, fährt regelrecht zur Hölle. Und da durfte die Bühne so richtig zeigen, was sie kann. Aber ich fand, der Stücktext funktioniert einfach nicht. Also das kommt nicht über witzelndes Boulevardtheater hinaus. Das war viel zu banal für den Anlass.
0: Ja, vielleicht der Wunsch zu Beginn, was Lustiges zu liefern. Am Samstag dann Moneyland über KI und die Macht der Tech-Konzerne. Es geht ja bei beiden Inszenierungen schon um aktuelle gesellschaftliche Themen, Wohnungsnot und Tech-Konzerne. Verbindet die beiden Inszenierungen auch irgendwas Formales? Haben die was gemeinsam, eine Idee?
1: Ja, auffällig ist schon die Rolle der Bühnenbilder an beiden Abenden. Also auch in Moneyland von dem Chefdramaturgen Alexander Kerlin hat Daniel Roßkamp die Bühne gestaltet. Es geht im Stück um eine Tech-Sis, also im Grunde eine Tech-Milliardärin. Und die lebt in einem Bunker tief unter der Erde. Dort besucht sie der Dokumentarfilmer Noah, um sie zu interviewen. Und der Bunker ist wie so eine Art Holodeck. Also das ist ein Raum, der durch digitale Grafiken ständig in Bewegung ist, sich verändert. Und das erzeugt schon eine ziemlich starke Atmosphäre.
0: Das ist ja auch etwas, was für Kai Voges ziemlich typisch ist. Der hat in Dortmund die Akademie für Theater und Digitalität gegründet. Also Technik liegt ihm nicht fern. Wie sieht's denn mit dem Spiel aus, mit dem Schauspiel? Haben die Schauspielerinnen und Schauspieler auch gute Momente?
1: Also zunächst, das Stück besteht im Wesentlichen aus einem wirklich spannenden Schlagabtausch zwischen der Tech-Oligarchin und dem Dokumentarfilmer. Und da geht es dann um die großen moralischen, gesellschaftspolitischen Debatten, die derzeit über die KI geführt werden. Oder auch um die Frage, ob die Demokratie überhaupt noch eine zukunftsfähige Staatsform ist. Hier ein kurzer Ausschnitt.
2: Wer Frieden will, Noah, der muss die Zukunft voraussagen können.
3: Kunst, Liebe, Revolution, fast alles Menschliche beginnt mit etwas Unvorhersehbar.
2: Ach mein Gott, Sie sind ja ein Romantiker. Angst, das war schon immer die stabilste Friedensordnung.
3: Na ja, bauen Sie deshalb diesen Bunker, weil Sie Angst haben.
0: Also es geht um Angst und Zukunftsprognosen, mit denen man die Angst möglicherweise in den Griff kriegt, wenn die KI einem sagt, was passieren wird. Das klingt wie bei Peter Thiels umstrittener Palantir-Software.
1: Ja, tatsächlich sind viele Argumente der KI-Unternehmerinnen uns vertraut aus Aussagen der libertären Tech-Milliardäre wie Sam Altman, Elon Musk und vor allem eben auch, wie du sagst, Peter Thiel. Allerdings fand ich, in dem Stück verlässt sich die Regie schon sehr stark auf das Thema und die spektakulären Bildeffekte. Da werden nicht wirklich glaubwürdige Figuren auf der Bühne entwickelt. Ich könnte mir aber trotzdem vorstellen, dass dieses thematisch eben starke, gegenwartsbezogene Stück gerade für ein jüngeres Publikum schon interessant ist.
0: Also bis jetzt beide Uraufführungen, über die du gesprochen hast, würde ich sagen, so im Mittelfeld vielleicht angesiedelt. Noch kein ganz großer Wurf dabei. Wie sieht's denn mit der dritten aus? Tag und Nacht von Roland Schimmelpfennig. Da ist ja immerhin ganz prominenter Autor am Start.
1: Ja, da geht es um zwei extrem unterschiedliche Brüder, die sich über politische Themen zerstritten haben. Und das Stück setzt ganz viele solcher Gegensätze wie Stadt und Land und spiegelt so ein bisschen die Polarisierung in unserer Gesellschaft.
0: Ronald Schimmelpfennig ist einer der meistgespielten Dramatiker unserer Zeit. Auch bekannt dafür, dass er eben nicht so eins zu eins erzählt, sondern das oft auch ins Surreale kippt. Wie ist das hier?
1: Also in diesem Fall, er ist ja oft auch sehr poetisch und in diesem Fall ist das Stück schon eher burlesk-komisch. Also da ist anfangs ganz viel unterdrückte Wut zu spüren und je länger der Abend dauert, desto mehr knallen die Figuren dann wirklich durch. Dann erzählen die beiden Brüder und ihre Frauen sich nur noch verschiedene Varianten von einer Geschichte über eine Landmaus, die eine Stadtmaus besucht und dort fast zugrunde geht. Und jeder benutzt die Fabel als Metapher für irgendetwas anderes, also etwa für eine trostlose Liebesgeschichte oder hier als politische Parabel.
4: Entschuldigung, ich muss es noch einmal sagen, die Maus hat sich das nicht ausgesucht.
5: Aber es kommen noch immer mehr.
4: Aber die Maus, die will doch nur überleben.
5: Aber es kommen immer mehr über den Fluss, weil wenn die hier niemand haben will, müssen die auch wieder weg, dann müssen die wieder weg. Die hat niemand hergebeten.
4: Die Scheiße hast du gerade eben schon gesagt. Dann sag mal ganz konkret, was meinst du denn? Gott, gib mir Beispiele.
0: Es kommen immer mehr. Da geht's offenbar um Flucht und Migration. Inszeniert hat Lilly Sykes. Die wird in der nächsten Spielzeit Schauspielchefin in Magdeburg, also in der AfD-Hochburg Sachsen-Anhalt. Ist das ein sehr politisches Stück?
1: Nee, also Sykes inszeniert hier wirklich mit großem Spaß an der zunehmenden Verrücktheit und die vier Schauspieler machen das auch wirklich großartig, sehr körperlich, selbstironisch, ohne Scheu vor Lächerlichkeit. Am Ende zerlegen sie dann gemeinsam das Bühnenbild, schmeißen mit Spaghetti, Bohneneintopf und Torten um sich und der Bruderzwist endet in einem großen Schlachtfeld. Und man verliert zwar so ein bisschen an diesem Abend aus den Augen, worum es jetzt eigentlich geht, aber dafür bekommt man das, was so ein bisschen den beiden anderen Inszenierungen gefehlt hat, nämlich wirklich lustvolles Schauspielertheater mit vielen schrägen Spielideen, also ein Theater im Grunde über die Freiheit der Fantasie auch.
0: Viel Technik und dann am Ende auch ziemlich viel Spielfreude im Haus am Offenbachplatz im Schauspielhaus, das am Wochenende mit 3 Uraufführungen eröffnet wurde. Am Mittwoch gibt es die nächste Vorstellung von der Komödie In bester Lage und Donnerstag, Freitag und Sonntag nochmal die Inszenierung von Roland Schimmelfennigs neuen Stück. Vielen Dank, Nicole Strecker.
1: Gerne.

Das war Westart in WDR 5, gleich die Nachrichten. Und dann taucht Johannes Döbbelt hier in Quarks tief ab in die See. Bin gespannt, wen er da trifft. Gleich in WDR 5. Ich bin Jörg Biesler. Machen Sie es gut.

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2: Die Nachrichten mit Sebastian Ehl. Guten Tag. NRW-Ministerpräsident Wüst hat eine besondere Einladung bekommen. Der türkische Präsident Erdogan empfängt ihn gerade in Ankara. Wüst ist heute Morgen in die Türkei aufgebrochen. Der Besuch beim Staatspräsidenten war vorher nicht bekannt. Jochen Trumm, WDR-Landespolitik, ist in der Türkei dabei.
3: Gerade hatte Henrik Wüst mit seiner Wirtschaftsdelegation das Werk des Chemieherstellers Henkel bei Ankara besucht. Da machte die Nachricht die Runde, dass der CDU-Politiker auch Recep Erdogan treffen wird. Für einen deutschen Ministerpräsidenten durchaus überraschend, vom Staatschef der Türkei empfangen zu werden. Und angesichts der kritischen Menschenrechtslage am Bosporus sicher keine einfache Aufgabe. Wüst will mit der Reise die Beziehungen zwischen NRW und der Türkei intensivieren. Vor allem in wirtschaftlicher Hinsicht sieht er noch Potenzial. Die Türkei ist derzeit drittgrößter Handelspartner NRWs außerhalb Europas.
2: Der ehemalige Fraktionschef der Union, Jens Spahn, gibt ein weiteres politisches Amt auf. Der CDU-Politiker verzichtet auf seinen Sitz im Haushaltsausschuss. Er hatte bei wichtigen Sitzungen dort in der vergangenen Woche gefehlt und war in die Kritik geraten, auch in den eigenen Reihen. Lissi Kaufmann, WDR Berlin.
4: Spahn hat Parteikollegen im Haushaltsausschuss über seinen Rückzug informiert. Zuvor war Spahn wegen Urlaubsbildern mit der Familie in die Kritik geraten. Die Bild-Zeitung hatte die Bilder während der vergangenen Sitzungswoche im Bundestag veröffentlicht. Sie sollen Spahn mit seinem Sohn am Flughafen der italienischen Insel Sardinien zeigen. Spahn fehlte vergangene Woche bei einer Sitzung des Haushaltsausschusses. Er nannte dafür familiäre Gründe. Mehrere Mitglieder der Fraktionsarbeitsgruppe Haushalt sollen danach Spahns Rauswurf aus dem Ausschuss gefordert haben. Spahn war bereits im Juli als Fraktionschef zurückgetreten, nachdem er und sein Mann mit Hilfe einer Leihmutter in den USA Eltern geworden waren.
2: In Brüssel haben die EU-Verteidigungsminister beraten, wie sie die Abwehr der Ukraine stärken können. Das Problem ist laut EU-Außenbeauftragter Kallas, dass Patriot-Abwehrraketen momentan schwer zu beschaffen sind, weil sie in den USA erst hergestellt werden müssen. Die Ukraine brauche aber jetzt welche. Welche Alternativen es gibt, erklärt Jean-Marie Magro, WDR Brüssel.
5: Eine Option, so Kallas, sei es, dass EU-Mitgliedstaaten aus ihren Beständen weitere Patriot-Abwehrraketen zur Verfügung stellen, die später durch die schon in den USA bestellten ersetzt werden. Das Problem ist nur, dass Patriots momentan knapp sind, da die USA etwa diese auch im Krieg gegen den Iran einsetzen. Kallas erklärte, dass kein EU-Land Zugeständnisse gemacht habe, weitere Patriots als die bereits versprochenen an die Ukraine abzugeben. Die EU-Außenbeauftragte nahm außerdem Bezug auf das Treffen von Bundesaußenminister Wadephul und Russlands Außenminister Lavrov in New York. Die Gespräche aber zeigten, dass Russland nicht am Frieden interessiert ist.
2: Weitere Meldungen im Überblick. Bundespräsident Steinmeier hat das Bundesverfassungsgericht als Garant der freiheitlichen Demokratie gewürdigt. Beim Festakt zum 75-jährigen Bestehen in Karlsruhe sagte Steinmeier, das oberste Gericht habe maßgeblich dazu beigetragen, dass die deutsche Demokratie eine Erfolgsgeschichte geworden ist.

0: Wasser zurzeit kaum Güter transportieren. Das sollen Lkw ausgleichen.
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0: Das Jüdische Museum Berlin besucht ab heute Schulklassen in Nordrhein-Westfalen und fährt dazu mit einem Tourbus durch Deutschland. Theresa Gunkel, WDR Kultur.
2: Im Bus fährt eine Mini-Ausstellung in Kisten verpackt durchs Land. Damit können auch Jugendliche, die das Museum in Berlin nicht besuchen können, die jüdische Geschichte und Gegenwart besser kennenlernen. 40 Exponate können dabei entdeckt werden, von der Tora bis zum Fußballtrikot. Momentan besucht der Bus Schulen in Bonn, Duisburg und Leverkusen. In Workshops sprechen die Schülerinnen und Schüler außerdem über das jüdische Leben in Deutschland und über Antisemitismus. Das Jüdische Museum ist seit 2007 deutschlandweit unterwegs und hat bereits über 600 Schulklassen besucht.
0: Das Wetter in Nordrhein-Westfalen. Sonne und teilweise etwas dichtere Wolken wechseln sich ab. Vor allem vom Niederrhein bis ins Münsterland sind auch ein paar einzelne Schauer möglich. Meistens aber trocken, bei Höchstwerten von 24 Grad in Bad Berleburg, 25 in Herne und 26 in Aalen. Morgen wieder trocken und freundlich bei bis zu 29 Grad. Das war WDR aktuell. 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Autobahn 3 Köln Richtung Oberhausen zwischen Kreuz Breitscheid und Oberhausen-Lierich. 6 Kilometer stockender Verkehr wegen Bauarbeiten. Deswegen dauert es hier 15 Minuten länger als sonst üblich. A30 Bad Oeynhausen Richtung Osnabrück zwischen Bünde und Bruchmühlen. 3 Kilometer Stau, 10 Minuten obendrauf. Die A33 Osnabrück Richtung Bielefeld ist zwischen Borkholzhausen und Halle-Westfalen weiterhin gesperrt. Da muss ein Laster geborgen werden. 1 Kilometer Stau gibt's hier. A59 Duisburg Richtung Dienstlaken zwischen Duisburg-Düssern und Kreuz Duisburg-Nord. 5 Kilometer Stau, 20 Minuten zusätzlich. Und dann gibt es noch 3 Autobahnsperrungen wegen Bauarbeiten. Einmal die A40 zwischen den Kreuzen Duisburg und Kaiserberg. Bis Montag 2 Kilometer ist die lang jetzt gerade die Staustelle. Dann kommt noch die A42 gesperrt zwischen Herne-Bauker und Krange. Bis morgen früh dauert das Ganze. Und zum Schluss die A52 Richtung Düsseldorf zwischen den Kreuzen Nersen und Karst. Bis Donnerstag früh gesperrt.
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3: Ich bin Johannes Döbbelt. Hallo zusammen. Ich würde Sie heute gerne mitnehmen auf eine Reise. Eine Reise nach sehr weit unten. Und zwar in den Teil der Meere und Ozeane, in die kein Lichtstrahl mehr dringt. In das Reich von Riesen, Kalmaren, von Anglerfischen, leuchtenden Laternenfischen, aber auch von erstaunlich vielen winzig kleinen Meereslebewesen, Bakterien zum Beispiel, die in großer Tiefe noch gut zurechtkommen. Wir reisen mit Ihnen heute in dieser Stunde Quarks in die Tiefsee. Wir schauen uns an, wie die verschiedenen Meeresbewohner dort ohne Licht und mit dem großen Druck, der da herrscht, klarkommen. Wir sprechen über einen scheinbar lebensfeindlichen Lebensraum, der dann aber doch voller Leben ist, zugleich aber auch bedroht wird durch die Verschmutzung, Vermüllung der Ozeane und durch sowas wie Tiefseebergbau. Es gibt ja schon länger Überlegungen, bestimmte wertvolle Rohstoffe, die da am Meeresgrund zu finden sind, abzubauen, was aber wohl zu großen ökologischen Schäden führen würde. Über all das und mehr sprechen wir heute und zwar mit Dr. Christian Borowski, Biologe vom Max-Planck-Institut für marine Mikrobiologie in Bremen. Hallo Herr Borowski.
4: Hallo Herr Döbbelt.
3: Sie beschäftigen sich, habe ich gelesen, schon seit mehr als 30 Jahren mit der Tiefsee. Was macht denn diese weltweit unter dem Meeresspiegel für Sie so besonders und so faszinierend?
4: Naja, ich meine, die Frage hat es ja schon ausgedrückt. Es ist weit unter dem Meeresspiegel. Also es ist in einer Region der Welt, die für uns normalerweise so unerreichbar ist und die so fremd und unendlich weit und entfernt ist. Und das macht es alleine schon sehr faszinierend, dort zu forschen, sich dort zu bewegen, sich dort umzuschauen. Und diese unendliche Weite, die zunächst mal für viele im ersten Anblicken möglicherweise sehr eintönig aussehen mag, aber letztendlich doch sehr vielfältige verschiedene Lebensräume bietet und unterschiedliche Ausprägungen hat.
3: Genau, da gucken wir heute ja genauer drauf. Christian Borowski, heute unser Gast bei Quarks rund um das Thema Tiefsee. Vielleicht möchten aber auch Sie ja mitreden hier bei uns, dann haben Sie heute mal wieder die Gelegenheit dazu.
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3: Wie ist Ihr Blick auf die Tiefsee? Was finden Sie vielleicht persönlich besonders spannend und faszinierend? Vielleicht interessieren Sie sich ja auch generell für die Ökosysteme der Meere. Vielleicht sind Sie auch ab und zu mal in nicht ganz so tiefen Gewässern als Taucher, Taucherin unterwegs. Vielleicht haben Sie aber auch eine Frage zum

Thema an unseren Experten Christian Borowski. Melden Sie sich gerne, wenn Sie mitreden wollen zum Thema Tiefsee bei Quarks unter der 0800 5678 dreimal die 5. Das ist die kostenlose WDR5 Hotline, bei der Sie ja immer hier anrufen und sich beteiligen können. 0800 5678 dreimal die 5 oder schreiben Sie uns eine Mail an quarks@wdr.de.

0: Hier ist Quarks in WDR 5. Bilder aus der Tiefsee, aus den dunklen Tiefen der Meere sind ja oft faszinierend. Es gibt ja oft so seltsam anmutende Fische, die leuchten oder große durchsichtige Zähne haben. Dazu rauchende Schlote am Meeresgrund. Und es werden ja auch immer mal wieder neue Arten da unten entdeckt, die man bisher noch nicht kannte. Vor einigen Monaten zum Beispiel wurde erst eine neue Oktopusart in der Tiefsee in der Nähe der Galapagos-Inseln entdeckt. So ein kleiner blauer Oktopus, ungefähr so groß wie eine menschliche Hand. Wir sprechen in dieser Stunde Quarks ausführlich über die Tiefsee, über ihre Bewohner, die besonderen Herausforderungen da unten und die Bedrohung dieses besonderen Lebensraumes. Wenn Sie mitreden möchten zum Thema mit Ihren Gedanken oder vielleicht auch Fragen dazu, melden Sie sich gerne 0800 5678 3x5. Das ist die kostenlose WDR 5 Hotline. 0800 5678 3x5 oder schreiben Sie eine Mail an quarks@wdr.de. Der Biologe Christian Borowski ist zu Gast vom Max-Planck-Institut für Marine Mikrobiologie. Herr Borowski, es gibt so einen Satz, den bestimmt viele schon mal gehört haben, nämlich, dass wir über die Tiefsee bisher weniger wissen als über die Oberfläche des Mondes. Stimmt das?
1: Ja, das ist natürlich eine etwas sehr, das ist eine sehr bespitzte Formulierung und ich habe so ein bisschen Probleme damit, weil, das werde ich vielleicht gleich erläutern, es ist so, wenn wir die Tiefsee betrachten, dann, oder andersrum, wenn wir den Mond betrachten, dann können wir von hier aus, von der Erde aus, haben wir ein schönes Bild, wie der aussieht. Wenn wir ein Teleskop zu Hilfe nehmen, dann sehen wir auch viel von der Mondoberfläche und haben einen sehr schönen Eindruck davon. Bei der Tiefsee ist das völlig anders. Da brauchen wir, wenn Sie da ein Teleskop zu Hilfe nehmen würden, da würden Sie schon im ersten Meter scheitern, da würde man gar nicht viel sehen. Man hat einen ganz anderen Blick darauf. Das heißt, das, was wir von der Tiefsee uns anschauen können, sind immer nur Ausschnitte, so wie, wie mit einer Lupe oder einem kleinen, durch ein Rohr hindurch gucken. Und das, was wir also erfassen können, ist zunächst mal sehr beschränkt, sehr, sehr begrenzt. Mhm. Dazu kommt aber, dass der Mond oder Himmelskörper im Vergleich zur Tiefsee, da gibt es keine Tektonik zum Beispiel, keine sich verschiebenden Platten, keine Erdkruste, die sich auf dem Mantel bewegt oder auf dem Mantel zusammen auf dem Erdkern schwimmt. Mhm. Da gibt es
0: keine unterirdischen Vulkanausbrüche.
1: Es gibt keine Vulkane, es gibt keine Veränderungen, es gibt keine Ausflüsse aus dem Inneren. Das heißt, der Mond ist doch relativ statisch und das, was wir darüber wissen, soweit wir wissen, gibt es dort kein Leben. Mhm. Das ist doch relativ einfach gestrickt im Gegensatz zu der Erde und
0: also,
1: der Tiefsee.
0: Also eigentlich also ganz fairer worden. Vergleich. Ich verstehe schon, worauf Sie hinaus wollen. Aber man kann, glaube ich, schon davon ausgehen, und es passiert ja auch immer noch mal wieder, dass neue Arten entdeckt werden. Ich habe es gerade erwähnt, dass in der Tiefsee einfach noch eine Menge unentdeckter Arten leben. Sogar, ich sag mal, in größeren Fischen oder anderem Getier, das wir wirklich noch nicht kennen.
1: Auf jeden Fall. Also die Tiefsee ist bisher so wenig erforscht, so wenig Fläche der Tiefsee ist bisher erforscht, dass die Arten überhaupt nicht alle bekannt sein können. Mhm. Bei jeder Expedition, die in bisher noch, also in Gegenden vordringt, wo man noch nicht geschaut hat, werden neue Arten entdeckt. Also gerade letzte Woche ist ein Paper erschienen über einen Schlammvulkan im Indischen Ozean, der zum ersten Mal beprobt worden ist und da sind gleich mal 21 neue Molluskenarten entdeckt worden.
0: Das heißt, was sind
1: also,
0: Mollusken?
1: Mollusken sind, das sind Schnecken und Muscheln, also Weichtiere. Und allein von dieser Gruppe 21 neue Arten, nur während dieser einen Expedition.
0: Wow.
1: Und das ist grundsätzlich so. Immer wenn es darum geht, neue oder bisher noch nicht untersuchte Flecken sich anzuschauen, dann kommt so eine Anzahl von neuen Arten zustande.
0: Vielleicht klären wir noch mal kurz, was heißt eigentlich genau das Tief in Tiefsee? Also über welche Wassertiefe sprechen wir da?
1: Ja, das ist nicht eindeutig definiert und für jeden eigentlich auch ist Tiefe etwas anderes. Für manche beginnt die Tiefe dort, wo man nicht mehr stehen kann. Ja. Bei anderen ist es so, dass man, also dahin, wo man noch tauchen kann, ist nicht tief, darunter wird es tiefer. Wir sprechen im Grunde davon, bis zu einer Tiefe von etwa 200 Metern befinden wir uns auf dem Schelf. Wenn wir also von der Küste uns bis zu einer Wassertiefe von 200 Metern in Richtung Ozean bewegen, dann kommen wir ungefähr an die Kante, wo der Schelf aufhört und wo der Neigungswinkel in die Tiefe etwas sich vergrößert. Und von da spricht man vom Kontinentalabhang. Und der Kontinentalabhang, der zieht sich runter bis in 3000, 4000, 5000 Meter. Und für manche beginnt alles das, was tiefer ist als der Schelf, das ist die Tiefsee. Mhm. Andere sagen, naja, so ab 1500 Meter ungefähr oder 1000 Meter. Mhm. Das ist Definitionsfrage.
0: Okay, aber dann gehen wir doch mal dahin, wo es wirklich richtig, richtig tief ist. Und das ist ja, wenn ich es richtig verstanden habe, auch wirklich auch ein Großteil der Tiefsee ist ja noch deutlich tiefer als 200 Meter. Wie ist es denn da unten so? Wie kann man sich das vorstellen? Also es ist sehr, sehr dunkel, das dürfte klar sein. Da kommt kein Lichtstrahl mehr hin. Wie kalt ist es da zum Beispiel? Wie groß ist der Druck? Wie kann man sich das vorstellen?
1: Also der Druck, der hängt natürlich ab von der Wassersäule, die da drüber steht. Und dann man rechnet, alle 10 Meter nimmt der Druck um 1 Bar zu. Das heißt also, bei 3000 Meter Wassertiefe, da haben wir einen Druck von 300 Bar.
0: Wow. Im Autoreifen ist ungefähr 2,5, ne? Das kann man sich dann vielleicht vorstellen, was das bedeutet.
1: Das ist ein kleiner Unterschied.
0: Ja, okay.
1: Und das Licht dringt natürlich nicht so weit ein. Das Licht dringt also maximal 100, 200 Meter in den Ozean ein. Darunter gibt es so gut wie kein Licht mehr. Das einzige Licht, was dort weiter unten noch erzeugt wird, wird von einigen Tiefseeorganismen durch Leuchtorgane oder Leuchtbakterien erzeugt. Temperaturen sind in der Tiefsee abhängig von der Wassertiefe, in der man sich befindet. Sagen wir in 3000, 4000 Meter Tiefe, da haben wir so 2 bis 3 Grad Wassertemperatur.
0: Und wenn wir uns die Tiefsee so vorstellen, mit diesen berühmten Bildern zum Beispiel von Riesenkalmaren oder diesen leuchtenden, oft sehr skurril aussehenden Fischen, beschreiben solche Bilder die Tiefsee eigentlich zutreffend oder ist es dann doch eher zum allergrößten Teil sehr einsam und leer da unten, wie in so einer Unterwasserwüste?
1: Ja und nein. Also diese Fische, von denen und Kalmare und Fische, die Viperfische mit diesen großen Zähnen, von denen Sie eingangs gesprochen haben und so, die gibt es natürlich. Die leben so im freien Wasser, in dem Pelagial, sagen wir dazu, im Mesopelagial, das sind so Tiefen um die 1000, 1500 Meter. Und das sind aber sehr spektakuläre Formen, die natürlich auch sehr wirksam sind und gerne aufgegriffen werden als die klassischen oder die Tiefseeorganismen, die so bizarr sind und so weiter. Ja, die gibt es, aber die machen nicht den Großteil der Organismen aus dort unten. Wenn wir uns noch weiter nach unten begeben, auf dem Meeresboden, da sind also, das sieht von oben aus erstmal wie eine öde Wüste, weil da sieht man zunächst mal so gut wie gar nichts außer Sedimenten. Aber in diesen Sedimenten, da wimmelt das Leben. Da sind Organismen, die sind sehr, sehr klein, mikroskopisch klein, und die sind, weil es ein sehr nahrungsarmer Lebensraum ist, also die Tiefsee ist in großen Teilen abhängig davon, was in der Meeresoberfläche von Algen produziert wird, und dieses organische Material, das sinkt beim Absterben, sinkt es nach unten, wird in der Wassersäule recycelt, wird also auch wieder nach oben transportiert, und nur ein geringer Bruchteil von dem, was oben produziert wird, erreicht den Tiefseeboden. Und das ist die Nahrung, die zur Verfügung steht, und damit müssen die Organismen, die da unten leben, zurechtkommen, und das tun sie auch, und es hat sich über Jahrmillionen hat sich das entwickelt, und in der Evolution haben sich da Gemeinschaften herausgebildet, die zwar sehr individuenarm sind, das heißt also, die Anzahl der Tiere ist nicht sehr groß, aber der Artenreichtum ist enorm.
0: Ach okay, ja, das ist erstaunlich. Also so ein großer Artenreichtum, den man normalerweise in anderen Orten auf der Welt vermuten würde, zum Beispiel in Korallenriffen oder irgendwo im Regenwald. Könnten Sie uns denn vielleicht mal ein oder zwei so besondere Arten vorstellen, die in der Tiefsee leben, die jetzt vielleicht nicht ganz so prominent sind, also nicht so prominent wie die Viperfische zum Beispiel oder der Anglerfisch, den vielleicht manche vor uns vor Augen haben?
1: Och, naja, es gibt zum Beispiel größere Tiere in der Tiefsee gibt es auch, und die sieht man also dann, wenn man mit Kameras unterwegs ist, sieht man die von Zeit zu Zeit, und welche, die da sehr häufig vorkommen, also in Anführungsstrichen sehr häufig vorkommen sind. Das sind Seegurken zum Beispiel.
0: Sind das diese schwarzen oder dunklen Gebilde, die dann auch am Boden unterwegs
1: genau,
0: sind, Tiere?
1: Die sitzen auf dem Boden länglich oder mehr oder weniger rund. Es gibt da unglaublich viele verschiedene Arten. Das Schwarze, was Sie ansprechen, das kennt man vielleicht aus dem Mittelmeer. Da sieht man sie häufiger. Mhm. Unten in der Tiefsee gibt es unglaublich viele verschiedene Formen. Und die können bunt sein, die haben unterschiedliche Körperanhänge, mit denen sie sich, die haben sogar so warzenartige Beinchen teilweise, mit denen sie auf dem Boden wandern können. Andere haben Ausstülpungen am Rücken, die wie ein Segel wirken, die können sich vom Meeresboden abheben und mit dem Segel und Meeresströmungen über den Boden treiben lassen. Und da gibt es ganz verschiedene Formen, die auch teilweise sehr farbenprächtig sind. Anderes Beispiel wären Tintenfische oder es gibt auch eine Reihe Menge von Fischen da unten. Es gibt Krebse, Garnelen, es gibt eigentlich alle Formen des Lebens, die man auch aus Flachwassergebieten kennt. Mhm. Krebse, Würmer, Muscheln, Schnecken, nur halt in sehr großer Artenfülle.
0: Ja, und entsprechend spezialisiert auf das Leben dort unten. Da sprechen wir gleich noch genauer drüber. Die Tiefsee ist unser Thema heute bei Quarks Wissen im Gespräch. Wenn Sie sich beteiligen möchten in unserem Gespräch mit Ihren Fragen, vielleicht auch zum Thema, vielleicht haben Sie auch irgendeinen persönlichen Bezug dazu, weil Sie sich für die Tiefsee interessieren oder der Schutz Ihnen besonders wichtig ist oder ähnliches, melden Sie sich gerne per Mail quarks@wdr.de oder rufen Sie uns an 0800 5678 3x5.

0: Hier ist Quarks in WDR 5. Wir tauchen ab in die Tiefsee heute, in die Teile des Ozeans, die tiefer als 200 Meter sind, so ungefähr. Kein Lichtstrahl dringt in diese Tiefen der Meere. Es gab schon einiges an wissenschaftlichen Expeditionen darunter und doch wissen wir noch sehr wenig über diese Tiefseewelt, die übrigens mehr Fläche einnimmt auf unserem Planeten als alle Landflächen zusammen. Wenn Sie mitreden wollen, vielleicht mit einer Frage, vielleicht auch mit irgendeinem persönlichen Bezug zum Thema, quarks@wdr.de ist die Mailadresse. Da können Sie uns gerne hinschreiben, quarks@wdr.de, oder rufen Sie an unter 0800 5678 dreimal die 5. Das ist die kostenlose WDR 5 Hotline. Zu Gast ist Christian Borowski vom Max-Planck-Institut für marine Mikrobiologie. Herr Borowski, was müssen denn eigentlich Lebewesen, also Fische zum Beispiel, die da unten leben, was müssen die können, um in dieser Welt ohne Licht und unter großem Druck ja auch überleben zu können?
1: Eine der wichtigsten Eigenschaften, die sie haben müssen, ist, dass sie lange ohne Nahrung auskommen können müssen. Denn Nahrung ist wirklich rar da unten und sie müssen deswegen auch sehr viel Energie sparen. Und das sieht man vielen auch an. Ne? Fische, die man am Tiefseeboden sieht, viele von denen haben so einen aalförmigen Habitus. Das heißt, es sind schlanke Fische, die liegen häufig auf dem Meeresboden. Die tun gar nicht viel. Und die müssen also mit dem wenigen, was sie vorfinden, müssen sie lange auskommen können. Mhm. Sie müssen natürlich auch diese ganze Physiologie, der Stoffwechsel, der muss auf den Druck und die Tiefe, also auf die Kälte angepasst sein. Das heißt, sie müssen Enzyme haben, die unter diesen kalten Bedingungen auch arbeiten. Sie müssen mit dem Druck fertig werden. Und ja, das ist eigentlich...
0: Und wie machen die das, dass sie mit dem Druck klarkommen? Also wenn jetzt wir Menschen da runtertauchen würden, wäre das ja wahrscheinlich so, dass wir sofort sterben würden, nehme ich mal an. Wie schaffen Fische das? Die haben unter anderem keine Schwimmblase, glaube ich, ne? Die Tiefseefische.
1: Genau. Wir Menschen haben das Problem, dass wir gasgefüllte Hohlräume haben und die werden unter Druck komprimiert und das tut uns nicht gut. Wir können das ausgleichen und dann können wir auch unter Druck leben. Das kennt jeder Taucher. Das geht aber nur bis in bestimmte Tiefen, weil irgendwann wird das Atemgas, was man mitführt, auch nicht mehr atembar und so weiter. Dieses Problem haben die Fische natürlich nicht. Die haben keine gasgefüllten Hohlräume und die müssen nicht gegen den Druck anarbeiten. Die spüren den Druck überhaupt nicht. Was bei denen aber der Fall ist, dass die Zellmembranen so ein bisschen anders organisiert sind, die Lipide sind ein bisschen anders strukturiert, sodass die auch damit klarkommen können. Die haben Enzyme, die unter diesen Bedingungen besser funktionieren als unter wärmeren Bedingungen, wie das in dem Flachwasser wäre und so weiter.
0: Wir haben noch eine Frage bekommen, die auch so ein bisschen in diese Ernährungs- oder Nahrungsmöglichkeiten unten in der Tiefsee geht. Heinz-Peter Hoffmann, wie der 5-Hörer, hat angerufen. Oder der 0800 5678 dreimal die 5. Er fragt, ob Sie, also Herr Borowski, könnten Sie etwas sagen über das Überleben der Organismen in der Tiefsee durch Wale als Nahrungsmittel? Welche Auswirkungen hat die Waljagd und auch die Erholung von der Waljagd auf die Tiefsee? Fragt Heinz-Peter Hoffmann. Ich vermute, das geht so in die Richtung, wenn die Walkadaver dann irgendwann vielleicht auch unten landen am Meeresgrund, falls sie das tun.
1: Ja, das tun sie tatsächlich. Und das sind diese großen Ausnahmefälle auf der Fläche des Tiefseebodens. Wenn so ein Walkadaver absinkt, nachdem der Wal gestorben ist, dann ist das auf einmal ein Riesenpaket organischen Materials, was da unten liegt, ein riesen Nahrungspool, der plötzlich zur Verfügung steht. Mhm. Und das bedeutet, dass also viele Tiefseeorganismen aus weit, weit entfernten Gegenden, die haben also chemische Sensorik, die können das wahrnehmen, dass dort ein Kadaver liegt, und die werden angelockt von weit her, und da scharrt sich innerhalb weniger Zeit eine Gemeinschaft von Aasfressern, die also dieses Fleisch von dem Kadaver wegfressen. Was übrig bleibt, sind die Knochen des Wals. Und die sind, gerade Walknochen sind sehr fettreich, sehr lipidreich, Und diese Fette, die sickern so langsam aus diesen Knochen heraus und bilden für Bakterien und kleine Organismen, die sich davon ernähren können, bilden die eine Nahrungsgrundlage. Das heißt, es bilden sich dort Bakterienrasen aus und dann, da wird also viel organisches Material wird dort aufgebraucht und dadurch wird Sauerstoff gezehrt. Dadurch entsteht eine Schicht um dieses Waldgerippe raus, wo kein Sauerstoff vorhanden ist. Dann wird H2S produziert, dann können sich Bakterien ansiedeln, die dieses H2S oxidieren können und daraus Energie gewinnen. Dann gibt es wiederum Tiere, die mit solchen Bakterien in Symbiose leben und die davon leben, dass dort dieses H2S produziert wird.
0: Können Sie noch kurz sagen, was H2S ist?
1: H2S ist Schwefelwasserstoff.
0: Ah ja, okay.
1: Das ist der Stoff, der bei fauligen Eiern so schlimm stinkt.
0: Ja, das haben wir natürlich alle direkt in der Nase jetzt wahrscheinlich. Also Sie haben schon gesagt, und das ist ja auch Ihr Forschungsschwerpunkt, ne? Diese Mikroorganismen in der Tiefsee spielen eine sehr wichtige Rolle. Nun kommt da jetzt ja nicht jeden Tag und an jeder Stelle so ein Walkadaver runter. Das haben Sie vorhin ja auch schon deutlich gemacht, dass es insgesamt ein sehr nahrungsarmer Lebensraum ist. Nun gibt es ja da unten auch sowas wie schwarze Raucher, ne? Diese kaminartigen Quellen am Grund der Tiefsee sehen aus wie so kleine Schornsteine, die hochkommen. Da kommt sehr heißes und auch mineralreiches Wasser heraus. Spielt das auch eine Rolle für Bakterien und andere Kleinstlebewesen? Ernähren die sich davon auch?
1: Ja, auf jeden Fall. Die Bakterien, oder andersrum, diese schwarzen Raucher, die werden gespeist durch super heißes Wasser, was in der Erdkruste durch Magmenkammern aufgeheizt worden ist und an diesen Stellen den Meeresboden wieder verlässt. Und das hat, je nach Wassertiefe, wo man sich befindet, kann das Temperaturen bis zu 400 Grad haben. Dieses super heiße, wir nennen das dann Fluid, das ist nicht mehr Wasser, weil die physikalischen Eigenschaften so verändert sind. Und das ist beladen mit Schwefelwasserstoff und Methan und Wasserstoff und da kommen auch viele Metalle und Sulfide aus dem Boden. Und diese gelösten Gase, die können von Bakterien oxidiert werden. Das heißt also, rund um diese heißen Tiefseequellen, da entstehen ganz andere Gemeinschaften als sonst auf dem weiten Tiefseeboden. Hier kommt Energie direkt aus dem Boden und die kann von Organismen in organisches Material, also von diesen Bakterien in organisches Material verwandelt werden. Und auch hier gibt es wiederum Evertebraten, also Muscheln, Schnecken, Röhrenwürmer, die mit diesen Bakterien in Symbiose leben und diese Bakterien ernähren ihre Wirte, mit denen sie zusammenleben, von dem, was sie produzieren.
0: Das heißt also eine große Gemeinschaft, die aufeinander angewiesen ist.
1: Genau. Offensichtlich hier haben wir eine Nahrungskette, die den Beginn der Nahrungskette, der abgekoppelt ist von der Oberfläche, abgekoppelt vom Sonnenlicht.
0: Wir haben einen Anrufer aus Mülheim an der Ruhr in der Leitung, WDR5-Hörer Raimund Kaminjak, wenn ich es richtig lese. Hallo, Herr Kaminjak.
2: Ja, das haben Sie sehr gut gelesen. Schönen Dank, guten Tag. Den Namen Ihres Gastes habe ich jetzt nicht.
0: Herr Borowski.
2: Herr Borowski, ja, ganz genau. So, meine Frage ist eigentlich, wozu es eigentlich in der Tiefsee Leuchtorgane oder sogar auch Farben gibt. Denn ich würde ja erwarten, dass Organismen, die auf Dauer im Dunkeln leben, dass die eben durch Nichtgebrauch das Augenlicht verlieren und überhaupt gar nicht die Möglichkeit mehr haben, irgendetwas zu sehen. Also das betrifft zum Beispiel auch so diese berühmten Anglerfische.
0: Ja, fragen wir doch mal Christian Borowski, wozu leuchten oder Farben in der Tiefsee, wenn man doch nichts sehen kann?
1: Ja, also viele Organismen können doch sehen, ne? Die haben Augen und die können eben doch noch sehen und die können auf solche Lichtreize, die durch Leuchtorgane erzeugt werden, können die reagieren. Und solche Fische, die solche Leuchtorgane haben und benutzen die zu unterschiedlichen Zwecken. Also beispielsweise diese Anglerfische, die haben die Leuchtorgane vorne in dieser Angel, die sie vor ihrem Maul hertragen. Ne? Das ist so ein Auswuchs aus dem Stirnbereich. Ja. Und
0: zum Anlocken von anderen Fischen
1: sind
0: da, ne?
1: Anlocken von Beutetieren da, die werden durch dieses Licht angelockt und dann können sie zuschnappen und haben ihre Beute. Andere benutzen ihre Leuchtorgane genau für das Gegenteil, um andere abzuschrecken, um mit blitzartigen Signalen andere abzuschrecken und Fressfeinde zu verjagen, um nicht selber gefressen zu werden.
0: Herr Kaminjak, ich sag schon mal ganz kurz, als kurzen Break an der Stelle. Herr Kaminjak, vielen Dank für Ihren Anruf. Schöne Grüße nach Mühlheim an der Ruhr. Ich würde gerne mit der nächsten Frage weitermachen, weil wir noch eine bekommen haben, Herr Borowski, wenn es für Sie in Ordnung ist. Von Alfred Hoppe, WDR5-Hörer. Er fragt, und das zielt genau auf Ihre Forschung, wenn man solche Tiere fängt für Untersuchungen, wie macht man das vor allem im Hinblick auf die Druckunterschiede?
1: Ja, also wir fangen die Tiere wir selbst. Wir mit in, bei den heißen Tiefseequellen arbeiten wir mit unbemannten Tauchbooten und wir haben die Tauchboote können Gerätschaften wie beispielsweise Sammelnetze, Stechkästen oder so etwas benutzen, um Tiere einzusammeln. Wir bringen die dann nach oben an die Wasseroberfläche, also zum Schiff, und die Tiere, ich sagte es bereits, die haben keine gasgefüllten Hohlräume. Das heißt, die platzen auch nicht, wenn sie hochkommen. Die sind immer noch intakt.
0: Die sagen auch nicht so komplett in sich zusammen oder so, das würde ich mir so vorstellen.
1: Das kommt darauf an, was das für Tiere sind, aber im Grunde eigentlich nicht. Weil okay. Die haben ihre inneren Stützelemente, die sie ja auch im Wasser brauchen. Mhm. Und die sind also äußerlich vom Augenschein her noch intakt. Natürlich aber, wenn die aus großen Tiefen kommen, dann diese Druckentlastung, die wirkt sich auf das Nervensystem, auf die Aktivität der Enzyme, der Stoffwechselfunktionen aus. Auf lange Zeit überleben die das nicht. Mhm. Das heißt, wenn man also diese Tiere halten wollte, dann müsste man sie in Druckgefäße einbringen, dann weiterhin behält. Man hat Versuche gemacht, inzwischen schon, indem man Druckgefäße nach unten gebracht hat und die dann in die Unterdruck nach oben bringt. Andere Gefäße hat man oben installiert, wo man die Tiere wieder abdrücken kann auf diese Drucke. Aber das ist sehr, sehr, sehr aufwendig.
0: Tiefseeforscher Dr. Christian Borowski ist unser Gast heute bei Quarks Wissen im Gespräch. Und gleich reden wir noch ein bisschen weiter hier in WDR 5.

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3: Und jetzt sind Sie am Nachmittag im WDR 5 bei Quarks, Wissenschaft und mehr. Wir reden über die Tiefsee, über die wir noch nicht so viel wissen. Aber unberührtes Terrain ist sie schon längst nicht mehr. Viele, viele Unterseekabel, aber auch einige Pipelines durchziehen den Meeresboden. Und Bergbau in der Tiefsee verspricht uns, wichtige Rohstoffe zu liefern, zum Beispiel sowas wie Mangan oder Nickel. Doch gerade dieser Bergbau könnte auch massive ökologische Schäden in den Ozeanen mit sich bringen. Auch das besprechen wir jetzt noch genauer mit dem Biologen Christian Borowski, unser Gast heute bei Quarks Wissen im Gespräch. Was würden Sie sagen, Herr Borowski, wenn Sie sich so mit diesen Themen wie Unterseebergbau beschäftigen? Wie bedroht ist das Leben aktuell in der Tiefsee?
4: Ja, also es ist eine schwierige Frage, weil der Bergbau, der hat noch nicht stattgefunden und man kann noch immer nicht genau sagen, welche ökologischen Folgen damit eigentlich alle einhergehen. Mhm. Wenn wir über die Manganknollen sprechen, das sind Erzgebilde, die sind so kartoffelartig bis Blumenkohl groß und die liegen auf dem Meeresboden und die würden mit sogenannten Kollektorfahrzeugen eingesammelt werden.
3: Mhm. Das sind so unterirdische, schwere Raupen. Fahrzeuge, ne? Genau. Die dann über den Meeresboden fahren.
4: Raupenfahrzeuge, die diese Knollen einsammeln und die würden dann mit einem Staubsaugerprinzip über eine Rohrleitung nach über 4.000, 5.000 Meter Wassersäule nach oben aufs Schiff transportiert werden und dort gelagert werden. Mhm. Und dabei sind ganz verschiedene Störungen werden da erzeugt. Also einerseits sind diese Knollen, die sind dann natürlich hinterher weg und die sind aber Siedlungsgrund für viele Tiere, viele Organismen, Bakterien, einzellige Protisten und also Einzeller und aber auch Tiere, Evertebraten, die auf diese Knollen angewiesen sind, die als Hartsubstrat brauchen.
3: Also auch so was wie Muscheln, Schnecken in die Richtung?
4: Genau.
3: Oder? Ja.
4: Und für die ist dieser Lebensgrund wäre hinterher weg.
3: Wenn so ein schweres Raupenfahrzeug über den Meeresboden fährt, wird ja auch, glaube ich, wahnsinnig viel Sediment aufgewirbelt. Genau. Es gibt riesige Wolken an Schlamm, Sediment und was das für Auswirkungen hat, weiß man wahrscheinlich auch noch nicht so ganz.
4: Also diese Knollen, die liegen halb im Sediment vergraben und zur Hälfte draußen. Die würden mit einem Wasserstrahl würden die angelüpft werden und alles, was als Sediment da drumherum ist, würde verwirbelt werden und in die Wassersäule hochgewirbelt werden. Und das ist aber genau die belebte Schicht, wo diese ganzen vielen kleinen Organismen, von denen ich vorher sprach, diese vielen kleinen Würmer, Schnecken, Muscheln, Krebs und so, da leben die in den obersten paar Millimetern nur. Und das würde hochgewirbelt werden und verdriftet. Nun ist es so, dass die Lebensbedingungen normalerweise an der Tiefsee sehr einförmig sind und die Lebensgemeinschaften dort sind an solche physikalischen Eingriffe, an solche harschen Bedingungen sind sie nicht angepasst. Mhm. Das heißt also, man würde dort sehr viel Leben abtöten dadurch. Das würde verdriftet werden und irgendwo anders wieder niederregnen. Und was übrig bleibt, ist dass eine Fläche, wo die obersten 10 Zentimeter etwa abgetragen sind. Und das, was dann da bleibt, ist hat eine ganz andere Sedimentstruktur. Also die wäre möglicherweise auch für die Organismen, die da vorher gelebt haben, gar nicht mehr besiedelbar. Mhm.
3: Sie haben schon gesagt, noch gibt es diesen Tiefseebergbau ja nicht. Ne? Ist im Moment noch international verboten. Gab aber schon verschiedene Testläufe dazu. Gibt auch schon Firmen, die haben sich Abbaurechte gesichert. Die USA zum Beispiel unter Donald Trump und seiner Regierung haben schon solche Abbaulizenzen vergeben. Interessant finde ich, im Juli dieses Jahres hat in Jamaika die Jahrestagung der Internationalen Meeresbodenbehörde stattgefunden und wurde auch abgeschlossen. Hat aber, wie bereits auch schon in den Vorjahren, ist zu keinem Ergebnis gekommen. Also ist weitgehend ergebnislos verlaufen, kam jetzt nichts Großes bei raus. Aus Sicht des Meeresschutzes, so ist zu lesen, gilt das aber sogar als Erfolg, weil sich die Meeresbodenbehörde und die Menschen, die da bei dieser Konferenz waren, eben auch nicht darauf einigen konnten zu sagen, ja, diesen Tiefseebergbau, den erlauben wir jetzt. Und das wird schon als Erfolg gewertet, dass es eben bei diesem Verbot bleibt. Würden Sie das auch so sehen, dass das schon ein Erfolg ist?
4: Ich würde sagen ja, weil wenn das nicht der Fall wäre, dann hätten wir vielleicht schon die ersten Abbaumaßnahmen, würden wir schon beobachten. Die Bundesregierung hat sich 2022 dazu entschlossen, für ein Moratorium zu wirken, dass dieser Bergbau bis auf Weiteres, wie es heißt, ausgesetzt wird, bis also die ökologischen Folgen genauer charakterisiert sind und bekannt sind. Mhm. Ich finde das gut. Auf der anderen Seite, man wird sich nicht auf ewig dagegen stemmen können, weil es ist einfach eine gesellschaftliche Frage, ob dieser Bergbau irgendwann stattfinden wird oder nicht. Mhm. Wir alle wollen Metalle, wir alle wollen Batterien, wir wollen mobiles Fahren ohne fossile Brennstoffe zu verbrauchen. Mhm. Und unser Lebensstil verlangt nach diesen Metallen, nach diesen Rohstoffen.
3: Das ist jetzt die Frage, ist ja sowas wie Mangan, Nickel, Kobalt, auch Kupfer, ne, was in diesen Manganknollen stecken kann,
4: ja,
3: wenn man sie
4: Mangan,
3: dann erntet.
4: Das Mangan selbst ist da eigentlich uninteressant. Das ist der Hauptbestandteil dieser Knollen, aber das ist dieses Metall ist nicht interessant, aber es ist eben Kobalt und Nickel für Stahlherstellung. Seltene Erden sind auch da drin, in den Manganknollen nicht ganz so viel, aber in anderen Rohstoffen, die in der Tiefsee liegen. Und das ist alles etwas, was unser Lebensstil verlangt. Wir verlangen danach. Und wir wollen nicht gerne abhängig sein von den Staaten, in denen landgestützte Minen liegen, die so etwas produzieren können. Und die Frage ist eigentlich, die müssen wir beantworten. Und das ist eine Frage, die sich die Gesellschaft wirklich stellen muss. Was sind die, was tolerieren wir, welchen Schaden können wir da unten in Kauf nehmen?
3: Ja, Marina Frankenberg, WDR5-Hörerin, hat uns angerufen, hat die passende Frage genau dazu gestellt. Sie fragt, was kann man denn gegen die Zerstörung der Unterwasserwelt tun? Sind es, Herr Borowski, aus Ihrer Sicht solche internationalen Abkommen oder wie lässt sich das lösen?
4: Ja, man kann vor allen Dingen aus den Erkenntnissen der Forschung über die ökologischen Auswirkungen kann man und muss man Schlüsse ziehen und muss daraus Strategien entwickeln, wenn man solche Abbaulizenzen vergibt, in welcher Art und Weise man diese Mosaikstücke auf den Meeresboden verteilt. Man muss sicherstellen, dass genügend Flächen da sind, die ungestört bleiben, von denen aus Wiederbesiedlung auch stattfinden kann im Zweifelsfall, beziehungsweise die groß genug sind, dass also Arten sterben oder das Auslöschen von Arten möglichst vermieden wird. Mhm. Nur diese Frage ist sehr schwer zu beantworten. Wir wissen einfach noch zu wenig über die Tiefsee, als dass wir da endgültige Antworten geben können.
3: Mhm. Das heißt, Forschung ist weiterhin sehr wichtig, wozu Sie ja auch Ihren Teil beitragen. Wenn man jetzt laienhaft denken würde, na gut, das ist ja so riesig, diese Fläche, diese Tiefsee. Wenn man jetzt an der einen oder anderen Stelle, so wie Sie es gerade kurz angerissen haben, ein bisschen Tiefseebergbau betreiben würde, diese riesigen Raupenfahrzeuge, oder riesig sind sie nicht, aber zumindest sehr schweren Raupenfahrzeugen über den Meeresboden fahren, Manganknollen ernten, über ein Pumpsystem nach oben befördern und wir dann schöne Rohstoffe davon haben. Wird doch schon nicht so schlimm sein, wenn man es nur ja, an wenigen Orten macht.
4: Das ist genau der Punkt. Darüber kann man sich sehr streiten, wie schlimm es wirklich wird letztendlich. Irgendwo wird man aber diesen Kompromiss finden. Hoffe ich. Mhm. Manganknollen sind ja nur eine Möglichkeit. Andere Rohstoffe in der Tiefsee sind die sogenannten Massivsulfide. Das ist dort an diesen heißen Tiefseequellen, wo eben diese Schlote entstehen. Dort sind auch Bestrebungen, dass man diese abbauen kann, um Metalle zu bekommen, die in diesen Rohstoffquellen sitzen. Mhm. Da ist ein ganz anderes Problem. Dort sind die Lebensgemeinschaften, die dort leben, die sind darauf angewiesen, an diesen Stellen zu leben. Und das sind Stellen, die sind über den Meeresboden über sehr weite Entfernung voneinander getrennt. Die Lebensgemeinschaften stehen aber genetisch im Austausch. Und wenn man da welche davon zerstören würde, läuft man Gefahr, dass man diesen Austausch unterbricht und dann die genetische Vielfalt beeinträchtigt dadurch und möglicherweise auch die Fähigkeit der Population, sich aufrechtzuerhalten, kaputt macht. Und das ist etwas, was man ganz genau betrachten muss und wo man sehr genau Konzepte entwickeln muss, um diese Schutzmaßnahmen zu etablieren.
3: Dr. Christian Borowski vom Max-Planck-Institut für marine Mikrobiologie. Das war unser Deep Dive für heute in die Tiefsee. Herr Borowski, vielen Dank Ihnen fürs Gespräch in WDR 5.
4: Ich danke Ihnen.
3: Tschüss.
4: Tschüss.

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1: Das Rheinische Revier steckt schon mitten im Strukturwandel, wissen Sie, für die Zeit nach der Kohle. Und damit nicht jede Kommune für sich allein dran arbeiten muss, kümmert sich eine gemeinnützige Agentur, die Ideen zu sichten und vorzuschlagen, an wen der Staat die Fördermittel austeilt. Nur diese Agentur lässt sich dabei nicht gerne in die Bücher gucken. Die Zukunftsagentur Rheinisches Revier GmbH. Und wir reden immerhin über knapp 15 Milliarden Euro. Die Bürgerinitiative Frag den Staat hat sich jetzt das Recht erklagt, die Protokolle zu sehen aus den Aufsichtsgremien zur Vergabe der Mittel. Mein Interview mit einem, der die Klage mit durchgezogen hat, gleich hier. Und mit der Frage natürlich, warum ist euch Transparenz dabei so wichtig?
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2: Und hier sind Sie jetzt bei Quarks Wissenschaft und mehr in WDR 5. Ein Bier nach Feierabend trinken, eine Zigarette auf der Party rauchen oder täglich durch Instagram oder TikTok scrollen. Vieles davon ist für Menschen ja erstmal sowas wie Genuss oder Ablenkung oder Unterhaltung. Aber wir wissen ja, wenn wir es damit übertreiben, dann kann das auch zu einer Sucht werden. Und Süchte sind ja eben nicht nur auf klassische Drogen beschränkt, sondern auch Verhaltensweisen können eine Sucht werden, können abhängig machen. Exzessives Glücksspiel, Shopping, Computerspiele oder eben soziale Medien. Aber wann genau ist denn dieser Punkt erreicht, wo es eben nicht mehr normaler Konsum ist, sondern eine Sucht? Mit dieser Frage beschäftigt sich seit vielen Jahren Klaus Wölfing, Psychologe und Suchtforscher.
3: Eine Sucht beginnt dann, wenn man sich selbst nicht mehr kontrollieren kann. Das ist häufig sehr unmerklich, man bekommt es gar nicht so stark mit. Aber der Prozess, den wir tatsächlich als Suchterkrankung beschreiben, ist der Kontrollverlust. Das heißt, ich kann nicht mehr steuern, wann, wo, wie und was ich von mir aus auch konsumiere. Denn das unabhängig von eben Verhaltensweisen, digital oder offline oder eben substanzabhängig oder Substanzen. Es geht darum, dass ich selber nicht mehr steuern kann, wann ich das möchte.
2: Kontrollverlust ist also der entscheidende Punkt und der stellt sich selten von einem Tag auf den anderen ein. Suchtforscher Klaus Wölfing sagt, bis aus einem angenehmen Verhalten einfach nur eine tatsächliche Abhängigkeit wird auf der anderen Seite, vergehen meist Monate. Das dauert also. Aber warum entwickeln eigentlich manche Menschen eine Sucht, während andere bei einem ähnlichen Verhalten verschont bleiben? Darauf gibt es keine einfache Antwort. Erfahrungen spielen da mit rein, psychische Belastungen, das soziale Umfeld, möglicherweise auch die Gene, all das spielt dabei zusammen. Morgen wollen wir in Quarks jedenfalls ausführlich über Süchte sprechen und dann können auch Sie sich gern wieder beteiligen und mit dir reden, wenn Sie mögen.
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2: Und wenn Sie wollen, Lust und Zeit haben, können Sie sich gerne auch schon vorab schon heute dazu melden. Vielleicht haben Sie ja selbst schon mal Erfahrungen mit einer Sucht gemacht und möchten uns davon erzählen. Sei es jetzt Nikotin, Alkohol, Medikamente oder irgendwas in Richtung Glücksspiele, Computerspiele, eine Verhaltenssucht. Was hat Ihnen geholfen, mit dieser Sucht zu leben, klarzukommen? Vielleicht kennen Sie aber auch aus Ihrem Umfeld jemanden, der süchtig ist oder süchtig war und können uns von dem schwierigen Umgang mit diesem Thema erzählen aus der Sicht von Freunden oder Familien. Melden Sie sich gern bei uns, gern auch anonym, wenn Sie mögen. Sie erreichen uns unter quarks@wdr.de oder auf unserem Anrufbeantworter. Den wiederum erreichen Sie unter der 0800 5678 554. Das ist die Nummer für den Anrufbeantworter da. Gerne eine Nachricht hinterlassen, wenn Sie mögen. 0800 5678 554 und per Mail, wie gesagt, an quarks@wdr.de. Und morgen dann bei uns in WDR 5 das ausführliche Gespräch dazu ab kurz nach 3.

Gleich in der zweiten Stunde Quarks für heute gucken wir unter anderem auf Fahrradunfälle durch Vollbremsungen. Gerade wenn man mit einem relativ schnellen E-Bike fährt, kann vielleicht nicht jeder die Geschwindigkeit richtig einschätzen. Und so kommt es immer wieder vor, berichten Unfallforscher, dass Unfälle passieren durch starkes, vielleicht auch zu starkes, also zu starkes Bremsen. Helfen soll dabei ABS, also ein Anti-Blockiersystem. Gibt es auch für Fahrräder mittlerweile, funktioniert ähnlich wie beim Auto. Und wir schauen gleich mal genauer drauf, was das genau kann.

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1: Die Nachrichten mit Sebastian Ehl. Guten Tag.
2: Das Bundesverfassungsgericht ist ein Garant dafür, dass allen Anfechtungen zum Trotz die Erfolgsgeschichte unserer freiheitlichen Demokratie weitergeschrieben wird.
1: Bundespräsident Steinmeier hat die Bedeutung des Bundesverfassungsgerichts hervorgehoben. Beim Festakt zum 75. Bestehen sagte er, dem obersten deutschen Gericht komme heute eine entscheidende Rolle zu, um Werte und freiheitliche Demokratie zu verteidigen.
2: Wer wüsste besser als wir, dass Demokratie in Diktatur abgleiten kann? Ja, Verfassungen und Verfassungsgerichte begrenzen in der Demokratie politische Macht, aber sie tun dies, um die Demokratie zu sichern. Deshalb ist eine starke Verfassungsgerichtsbarkeit unverzichtbar.
1: Beim Festakt in Karlsruhe waren mehr als 1000 Gäste dabei, unter anderem auch Bundeskanzler Merz, Vizekanzler Klingbeil und viele aktuelle und ehemalige Bundesverfassungsrichter. Die Linken in Berlin haben Bundesinnenminister Dobrindt von der CSU angezeigt, wegen übler Nachrede und Beleidigung. Hintergrund ist eine Passage in der ZDF-Talkshow Maybrit Illner, in der Dobrindt suggeriert, die Berliner Linken-Spitzenkandidatin Ehralp sei eine Antisemitin. Die Bundesvorsitzende der Linken, Schwertner, begründete den juristischen Schritt gegen den Minister so:
3: Herr Dobrindt kennt offenbar keinen Anstand, das ist soweit jetzt nicht verwunderlich, aber wer mit diesem schweren Vorwurf des Antisemitismus so leichtfertig um sich wirft, der schwächt den Kampf gegen den realen Antisemitismus. Und es geht eigentlich darum, hier den politischen Gegner klein zu machen, aber eben nicht wirklich diese Angst der jüdischen Menschen ernst zu nehmen.
1: Schwertner sprach von einer Kampagne gegen die Linkspartei. Die hatte die Wahl in Berlin gewonnen und stellt mit Spitzenkandidatin Ehralp womöglich die nächste regierende Bürgermeisterin. Der Rhein bei Köln hat aktuell so wenig Wasser wie noch nie. Der Pegel liegt bei 40 Zentimetern. Schon seit Wochen fahren dort weniger Schiffe. Damit trotzdem weiter Fracht transportiert werden kann, dürfen Lkw in Nordrhein-Westfalen auch sonntags fahren. Diese Sonderregelung wäre eigentlich jetzt ausgelaufen, wird aber vom NRW-Verkehrsministerium verlängert. Bis wann, erklärt Christina Hövelhans.
4: Erstmal bis Ende Oktober. Der Landesverband Spedition und Logistik findet das gut. Der Verband sagt, dass es den Unternehmen hilft, wenn sie flexibler ihre Ware transportieren können. Dann können Container, die an den Seehäfen in Antwerpen oder Rotterdam ankommen, auf Lkw verladen werden. Aber auf den Frachtschiffen auf dem Rhein werden vor allem Erze, Steine und Kohle transportiert. Und solche Massengüter kann man nicht auf einen Lkw laden. Es kann also nur ein kleiner Teil der Güter, die sonst auf den Flüssen unterwegs sind, auf der Straße transportiert werden.
1: Weitere Meldungen im Überblick. NRW-Ministerpräsident Wüst hat in Ankara den türkischen Präsidenten Erdogan getroffen. In dem Gespräch ging es um die engen wirtschaftlichen, politischen und gesellschaftlichen Beziehungen zwischen NRW und der Türkei, aber auch um aktuelle internationale Themen wie zum Beispiel die Zollpolitik und die Visavergabe an türkische Bürger. Wüst wird auf seiner Türkei-Reise von Wirtschaftsvertretern begleitet. In vielen Jobs, in denen es an Fachkräften fehlt, arbeiten überdurchschnittlich häufig Menschen mit Einwanderungsgeschichte. Zum Beispiel als Koch oder Bus- und Straßenbahnfahrer. Unterrepräsentiert sind Menschen mit Einwanderungsgeschichte laut Statistischem Bundesamt dagegen bei der Polizei oder bei Lehrkräften. Der frühere Unionsfraktionschef Spahn zieht sich von einer weiteren politischen Aufgabe zurück. Der CDU-Politiker verzichtet auf seinen Sitz im Haushaltsausschuss des Bundestages. Spahn war in die Kritik geraten, weil er vergangene Woche bei wichtigen Haushaltssitzungen im Bundestag und im Ausschuss gefehlt hatte. Gleichzeitig war ein Urlaubsfoto von ihm im Netz aufgetaucht.
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1: Die Polizei in Recklinghausen.

0: Bis zum Abend ist es locker bis dichter bewölkt. Zeitweise scheint auch mal kurz die Sonne. Es bleibt meistens trocken. Die Abendtemperatur liegt bei 19 bis 23 Grad. Die Nacht bringt mal mehr, mal weniger Wolken. Es kühlt ab auf bis zu 11 Grad. Morgen dann Sonne und Wolken im Wechsel bei 26 Grad in Höxter, 28 in Gelsenkirchen und bis 29 Grad in Arnsberg. Das war WDR aktuell. 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Autobahn 3 Köln Richtung Oberhausen zwischen Kreuz Breitscheid und Oberhausen Lierich. Wegen Bauarbeiten 7 Kilometer stockender Verkehr. Deswegen dauert es hier auch 15 Minuten länger als sonst üblich. Die Autobahn 33 Osnabrück Richtung Bielefeld ist zwischen Borgholzhausen und Halle-Westfalen nach letzter Schätzung der Polizei noch bis 16.30 Uhr gesperrt. Da muss ein Lastwagen geborgen werden. 1 Kilometer gibt es im Moment Stau hier auf der A33. A45 Dortmund Richtung Hagen zwischen Kreuz Dortmund-Witten und Westhofener Kreuz. 6 Kilometer Stau nach einem Unfall, halbe Stunde zusätzlich. A59 Duisburg Richtung Dinslaken zwischen Duisburg-Düssern und Kreuz Duisburg-Nord. 5 Kilometer Stau, 15 Minuten länger und 3 Autobahnen sind in beiden Richtungen wegen Bauarbeiten gesperrt. Einmal die A40 zwischen den Kreuzen Duisburg und Kaiserberg bis Montag, dann die A42 zwischen Herne-Baukau und Krange bis morgen früh und dann noch eine Sperrung auf der A52 Richtung Düsseldorf zwischen den Kreuzen Nersen und Karst. Das Ganze bis Donnerstag früh.
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2: Ich bin Johannes Döbbelt. Hallo. ABS, ein Antiblockiersystem, gibt es nicht nur bei Autos, sondern inzwischen auch bei Fahrrädern und soll zum Beispiel helfen, wenn man mit schnellen E-Bikes eine Vollbremsung machen muss. Was das Ganze bringt, was es kostet, schauen wir gleich genauer drauf. Außerdem blicken wir gleich noch auf den Boom beim Solarstrom in diesem bislang ja sehr sonnigen Jahr. Wir starten diese Stunde Quarks, aber mit einem kurzen Blick auf das hier. Auf die Zeit. Normale Uhren, auch super teure Luxusuhren mit präzisem Schweizer Uhrwerk, sind ja immer noch ziemlich ungenau, das wissen Sie. Ne? Nach einem Monat kann so eine Standard-Quarzuhr schon mal zwischen 10 und 30 Sekunden falsch gehen. Viel, viel genauer dagegen sind ja Atomuhren. In Deutschland haben wir zum Beispiel welche in Braunschweig. Die können allerdings in Sachen Genauigkeit nicht mithalten mit einer neuen Atomuhr, die jetzt in Singapur entwickelt wurde. Diese Uhr stellt laut den Forschenden einen neuen Genauigkeitsrekord auf. Ja, auch sie geht irgendwann um eine Sekunde falsch, aber erst nach 55 Milliarden Jahren. Und wenn man bedenkt, dass unser Universum noch nicht so alt ist, ist das noch gar nicht so eine schlechte Performance, würde ich sagen. Die neue Uhr ist jetzt noch ungefähr 10-mal genauer als bisherige Atomuhren. Ja, und man könnte sich jetzt fragen, muss man denn wirklich so super genau wissen, wie spät es gerade ist? Die Antwort ist erstaunlicherweise ja. Diese genauen Atomuhrzeiten brauchen wir tatsächlich. Das erklärt zum Beispiel Shimon Kolkowitz, Physikprofessor aus den USA, der selbst an Atomic Clocks, an Atomuhren forscht. Er sagt, wichtig sind Atomuhren zum Beispiel für die Navigation per GPS.
3: One of the ways that atomic clocks affect your everyday life is they're actually the basis for the GPS network. It's used for navigation, transportation and commerce, aviation for the military and defense. GPS is used in almost every aspect of our lives.
2: GPS betrifft uns fast überall im Leben, sagt der Physiker. Und nur wenn das GPS mit seinen Satelliten im All aber auf die genauen Zeiten von Atomuhren zurückgreifen kann, weiß das Navi im Auto zum Beispiel, wo wir gerade sind. Schon Abweichungen von einer Mikrosekunde führen zu Ortungsfehlern von mehreren hundert Metern beim GPS. Außerdem stützt sich noch unser Telefonnetz, unser Handynetz auf Atomuhren, das Internet, das Stromnetz und auch der Handel an den Börsen. Die Forscher aus Singapur sagen, ihre neue, noch genauere Atomuhr könnte solche praktischen Anwendungen wie GPS und Co. nochmal verbessern, aber auch für die Wissenschaft, also für die Forschung selbst, könnte die noch einiges bringen. Hier ist Quarks in WDR 5. Es ist jetzt ganz grob und wirklich nur ungefähr gerade 16.09 Uhr und 19 Sekunden. Schön, dass Sie mit dabei sind.

0: Musik von Drama Long Night bei WDR 5 Quarks. Eine Vollbremsung beim Fahrradfahren. Das ist manchmal nötig, aber gar nicht so leicht umzusetzen. Soll ich dann beide Bremshebel so fest wie möglich ziehen oder vielleicht den fürs Hinterrad stärker als den fürs Vorderrad? Und wo war nochmal der für hinten und wo der für vorne? Wie geht das? Die Gefahr beim Vollbremsen mit dem Rad ist jedenfalls, dass die Räder blockieren und sie dann mit dem Rad zur Seite wegrutschen oder noch schlimmer wahrscheinlich sich nach vorne überschlagen. Beim Auto gibt es für solche Fälle ja schon lange standardmäßig ABS, das Antiblockiersystem. Für Fahrräder inzwischen auch und das kann in bestimmten Fällen auch sehr sinnvoll sein, berichtet mein Kollege Stefan Tröntle.
1: Fahrradunfälle sind oftmals sehr viel mehr als ein einfacher Sturz, gerade jetzt im Herbst, wenn es rutschig wird. Nach Angaben von Unfallforschern gibt es jedes Jahr etwa 25.000 Schwerverletzte. Das hat auch damit zu tun, dass rund 2/3 auf dem Rad keinen Helm tragen, sagt Siegfried Brockmann von der Unfallforschung der Björn-Steiger-Stiftung.
2: Wir haben über viele Jahre beim Fahrradunfall ungefähr 400 Getötete, mal mehr, mal etwas weniger. Und die Zahl bleibt über Jahre konstant. Allerdings muss man sagen, wir wollten ja eigentlich eine deutliche Reduktion. Das findet deswegen nicht statt, weil wir natürlich zunehmend Elektrofahrräder haben, die deutlich schneller sind, die andere Benutzergruppen haben und die diesen Effekt wieder konterkarieren.
1: Genau deswegen haben Forscher technische Möglichkeiten entwickelt, die diese Fahrräder in kritischen Situationen sicherer machen. Sei es auf der Mountainbike-Strecke oder auf dem Radweg. Und zwar durch eine Technik, die bei Autos und Motorrädern schon lange Standard ist. Bei E-Bikes aber immer noch die Ausnahme. ABS. Das Antiblockiersystem sorgt dafür, dass auch Radfahrer im Notfall voll in die Eisen steigen können, ohne zu stürzen. Und so hört sich das an. Eine der klassischen Unfallsituationen, das sogenannte Dooring, wenn also Autofahrer ihre Tür aufreißen, ohne zu schauen. Der Leidtragende ist immer der Radfahrer. Entweder er knallt in die Tür oder er verunglückt nach einer Panikbremsung mit Stoppy. Tobias Horn ist Fahrradtestfahrer bei Bosch und erklärt:
3: Ein Stoppy ist, wenn mein Vorderrad blockiert auf Asphalt und dadurch mein Hinterrad abhebt und ich Gefahr laufe, über meinen Lenker zu gehen.
1: Denn der gefährlichste Moment beim Fahrradfahren ist das Bremsen. Auch wegen des hohen Schwerpunktes kommt es oft zum Sturz. Fahrräder mit ABS nutzen den Bremsweg aber optimal aus, sagt Oliver Meyer, der bei Bosch die Entwicklungen in dem Bereich leitet.
4: Das ABS hat zwei Funktionen. Einmal eine Antiblockierfunktion, was man auch vom Auto oder vom Motorrad kennt. Dabei wird verhindert, dass das Vorderrad stehen bleibt und das Rad zur Seite wegrutscht. Und zum anderen, bedingt durch den kurzen Radstand und den hohen Schwerpunkt, ist es so, dass wir eine Anti-Überschlagsfunktion ebenfalls mit drin haben, was dann eben den Sturz über den Lenker abschwächt.
1: Meyer hat das System am Institute for Smart Bicycle Technology der Hochschule Pforzheim mitentwickelt. Dort entstand vor fast 20 Jahren ein erster Versuchsträger. Der hat damals aber nur die Machbarkeit demonstriert, sagt Professor Jürgen Wrede von der Hochschule Pforzheim.
5: Das ist ein konventionelles Fahrrad mit einem als Prototyp aufgebauten Hinterrad-ABS, was das Blockieren des Hinterrades verhindert. Das ist nach meinen Recherchen das allererste Fahrrad, was ein funktionierendes ABS hatte.
1: Aber moderne E-Bikes bremsen mit elektronischer Hilfe viel effektiver, weil sie das ABS inzwischen vorne haben und den Bremsdruck dort entsprechend anpassen, ebenfalls entwickelt von den Pforzheimer Forschern zusammen mit Bosch. Jürgen Wrede.
6: Der Schwerpunkt ist höher. Das ABS muss leichter sein, es muss billiger sein, es muss kompakter sein, es muss ins Design integrierbar sein. Das waren so die Herausforderungen. Deswegen haben wir uns auf ein Einkanalsystem konzentriert, was nur die Vorderachse regelt. Man kann Vorderradbremse voll betätigen, ohne Angst haben zu müssen, dass das Rad blockiert.
1: Nur der Bremshebel. Gerade für Ältere eine Frage der Gewöhnung. Früher war die Vorderradbremse rechts, so wie auch heute noch bei Mopeds und Motorrädern. Bei neuen Fahrrädern ist die aber schon seit längerem links angebracht. Wer das nicht weiß und den falschen Hebel zieht, riskiert ohne ABS einen Sturz. Auch deswegen forschen die Pforzheimer gerade an Kombi-Bremssystemen für vorne und hinten. Auf den Bremshebel kommt es dann nicht mehr an. ABS bei E-Bikes ist im Verhältnis zu den Anschaffungskosten für ein neues Fahrrad nicht sehr teuer. Es kostet knapp 500 Euro Aufpreis, ist aber trotzdem vermutlich wegen der Zusatzkosten noch nicht sehr verbreitet. Fest steht aber, ABS ist eine der wichtigsten Errungenschaften, um Unfälle beim Bremsen zu verhindern, gerade jetzt im Herbst, wenn Laub von den Bäumen fällt und Straßen und Radwege immer wieder nass und rutschig sind.
0: Auch bei einem teuren E-Bike, bei einem sowieso schon teuren E-Bike, finde ich 500 Euro Aufpreis jetzt auch nicht gerade ohne, muss ich sagen. Stefan Tröntle aus der ARD-Wissenschaftsredaktion hat erklärt, wie starkes Bremsen beim Fahrradfahren sicherer werden kann, dank ABS für Fahrräder.

0: 20 nach 4, hier ist Quarks in WDR 5. 2026 war bislang besonders trocken, besonders sonnig. Und die vielen Sonnenstunden und fehlender Regen führen aber nicht nur zu Problemen wie einem immer noch extrem niedrigen Rheinpegel. Sie haben auch Vorteile, zum Beispiel für die Stromerzeugung. Bis gestern wurden in Deutschland rund 90 Terawattstunden Solarstrom produziert. Und das ist jetzt schon so viel wie im gesamten Vorjahr. Das zeigen Zahlen vom Bundesverband Solarwirtschaft. Und wenn das in den kommenden Jahren vielleicht auch mal häufiger so sonnig wird, Stichwort Klimawandel, bringt das ja vielleicht auch allen privaten Besitzern von PV-Anlagen und solchen, die es vielleicht noch werden wollen, dann besonders viel Strom? Fragezeichen. Wir ordnen das mal genauer ein mit einem Vertreter der Branche, nämlich mit Thomas Seltmann vom Bundesverband Solarwirtschaft. Hallo, Herr Seltmann.
1: Hallo, guten Tag.
0: Wo liegen denn die Ursachen für diese großen Mengen an Solarstrom? Also liegt das jetzt wirklich daran, dass es einfach bisher so sonnig war in diesem Jahr oder auch eher, dass es mehr Solaranlagen gibt?
1: Beides. Es hat zwei Gründe. Nämlich zum einen tatsächlich haben wir ein bisher überdurchschnittliches Einstrahlungsjahr, was die Sonneneinstrahlung betrifft. Und das zweite ist der kontinuierliche starke Ausbau der Photovoltaik, den wir jetzt in den letzten Jahren gesehen haben. Und der ist aber kein Selbstläufer und droht sich jetzt auch abzuschwächen.
0: Da gehen wir gleich noch ein bisschen genauer drauf. Was sind denn die hauptsächlichen Stromquellen erstmal überhaupt für Solarstrom in Deutschland? Also sind das eher die privaten Solaranlagen, die Leute auf dem Hausdach oder auf dem Garagendach haben? Oder sind das eher so große kommerzielle PV-Anlagen? Wie verteilt sich das?
1: Ja, also die privaten Hausdachanlagen stehen tatsächlich an der Spitze. Also ein Drittel des Solarstroms kommt bisher aus Freiflächen-Photovoltaikanlagen. Zwei Drittel des Solarstroms kommen aus Gebäude-Photovoltaikanlagen und das teilt sich dann wieder auf die Eigenheimanlagen und Gewerbe und Industrie. Und Gewerbeindustrie hat von diesen zwei Dritteln etwa 40% und die Eigenheim-PV-Anlagen haben davon eben 60%, sodass also die Eigenheim-PV-Anlagen fast 40% des Solarstroms ausmachen. Und wenn man jetzt wieder zur gesamten Stromerzeugung geht, macht die Photovoltaik in Deutschland inzwischen ungefähr 20% aus.
0: Okay, das waren jetzt viele Zahlen, aber wir können uns merken, auch diese privaten Haushalte mit Solaranlagen zum Beispiel auf dem Dach spielen eine wichtige Rolle bei der Solarstromerzeugung. Die Bundesregierung, Sie haben es schon kurz angesprochen, plant jetzt einige Änderungen bei den erneuerbaren Energien, auch bei PV-Anlagen. Bisher gilt, wer Solarstrom ins Netz einspeist, also auch zum Beispiel von meiner privaten PV-Anlage, der bekommt 20 Jahre lang eine feste Vergütung pro Kilowattstunde. Und ab dem kommenden Jahr sollen neue Anlagen, also auch private PV-Anlagen, die dann neu errichtet werden, die sollen nach einer Übergangsphase keine dauerhafte Förderung mehr bekommen. Warum gucken Sie da so kritisch drauf?
1: Ja, also zunächst mal muss man sagen, die Gesetze sind noch nicht beschlossen, sondern das wird jetzt gerade im Bundestag beraten. Mhm. Und wir setzen uns dafür ein, dass die Förderung wie bisher fortgesetzt wird, auch für die Eigenheim-PV-Anlagen, damit nämlich die gesetzlichen Ziele, die die Bundesregierung hat, für den Ausbau der Solarenergie auch erreicht werden können. Und dafür muss eben der Ausbau steigen und nicht sinken. Und es wäre also eine Kürzung der Förderung das völlig falsche Signal. Mhm. Mehr als 80% der Bürger wollen auch eine Fortsetzung oder sogar noch eine Verbesserung der Förderung und keine Kürzung.
0: Ja, jetzt sagt aber die Wirtschaftsministerin Katharina Reiche von der CDU, das ist ja auch der Sinn hinter diesem Gesetz, die Technologie ist mittlerweile ziemlich ausgereift, ist erwachsen geworden. Und warum sollten denn einfach noch alle Steuerzahler, denn die finanzieren das im Moment, warum sollten wir alle Steuerzahler für eine private PV-Anlage irgendwo auf dem Eigenheim mitzahlen?
1: Ja, also das mit dem Steuerzahler ist ein gutes Stichwort, denn das ist gut investiertes Geld. Wir wissen, dass also die Einspeisung von Solarstrom ins Netz ja dazu führt, dass der Strom an der Börse günstiger wird. Und inzwischen ist es so, dass wir sogar mehr Kostenersparnis bei den Strombezugskosten der Verbraucherinnen und Verbraucher haben, als der Staat da an Fördermittel investiert. Also es ist wirklich gut investiertes Geld. Es ist eigentlich gehebeltes Geld für eine Kostensenkung bei den Energiekosten der Verbraucher in Privathaushalten, Gewerbe und Industrie. Und auf der anderen Seite ist es so, dass die Anlagen zwar sich, wie das vielfach ja auch gesagt wird, durch den Eigenverbrauch des Solarstroms schon ein Stück weit rentieren. Also das ist ein wichtiger Anteil an der Wirtschaftlichkeit einer Anlage, dass ich den teuren Strom aus dem Netz ersetzen kann durch selbst erzeugten Strom. Mhm. Das hat auch immer mehr zugenommen in letzter Zeit und wird auch vielfach zunehmend durch zum Beispiel Nachrüstung von Wärmepumpen, durch das E-Auto. Da kann ich meinen Stromverbrauch sozusagen erhöhen und kann den zu einem großen Teil mit dem Solarstrom decken. Aber es ist trotzdem so, dass diese Anlagen eben Strom ins Netz einspeisen. Und das ist auch sinnvoll, wie ich es gerade auch beschrieben habe. Es ist durchaus sinnvoll, dass die Anlagenbetreiber nicht alles nur selber verbrauchen, sondern wirklich auch möglichst viel Strom produzieren und ins Netz einspeisen.
0: Naja, aber an so Tagen, wo jetzt wirklich viel Sonne scheint, und davon hatten wir ja auch in diesem Jahr wirklich viele, dann ist es doch nicht so sinnvoll, oder, dass alle Strom ins Netz einspeisen und die entsprechende Vergütung kassieren, denn dann hat man ja im Zweifel viel zu viel Solarstrom.
1: Das ist das, woran wir alle, also die Branche und die Politik arbeiten, nämlich dass wir den Solarstrom, den wir inzwischen durch den tollen Ausbau auch in großen Mengen produzieren, dass wir den dann eben speichern in Batterien, um ihn dann zur Verfügung zu haben, wenn wir ihn brauchen. Das machen die Privathaushalte. Fast alle neuen PV-Anlagen in Privathaushalten werden schon mit Speichern ausgerüstet. Das heißt, die speisen mittags gar nicht mehr viel Strom ins Netz ein. Und auch im Netz werden immer mehr große Speicher installiert, die diesen Strom dann mittags speichern.
0: Und aber wenn ich doch einen Speicher zu Hause habe und den Strom einspeichern kann und eben nicht mehr einspeise, dann braucht es doch auch diese Einspeisevergütung dauerhaft nicht mehr unbedingt, oder? Aus Sicht von so einem privaten PV-Anlagenbesitzer.
1: Ja, ich kann ja nur so viel speichern, wie ich dann auch irgendwann verbrauche. Deswegen ist es immer so, dass ich übers Jahr gesehen einfach immer noch eine relativ große Menge Strom auch ins Netz einspeise, wenn ich mein Dach schön mit einer schönen großen Photovoltaikanlage ausstatte. Und diesen Strom brauchen wir ja auch. Also wir wollen ja mehr Solarstrom produzieren und wir wollen ja alles nutzen. Wir wollen Freiflächenanlagen, wir wollen in Gewerbe und Industrie die Dächer bestücken und auch bei den Privathaushalten. Denn die Dächer haben wir ja zur Verfügung. Es macht ja Sinn, die zu nutzen und die Menschen wollen ja investieren.
0: Und wenn das jetzt so kommt, wie die Bundesregierung es plant, also dass es eben nach dieser Übergangsphase keine dauerhafte Förderung mehr gibt, kein dauerhaftes Geld für die Energie, die ich als privater PV-Anlagenbesitzer einspeise ins Netz. Wie ist da die Rechnung so grob überschlagen? Lohnt sich das dann trotzdem noch für mich, eine PV-Anlage aufs Dach zu bauen?
1: Ja, das ist im Moment noch eben schwer zu sagen, weil, wie ich sagte, die genauen Regelungen, wie sie aussehen, sind eben noch nicht klar. Aber natürlich, wenn die Förderung eingeschränkt wird oder reduziert wird oder wenn die Bedingungen unwirtschaftlicher gemacht werden, dann ist es natürlich weniger lohnend, sich die Anlagen aufs Dach zu setzen und vor allem auch entsprechend große Anlagen sich aufs Dach zu setzen. Deswegen rechnen unsere Mitglieder unseres Verbandes in der Solarwirtschaft damit, dass dann ein starker Markteinbruch käme. Und das sollten wir eigentlich vermeiden.
0: Thomas Seltmann, Referent Solartechnik und Speicher beim Bundesverband Solarwirtschaft. Wir haben über den vielen Solarstrom gesprochen, der in diesem besonders sonnigen Jahr bisher schon erzeugt wurde und was die Bundesregierung zum Thema gerade plant. Herr Seltmann, danke fürs Gespräch in WDR 5.
1: Dankeschön.
0: Tschüss.

0: Hier ist Quarks, Wissen und mehr, Wissenschaft und mehr, so heißt es bei WDR 5. Läuft's bei Ihnen gerade? Fluppt alles irgendwie so richtig im Job? Die Karriereleiter nach oben geklettert, beliebt bei den Kollegen, fast alles, was Sie anfassen, klappt und beste Aussichten für die Zukunft? Falls das wirklich so sein sollte, dann passen Sie besser auf, denn dann wird's gefährlich. Nicht ohne Grund haben wir ja so Redewendungen im Deutschen wie sich den Erfolg zu Kopf steigen lassen oder sich auf seinen Erfolg ausruhen. Wer erfolgreich ist, so der Verdacht, läuft Gefahr, sich selbst zu toll zu finden, zu viel Selbstvertrauen zu bekommen, vielleicht auch bequem zu werden und sich eben auszuruhen auf dem, was man erreicht hat. Mein Kollege Carsten Möbius stellt in seinen großen Fragen heute aber eine noch etwas zugespitztere Frage. Macht Erfolg vielleicht auch dumm?
1: Das ist eine verrückte Frage, oder? Passt irgendwie nicht zusammen, Dummheit und Erfolg. Und genauso fängt auch eins meiner Gespräche an, in denen ich nach einer Antwort suche. Da sagt Hannes Zacher, der ist Professor für Arbeits- und Organisationspsychologie an der Uni Leipzig, gleich das als ersten Satz.
2: Wenn überhaupt, ist es vielleicht dumm, keinen Erfolg zu haben.
1: Genau, denn Erfolg ist ja gut. Gut für unser Ego, unser Selbstwertgefühl, gut für unseren Gemütszustand, unseren sozialen Status und auch für unser Portemonnaie. Die Alternative wäre ja, dass wir alle nur Mist bauen, dass nichts funktioniert. Und jetzt wollen Sie natürlich wissen, wieso stellt er so eine blöde Frage? Na, weil es im Moment so auf der Hand liegt, weil es so komisch läuft. Die erfolgreichsten Autokonzerne, die schwächeln. Das erfolgreichste Militärbündnis zeigt Risse. Das kann doch nicht nur an den hohen Energiekosten, an China, an Trump oder einer kurzen Krise liegen. Haben wir bestimmte Entwicklungen nicht gesehen? Haben wir gedacht, es geht immer so weiter? Ich frage also, macht Erfolg selbstverliebt, unkritisch, größenwahnsinnig oder eben macht Erfolg dumm? Wir kennen das doch alle. Wenn's läuft, dann läuft's. Oder den Spruch, never change a running team.
3: Naja, man würde eher sagen, never change a successful system als Problembeschreibung. Also natürlich ist diese Logik dahinter zu sagen, wenn ich einmal einen funktionierenden Prozess habe, dann halte ich an dem fest.
1: Guten Tag, Stefan Kühl. Kühl ist wie Hannes Zacher Professor für Organisationspsychologie. Allerdings an der Uni Bielefeld. Die beiden habe ich heute mit an Bord. Kühl sagt nichts anderes, als dass die These, dass Erfolg dumm macht, zum Graubrot seines Fachs gehört. Nichts Besonderes also. Erfolg lässt Strukturen verhärten. Lassen Sie uns mal ein Beispiel nehmen, sagt er.
3: Also angenommen, Unternehmen führten, sagen wir mal, innovatives Logistiksystem ein, irgendwie automatisierte Lagerhaltung. Und hat plötzlich dadurch Effizienzvorteile. Und dann kommen andere Unternehmen in der gleichen Branche und sagen, boah, das ist ja fantastisch, was ihr da gemacht habt.
1: Die Medien berichten euphorisch, sie werden von der Branche gefeiert. Und was dann passiert, das klingt wie aus dem richtigen Leben.
3: Dann merkt man in solchen Organisationen, dass die selbst anfangen, an ihr Logistiksystem zu glauben. Also man investiert immer noch mehr Geld da rein, man bildet Leute darin aus, man führt stolz Personen dadurch und verkennt den Moment, wo denn die Effekte nicht mehr besonders positiv sind oder plötzlich ganz andere Sachen vielversprechender sind, weil man zu stark sich selbst mit diesem Erfolg identifiziert hat.
1: Parallel dazu passiert mit uns persönlich Folgendes, erzählt der Leipziger Professor Hannes Zacher.
2: Ja, ein ganz basaler Mechanismus ist, dass wenn wir Erfolg haben, dass unser Selbstvertrauen steigt. Wir das Gefühl haben, wir können das. Und die Forschung zeigt, dass Menschen, die eher an sich glauben und an ihre Fähigkeiten, dass sie auch tatsächlich erfolgreicher sind.
1: Das nennt man einen positiven Rückkopplungseffekt, was ja an sich erstmal was Tolles ist, genau wie Erfolg. Aber alles hat halt seinen Preis. Erfolg, Selbstwertgefühl, Stolz. Das alles gibt es nicht umsonst. Und der Preis könnte Stillstand, Realitätsverlust und Selbstüberschätzung sein. Wenn man klug ist, dann ist einem das klar. Trotzdem gibt es nur wenige Menschen, wenige Unternehmen, wenige Strukturen, die der Droge Erfolg entkommen. Hannes Zacher.
2: Und was Menschen nicht gerne machen, ist mehr Anstrengung investieren als nötig. Und wenn man merkt, mit geringer Anstrengung kann ich erfolgreich sein, dann investiere ich keine Anstrengung mehr darin, zu reflektieren, was müsste ich eigentlich anders machen. Und diese geistige Anstrengung geht dann verloren, ist aber ganz wichtig für Anpassung, für Innovation, für langfristigen Erfolg.
1: Nichts ist angenehmer als erfolgreiche Routinen zu entwickeln. Routinen, die gezeigt haben, wie es gut funktioniert, wie es einfach flutscht, ohne permanent nachdenken, ändern oder reagieren zu müssen. Weil man es einfach kann. weil es läuft. Ideen, Arbeitsweisen, Abläufe, die zu einer Art Fingerabdruck, einer ID oder zu einer Art Unternehmens-DNA werden. Das wirft man nicht einfach über Bord.
3: Es gibt in der Organisationssoziologie so Aussagen, das Problem des guten Gedächtnisses. Also normalerweise denken wir ja immer, ein gutes Gedächtnis für den einzelnen Menschen oder auch für eine Organisation ist was Positives. Aber in dem Moment, wo ich mich zu stark an das erinnere, für das, was ich mal ausgezeichnet worden bin oder für das, wo ich mal erfolgreich gewesen bin, habe ich automatisch eine gewisse Form von Identifikation, die es schwer macht, mich auf neue Aspekte einzulassen.
1: Das ist nur verständlich, dass wir die Kurve nicht kriegen. Warum sollte man auch ein Running System verändern? Das Risiko, dass das Neue nicht so gut funktioniert, das ist viel zu groß. Auch deshalb verpassen die meisten von uns den richtigen Moment, flexibel auf Veränderungen zu reagieren.
3: Also man kann die Erfolgsfaktoren eigentlich nie genau bestimmen. Es gibt in der Betriebswirtschaftslehre zwar einen eigenen Forschungsstrang, der Erfolgsfaktorenforschung heißt, also wo man versucht rauszukriegen, was macht Maschinenbauunternehmen erfolgreich, was macht eine öffentliche Verwaltung erfolgreich. Und dann versucht man so Stellschrauben zu identifizieren, die dann möglichst von allen kopiert werden sollen, damit man eben ähnlich erfolgreich wird wie die sogenannten Vorreiterorganisationen. Wenn man denn genauer hinschaut, dann sind diese Erfolgsfaktorenforschungen alle gescheitert. Aber obwohl das wissenschaftlich alles nicht funktioniert, hindert es ja Organisationen nicht daran, sich selbst einzubilden, was die eigenen Erfolgsfaktoren sind.
1: Kühl bringt das Regenmacher-Phänomen ins Spiel. Er sagt, das ist einfach klassisch. So nach dem Motto, wenn es regnet, dann hat es daran gelegen, dass wir gestern den Regentanz aufgeführt haben. Genauso wie wenn ein Geschäftsführer von einer Konferenz kommt, völlig begeistert von einer neuen Managementmethode ist und die sofort bei sich im Unternehmen einführt.
3: Ja, dann glaubt man dran, dann führt man das kausal darauf zurück, dass man diese Managementkonzeption eingeführt hat, auch wenn vielleicht ganz andere Ursachen dafür verantwortlich sind. Irgendein Konkurrent ist pleite gegangen oder es hat sich zufälligerweise ein neuer Markt erschlossen. Das hat gar nichts mit der Managementkonzeption zu tun. Und nichtsdestotrotz kann natürlich diese Managementmode, ähnlich wie beim Regentanz, bei den afrikanischen Stämmen eine positive Funktion haben. Stiftet erstmal sowas wie Gemeinschaft, eine gemeinsame Wahrnehmung dessen, was stattfindet. Also auch eine gemeinsame Verdummung kann eine positive Funktion haben, indem sie sowas wie Gemeinschaftssinn stiftet.
1: Das macht ja nochmal eine komplett neue Geschichte auf. Erfolg birgt nicht nur die große Gefahr, ignorant, unflexibel und selbstverliebt zu werden, sondern erfolgreich sein heißt nicht, dass man vorher unbedingt besonders clever und klug gewesen sein muss. Aber durch Erfolg entstehen eben dann schöne Geschichten. Aus Glück wird Strategie, aus Zufall wird Weitsicht und aus einem günstigen Moment am richtigen Ort wird Führungsstärke. Und wer erfolgreich ist, na klar, wissen wir doch alle, der glaubt irgendwann selbst dran. Aus irgendwie hat es funktioniert wird, ich wusste, dass es funktioniert. Und genau da beginnt vielleicht die Dummheit. Aber was würde denn helfen? Fehler machen? Das viel zitierte Scheitern? Wäre das eine Alternative?
3: Ja, es wäre jedenfalls, glaube ich, eine interessante Aussage, wenn man sich hinstellt und sagt, die erfolgreichsten Organisationen sind diejenigen, die permanent Misserfolg haben. Es gibt solche Vorstellungen zu sagen, man muss 5 oder 6 Mal gescheitert sein, weil man dann beim 7. Mal in der Lage ist, so richtig, richtig erfolgreich zu sein. Meine Wahrnehmung ist, dass ganz viele Organisationen enorme Schwierigkeiten haben, aus ihrem Scheitern oder aus ihren Fehlern zu lernen.
1: Auch das gehört wahrscheinlich zur Wahrheit dazu. Scheitern ist nicht zwangsläufig die Voraussetzung für Erfolg. Es ist das uralte Prinzip, was es immer schon gab. Wenn es funktioniert hat, dann mache ich das nächste Mal wieder so. Und die, die den größten Jagderfolg hatten, die wurden von den anderen bewundert und waren die Chefs. Das Problem ist, wie wir ticken, dass uns der Erfolg offenbar zu Kopf steigt, unsere Eitelkeiten, unser Ego. Dass wir eben nicht gehen, wenn die Party am schönsten ist. Wir bleiben. Weil es sich so gut anfühlt, weil doch alle klatschen, weil wir glauben, wie es ist, so wird es bleiben. Und genau davor warnt Hannes Zacher.
2: Ja, es ist auch ein psychologisches Phänomen, dass wir zurückblicken und denken, vieles hat sich verändert. Aber in Zukunft glauben wir, dass wir immer diejenigen sein werden, die wir schon immer waren. Ja, und das ist natürlich ein absoluter Irrglaube. Nichts wird so bleiben, wie es ist. Und Gesellschaften entwickeln sich immer weiter. Und das ist aber auch gefährlich, wenn man sich dem verschließt. Also diese Illusion kann dazu führen, dass wir eben nicht zwingend notwendige Entscheidungen treffen und darauf verharren, Dinge so zu machen, wie sie schon immer waren. Also gesellschaftlich, politisch ist das ein hohes Risiko.
1: Die Antwort auf die Frage, macht Erfolg dumm, ist also vielleicht. Jein, nicht automatisch, nicht sofort. Erfolg macht nicht jeden dumm und selbstverliebt. Aber Erfolg macht es unglaublich schwer, klug zu bleiben.
0: Carsten Möbius aus der ARD-Wissenschaftsredaktion hat sich mit der Frage beschäftigt, ob Erfolg dumm macht. Haben Sie gehört bei Quarks in WDR 5 und ich glaube, wir alle sind jetzt ein bisschen schlauer.

0: Musik von Nectar Woods in WDR 5 30 Degrees heißt der Song.
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0: Und jetzt sind Sie bei Quarks in WDR 5. Stillen ist gesund. Das wissen wir schon lange. Babys zu stillen schützt sie vor verschiedenen Erkrankungen und hilft ihnen auch allgemein, sich gesund zu entwickeln. Deshalb galt in Deutschland bisher auch die Empfehlung, Babys 4 bis 6 Monate lang ausschließlich zu stillen und danach so lange weiterzumachen, wie Mutter und Kind das möchten. Was dabei aber noch gefehlt hat, war eine systematisch erhobene Auswertung der wissenschaftlichen Belege dazu. Genau das haben inzwischen aber verschiedene medizinische Fachgesellschaften und Verbände gemeinsam geliefert und zum ersten Mal eine sogenannte evidenzbasierte Leitlinie zum Stillen herausgegeben. Eine neue Empfehlung dabei: Frauen werden zum noch längeren Stillen ermutigt.
5: Die neue Empfehlung ist klar. Die ersten 6 Monate ihres Lebens sollten Babys voll gestillt werden. Bislang hieß es, ab dem 4. Monat kann der erste Brei gegeben werden. Und auch für die Zeit danach werden die Fachleute jetzt deutlicher. Auch wenn sukzessive immer mehr normale Nahrung hinzukommt, wird Müttern empfohlen, mindestens bis zum ersten Geburtstag des Kindes noch weiter zu stillen.
6: Wichtig zu wissen ist, dass diese Empfehlungen nicht alleine dastehen. Sie beruhen auf 30 gut recherchierte Outcomes oder Endpunkte, die die Gesundheit von Müttern und ihren Kindern betreffen.
5: Sagt die Zürcher Hebammenwissenschaftlerin Susanne Grilka, eine der Autorinnen der neuen Leitlinie. 30 Outcomes, das heißt, die Fachleute haben systematisch große internationale Übersichtsarbeiten ausgewertet, die untersuchen, wie sich Stillen auf 30 verschiedene Krankheitsbilder und Symptome auswirkt. Mit der Leitfrage, welche Vorteile haben ein halbes Jahr Vollstillen und ein Jahr Stillen insgesamt für Mutter und Kind im Vergleich zu gar nicht oder kürzer Stillen? In den allermeisten Fällen konnten die Studien positive Effekte zeigen. Weniger Mittelohrentzündungen bei den Kindern, weniger Magen-Darm-Infekte, ein geringeres Risiko für Leukämie und sogar für Autismus und ADHS. Doch nicht immer ist die wissenschaftliche Beweislage ganz klar, sagt die Kinderernährungsmedizinerin Regina Ensenauer von der Heinrich-Heine-Universität Düsseldorf.
7: Wir haben zum Beispiel einen günstigen Effekt gesehen eines längeren Stillens im ersten halben Jahr auf Asthma, auf die Wahrscheinlichkeit für das Auftreten von Asthma beim Kind, während wir kein eindeutiges Ergebnis aus den Studien gesehen haben zwischen Stillen im ersten halben Jahr und Adipositas. Aber natürlich ist zu beachten, dass nach dem Stillen, es kommt die Beikosteinführung, es kommt die Familienkost, es kommen weitere Faktoren, die auch mit dem Verhalten der Familie gegenüber dem Kind zu tun haben, die dieses Outcome, sei es jetzt Adipositas, Übergewicht oder Asthma oder anderes, mit beeinflussen.
5: Trotzdem sind die Studienautorinnen von ihrer neuen Empfehlung überzeugt, weil die Vielzahl der Übersichtsstudien so viele zueinander passende Erkenntnisse für fast alle Effekte liefert.
7: Die größte Datenlage, die stärkste Datenlage, die man finden konnte, die hat man gesucht und gefunden und herangezogen.
5: 21 Effekte für Kinder wurden so untersucht und 9 für die stillenden Frauen selbst. Der Berliner Gynäkologe Michael Abudaken hat auch an der Leitlinie mitgeschrieben. Er betont, dass langes Stillen sich laut Studienlage besonders auf das Krebsrisiko von Frauen günstig auswirkt. Das Risiko sinkt für Brustkrebs je nach Auswertung um 25-40%.
8: Das können wir uns auch biochemisch mittlerweile erklären, weil eben entsprechende Stammzellen in der Muttermilch sind und so weiter, die tatsächlich diese Krebssituation verändern.
5: Auch Depressionen nach der Geburt können demnach günstig beeinflusst werden. Trotzdem ist es den Fachleuten wichtig zu betonen, die Leitlinie ist für medizinisches Fachpersonal gedacht, das Mütter individuell berät.
8: In der Leitlinie ist nichts Verpflichtendes. Die Frau hat immer die Wahl, letztendlich frei zu entscheiden. wo sie sich zu entscheiden möchte.
5: Heißt, wenn Frauen nicht stillen wollen oder können, sollte kein moralischer Druck ausgeübt werden.
0: Stillen wirkt sich positiv auf die Gesundheit von Kindern und auch auf die der stillenden Mütter aus. So zeigt es die neue Leitlinie zum Stillen, die unter anderem empfiehlt, die ersten 6 Monate sollten Babys voll gestillt werden. Corinna Hennig aus der ARD-Wissenschaftsredaktion hatte die Details.

0: Twitter 5 Quarks ist hier. Eine riesige Staubwolke war letzte Woche zu sehen an den Hängen von Deutschlands höchstem Berg. An der Zugspitze hat es letzte Woche mehrere Felsstürze gegeben. Also große Steine, Felsen sind da runtergerauscht. Zum Glück ist niemand dabei zu Schaden gekommen. Und solche Steinschläge und Felsstürze hat es in diesem Jahr im Alpenraum auch schon relativ häufig gegeben. Der Berg bröckelt. Der Fels wird zunehmend instabil. Eine der Folgen des Klimawandels ist das Ganze. Und sehr konkret wird das zum Beispiel in Videos von Bergsteigern wie diesem hier.
1: Wow! Wow!
2: Mit einem wahnsinnigen Tempo fliegen Steine auf einen jungen Bergsteiger zu. Sie schlagen direkt neben ihm ein. Würden sie ihn treffen, wäre das tödlich. Diese Szene vom Mont Blanc, gefilmt von einer Helmkamera, ging vor wenigen Wochen viral in den sozialen Medien. Für Bergsportler sollten Aufnahmen wie dieser eine Warnung sein, mahnt der Geomorphologe Oliver Sass von der Universität Bayreuth. Die erste Regel im Hochgebirge?
3: Wenn also in irgendeinem Bereich man es dauernd klappern hört und erhöhten Steinschlag feststellt, dann sollte man da wegbleiben.
2: Steinschlag, Fels- und Bergstürze oder Murenabgänge sind im Gebirge grundsätzlich nicht ungewöhnlich. Aber mit dem Klimawandel werden sie immer wahrscheinlicher. Vor allem in den Höhen, in denen das ewige Eis im Inneren der Berge auftaut, erklärt Andrea Fischer von der Österreichischen Akademie der Wissenschaften.
4: Erhebliche Flächen oberhalb von etwa 2500 Metern bestehen aus sogenannten Permafrost, also dauerhaft gefrorenem Untergrund. Dort befindet sich Eis im Fels, im Schutt und sorgt dafür, dass der Fels und der Schutt zusammenkleben.
2: Wenn dieser Kleber verschwindet, können sich entlang von Klüften einzelne Felsbereiche lösen. Zusätzlich bringt auch Starkregen instabile Hänge in Bewegung, erläutert die Forscherin. Wie stark die Zahl der Felsstürze insgesamt zunimmt, lasse sich allerdings noch nicht genau beziffern. Christian Hugel von der Universität Zürich verweist auf eine aktuelle Studie zum gesamten Alpenbogen, die eine deutliche Zunahme großer Gesteinsabgänge belegt.
5: Und da haben wir effektiv gesehen, dass im 21. Jahrhundert im Vergleich zum 20. Jahrhundert haben wir eine sehr starke Zunahme. Wir haben früher alle 3 bis 5 Jahre solche Ereignisse gehabt. Jetzt haben wir 2 bis 3 pro Jahr.
2: Das bedeutet nicht, dass jeder Felssturz eine Folge des Klimawandels ist. Aber je wärmer es wird, desto wahrscheinlicher werden sie. Hugel verweist etwa auch auf die dunklen Hänge, die das abschmelzende Eis der Gletscher freilegt. Die speichern die Wärme und die lässt wiederum den Permafrost im Inneren der Berge schmelzen. Zwar werden die Berge künftig nicht einfach zusammenbrechen, erläutert der Bayreuther Forscher Sass, aber die Veränderungen müssen gut beobachtet werden.
3: Es gibt verschiedene Entfernungsmessmethoden, Laserscanning beispielsweise, wo man durch wiederholte Vermessung feststellen kann, ob sich das Gestein verformt. Und es ist so, dass also eigentlich jeder größere Felssturz oder Bergsturz sich andeutet bereits durch Vorläuferereignisse. Das heißt also, die Felswand beginnt sich zu verformen. Oft führt das dazu, dass wir schon Tage vorher kleinere Steinschläge haben.
2: In bekannten Problembereichen kommen auch Technologien wie Radar, GPS, Kameras oder andere Sensoren zum Einsatz, um möglichst früh zu warnen. Wenn sich eine Gefahr abzeichnet, müssen dann Wanderwege gesperrt, Straßen geschlossen oder eine Siedlung sogar evakuiert werden, sagt der Schweizer Klimaforscher Hugel. Und manchmal reicht auch das nicht.
5: Man muss auch schauen, welche Maßnahmen überhaupt dann wirksam sind. Und welche finanzierbar sind, das ist sicher in Zukunft ein wichtiges Thema. Und wenn man sieht, okay, diese Maßnahmen, die sind nicht mehr wirksam oder schlicht einfach zu teuer, dann muss man sich auch überlegen, ob man Teile von Siedlungen umsiedeln muss oder Infrastruktur an anderen Orten aufbauen.
2: Das klingt nach einer ziemlich radikalen Lösung. Aber die Menschen in den Gebirgsregionen sind daran gewöhnt, mit Naturgefahren zu leben, betont Österreicherin Fischer.
4: Insofern hält sich im Alpenraum selbst die Aufregung darüber eigentlich sehr in Grenzen, weil wir, die wir hier leben, uns ja sehr wohl bewusst sind, dass wir im Schatten der Berge leben und uns nach den Bergen auch richten müssen.
2: Und im Moment bröckelt der Berg eben zunehmend. Das wird sich langfristig auch wieder ändern, erklärt Fischer. Nämlich dann, wenn der Permafrost verschwunden ist und sich ein neues Gleichgewicht eingestellt hat. Wann das sein wird, lasse sich aber kaum abschätzen.
0: Der Klimawandel lässt die Berge zunehmend bröckeln. Wanderer, Bergsteiger und natürlich vor allem auch die Bewohner in den Alpen müssen lernen, mit dieser Situation umzugehen. Christine Kielan aus der ARD-Wissenschaftsredaktion hat darüber berichtet. Für Quarks in WDR 5.

Ins Rennen für Deutschland für die Olympischen Spiele 2036 folgende geht München. Und die Region Rhein-Ruhr ist es eben nicht geworden, haben sie mitbekommen am Wochenende. Dabei gab es doch jetzt schon diesen riesigen Aufwand rund um die Bewerbung in NRW von NRW mit Bürgerbefragungen, Kampagnen und viel Geld, das dafür ausgegeben wurde. War das jetzt alles umsonst oder bleibt noch irgendwas von der Olympia-Bewerbung? Uwe Schulz vom Westblick schaut da gleich genauer drauf. Das Team von der Wissenschaft von Quarks ist für heute raus. Mein Name ist Johannes Döbbelt. Tschüss und einen schönen Tag Ihnen noch.

0: Es ist 17 Uhr. 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
1: Die Nachrichten mit Christian Schwietzke. Guten Tag. Der CDU-Politiker Spahn gibt ein weiteres politisches Amt auf. Er zieht sich aus dem Haushaltsausschuss zurück und reagiert damit auf Kritik. Spahn hatte bei mehreren wichtigen Haushaltssitzungen gefehlt, mit der Begründung, sein Kind sei krank. Dann sind aber Urlaubsbilder von ihm aufgetaucht. Philipp Eckstein, WDR Berlin.
2: In einem kurzen Schreiben erklärt er, alles um seine Person sei aktuell so politisiert, dass ein normales Arbeiten kaum möglich sein werde. Spahn kündigt an, sich vorerst auf die Arbeit in seinem Wahlkreis und seine Familie zu konzentrieren. Ines Schwertner, Parteichefin der Linken, sitzt selbst im einflussreichen Haushaltsausschuss des Bundestags. Sie nennt Spahns Rückzug einen Gewinn. Spahn wird sein Bundestagsmandat behalten. Mit welchen inhaltlichen Schwerpunkten es für ihn weitergehe, schreibt er, werden er und Unionsfraktionschef Thorsten Frey mit etwas zeitlichem Abstand entscheiden.
1: Bundespräsident Steinmeier hat das Bundesverfassungsgericht als Garant der freiheitlichen Demokratie gewürdigt. Beim Festakt zum 75-jährigen Bestehen in Karlsruhe sagte Steinmeier, das oberste Gericht habe maßgeblich dazu beigetragen, dass die deutsche Demokratie eine Erfolgsgeschichte geworden sei. Daher sei das Verfassungsgericht stets aktuell.
3: Heute gilt es beim Schutz der Grundrechte von neuen Gefahren auf der Höhe der Zeit zu sein. Ich denke an die rasante Fortentwicklung künstlicher Intelligenz und auch die Risiken, die damit einhergehen.
1: Steinmeier wies außerdem auf politische Kräfte hin, die gegen die liberale Ordnung Front machten. Allerdings zeige sich die Stärke des Bundesverfassungsgerichts gerade in Zeiten der Unruhe und Verunsicherung. Mehrere hundert Vertreter aus fast 90 Staaten sprechen die nächsten Tage in Australien über den Schutz von Wahlen. Beim Treffen der Internationalen Walfangkommission geht es unter anderem um Verbesserungen für die Meeressäuger. Weitere Einzelheiten von Florian Barth.
4: Insgesamt 6 Resolutionen liegen den Delegierten zur Abstimmung vor. Unter anderem geht es um die Frage, wie sich Schiffskollisionen mit Walen vermeiden lassen. Auch der Umgang mit gestrandeten Walen wird diskutiert. Einige Staaten wollen außerdem den Beifang von Walen in Fischernetzen verringern und den Handel mit Fischschwimmblasen eindämmen. Tier- und Artenschutzorganisationen, auch aus Deutschland, sind als Beobachter zugelassen. Sie kämpfen für einen strikten Schutz von Walen und kritisieren die Haltung von Walfangnationen wie Japan oder Norwegen. Die Resolutionen der Walfangkommission sind rechtlich nicht bindend. Sie geben aber politische Empfehlungen und können Druck auf die Mitgliedstaaten ausüben.
1: Weitere Meldungen im Überblick. NRW-Ministerpräsident Wüst hat in Ankara den türkischen Präsidenten Erdogan getroffen. In dem Gespräch ging es um die engen wirtschaftlichen, politischen und gesellschaftlichen Beziehungen zwischen NRW und der Türkei, aber auch um aktuelle internationale Themen, wie zum Beispiel die Zollpolitik und die Visavergabe an türkische Bürger. Wüst wird auf seiner Türkei-Reise von Wirtschaftsvertretern begleitet. Die britische Polizei hat Informationen über die 5 Männer veröffentlicht, die wegen Terrorverdachts am Militärflugplatz Fairford festgenommen wurden. Sie sind Briten und zwischen 20 und 30 Jahre alt. Die Militärbasis wird auch von den USA im Krieg gegen den Iran genutzt. Ermittler prüfen jetzt Verbindungen in das Land. Der Iran weist eine Beteiligung zurück. BioNTech wird seine 3 Werke in Deutschland schließen. Die Suche nach möglichen Käufern sei erfolglos gewesen, teilte das Unternehmen mit. An den Standorten in Rheinland-Pfalz, Hessen und Baden-Württemberg arbeiten insgesamt 1.800 Menschen. BioNTech wurde während Corona weltbekannt. Das Unternehmen entwickelte einen der weltweit ersten Impfstoffe gegen das Virus mit.
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1: In Paris beginnt heute die Fashion Week. Vorgestellt werden die neuen Frühlings- und Sommerlooks für Frauen. Theresa Gunkel, WDR Kultur.
5: Die Eröffnungsshow von L'Oréal Paris findet heute Abend vor dem Pariser Eiffelturm statt und ist auch für Menschen zugänglich, die keine Superstars sind. Die meisten anderen Shows der Designer sind nur für geladene Gäste. Viel Aufmerksamkeit im Internet werden die Modeschauen von Luxuslabels wie Dior und Louis Vuitton trotzdem bekommen. 4-mal im Jahr zeigen etablierte Modehäuser und Newcomer in Paris ihre neuen Kollektionen. Dazu kommt die Haute Couture-Woche, bei der nur Unikate gezeigt werden, die nicht für den Einzelhandel bestimmt sind.
1: Das Wetter in Nordrhein-Westfalen. Am Abend ist es bewölkt, zeitweise scheint die Sonne und es bleibt meistens trocken. In der Nacht gibt es dann nur sehr selten Schauer. Morgen erwartet uns ein trockener Sonne-Wolken-Mix

0: etwa 20 Minuten plus 6 Kilometer Stau. A59 Duisburg Richtung Dinslaken zwischen Duisburg Zentrum und dem Kreuz Duisburg Nord. Eine Baustelle etwa 20 Minuten plus 6 Kilometer Stau. Und diese Autobahnen sind in beiden Richtungen wegen Bauarbeiten gesperrt. Die A40 zwischen den Kreuzen Duisburg und Kaiserberg bis kommenden Montag. Die A42 zwischen Herne-Baukau und Krange bis morgen früh. Und die A52 ist in Richtung Düsseldorf zwischen den Kreuzen Nersen und Karst bis Donnerstag früh gesperrt.
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2: Mit Uwe Schulz, schön, dass wir uns hier treffen. Christian hat es gerade schon erwähnt in den Nachrichten, aber es war eine Überraschung, was er da so ganz nüchtern vorgetragen hat. Heute früh war noch nicht klar, dass Ministerpräsident Wüst in der Türkei den Präsidenten treffen würde, Recep Tayyip Erdogan. Hat aber jetzt doch geklappt, vergleichsweise kurzfristig. Protokollarisch ist das eine echte Rarität. Und wenn wir es technisch hinkriegen, meldet sich gleich unser landespolitischer Reporter aus Ankara mit ersten Eindrücken dieses Gesprächs. Aber jetzt bleiben wir erstmal gedanklich hier zwischen Rhein und Weser. Denn jetzt konnten alle verarbeiten übers Wochenende, was sich entschieden hat in Baden-Baden, dass Nordrhein-Westfalen sich nicht bewerben darf beim IOC um die Olympischen Sommerspiele 36 oder 40 oder 44. Christoph Ulrich ist unser landespolitischer Reporter, der diesen ganzen Prozess begleitet hat als Berichterstatter. Hat auch die Karte gesehen bei der Verkündungsgala, auf der schon vorher zu lesen stand München. Lohnt sich's heute noch zu fragen, woran hattet ihr gelegen?
3: Ja, schwierige Frage. Also ich glaube, es ist müßig zu fragen, wer wie gestimmt hat. Ich gebe mal ein Beispiel. Ich habe am Freitagabend vor der Abstimmung, da gab es einen Empfang, da durften wir Journalisten nicht rein, aber wir durften vorher vor der Tür ein bisschen rumhängen. Da habe ich dann den DFB-Präsidenten Bernd Neuendorf gefragt. Der ist ja alter NRW-Politiker, war Staatssekretär im Familien- und Sportministerium zur SPD-Regierungszeit. Und da habe ich gesagt, na, vielleicht erzählt er mir ein bisschen was. Und dann habe ich ihn gefragt, sagen Sie nachher, wie Sie abgestimmt haben oder können Sie mir schon eine Tendenz geben? Und der hat mir ganz klar gesagt, nein, wir sagen nicht, wie wir abgestimmt haben. Ich habe andere Verbandsvertreter gefragt, da könnte vielleicht eine Antwort drin liegen, wie es gelaufen ist. Wie stimmen Sie ab oder wie ist Ihr Bild? Die sagten mir alle, naja, Bayern hat sich immer vor NRW gemeldet. Also Bayern hat in dieser Bewerbung sehr früh mit Lobbyarbeit angefangen, während man in NRW wahrscheinlich noch so bis zum Bürgerentscheid im April gewartet hat, ob man wirklich richtig Gas geben soll. Und ich glaube, sowas gibt einen Ausschlag, wenn man länger bearbeitet wird als Sportverband und der eine dann später kommt. Also es war wirklich durchgängig so, dass Bayern immer vor NRW da war in der Lobbyarbeit. Und vielleicht hat das auch einen Ausschlag gegeben.
2: Jetzt konnten alle zwei Nächte drüber schlafen an Rhein und Ruhr und in Köln. Wie ist wohl jetzt die Stimmung?
3: Sie ist so ein bisschen schade, weil ich glaube, die meisten in der Politik realisieren jetzt erst und auch in den Sportverbänden in Nordrhein-Westfalen, dass hier eine Entscheidung gefällt worden ist, dass wir die Idee von Olympia in Rhein und Ruhr abhaken können, zumindest in unserer Lebzeit. Wenn München jetzt nicht die Olympischen Spiele 36, 40, 44 kriegt, dann könnte sich nochmal ein Fenster öffnen, dass man dann vielleicht für 2048, 2052 nochmal rangeht. Aber ist ja schon zu sehen, das sind Riesenzeitläufe. Und ich glaube, dieser Traum von Olympia in Rhein und Ruhr, der ist geplatzt. Diese Enttäuschung hört man auch bei vielen raus. Aber es gibt jetzt auch keinen, der sagt, das war eine schlechte Bewerbung oder NRW ist da schlecht dargestellt worden. Viele sind auch rausgegangen, haben gesagt, schaut an, wir können auch sowas verkaufen, auch wenn wir dann nicht gewinnen, aber man kann es ja verbessern. Für die nächsten Groß-Events vielleicht. Problem ist nur, was gibt es da noch an Groß-Events? Eine Fußball-WM kommt so schnell nicht wieder. Eine Fußball-EM hatte man. Mhm. Eishockey-WM hat man nächstes Jahr. Handball-WM hat man nächstes Jahr. Also viel an Groß-Events gibt es da gar nicht mehr zu holen die nächsten Jahre und Jahrzehnte.
2: Es sind ja schon Millionen geflossen, ein großer Teil allein für diese Bürgerbefragung. Ist das jetzt verbrannt?
3: Also das Geld für die Bürgerbefragung, das ist weg, einerseits. Andererseits kann man natürlich sagen, rund 10 Millionen Euro hat das gekostet. Andererseits kann man sagen, naja, wir haben auch bewiesen, dass man diese Bürgerbefragungen gut durchführen kann. Das kann dieser Testlauf wert gewesen sein. Die anderen Gelder, die da jetzt für Öffentlichkeitsarbeit rausgegangen sind, das war nicht so ein Riesenbetrag. Und so bleibt eine Sportmilliarde stehen, Geld für den Sport, für Sportstätten, die man ehrlicherweise eh hätte ausgeben müssen. Und dieses Geld stand eh schon ohne Olympia zur Verfügung. Da hat man PR-Kniff gemacht und hat gesagt, wir fassen alles zusammen, nennen es dann Sportmilliarde. Aber das Geld bleibt ja da. Also ja, es ist eine sehr teure Bewerbung gewesen, aber es ist jetzt nicht so, dass der Haushalt ein Riesenloch deswegen hat.
2: Wir zwei haben wenige Stunden

0: Bevor die Entscheidung dann öffentlich wurde, im WDR5-Morgenecho darüber gesprochen, dass es auch eine politische Komponente noch gibt, die nicht zu verachten ist. Wenige Monate vor der Landtagswahl in Nordrhein-Westfalen. Das macht doch jetzt was mit dem Ministerpräsidenten und Spitzenkandidaten des Frühjahrs für die CDU, Hendrik Wüst.
1: Naja, er hat eine Positivbotschaft weniger. Er hätte ja sagen können, ich habe die Aussicht auf die Olympia nach Nordrhein-Westfalen geholt. Es wird sowieso wahrscheinlich ein sehr präsidialer Wahlkampf, sehr auf ihn zugeschnitten sein, seiner CDU, damit man sich auch abgrenzt, zum Beispiel von Berlin. Und naja, jetzt hat er dieses Thema Olympia als Positivthema nicht mehr, sondern er kann nur hoffen, dass seine Gegner das nicht nutzen werden, zu sagen, so die großen Sachen holst du doch gar nicht, lieber Hendrik Wüst. Fairerweise gehört dazu, alle haben ja für Olympia gestimmt, jenseits der AfD, also ist es auch schwer, da einen Vorwurf zu erheben. Aber klar, für Hendrik Wüst fällt da so ein strahlendes Thema weg, wo man hätte gut mit Wahlkampf machen können.
0: Nämlich Olympia, Köln, Rhein, Ruhr. Das ist jetzt schon Vergangenheit, bevor es überhaupt Zukunft werden durfte. Christoph Ulrich, 2 Tage nach der Entscheidung.

0: Michael Thomas Jones, der sich einfach MT nennt. Das ist Soul aus Liverpool. I Don't Understand heißt diese Single, die in diesem Jahr rausgekommen ist. Wir gucken ins Rheinische Revier, das ja mitten im Strukturwandel steckt für die Zeit nach der Kohle. Und damit nicht jede Kommune für sich allein dran arbeiten muss, kümmert sich eine staatliche Agentur, die Ideen zu sichten und vorzuschlagen, an wen der Staat die Fördermittel austeilt. Nur diese Agentur lässt sich dabei nicht in die Bücher gucken. Die Zukunftsagentur Rheinisches Revier GmbH. Und wir reden immerhin über knapp 15 Milliarden Euro von Bund und Land und Europäischer Union, die da zu verteilen sind. Eine kleine Arbeitsgruppe hat sich jetzt das Recht erklagt, vor Gericht die Protokolle zu sehen aus den Aufsichtsgremien zur Vergabe der Mittel. Janis Krüßmann vor allem, angehender Jurist in Bonn, mit etwas Unterstützung von der Bürgerinitiative Fragt den Staat, die sich überwiegend aus Spenden finanziert. Ich habe ihn angerufen und gefragt, was genau Sie denn mitbekommen aus solchen Interna, und er hat mir gleich ein Beispiel genannt.
1: Wir hatten vor 3 Jahren damit angefangen und zu dem Zeitpunkt gab es auf der Website der Zukunftsagentur noch nicht mal eine Übersicht darüber, welche Projekte eigentlich gefördert werden. Mhm. Das kam dann erst nach unserer Klage, haben sie damit angefangen, das öffentlich zu machen.
0: Auf der Online-Präsenz findet man jetzt 950 Projekte, erste Förderperiode, einzelne Galerien, die beschrieben sind. Das ist aber alles erst nachträglich gekommen.
1: Genau, das war damals noch nicht so. Es gab einige Beispiele, die damals von der Lokalzeitung oder auch vom WDR öffentlich gemacht waren. Da ging es zum Beispiel um einen Friedhof in Aachen, der umgestaltet werden sollte. Mhm. Und da kann man sich natürlich schon fragen, was das mit Strukturwandel im Rheinischen Kohlerevier zu tun hat. Einerseits ist es in Aachen und andererseits sorgt es sicher nicht dafür, dass nachhaltige Arbeitsplätze geschaffen werden oder ein Sportpark in Aachen, der umgebaut werden sollte. Das sind alles Sachen, wo man sich aus unserer Sicht als Öffentlichkeit, die ja auch diese Steuermittel bereitstellt letzten Endes, die Frage stellen muss, wofür dieses Geld eigentlich ausgegeben wird und wie diese Förderentscheidungen zustande kommen.
0: Aber ist die Transparenz denn nicht schon eingebaut, indem Kommunen überwiegend diese Anträge stellen, indem es auch Bürgerbeteiligung gibt, indem es paritätisch besetzte Gremien gibt, die vorentscheiden und nachgelagert die eigentliche Mittelzuwendung dann von der Bezirksregierung erst entschieden wird? Ist das nicht genug Transparenz und Gewaltenteilung und Checks und Balances?
1: Genau, da haben Sie jetzt einen Teil des Förderprozesses beschrieben. Aber das heißt natürlich nicht, dass nicht die Öffentlichkeit auch ihr Recht nutzen kann, Transparenz einzufordern. Es gibt diese Gesetze in NRW und auch in Deutschland, das Umweltinformationsgesetz und das Informationsfreiheitsgesetz. Und das gewährt jeder Person ohne Voraussetzung einen Anspruch darauf, dass staatliche Stellen transparent sein müssen und Unterlagen herausgeben müssen. Mhm. Und das haben wir gegenüber der Zukunftsagentur geltend gemacht und die hatte sich verweigert und hatte gesagt, wir sind zwar eine staatliche GmbH, die überwiegend den Landkreisen in der Region gehört, aber wir erfüllen keine öffentlichen Aufgaben. Und das haben wir jetzt vom Verwaltungsgericht Aachen klären lassen, dass das doch der Fall ist. Und damit hat jetzt jede Person die Möglichkeit, zum Beispiel über die Plattform Frag den Staat oder auch einfach per E-Mail oder Telefon, Anfragen nach dem Umweltinformationsgesetz zu stellen. Mhm. Und sie haben gesagt, dass zwar die Gemeinden auch daran schon beteiligt sind, aber die Gemeinden haben sie selber vor einigen Monaten beklagt, dass der Fördermittelprozess auch für sie so intransparent sei. Und das hat letzten Endes auch dazu geführt, dass jetzt vor einigen Monaten Gelder zu verfallen drohten. Und deswegen haben die Gemeinden einen Warnbrief geschickt an die Landesregierung. Und daraufhin hat dann der Bundestag auch am Ende selbst nochmal die Förderperiode verlängern müssen, damit diese Fördermittel noch länger abgerufen werden können. Und das zeigt für uns ganz gut, dass es da ein grundsätzliches Problem mit Transparenz gab. Und deswegen freuen wir uns sehr, dass wir jetzt vom Verwaltungsgericht Aachen dieses Grundsatzurteil erstreiten konnten.
0: Allerdings noch nicht mit Rechtskraft, aber das scheint nur noch Formsache zu sein.
1: Das Urteil ist noch nicht rechtskräftig, das stimmt. Das Verwaltungsgericht Aachen hat bisher nur entschieden, dass unser Anspruch nach dem Umweltinformationsgesetz, also alles, was einen Umweltbezug hat, herausgegeben werden muss, und hat aber einen kleinen Formfehler gemacht und nicht über alle Informationen, die keinen Umweltbezug haben, entschieden. Und insoweit gehen wir jetzt dagegen vor das Oberverwaltungsgericht Nordrhein-Westfalen.
0: Okay, ich höre, der Jurist kennt sich wirklich aus mit den Details. Wenn jetzt hier die Fantasien blühen, jeder kann dann mal in diese Akten reingucken, der könnte möglicherweise enttäuscht werden. Wir kennen so ähnliche Fälle aus anderen erstrittenen Offenlegungen. Sie rechnen auch damit, dass einzelne Passagen geschwärzt sein werden, ne?
1: Prinzipiell gilt, alles muss herausgegeben werden, alles muss der Öffentlichkeit zugänglich gemacht werden. Es gibt einzelne Gründe, warum das dann doch nicht gilt und warum dann einzelne Passagen zum Beispiel in Protokollen oder in Antragsunterlagen geschwärzt werden könnten, zum Beispiel eben Geschäftsgeheimnisse. Wobei da die bisherigen Rechtsentscheidungen auch schon sehr eindeutig sind, dass zum Beispiel bei staatlichen Förderungen keine Geschäftsgeheimnisse greifen können, weil das eben staatliche Mittel sind. Und was auch noch wichtig ist, das Verwaltungsgericht Aachen hat in seinem Urteil jetzt auch festgestellt, dass es ein besonderes öffentliches Interesse daran gibt, zu erfahren, wie dieser Strukturwandel und die Fördermittelentscheidungen ablaufen. Und das muss abgewogen werden mit etwaigen Ausschlussgründen.
0: Klingt für mich als Laien plausibel. Wir reden über das Schicksal, die Zukunft von ungefähr 2,4 Millionen Menschen. Wir reden über die Zukunft von ungefähr 40 Kommunen. Da wird es schon einige
1: Genau.
0: geben, die es genauer wissen wollen. Ich habe zum Schluss
1: Genau.
0: einen ganz speziellen Aspekt noch. Ich habe mal verglichen, was im Lausitzer Braunkohlerevier sich tut im Strukturwandel. Und die haben es anders gestaltet, nämlich nicht mit so einer Schlüsselstelle, und stellen fest, die Akzeptanz, die Zuversicht ist sowohl in den Kommunen, in den Verwaltungen, wie bei den einzelnen Menschen in der Region deutlich kleiner als hier im Westen, im Braunkohlerevier am Rhein. Also grundsätzlich scheinen Sie hier in Nordrhein-Westfalen was richtig gemacht zu haben, indem Sie das so fokussieren und versuchen, die Leute mitzunehmen.
1: Das mag sein, aber das muss natürlich nicht bedeuten, dass dabei die Transparenz auf der Strecke bleibt. Wir können ja Sachen richtig machen und dabei transparent sein.
0: Ja, dann sage ich doch auch im Namen der Investigativkolleginnen und Kollegen hier im Haus danke, denn Sie haben jetzt den Weg freigemacht, wahrscheinlich auch für mehrere Redaktionen, die aus unserem Haus nochmal genauer hingucken werden.
1: Das hoffen wir. Sehr gerne.
0: Danke fürs Interview mit WDR 5.
1: Sehr gerne. Ich danke Ihnen fürs Interesse.
0: Janis Krissmann studiert Jura in Bonn und engagiert sich auch zivilgesellschaftlich.

0: Sie werden gleich ein Déjà-vu haben, glaube ich. Vor knapp 2 Jahren war das eine große Sache in Nordrhein-Westfalen, die Entscheidung, ob wir vielleicht noch einen Nationalpark bekommen, außer der Eifel. Die Egge, also dieser Gebirgszug mit Felsenmeer und Buchenwäldern und sehr viel Wildnis, so vom Teutoburger Wald übers Paderborner Hochland bis Bad Wünnenberg. Die Mehrheit hat damals Nein dazu gesagt, in den Kreisen Höxter und Paderborn. Die Idee scheint allerdings nicht tot zu sein. Jetzt kommt aus dem Umweltministerium in Düsseldorf der Gedanke, wie wäre es mit einem Wildnisentwicklungsgebiet in OWL? Und jetzt sagen die einen, im Moment, das ist ja das Gleiche wie ein Nationalpark. Und die anderen sagen, ja, das ginge doch schon mal in die richtige Richtung. Bald sind wir beim vollen Naturschutz, den wir uns immer schon gewünscht haben. Katharina Böhmer führt uns nochmal hinter die Fichte.
1: Erst einmal mehr zum Hintergrund. Das Land NRW will 5000 Hektar Wald nicht mehr wirtschaftlich nutzen, damit sich dort wieder echte Wildnis entwickeln kann und Bäume alt werden. Damit setzt NRW die Biodiversitätsstrategie des Bundes um, 2% der Fläche stillzulegen. Die Kritiker bemängeln, dass sie damit die demokratische Entscheidung umgangen haben und sprechen vom Nationalpark Leid. Werner Rolf ist Professor für Landschaftsplanung an der TH OWL und widerspricht.
2: Ja, es sind zwei unterschiedliche Schutzgebietskategorien. Und wie ich schon erwähnt hatte, die Nationalpark-Schutzgebietskategorie ist deutlich strenger als Wildnisentwicklungsgebiete. Also ein Nationalpark durch die Hintertür ist es de facto erstmal nicht.
1: Für ihn ist es eher eine Art Kompromisslösung. Biologe Günther Bockwinkel zeigt direkt vor Ort in der Egge, was Wildnisentwicklung bedeutet. Denn auch heute schon liegen gut ein Viertel der NRW-Wildnisentwicklungsgebiete in Ostwestfalen-Lippe. Bei der Nationalparkdebatte war Günther Bockwinkel dafür. Und auch jetzt hält er die Gebiete wieder für sinnvoll.
3: Die Wildnisentwicklungsgebiete sind wichtig, weil wir eben die Lebensräume brauchen für die Arten, die dort vorkommen. Es gibt sogenannte Urwaldarten, die an diese Lebensräume gebunden sind, weil sie einen sehr, sehr hohen Totholzanteil brauchen. Diese Wildnisentwicklungsgebiete sind aber auch wichtig, weil wir sie brauchen fürs Klima. Gerade in den Böden der alten naturnahen Wälder und wilden Wälder ist besonders viel Kohlenstoff gebunden.
1: Selbst für Laien ist der Unterschied zwischen Wirtschaftswald und Wildwald einfach zu sehen. Breite Wege und geordnete Reihen mit einigen Stämmen am Boden im Wirtschaftswald. Wenige Schritte weiter, dichter, wilder Wald mit viel Totholz. Genau solche Wildnisflächen will das Land deutlich ausweiten. Allerdings ausschließlich im Landeswald. Holzernte wäre dort tabu. Bäume dürften alt werden.
3: Das, was wir haben im Moment, das ist ein mosaikhafter Flickenteppich, wo viel zu viele Einflüsse von außen dann eben kommen.
1: Günther Bockwinkel stapft über die befestigten Wege. Die seien auch eines der Probleme. Sie wirken wie eine Grenze für Kleinstlebewesen und das Wasser kann nicht so einfach versickern. Deshalb sei es richtig, die Wildnisentwicklungsgebiete zu erweitern. Gegenargumente gibt es aber auch viele. Sorgen vor Holzmangel, vor Einschränkungen für die Jagd oder dass man sich nicht mehr frei im Wald bewegen kann. Bockwinkel ist zwar für die Entwicklungsgebiete, hat aber nichts gegen die Waldwirtschaft.
3: Und ich finde auch, wir brauchen weiter Wirtschaftswälder. Das ist überhaupt gar nicht die Frage. Und die Bewirtschaftung der Wälder sollte so ähnlich, wie sie hier passiert, auch stattfinden. Das ist schon gut. Aber was wir eben auch brauchen auf einer kleineren Fläche, ist eben Wildnis.
1: Es sei wichtig, dass ein Teil der Flächen sich natürlich entwickeln könne. Besondere sogenannte Urwaldarten brauchen viel Totholz, um sich anzusiedeln. Für Professor Rolf hätte auch der Rest des Waldes etwas davon.
2: Zum Beispiel durch eine Biodiversitätsausbreitung in angrenzende Flächen, Nützlinge, mikroklimatische Pufferungseffekte, ein verbesserter Wasserrückhalt.
1: Die Debatte ist aufgeheizt. Aber da es sich um Staatswald handelt, wird das Umweltamt gemeinsam mit Wald und Holz NRW entscheiden, ob sich die Flächen eignen. Der Mensch sei ohnehin zu kontrollsüchtig, meint Bockwinkel.
3: Nicht zuletzt ist im Moment das Waldbaden ja auch, um so ein bisschen runterzukommen und zu chillen, wie man so sagt, ja wieder in. Aber der Wald braucht uns Menschen überhaupt nicht. Der Wald kommt ganz prima ohne Menschen aus, auch ohne Förster.
1: Die Gegner sehen das anders. Johanna Drebskal vom Verein Unsere Egge glaubt, man müsse dem Wald helfen, sich an die aktuellen Bedingungen anzupassen. Fest steht, das Land NRW will mehr Wildnis, ob in der Egge oder nicht.
0: Hier ist Ihr Landesmagazin, der Westblick. Letzte Woche um diese Zeit waren wir mit Ihnen in Bielefeld gedanklich. Da hatten Sie gerade angefangen im Franziskus-Hospital mit einer Wiederbelebungsübung XXXL. 24/7, eine Woche lang, 168 Stunden am Stück Reanimationsübung an der Plastikpuppe. Das sollte ein Weltrekord werden und Sie haben es geschafft. als Staffel.
4: Das ist ein wunderbares Gefühl. Ich war natürlich ein Teil des Teams. Wir alle haben diesen Weltrekord erreicht. Jeder von uns ist Weltmeister im Leben retten geworden. Insgesamt waren es ja über 6000 Leute, die da mitgemacht haben. Ein Wahnsinn. Ohne euch, ohne uns alle, hätten wir das nie zustande gekommen.
0: Sagt der Mann, der das Ganze mit angeschoben hat, als Chefarzt der Anästhesie am Franziskus-Hospital in Bielefeld, Nils Rahemeyer. Bilder dazu finden Sie bei uns, wdr.de. Und wenn Sie dann schon da sind, können Sie auch noch mal gucken, was das Ganze überhaupt sollte in der Woche der Wiederbelebung. Nämlich uns alle ermutigen, wenn es drauf ankommt, einen stillstehenden Blutkreislauf in Schwung zu bringen, um das Hirn zu versorgen mit Sauerstoff.

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3: Ganz ohne Zuckerguss, der reine Asphaltdschungel. A45 Hagen Richtung Dortmund zwischen Schwerte-Erxe und Dortmund-Süd, eine Viertelstunde mehr Aufwand, 6 Kilometer stockend. A45 Dortmund Richtung Hagen zwischen Kreuz Dortmund-Witten und Westhofener Kreuz, eine Dreiviertelstunde mehr Aufwand, 7 Kilometer Stau nach einem Unfall. A52 Düsseldorf Richtung Mönchengladbach zwischen Büderich und Schiefbahn, 20 Minuten extra, 6 Kilometer Stau. A57 Krefeld Richtung Köln zwischen Köln-Worringen und Bickendorf, eine Viertelstunde plus 4 Kilometer Stau. Und dann haben wir noch reichlich Bauarbeiten auf den Autobahnen. Das muss dieses Investitionspaket sein. Und zwar in beiden Richtungen deshalb Sperrungen. Auf der A40 zwischen den Kreuzen Duisburg und Kaiserberg. Das soll noch bis kommenden Montag dauern. Die A42 gesperrt in beiden Richtungen zwischen Herne-Baukau und Krange. Das soll bis morgen früh erledigt sein. Und dann die A52 Richtung Düsseldorf, da also nicht beide Richtungen, zwischen den Kreuzen Neersen und Karst. Und die Vorhersage ist, Donnerstag früh soll alles wieder frei sein.
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3: Mit Uwe Schulz und gleich noch mit einem besonderen Blick auf die Straßen, gerade wenn Sie auf der Autobahn die rechte Fahrspur betrachten. Es gibt Leute, die sagen, die ist jetzt noch knubbeliger als vor ein paar Wochen. Und das hat vielleicht auch zu tun mit den niedrigen Pegelständen. Wir reden gleich über mögliche Zusammenhänge.

0: Wankelmut. DJ aus Berlin, der eigentlich Jakob Dilsner heißt. Es ist der erste Montag im Herbst 26 und bis hierhin macht er genau da weiter, wo der Sommer aufgehört hat. Er ist einfach sehr trocken. Wenn ich auf die Wetterstationen gucke hier zwischen Rhein und Weser, dann ist der einzige Regenmesser mit ein bisschen Wasser in den letzten drei Tagen der in Geldern, tief im Westen, kurz vor den Niederlanden. Da sind zusammengekommen über die letzten drei Tage ein großes Wasserglas Feuchtigkeit. Also 0,4 Liter auf den Quadratmeter und der Rest ohne jedes Tröpfchen. Und wenn ich aus dem Fenster gucke, wir produzieren ja in Düsseldorf direkt am Rhein, da sehe ich immer noch Sandbänke, die lagen da noch nicht trocken vor einem halben Jahr. Christina Hövelhans hat alle Pegel im Blick in Nordrhein-Westfalen. Die sind nirgendwo besonders beeindruckend.
1: Nee, das sind sie tatsächlich nicht. Also ich kann dir mal ein paar vortragen. Mhm. Heute Mittag lag der Pegel in Köln bei 40 und in Bonn bei 58 Zentimetern. In Rees waren es 9 Zentimeter. Das bedeutet jetzt nicht, dass der Rhein da quasi komplett ausgetrocknet ist. Es geht um den Wasserstand in Bezug zu einem bestimmten Punkt. An allen Pegelpunkten in Nordrhein-Westfalen sind es im Moment historische Tiefstände und laut Prognosen soll es in den nächsten Tagen noch weiter runtergehen. Die Fahrrinne für die Schiffe, die ist zwar tiefer als diese Pegelpunkte, also als die gemessenen Werte, trotzdem ist das Niedrigwasser für die Schifffahrt natürlich ein Problem und einige Fähren zum Beispiel, die haben ihren Betrieb schon eingestellt.
0: Mhm. Wir denken jetzt überwiegend an Fracht, die ja sonst wo unterkommen muss, aber ich habe auch gehört, dass sich einzelne Hotelschiffe zumindest für eine kurze Zeit festgefahren hatten, Richtung Köln und Bonn. Also das wird jetzt immer schwieriger.
1: Das wird immer schwieriger. Die Hotelschiffe, das war am Wochenende, aber es gab auch heute Vormittag schon wieder einen neuen Fall in Bonn mit einem Schiff der KD, also das Unternehmen Köln-Düsseldorfer. Das macht ja Personenschifffahrt und wollte mit einem Schiff von Andernach in Rheinland-Pfalz nach Düsseldorf fahren. Die Fahrt ist aber ungeplant in Bonn schon geendet. Das Schiff hat sich da mit mehr als 150 Personen an Bord festgefahren. Es hat mehrere Stunden gedauert, bis es wieder frei kam. Immerhin gab es am Ende keine Schäden. Das Unternehmen hat jetzt aber auch reagiert. Die Fahrten der Köln-Düsseldorfer sind jetzt kürzer und die Schiffe fahren nur noch in einem Bereich mit ausreichend Wassertiefe.
0: Ja, die können sich die Routen frei planen, ist ja eher Freizeit von der Genügen. Aber wenn wir an Fracht denken, ist das keine Option. Und deshalb bleibt die Frage, wie kommen gerade die Großabnehmer damit klar, wenn diese Riesentonnagen nur schwer zu befördern sind?
1: Ja, die Frage stellt sich und am Ende ist es so, es fahren momentan einfach kaum noch Frachtschiffe und wenn doch, dann mit viel weniger Ladung als üblich. Im Sommer haben NRW und andere Bundesländer das Sonntagsfahrverbot für Lkw deshalb ja weitgehend aufgehoben, also damit eben mehr Güter auf der Straße transportiert werden können. Und dieses Fahrverbot, das wäre eigentlich diese Woche ausgelaufen, da ist ja der Übergang von September zu Oktober. Es wird aber in NRW und weiteren Bundesländern wie Baden-Württemberg zum Beispiel verlängert diese Ausnahme vom Fahrverbot erstmal bis Ende Oktober, weil die Frachtschiffe eben weiterhin Probleme haben zu fahren.
0: Und wir haben schon von allen, die sich mit Logistik auskennen, bevor diese Lockerung kam, gehört, Leute, wir haben weder das Personal noch den Frachtraum, um alles aufzufangen, was normalerweise über die Wasserstraßen kommt. Das wird sich nicht groß geändert haben.
1: Nee, hat sich nicht geändert. Also die Lkw können wirklich nur einen kleinen Teil von dem auffangen, was sonst per Frachtschiff transportiert wird. Also längst nicht alles. Der Landesverband Spedition und Logistik hat mir gesagt, dass Container, die an den Seehäfen in Antwerpen zum Beispiel oder auch Rotterdam ankommen, auf Lkw statt auf Binnenschiffe verladen werden können. Und dann helfe es eben, wenn die Lkw dann eben auch sonntags unterwegs sein dürfen, also flexibler sind. Aber auf den Binnenschiffen, auf dem Rhein zum Beispiel, da werden vor allem Güter wie Erze, Steine und Kohle zum Beispiel transportiert. Und solche Massengüter, die kann man nicht auf einen Lkw laden. Es kann also nur ein kleiner Teil der Güter, die sonst auf den Flüssen unterwegs sind, auf der Straße weiter transportiert werden.
0: Mhm. Mir scheint, der Satz wird immer plausibler, den wir von der Klimaforschung hören. Klimawandel kostet über kurz oder lang mehr Aufwand und, wenn du Pech hast, auch mehr Geld. Und das scheint jetzt schon so eine Phase zu sein. Danke für deine Recherchen.
1: Gerne.
0: Christina Hövelhans. Und wir machen bestimmt irgendwann, wenn es mal wieder normale Pegel gibt, auch eine Bilanz, wie der Schienenverkehr möglicherweise profitiert hat. Jedenfalls haben wir anekdotisch von DB Cargo etwa den Hinweis, wir haben viel mehr Anfragen als noch im Frühjahr für Fracht.

0: Es sind ja nicht immer alle Heimatklänge sofort als solche zu erkennen, aber wenn ich richtig informiert bin, dann ist Tape 5 ein Projekt aus Heiligenhaus hier in Nordrhein-Westfalen. The Smell of the Sidewalk haben Sie gerade gehört. Letzte Woche ist ja die Debatte nochmal richtig hochgekocht in der UNO-Vollversammlung, wie die Menschheit wohl mit KI leben will. Die Maschinen verändern jetzt schon die Idee davon, was wir wissen sollten oder was wir mal lernen müssen. Donald Trump will deshalb nur noch reden von Superintelligenz.
1: Artificial Intelligence, hereinafter officially called Superintelligence.
0: Und danach hat er seinem chinesischen Amtskollegen erstmal gezeigt, wen er für den Superintelligenten hält. In Düsseldorf haben sich heute mehr als 200 Fachleute getroffen. Die finden immer noch natürliche Intelligenz super. Benjamin Satori war drüben im Landtag, hat das Treffen begleitet, dieser Fachleute im Plenarsaal, unter einem Screen, auf dem stand Weiterbildung für alle. Das klingt, als hätten wir da noch Lücken.
2: Ja. Das würde ich auch sagen. Also diese Konferenz hat sich das Motto gewählt, Weiterbildung für alle eben als Ziel, dass man nach Möglichkeit alle erreichen möchte. Und vor dieser Bildungskonferenz hat es auch eine Ausschusssitzung gegeben vom Wissenschaftsausschuss mit einigen Experten, die da gehört wurden. Und da haben einige Bildungsträger gesagt, naja, das ist gar nicht so leicht, dieses Ziel zu erreichen, auch eben weil die Finanzierung gerade, das wissen wir, hochproblematisch ist. Die Volkshochschulen zum Beispiel müssen gerade wegen der knappen Kassen der Kommunen in vielen Städten die Gebühren anheben. Also genau das Gegenteil, was man machen will. Man hebt die Hürden eigentlich an, die Eintrittshürden. Und Katrin Smietz vom Bildungswerk der Erzdiözese, heißt das Wort, Köln, die war heute als Zuschauerin zu der Anhörung gekommen und hatte auch ein Beispiel.
3: Sinkende Zuschüsse, sinkende Landesmittel, gestrichene Förderung der Familienbildung, die uns hart getroffen haben und die uns dieses Leben und unsere Arbeit zum Wohl der Gemeinschaft sehr schwierig machen.
2: Ja, aber auch wenn es ohne Geld natürlich nicht geht, es ging heute nicht nur darum, sondern auch um die Frage, wie kriege ich eigentlich gesellschaftliche Gruppen, Menschen in die Weiterbildung, die ich bisher nicht kriege.
0: Klingt nach neuer Denkrichtung, nach neuen Konzepten.
2: Man versucht das, man will das mehr versuchen. Die Rede ist so ähnlich, wie man bei Streetworkern von aufsuchender Sozialarbeit redet, von aufsuchender Bildungsarbeit. Das Evangelische Erwachsenenbildungswerk Nordrhein hat da von einem Beispiel gesprochen. Die sind tatsächlich auf Spielplätze gegangen und auf Stadtfeste und haben da wirklich die Leute angesprochen, denen zugehört und haben sich diese Probleme, Alltagsnöte eigentlich der Menschen da angehört und haben die dann auch mit Politikern zusammengebracht tatsächlich und an Lösungen gearbeitet und die teilweise auch gefunden. Also wirklich zu den Menschen gehen. Celia Sokolewski vom Landesverband der Volkshochschulen NRW hat heute auch gesprochen und die hat nochmal gesagt, wie wichtig das alles ist, weil es hier einfach auch um soziale Gerechtigkeit geht.
4: Menschen mit einer guten Bildung haben bessere soziale Chancen. Gleichzeitig umgekehrt irgendwie, wer besser sozial steht, nimmt auch eher an Bildung teil. Und das auszugleichen ist, glaube ich, eine ständige Aufgabe für Politik, für die Weiterbildungseinrichtungen aber auch.
2: Ja, die Wissenschaftsministerin Ina Brandes war auch da beim Start dieser Konferenz, hat ein Eröffnungswort gehalten und gesagt, sie machen da eine wichtige Aufgabe, also gerichtet an die Bildungsträger, auch wenn sie glaubt, dass auch Weiterbildungen nicht alles an Debatte lösen kann, was wir momentan hier in der Gesellschaft so haben und auch aushalten müssen.
0: Wir reden über ein Stück Politik, das in die Gesellschaft reinwirkt.
2: Ja, total. Also es geht ja tatsächlich bei diesen Weiterbildungen nicht nur über das, was einem sofort ins Auge fällt, Sprachkurse zum Beispiel natürlich oder zweiter Bildungsweg, Schule irgendwie nachholen, Schulabschluss, sondern tatsächlich auch um politische Bildung. Also wie ticken andere Kulturen, wie gehe ich aber auch mit so Sachen wie Hassreden im Internet um oder mit Fake News, also ganz wichtige Dinge in der aktuellen Zeit. Die Landesarbeitsgemeinschaft Katholische Erwachsenen- und Familienbildung NRW hat heute gesagt, dass die Familienbildung da die Grundlage bieten würde, um eben zu lernen, wie man in einer Gesellschaft miteinander umgeht. Meint auch, man müsse da Zielgruppen noch mehr unabhängig von Sprache, von Herkunft und von Vorwissen ansprechen. Und ganz wichtig sei es auch, dass man einen Raum wirklich schafft für alle Meinungen, das heißt aber auch Minderheitenmeinungen und den Leuten wieder beibringt, dass man auch das aushalten muss, wenn verschiedene Kulturen Dinge anders sehen und dass die das sagen dürfen, ohne hier Angst haben zu müssen.
0: Wir haben jetzt mehrfach gehört, dass die Mittel zu knapp sind für die vielen Aufgaben, die zu erledigen wären in einer Gesellschaft, die ziemlich nervös geworden ist. Hat die Ministerin dazu auch was gesagt zu den Geldsorgen?
2: Ja, bei der Eröffnung der Konferenz hat sie was dazu gesagt, hat nochmal darauf hingewiesen, dass wir in einer oder der schlimmsten Wirtschaftskrise überhaupt im Land seien und da müsse halt jeder was abgeben und das sei natürlich nicht so einfach. Das Ministerium habe aber versucht, es eben so zu gestalten, dass man da strukturell nichts kaputt macht, was man dann nicht wieder aufbauen kann. Und die VHS bekommen im nächsten Haushalt voraussichtlich wieder 2% drauf für Personalkostensteigerungen und so weiter. Das hat es in den letzten beiden Jahren so in dieser Form, in dieser Höhe nicht gegeben, was die VHS sehr kritisiert haben. Die haben aber heute auch nochmal gesagt, naja, dieses Plus, schön, dass es jetzt im nächsten Jahr wieder kommt, aber eigentlich hätten wir uns auch einen Ausgleich für die letzten beiden Jahre gewünscht.
0: Um dem Ideal näher zu kommen, das Benjamin Sartori heute noch gelesen und sich hat erklären lassen, Weiterbildung für alle. Ja.

0: Gerade haben wir noch am WDR 5 Westblick gesprochen über auseinanderstrebende Kräfte und wie wichtig es ist, im Gespräch zu bleiben, einander zu verstehen, sich dann zu verständigen und Lösungen zu finden. Und gleichzeitig lesen wir, dass es die Spitzenkräfte in der Bundespolitik nicht so richtig vorleben. Der nächste angebliche Knatsch in der Koalition macht jetzt Schlagzeilen, die Pflegereform. Wieder ein Streitthema, wieder die Frage, was ist eigentlich gerechtes staatliches Handeln? Die SPD in diesem Fall besonders darauf erpicht, einen gerechten Beitrag der Privatversicherten zu garantieren, einen Pflegedeckel einzuführen, damit gerade in Nordrhein-Westfalen die Kosten nicht weiter ansteigen, sodass viele Leute in die Sozialhilfesysteme purzeln. Und sie kann immer wieder verweisen auf die Parteibasis und die Stammwählerschaft, der das nicht zu vermitteln wäre, solche Härten, die ungleich verteilt wären. Nach Sicht der Sozialdemokratie. Und zu dieser Basis rechne ich mal die Jugendorganisation der SPD, und der größte Landesverband ist der in Nordrhein-Westfalen und hat eine ganz frische Führung. Jetzt bei uns Michel Gnatzky. Guten Morgen. Guten Tag.
1: Hallo, danke, dass ich hier sein darf.
0: Ja, guten Morgen ist meine Routine aus der Frühsendung. Also fühlen Sie sich jetzt in der Primetime. Sie sind, habe ich mir sagen lassen, die Jüngste in diesem Amt, die es jemals gab in der Geschichte des Juso-Vorsitzes Nordrhein-Westfalen. Soll das ein Zeichen sein oder liegt es einfach am Gesamtpaket, dass die Delegierten gesagt haben, die oder keine?
1: Ich glaube, da müsste man die Delegierten noch mal konkret fragen. Aber ich hoffe, dass es auch ein Zeichen für diese Partei sein kann, dass es notwendig ist, dass wir uns jetzt verjüngen müssen. Aber da würde ich mich jetzt nicht als einziges Symbol dafür sehen.
0: Was ich gerade zitiert habe, als ein Beispiel für das, wo sich gerade gesellschaftliche Zentrifugalkräfte entwickeln, das passt zu dem, was Sie in Ihrer Bewerbungsrede und dann auch zum Antritt gesagt haben, nämlich, ich zitiere doch jetzt richtig, Wohlstand zurückverteilen an alle, die ihn erarbeitet haben. Sie kennen schon die Replik der Kritiker solcher Worte, die sagen, das ist Klassenkampf-Rhetorik. Wie gehen Sie dann damit um?
1: Ich sage Ihnen, dass Sie recht haben, weil ich Klassenkampf als nichts Schlechtes empfinde und ich finde, dass die Sozialdemokratie wieder zu mehr Klassenkampf zurückkommen muss, weil ich glaube daran oder ich weiß, dass der Wohlstand, der momentan bei wenigen Prozenten in diesem Land liegt, nicht von denjenigen erarbeitet wurden, die ihn jetzt besitzen, sondern von den Menschen, die jeden Morgen aufstehen und 10 Stunden arbeiten. Und die besitzen diesen Wohlstand nicht, sondern sie leben zu großen Teilen unter der Armutsgrenze und das ist etwas, was sie nicht verdient haben und das kein Mensch in diesem Land verdient hat, wenn er Vollzeit arbeitet. Und ich glaube, deswegen ist das nur eine richtige Aussage. Und wenn er als Klassenkampf verstanden wird von meinen Kritikern, dann sage ich, richtig verstanden, liebe Kritiker.
0: Sie kennen es, dass gerade die Jusos immer im Verdacht stehen, sie gefährdeten damit den Konsens in der Bundespolitik, so oft es um Koalitionen geht. Das klingt jetzt wieder so, als wären Sie die ganz harte Front. Und in Berlin müssten jetzt die Verantwortlichen zusehen, die SPD vertreten, wie sie das irgendwie integriert bekommen. Haben Sie da Hoffnung, dass das gelingt?
1: Ja, aber ich empfinde das nicht als eine Spaltung. Also ich glaube, dass es eher ein netter Rat an beide Parteien der Bundesregierung ist, weil ich glaube, dass auch die CDU gut damit beraten wäre, mehr Sozialdemokratie zu wagen, weil wir sehen, wir haben das auch in Mecklenburg-Vorpommern gesehen, dass besonders der Reformkurs der Bundesregierung weil bei den Menschen, die jetzt wirklich vor allem finanzielle Hilfen brauchen, nicht gut ankommt. Und auch damit wurde die CDU abgestraft. Aber auch wir als Partei müssen darüber nachdenken, welche Politik wir eigentlich noch machen wollen. Und deswegen glaube ich nicht, dass es die Bundesregierung spaltet, an solche Dinge zu erinnern, sondern dass es eigentlich zu mehr Zusammenhalt in der Gesellschaft führen würde, wenn solche Politik wieder gemacht werden würde. Und deswegen, nee, ich möchte diese Bundesregierung nicht spalten. Ich möchte sie nur daran erinnern, dass die Menschen in diesem Land gerade notwendige Hilfen brauchen und dass sie gefälligst Politik zu machen haben, die für die Menschen da sind.
0: Das scheint verwandt zu sein mit dem, was der ehemalige Spitzenpolitiker, so nennt er sich ja inzwischen selbst, Robert Habeck, gestern im Ersten bei Karin Mioska gesagt hat, mit Blick gerade auf das Erstarken des Rechtspopulismus in ganz Europa, aber auch mit Blick auf die Landtagswahlen, von denen Sie ja gerade eine erwähnt haben.
2: Die Tiefenströmung ist, dass Menschen, die Berufe haben, die der Globalisierung hart ausgesetzt sind, Facharbeiter, Menschen im ländlichen Raum, Industriesparten, die Güter produzieren, die vor 20, 30 Jahren nur da produziert werden konnten, Verlustängste haben. Und das hat Sachsen-Anhalt besonders hart getroffen. Oder dort waren die Bedingungen besonders günstig für die AfD. Aber es ist jetzt nichts, was auf Sachsen-Anhalt beschränkt bleiben muss. Wenn es nicht eine ökonomische, persönlich besser ökonomische Perspektive für die Menschen geben wird.
0: Das könnte auch eine Situationsbeschreibung sein für Nordrhein-Westfalen, wenige Monate vor der Landtagswahl.
1: Ja, auf jeden Fall. Also auch hier erleben wir natürlich, dass die Industrie massenhaft Arbeitsplätze streicht. Und ich glaube, es ist eine sozialdemokratische Aufgabe, da eben Aushilfe zu leisten. Und ich glaube, wir zumindest als Jusos haben das in unserem Jugendwahlprogramm aufgegriffen. Und ich setze große Hoffnung in die NRW-SPD, dass sie das auch aufgreifen werden in ihrem Wahlprogramm. Weil ich glaube, dass das eben eine schlechte ökonomische Situation, ein Nährboden für faschistische Ideen sind. Das haben wir jetzt in Sachsen-Anhalt gesehen, aber ja, das ist eben kein Ostproblem, sondern diese Gefahr laufen wir in NRW gerade genauso. Und deswegen gilt es jetzt auch, eine antifaschistische Wirtschaftspolitik zu machen. Und das ist eben, ja, die Reallohnunterschiede der Menschen auszugleichen und da wirklich Aushilfe zu schaffen.
0: Dass 30 der Direktmandate im Moment besetzt sind, jedenfalls was die Kandidierenden angeht, mit Menschen unter 35. Ist das ein Zeichen, dass jetzt sowas wie ein Generationswechsel bevorsteht in Nordrhein-Westfalen in der SPD?
1: Ja, ich glaube schon, dass es im Zeichen von der Kampagne auch der NRW-SPD steht, dass wir eben verstanden haben, dass jede gesellschaftliche Gruppe sich auch eben in den Parlamenten wiederfinden muss. Und das sind eben viele junge Menschen, die gerade an politischen Entwicklungen zweifeln, die sich unsicher fühlen. Und da macht es eben schon einen Unterschied, wenn Menschen in Parlamenten sitzen, die diese Sorgen und Nöte von jungen Menschen nachvollziehen können. Und deswegen, ja, es ist ein Zeichen und ich bin darauf auch ganz stolz, dass diese Liste der NRW-SPD so aussieht.
0: Im Moment in den Meinungsumfragen nicht so ermutigend, also für Sie. 27% waren es bei der jüngsten Landtagswahl in Nordrhein-Westfalen. Jetzt steht sie in Meinungsumfragen 9 Punkte schlechter da. Und vielleicht haben Sie zum Schluss noch Lust, darüber zu reden. Vielen in Dortmund ist der Name Michel Gnazzi noch geläufig, weil Sie selbst erfahren haben, wie robust, wie hart Wahlkampf sein kann. Wollen wir das noch kurz erwähnen, warum Sie sich in diesen Meinungskampf stürzen, obwohl Sie die Risiken am eigenen Leib erfahren haben und angegriffen wurden körperlich?
1: Naja, also ich glaube, das zeigt uns halt, wie normalisiert rechtes Gedankengut in unserer Gesellschaft ist. Und das lasse ich mir eben nicht gefallen und das lassen wir als Jusos uns nicht gefallen, dass wir sagen, dass so ein harscher Ton und so eine Polarisierung in der Gesellschaft Normalität geworden ist. Und deswegen habe ich eben auch in meiner Bewerbungsrede, haben wir aber auch als Jusos gesagt, wir wollen wieder hin zum Wir. Das ist der Titel unseres Jugendwahlprogramms, damit wir eben wieder als Gesellschaft eine Gemeinschaft sind. Und genau das Gegenteil wollen Rechtspopulisten in diesem Land tun. Und das lassen wir eben als Sozialdemokratin, aber besonders als Jusos eben nicht zu. Und deswegen, unabhängig davon, was mit mir passiert ist, will ich einfach nicht, dass irgendjemand in diesem Land Gewalt erleben muss, nur weil er eine politische Ansicht vertritt, die irgendwie alle Menschen in diesem Land gleichstellen möchte. Und dafür kämpfen wir und darauf bin ich sehr stolz. Und ich sehe halt auch einfach, was erreicht werden kann, wenn man sich eben gegen faschistische Ideen geschlossen stellt. Das sehen wir auf jeglichen Demonstrationen, die wir als linke Kräfte irgendwie organisieren und da sehen wir halt trotzdem, wir sind halt mehr und gerade jetzt müssen wir darauf hinwirken, dass es in der Gesellschaft eben auch wieder ankommt und im Hinblick auf die Wahlergebnisse sage ich, also vor einigen Monaten hat es in Mecklenburg-Vorpommern auch noch anders ausgesehen. Wenn wir jetzt einen richtig guten Wahlkampf machen, dann bin ich auch zuversichtlich, dass die Menschen wieder daran glauben, dass die Sozialdemokratie die beste Idee für NRW ist.
0: Sagt Michel Gnazzi als frisch gewählte Vorsitzende der NRW-Jusos. Danke fürs Gespräch mit WDR 5, dem Westblick. Sie studiert übrigens Wirtschaftswissenschaften und ich wäre sehr interessiert, mal zu hören, wie dann Diskussionen in der Fakultät ablaufen. Gerade entlang dieser politischen Linien. Das war's mit der Montagsausgabe des Westblick. Ich bin Uwe Schulz und raus.
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5: Es ist 18 Uhr. 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
6: Die Nachrichten mit Ulrike Frohleix. Guten Abend.
7: NRW-Ministerpräsident Wüst war beim türkischen Präsidenten Erdogan zu Gast. Das Staatsoberhaupt hatte den CDU-Politiker überraschend eingeladen. Das Treffen war vorher nicht bekannt. Wüst ist für insgesamt 3 Tage in der Türkei, begleitet von Wirtschaftsvertretern aus NRW. Die engen Handelsbeziehungen waren auch Thema beim Treffen von Wüst und Erdogan. Jochen Trumm, WDR-Landespolitik, ist in Ankara dabei.
8: Gerade hatte Henrik Wüst mit seiner Wirtschaftsdelegation das Werk des Chemieherstellers Henkel bei Ankara besucht. Da machte die Nachricht die Runde, dass der CDU-Politiker auch Recep Erdogan treffen wird. Für einen deutschen Ministerpräsidenten durchaus überraschend, vom Staatschef der Türkei empfangen zu werden. Und angesichts der kritischen Menschenrechtslage am Bosporus sicher keine einfache Aufgabe. Wüst will mit der Reise die Beziehungen zwischen NRW und der Türkei intensivieren. Vor allem in wirtschaftlicher Hinsicht sieht er noch Potenzial. Die Türkei ist derzeit drittgrößter Handelspartner NRWs außerhalb Europas.
7: Der ehemalige Fraktionschef der Union, Jens Spahn, gibt ein weiteres politisches Amt auf. Der CDU-Politiker verzichtet auf seinen Sitz im Haushaltsausschuss. Er hatte bei wichtigen Sitzungen dort in der vergangenen Woche gefehlt und war in die Kritik geraten, auch in den eigenen Reihen. Lissi Kaufmann, WDR Berlin.
9: Spahn hat Parteikollegen im Haushaltsausschuss über seinen Rückzug informiert. Zuvor war Spahn wegen Urlaubsbildern mit der Familie in die Kritik geraten. Die Bild-Zeitung hatte die Bilder während der vergangenen Sitzungswoche im Bundestag veröffentlicht. Sie sollen Spahn mit seinem Sohn am Flughafen der italienischen Insel Sardinien zeigen. Spahn fehlte vergangene Woche bei einer Sitzung des Haushaltsausschusses. Er nannte dafür familiäre Gründe. Mehrere Mitglieder der Fraktionsarbeitsgruppe Haushalt sollen danach Spahns Rauswurf aus dem Ausschuss gefordert haben. Spahn war bereits im Juli als Fraktionschef zurückgetreten, nachdem er und sein Mann mit Hilfe einer Leihmutter in den USA Eltern geworden waren.
7: In Deutschland werden viele neue Unternehmen gegründet. Der Start-up-Verband spricht von einem anhaltenden Gründerboom. In diesem Jahr seien bereits mehr als 3.000 Start-ups dazugekommen. Davon werden fast 40 mit mindestens 1 Milliarde US-Dollar bewertet. Mehr dazu von Felix Linke.
10: Früher ging es bei Startups vor allem um Software, heute um Deep-Tech-Firmen, die an grundlegend neuen Erkenntnissen arbeiten, statt nur bestehende Technologien zu nutzen. Schwerpunkte liegen dabei in den Teilbereichen Rüstung, Robotik und Kernfusion sowie künstlicher Intelligenz, aber auch Fintech oder Batteriespeicher. Im Startup-Monitor 2026 äußerten sich einige Gründer auch kritisch zu den Standortbedingungen in Deutschland, die sich eher verschlechtert hätten. So sei es schwieriger geworden, in der frühen Phase Kapital zu beschaffen, in der sich Startups noch nicht etabliert haben.
7: Weitere Meldungen im Überblick. In Nordrhein-Westfalen dürfen bestimmte Lkw weiter an Sonntagen auf den Autobahnen unterwegs sein. Das NRW-Verkehrsministerium hat die entsprechende Ausnahmeregelung vom Fahrverbot um 1 Monat verlängert. Grund ist der historisch niedrige Rheinpegel. Frachtschiffe können auf dem Wasser zurzeit kaum Güter transportieren. Das sollen Lkw ausgleichen. Der deutsche Metro-Konzern wird in Russland zwangsverwaltet. Der Kreml hat die Entscheidung für die russischen Geschäfte des Konzerns getroffen. Es seien Unternehmen aus sogenannten unfreundlichen Ländern. Laut Putin ist ein unfreundliches Land ein Staat, der die Ukraine im Krieg unterstützt. Putin hatte zum Beispiel schon den Lebensmittelhersteller Nestlé unter Zwangsverwaltung gestellt. In Beckum im Münsterland haben Passanten einen toten Säugling gefunden. Die Polizei sagte heute, dass das neugeborene Mädchen schon am Samstagnachmittag entdeckt wurde. Wie das Baby umgekommen ist, konnten Gerichtsmediziner nicht eindeutig klären. Die Polizei ruft Zeugen dazu auf, sich zu melden, wenn jemand am Samstag etwas beobachtet hat.
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7: In Wuppertal soll ein geplantes Prestigeprojekt nochmal 70 Millionen Euro teurer werden, das Pina-Bausch-Zentrum zu Ehren der weltberühmten Tänzerin und Choreografin. Die Stadt hat die neuen Zahlen heute in der Ratssitzung vorgestellt. Danach würde das Projekt mehr als 230 Millionen Euro kosten. Aus Wuppertal, Johannes Rasch.
11: Demnach steht es in den Sternen, ob es überhaupt kommt. Schließlich sind neue Kredite tabu, weil die Stadt sich in der Haushaltssicherung befindet. Das heißt, dass jeder Euro zusätzlich woanders eingespart werden müsste. Die Stadt plant, das Schauspielhaus zu sanieren und einen neuen Bau für Proben und Veranstaltungen daneben zu errichten. Alles zusammen soll dann die Heimat des weltberühmten Wuppertaler Tanztheaters werden. Aber möglicherweise wird auch nur das Schauspielhaus saniert, ohne den teuren Neubau daneben.
7: Das Wetter in Nordrhein-Westfalen: am Abend ist es locker bis dichter bewölkt. Manchmal scheint die Sonne, es bleibt meistens trocken. Die Abendtemperatur liegt bei 19 bis 23 Grad. Morgen Sonne und Wolken im Wechsel, es bleibt trocken. In Nettersheim bis 26 Grad, in Bielefeld bis 27 und in Mahl bis 28 Grad. Das war WDR aktuell. WDR 5, die Verkehrslage. A40 Essen Richtung Dortmund zwischen Bochum-Harpen und Dortmund-Klei etwa 15 Minuten plus 6 Kilometer Stau. A45 Hagen Richtung Dortmund zwischen Schwerte-Ergst und Dortmund-Süd etwa 10 Minuten plus 2 Kilometer Stau. A45 Dortmund Richtung Hagen zwischen Kreuz Dortmund-Witten und dem

0: da immer noch zu national? Wir diskutieren das. Anschließend am Küchentisch geht's um eine Zahlung, die wir nicht mehr leisten müssen, die EEG-Umlage. War's gut, die abzuschaffen? Das hören Sie bei uns. Aber davor muss ich die SPD fragen, ob sie eigentlich einen Plan hat oder nur hektische Energie.
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0: Willkommen erstmal. Ich bin Caroline Kurz und ich habe mal nachgezählt. 4668 Tage regiert die SPD jetzt schon ohne Unterbrechung. Das sind 12 Jahre und 258 Tage. Klar, in wechselnden Koalitionen, aber trotzdem, wie kann es sein, dass sie sich aufführt wie ein kapriziöser Zaungast auf ihrer eigenen Party, die seit fast 13 Jahren läuft? SPD-Generalsekretär Tim Klüssendorf?
2: Wir bringen uns natürlich in die aktuellen Diskussionen und Gespräche ein. Aber eins muss jetzt schon klar sein. Wir akzeptieren keine Leistungskürzung in der Pflege.
0: Regieren heißt aber nicht, sich mit Maximalforderungen in Diskussionen einzubringen, sondern konkrete Gesetze durch den Bundestag zu bringen, also auch die Pflegereform. Dass um schwierige Entscheidungen gerungen wird, ist Teil der Demokratie. Auch CDU-Gesundheitsminister Carsten Lindemann signalisiert, dass bei der Pflegereform noch wesentliche Punkte offen sind.
3: Wie können wir das gegenfinanzieren, wenn wir bei den Pflegenden Angehörigen keine Abstriche machen? Wie gehen wir in den Heimen mit den Zuzahlungen um? Gibt es einen Deckel?
0: Und so weiter. Aber die SPD steht im Schmollwinkel und ist damit ausgelastet, sich als Beschützerin der Kleinen und Armen zu inszenieren. Diese Pose glaubt ihr nur so gut wie keiner mehr. Hier erklären zwei Arbeiter bei Spiegel TV, warum sie nicht mehr SPD wählen.
4: Die Ergebnisse fehlen, ne? Klar, weil nichts passiert. Man muss auch das, was dann versprochen wird, muss man auch umsetzen und dann fühlt man sich auch wohler.
0: Zur Rentenreform und zum GKV-Spargesetz hat die SPD brav genickt und sich selbst auf die Schulter geklopft für ihre gesetzgeberischen Gemeinschaftskunstwerke mit der Union. Dann ist ihr die eigene Klientel um die Ohren geflogen und dann hat die SPD plötzlich auch gemerkt, dass das ja doch alles nicht so gut war. Bei der Pflege soll jetzt offenbar Kante gezeigt werden. Aber vielleicht könnte sich die SPD nach fast 13 Jahren in der Regierung auf ihre Verantwortung besinnen. Das heißt, Wahlkampfmodus abschalten, intern verhandeln statt öffentlich blockieren und Gesetze von Anfang an so gestalten, dass man auch am Ende dafür gerade stehen kann.
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0: Europa muss unabhängiger werden, ganz besonders was die Verteidigung angeht. Wie lange hören wir diese Rufe jetzt schon? Ich würde mal sagen, spätestens seit der ersten Amtszeit von Donald Trump, also seit mindestens 10 Jahren. Und seit Russland die Ukraine angegriffen hat, sind die Appelle noch mal dringlicher geworden. Auch die, dass die Länder der EU sich zusammentun müssen. Von Friedrich Merz gab es in diesem Sommer große Worte.
5: Wir schlagen in der Abschreckung einen neuen gemeinsamen Weg ein. In der neu geschaffenen strategischen Steuerungsgruppe durchdenken wir, mit welchem Mix an Fähigkeiten wir unsere gemeinsame Abschreckung in Zukunft weiter steigern können.
0: Heute trifft sich die Außenbeauftragte der EU, Kaja Kallas, mit den Verteidigungsministern der Mitgliedstaaten in Brüssel. Da kommt auch die Steuerungsgruppe zusammen, die europaweit Rüstungsprojekte koordinieren soll. Mein heutiger Gesprächspartner meint, Europa redet von Kooperation, aber in Wirklichkeit wird die Rüstungsbeschaffung gerade wieder stärker nationalisiert. Max Becker ist Policy Fellow am Zentrum für Sicherheit und Verteidigung der Deutschen Gesellschaft für Auswärtige Politik. Tag, Herr Becker.
6: Hallo, danke für die Einladung.
0: Wieso reichen Ihnen die Bemühungen um eine gemeinsame Verteidigung in Europa nicht?
6: Weil wenn ich mir die Realität anschaue, dann sehe ich vor allen Dingen in der deutschen Debatte eher eine Debatte, die eher in die nationale Richtung geht. Wenn wir uns die Militärstrategie und das daraus abgeleitete Fähigkeitsprofil der Bundeswehr vom Beginn dieses Jahres anschauen, dann sehen wir da eher eine Stärkung der nationalen Logik als eine Schwächung. Und wenn wir uns auch die Gesetze anschauen, zum Beispiel in der Beschaffung, dann sehen wir das ganz ähnlich.
0: Dass Sie diese Analyse so gefunden haben, hat ja auch damit zu tun, dass Sie das Thema offenbar mehr umtreibt als viele andere bei uns im Land. Was glauben Sie eigentlich, woran das liegt?
6: Ich glaube, ich bin nicht der Einzige, den das Thema umtreibt. Über die Effektivität von guter Rüstungskooperation wird schon ganz lange geschrieben, ganz viele Jahre bevor ich damit angefangen habe, weil man eben klar gemacht hat, dass Rüstungskooperation drei Dinge verbessern kann. Sie kann die Effektivität steigern, sie kann die Duplizierung von den Waffensystemen, die wir in Europa haben, senken und sie kann vor allen Dingen auch Kosten senken. Wir alle kennen das, wenn man mehr von einem

0: Sache bestellt, dann wird es am Ende günstiger. Und von diesen Skaleneffekten, wie das Wissenschaftlerinnen nennen, machen wir zu wenig Gebrauch in Europa.
1: Sie haben gesagt, dass eine Konzentrierung auf nationale Anliegen zurzeit stattfindet. Man könnte ja aber auch argumentieren, dass wir in einer Zeit, in der wir wissen, dass wir es eilig haben und es nicht schaffen werden, eine große gemeinsame Strategie aufzusetzen, sinnvoll sein kann, wenn erstmal jedes Land für sich, zum Beispiel auch bei den USA oder so, Waffen kauft, um den Druck rauszunehmen und parallel weiter an einer gemeinsamen Verteidigung in der EU zu arbeiten.
0: Ich glaube, das ist genau die Lesart, die die Bundesregierung anwendet. Die glaubt, dass wenn man es alleine macht, dann geht es irgendwie schneller. Und vielleicht stimmt das in den ersten Monaten und Momenten schon, weil man einfach schneller auch marktnäher beschaffen kann. Und das soll auch so sein. Man muss sich aber immer klar machen, dass man die Waffensysteme, die man jetzt kauft, auch in 10 Jahren verwenden wird. Das heißt, viele von diesen ganz klassischen Fähigkeiten stehen dann echt lange auf dem Hof und werden lange gebraucht. Und die Entscheidungen, die man jetzt trifft, haben eben Folgewirkungen auf die nächsten wahrscheinlich Jahre und Jahrzehnte. Und man muss es vielleicht herdenken von der Verteidigungsfähigkeit Europas. Und man muss ganz klar sagen, dass wir verteidigungsfähiger wären, wenn unsere Systeme, wenn unsere Rüstung mehr aufeinander abgestimmt wäre. Weil wir dann am Ende des Tages schneller wären, wir wären günstiger und wir wären vor allen Dingen auch interoperabler. Also im Gefecht könnten diese Systeme besser aufeinander abgestimmt funktionieren. Wir sehen das täglich bei Übungen, bei Manövern im NATO und europäischen Verbund, dass es immer wieder Probleme gibt mit Waffensystemen, die eben nicht miteinander kompatibel sind. Und das hat dann wirklich ganz grundlegende Effekte im Krieg und auf dem Schlachtfeld.
1: Wobei ja durchaus auch eine Gegenbewegung in Arbeit ist. Die EU belässt es nicht bei vagen Absichtserklärungen. Das EU-Weißbuch zur Verteidigung gibt zum Beispiel konkret vor, dass 40% aller Rüstungsgüter gemeinsam beschafft werden sollen. Und vor nicht mal 2 Wochen hat das EU-Parlament einem Gesetzpaket zugestimmt, das unter anderem den Handel von Rüstungsgütern zwischen EU-Mitgliedern erleichtert. Also es passiert doch einiges.
0: Das stimmt. Auf europäischer Ebene haben wir in den letzten, ich würde mal sagen, 10 Jahren eine ganze Reihe an Instrumenten gesehen. Angefangen vom Europäischen Verteidigungsfonds, der Forschung und Entwicklung an Verteidigungsgütern gemeinsam stärken soll, oder dem ja viel zitierten SAFE-Instrument, wo gemeinsame Beschaffung sozusagen gestärkt werden soll. Aber an all diesen Instrumenten ist Deutschland nicht oder mit nur ganz wenig Elan beteiligt. Bei dem SAFE-Instrument, weil wir uns an den Kreditmärkten zu günstigeren oder ähnlichen Konditionen Kredite leihen können. Aber dass wir da eine strukturelle Kooperation auch mit diesem SAFE-Instrument angehen, das sehe ich nicht. Und ich sehe auch nicht, dass man die Instrumente auf der europäischen Ebene eben so effektiv einsetzt, wie man sie einsetzen könnte. Weil da am Ende des Tages immer die Mitgliedstaaten blockieren und eben da mit nationalen Egoismen vorgehen.
1: Also ich sage mal ein Beispiel. Großbritannien und Italien machen jetzt mit Japan ein gemeinsames Luftkampfprojekt. Und nach allem, was man hört und liest, kommt es da ganz gut voran. Nehmen Sie dann eher Anstoß daran, dass Deutschland nicht beteiligt ist, weil Teile der EU machen ja mit?
0: Ich glaube, dass es bei solchen Großprojekten immer Probleme geben wird, weil natürlich die beteiligten Staaten auch ihre nationalen Industrien schützen wollen. Und bei GCAP, also bei dem von Ihnen eben angesprochenen Projekt, läuft es vielleicht etwas besser als bei dem ja doch letztlich gescheiterten oder teilweise gescheiterten FCAS-Programm.
1: Das war ein Luftkampfsystem, deutsch-französisch, das es nicht geben wird.
0: Genau, also wo es das Flugzeug, was sozusagen zu diesem Programm gehört, nicht geben wird, aller Voraussicht nach. Ich glaube, dass bei solchen Großprojekten es immer Probleme geben wird. Und ich glaube, man muss da ganz viel grundsätzlicher ran. Und man muss sich die Frage stellen, ob wir uns 27 oder wenn wir Großbritannien noch mitnehmen, 28 kleine, fragmentierte Verteidigungsmärkte in Europa so langfristig noch leisten können. Wir haben in Europa über 170 verschiedene Waffensysteme. Die USA haben so um die 30 Waffensysteme. Und natürlich kann man Europa und die USA nicht 1:1 vergleichen, aber diese Zahlen geben doch einen Hinweis darauf, mit was für ein Problem wir konfrontiert sind. Und wenn wir uns nicht diese ganz grundsätzliche Frage stellen, ob wir uns eben diese Verteidigungsmärkte, diese kleinen Verteidigungsmärkte, die es ja doch letztendlich sind, so leisten können, ich glaube, dann steuern wir in strukturelle Probleme, die uns in 5 oder in 10 Jahren wieder auf die Füße fallen werden.
1: Da muss ich jetzt mal direkt nachfragen. Also dieses Luftkampfsystem FCAS, was es nicht geben wird, haben Sie gerade schon erwähnt. Das war ein ambitioniertes Ding. Das kommt wahrscheinlich nicht zustande. Aber Verteidigungsminister Pistorius sagt, dass weiterhin eine Vielzahl kleinerer und größerer gemeinsamer Projekte zwischen Deutschland und Frankreich laufen oder dass sie in Arbeit sind. Also da es viele Projekte sind, halten Sie es dann nicht für konstruktiv? Habe ich das richtig verstanden?
0: Das würde ich so nicht sagen. Also ich glaube, man muss da ein bisschen abschichten. Natürlich gibt es immer Rüstungskooperation. Also Rüstungskooperation als sozusagen als Idee gibt es in Europa und in der ganzen Welt eigentlich ständig. Also
1: aber es soll nicht zu kleinteilig sein.
0: Genau, es gibt Kooperationen zwischen Firmen, die aber dann immer kleinteilig sind. Also ein sozusagen strategisches Vorgehen, wenn wir jetzt mal auf die USA blicken und auf die Fähigkeiten, die die USA wahrscheinlich zurücklassen werden hier in Europa, dann erkenne ich ehrlich gesagt keine gemeinsame Anstrengung von großen und gewichtigen Mitgliedstaaten darin zu schauen, okay, was sind das für Fähigkeiten, die da wegbrechen, früher oder später, und wie können wir gemeinsam vorgehen, um diese Fähigkeiten gemeinsam aufzubauen, zu entwickeln, zu beschaffen, um Kosten zu senken, um Interoperabilität auch zwischen diesen großen Systemen, also Aufklärungssysteme, Lufttransportsysteme, um die herzustellen. Da sehe ich ehrlich gesagt bisher relativ wenig Bewegung, sondern jeder Mitgliedstaat macht so ein bisschen im Klein-Klein das, was er gerade für richtig hält. Und da ist Deutschland leider auch sehr stark dran beteiligt.
1: Jetzt stellen wir uns vor, ganz Europa hört unseren Podcast und geht auf Ihre Argumentation ein. Wenn jetzt Europa gemeinsam zu dem Entschluss käme, dass nichts wichtiger ist als die gemeinsame Verteidigung, welche Maßnahmen wären denn aus Ihrer Sicht unverzüglich zu treffen?
0: Ich glaube, man muss sich unverzüglich darüber im Klaren werden, welche strategischen Fähigkeiten es für die Abschreckung gegenüber Russland braucht. Wir sehen, dass die Bedrohung durch Russland von Tag zu Tag zunimmt und dass wir uns von Tag zu Tag mehr auf ein Szenario einstellen müssen, bei dem wir uns verteidigen müssen. Und da gibt es einfach große Fähigkeiten, die wir sehr, sehr dringend benötigen. Und das sind vor allen Dingen die eben von mir angesprochenen Aufklärungsfähigkeiten, Transportfähigkeiten, aber eben auch Luftabwehrfähigkeiten, Flugabwehrfähigkeiten. Da gilt es, große Systeme zu bestellen, teure Systeme zu bestellen. Vor allen Dingen gilt es da, viele Systeme zu bestellen, weil wir haben ein großes Territorium zu verteidigen. Und hier bietet sich eben eine verstärkte Kooperation meiner Meinung nach deutlich an.
1: Europa braucht einen großen Schulterschluss in Sachen Rüstung und in Sachen gemeinsamer Verteidigungsfähigkeit. Da fehlt es noch an allen Ecken und Enden, weil die einzelnen Länder immer noch zu sehr national denken. Findet Max Becker, er ist Policy Fellow am Zentrum für Sicherheit und Verteidigung der Deutschen Gesellschaft für Auswärtige Politik. Und wir haben über dieses Thema gesprochen im Politikum. Vielen Dank.
0: Herzlichen Dank.
1: In der vergangenen Woche haben wir hier am Politikum-Küchentisch unter anderem über die Frage diskutiert, ob es sinnvoll ist, Berliner Wohnungskonzerne zu vergesellschaften. Kollegin Ursula Weidenfeld hat den Standpunkt vertreten, dass Enteignung weniger bezahlbaren Wohnraum schafft als Neubauen. Zu diesem Gespräch haben wir eine ganze Reihe von kritischen Rückmeldungen gekriegt. Eine Hörerin, die anonym bleiben möchte, hat uns eine besonders lange Mail mit zahlreichen Argumenten geschickt. Sie ist zum Beispiel gegen Neubauen im großen Stil und fragt, ob in einem alternden Land nicht früher oder später ohnehin viele Wohnungen auf natürlichem Weg frei werden. Sie ist auch dagegen, Wohnungskonzerne zu schonen, in der Hoffnung, sie täten mehr für den Erhalt der Bausubstanz. Zitat: Ich kann das durch mehrere Fälle in Familie und Freundeskreis nachweisen. Reparaturen, selbst dringende, wenn es geht, gar nicht. Was sie machen, und zwar zuverlässig, ist eine Mieterhöhung alle 3 Jahre. Danke für Ihr Engagement, liebe Hörerin. Ihre und auch die anderen Reaktionen aus der Community machen sehr deutlich, dass das Thema Wohnen nicht nur viele umtreibt, sondern auch kontrovers bleibt. Kann ich super verstehen. Hier in Köln ist der Mietmarkt auch ein Albtraum. Wenn Sie, die uns gerade hören, ebenfalls eine Rückmeldung für uns haben, dann sehr gerne per Sprachnachricht zum Beispiel mit dem Messenger Ihrer Wahl an die Nummer 0172 253 0042 oder per Mail an politikum@wdr.de. Was der Soli war, wissen vermutlich alle noch. Heute müssen nur noch die wenigsten Solidaritätszuschlag zahlen. Komischerweise hat die sogenannte EEG-Umlage weniger Spuren im Gedächtnis hinterlassen, jedenfalls in meinem. EEG steht für Erneuerbare Energiengesetz und die Umlage haben wir bis 2022 bezahlt. Damals war Olaf Scholz Bundeskanzler und wegen des russischen Angriffs auf die Ukraine waren mal wieder die Energiepreise explodiert. Also erste Maßnahme Tankrabatt, zweite Maßnahme Streichung der EEG-Umlage. Dazu Scholz im Juni 2022.
2: Ab 1. Juli werden die Stromrechnungen günstiger, weil wir die EEG-Umlage streichen. Eine vierköpfige Familie spart so mehrere hundert Euro im Jahr.
1: In den 4 Jahren, die seitdem vergangen sind, ist die EEG-Umlage nicht wieder eingeführt worden. Was hat das gebracht und wer trägt eigentlich heute die Kosten, die früher über diese Umlage finanziert worden sind? Diese Fragen kommen jetzt auf unseren Tisch.
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1: Mein Kollege Sebastian Moritz ist da und er packt sich solche Themen gerne auf Wiedervorlage. Hallo Sebastian.
4: Hallo Caroline.
1: Auch wenn wir die lange bezahlt haben, sag mir doch bitte nochmal, was genau die EEG-Umlage war.
4: Ja, damit haben wir über unsere Stromrechnung den Ausbau der erneuerbaren Energien mitbezahlt. Also vereinfacht gesagt garantiert das EEG, also das Erneuerbare Energiengesetz, den Betreibern von Windrädern oder auch von Solaranlagen für ihren Strom bestimmte Einnahmen. Das heißt in der Praxis, wenn sie ihren Strom jetzt nur zu einem niedrigeren Preis verkaufen können, dann wird diese Differenz ausgeglichen. Und dieses Geld, das ist eben lange von den Stromkunden gekommen über die EEG-Umlage. Das war so ein fester Posten auf der Stromrechnung. 2021, da waren das 6,5 Cent je Kilowattstunde Strom. 2022 ist diese Umlage dann erst deutlich gesenkt worden und schließlich eben ganz abgeschafft worden.
1: Ah, genau. Ja, stimmt, da klingelt was. Olaf Scholz hat damals, wie wir gehört haben, versprochen, dass der Strom günstiger wird durch die Abschaffung. Ist das passiert?
4: Ja, zumindest wenn wir nur auf die EEG-Umlage schauen. Also die Umlage, die lag am Ende noch bei 3,7 Cent je Kilowattstunde. Dieser Betrag, der ist weggefallen. Das mussten die Stromanbieter auch vollständig an die Kunden weitergeben. Wenn wir das jetzt mal ausrechnen, bei so einer vierköpfigen Familie, da waren das, je nach Stromverbrauch, aufs ganze Jahr gerechnet, so ungefähr 150 Euro, die das weniger waren. Scholz hat jetzt damals von mehreren 100 Euro gesprochen, war also ziemlich großzügig gerechnet. Trotzdem haben viele selbst diese Entlastung kaum bemerkt, denn gleichzeitig sind die Energiepreise halt nach dem russischen Angriff auf die Ukraine massiv gestiegen. Man kann also sagen, dass aus der EEG-Umlage hat den Strom günstiger gemacht, als er sonst gewesen wäre. Trotzdem haben viele von uns insgesamt eben mehr für ihren Strom bezahlt.
1: Oder? Ich kann mich auch überhaupt nicht an Erleichterung erinnern. Und für die Windräder und Solaranlagen muss ja trotzdem weiter bezahlt werden. Wer macht das jetzt?
4: Am Ende weiterhin wir, nur irgendwie anders. Also früher haben vor allem die Stromkunden diese Förderung über die EEG-Umlage bezahlt. Heute kommt das Geld dafür aus dem Bundeshaushalt, also Schulden, Steuermitteln. Und da geht es um wirklich viel Geld. Im vergangenen Jahr hat der Bund dafür 6,5 Milliarden Euro ausgegeben. Für dieses Jahr ist es ungefähr ähnlich viel. Die EEG-Umlage ist also tatsächlich verschwunden. Die Kosten nicht. Sie stehen halt nur nicht mal auf der Stromrechnung, sondern halt im Bundeshaushalt.
1: Es ist aber doch wieder so ein Taschenspielertrick aus dem Umverteilungsgrundkurs. Was soll das denn?
4: Naja, es ist nicht ganz linke Tasche, rechte Tasche, denn die Kosten werden halt anders verteilt. Bei der EEG-Umlage galt halt grundsätzlich, wer viel Strom verbraucht, zahlt auch viel. Heute kommt das Geld aus dem allgemeinen Bundeshaushalt, also aus einem großen Topf, in dem ganz unterschiedliche Steuern und Einnahmen fließen. Und dadurch lässt sich halt auch nicht mehr so einfach sagen, wie viel jeder einzelne Stromkunde für die Energiewende am Ende bezahlt. Die Finanzierung ist also, wenn man so will, breiter aufgestellt als früher. Und es gibt noch einen anderen Grund für den Wechsel. Der Strom soll ja fossile Energien, soll Öl und Gas vor allen Dingen ablösen, beim E-Auto zum Beispiel oder beim Heizen mit der Wärmepumpe. Da wäre es also ja ziemlich widersprüchlich, wenn der Staat einerseits sagt, Leute, nutzt mehr Strom statt Öl und Gas, Strom aber andererseits eben mit dieser zusätzlichen Umlage teurer macht. Das ist auch ein Gedanke dahinter.
1: Also man hört an all dem, alles was mit Strom zu tun hat, ist kompliziert. Deswegen gibt's überhaupt ein Fazit von dir? War es sinnvoll, dass die EEG-Umlage abgeschafft worden ist?
4: Ich finde im Grundsatz ja, denn wenn wir jetzt als Gesellschaft sagen, wir wollen Wind fördern, wir wollen Solarenergie fördern, dann spricht einiges dafür, diese Förderung auch gemeinsam aus dem Staatshaushalt zu bezahlen, statt das jetzt über den Stromverbrauch zu finanzieren. Aber eben Kosten verschwinden nicht. Politisch hat das den Vorteil, Strom wird für Verbraucher sichtbar günstiger, hat aber eben auch den Nachteil, denn je mehr Kosten der Staat übernimmt, desto mehr Kosten unserer Stromversorgung tauchen halt auch auf der Stromrechnung nicht mehr auf. Und das kann dann eben dafür sorgen, dass wir nicht mehr ganz so sparsam mit dem Strom umgehen, weil er halt nicht so teuer ist für uns, wie er eigentlich wäre.
1: Ja, ist eigentlich schon teuer genug, oder? Und dann buttert der Staat ja inzwischen auch noch Milliarden bei den Netzentgelten rein. Wo ist denn da mal die Grenze aus deiner Sicht?
4: Also ich finde, für die Förderung von Wind- und Solarenergie, da kann der Staat aus meiner Sicht durchaus Steuergeld einsetzen, ist politisch so gewollt. Bei den Kosten jetzt, die unmittelbar durch den Stromverbrauch entstehen, also diese Netzentgelte, die du jetzt gerade angesprochen hast, das finde ich muss nicht sein, denn diese Kosten, die sollten ja zumindest schon, finde ich, teilweise auf der Stromrechnung sichtbar bleiben. Da geht es auch inzwischen um viele Milliarden Euro. Das sollte langfristig weniger werden und genau darüber wird auch gerade diskutiert, dass also diese gesamten staatlichen Zuschüsse weniger werden. Es ist in der vergangenen Woche, da hat der Bundestag über eine große Reform des EEG beraten. Die Bundesregierung will die Förderung neuer Wind- und Solaranlagen verändern. Heißt also, Betreiber sollen sich künftig stärker mit anderen Stromerzeugern messen müssen. Naja, im besten Fall brauchen wir neue Windräder und brauchen neue Solaranlagen, dann irgendwann immer weniger Förderung. Und wenn wir da wären, dann wäre die eigentliche Erfolgsgeschichte der abgeschafften EEG-Umlage tatsächlich nicht nur, dass die von der Stromrechnung verschwunden ist, sondern dass eben auch irgendwann insgesamt deutlich weniger Förderung braucht wird.
1: Ist immer ein bisschen mehr dran an den Geschichten rund um den Strom. 2022 ist die EEG-Umlage abgeschafft worden. Darüber habe ich mit Sebastian Moritz gesprochen. Vielen Dank.
4: Gern.
1: Wenn klimaneutral draufsteht, muss auch klimaneutral drin sein. Dasselbe gilt für andere Werbeversprechen wie nachhaltig und fair. Und die Hersteller von Produkten, wo so schicke Adjektive aufgedruckt sind, müssen belegen, dass sie stimmen. Super Regel, oder? Erstaunlich eigentlich, dass die erst seit gestern gilt. Und zwar in der ganzen EU. Die Richtlinie heißt EMPCO und das steht für Empowering Consumers for the Green Transition. Zu Deutsch etwa Verbraucherstärkung für den grünen Wandel. Ökonomieprofessor Jakob Hörisch lobt die Richtlinie.
3: Es ist völlig klar, Nachhaltigkeitsversprechen auf Produkten sind jetzt durch EMPCO abgesichert. Man kann sich darauf verlassen und insofern ist es gut, dass es EMPCO gibt.
1: Finde ich auch. Und Gruß an die Unternehmen, die jetzt jammern, dass sie auf ihren Produkten mit ab sofort unzulässigen Aufdrucken sitzen geblieben sind. Ihr wusstet seit 2,5 Jahren, dass die Richtlinie kommt. Was ihr in der Zeit nicht losgeworden seid, wird vielleicht eh nicht so dringend gebraucht. Das war Politikum für diesmal. Morgen kommt eine neue Folge. Ich bin Caroline Kurz.

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6: Mit Sascha Wandhöfer. Hallo. Wie geht's weiter mit der gesetzlichen Pflegeversicherung? Erstmal nur sparen und dann die Reform oder direkt den Umbau anpacken? Darum ringen gerade CDU und SPD. Zwei Tage, bevor die ersten Pläne eigentlich durchs Bundeskabinett sollten. Ein Thema heute bei uns. Außerdem schauen wir auf die Beziehungen zu Russland nach dem Treffen des deutschen und russischen Außenministers am Wochenende und dem Treffen der EU-Außenminister heute. Und wir blicken auf die neuesten KI-Eskapaden. OpenAI-Chef Sam Altman hat da vor den Vereinten Nationen vor ein paar Tagen schon für gute Stimmung gesorgt.
7: KI-Systeme können, wenn sie leistungsfähiger und autonomer werden, Entscheidungen treffen, die die Menschen nicht mehr verstehen oder kontrollieren können.
8: Deutschland ist bereit, seinen Beitrag zu leisten. Wir reden über Flugkörper und Abwehr, denn die Ukraine steht vor einem dramatischen Winter.
9: Das, was wir jetzt brauchen, sind Reformen. Und in der konkreten Frage geht es vor allem auch darum, dass die Pflegekosten runter müssen für die zu Pflegenden und nicht rauf.
6: Die angekündigt hat, so wie die Reform der gesetzlichen Pflegeversicherung jetzt geplant ist, machen wir nicht mit. Ob die Reform, die ja vor allem erstmal Geld sparen soll, wie geplant am Mittwoch durchs Bundeskabinett geht,

0: unklar. Worum es genau geht bei der Debatte, das erklärt uns Isabel Karas aus dem ARD-Hauptstadtstudio.
1: Eine Reform der Pflegeversicherung wird vor allem deshalb notwendig, weil immer mehr Menschen in Deutschland pflegebedürftig werden, während gleichzeitig immer weniger Menschen in die Pflegeversicherung einzahlen. Das Verhältnis zwischen Beitragszahlerinnen und Beitragszahlern und Pflegebedürftigen hat sich dadurch deutlich verändert. Während 1998 noch durchschnittlich 29 Menschen für eine pflegebedürftige Person Beiträge zahlten, waren es im vergangenen Jahr nur noch 10. Gleichzeitig steigen die Kosten für die Pflege. Die Bundesregierung rechnet deshalb damit, dass bereits im kommenden Jahr eine Finanzierungslücke von 7,5 Milliarden Euro entstehen könnte. Um diese Lücke zu stopfen, plant Gesundheitsminister Carsten Linnemann von der CDU verschiedene Einsparungen. Sein Gesetzentwurf orientiert sich dabei in vielen Punkten an den Plänen seiner Vorgängerin Nina Wagen. Unter anderem will Linnemann die Kriterien verschärfen, wer überhaupt finanzielle Hilfe bei der Pflege bekommt. Heißt, die Kasse würde zukünftig strenger hinschauen, bevor sie überhaupt einen Pflegegrad genehmigt. Außerdem sollen die staatlichen Zuschüsse fürs Pflegeheim langsamer ansteigen als bisher. Aktuell gilt noch, je länger man im Heim wohnt, desto mehr Geld schießt der Staat dazu. Linnemann will diese Hilfe zeitlich ausbremsen. Wer Angehörige im Heim unterbringt, müsste dann länger den vollen Eigenanteil aus eigener Tasche zahlen. Größere strukturelle Veränderungen bei der Pflegeversicherung sollen dagegen zunächst nicht umgesetzt werden. Stattdessen soll eine Expertenkommission bis März ein umfassenderes Konzept für eine langfristige Reform erarbeiten. Genau an diesem Punkt setzt die Kritik der SPD an. Sie befürchtet, dass durch die geplanten Einsparungen vor allem Pflegebedürftige und ihre Familien stärker belastet werden. Um sie finanziell zu entlasten, möchte die SPD den Eigenanteil für die eigentliche Pflege zunächst auf 1.500 Euro begrenzen. Finanziert werden soll das unter anderem dadurch, dass Privatpflegeversicherte stärker zur Finanzierung beitragen. Kosten für Unterkunft, Verpflegung und weitere Leistungen müssten weiterhin zusätzlich bezahlt werden. Ob die Reform tatsächlich wie geplant ins Kabinett kommt, ist noch offen. Linnemann hat den Vorschlag der SPD bereits abgelehnt. Zwischen Union und SPD wird deshalb weiter verhandelt.
0: Heute Vormittag zum Beispiel wurde verhandelt. Da haben sich CDU und SPD über die geplante Reform gebeugt. Zu einer gemeinsamen Lösung sind sie aber offenbar noch nicht gekommen. Also wird weiter intensiv verhandelt, so hat das ein Sprecher ausgedrückt. Und auch gesagt, die Pflegereform soll trotz der Kritik der SPD weiter am Mittwoch im Kabinett beschlossen werden. Georg Schwarte aus Berlin über die neueste Baustelle in der Regierungskoalition.
2: Gesundheit, Rente und jetzt die Pflege. Großbaustellen allesamt. Der Fahrplan vom frisch gebackenen Gesundheitsminister Linnemann, CDU, schien klar. Mittwoch erste Stufe Pflegereform ins Kabinett. Umso, sagte er es, der von der Pleite bedrohten Pflegekasse finanziell erste Hilfe zu leisten. Bleibt's dabei?
3: Ganz kurz, ja. Planung sieht nach wie vor vor am Mittwoch, dass den Gesetzentwurf ins Kabinett zu bringen.
2: Sagt heute der Sprecher des Gesundheitsministers. Bei den Sozialdemokraten klingt das noch anders. Sie hatten am Freitag überraschend verkündet, diesen Gesetzentwurf tragen wir so nicht mit. Die Begründung liefert heute nochmal die SPD-Politikerin Annika Klose.
4: Unser Problem ist halt, wenn dieses Gesetz droht, jetzt erstmal ein reines Kürzungsgesetz größtenteils zu werden. Und dann, Herr Linnemann sagt, danach soll es dann eine Strukturreform geben, die das sich dann quasi mit dem Rest beschäftigt.
2: Hintergrund: 3 desaströse Landtagswahlen und eine SPD, die das Gefühl hat, die Bürger würden das Wort Reform mittlerweile nur noch mit Kürzung übersetzen. SPD-Co-Chef Klingbeil hat es so formuliert.
5: Ein schlichtes Weiter-so und mit dem Kopf durch die Wand und die Erklärung, wir müssen jetzt nur noch konsequenter das machen, was wir bisher gemacht haben und dann verstehen die Leute das hoffentlich, das wird nicht funktionieren.
2: Jetzt bei der Pflege wollen die Sozis das erstmals umsetzen. Motto: nicht erst streichen, kürzen, einsparen, um dann irgendwann eine Strukturreform hinterherzuschieben, wenn der öffentliche Eindruck längst da ist, sie sparen wieder nur bei uns, sagt Annika Klose und verweist im rbb24-Inforadio auf das schlechte Vorbild Gesundheitsreform.
4: Da haben wir gesehen, dass das natürlich eine massive Unruhe in der Bevölkerung nach sich gezogen hat, erstmal Leistungskürzungen zu machen und zu sagen, Strukturen, das machen wir später. Ich glaube, das ist kein gutes Vorgehen.
2: Der stellvertretende Regierungssprecher Steffen Mayer versucht heute das, was sein Regierungssprecher ebenso macht: Druck rausnehmen, Zuversicht verbreiten.
6: Wir diskutieren in diesen Stunden und Tagen nicht über das Ob von Reformen und auch nicht über das Ob einer Pflegereform, sondern wir reden über das Wie. Wir suchen also nach dem richtigen Weg.
2: Der aber scheint umstritten. Klar ist, für die Pflege fehlt viel Geld. Und das jetzt, so Gesundheitsminister Linnemann.
7: Und das in einem Umfang, das müssen Sie sich mal vorstellen, das System hat einen Umfang von 74 Milliarden Euro und wir müssen 10%, mehr als 10% einsparen. Das ist kein Pappenstil.
2: Stil oder Stil, egal. Der Stil, erst kürzen, dann reformieren, passt der SPD nicht.

0: sagt der SPD-Gesundheitspolitiker Christos Pantazis im Deutschlandfunk. Hier gehe es um Gerechtigkeit, nicht darum, den Kanzler zu ärgern.
1: Es geht nicht um den Kanzler. Es geht darum, dass wir ein gerechtes Finanzierungssystem innerhalb der Pflege etablieren. Und momentan haben wir eine künstliche Leistungsgrenze eingezogen und das Lebensrisiko Pflege ist zwischen gesetzlicher und privater Pflegeversicherung ungleich verteilt.
0: Wobei die privaten Krankenversicherer heute schon sagen, uns an den Kosten einer Pflegereform zu beteiligen, verstoße gegen Rechtsstaatlichkeit und Eigentumsgarantie der Privatversicherten. Noch verhandeln sie. Wer, wann und wo, das bleibt heute blumig.
2: Alle, die beteiligt sein müssen, sind daran beteiligt.
0: Nächster Haltepunkt, Mittwochmorgen, Kabinett. Spätestens dann dürfte klar sein, was bei der Pflege gilt. Sparen jetzt, reformieren später mit einer Strukturkommission, die ab Oktober tagen soll, oder ein Gesamtkonzept samt Pflegekostendeckel, der nach SPD-Vorstellungen die größten Härten abfedern könnte.
3: Georg Schwarte über die Reform der gesetzlichen Pflegeversicherung und wir warten dann mal ab bis spätestens Mittwochmorgen.

0: In Brüssel, da haben sich heute die EU-Verteidigungsminister getroffen und an wichtigen Themen hat es nicht gemangelt. Die Lage im Nahen Osten, Stichwort freie Schifffahrt, die eigene Verteidigungsfähigkeit und der Krieg in der Ukraine. Aus Brüssel berichtet Jean-Marie Magro.
1: Das größte Problem der Ukraine bleibt die Flugabwehr, macht Kaja Kallas direkt nach dem Treffen der Verteidigungsminister in Brüssel deutlich. Zwar sei im Rahmen des EU-Darlehens an die Ukraine eine Summe von über 28 Milliarden Euro für diese vorgesehen, allerdings müssten die Waffen erst in den USA produziert werden. Die Ukraine brauche vor allem Patriot-Abwehrraketen jetzt. Eine Option, so Kallas, sei es, dass EU-Mitgliedstaaten aus ihren Beständen weitere Patriot-Abwehrraketen zur Verfügung stellen, die später durch die schon in den USA bestellten ersetzt werden. Das Problem ist nur, dass Patriots momentan knapp sind, da die USA etwa diese auch im Krieg gegen den Iran einsetzen. Kallas erklärte, dass kein EU-Land Zugeständnisse gemacht habe, weitere Patriots als die bereits versprochenen an die Ukraine abzugeben. Bewegung scheint sich wiederum bei der sogenannten Aspides-Mission im Nahen und Mittleren Osten anzudeuten. Diese soll die Freiheit der Schifffahrt im Roten Meer und im Golf von Aden wiederherstellen und gewähren. Laut Kallas hätten zwei Länder angedeutet, neue Schiffe für Aspides zur Verfügung zu stellen. Die EU-Außenbeauftragte nahm außerdem Bezug auf das Treffen von Bundesaußenminister Wadephul und Russlands Außenminister Lavrov in New York. Kallas sagte, Deutschland ist der größte Unterstützer der Ukraine. Die Gespräche aber zeigten, dass Russland nicht am Frieden interessiert ist.
0: Und das hat auch Außenminister Wadephul nach dem Treffen mit dem russischen Verteidigungsminister deutlich gemacht und darauf hingewiesen, dass man die Situation in der Ukraine fundamental unterschiedlich beurteile.
2: Es gibt keine Rechtfertigung für diesen Krieg, der zahllose Opfer fordert, übrigens auch russische Opfer fordert, aber vor allen Dingen bei den Zivilisten in der Ukraine. Und wenn man dann auffordert, diesen Krieg zu beenden und Russland ist dazu zum jetzigen Zeitpunkt nicht bereit, dann ist das schon ein sehr hartes, ein sehr deutliches Gespräch gewesen.
0: Sagt der deutsche Außenminister nach dem ersten bilateralen Treffen zwischen einem deutschen und dem russischen Außenminister seit Beginn der russischen Vollinvasion auf die Ukraine vor 4 Jahren. Lob für das Gespräch kommt von SPD, Grünen und Linke. Ruth Kirchner.
3: Der SPD-Außenpolitiker Achmetowitsch bezeichnete die Gespräche in New York als ersten wichtigen Schritt hin zur Beendigung des Krieges. Nun müssten weitere Vorstöße in diese Richtung folgen, sagte er der Rheinischen Post. Ähnlich äußerte sich Linken-Co-Chef Pantisano. Gegenüber dem ARD-Hauptstadtstudio sprach er von einer guten Nachricht.
4: Ich bin froh über jede Minute, die wir mit dem russischen Aggressor ins Gespräch gehen, um sie dazu zu bewegen, den Krieg auch zu beenden. Ein Ende dieses Krieges wird vor alle mit Gesprächen erfolgen und nicht mit Waffen und nicht mit Krieg.
3: Auch die Co-Chefin der Grünen, Brandner, begrüßte das Treffen. Die Reaktion von Lavrov zeige aber, dass Moskau kein Interesse an Friedensverhandlungen habe. Kritik an Wadephul kommt aus seiner eigenen Partei. Der CDU-Außenpolitiker Kiesewetter sagte der FAZ, ein Telefonat wäre klüger gewesen. Es sei weder für die Ukraine noch für die Sicherheit Deutschlands etwas erreicht worden. Das Treffen hinterlasse zudem den Eindruck eines deutschen Sonderwegs. Wadephul und Lavrov hatten sich am Samstag im Raum der russischen Delegation bei den Vereinten Nationen getroffen. Das Gespräch dauerte etwa 20 Minuten. Der deutsche Außenminister sagte anschließend in der ARD, das Treffen sei sinnvoll gewesen, auch wenn es kein positives Ergebnis gebracht habe. Der russische Außenminister erklärte, er habe nichts gehört, was nicht ohnehin den täglichen öffentlichen Äußerungen Berlins entspreche.
0: Ruth Kirchner. Es ist noch nicht so lange her, da war Jens Spahn eine der großen Nachwuchshoffnungen in der CDU. Jetzt zieht sich der frühere Gesundheitsminister und Unionsfraktionschef von weiteren politischen Aufgaben zurück. Mehr dazu jetzt in den Kurznachrichten mit Christina Greve.
5: Der CDU-Politiker verzichtet auf seinen Sitz im Haushaltsausschuss des Bundestages. Spahn war in die Kritik geraten, weil er vergangene Woche bei wichtigen Haushaltssitzungen im Bundestag und im Ausschuss gefehlt hatte. Gleichzeitig war ein Urlaubsfoto von ihm im Netz aufgetaucht. NRW-Ministerpräsident Wüst hat in Ankara den türkischen Präsidenten Erdogan getroffen. In dem Gespräch ging es um die engen wirtschaftlichen, politischen und gesellschaftlichen Beziehungen zwischen Nordrhein-Westfalen und der Türkei. Aber auch um aktuelle internationale Themen wie zum Beispiel die Zollpolitik und die Visavergabe an türkische Bürger. Wüst wird auf seiner Türkei-Reise von Wirtschaftsvertretern begleitet. Die Berliner Linke geht rechtlich gegen Bundesinnenminister Dobrindt vor. Der CSU-Politiker hatte in der ZDF-Talkshow Maybrit Illner suggeriert, Elif Eralp sei Antisemitin. Die Spitzenkandidatin der Linken in Berlin hatte die Wahl gewonnen und könnte regierende Bürgermeisterin werden. Die Bundesvorsitzende der Linken Schwertner sprach von einer Kampagne, die seither gegen die Partei laufe. In Nordrhein-Westfalen dürfen bestimmte Lkw weiter an Sonntagen auf den Autobahnen unterwegs sein. Das NRW-Verkehrsministerium hat die entsprechende Ausnahmeregelung vom Fahrverbot um einen Monat verlängert. Grund ist der historisch niedrige Rheinpegel. Frachtschiffe können auf dem Wasser zurzeit kaum Güter transportieren. Das sollen Lkw ausgleichen. Der Sitz des Metro-Konzerns in Russland zwangsverwaltet jetzt offenbar eine russische Gesellschaft. Der Kreml hat diese Entscheidung veröffentlicht. Putin hatte schon unter anderem den Lebensmittelhersteller Nestle unter Zwangsverwaltung gestellt. Seine Begründung: Es sei ein Unternehmen aus sogenannten unfreundlichen Ländern. Laut Putin ist ein unfreundliches Land ein Staat, der die Ukraine im Krieg unterstützt. BioNTech wird seine drei Werke in Deutschland schließen. Die Suche nach möglichen Käufern sei erfolglos gewesen, teilte das Unternehmen mit. An den Standorten in Rheinland-Pfalz, Hessen und Baden-Württemberg arbeiten insgesamt 1800 Menschen. BioNTech wurde während Corona weltbekannt. Das Unternehmen entwickelte einen der weltweit ersten Impfstoffe gegen das Virus mit.
0: Christina Greve mit den Kurznachrichten. Die Leute, die KI entwickeln, glauben ernsthaft, dass sie zum Ende des Jahrzehnts alle töten könnte. So hat das Jakob Coxon Anfang dieses Monats öffentlich gemacht und hier nochmal bei NBC News erklärt.
6: Many people working in the industry, including people, executives, senior researchers, all genuinely believe that there is a substantial probability that this technology could kill everyone.
0: Ja, macht richtig Lust auf die Zukunft. Seitdem hören wir natürlich noch mal genauer hin bei Meldungen wie dieser. Der Entwickler von ChatGPT, OpenAI, hat weitere Eskapaden seiner KI-Bots eingeräumt. Aus den USA berichtet Gabi Biesinger.
7: Die Firma teilte mit, sogenannte KI-Agenten hätten Bilder von ChatGPT-Nutzern auf anderen Webseiten hochgeladen. Die KI-Bots hätten insgesamt 53 Mal Bilder von Nutzern des Sprachmoduls ChatGPT auf anderen Online-Plattformen geleakt. Ob es sich dabei um echte Personen oder KI-generierte Bilder handelte, ließ OpenAI offen. Damit wird erstmals Fehlverhalten der KI von OpenAI bekannt, bei dem auch Daten von ChatGPT-Nutzern betroffen sind. Die Links dazu seien nicht öffentlich gewesen, die betroffenen Bilder inzwischen größtenteils entfernt worden. Die KI-Programme hatten Zugriff auf die Bilder, da OpenAI für das Training seiner Modelle auf anonymisierte Nutzerdaten zurückgreift. Die betroffenen Nutzer hätten der Verwendung ihrer Daten zur Verbesserung der KI-Modelle zugestimmt. Einige der betroffenen Webseiten würden von Regierungen, Universitäten, Behörden und anderen Institutionen betrieben, erklärte OpenAI. Man habe sie über die Eingriffe informiert und überlasse es ihnen, die Vorfälle öffentlich zu machen. Zuletzt hatte die Regierung Australiens für Schlagzeilen gesorgt mit der Mitteilung, dass KI von OpenAI in eine Webseite des australischen Gesundheitssystems eingedrungen war. Die KI-Entwicklerplattform Hugging Face hatte im Juli als erste öffentlich gemacht, dass sie von einem Schwarm von OpenAI-Agenten gehackt worden war. OpenAI übernahm später die Verantwortung dafür und erklärte jetzt, man sei dabei, rückwirkend vom Hugging Face-Vorfall andere Übergriffe zu ermitteln. Es ist in den kommenden Monaten also noch mit weiteren Enthüllungen um eigenständige Hacking-Aktivitäten von OpenAI-KI-Systemen zu rechnen.
0: Und das vertiefen wir jetzt mit Nina Kunze, ARD Wissen. Wie kann das passieren, dass KI sich quasi selbstständig macht?
8: Das Stichwort ist hier das sogenannte Recursive Self-Improvement. Das bedeutet, dass KI-Systeme ihre eigenen Nachfolgeversionen entwickeln und trainieren. Und dadurch ist die Arbeitsweise dieser Nachfolge-KIs für uns Menschen kaum noch nachvollziehbar und auch kaum noch vorhersehbar. Man beobachtet zum Beispiel schon, dass die KI merkt, wann sie getestet wird und sich dann entsprechend anders verhält. Das heißt, diese Hacking-Vorfälle könnten nur die Spitze des Eisbergs sein, und wenn die KI dann später außerhalb ihrer Testumgebung eingesetzt wird, kann sie nochmal ein ganz anderes Verhalten an den Tag legen.
0: Und falls KI sich denn dann tatsächlich selbstständig machen sollte, wie gefährlich wäre das? Was gäbe es da für Szenarien?
8: Ein konkretes Szenario gibt es dabei nicht, aber besonders verwundbar ist natürlich die kritische Infrastruktur, also zum Beispiel das Stromnetz oder Online-Banking. Das wird zwar nicht zur Auslöschung der Menschheit führen, wenn die KI sich da einmischt, aber zumindest kann dort großer Schaden entstehen. Der KI-Sicherheitsforscher Thilo Hagendorf von der Uni Stuttgart schätzt die aktuelle Lage so ein.
9: Das Problematische ist einfach dieser Entwicklungstrend, auf dem wir uns befinden. Unabhängig davon, was dann am Ende genau da passieren mag.
8: Vor allem die aktuelle Geschwindigkeit bei der KI-Entwicklung ist in seinen Augen das Problem. Deswegen hält er so eine Pause, wie OpenAI sie jetzt macht, für sinnvoll, um hier erstmal zu überprüfen, wozu die KI-Modelle inzwischen eigentlich in der Lage sind.
0: Da gibt es ja so Warnungen vor einer sogenannten Superintelligenz, die irgendwann unkontrollierbar werden könnte. Ist das realistisch und müssten wir da nicht eigentlich tatsächlich mal so eine KI-Regulierung einziehen?
8: Im Moment halten das viele noch für unwahrscheinlich. Der KI-Experte Thilo Hagendorf sagt zum Beispiel, dass aktuell das Narrativ bestehe, dass eine Superintelligenz eben doch noch kontrollierbar sei und einzelne Staaten deswegen eher das Interesse haben, selbst im Besitz der mächtigsten KI-Systeme zu sein. Prinzipiell denkbar ist so eine Regulierung in seinen Augen aber schon.
9: Ich kann natürlich nicht ausschließen, dass es tatsächlich irgendwann Unfälle gibt mit KI-Systemen, die einen extrem volkswirtschaftlichen Schaden haben und die dann auch diejenige Partei treffen, die quasi initial verantwortlich ist für den Unfall. Und dass man dann sagt, okay, wir müssen uns hier koordinieren, wir müssen das Ganze insgesamt stoppen oder verlangsamen oder wie auch immer regulieren, runterregulieren. Zurzeit Stand der Dinge ist es eben ein Wettrennen, was in keinster Weise irgendwie wirkt, als würde es verlangsamt werden.
8: Das heißt, im Moment werden neue KI-Modelle immer noch sehr schnell auf den Markt gebracht. Ob KI-Anbieter in Zukunft die Entwicklung wirklich auch längerfristig verlangsamen oder ganz stoppen, das muss sich erst noch zeigen.
0: Sagt Nina Kunze, ARD Wissen.
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0: Vuelta, Giro, Tour de France, Deutschland-Tour. Das sind alles Termine, die mittlerweile bei vielen Sportfans ganz fest im Kalender stehen. Also mindestens mal die Tour. Gestern ist ein anderer Termin für Radfans zu Ende gegangen, die Straßenrad-WM. Einer der letzten großen Termine im Radsport, ja. Und beim Kampf um Siege und Titel zählt für die Fahrerinnen und Fahrer jedes Gramm. Denn wer weniger wiegt, der kommt auch schneller die Berge hoch. Zu hoher Gewichtsverlust gefährdet aber die Gesundheit. So ist das zum Beispiel Dominik Nerz ergangen. Er war vor rund 10 Jahren noch eine der größten Hoffnungen im deutschen Radsport.
11: Ich erinnere mich da an eine Szene sehr, sehr, sehr genau. Der Arzt, der hat wirklich zu mir 1:1 gesagt, also Herr Nerz, wenn Sie so weitermachen, dann wird sie es in wenigen Monaten nicht mehr geben.
0: Mein Kollege Julian Hilgers hat sich angeschaut, wie verbreitet Essstörungen im Radsport heute sind. Und ich habe Julian zuerst gefragt, was er bei der Recherche rausgefunden hat.
12: Also es ist tatsächlich so, dass kaum aktive Athletinnen und Athleten und auch Teams vor dem Mikro über dieses Thema sprechen wollen. Wir haben dann viele Hintergrundgespräche geführt mit Ärzten, mit Verbänden, auch einigen Fahrerinnen und Fahrern. Das sind dann ehrlicherweise vor allen Dingen Frauen, die dann so off the record sprechen. Und die haben dann alle gesagt, super, dass ihr über dieses Thema berichtet, denn es zeigt sich tatsächlich gestörtes Essverhalten. Das ist ziemlich weit verbreitet und man könnte sagen, ein strukturelles Phänomen in Radsport. Wir haben dann alle mal gebeten, so ein bisschen zu schätzen und die meisten sagen so zwischen 5 und bis zu 25% der Profis könnten betroffen sein. Offizielle Zahlen, die gibt es natürlich nicht. Das ist auch ein Teil des Problems, dass es einfach noch nicht so richtig strukturell erfasst wird, weil es eben ein Tabuthema im Radsport ist.
0: Was wir doch aber kennen, sind doch vor allem diese Bilder, wie Radsportler sich jetzt während des Rennens Gels reinhauen, die essen Weingummi und danach gibt es dann tonnenweise Nudeln. Wie passt das zusammen mit diesen Essstörungen?
12: Ja, das ist tatsächlich was, worüber wir auch bei der Recherche erstmal gestolpert sind. Man kennt diese Bilder von vollen Nudeltellern, die man sich vor dem Wettkampf auch reinhaut. Das passiert auch, aber grundsätzlich versuchen einfach viele Radsportler auch über die Trainingseinheiten ihr Gewicht zu reduzieren. Denn das Motto ist, je leichter ich bin, desto einfacher komme ich die Berge hoch. Da gibt es immer dieses Mantra Watt pro Kilo, also wie viel Leistung kann ich pro Körpergewicht treten. Und wenn ich einfach grundsätzlich möglichst leicht bin, dann geht es eben leichter die Berge hoch. Was aber nicht ausschließt, dass ich dann im Wettkampf natürlich mir irgendwie Kalorien zuführe, um eben dieses Energielevel beizubehalten. Und wir haben dann mit Leuten gesprochen, auch mit Ernährungswissenschaftlern, die haben dann gesagt, normales Verhältnis zum Essen, das kann man bei der Tour de France zum Beispiel überhaupt nicht haben, weil eben Gewicht ein so wichtiger Hebel zum Erfolg ist. Und man sieht das ja auch an der Optik der Fahrer, da ist jetzt sind alle weit weg von Übergewicht.
0: Wo besteht denn da medizinisch die Gefahr?
12: Also gefährlich wird es im Grunde dann, wenn der Körper mehr Energie verbraucht, als da ist. Wir haben natürlich gewisse Reserven, aber irgendwann sind die aufgebraucht. Und es gibt da so einen medizinischen Fachbegriff, man nennt das relatives Energiedefizit im Sport, kurz REDS. Das ist jetzt erst seit 10 Jahren auch erst wirklich wissenschaftlich anerkannt. Und die Folgen, die können wirklich verheerend sein. Da geht es um ein erhöhtes Risiko für Verletzungen, Krankheiten, Leistungsabfall, Depressionen, auch sowas wie reduzierte Knochendichte. Das heißt, irgendwie dann steigt das Risiko für Osteoporose oder auch Knochenbrüche bei Stürzen. Und das Problem ist, es ist eben so wahnsinnig schwer zu bestimmen, wo diese Schwelle ist, ab der es dann quasi ins Negative rutscht. Natürlich versuchen alle Sportler da möglichst nah an diese Schwelle ranzukommen, aber man kann eben wahnsinnig schwer nur erkennen, wo diese Schwelle ist. Bei Frauen ein bisschen leichter vielleicht, weil da tatsächlich das Ausbleiben der Regelblutung so ein Zeichen für REDS sein kann.
0: Aber du würdest dann sagen, das ist jetzt gar nichts, was jetzt Fahrerinnen, Fahrer und Teams in Kauf nehmen, um erfolgreich zu sein, diese jetzt erhöhte Verletzungsanfälligkeit zum Beispiel oder schneller krank zu werden, sondern das ist eben dieses Tanzen auf der Rasierklinge quasi, was es dann so schwierig macht.
12: Das ist genau die Frage. Also dieses Tanzen auf der Rasierklinge ist genau das Thema und wir können nicht beweisen, dass das Teams in Kauf nehmen, aber in unserer Recherche hat sich schon gezeigt, dass gerade die Teamärzte und Ärztinnen natürlich in einem gewissen Interessenskonflikt sind. Denn die sind Angestellte bei den Teams und die sind damit verantwortlich für den Erfolg. Aber sie sind natürlich auch verantwortlich für die Gesundheit. Und diese Schwelle auszutarieren ist eben wahnsinnig schwierig. Es geht da um Geld, es geht um Verträge. Und wir haben auch mit Verbänden von Fahrerinnen gesprochen. Und die haben ja eben gesagt, es gibt tatsächlich auch gerade in kleineren Teams, die jetzt vielleicht nicht so viele Ärzte und Ernährungsberater haben, noch immer wahnsinnig wenig Wissen. Ich habe sogar gehört, dass manche noch gar nicht von REDS gehört hatten. Und dann kann man natürlich seine Fahrer auch nicht davor schützen. Und es gibt tatsächlich auch diese Horrorgeschichten, hat uns ein Fahrerverband erzählt, die mit einem Ex-Sportdirektor gesprochen hat und die wörtlich gesagt hat, Fahrerinnen mit Essstörungen gewinnen häufig Rennen.
0: Jetzt hast du gesagt, 5-25% der Fahrerinnen und Fahrer sind betroffen. So richtig äußern will sich aber kaum jemand. Gibt es denn trotzdem prominente Beispiele?
12: Also eine prominente Stimme, das ist Clara Koppenborg, ist jetzt keine Fahrerin von ganz vorne, die vielleicht so viele kennen, ist aber Tour de Femme, also die Tour de France der Frauen gefahren und hat sich dann im vergangenen Jahr nach der Tour in einem wirklich emotionalen Post bei Instagram geäußert und geöffnet, hat eben von ihrer REDS-Erkrankung berichtet, sehr emotional über Druck und Gewicht gesprochen und zum Beispiel auch erzählt, dass sie 6 Jahre lang keine Periode, keine Regelblutung hatte, also schon sehr, sehr lange. Und dann gibt es immer so Beispiele, wo man zumindest hinhört. Pauline Ferrand-Prévot hat 2025 die Tour de Femme gewonnen, hat da 4 Kilo abgenommen. Dieses Jahr Remco Evenepoel bei den Männern, der ist Zweiter geworden, hat auch fast 4 Kilo abgenommen. Und da muss man aber ganz klar sagen, wir können nicht sagen, dass sie REDS haben. Also es ist keine REDS-Erkrankung offiziell bekannt.
0: Wer könnte denn etwas verändern, dass das Thema mehr in den Fokus gerät und Teams, Fahrerinnen, Fahrer da mehr drauf achten?
12: Der Weltverband UCI heißt der kurz, der macht quasi die Regeln im Radsport und es gibt wirklich Forderungen an diesen Verband, etwas zu ändern. Marlene Reusser zum Beispiel, erfolgreiche Schweizer Fahrerin, fordert BMI-Grenzen, also Body Mass Index-Grenzen. Die gibt es zum Beispiel auch im Skispringen. Dann gibt es den Vorschlag, verpflichtende Screenings zu REDS einzuführen. Da geht es um die Knochendichte. Sowas nutzt zum Beispiel der Klettersport bereits. Die UCI, der Weltverband, sagt aber, das ist im Grunde alles nicht so richtig zielführend im Radsport. Und die haben stattdessen im November 2025 ein Tool zur Erkennung von REDS angekündigt, so eine Art Fragebogen für die Teamärzte und sagen, sie sind da gerade dabei, das zu finalisieren, haben sie im November 2025 gesagt. Bis jetzt ist aber eben noch immer nichts passiert. Und da gibt es eben schon die Stimmen, die sagen, dass es da dem Weltverband UCI so ein bisschen an der Dringlichkeit vielleicht fehlt oder dass sie dieses Thema ein bisschen unterschätzen und auf jeden Fall nicht mit dem nötigen Tempo angehen. Und das hat der Weltverband UCI auch im Interview mit uns bestätigt. Sie sagen auch, sie sind da spät dran.
0: Könnte das denn, was die UCI da vorschlägt, tatsächlich was ändern? Wie optimistisch wärst du da, wenn es denn jetzt kommt?
12: Ja, da muss man vorsichtig optimistisch sein, weil selbst wenn dieser Fragebogen, dieses Tool kommt, dann wäre das nicht verpflichtend, sondern freiwillig für die Teams. Und wie wir jetzt ja eben erfahren haben, haben die Teams eben diesen gewissen Erfolgsdruck. wir haben auch viele Teams angefragt und es gibt auch welche, die schon freiwillige Red-Screenings durchführen. Und viele sagen natürlich auch, natürlich, kranke Fahrer, die werden langfristig nicht erfolgreich sein. Die gewinnen vielleicht mal ein Rennen oder zwei, aber wenn sie langfristig ausfallen, haben die Teams ja auch nichts davon. Also ich glaube, das Wichtige ist, dass grundsätzlich über dieses Thema gesprochen wird und auch Aufklärung stattfindet, gerade auch im Breitensport und im Nachwuchs, wo ja die Leute überhaupt erst an dieses Thema herangeführt werden. Und ja, dann könnte sich tatsächlich etwas verbessern.
0: Sagt Julian Hilgers. Sein Film Gewicht im Radsport, riskanter Umgang mit der Gesundheit der Profis, gibt's bei der Sportschau oder in der ARD Mediathek. Und jetzt reisen wir fast 80 Jahre zurück in die Vergangenheit.
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0: So klang das Echo des Tages vor fast 80 Jahren. Am Donnerstag feiert unsere schöne kleine Sendung hier 80. Geburtstag. Klang zwischenzeitlich übrigens auch mal so.
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0: Das Echo im Echo, ganz große Kunst. Und zum Geburtstag freuen wir uns natürlich sehr über zum einen Glückwünsche, über Ideen, Anregungen für die nächsten 80 Jahre oder Ihre Erinnerungen ans Echo. Zum Beispiel per Nachricht oder Sprachnachricht an uns über die WDR5-App. Und am Donnerstagabend dann feiern wir gemeinsam unsere Jubiläumssendung. Für heute war's das aber mit dem Echo des Tages. Ich bin Sascha Wandhöfer. Tschüss.

0: Es ist 19 Uhr. 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
1: Die Nachrichten mit Christian Schwietzke. Guten Abend. NRW-Ministerpräsident Wüst ist für 3 Tage in der Türkei. Seine erste Station war heute Ankara. Dort traf er auch den türkischen Präsidenten Erdogan. Die Einladung kam eher überraschend. Warum, erklärt Jochen Trumm, WDR-Landespolitik, der Wüst begleitet.
2: Henrik Wüst ist nach meiner Kenntnis der erste Ministerpräsident überhaupt, dem diese Ehre zuteil wird, von Erdogan hier in seinem Palast empfangen worden zu sein. Es ging nach seiner Aussage vor allem um die wirtschaftlichen Beziehungen zwischen Nordrhein-Westfalen und der Türkei, die ja tatsächlich eng sind. Die Türkei ist der drittgrößte Handelspartner Nordrhein-Westfalens außerhalb Europas. Aber möglicherweise ist es auch so, dass Erdogan durchaus ein Interesse daran hat, mit Henrik Wüst zu sprechen. Denn er weiß ja, dass Wüst innerhalb der CDU als einer der Hoffnungsträger gehandelt wurde.
1: Die Linkspartei in Berlin hat Bundesinnenminister Dobrindt angezeigt, wegen übler Nachrede und Beleidigung. Hintergrund ist eine Passage in der ZDF-Talkshow Maybrit Illner, in der Dobrindt suggeriert, die Berliner linken Spitzenkandidatin Ehreib sei Antisemitin. Die Bundesvorsitzende der Linken, Schwertner, begründete den juristischen Schritt gegen den Minister so:
3: Wer mit diesem schweren Vorwurf des Antisemitismus so leichtfertig um sich wirft, der schwächt den Kampf gegen den realen Antisemitismus. Und es geht eigentlich darum, hier den politischen Gegner klein zu machen, aber eben nicht wirklich diese Angst der jüdischen Menschen ernst zu nehmen.
1: Schwertner sprach von einer Kampagne gegen die Linkspartei seit deren Wahlsieg in Berlin. Und das ist auch noch Thema. In Beckum im Münsterland haben Passanten am Samstag einen toten Säugling gefunden. Die Polizei hat das heute öffentlich gemacht und hofft auf Zeugenhinweise. Papst Leo hat seine Frankreichreise beendet. Am Abschlussgottesdienst in Metz nahm auch Frankreichs Präsident Macron teil. Das Russlandgeschäft des deutschen Metrokonzerns wird jetzt von Moskau verwaltet. Der Kreml hatte zuletzt mit mehreren ausländischen Unternehmen das gemacht, die die Ukraine unterstützen. Schwere Regenfälle haben im Norden Indiens und im Nachbarland Nepal Erdrutsche und Überschwemmungen verursacht. Laut den Behörden kamen insgesamt bisher mindestens 100 Menschen ums Leben. In Berlin sind 53 junge Menschen für ihr gesellschaftliches Engagement geehrt worden. Sie sind Anne Frank Botschafterinnen und Botschafter. Das Programm gibt es seit 2012 und soll zum Beispiel Jugendliche unterstützen, die sich an ihrem Wohnort für Demokratie und gegen Antisemitismus einsetzen. Die Urkunden in Berlin hat Bildungsministerin Prien übergeben, gemeinsam mit der niederländischen Botschafterin. Das war WDR aktuell. Das Wetter in Nordrhein-Westfalen. Am Abend ist es bewölkt, zeitweise scheint die Sonne. Es bleibt meistens trocken, in der Nacht gibt es nur ganz selten Schauer. Morgen erwartet uns dann ein trockener Sonne-Wolken-Mix. Es wird sehr warm für Ende September mit maximal Minden 26 Grad, Bonn 27 und in Lippstadt morgen 28 Grad. Die Zeit 19.03 Uhr. WDR 5, die Verkehrslage. A40 Essen Richtung Dortmund, zwischen Dortmund-Lütgendortmund und dem Kreuz Dortmund-West. Eine Baustelle etwa 15 Minuten plus 4 Kilometer Stau. Und diese Autobahnen sind in beiden Richtungen wegen Bauarbeiten gesperrt. Die A40 zwischen den Kreuzen Duisburg und Kaiserberg bis kommenden Montag. Die A42 zwischen Herne-Baukau und Krange bis morgen früh. Und die A52 ist Richtung Düsseldorf zwischen den Kreuzen Nersen und Karst bis Donnerstag früh gesperrt.
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4: Freunde der Weisheit, guten Abend. Angenommen, wir könnten von oben, so wie Marsmenschen, darauf schauen, was hier so auf der Erde passiert. Ja, was würden wir uns wundern beim Blick in ein Museum für moderne Kunst hinein? Oder von mir aus auch in eine Galerie, die gerade Vernissage hat. Als Marsmenschen würden wir stutzen. Was tun die da? Sie stellen sich zum Beispiel vor Bilder, die an den Wänden hängen, von denen man oft gar nicht so genau sagen kann, was sie eigentlich darstellen. Manche versinken dann regelrecht beim Anblick eines bestimmten Bildes. Und dann kann es passieren, beim Bild gleich nebenan, dass sie dann achtlos vorübergehen und es löst überhaupt nichts aus. Fürs Kunstgucken kriegt man kein Geld, essen kann man Kunst auch nicht, sogar das Berühren ist verboten, jedenfalls meistens. Warum also das alles? Und dann könnte eine Antwort lauten, Wir machen da, wenn es gut läuft, eine Erfahrung der Transzendenz. Wir erhaschen einen Zipfel von etwas Höherem. Und wenn Sie jetzt denken, das ist doch religiöse Sprache, dann sage ich ja genau. Über diesen Zusammenhang wollen wir in dieser Stunde gemeinsam nachdenken. Über das Verhältnis von Kunst und Religion. Und vielleicht haben Sie auch einen Gedanken dazu, dann melden Sie sich gern. Entweder telefonisch unter 0800 5678 und 3x5 oder Sie schreiben ein paar Zeilen an philo@wdr.de. philo@wdr.de oder 0800 5678 und 3x5. Wir haben diesmal Mischa Kubal zu Gast, Konzeptkünstler. Er war bis vor kurzem Professor an der Kunsthochschule für Medien in Köln und auch an der Hochschule für Gestaltung in Karlsruhe. Willkommen, Herr Kubal.
5: Vielen Dank für die Einladung, Jürgen Wiebeke.
4: Wollen wir mal mit dem Licht beginnen, weil das Ihr künstlerisches Thema ist? Warum das Licht so wichtig ist?
5: Naja, das Problem ist ja, im Radio müssen wir uns ja erstmal darauf einigen, dass wir das, was wir empfinden, das, was wir sehen, was in uns resoniert, dass wir das sozusagen in Sprache transformieren.
4: Ja.
5: Und wenn wir uns darauf einigen können, dann können wir einen ersten Startpunkt versuchen.
4: Dann hört Kunst schon auf, Kunst zu sein, wenn man sie in Worte...
5: Möglicherweise begrenzen wir den Wirkraum. Das würde ich vielleicht sogar als These formulieren wollen.

0: Aufführungsbedingungen, Dispositive, die damit reinspielen. Und ich glaube, dass Sie was ganz Zentrales angesprochen haben. Wenn diese Marsmenschen, fremden Wesen von außen auf diese Museen schauen, dann sehen sie, wie vielleicht in Fußballstadien der Moment entsteht, so, dass man zusammen sein will, dass man einen kollektiven Moment hat, der aber vereinzelt wahrgenommen wird. Man könnte auch sowas wie einen Schwarmmoment beschreiben.
1: Aber jeder schaut für sich allein.
0: Jeder schaut für sich allein. Und auch man kann sogar nachweislich belegen, dass auch jeder oder jede etwas anderes sieht. Das finde ich auch ganz, sehr, ganz zentral. Wenn man Menschen nach einer Ausstellung befragt und drei hintereinander, dann hat man das Gefühl, die sprechen über drei verschiedene Projekte in drei verschiedenen Häusern möglicherweise. Und das heißt, dass alles, was da verhandelt wird, der Raum, der Fußboden, die Decke, die Beleuchtung, die Arbeit selber, die Rahmung. Was hängt links, was hängt rechts? Ist da möglicherweise ein Duft in dem Raum? Ist da eventuell auch ein Klang in dem Raum? All das wirkt auf unsere Sinne und macht uns nochmal auch empfänglich für eine höhere Wahrheit, die eben über die rein physikalischen Bedingungen hinausragt.
1: Höhere Wahrheit, das ist jetzt natürlich schon mal hochgegriffen. Und ich bin aber jetzt noch bei dem Gedanken, dass Sie etwas aufbauen, ein Objekt gestalten. In Ihrem Fall ist das oft öffentlicher Raum, in dem das geschieht. Und dann sagen Sie, wenn drei das Gleiche sehen, dann werden Sie jeweils unterschiedlich antworten auf die Frage, was hast du denn da eigentlich gesehen, was ist dir aufgefallen? Das widerspricht ja eigentlich schon dem Gedanken, dass es um eine Wahrheit geht.
0: Da möchte ich eine Besonderheit nochmal hervorstellen, weil es nicht sofort immer klar wird. Wenn wir vom Museumsraum sprechen, sprechen wir ja von einem kuratierten und einem choreografierten Raum. Mhm. Da gehört auch dazu die Vermittlung, die Idee, wie etwas positioniert und auch, was darüber erzählt werden kann. Manchmal sind es zitierende Worte aus den, was die Machenden, also Erschaffer, die Künstlerinnen gesagt haben. Oder es ist etwas, was jemand aus der Museumswelt, also ein Kurator oder Museumsleitung, dazu sozusagen mit auf den Weg gibt. Das ist ja klar, wenn jemand sagt, es handelt sich hier um, dann fängt der Kopf an zu arbeiten und versucht, Methoden der Betrachtung zu ermitteln. Im öffentlichen Raum, da wo ich tatsächlich hauptsächlich wirke oder Wirkung entfalten möchte, da habe ich sehr, sehr viele Mitspielerinnen und Mitspieler, die ich gar nicht kontrollieren kann. Das geht mit dem Verkehr los, da ist das Tageslicht, da ist Lärm, da ist vielleicht auch eine unangenehme Situation, jemand fühlt sich von irgendwas bedrängt und das steuert natürlich die Wahrnehmung mit. Aber genau das sehe ich als Herausforderung, weil das ist der, der nicht choreografierte, von außen choreografierte Raum, sondern das ist der Alltag, der sich selbst beschreibt, der sich selbst inszeniert.
1: Das haben Sie nicht in der Hand.
0: Das habe ich nicht in der Hand. Und da sind ja mehr als drei Perspektiven auf die Situation möglich. Man kennt das aus den sogenannten Unfallprotokollen. Ne? Drei Leute sehen was und sie beschreiben eben eine andere Situation. Und das gilt eben auch für Kunst. Wir könnten das aber auch als eine Einladung zu einer Form von Offenheit begreifen. Eben nicht Kanonisierung und Deutungshoheit, sondern eben Multiperspektive.
1: Nochmal das Licht als Ihr großes Thema. Da kommen mir zwei Assoziationen sofort in den Kopf. Also einmal es werde Licht, ja, dieses biblische Motiv. Und dann aber eben auch die Bedeutung des Lichts für die Aufklärung, für den Prozess von Aufklärung. Man möchte Dunkles in Helles verwandeln. Sind das zwei Dinge, die Sie interessieren?
0: Das sind mehr als zwei Dinge, die mich interessieren, weil in Ihrer Ausdeutung prägen Sie beispielsweise die großen Theosophien. Wir finden es im Talmud, wir finden es in der Bibel, Sie haben es schon angesprochen, aber natürlich auch im Koran. Die 34. Sure ist vielleicht nicht allen bekannt. Die sogenannte Lichtsure spricht genau von diesen Phänomen. Das Licht spielt hier eine lenkende und leitende Rolle. Man kann es neurophysiologisch beschreiben, man kann es natürlich auch sozusagen, Sie haben ja den Begriff Transzendenz zum Thema hoch aufhängen, das ist schon sehr hoch aufgehängt. Ich würde ja flacher hineingehen wollen und sagen, das bringt erstmal Dinge in die Sichtbarkeit, es bringt erstmal Aufmerksamkeit, es bringt vielleicht auch die Chance, etwas zu erkennen und mit dieser Erkenntnis mit anderen in Austausch zu kommen, vom Ich zum Wir. Da kann das Licht, glaube ich, eine ganz interessante Bedeutung übernehmen. Das ist philosophisch wahnsinnig aufgeladen. Darüber gibt es viele Aufsätze, die mich natürlich auch in den 50 Jahren, im nächsten Jahr arbeite ich 50 Jahre in diesem Feld, immer wieder begegnen. Und ich lerne aber interessanterweise immer wieder neu dazu. Es sind neue Texte oder alte Texte neu gelesen. Das spielt natürlich auch eine große Rolle. Und es verändert sich ja auch die Lichtemission. Also das heißt, die Dichte von Licht in unserer Welt hat sich natürlich von dem Moment der Aufklärung, der Übergang vom Mittelalter in die Neuzeit, das hat sich

0: sozusagen ja vervielfacht. Und deswegen gibt es auch einen
1: Moment,
0: dass
1: kann auf einmal aus Licht Lärm werden.
0: Ja, und dann wird das so inflationär. Und dann weiß ich gar nicht mehr, ob es dann noch dafür hinhalten kann, für den Begriff, den wir mit Aufklärung. Im Englischen ist es ja sogar noch näher an dem Licht und Enlightenment, Light and Enlightenment. Das ist natürlich, muss man aufpassen, dass man nicht den aufklärerischen Moment mit Elektrifizierung gleichsetzt. Ich glaube, das ist möglicherweise eine Route, die in die falsche Ecke führt.
1: Also es steht 1:1. Ich hatte Transzendenz gesagt, Sie hatten höhere Wahrheit gesagt. Das war mindestens der Ausgleich.
0: Okay, gut.
1: Und jetzt müssen wir uns langsam herantasten an dieses, wie ich finde, nicht so ganz einfache Thema. Was ist das Verhältnis zwischen Kunst und Religion? Wenn Sie mal überlegen, Sie haben jetzt von diesen 50 Jahren künstlerische eigene Aktivität gesprochen, könnten Sie benennen, wann Sie das angefangen hat zu interessieren, dieses Verhältnis Kunst und Religion?
0: Ich glaube, das ist eine Nachbetrachtung aus meiner Perspektive. Also eine Nachbetrachtung auf Situationen, die ich ganz unschuldig und ohne eine Vorwarnung oder irgendeinen Kontext erlebt habe. Also ein Versuch, nachts Schlaf zu finden und die Decke beobachtet und durch die Gardinen, die meine Eltern fürsorglich für die Kinder, also für meinen Bruder und mich zugezogen haben, ist dann doch noch das Licht des Verkehrs durchgedrungen. Und dieser Moment hatte was Kinematografisches. Es war eine Inszenierung, die war einfach da. Und die hat mich in diesem Vorschlafmoment einfach berührt. Im Nachgang weiß ich, dass das mein kinematografisches, also Interesse am Kino, am Bewegtbild eigentlich evoziert hat.
1: Und aber wo ist da die Religion?
0: Ja, die Religion. Die Frage ist ja, was ist Religion überhaupt und was kann es an dieser Stelle denn überhaupt sein? Ich würde sagen, für mich ist das im Nachgang eine Dehnungsfuge. Religion ist eine Dehnungsfuge, die hilft, Übergänge zu thematisieren, die zwischen erlebtem Wissen unterscheidet und dann eben diese Momente, die dann doch nicht zusammenpassen, zusammenfügen kann, ohne dass wir sozusagen in einem, ich nenne es mal monokausalen, erklärenden Kontext sind.
1: Oh, das war jetzt ein anspruchsvoller Gedanke.
0: Ich hoffe.
1: Dieses Bild von der Dehnungsfuge, da müssen Sie, glaube ich, noch mal ein bisschen dran arbeiten, damit ich hinterherkomme.
0: Ja, ich habe eine Situation beschrieben von vielen. Es gibt noch andere Momente. Zum Beispiel, meine Großmutter hat darauf bestanden, dass ich in ihrer Obhut den Sonntagsgottesdienst miterlebe. Und natürlich ist das entsprechend mit den Momenten der Jahreszeit verbunden mit Licht, das durch die gestalteten katholischen Fenstergläser nicht in Köln, sondern in Düsseldorf fällt. Und plötzlich werden diese Motive, die in dem Bleiglas verortet sind, die werden plötzlich zu strahlenden Bildern. Und was ist das? Bin ich jetzt vom Bild, vom Lichtstrahl, bin ich von dem Moment? Da kommt ja noch die Predigt dazu, da kommt die Musik, die starke prägende Orgelmusik, das gemeinsame Singen, also dieses Erheben der Herzen, wie es ja auch so schön heißt, das kommt ja alles mit zusammen. Und ich glaube,
1: da haben wir wieder dieses Motiv des Gemeindebildens.
0: Genau, und da ist wieder die Fuge da drin ist, dass ich das nicht erklären kann aus der reinen Beobachtung und der Aufzählung der Dinge, die ich beschreibe, jetzt sozusagen als Reinszenierung, sondern das, was da wirklich passiert ist, dafür habe ich gar keine Worte.
1: Vielleicht liegt das auch gar nicht in Ihren Händen, weil das, was Sie als Künstler dahinstellen, in dem Moment, wo es in Anführungsstrichen fertig ist, gar nicht mehr Ihnen gehört.
0: Das ging mir ja hier in der Auferstehungskirche in Köln so.
1: Was haben Sie da gemacht?
0: Da war ich eingeladen im Gespräch mit Jürgen Hünden, der uns eingeladen hatte, mit Christiane von Felsen hier in dieser wunderbaren Kirche von Gottfried Böhm, einen Abend zu gestalten mit Peter Sloterdijk. Wir waren ja Kollegen in Karlsruhe und daraus hat sich eine intensive, diskursive Freundschaft entwickelt. Und wir beide haben die Einladung angenommen, über Glauben nachzudenken. Und wenn ich es richtig gesehen habe, waren Sie auch Augen- und Zeitzeuge.
1: Ja, das war ein sehr aufregendes Gespräch.
0: Genau, aber das Gespräch war eben auch begleitet von etwas, was beim Ankommen der Menschen eher defensiv war. Es waren rotierende Lichtkreise, die sozusagen Sonnenflecken von Galileo in diesen Ort gebracht haben, der sich ja gegen Urban den VIII. Gestellt hat mit seiner Idee, dass das Licht eben schmutzig ist, also dass die Sonne eben Flecken hat. Und das widersprach ja dem Reinheitsgebot der Sonne in dieser Zeit. Und deswegen ist es ganz besonders, dass an diesem Ort diese Rotation mit dem Gespräch wie eine eigene Uhr, eine eigene Form, Gesetzmäßigkeit ist mir zu streng, aber so eine Art von Ritual eingeführt hat. Und umso dunkler es wurde, und das ist ja in dieser Kirche leicht, weil das Tageslicht wirklich ausgeblendet wird durch diese Architekturform, die großartig ist, Und umso stärker mit dem herannahenden Abend, umso stärker wurde diese Lichtwirkung. Und das Interessante, niemand hat das angekündigt, dass es da ist. Es war einfach da und es hat die Leute erreicht. Ich habe wahnsinnig viele diffuse Zuschriften oder Reaktionen bekommen über die Wirkung des Lichtes. Aber das Entscheidende war, hier war nicht der Künstler mit einer Intention unterwegs und hat die ganze Zeit so, ich sage jetzt mal, Fingerpointing gemacht, sondern ich habe die Situation als solche erfasst und habe sie dann einfach in der Situation auch ihrer eigenen Wirkung übergeben. Und ich glaube, da fängt der künstlerische Prozess an und da muss der Autor nach diesem Impuls schweren Herzens zurücktreten.
1: Jetzt müssen wir überlegen, warum, ich bin mir sicher, dass Sie es so sehen werden, warum wir heute im 21. Jahrhundert anders über diesen Zusammenhang Kunst und Religion sprechen, als wir es getan hätten, wenn wir uns jetzt, sagen wir mal, im 20. Jahrhundert getroffen hätten. Deswegen, ist der Unterschied?
0: Ja, das kann ich sagen. Am 21. April haben wir eben nicht über Kunst und Religion gesprochen, sondern über Kunst und Glaube. Und den Unterschied möchte ich schon mal
1: gut
0: machen.
1: Gut, klären wir das.
0: Klären wir das, genau. Ich glaube, dass wir an einem Wendepunkt stehen. Wir merken gesamtgesellschaftlich in den verschiedenen Krisensituationen, die wir in den letzten, sagen wir im Beginn des 21. Jahrhunderts haben die großen Religionen geschwiegen. Sie haben keinerlei Hinweise gegeben, theosophische, philosophische oder sonstige. Keine Handreichungen, keine, ich sag mal, Formen gebildet, Gefäße, die diese Schwierigkeiten aufgenommen und vielleicht auch den Menschen anders zurückgespiegelt haben. Und deswegen sind
1: wozu geschwiegen?
0: Nur, dass wir ja, das, zum Beispiel, sagen wir in der Corona-Zeit, als die Menschen gezwungen waren, in der Isolation zu sein und körperlos zu sein. Da gab's so. Dann gibt es natürlich das große Problem mit dem Missbrauchsthematik. Ne? Also zwischen dem, was ein Individuum erlebt und aus seiner Perspektive der Betroffenheit argumentiert. Mhm. Und dann gibt es eben diesen Mangel an Wille der Aufklärung. Das wird natürlich immer anders erzählt, aber man muss ja dann auch die Fakten auf den Tisch legen und sagen, es gibt Berichte, über die dann Schweigegelübde gelegt wird oder was auch immer. Das heißt, eigentlich da, wo man hätte den Menschen die Hand reichen müssen oder können, weil das ist das Diakonische, was in der Religion ja verankert ist, also das Miteinander, das Fürsorgliche, wird ja einfach sträflich verletzt und dadurch entsteht Misstrauen. Und ich glaube, ich weiß gar nicht, ob ich jetzt hier sozusagen dafür stehen kann, aber ich würde sagen, wenn ich mich in meinem Kreis von Studierenden umhöre mit internationalem Hintergrund, wie stark die noch Glaube und Fragen an den Glauben sozusagen aus künstlerischer Perspektive formulieren, da würde ich sagen, das ist eine relativ kleine Gruppe.
1: Interessant, dass Sie jetzt von Fragen gesprochen haben.
0: Ja.
1: Gar nicht so sehr von Antworten.
0: Richtig.
1: Würden Sie sagen, dass Kunst vielleicht Religion, Glauben, Sie hatten ja Glauben. Darauf bestanden, dass wir über den Glauben sprechen, nicht über Religion, dass das Fragen viel wichtiger ist als das Antwort geben?
0: Auf jeden Fall, denn das ist ja der Impuls. Also es wäre ja interessant zu sagen, wenn jemand Antworten gäbe und es gäbe sozusagen gestanzte Fragen, die sozusagen vorgegeben sind, dann halte ich das nicht für einen echten Dialog. Die Entscheidung, ob jemand eine Kommunikabilität hat, ob er in der Lage ist, in der Gesellschaft, ich sag mal, die Probleme mitzugestalten im Sinne einer Auflösung von Spannungen in Form von Lösungen, das ist doch getragen von Fragen, die von den Personen, die aus der Betroffenheit-Perspektive argumentieren, gestellt werden und nicht vorgefertigte Antworten, die abgelesen werden vom Blatt, nur weil sie irgendwann mal im 8. Jahrhundert oder vor 2000 Jahren notiert worden sind.
1: Würden Sie denn sagen, die Kunst wird da interessant, wo die gewohnte religiöse Sprache nicht mehr gut verstanden wird? In einer Krise geraten ist?
0: Ja, ich glaube, dass Kunst da man kann das auch eigentlich ganz genau festmachen. Es gibt Kunst, die sich mit einem gesellschaftlichen Wandel verbinden lässt. Ich mache ein Beispiel. Das nicht ganz unbekannte Schwarze Quadrat von Kasimir Malevich war in einer Zeit, in der die Menschen in Aufruhr waren. Das heißt, die Revolution, der Umbruch, die Ablösung des zaristischen Reiches Russlands, ja, das ist sozusagen gekoppelt mit diesem Moment und das hat eine unfassbare Strahlkraft. Es ist aber auch gleichzeitig für die Kunst ein Nullpunkt. Es gibt aber historisch gesehen schon im 17. Jahrhundert Vorläufer dieses schwarzen Quadrats visuell. Aber da war nicht der gesellschaftliche Kontext. Und ich glaube, der gesellschaftliche Kontext ist mit ein entscheidender Faktor für das, was wir sehen. Weil wir sehen es in unserer Zeit. Wir sehen es in unserer Konstitution. Und das ist nicht nur die Physis oder die Tageslaune oder Kenntnis oder Wissen oder Unwissen, sondern es ist der gesamte atmosphärische Raum. Also wir beschreiben viel mehr Milieus, als wir das vorher getan haben, um diese Situation überhaupt annähernd zu skizzieren.
1: Ich verstehe das so. Malevich hat mit diesem schwarzen Quadrat eine bestimmte Situation ja eben nicht auf den Begriff gebracht, sondern er hat eine Ausdrucksform davon gefunden.
0: Richtig.
1: Und das müssen wir dann heute auch wieder versuchen, jedenfalls diejenigen, die künstlerisch aktiv sind?
0: Ja, und es gibt auch solche Momente. Wir spüren gerade eine ganz klare Hinwendung. Erstens, dass die Disziplinen, also die Ränder der Disziplinen sich bewegen und durchlässig werden. Also zum Beispiel die Gattungen Malerei, Skulptur, Performance, ja, Klang, das Theater, also diese großen, also das ist gerade so, man spürt fast schon so eine Einladung, dass man in alle Bereiche hineindringen kann. Ich persönlich erlebe das, aber ich erlebe das auch bei den Studierenden. Ich habe ja in Köln nur aufgehört, damit ich in Wuppertal was Neues anfangen kann. Nein, ist übertrieben, aber da geht es ja für mich weiter und da spüre ich, da geht es auch darum, eine große Choreografin wie Pina Bausch mit einem Techno-Club wie Open Ground, alles miteinander in Verbindung zu bringen. Es steht schon alles, es ist schon alles da, aber die Schwingungen, die könnten deutlich stärker aufeinander zugerichtet sein. Und das ist der große Spannungsraum. Dazu gehört noch eine Kunsthalle und vieles mehr. Ich will nur sagen, es hilft nicht mehr, sich zurückzuziehen auf eine Kategorie, zu sagen, ich bin Künstler oder ich bin Wissenschaftler oder ich bin jemand, der eine Frage stellt, sondern ich glaube, dass da drin schon ein Gedanke mit transportiert wird, der sagt, eigentlich bist du in all diesen Feldern gleichermaßen kompetent oder inkompetent. Das macht aber nichts. Das ist nicht der entscheidende Moment, sondern die Entscheidung ist, mit der richtigen Frage jetzt an diese Optionen, die wir jetzt haben, heranzugehen. Und da kann man Anne Imhoff sehen, die beispielsweise mit ihren Inszenierungen verstört, die alle Gattungen berührt, die den Alltag mit in ihre Museumskontexte mit reinbringt, die sich als Künstlerin, als Figur radikalisiert und zeigt und so. Ich sage das deswegen, weil es für mich einfacher ist, etwas, was außerhalb von mir ist, in der Beobachtung zu beschreiben, als das, was mich selber bewegt. Das muss ich ganz deutlich sagen, weil da drücke ich mich ja in den Projekten aus und die lassen sich schwer zwischen uns hier sozusagen entstehen zu lassen.
1: Sonst wären Sie Autor und nicht Konzeptkünstler.
0: So ist es.
1: So, jetzt werden wir ein bisschen telefonieren bei der Frage nach dem Zusammenhang zwischen Kunst und Glaube. 0800 567 8 3 5 wäre die Nummer. Und ich grüße Florian Metten. Hallo, Herr Metten.
2: Ja, hallo, Herr Wiedeke und Herr Kubal. Ja, das Thema ist ja Kunst und Religion und vielleicht erzähle ich mal etwas aus meinem Leben. Also ich selbst bin Sohn von zwei freischaffenden Künstlern und hatte eigentlich ja mein ganzes Leben lang relativ wenig mit Kunst am Hut. Das war irgendwie ja wahrscheinlich dadurch bedingt, dass das im Elternhaus so weit verbreitet war. Und ich bin eigentlich dann zuerst als schon junger Erwachsener zur Religion gekommen. Hatte dann auch mal eine Phase, in der ich die Bibel handschriftlich abgeschrieben habe.
1: Die ganze?
2: Nur das Alte Testament auch nicht ganz, aber es waren schon ein paar tausend Seiten.
1: Ja, sonst könnten wir jetzt gar nicht telefonieren, weil sie immer noch nicht fertig wären.
2: Ja, das ist richtig. Und ja, ich bin dann aber danach wieder vom Glauben abgekommen und habe dann ich bin eigentlich mehr mathematisch unterwegs und habe dann über die mathematische Kunst, so nenne ich das mal, zur Kunst gefunden. Also ich habe zum Beispiel Malen nach Zahlen für Erwachsene gemacht oder im Moment mache ich ein Pixel-Hobby-Projekt, wo ein Gemälde aus 450.000 Pixeln zusammengesetzt wird. Und ja, im Rahmen dessen, Sie hatten ja in der letzten Sendung gefragt, ob Kunst an die Stelle von Religion treten kann.
1: Ja.
2: Und ich habe jetzt eben gemerkt, durch dieses Kunstprojekt, was mich auch Monate oder vielleicht Jahre begleiten wird, habe ich eigentlich wieder ja so ein bisschen das Gedankengut gefunden, um zur Religion zu gelangen.
1: Also, aber dann ist das das eigene Tun. von dem Sie da sprechen. Das ist dann gar nicht so sehr für andere bestimmt, sondern das ist Ihr eigenes Tun.
2: Ja, genau, richtig.
1: Also was Sie in ein Verhältnis setzt.
2: Ja, also auch das Bild an sich ist jetzt nicht für die Öffentlichkeit bestimmt, sondern eher für meine Frau. Und also letztendlich habe ich eben gemerkt, dass durch die Kunst für mich jetzt die Sensibilität zur Religion einfach wieder geöffnet wurde. Mhm.
0: Mhm. Darf ich da auch drauf reagieren? Also ich freue mich über Ihren Anruf und auch Ihre Beschreibung. Es fällt natürlich auf, wenn Sie sagen, Sie waren in so einem starken Kunstmilieu durch die Eltern, dass Sie sich sozusagen davon abgewendet haben und dann zur Religion. Deswegen vielleicht diesen anderen Weg. Also wenn wir das vielleicht so verstehen, dass die Kunst nicht die oder beziehungsweise die Religion eben nicht ersetzt, sondern sie transformiert, können Sie damit vielleicht was anfangen? Und dann wären zum Beispiel neue Formen von Ergriffenheit, neue Rituale und neue Formen von Gemeinschaften vielleicht im Vordergrund und Kunst eben als theologisches Experiment ohne Gott.
1: Ohne Gott?
0: Ja. Mhm. Also das ist jetzt die Frage an unseren Anrufer.
2: Also bis zu dem letzten Zusatz hätte ich Ihnen jetzt zugestimmt.
0: Ja, ich weiß. Deswegen wollte ich ja nochmal provozieren. Weil ich glaube nämlich, dass, meine Einschätzung ist, dass Glauben letztlich eine Übung ist und keine Überzeugung. Das ist nämlich ein ganz interessanter Punkt. Deswegen habe ich auch Jürgen Wiebeke gegenüber die Frage so thematisiert und nicht so sehr die Antwort.
2: Ja, also die Überzeugung würde ich Ihnen auch zustimmen, wobei ich schon denke, dass man einfach die Hoffnung dann eben auch haben kann, dass Gott tatsächlich existiert.
1: Ja, das wäre ja auf jeden Fall Stoff für noch viele Stunden, ob Gott existiert oder nicht. Ich will aber und ich bedanke mich, Herr Metten, dass Sie das erzählt haben, aber ich muss mich jetzt unbedingt mal darauf beziehen, was Sie uns hier hingeworfen haben, Mischa Kubal. Also, dass Sie sagen, es ist mehr eine Übung. Und Glaube ist mehr eine Übung und weniger eine Überzeugung. Das habe ich richtig verstanden.
0: Ja, weil das...
1: Also lassen Sie uns mal mit dem Bild arbeiten. Warum üben wir etwas? Damit wir in etwas besser werden, dass wir etwas trainieren. Also wie ein Muskel am Körper zum Beispiel.
0: Aber wir
1: können, was wäre der Sinn der Übung?
0: Ja, es gibt auch Übungen, die damit einhergehen, dass wir etwas, was uns belastet, eventuell loswerden können. Also zum Beispiel Traumabewältigung. Da gibt es auch Übungen, die uns dann sozusagen in einen anderen Zustand helfen zu transformieren. Und das ist also Üben und dieses Experimentelle und dieses, also erstmal, dass man sich vielleicht auch befreit, dass es eine experimentelle Theologie geben kann. Ohne Gott heißt ja nicht, dass es nicht wieder eine Einbeziehung göttlicher Existenz geben könnte. Aber wenn man alles a priori setzt, dann ist das Gegebene möglicherweise auch eine Engstellung. Also ich kann mich schon sehr deutlich daran erinnern, wie ich als 3- oder 5-Jähriger einem Gottesdienst gefolgt bin und wie ich das heute tue, wenn ich in der Situation bin. Oder wie eine solche Diskussion jetzt verläuft. Viel mehr, ich nenne es jetzt mal widerständiger, bereit auch einen anderen Gedanken zu pflegen. Und das ist, glaube ich, etwas, was mich in meiner Arbeit total bestärkt. Es geht nicht um...
1: Was üben Sie dann?
0: Was ich übe? Ich übe zum Beispiel eben Gewohnheiten zu bekämpfen. Ich versuche eben das Rituelle, also das Rituelle ist sozusagen den Bruch mit einer Routine beispielsweise. Und das ist sehr, sehr schwer, weil ich habe ja die Erfahrung gemacht, das und das im Raum funktioniert ganz gut. Und jetzt gehe ich von dieser Erfahrung weg und sage, ja, was ist denn, wenn ich alle Bedingungen so verschiebe, dass ich das Ergebnis nicht mehr vorhersehen kann?
1: Also der Gedanke mit der Übung, der leuchtet mir ein.
0: Ja.
1: Warum muss das Üben automatisch in Konkurrenz treten mit dem Erwerb von Überzeugungen?
0: Das weiß ich gar nicht. Ob mein Ziel oder mein Ergebnis wäre gar nicht Überzeugung. Aber ich verstehe, dass Überzeugungen, das ist so...
1: Wir können auch Wahrheiten sagen, oder?
0: Ja, aber ich habe das Gefühl, dass diese Worte ein Eigengewicht haben und dass die sozusagen in dem Experiment eher sich unten wie ein Sediment schon ablegen, bevor wir überhaupt alles in Bewegung gebracht haben. Wenn jemand sagt, ich glaube, aber ich glaube ohne Gott, dann fangen wir an, mit dem Menschen darüber zu sprechen und nachzudenken. Und das ist doch das Ziel.
1: Ja.
0: Geht also nicht sozusagen um eine Diversifikation oder Verifikation, sondern tatsächlich darum, das Neue zu ermöglichen. Und da müssen alle Regeln einmal in Frage gestellt werden. Wir tun das ja im gegenseitigen Respekt. Wir tun das ja sozusagen nicht mit der Idee, dass wir die Grundwerte des Miteinanders aushebeln. Das ist jedenfalls nicht mein Gedanke.
1: Aber was tritt an die Stelle von Gott?
0: Möglicherweise transitorische Momente. Das kann auch mal sein, dass man an etwas glaubt, wo man sagt, das ist eine höhere Energie, aber will das nicht mit Gott gleichsetzen. Man ist aber auch bereit zu akzeptieren, dass zum Beispiel, ich habe mich heute Morgen bei meinem morgendlichen Lauf, habe ich mir die Frage gestellt, was ist sozusagen der Motor, warum diskutieren wir all diese Fragen? Weil wir natürlich auf diese zentrale Frage, warum sind wir eigentlich hier? Was haben wir hier für eine Funktion? Was ist unsere Bedeutung? Und warum endet das dann mit einem möglichen Tod? Wobei, da gibt es ja auch sehr verschiedene, auch philosophische Ideen dazu. Da kommen wir vielleicht noch drauf. Das Interessante doch ist, dass, weil wir es nicht erklären können, sind wir eigentlich immer Suchende. Und ich glaube, das ist das eigentlich, das anthropologische Modell ist die Frage und das Suchen und nicht sozusagen die Bestätigung, ja, es gibt eine göttliche Existenz und wie wir sie auch immer benennen, sondern dass das sozusagen in der Kritik bleibt. Natürlich ist es auch so, dass das für Menschen, für die das eindeutig zu sein scheint, ist das von mir aus auch so akzeptiert. Das stelle ich nicht in Frage für eine andere Person. Für mich selber ist das etwas, was ich verhandeln möchte.
1: Vielleicht werden wir noch genauer mit Hilfe einer Mail von Irene Treutlein. Und sie werden uns sagen, ob sie mit dem Gedanken mitgehen oder nicht. Irene Treutlein schreibt an philo@wdr.de, dass sie selber Kunsttherapeutin und Dozentin ist. Und ihr Vorschlag lautet, Kunst ist weder automatisch religiös noch automatisch spirituell. Sie kann aber zu einem Medium werden, durch das Menschen etwas erfahren, das ich als gelebte Alltagsspiritualität bezeichnen würde. Deshalb würde mich interessieren, muss spirituelle Erfahrung in der Kunst überhaupt im Werk selbst liegen? Oder kann sie gerade im schöpferischen Tun und in der Verbindung zwischen Menschen entstehen? Fragt Irene Treutlein.
0: Ja, die Frage ist, oder die Fragen, die da drin stecken, kann ich nachvollziehen. Ich würde das ergänzen, wenn die Autorin zurücktritt und das Werk mit einer anderen Person, einem Betrachter in Berührung kommt, entsteht eine Verbindung. Hans Belting, Horst Bredekamp, unsere wichtigen Bildwissenschaftler haben ja dieses Thema ja behandelt. Also der Bildakt sozusagen, also die Beziehung des Kunstwerks zum Betrachter ist ja beobachtbar. Und da entsteht was. Das war ja auch ihre Einstiegsbemerkung sozusagen. Nicht nur für die extraterritorialen Wesen außerhalb dieser Erde, sondern auch für uns ganz normal. Wir betrachten auch andere Menschen beim Betrachten von Kunst und können da auch ein Stück weit Empathie empfinden. Und das ist schon.
1: Aber es ist doch seltsam. Man geht durch ein Museum und da können von mir aus 90 Objekte hängen, was für mich schon viel zu viel wäre. Und dann gibt es ausgerechnet das eine, was einen anfasst.
0: Ja, aber ist das denn nur, weil es unerklärlich ist, gleich göttlich? Ich würde sagen, nein. Aber es könnte etwas dahinter sich verbergen, was eben über die Materialität hinaus verweist. Nicht weit von hier gibt es ja dieses wunderbare Columba-Museum, wo wir eben auch sozusagen ungeachtet der Tatsache, ob es sich um Kunst, Design oder eben Kunst, die im Auftrag der Kirche realisiert oder der Kirchen realisiert worden ist, gibt es ein Zusammenspiel mit einer wunderbaren Inszenierung durch Peter Zumthor, der dafür, sag ich mal, das Gehäuse geschaffen hat, um diese Inszenierung ins Leben zu setzen. Und da kann man die Menschen
1: beobachten. War der Architekt, der aus der alten Kirchenruine aus der alten etwas Kirche, ganz Neues gemacht
0: hat. Wo Böhm ja auch die Kapelle, also sozusagen die Maria in den Trümmern sozusagen eingebettet hat, eingehaust hat, das nochmal zu überbauen. Da sind so viele Ebenen drin. Und ich beobachte, und ich kenne das ja seit Jahren, ich beobachte immer wieder Menschen, wenn die zum ersten Mal da sind, was das für Berührungsmomente sind. Die sind so stark, dass die also den Körper dieser Menschen verlassen und die das mit anderen Menschen teilen, mit Blicken, wie sie mit einer warmen Geste den handgeformten Handlauf von Peter Zumthor streicheln. Mhm. Der ist gar keine Stütze, um sich festzuhalten, sondern das ist ein Kontakt mit der Architektur, der sozusagen den anthropologischen Spiritus des Menschen mitdenkt. Und so. Das ist so fein. Kein überstrahlendes Weiß, sondern dieser leichte, gebrochene Weiß und der spezielle Columba-Stein. Da sind so viele Momente mitgedacht.
1: Und dann schauen Sie auf die das zum ersten Mal erleben und sind neidisch darauf, dass ihr erstes Mal dann schon vergangen
0: ist. Ja, aber und das ist ja das, was viele Eltern auch an ihren Kindern oder Großeltern an ihren Enkelkindern wieder erleben, ne? Dass sie nochmal diesen Blick versuchen, diesen freien Blick, dieser unverbrauchte. Und ich glaube, dass wir vielleicht an dem Thema Glauben und Kunst und auch Religion da manchmal zu, ich sage es mal, verkrampft rangehen, weil wir da eine Kausalität, irgendeinen Zusammenhang erzeugen wollen, um es zu beschreiben. Es entsteht und es entsteht vor unserem Auge, und ich sage einfach, viele erkennen das gar nicht. Das Göttliche ist zum Beispiel eben dann dieser Moment, wenn jemand diese tiefe Berührung hat. Das ist vielleicht etwas, was stärker ist als das, was wir sozusagen in den Komponenten beschreiben können.
1: Das hätten Sie jetzt in Anführungsstriche gesetzt, das Göttliche.
0: Ja, das habe ich auch mit meinen bewegten Fingern.
1: Sonst würde es ja in Widerspruch geraten.
0: Richtig, aber ich hätte auch kein Problem damit, dass es in Widerspruch gerät, weil ich glaube, dass auch das etwas ist, was ich nicht entscheide, sondern es entscheidet sich. Es gibt Situationen, da mache ich einen Zufallsfund, ich mache eine Entdeckung, ich finde was, ich werde von irgendwas angesprochen, was ich überhaupt nicht gesucht habe. Ich finde es in einer wunderbaren Bibliothek, beispielsweise ist mir das in London im Warburg-Institut passiert, dass ich einen Schrank geöffnet habe und da ist mir etwas in die Hände gefallen. Das hat meine ganze Forschung verändert, in dem Fall über den Künstler Emil Nolde und vieles mehr. Wenn ich gesagt hätte, ich suche danach, dann wäre ich wahrscheinlich verzweifelt. Aber so gab es nur doch dieses Geschenk. Etwas zu finden, ja, was ich
1: Geschenk
0: gar nicht gesucht
1: besteht
0: habe.
1: Darin, dass man sich wundern kann über etwas, was einem zustößt.
0: Ja.
1: Vielleicht, wollen wir noch ein bisschen telefonieren?
0: Ja, einen Moment noch. Ich wollte noch, weil Sie das vorhin angesprochen haben mit dieser Fuge. Ne?
1: Ja.
0: Ich glaube, diese Fuge.
1: Dehnungsfuge.
0: Diese Dehnungsfuge ist deswegen wichtig, weil sie ist eine Zwischenkonstruktion. Die kann ja mal sich verfestigen und kann schmaler werden, wenn sozusagen da weitere Erfahrungen, Lebensreife oder auch ohne Lebensreife, diese Fuge sozusagen durch Erlebnisse oder Momente des Atmosphärischen aufgeladen wird. Aber ohne diese Fuge würde, glaube ich, eher so ein Moment von Verzweiflung entstehen. Und deswegen glaube ich, ist...
1: Aha, jetzt haben wir das Bild.
0: Ja,
1: also wenn
0: genau.
1: Es die Dehnungsfuge nicht gibt, dann ist da eine Lücke.
0: Ja, genau.
1: Eine Lücke, die wehtut?
0: Ja, Weil wir mit der Unvollständigkeit, also wir haben ja schon ein Problem mit unserer Unvollständigkeit, aber wir nehmen das sozusagen als einen anthropologischen Systemfehler, nehmen wir das an. Ja, deswegen tun wir was, mal körperlich, mal seelisch, mal auch mal geistig, von allem meistens zu wenig oder in falschen Dosierungen.
1: Das passt eben nie, weil wir Menschen
0: sind. Das passt eben
1: nie,
0: ne? Genau. Aber was hilft, ist, glaube ich, sozusagen für das Sensorische, einen atmosphärischen Moment zu schaffen, dass das überhaupt ansiedeln kann. Damit mich dieser Moment die Freude eines anderen Menschen erreichen kann, ne, muss ich ja Freude bei mir irgendwo verortet haben.
1: Ja.
0: Ich muss da sozusagen Vokabular dazu entwickeln.
1: Ich glaube, wenn Sie von Vokabular sprechen, ich müsste mal hinterher den heutigen Podcast nochmal auf die Frage hin abhören, wie oft taucht bei Ihnen das Wort Atmosphäre auf? Ich glaube, das ist sehr wichtig in diesem Kontext, um das zu verstehen. Also Sie schaffen Atmosphären. Nicht Sie in Person nur, sondern Kunst schafft Atmosphäre.
0: Ja.
1: Und das ist die Dehnungsfuge, oder?
0: Ja.
1: Judith Schlickalser, was haben Sie uns denn zu sagen? Herzlich willkommen, Frau Schlickalser.
3: Ja, schönen guten Abend. Ja, ich freue mich, dass ich dabei sein darf und möchte eigentlich gerne auf diese Feststellung antworten, Kunst ersetzt nicht die Religion oder die Frage, oder wie religiös ist Kunst? Und ich mache da immer eine besondere Feststellung. Ich habe eine Kunstgalerie für sehr junge Künstlerinnen und Künstler, die ich da ausstelle und fördere. Und wenn dann das Publikum kommt, dann passiert es eben immer wieder, dass die Menschen sich in ein Kunstwerk verlieben. Also so beschreiben die Menschen ihr Gefühl, wenn sie ein Werk betrachten und wenn sie sich für eine Arbeit besonders interessieren. Und ich finde eben, oder die Frage ist nicht die Liebe das göttlichste Gefühl überhaupt, das man haben kann? Das ist für mich diese Verbindung. Und ich finde, Kunst ist eine Erfahrung, kein bestimmtes Objekt. Also so ist es mir gegangen mit der Kunst. Ich finde, also noch etwas ist mir wichtig. Ich finde Glaube, wie der Herr Kubal hat das eben gesagt, Glaube wäre eine Übung. Und ich bin der Meinung, Glaube ist Gnade. Also da kann man nichts oder ganz, ganz wenig nur für tun. Das hat man vielleicht, wenn man Glück gehabt hat, so im Elternhaus mitbekommen. Und das entsteht natürlich schon irgendwie der, soll ich sagen, durch die Wiederholung. Aber letztendlich die Überzeugung, die auch so gegen alles, was an der Kirche negativ ist oder dass man unterscheiden kann zwischen dem Glauben und dieser Gnade oder dem Menschlichen der Kirche. Das ist für mich ein großer Unterschied.
1: Wobei ich hinzufügen möchte, wir reden ja heute nicht explizit nur über christlichen Glauben, sondern allgemein über dieses Verhältnis. Sie hatten Micha Kubal eingangs ja auch eine Koransure zitiert. Das geht schon über die Religionen hinweg, nur dass wir wissen, was der Gegenstand ist. Und jetzt haben Sie, Herr Kubal, die Wahl, ob Sie bei dem, was Judith Schlickeiser gesagt hat, ob Sie sich auf die Gnade beziehen wollen oder eher auf die Liebe. Das waren die beiden Vorschläge.
0: Ich finde beide Anregungen sehr konstruktiv, muss ich ganz ehrlich sagen. Und dieses Gefühl, dass man eine Begegnung hat, gerade jetzt auch mit junger zeitgenössischer Kunst, das schlägt ja mein Herz schon ein bisschen höher, ne? Wenn man über 30 Jahre künstlerische Lehre gemacht hat mit vielen Studierenden und deren Lebensläufe verfolgt, dann gibt es immer diesen Wunsch, dass die genau von diesem Moment berichten, dass die Arbeit gezeigt wird und dass jemand da so eine Nähe aufbaut und warum nicht auch verliebt sein? Das ist ja auch eine Konstruktion, um einen Zustand zu beschreiben, denn das, was da passiert, ist ja eben diese Übermittlung, die in dieser Arbeit drinsteckt. Und das ist eine Wahnsinnskraft. Und wer die entwickelt, schon in jungen Jahren als Künstlerin oder als Künstler und das dann so öffentlich zeigen kann, da tun Sie wahnsinnig viel dazu mit Ihrer Arbeit als Galeristin. Aber Sie sind eben auch Moderatorin eines Prozesses. Und das ist erstmal ein großes Kompliment. Das ist in diesen Zeiten nicht besonders leicht. Und das Thema mit Gnade, das wäre eine Möglichkeit, das so zu verstehen, bringt mich aber in eine Situation der Passivität. Und für mich hilft das, also ich kann das akzeptieren, dass das so empfunden oder gesehen wird, aber es hilft mir nicht weiter.
1: Weil wir dann nicht mehr in dem Charakter der Übung sind.
0: Genau, ich will eben den experimentellen Raum erweitern. Und eben nicht an der Idee einer Überzeugung arbeiten, sondern ich habe sie mal als Trainingssystem der Aufmerksamkeit bezeichnet. Also, dass man wach bleibt, dass man in sich hineinhört und guckt, was da wirklich resoniert. Und da gibt es ganz unterschiedliche Momente. Ich habe in fürchterlichen Räumen gesessen, Kirchenräumen, die mit einer wahnsinnig tollen, gedanklichen, ideenhaft getriebenen Predigt so erfüllt worden sind. Das war großartig. Und es gab Momente, wo...
1: Und es geht andersrum auch.
0: Und es geht andersrum eben auch. Und also ich möchte da einfach kritisch aktiv bleiben. Aber wie gesagt, ich kann damit leben, dass dieser Begriff, den Sie eingeführt haben in die Diskussion, uns hier einfach weiter begleitet.
1: Frau Schlickeiser, besten Dank. Ja. Ich greife zur Mail von Winfried Demhartner aus Bad Münstereifel. Er hat geschrieben, Kunst ist eine Fortführung von Religion in unserer Zeit. Wie Religion benutzt Kunst als Medium das Moment der Besinnung, allerdings auf eine demokratisierte Art und Weise. Die Dogmatik der Religion, die unbedingten Glauben von allen fordert, ist umgekehrt ins Gegenteil. Faszination und Ergriffenheit durch ein Kunstwerk liegen vollständig in der Sicht des Betrachters. Trotz dieser Gegensätzlichkeit gibt es eine Gemeinsamkeit, die Verwandlung. In der christlichen Eucharistie wird der Gläubige mit der Welt des Heiligen vereint und so dem Irdischen enthoben. Ein Künstler transformiert, jedenfalls seit der Moderne, alltägliche Dinge. Bloße Materie in ein Objekt, das einen Sinn hat und damit spirituellen Wert. Während im religiösen Erleben der Sinn vorgegeben und unhinterfragbar ist, ist er bei der Kunst nicht festgelegt, sondern vermittelt sich in der Wahrnehmung des Betrachters, der quasi seine Privatmesse zelebriert, schreibt Winfried Demhartner.
0: Ja, den könnte man ja eigentlich mal in eine Sendung einladen. Ne? Das ist ein super Statement, also vielen Dank. Unbekannterweise, ich finde, ein paar Gedanken kommen mir da spontan. Ich glaube, dass wir natürlich diesen Ablösungsprozess haben und dass wir jetzt genau an diesem transformatorischen Moment stehen. Und ich würde sagen, vielleicht ist das auch künstlerische Praxis sowas wie säkulare Mystik. Das heißt also, das würde ja in seine Richtung passieren, dass sozusagen das aus einem kollektiven Moment herausgelöst wird, aus, sagen wir mal, Christenheit oder einer Glaubensgruppe, wie auch immer, die dann eben sich individualisiert und dann eben über die Kunst. Und das ist dann schon die Frage, ob das sozusagen über ein Objekt selber immer nur sozusagen in der Echokammer der Beziehung zwischen Objekt und Subjekt funktionieren kann. Das muss man auch befragen.
1: Ob man das alleine macht.
0: Ob man das alleine kann, weil ich habe ja vorhin einfach mal so reingeworfen vom Ich oder vom Du zum Wir. Ne? Also sozusagen auch so die Idee des Kollektiven. Und in meiner künstlerischen Praxis sind ja Aspekte der Teilhabe zusätzlich zu dem Medium sozusagen erweitern den Kreis derer, die da handeln und agieren. Und das macht wahnsinnig viel aus, ob ich sozusagen das alles für mich selber kläre und eine Setzung mache, was auch geht und was manchmal auch notwendig ist, aber weil es zum Beispiel ein Statement ist oder eben zu einem Miteinander, kollektiven Miteinander tut und das nicht regellos, sondern eben schon mit gewissen Anregungen, ich würde es nicht Vorgaben nennen, aber nehmen wir es mal so Leitfaden, Leitgedanken, wo Menschen mit sehr unterschiedlichen Möglichkeiten darauf reagieren. Also das ist schon...
1: Hatten Sie jetzt säkularisierte spannend. Mystik als Antwort auf den Begriff von Herrn Demhartner gewählt? Ja. Privatmesse?
0: Ja. Weil ich glaube, das müssen wir auch klären, weil die Eucharistie ist etwas, was mit Öffentlichkeit zu tun hat. Das ist nicht etwas, was im stillen Kämmerlein alleine passiert.
1: Also die Verwandlung
0: im christlichen
1: Gottesdienst.
0: Genau. Und das sind verschiedene Aspekte, die da mit reinspielen. Und natürlich kann man das auch als ein Ich-Moment erleben und kann das auch für sich selbst inszenieren. Das ist natürlich möglich. Manche machen das auch, aus welchen Gründen auch immer. Aber das im Kollektiven zu tun und sozusagen auch etwas, was man da mit anderen teilt, also zum Beispiel das Level der Bekenntnis in der Öffentlichkeit. Gerade jetzt, wo stehst du? Also Genosse hat der Maler Jörg Immendorf aktuell im Museum Kunstpalast zu sehen eben gefragt. Ne? Also es geht um eine Haltung und das war in den 1960er, 70er Jahren im Stile einer Agitpop Geste notwendig, ja, mit der Lidl-Akademie und all den, sag ich mal, performativen Elementen, die es hatte, die was auch gesellschaftlich Poröses mit thematisiert haben in so einem Nachkriegsdeutschland, ne, so 20 Jahre nach Gründung der Bundesrepublik.
1: Und heute?
0: Und heute, naja, heute kämpfen wir mit ganz anderen Themen. Wir haben eine künstlerische Praxis, die sich mit den digitalen Medien auseinandersetzen muss, die sozusagen akzeptieren muss, dass es viele Mitspielerinnen und Mitspieler gibt, wenn es um Deutungshoheit geht. Also wir haben Echokammern, wir haben digitale Räume, in denen Leute sich komplett öffnen und da zugänglich sind und mit diesen Botschaften hantieren, die vielleicht sich nicht nach Vielstimmigkeit oder Multiperspektive ausrichten, sondern sozusagen sich bestätigen lassen wollen. Also die Menschen, die nach Versifikation und nicht nach Falsifikation schauen.
1: Das da wird es dann Zeit, dass die Kunst anfängt aufzumischen.
0: So ist es. Und deswegen glaube ich auch, dass ein Teil der Kunst weiterhin in diesen geführten Räumen, die wir Museen, Kunstvereine und Kunsthallen nennen, stattfinden muss. Aber es braucht eben auch eine überraschende Begegnung an einer Stelle, wo sie nicht erwartet wird. Und das ist für mich der öffentliche Raum.
1: Angelika Schoppe in Simmerath. Was wollen Sie uns sagen? Herzlich willkommen, Frau Schoppe.
4: Ja, ich sage auch herzlich willkommen. Und bei mir ist es so, ich habe Kommunikationsdesign studiert, wollte aber nicht eigentlich am Schreibtisch landen und habe danach Pädagogik studiert. Und 1980 gab es da keine Lehrereinstellungen. Und dann wurde ich dennoch gerufen und unter der Bedingung, dass ich evangelische Religion unterrichte. Dann habe ich also ein Zusatzstudium gemacht, durfte aber von Anfang an Religion unterrichten.
1: Dann hatten Sie den Zusammenhang in Ihrem Beruf schon gegeben. Kunst
4: ich selbst hatte den Religion vorher nicht gesehen.
1: Ja.
4: Ich wollte nur gerne mehr unter Menschen sein. Und bildnerische Tätigkeiten, das war eigentlich so, ja, was ich erreichen wollte und sah das dann auch als Bereicherung. Und konnte das dann unglaublich gut nutzen im Zusammenhang, um Schüler zu erreichen.
1: Aber nochmal zu unserem Thema, der Zusammenhang zwischen Kunst und Glaube. Was ist es, was Sie uns da mitgeben wollen?
4: Dass ich über das spontane Angebot, ich müsste Religion unterrichten, mich selbst da gesucht und gefunden habe.
0: Mhm. Ja, das ist doch eine schöne Fügung dann, oder? Am Ende des Tages.
4: Oh ja.
0: Ja.
1: Eine Fuge.
0: Eine Fuge, jetzt sind wir schon wieder bei der Fuge.
1: Man merkt schon,
4: da werde ich nochmal forschen, was die Fuge für mich bedeutet.
0: Ja, da finden Sie ja, ich glaube, reichlich Anregungen in unterschiedlichen Disziplinen.
1: Frau Schoppe, besten Dank. Zur Mail von Michael Müller, der uns geschrieben hat, im Gebet suchen Gläubige die unmittelbare Nähe zu Gott. Auch in Kirchen, die Kunst beherbergen und selbst Kunstobjekte sind, wird gebetet. Kunstwerke im Dienst der Religion, zum Beispiel Ikonen oder Altäre, werden angebetet. Aber ich habe noch keinen Menschen gesehen, der in einem Museum ein Kunstwerk angebetet hat. Andächtig, und Andacht ist natürlich auch eine religiöse Haltung, stehen wir vor einem Kunstwerk oder hören eine Fuge, da ist sie wieder, von Johann Sebastian Bach. Aber knien wir, darunter auch die Gläubigen, im Museum oder einem Konzert oder bei einer Theateraufführung nieder und beten zu einem Kunstwerk wie zu Gott? Für mich ist der Gedanke an Kunst als eine Religion immer verbunden mit den Begriffen Genie und Vollkommenheit. Aber welcher Mensch kann Vollkommenheit erkennen und eindeutig zuweisen, fragt Michael Müller.
0: Auch eine spannende Frage. Ich finde, ich würde gerne das Knien eher als bildliches Symbol begreifen. Und ich glaube, dass ich eine Menge Menschen kenne, die vor Kunstwerken durchaus einen sehr starken Respekt haben und sich vielleicht nicht kniend im Museum oder durch das Museum bewegen, aber mit sehr viel Andacht und Demut, das kann ich schon sagen. Aber
1: vielleicht muss das mal jemand anfangen.
0: Vielleicht muss das mal jemand anfangen.
1: Aber
0: ich würde es schon mal sagen, also ich bin dagegen. Ich persönlich, für mich und das, was ich will. Ich möchte eigentlich, dass wir die Idee des aufrechten Gangs nicht mit Überhöhung verstehen, sondern mit einem Selbstverständnis, dass der fragt, sozusagen ein Selbstbild von sich hat und dass er in Schwingung setzt zu anderen Bildern von anderen Situationen und anderen Menschen. Das kommt mir selbstbestimmt und selbstbewusst vor.
1: Ja.
0: Und ich finde das Knien und das auch selbst das Knien in der Kirche als einen Indikator für Andacht ist mir auch schon zu passiv.
1: Nun müssen wir Gerechtigkeit für Michael Müller einklagen, ja. Denn das war ja nicht sein Vorschlag, dass wir jetzt anfangen
0: zu knien, natürlich.
1: Sondern er hat gesagt, das ist schon deswegen nicht angemessen, weil alle Künstlerinnen und Künstler genauso fehlbar sind wie andere Menschen
0: so ist
1: auch.
0: Es. Ja.
1: Und um die Geschichte zu Ende zu erzählen, er weist nämlich in seiner Mail auch noch auf eine Komödie von Thomas Bernhardt hin, die ich nicht kenne, Alte Meister, kennen Sie das,
0: Herr
1: Buberl? Da geht es um einen Kunstkritiker, Reger heißt er, renommierter Kunstkritiker. Und Michael Müller schreibt, dass der regelmäßig stundenlang im Kunsthistorischen Museum in Wien sitzt, vor immer demselben Kunstwerk, nämlich Tintorettos Weißbärtigem Mann. Und dann steht bei Thomas Bernhardt in dieser Komödie, noch in jedem dieser Bilder, sogenannten Meisterwerke, habe ich einen gravierenden Fehler, habe ich das Scheitern seines Schöpfers gefunden und aufgedeckt.
0: Ja, das ist natürlich, ja, aber das zeigt das, wie soll ich sagen, das Projekt des Humanen. Wir suchen nach Vollkommenheit und müssen aber damit leben, dass wir das selber gar nicht einlösen können. Und ich glaube, dass die Kunst viel mehr Kraft entwickelt, wenn sie mit diesem Fehler oder mit diesem Malus oder mit diesem Unvollkommenen bewusst agiert. Und ich glaube, die aktuellen und die zeitgenössischen Künste geben uns da einen ganz klaren Hinweis. Und ich habe noch ein, zwei Gedanken, die so ein bisschen auch zwischen den E-Mails und auch den Telefonaten liegen. Ich glaube, dass der heutige Glaube sich auf seine technische Transzendenzwerdung und Deutung hinwenden muss. Wir haben gerade mit Cloud, mit KI und Datenströmen in den Finanzsystemen und so weiter, haben wir sichtbare und unsichtbare Mächte im Spiel. Und ich glaube, das, was wir nicht machen sollten, ist kapitulieren, sondern sozusagen diese Systeme aufdecken. Und das passiert ja auch gerade. Es gibt sehr, sehr viel Kritik an diesen Entwicklungen. Es gibt Moratorien, die gefordert werden, um Einhalt zu gebieten, weil wir gerade so eine Art technologischen Sprung machen, zu dem wir weder ethisch noch moralisch noch von unseren eigenen Hirnkapazitäten her zu einer kritischen Betrachtung noch fähig sind. Und das ist wieder ein Moment, sozusagen, wenn wir zurückschauen auf Entstehung von Welt und zwischen dem, was nach unserem, was wir mit dem physischen Tod beschreiben, passiert, da sind so viele offene Strukturen und da brauchen wir wieder diese von mir schon mehrfach zitierte Dehnungsfuge.
1: Weil das ist die Stunde der Kunst, die
0: ja, gerade erst. Das ist die Stunde der Kunst, dass wir eben zeigen, dass wir etwas können, was diese maschinelle Intelligenz nur repetitiv kann. Das ist der entscheidende Punkt. Es wird etwas kompiliert, aber das eigentliche genuine Schaffen, das steckt in der Natur und im Wesen des Menschen.
1: Gut, dass Sie das noch untergebracht haben.
0: Ja, ich hatte schon Sorge, dass das möglicherweise hier keinen Platz findet. Aber es sind total spannende Einwände hier auch von den Zuhörerinnen und Zuhörern.
1: Aber das ist bei der Kunst so und bei der Philosophie auch, dass es immer ein offenes Ende gibt. Kunst und Glaube, unser Thema heute im Philosophischen Radio, diesmal mit dem Konzeptkünstler Mischa Kubal. Ich bedanke mich sehr für diese gemeinsame Stunde, Herr Kubal.
0: Vielen Dank für die gemeinsame Zeit.
1: Und vielleicht sorgen Sie dafür, dass das Gesagte weitere Kreise zieht und Sie schicken einen Link zum Podcast des Philosophischen Radios in Ihre Welt hinein. Den Podcast finden Sie leicht, zum Beispiel bei ARD Sounds. Nächsten Montag sprechen wir über Intelligenz, über die Frage, was wir eigentlich meinen, wenn wir sagen, ein Mensch ist intelligent. Was halten Sie davon, Intelligenz zu messen? Und was ändert KI daran, was wir unter menschlicher Existenz verstehen? Schreiben Sie gern einen Gedanken dazu an philo@wdr.de. Danke fürs Zuhören. Grübeln Sie nicht so viel.

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3: Einen schönen guten Abend. Ich begrüße Sie zur Tagesschau. Die Pflegeversicherung steht vor einem Milliardendefizit. Deshalb will die Bundesregierung in dieser Woche ein Maßnahmenpaket beschließen. Wie genau das aussehen soll, dazu soll es am Abend ein Spitzengespräch geben. Die SPD will ein reines Sparpaket nicht mittragen und setzt auf eine Kostenbeteiligung der privaten Pflegeversicherung. Gesundheitsminister Lindemann von der CDU fordert Geld vom Bund für die Pflegekasse. Hier ein Überblick zu den Ursachen des Milliardenlochs.
4: Eine älter werdende Gesellschaft, das ist der größte Kostentreiber in der sogenannten sozialen Pflegeversicherung. 2005 haben rund 1,9 Millionen Menschen Leistungen aus der Pflegeversicherung erhalten. Jetzt sind es dreimal so viele. Für mehr als 6 Millionen Menschen müssen die Kassen aufkommen. Die Kosten sind stark angestiegen, von 16,9 Milliarden im Jahr 2005 auf zuletzt 70,4 Milliarden Euro. Diese Ausgaben werden in den kommenden Jahren weiter steigen. Das erklärt zum Teil, warum die Pflegekassen finanziell so stark unter Druck sind. Die Sozialverbände sagen zudem, die Pflegeversicherung sei strukturell benachteiligt gegenüber privaten Anbietern. Von den gesetzlich Versicherten sind rund 8% so pflegebedürftig, dass sie Leistungen in Anspruch nehmen. Unter den Privatversicherten sind dies nur 4,5%. Privatanbieter können Aufnahmeanträge ablehnen. Die gesetzlichen Kassen müssen jeden aufnehmen. Deshalb fordert die SPD nun einen Finanzausgleich zwischen privater und sozialer Pflegeversicherung. CDU-Gesundheitsminister Carsten Linnemann lehnt das bislang ab.
3: Ja, fragen wir nach bei Matthias Deiß in Berlin. Über welche Punkte wird heute Abend noch verhandelt?
5: Nun, es geht um zweierlei, um Geld und um politisches Profil. Die SPD macht das Thema Pflegeversicherung zur Gerechtigkeitsfrage und sagt in letzter Minute kurz vor der geplanten Verabschiedung im Kabinett keine Kürzung, trotz explodierender Kosten und obwohl der Entwurf, um den es hier geht, schon seit 4 Monaten vorliegt. Heißt im Umkehrschluss, das Geld muss nun woanders herkommen, sonst drohen der Pflegekasse Zahlungsschwierigkeiten und uns Versicherten empfindliche Beitragserhöhungen. In erster Linie muss die Runde heute Abend also Geld auftreiben.
3: Und wie stehen die Chancen auf eine Einigung?
5: Tja, am Abend verhandelt eine Spitzenrunde um Kanzler und Vizeminister, war Vizefinanzminister weiter. Gesundheitsminister Lindemann ist auch dabei. Er glaubt nicht daran, dass man sich jetzt aus dem Stand auf wirklich tiefgreifende Reformen einigen kann. Er hat eine Kommission vorgeschlagen, um dann in Ruhe eine solche Reform zu erarbeiten, die die Pflege eben langfristig stabiler aufstellt. Alles in allem sieht man nach den Landtagswahlen vor allem eins. Die Zusammenarbeit in der Koalition wird nicht einfacher. Im Gegenteil.
3: Matthias Deiß in Berlin, vielen Dank. Der frühere Unionsfraktionschef Spahn gibt seinen Sitz im Haushaltsausschuss des Bundestages auf. Er war kritisiert worden, weil er 2 Sitzungen versäumt hatte, während er offenbar privat auf Sardinien war. Damit endet Spahns Neuanfang in dem Gremium nach wenigen Wochen. Zuvor war er als Fraktionschef zurückgetreten, nachdem er zusammen mit seinem Mann ein Kind mit Hilfe einer Leihmutter in den USA bekommen hatte. Als Glücksfall für die liberale Demokratie hat Bundespräsident Steinmeier das Bundesverfassungsgericht gewürdigt bei einem Festakt zu dessen 75-jährigen Bestehen. Das Gericht war 1951 als Reaktion auf die Nazizeit gegründet worden. Seitdem wachen die Karlsruher Richterinnen und Richter über das Grundgesetz. Sie haben das letzte Wort, wenn es um die Grundrechte geht. Und sie prägen Politik und Gesellschaft durch ihre Urteile, etwa zur Meinungsfreiheit, zum Klimaschutz, zur Abtreibung oder Sterbehilfe.
6: Morgens 9:30 in Karlsruhe. Die roten Roben sind ihr Erkennungszeichen. Im Raum hinter dem Gerichtssaal bekommen die Richterinnen und Richter Unterstützung beim Ankleiden. In einer Reihe aufstellen, Konzentration.
7: Das Bundesverfassungsgericht.
6: Dann geht es raus. Rückblick, 28. September 1951.
8: Die Stadt Karlsruhe hat wieder einmal einen ihrer großen Tage.
6: Als Reaktion auf die Nazizeit entsteht ein neues Gericht, das die Grundrechte schützen soll. In der neuen Verfassung steht zum Beispiel, Männer und Frauen sind gleichberechtigt. Doch laut Gesetz hat damals noch der Vater das letzte Wort in der Familie. 1959 kippt das Gericht diesen väterlichen Stichentscheid. 1983 stoppt das Gericht die umstrittene Volkszählung, schafft ein Grundrecht auf Datenschutz. Bis heute auch die Basis dafür, wie viel der Staat bei der Terrorabwehr darf. 1994, der polarisierende Satz „Soldaten sind Mörder“, ein Zitat von Kurt Tucholsky, ist von der Meinungsfreiheit gedeckt. Man darf sehr viel sagen, solange es noch um die Sache geht. Diese rechtliche Leitlinie des Gerichts gilt bis heute. Schwangerschaftsabbruch, Sterbehilfe, Corona-Maßnahmen. In Karlsruhe landen auch heute noch die großen Themen des Landes. Demnächst soll hier im Gerichtssaal über die Erbschaftssteuer verhandelt werden. Und eine neue Klimaklage liegt beim Gericht. Beides hoch umstritten.
9: Es ist aber das große Verdienst des Bundesverfassungsgerichts, dass es wie kaum eine andere Institution für einen sachlichen und respektvollen Austausch von Argumenten und für eine besonnene Abwägung steht.
6: In Karlsruhe war das heute ein Grund zum Feiern.
3: Die deutsche Autoindustrie steht unter Druck von mehreren Seiten. Das Geschäft mit China bricht weg, die USA erheben hohe Zölle und man ist zu zögerlich auf den Elektroantrieb umgestiegen. Anders als in früheren Krisen ist diesmal auch Mercedes-Benz betroffen, ein Leitstern der deutschen Industrie. Die schwäbische Nobelmarke fordert nun von den Beschäftigten Zugeständnisse, heute auf einer Betriebsversammlung in der Stuttgarter Zentrale.
10: Weg in eine ungewisse Zukunft. Mehr als 5000 Beschäftigte waren heute bei der Betriebsversammlung des Mercedes-Benz-Werks Stuttgart. Knapp ein Viertel der Arbeiterschaft wollte sich persönlich anhören, welche Sparmaßnahmen der Vorstand um den Vorsitzenden Oleg Helenius plant. Nach SWR-Informationen droht der Vorstand erneut, zwei deutsche Werke zu schließen, wenn die Produktionskosten nicht drastisch gesenkt würden.

0: Felix Mogge hat in einer neuen Studie dargestellt, dass selbst bei Einsparungen Werksschließungen nicht nur bei Mercedes notwendig seien.
1: Wir haben in Deutschland vor 10 Jahren etwa 6 Millionen Fahrzeuge produziert. Heute sind es nur noch 4 Millionen Fahrzeuge. Das ist ein Zustand, der strukturell nicht haltbar ist. Wir haben statistisch mindestens 5 Fahrzeugproduktionswerke in Deutschland zu viel.
0: Nach der Betriebsversammlung in Stuttgart sagen die Mitarbeitenden vor allem eins: Größere Einschnitte seien nur hinnehmbar, wenn die Arbeitsplätze langfristig sicher seien.
2: Die Kämpfe im Jemen sind eskaliert. Nach Angaben der Vereinten Nationen sind mehr als 145.000 Menschen im Süden der arabischen Halbinsel auf der Flucht. An der Westküste kämpfen Regierungstruppen gegen die islamistische Houthi-Miliz, die von Iran unterstützt wird. Sie kontrolliert die strategisch wichtige Meerenge von Bab el-Mandeb. Die Regierungstruppen wiederum sind mit Saudi-Arabien gegen Iran verbündet.
3: Besonders umkämpft in diesen Tagen die Stadt Taiz im Südwesten. Am Wochenende greifen jemenitische Regierungstruppen mit saudischer Unterstützung aus der Luft an. Getroffen werden aber nicht nur Houthi-Stellungen, auch dieser Markt wird zerstört. Unter den Opfern und Verletzten viele Zivilisten. Seit Mitte September blockieren die Houthi die strategisch wichtige Meerenge Bab el-Mandeb für saudische Schiffe. In einer Blitzoffensive konnten die Houthi-Gebiete entlang der Küste am Roten Meer einnehmen. Laut politischen Analysten mit Hilfe der iranischen Revolutionsgarde im Jemen. Vor Ort sind Vertreter der iranischen Revolutionsgarde, Militärstrategen und Experten für elektronische Kriegsführung, um die Präzision der Drohnen- und Raketenangriffe sowie die gesamte Kriegsführung zu verbessern. Im Interview mit der ARD widersprechen die Houthi dieser Darstellung. Es wird immer wieder behauptet, dass iranische Berater im Jemen sind. Wurde ein iranischer Soldat oder Experte gefangen genommen? Es gibt keine. Alle sind Jemeniten. Vor den aktuellen Kämpfen sind laut UN inzwischen mehr als 145.000 Menschen auf der Flucht. Auch sie, die 18-jährige Nasiha, floh vor den Houthi einmal quer durchs Land. Mit ihrem einjährigen Sohn sucht sie Schutz in einem Camp im Zentrum des Jemen. Das Schlimmste für uns, wir sind zerstört. Ausgelaugt ziehen wir von einem Ort zum anderen, besitzen so gut wie nichts. Selbst hier, wo wir jetzt untergebracht sind, haben wir noch nicht mal das Nötigste. Manchmal helfen uns die Nachbarn. Sie hofft auf ein schnelles Ende der Kämpfe.
4: Wir erleben ein Land, in dem Millionen Menschen nach 12 Jahren, in denen Kämpfe immer wieder aufflammen, kriegsmüde sind. Viele Menschen haben nicht genügend zu essen, zu trinken. Es fehlt an medizinischer Versorgung. Gleichzeitig sind die Interessen der Bevölkerung längst in den Hintergrund gerückt. Es geht den Konfliktparteien um Macht, um Territorium und den Zugang zu wichtigen Gebieten wie Bab el-Mandeb.
2: 4 Tage lang hat Papst Leo XIV. Frankreich besucht. Am letzten Tag seiner Reise fand er heute deutliche Worte zur Weltpolitik. Die internationalen Beziehungen würden immer barbarischer, sagte das Oberhaupt der katholischen Kirche in Metz. Er warnte vor Lügen und Täuschungen zwischen Staaten. Europa habe bewiesen, dass man sich begegnen könne, anstatt sich zu bekämpfen.
5: Am Nachmittag fährt Papst Leo im Papamobil zum letzten Gottesdienst seines Frankreich-Besuchs und wird auch in Metz begeistert empfangen. Wenige Stunden zuvor. Im Kongresszentrum von Metz hält der Papst eine Rede über Europa. Die Einladung des französischen Präsidenten an alle Staats- und Regierungschefs der EU stieß auf wenig Resonanz. Aus Deutschland ist Saarlands Ministerpräsidentin Anke Rehlinger angereist. Der Papst würdigt den aus Metz stammenden Robert Schumann, einen der Gründerväter der EU. Die ist für ihn ein vorbildliches Friedensprojekt. Heutzutage werden die Beziehungen zwischen den Menschen und den Staaten immer barbarischer. Das gegebene Wort wird missachtet. Stattdessen rühmt man sich der Lüge und der Täuschung. Europa kann dieser Abwärtsspirale ein Ende setzen. Auf den Straßen gibt es positive Reaktionen auf den Papstbesuch. Ein großer Erfolg. Es heißt immer, der christliche Glaube sei tot, aber es zeigt, dass der Glaube noch da und sehr lebendig ist. Die Frankreich-Reise von Leo XIV. Endet mit der Messe in der Kathedrale von Metz. Trotz der strikten Trennung von Kirche und Staat nimmt auch Frankreichs Präsident Macron daran teil.
2: Und damit zum Sport. 2 Spiele und noch immer kein Sieg. Beim Heimdebüt von Jürgen Klopp als Fußball-Bundestrainer setzte es für die deutsche Nationalmannschaft gestern Abend eine

0: 0:1 Niederlage gegen Griechenland. Vor der nächsten Partie gegen Serbien am Donnerstag wartet viel Arbeit auf das Team.
1: Zwei Einheiten unter Ausschluss der Öffentlichkeit absolviert der zweite DFB-Kader heute in Herzogenaurach. Es ist Teil 2 des Neuanfangs, der damit begonnen hat, nachdem es gestern Abend in Augsburg nicht überzeugend lief.
2: Die Euphorie in Deutschland war riesig. Wenn sie jetzt weg ist, dann tut mir das echt sehr leid.
1: Jürgen Klopp eilte persönlich in die Fankurve nach dem 0:1 und vernahm nicht nur Applaus.
2: War noch Pfiffe dabei, wenn mich nicht alles täuscht. Vielleicht hat auch nur jemand laut ausgeatmet, das ist auch möglich, und hat einen Asthma. Aber ich meine, ich hätte Pfiffe gehört.
1: Und nicht nur das. Was Klopp schon lange wusste, wurde nun offenkundig. Ein Trainerwechsel alleine vollbringt keine Wunder.
2: Dass der deutsche Fußball aktuell nicht in der besten Situation aller Zeiten ist und Jürgen Klopp nicht vorbeikommt und einmal kurz mit Hand auflegen alle Probleme löst. Also ich wusste das vorher, falls es irgendwer nicht wusste, dann wissen wir es jetzt.
1: Über weite Strecken fehlte dem deutschen Spiel Struktur, gerade im Offensivbereich. Zu wenig Torchancen wurden vom Weltranglisten 13. herausgearbeitet gegen den 44. Griechenland. Der wiederum gerade in der zweiten Halbzeit immer mutiger konterte und durch das Tor des Abends das Heimdebüt des neuen Bundestrainers vermasselte. Viel Zeit, um darüber nachzudenken, bleibt nicht. Denn der seit heute größtenteils neu zusammengestellte 25-Mann-Kader soll bereits am Donnerstag in München gegen Serbien eine Ergebniswende herbeiführen.
0: Und hier noch die Wetteraussichten für morgen, Dienstag, den 29. September.
3: Das für Ende September ungewöhnlich warme Spätsommerwetter hält an. Im Norden und Nordwesten machen sich Tiefs bemerkbar. Vor allem vom Emsland bis nach Schleswig-Holstein fällt heute Nacht Regen. Auch morgen im Norden und Nordwesten zum Teil dichte Wolken, an der Nordsee einzelne Schauer. In den meisten Regionen aber neben Schleierwolken wieder viel Sonnenschein. Heute Nacht noch 18 Grad auf manchen Höhen im Westen bis örtlich 6 Grad im Süden. Morgen Höchstwerte von 20 Grad an der See bis 30 Grad am Oberrhein. Auch am Mittwoch oft sonnig und sehr warm, im Westen später wolkiger, am Abend erste Schauer. Am Donnerstag in der Westhälfte gebietsweise Regen, Schauer und Gewitter, nach Osten hin oft noch sonnig. Vor allem dort am Freitag ein paar Schauer, sonst ist es bei Sonne und Wolken meist trocken.
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5: Hallo aus Berlin, ich bin Angela Ulrich und es könnte hoch hergehen. Heute hier bei uns in den nächsten knapp 2 Stunden bei Mitreden Deutschland diskutiert. Denn beim Spritpreis, da hört für viele die Freundschaft auf. Es ist ein heikles Thema, wie viel an der Tanksäule zu bezahlen ist. Wie viel die Autofahrerinnen und Autofahrer eben dafür ausgeben, dass sie zum Beispiel zur Arbeit kommen oder eben in den Urlaub fahren, in die Freizeit fahren. Und das wollen wir mit Ihnen und euch diskutieren. Heute Abend Tankrabatt und Preisdeckel. Wie teuer darf der Sprit sein? Da freuen wir uns, wenn ihr anruft, wenn Sie anrufen. 08000 441777 ist unsere Nummer im YouTube-Kanal @ARD mitreden. Da freuen wir uns auf eure Kommentare. Auf eure Bemerkungen, eure Fragen, Tankrabatt und Preisdeckel. Wie teuer darf der Sprit sein? Wie sinnvoll ist das, was die Bundesregierung gerade beschlossen hat, was ab Donnerstag, ab dem 1. Oktober eben gilt? Der Tankrabatt minus 17 Cent pro Liter Benzin. Kraftstoff bis Ende des Jahres, also 3 Monate wird das jetzt so sein. Ist das überfällig für die, die eben lange Arbeitswege haben, auf lange Autofahrten angewiesen sind? Oder ist das, was viele Ökonomen sagen, sozial ungerecht, wirtschaftlich kontraproduktiv, quasi die Gießkanne, das warme Trostpflaster für alle, schnell und unkompliziert, ja, aber am Ende viel zu teuer. Das wollen wir debattieren in den nächsten 2 Stunden. Rufen Sie uns an. Wie gesagt, nochmal die Nummer, die 08000 441777, und auch in unserem YouTube-Kanal @ARD mitreden. Und ich freue mich, dass wir ganz tolle Gäste haben. Und zwar einmal Maurice Höfgen ist bei uns. Er ist Ökonom, Autor, YouTuber, Wirtschaftsinfluencer nennen ihn auch viele. Er hat auch mal für die Linkspartei als wissenschaftlicher Mitarbeiter im Bundestag gearbeitet. Und Maurice Höfgen sagt, die Spritpreise sind zu hoch, der Tankrabatt pragmatisch und gut. Aber er hat noch ganz andere Entlastungsideen im Gepäck. Ich sage nur das Stichwort 9-Euro-Ticket. Da bin ich sehr gespannt. Hallo Herr Höfgen, schön, dass Sie dabei sind. Ich grüße Sie.
6: Hallo, ja, die Freude ist ganz meinerseits.
5: Maurice Frondl wird uns in der zweiten Stunde bei Mitreden Deutschland diskutiert zugeschaltet, also nach 9 Uhr. Er ist Energieökonom am RWI, am Leibniz-Institut für Wirtschaftsforschung in Essen. Und er hat mal gerechnet, ob die Entlastungen durch frühere Tankrabatte wirklich an die Kunden weitergegeben wurden. Zumindest solange wir Medien genauer drauf geguckt haben, war ein Ergebnis dieser Rechnung, ein Teil des Fazits also, den Spritpreisdeckel, den es auch noch geben wird. Maßnahme 2 werden wir auch besprechen. Den sieht Manuel Frondl jedoch kritisch. Da bin ich auch sehr gespannt. Wie gesagt, nach 9 Uhr wird er uns zugeschaltet. Und jetzt schon dabei mein Kollege Chris Berdrow aus dem ARD-Hauptstadtstudio. Hallo, grüß dich, Chris.
7: Hallo, schönen guten Abend.
5: Du kannst uns eine Menge erzählen über die Mechanismen und die politischen Hintergründe, wie es zu diesem Tankrabatt kam, was langfristig vielleicht auch eine andere Möglichkeiten wären, wie das überhaupt funktionieren kann. Ich freue mich sehr, dass du auch dabei bist. So, und ich habe kurz vor der Sendung nochmal nachgeguckt. Es gibt ja eine Menge Websites, die das klar und deutlich sagen, wie im Moment der Benzinpreis steht. Und der günstigste Spritpreis, den ich hier in Berlin und Umgebung gefunden habe, für einen Liter Superbenzin, das waren 2,35 Euro. Der höchste übrigens 2,92 Euro an einer Berliner Tankstelle nahe der Autobahn. Diesel war im Schnitt ungefähr bei 2,49 Euro. Und da muss man sagen, vor einem Jahr ungefähr war der Diesel sogar noch 1 Euro billiger, knapper Euro, 1,59 Euro. Maurice Höfgen, Sie sind ja sonst eher kein echter Fan von Kanzler Merz. Aber warum finden Sie diesen Tankrabatt richtig?
6: Ja, also sonst bin ich kein Fan von Friedrich Merz. Ich empfehle ihm das ganze Jahr schon ein Konjunkturpaket aufzulegen und die Menschen zu entlasten. Ich habe schon nach dem ersten Tankrabatt, wir haben ja schon 2 Monate Tankrabatt hinter uns, ganze Zeit gesagt, es war ein Fehler, ihn nicht zu verlängern. Der ist ja ausgelaufen mitten in der Urlaubs- und Feriensaison. Nur die Menschen dann auf der Urlaubsfahrt, wo sie sich eigentlich drauf gefreut hatten, endlich in den Urlaub zu fahren, dann mit schmerzverzerrter Miene den Tankrüssel reinstecken mussten und eben auch solche Mondpreise schon akzeptieren mussten. Ja, also erstens, warum bin ich dafür? Er wirkt. Zweitens, er ist gerecht in dem Sinne, als dass er die Menschen mehr entlastet, die halt mehr fahren, also auch mehr betroffen sind. Er fragt nicht danach, fährt man Porsche, fährt man Smart, fährt man einen alten Corsa. Er fragt auch nicht danach, ist man Bundesligaspieler und verdient ein Millionengehalt oder ist man Kassierer und verdient eben recht wenig. Aber er ist schnell wirksam und entlastet diejenigen sozusagen, die davon betroffen sind. Und vielleicht das wichtigste Argument, und dann höre ich auch schon auf, er hilft symbolisch, den Schmerz da zu lindern, wo er entsteht, nämlich an der Tankstelle selber. Und damit ist er vielen Alternativen, die erst über die Steuererklärung wirken, die eine Einmalzahlung versprechen, die de facto noch gar nicht technisch umsetzbar ist, weit voraus und überlegen.
5: Ich fand das einen interessanten Punkt, ein interessantes Wort, was Sie eben gesagt haben, Herr Höfgen. Sie haben gesagt, symbolisch hilft er an der Tankstelle. Chris Berdrow aus unserem Hauptstadtstudio, ist das genau, dass das so eine Symbolpolitik, dieser Moment, man hat diesen Tankrabatt von Seiten der Bundesregierung ja auch vor 2 wichtigen Landtagswahlen jetzt noch ganz schnell hingekriegt?
8: Also ich glaube ganz bestimmt, dass das eine große Rolle spielt. Vieles ist ja teurer geworden, zugegebenermaßen der Sprit vielleicht besonders teuer, aber nur wenig ist wirklich so präsent in der Öffentlichkeit wie eben diese Spritpreistafeln, wenn man an den Tankstellen vorbeifährt. Und das steht stellvertretend für dieses Gefühl, alles wird teurer. Und ich denke auch, dass das eine große Verführung war für die Politik, zu sagen, okay, wir gehen genau daran, alle anderen Mechanismen, die man ja auch hätte überlegen können, die auch überlegt worden sind, haben diesen Charme natürlich nicht, dass die Politiker sich hinstellen können und sagen können, wir entscheiden das jetzt, wir machen das jetzt und dann wird der Sprit, aller Voraussicht nach wird das ja so sein, dann am Donnerstag dieser Woche, alle werden wieder auf diese Preistafeln schauen und dann wird das eben billiger werden. Ich glaube, es gibt ein Gegenargument für das, was Maurice gerade gesagt hat. Stimmt schon alles, aber es ist natürlich enorm teuer und ich glaube, der Aspekt, dass man eben, also dass davon auch Menschen profitieren, die das aus wirtschaftlichen Gründen vielleicht eher nicht nötig hätten, das wird bei dieser ganzen Geschichte natürlich etwas übersehen und das ist ja auch der größte Kritikpunkt von zum Beispiel den Wirtschaftsweisen.
5: Genau, dass es quasi als Gießkanne funktioniert, dieser Tankrabatt nochmal zu sagen, es sind 17 Cent pro Liter Kraftstoff weniger, 14 Cent direkt plus nochmal die Mehrwertsteuer, die dazukommen wird. Und wir haben uns vorher schon mal einmal in Berlin umgehört und das würde ich Ihnen und euch jetzt gleich mal vorspielen, was die Berlinerinnen und Berliner zu diesem Tankrabatt sagen.
7: Finde ich gut, nur viel zu wenig. Ein Preis wie im letzten Jahr, der noch unter 2 Euro liegt pro Liter. Das fände ich gut.
9: Ich bin zwiespältig. Ich finde den Benzinpreis zu hoch, aber ich finde, man müsste anders rangehen. Also beispielsweise einen Deckel und darüber hinaus auch Übergewinne der Unternehmen besteuern.
10: Ich halte von diesem Tankrabatt ganz wenig, weil ich denke, die Leute, die den großen Auto fahren und 10, 15 Liter, 20

0: befragt haben zum Tankrabatt und es melden sich auch die ersten YouTuber. Kommentare zum Beispiel zur Frage, wie teuer darf der Sprit sein? Also wenn Diesel 3,50 teuer ist, dann lohnt es sich für mich, meinen komplett abgezahlten Tiguan gegen ein frisches Modell Y zu tauschen, also den deutlich sparsameren, sagt zum Beispiel ein Nutzer, und ein anderer sagt, es ist bezeichnend fürs Autofahrer Eldorado Deutschland, dass nicht gefragt wird, wie teuer dürfen Bahntickets sein, Erhöhung der Pendlerpauschale wäre besser, und zwar für alle. Also da werden schon Alternativen genannt, und ich würde jetzt gerne den ersten Hörer, ich bin übrigens gespannt, meine persönliche Zählung, ob auch Frauen anrufen. Würde mich sehr freuen, wenn auch Damen bei uns sich melden zur Frage Spritpreis. Ich sehe jetzt erstmal, hier sind überwiegend Männer, aber ich freue mich auch, dass Männer bei uns anrufen. Keine Frage, die was sagen möchten. Und ich würde zuallererst mal Dieter Krüger, der uns aus Berlin anruft, fragen. Herr Krüger, ich grüße Sie erstmal. Schönen guten Abend.
1: Ja, grüße Sie auch.
0: Was ist denn so für Sie die Schmerzgrenze beim Sprit? Wo fällt es ganz schwer, den Zapfhahn in den Tank reinzustecken oder in den Zapfhahn in den Tank?
1: Wissen Sie, ich bin 73 und arbeite noch. Und wenn ich den Transporter zur Tankstelle fahre und 200 Euro dahinlegen muss für einmal den Tank füllen, dann ist für mich die Schmerzgrenze spätestens dann erreicht, weil so viel Geld kann man gar nicht verdienen, wie der Sprit wegfrisst.
0: Und wenn Sie sagen, Ihren Transporter fahren oder den Transporter, was ist Ihr Job? Was machen Sie?
1: Ich bin selbstständig.
0: Okay, aber Sie brauchen, Sie sind unterwegs und brauchen Ihr Auto, brauchen Ihren Transporter für Ihren Job.
1: Natürlich, das geht mir ganz genauso wie den Leuten, die im weiten Land draußen wohnen, in Brandenburg oder in Mecklenburg, wenn die nicht täglich zur Arbeit fahren können mit dem Auto, es fährt nichts anderes mehr. Und dann sind die arg betroffen. Und nochmal dazu zu dem Thema. Natürlich ist das ein Wahlgeschenk. Und diese 17 Cent, die da jetzt runtergesetzt werden, die machen den Kohl nicht fett. Und meiner Meinung nach wird es noch viel mehr zum Tanktourismus in der Region Berlin-Brandenburg kommen. Die Leute fahren jetzt schon wie die Wilden nach Polen und tanken dort, weil sie die Spritpreise nicht mehr zahlen wollen. Und ich sage Ihnen noch was zu dem ganzen Thema. Es ist eine Katastrophe, dass die deutsche Bundesregierung nicht mehr mit Russland spricht und nicht mehr mit Russland verhandelt. Das hätten wir uns alles sparen können. Mal von den ökologischen Folgen des Spritverbrauchs abgesehen. Aber um eine Wirtschaft am Laufen zu halten, brauchen wir preiswertes Gas und preiswerten Sprit, und kein Öko-Ziel wird dadurch aus dem Auge verloren. Aber im Augenblick ist es doch so, dass die deutsche Wirtschaft am Kranken ist. Und da nützen die Fracking-Gase aus Amerika nichts. Und wie gesagt, es wäre schön, wenn Deutschland wieder mit Russland spricht und wir wieder billiges Gas und Öl kriegen, dann wäre das Problem vom Tisch, wenigstens ein Problem, was Deutschland hat.
0: Das sagt Dieter Krüger aus Berlin. Herr Höfgen, ist es zu wenig, diese 17 Cent pro Liter, die es jetzt runtergeht beim Tankrabatt?
2: Ja, ich meine, bei den Preisen, die wir haben, ist das natürlich zu wenig. Beim ersten Tankrabatt hat man das unter die symbolische 2-Euro-Grenze, die eben ja auch erwähnt wurden, geschafft. Das wird man jetzt nicht schaffen. Vielleicht mal ein paar Stunden, aber spätestens, wenn es dann 12 Uhr gongt, dann gehen dann nachher wegen dieser 12-Uhr-Preisregel gehen die Preise erstmal wieder hoch. Das heißt, es wird weiter über der 2-Euro-Marke sein, so lange. Und da den Zusammenhang muss man auch mal erklären, ja. Der Iran-Konflikt rund um die Straße von Hormuz weiter tobt. Das ist ja die Ursache für den Preisanstieg, dass die Welt Angst davor hat, dass Öl knapp wird. Und wenn was knapp wird, dann wird es teuer. Dazu kommt in Deutschland allerdings, dass die Hälfte des Spritpreises am Ende tatsächlich Steuern sind. Beim Diesel ein bisschen weniger als beim Benzin. Aber also da legt der Staat mächtig was drauf, und deswegen hat er mit der Energiesteuer, die er jetzt ja reduziert, auch ein Instrument getroffen. Die kann man aus europarechtlichen Gründen gar nicht weiter reduzieren. Also da sind die Hände so ein bisschen gebunden. Man hätte dann noch die Mehrwertsteuer darauf reduzieren können, on top. Dann wäre man also weit über die 17 Cent gekommen. Nur die Mehrwertsteuer zu reduzieren, bringt den Menschen wie Herrn Krüger, die gewerblich darauf angewiesen sind, nichts, weil für die ist die Mehrwertsteuer ja quasi ein durchlaufender Posten. Die bringt keine Entlastung.
0: Ja, Sie haben eben von dem Anteil der Energiesteuer gesprochen. 65 Cent 45. je Liter Benzin und je Liter Diesel sind es ungefähr 47 Cent daneben. Aber muss man ja sagen, die Energiesteuer ist nur ein Part. Der Spritpreis hat ansonsten noch eine steigende CO2-Abgabe, ist noch ein Anteil. Die Mehrwertsteuer, die Sie auch gerade erwähnt haben, Herr Höfgen. Und ansonsten Beschaffungskosten für das Rohöl, was teurer wird durch den Iran-Krieg, wie Sie es gesagt haben. Raffineriekosten, die Kosten für Transport und Logistik sowie eben auch die Gewinnmargen der Mineralölkonzerne und der Tankstellenbetreiber. Frage an Chris Berdrow, ist da überhaupt Politik gefragt, sich da irgendwie einzumischen? Weil das sind Weltmarktpreise, das sind politische Gegebenheiten.
3: Also wenn ich jetzt so Anrufer wie zum Beispiel Herrn Krüger höre, das kann man ja sehr gut nachvollziehen, wenn und auch wenn sozusagen der Bundeskanzler sagt, für manche sind Belastungsgrenzen erreicht, da würde ich ja sogar tatsächlich mitgehen. Ich glaube, das ist auch ein Stadt-Land-Thema. In einer Stadt wie Berlin wird sowas ganz anders empfunden und gesehen, wo der öffentliche Nahverkehr so gut ausgebaut ist, wo man auch wirklich ausweichen kann. Wenn wir dann von der sprichwörtlichen Altenpflegerin auf dem Land, die vielleicht mit ihrem Opel Corsa weite Wege zurückzulegen hat und so. Also das kann man schon nachvollziehen, wenn das sozusagen, also wenn dann viel Geld von dem Verdienst drauf geht für den Sprit, dass man dann sagt, okay, das wird jetzt ein bisschen zu viel. Deshalb ist so mein Impuls eher zu sagen, man bräuchte vielleicht nicht diese eine Maßnahme, wenn man denn schon was macht, sondern man bräuchte vielleicht einen Blumenstrauß an Maßnahmen, um auch politische Signale zu setzen. Mir persönlich ist das zu einseitig und ich bleibe nochmal bei den Kosten hängen. Das wird jetzt bis zum Jahresende voraussichtlich 2,5 Milliarden Euro kosten. Ich war im Bundestag dabei, als jetzt Haushaltswoche war, und wenn man dann hört, wie zum Beispiel so ein Familienetat diskutiert wird, mit welcher Leidenschaft, da geht es um weniger Geld, da reden wir dann über Hilfen für alleinerziehende Mütter, um Unterhaltszuschlag, um Elterngeld, was gestrichen wird. Wie gesagt, das ist weniger Geld als das, was jetzt dann diese 2,5 Milliarden bis Jahresende dafür draufgehen. Und meines Erachtens ist es zu teuer verkauft. Es schließt aber nicht aus, dass man direkt helfen kann.
0: Ehe wir jetzt gleich wieder unsere Hörer dazu holen, noch mal kurz die Frage an Maurice Höfgen, was gerade Chris Berdrow geschildert hat, dass eben zielgerichtete Hilfen, die es gab für Mütter zum Beispiel, die werden einkassiert zum Teil, um Gießkanne für Autofahrer von Steuerzahlergeld zu machen. Ich habe immer noch nicht ganz, oder können Sie ein bisschen mehr begründen, warum das Ganze Ihrer Meinung nach doch eine richtige Wirkung hatte? Es gab den Tankrabatt ja schon mal, haben Sie ja zu Recht bemerkt.
2: Ja, den Tankrabatt gab es schon mal und es gibt auch eine Studie von Forschern der RWTH Aachen dazu, die die Wirkung auf die Einkommensverteilung untersucht haben. Die haben herausgefunden, die Mittelschicht profitiert am meisten. Die hat auch relativ zum Einkommen am meisten profitiert. Am wenigsten die ärmsten 20% der Bevölkerung. Das liegt aber daran, dass die eben seltener ein Auto haben, deswegen fällt da die Entlastung geringer aus. Also da ist ganz klar das Ergebnis, die Mittelschicht profitiert vom Tankrabatt am allermeisten. Und da muss man natürlich dazu sagen, die Mittelschicht, die Auto nutzt, Verbrenner fährt, fahren muss, um den Alltag zu wuppen und vor allem lange Strecken fährt. Ich finde allerdings das Argument schräg, muss ich ehrlich sagen, dass der Tankrabatt teuer sein soll, denn also der Tankrabatt 1 und 2 oder 2 und 3 sind es ja jetzt in diesem Jahr, die kosten zusammen 4 Milliarden Euro. Bei einer 4 Billionen Euro Volkswirtschaft mit einem fast 600 Milliarden Euro Bundeshaushalt ist das nicht besonders viel. Und wenn wir jetzt anfangen und sagen, der Tankrabatt ist schuld daran, dass es weniger Geld für Eltern, für Alleinerziehende, für arme Kinder, der Kindersofortzuschlag soll ja bald gestrichen werden, gibt, da kann man auch sich jede andere Maßnahme rauspicken. Also dann können wir gerne auch über die Unternehmenssteuersenkung sprechen. Die kostet mindestens dreimal so viel wie der Tankrabatt. Und da sagt selbst das Institut der deutschen Wirtschaft, arbeitgebernah, die finden solche Unternehmenssteuersenkungen also eigentlich gut. Also da kommt nur ein Drittel von an. Ja. Will sagen, der Tankrabatt ist wirksamer als die Unternehmenssteuersenkung. Aber ich muss mir die ganze Zeit anhören, dass der Tankrabatt jetzt alle sozialen Ausgaben verdrängen würde, während die ganzen Ökonomen, die das sagen, als auch jetzt kam das ja Argument auch auf zur Unternehmenssteuersenkung und dass das auch Gießkanne ist, egal ob die Unternehmen investieren, ob sie sozial sind, ob sie grün sind, ob sie was auch immer sind, gut zu ihren Mitarbeitern, dass das nicht Gießkanne ist. Das finde ich an den Haaren herbeigezogen. Also er wirkt, er ist pragmatisch, er ist symbolisch wichtig und er ist auch nicht klimaschädlich, weil die Leute fahren dadurch ja nicht mehr. Wenn der Sprit teurer wird, dann sparen die Leute nicht an der Tankstelle, sondern woanders. Sie müssen ja voll tanken. Sie müssen den Preisanstieg erschlucken. Sie geben dann weniger aus im Restaurant. Sie lassen das Fahrrad nicht reparieren. Sie kaufen sich nicht eine neue Waschmaschine. Sie fahren kürzer in Urlaub. Und das schadet der deutschen Wirtschaft. Also der Tankrabatt rettet sozusagen andere Konsumausgaben und sorgt nicht dafür, dass die Leute jetzt mehr Auto fahren.
0: Ich möchte zwei Kommentare von YouTube mit einstreuen. Ein Nutzer sagt andererseits, der massive Ausbau des ÖPNV, insbesondere im ländlichen Raum, das wäre richtig. Das Deutschland-Ticket dürfe auch nicht teurer werden. Also hier eher das Plädoyer für den öffentlichen Nahverkehr. Und ein anderer Nutzer sagt auch, anders als Sie jetzt sagen, Herr Höfken, die hohen Spritpreise haben eine gute Lenkungsfunktion. Würde die Leute eher zum öffentlichen Verkehr eben auch im ländlichen Raum bringen, wenn es überhaupt geht. Und dann wäre der Druck auch höher, dass da was passiert. Und da möchte ich gerne mal weiterleiten zu Toni Pötschke, der jetzt schon eine ganze Weile hier in der Leitung sitzt aus Dortmund. Ich grüße Sie herzlich, Herr Pötschke.
4: Talk Pötschke, hallo.
0: Talk, ja. Entschuldigung, richtig. Ich lese.
4: Ja.
0: Alles klar. Und ich lese, dass Sie eben genauso ein bisschen in diese Richtung argumentieren. Wir sollten uns unabhängiger vom Individualverkehr machen. Wie meinen Sie das?
4: Also ich würde das Ganze ein bisschen grundsätzlicher angehen. Ja. Und zwar dass man den öffentlichen Personenverkehr deutschlandweit und warum nicht international massiv ausbaut, ja, dass keiner mehr irgendwie auf Individualverkehr angewiesen ist und dann bitteschön auch kostenfrei, ja, dass quasi keine Veranlassung mehr besteht, da irgendwie von Spritpreisen oder von Öl abhängig zu sein, ja.
0: Also das würde helfen, Ihrer Meinung nach, eben um die Abhängigkeiten kleiner zu machen. Kann ich vielleicht mal an Chris Berdero gerade weitergeben, Ihre Frage, Herr Pötschke. Ist das eine Wunschvorstellung, öffentlichen Bahn- und Busverkehr so sehr auszubauen, dass er wirklich den Individualverkehr jetzt nicht ganz überflüssig macht, das wird nie sein, aber sehr eindämmt?
3: Also ich denke, das Ziel der Politik, sich unabhängiger zu machen von fossilen Brennstoffen, auch von Verbrennerautos, das gibt's ja. Und von daher denke ich, wäre auch ein Signal in diese Richtung zu setzen sinnvoll. Und ein Stück weit subventioniert ja die Regierung mit dem Tankrabatt auch gegen dieses Ziel an. Ich kann dem immer so ein Stück weit folgen, wenn sozusagen die Preise so nach oben schießen. Man will ja auch für eine gewisse Akzeptanz in der Bevölkerung, man will das ja nicht verlieren, diesen Rückhalt für einen solchen ökologischen Umbau, für einen Switch hin zu E-Mobilität zum Beispiel. Also das kann ich schon nachvollziehen. Ich fremdel sehr mit der Gießkanne. Das habe ich aber, glaube ich, auch jetzt schon deutlich gemacht sozusagen. Aber den Gedanken, grundsätzlich sich unabhängiger zu machen von fossilen Brennstoffen, also den kann ich total nachvollziehen. Und das bedeutet natürlich auch Angebote ÖPNV ausbauen und die E-Mobilität stärken.
0: In YouTube ist ein Nutzer, Michael Kieköfel, der sagt, zahlen wir jetzt nicht den Preis, dass das Land um den Verbrennungsmotor herum gebaut wurde. Das heißt, weite Strecken zwischen Wohnort und Arbeitsplätzen oft existieren. Ich habe mir da mal aufgeschrieben, wir haben rund 60% der Erwerbstätigen fahren in Deutschland mit dem Auto zur Arbeit. Rund 20 Millionen Menschen sind das, davon rund 2,5 Millionen Leute mit mehr als 100 Kilometern Arbeitsweg. Und da haben wir die Branchen, Handwerker, Pflegedienste, Logistikbranche sowieso noch gar nicht erwähnt. Also ist das so ein, ja, das Grundmanko, dass vielleicht Sprit einfach so einfach zu haben oder lange so billig ist, dass es halt einfach unsere Energie, unsere Wirtschaftsstruktur so aufgebaut wurde? Vielleicht kann ich das auch an Herrn Höfgen kurz weitergeben.
2: Ja, ist definitiv richtig. Der Spritpreis ist auch, wenn man jetzt über lange Zeithorizonte nach hinten guckt, eigentlich heute zu günstig gewesen im Sinne davon, dass unsere Einkommen gestiegen sind, aber der Spritpreis nicht mit. Und deswegen ist es heute, jetzt mal vielleicht die Preisspitze ausgenommen, leichter eben das Auto voll zu tanken als vor 20, 30, 40 Jahren. Dazu haben wir die Entwicklung, dass dort, wo Arbeitsplätze sind, wo Innenstadt ist, wo Kultur ist, dass da eben die Mieten extrem teuer sind. Das drängt die Menschen nach außen. Also da spielt alles so ein bisschen rein in diese Regionalpolitik. Deswegen ist aber zum Beispiel der Tankrabatt besser als jetzt, und das kam auch häufig auf die Forderung, die CO2-Abgabe, die ja ein Emissionshandel ist, die zu reduzieren, auszusetzen, zu stoppen. Denn das ist ja wirklich das langfristige Preissignal. Über lange Zeiträume wird Sprit teurer. Und das ist auch wichtig so. Und dann können Menschen sich auch dran anpassen. Da kann man für 2, 3, 4 Jahre überlegen, oh, lohnt es sich dann, das E-Auto zu nehmen? Dann sollte es hoffentlich noch eine Förderung dafür geben. Dann ist die Infrastruktur ausgebaut. Oder dann ist der ÖPNV besser ausgebaut, wenn das passt. Das ist alles schön und gut. Aber diese kurzfristigen Preisschocks, Trump zettelt den Iran-Konflikt an und 2 Monate später oder eigentlich ja quasi über Nacht explodieren die Spritpreise. Da können die Menschen sich nicht drauf einstellen. Da können sie auch keine Kaufentscheidung eines Autos von abhängig machen. Das ist ja für viele Menschen die zweitgrößte, zweitwichtigste finanzielle Entscheidung, die sie treffen nach der Frage Haus kaufen oder Haus oder Wohnung kaufen oder Wohnung mieten. Also das zweiteuerste. Deshalb, das entscheidet man nicht über Nacht, nur weil man der Spritpreis ein bisschen höher ist. Das sollte man alles eben mit Bedenken.
0: Das finde ich auch noch spannend. Da sollten wir unbedingt noch drauf kommen auf langfristigere Lenkungswirkungen, weil wir sind uns, glaube ich, auch, wenn Herr Höfgen jetzt sagt, Tankrabatt ist erstmal richtig, das ist jetzt eine kurzfristige Sache. Ich möchte gerne Georg Lang aus Liesberg zu Wort kommen lassen. Da muss ich mal drauf. Hallo, Herr Lang, ich grüße Sie. Sie rufen eben aus Liesberg an. Wo ist das?
5: Das ist bei Bamberg.
0: Alles klar, Sie sind Landwirt, und was sagen Sie zum Tankrabatt?
5: Also es ist keine Subvention, weil man kann ja das anders sagen, der Autofahrer oder subventioniert momentan trotz Tankrabatt unseren Staat mit 1 Euro Steuergelder auf dem Sprit. Also ich lasse das nicht alles so gut so stehen, also genauso wie in die Landwirte bekommen 20 Cent Steuerrückerstattung, das ist keine Subvention. Das ist eine Steuerrückerstattung. Und in Frankreich schaut es anders aus. Wir brauchen mehr EU-einheitliche Besteuerung. Die Franzosen fahren zum Heizölpreis. Also das heißt, die fahren 60 Cent billiger wie wir. Bekommen für ein Getreide genauso viel Geld. Und es ist viel problematisch. Auch der ganze Lkw-Verkehr, wo durch Deutschland rollt, von nicht-deutschen Lkws, die tanken nicht in Deutschland. Es wird natürlich auch keine Mineralölsteuer dann in Deutschland eingenommen und die tanken im Ausland. Und wir bräuchten eine EU-einheitliche Besteuerung. Mhm. Dann können auch die LKWs, die durch Deutschland fahren, in Deutschland tanken.
0: Ja.
5: Die tanken nicht in Deutschland, weil es rings um Deutschland billiger ist. Dann hätte man auch keinen Tanktourismus.
0: Ja, Herr Lang, vielen Dank für Ihren Blick, den Sie mal aufs Internationale oder aufs Europäische zumindest gelenkt haben. Ich habe hier eine Liste, wo die Benzinpreise im EU-Vergleich, und zwar letzte Woche ist da jetzt unser Vergleichszeitraum, das war die aktuellste Zahl, die ich da gefunden habe. Da steht Deutschland auf Platz 4, was die Benzinpreise angeht, sowohl interessanterweise beim Super als auch beim Diesel. Teurer ist es in der Nähe bei uns in Dänemark, in den Niederlanden und in Finnland. Aber eben, Sie haben völlig recht, Frankreich liegt drunter, wobei laut meiner Tabelle sind es jetzt keine 60 Cent, sondern es ist 2...
5: Nee.
0: Also,
5: landwirtschaftlich.
0: Landwirtschaftlich, alles klar. Ja.
5: Sprit, na, Landwirtschaft braucht
0: ja
5: auch viel
0: dann
5: Diesel.
0: Ich,
5: na, und ja. Die Franzosen fahren zum Heizölpreis.
0: Ja, dann frage ich mal Herrn Höfgen. Es ist ja richtig, zum Beispiel Polen ist jetzt aktuell, wenn wir doch nochmal, ich bin jetzt bei den landwirtschaftlichen Preisen nicht so bewandert, aber wenn wir mal bei Super und Diesel gucken, der Liter Super kostete 1,82 Euro, wo er in Deutschland bei 2,35 Euro war. Und natürlich auch beim Diesel ist das auch ein ganz großer Unterschied. Aber das kann ja jedes Land dann doch noch selber festlegen, wie es seinen eigenen Spritpreis zusammensetzt.
2: Ja, das kann jedes Land selber festlegen. Das könnte man europäisch vereinheitlichen, aber da tun wir uns in der EU generell schwer, das alles zu vereinheitlichen. Ich meine, wir haben auch ganz unterschiedliche Mehrwertsteuersätze, auch auf Lebensmittel beispielsweise, da könnte man dann auch anfangen. Also überall, wo grenznahe Regionen sind, haben wir genau das ja. Also die Schweizer kommen wahrscheinlich in Deutschland Lebensmittel einkaufen und so gehen die Deutschen dann in Polen dann den Sprit einkaufen, gerade jetzt. Ja, ist das jetzt so schlimm? Weiß ich nicht. Also ist vielleicht auch das Schöne an der EU, dass wir uns die wirtschaftliche Freiheit gönnen können. Fürs Klima ist es nicht so toll, wenn die Menschen 50 Kilometer extra fahren, um zu einer Tankstelle zu kommen. Ist auch die Frage, ob sich das dann wirklich rechnet, ob die Preisdifferenz da aufgeht. Ökonomisch ist das auch eine Verschwendung, weil die Menschen zu viel Zeit dafür dann aufwenden. Aber ja, daran sieht man halt, dass das Thema Spritpreise auch ein emotionales ist, ja. Und vielleicht manche auch so aus Frust dann sagen, nee, ich fahre jetzt da nach Polen, auch wenn am Ende man nur 5 Euro spart oder überhaupt spart. Ja.
0: Ich würde gerne, ehe wir gleich auch noch wieder Hörer reinholen, erstmal nochmal natürlich, rufen Sie uns weiter an. Tankrabatt und Preisdeckel, wie teuer darf der Sprit sein? Das Thema unserer Mitredensendung heute Abend 08000 441777 ist unsere Nummer. Und im Moment sind bei uns Maurice Höfgen, Ökonom, Autor und YouTuber, der uns leider um 9 Uhr dann verlassen wird. Bei uns bleibt Chris Berdrow aus dem ARD-Hauptstadtstudio und Manuel Frondel, Energieökonom, kommt dann ab 9 Uhr zu uns. Aber wir haben ja ganz am Anfang kurz, Herr Höfgen, über noch andere Maßnahmen gesprochen oder angefangen zu reden, die Sie wichtig finden, um eine Langfristwirkung, eine Langfriststeuerung vielleicht, was Energiepreise und was Nutzung von Benzin, von Auto, von Verkehr, von Fortbewegung angeht. Was ist da Ihrer Meinung nach wichtig? Was müsste angestoßen werden?
2: Ja, vielleicht mal eine Größenordnung, die dann auch die 4 Milliarden Tankrabatt ein bisschen egalisiert. Also Deutschland überweist dieses Jahr für den Import von fossiler Energie, Öl und Gas allen voran, 100 Milliarden Euro ins Ausland. Ein Großteil davon in Staaten, die autoritär geführt sind und die mit unseren Werten nicht viel gemein haben. Und von diesen 100 Milliarden, die nicht hier Jobs bringen, die nicht hier Einkommen bringen, die nicht hier Wertschöpfung bringen und die klimaschädlich sind, sollten wir runterkommen. Das bedeutet ganz viel, das bedeutet ÖPNV ausbauen. Ich bin ein großer Freund von kostenlosem, ticketfreiem ÖPNV. Das wäre das allerbeste Preissignal. Wohl wissend, dass aber natürlich auf dem Land nicht funktioniert. Da braucht man dann immer Individualverkehr, idealerweise das E-Auto, Carsharing-Modelle, Sammelfahrten, all das muss da einfach organisiert werden. Da muss ganz viel Geld reingesteckt werden. Da muss man symbolisch die Preise auch vernünftig setzen. Ich bin dafür, dass man diesen Emissionshandel beendet und stattdessen eine CO2-Steuer einführt, weil dann kann man wirklich jedes Jahr festlegen, wie viel der Spritpreis teurer werden soll. Beim Emissionshandel ist es ja so, der Markt lenkt das und dann kann es mal sehr hoch gehen, dann kann es auch mal plötzlich jahrelang stagnieren. Ich bin da eher für Planbarkeit, das finde ich besser. Und natürlich, um Akzeptanz für all das zu sorgen, das Stichwort fiel schon vom Kollegen im Studio, dass es ja auch gesellschaftliche Akzeptanz braucht für diesen Wandel, sollte man unterwegs die Menschen eben entlasten. Heißt Tankrabatt, wenn die Spritpreise mal außer Rand und Band geraten. Heißt aber zum Beispiel auch, zum Beispiel die Mehrwertsteuer auf Grundnahrungsmittel, Brot, Butter, Brokkoli, Milch, Joghurt, das, was wir alle brauchen und essen, die in so einer Krisensituation wie jetzt zu streichen, denn klar ist, in Lebensmitteln ist viel Energie drin. Wenn Energie teuer wird, dauert das ein bisschen was, aber dann werden irgendwann auch die Lebensmittel wieder teurer, schon wieder teurer, sorgen dann für ökonomischen und politischen Frust. Und auch dafür sollte es dann so eine Maßnahme geben.
0: Das hat uns übrigens auch, wir uns haben ja auch Mails erreicht. Ich komme gar nicht dazu, all das vorzulesen, was an Tipps, Ideen und so weiter uns auch im Vorfeld der Sendung erreicht hat. Und da hat zum Beispiel Annette Brasch uns auch schon als Mail geschrieben, warum fragen Sie nicht, wie teuer Lebensmittel sein dürfen? Das wäre doch viel wichtiger noch als Sprit. Aber vielleicht ist ja Benzin sowas wie der neue Brotpreis auch in Deutschland. Ehe ich gleich Toni von Lerchenfeld aus dem Allgäu höre, der schon auch eine ganze Weile in der Leitung wartet, ein kurzer Blick noch auf YouTube, wo Sebastian Hager uns geschrieben hat, der wiederum sagt, ich kenne genug Leute, die niemals Bus oder Fahrgemeinschaften nutzen würden, obwohl sie im Speckgürtel München wohnen. Dieselben Menschen schreien jetzt am lautesten beim Tankrabatt. Also es ist offen auch so diese Frage, was will man als Gesellschaft zusammen? Und Herr von Lerchenfeld, Sie rufen aus dem Allgäu an. Ich nehme an, der öffentliche Nahverkehr ist da auch nicht überall super ausgebaut, korrekt?
6: Das ist korrekt so.
0: Was ist denn Ihre Meinung?
6: Stadt im Allgäu.
0: Ja.
6: Ich habe ganz am Anfang bei der Einleitung habe ich das Argument gehört, ich kann jetzt nicht mehr sagen von wem, man sollte doch besser das 9-Euro-Ticket wieder einführen. Das war damals eine wunderbare Idee, die dann zum Deutschland-Ticket geführt hat, was ich auch für eine wunderbare Idee halte. Aber es hapert halt furchtbar an der Infrastrukturausbau, insbesondere bei der Schiene. Kürzlich war im Radio ein Bericht, dass jetzt ab 2028, wenn ich es richtig gehört habe, auf der Strecke zwischen Augsburg und München, dass jetzt da mehr Fernverkehrszüge eingesetzt werden und dafür die beliebten, rammelvollen Regionalzüge noch viel weniger, damit die Menschen, die sich da eh schon wie die Ölsardinen reinstellen müssen, halt einfach gar keinen Zug mehr kriegen. Und dann haben wir halt einen Engpass, dass das westlich von München zum Teil eben nur zweispurig sind und Flaschenhals. Und im Allgäu ist es so, ich habe das Glück, Elektroauto zu haben, was ich vom Dach aus tanken kann mit der Sonne. Da freue ich mich jedes Mal, wenn ich jetzt da fahre. Aber das Glück haben natürlich nicht alle, das können wir nicht überall vergleichen. Das geht jetzt nicht ganz schnell. Und wenn ich halt mit der Bahn oder mit öffentlichen Verkehrsmitteln halt viermal so lang brauche, von zu Hause weg bis zum Ziel, Zeit ist ja auch Geld. Aber die Idee, das Deutschland-Ticket jetzt nochmal auf 9 Euro zu reduzieren, wäre für manche Leute, die halt nicht zu den Verkehrsspitzenzeiten reisen müssen, oder für einen Rentner, der jetzt sagt, okay, ich warte jetzt mal einen Zug und wenn der zu voll ist, nehme ich halt den nächsten und fahre halt durch die Gegend, weil es schön ist. Für die ist das toll, aber für die Berufstätigen, die dann entweder vielleicht gar nicht mehr in den Zug reinkommen, weil er schon dermaßen voll ist, ich will jetzt gar nicht sagen, was soll ein Rollstuhlfahrer, wie soll der weiterkommen.
0: Also Ihr Plädoyer, die Infrastruktur ist, Schiene muss besser ausgebaut werden und auch deutlich günstiger, habe ich das richtig verstanden?
6: Und Busse. Nein, das Geld, was man spart, sicher sind 63 Euro für viele Leute viel Geld. Wenn ich das aber vergleiche mit einer Monatskarte, die früher mal 200 Euro gekostet hat, ist das wahnsinnig günstig und vor allem der Riesenkomfort. Ich muss mir, wenn ich irgendwo in die Stadt fahre, keine Gedanken machen, ich habe mein Deutschland-Ticket, ich steige ein. Ich muss mir keine Gedanken machen, welche Fahrkarte brauche ich, wohin, das braucht schon mal vier Minuten. Und genau in den 4 Minuten kommt die S-Bahn oder U-Bahn und fahrt davon und dann muss ich wieder eine Viertelstunde warten. Also dieser Komfort, selbst wenn ich mal mein Deutschland-Ticket nicht ausnütze, weil ich halt nur eine größere Fahrt habe, ist mir dieser Komfort das immer noch wert.
0: Ja.
6: Aber es wäre wahnsinnig wichtig,
0: ja, danke
6: die Infrastruktur auszubauen.
0: Ja, danke für Ihre Meinung, Herr von Leichenfeld. Chris Berdrow, wir sind jetzt eben nicht mehr bei 9 Euro, wir sind weit weg, aber es gibt es noch, das Deutschland-Ticket. Ist ja auch gerade wieder neu finanziert worden, Bund und Länder, soweit ich weiß, jeweils 1,5 Milliarden aktuell. Und das steht auch nicht zur Disposition, richtig?
3: Also das ist meines Wissens jetzt für die nächste Zeit erstmal gesichert. Bund und Länder haben da einen Modus gefunden. Und also von daher, genau, ich teile viele Argumente des Anrufers und so. Und der Gedanke stimmt aber natürlich. Das beste Ticket nützt natürlich nichts, wenn das Angebot nicht da ist, ne, zum Fahren. Also das ist schon auch ein Punkt, ja.
0: Ja, gut, dann hören wir noch mal kurz nach Hanau. Da hat Max Fresia ruft uns an. Wie sehen Sie das, Herr Fresia? Tankrabatt richtig oder nicht?
7: Also ich sehe es auf jeden Fall als richtig an. Also grundsätzlich auch, was die anderen Hörer gesagt haben, Nachhaltigkeit ist unfassbar wichtig, das müssen wir machen, das ist klar. Das ist halt ein Prozess, aber kurzfristig müssen wir die Spritpreise absenken. Und ich finde auch, dass der öffentliche Nahverkehr oder grundsätzlich öffentliche Verkehr keine Alternative ist. Ich fahre jeden Tag nach Frankfurt, Verspätung, Entfall. Also es ist wirklich, ob ein 9-Euro-Ticket oder grundsätzlich das Monatsticket für 60 Euro, es ist keine Alternative. Und ich sage auch, E-Mobilität ist auch jetzt beim Tankrabatt absolut unangebracht, weil es geht um eine kurzfristige Möglichkeit, ne? Und viele Haushalte können kurzfristig nicht umstellen, haben keine Charge-Möglichkeiten, vor allem wenn sie in Wohnungen wohnen, so wie ich auch. Und wie gesagt, der Tankrabatt soll ja nicht Nachhaltigkeit unterstützen oder die Bahn unterstützen. Er soll einfach nur diesen Konflikt in der Straße von Hormus abfedern. Das ist ja eigentlich der Sinn dahinter. Und deswegen finde ich persönlich auch, dass die Gießkanne relevant ist, weil wen trifft es denn? Die Vielfahrer, die Pendler, ja, auch die Selbstständigen, aber auch Firmen, die es trifft im Endeffekt und die Probleme haben. Und die Leute, die, sagen wir mal, vielleicht auch so schwacheren finanziellen, die fahren grundsätzlich nicht so viel. Ja. Und deswegen, meiner Meinung nach, die Hilfe muss sein. Die Hilfe muss auch kurzfristig sein. Und vielleicht wäre ein Rabatt auf Gas für Haushalte, die damit zum Beispiel, sagen wir mal, heizen, vielleicht auch relevant für den Winter. Aber der Tankrabatt auf alle Fälle.
0: Danke Ihnen herzlich für Ihre Meinung, Max Fresia aus Hanau. Diese Kurzfristigkeit, die auch eben unser Hörer hier anspricht, den Konflikt in der Straße von Hormus durch so einen Tankrabatt abpuffern zu können, Maurice Höfgen. Nun wissen wir nicht wirklich, ob das kurzfristig reicht, weil die Signale, die es im Moment gibt, und es gibt eine zweite Straße, Meeresenge am Roten Meer, wo die Houthi-Milizen inzwischen auch blockieren und es noch schwieriger wird. Also insgesamt könnte das ja über dieses kurzfristige 3 Monate deutlich drüber rausgehen, oder?
2: Ja, das stimmt. Das ist schwer abzusehen, schwer abzuschätzen. Die Politik sollte am besten, die Bundesregierung hätte am besten kommuniziert, wir machen es erstmal bis zum Jahresende, wenn die Preise dann aber immer noch so hoch sind, dann werden wir den auch verlängern. Nicht den Fehler machen wie beim letzten Mal, dass man den Tankrabatt auslaufen lässt, während die Preise noch hoch sind. Gerade die Menschen in den wohlverdienten Urlaub fahren, ist ja mitten in die Ferienzeit gefallen. Und dann 3 Monate später plötzlich wieder zur gleichen Maßnahme greifen muss, sondern wenn dann einmal durchziehen. Deutschland könnte sich das auch ein Jahr lang leisten und meinetwegen auch 1,5 Jahre.
0: Das ist schon sehr viel Geld, was dann locker gemacht würde, oder? Und es gibt ja eine Idee, wie man im Januar weitermachen will. Spritpreisdeckel heißt der. Da guckt man auch in andere Länder. Ich habe Verschiedenes gelesen, zum Beispiel über Belgien, die sowas haben. Da wird dann jeweils ein Festpreis, der allerdings ein bisschen atmet, je nachdem wie der Rohölpreis am Weltmarkt ist, festgelegt. Ob das jetzt so viel bringt? Wie sehen Sie das, Herr Höfgen? Nochmal ein kurzer Blick darauf, was da vielleicht an einem anderen Mittel angedacht ist.
2: Kommt drauf an, wie das dann am Ende berechnet wird. Also auch in Luxemburg ist man heute, oder in Belgien ist man, auf jeden Fall, das hatte ich nachgeguckt, heute weit über der 2-Euro-Grenze. Ich glaube, beim Diesel war der Höchstpreis heute 2,45 Euro. Wenn wir das jetzt auf Deutschland übertragen, dann würde das nicht sonderlich viel bringen. Grundsätzlich ist das Interessante, dass dann der Staat nicht bezahlen muss, sondern man den Unternehmen das erschwert. Aber ich gebe zu bedenken, die wirklichen Übergewinne, die maßlosen Gewinne, die machen ja die großen Mineralölkonzerne dort, wo sie das Öl aus dem Boden holen, zu gleichen Kosten, aber zu deutlich höheren Weltmarktpreisen verkaufen können und nicht hier der Pächter, der einen Cent pro Liter verdient. Das wird in Deutschland immer auch falsch verstanden, dass man denkt, die Tankstellenpächter, die machen den großen Reibach und die dürfen die Preise gestalten. So ist das leider nicht. Ja.
0: Ja, Übergewinnsteuer ist auch nochmal ein ganz wichtiges. Da werden wir wahrscheinlich erst nach 9 drauf gucken können, ob das eine Möglichkeit ist, ein Mittel, das man eben bei den, was Herr Höfgen gerade angesprochen hat, bei großen Konzernen ansetzen kann, ist alles nicht so einfach, aber wer weiß. Ich würde ganz kurz vor unseren Nachrichten, die wir ja dann um 9 haben, noch einmal kurz Herrn Teske, der auch schon lange in der Leitung ist, aus Göttingen hören wollen. Herr Teske, wie halten Sie es? Tankrabatt richtig oder nicht?
8: Ich weiß nicht mehr, was richtig ist. Ob das hilft, weiß ich nicht. Also, ich habe mir jetzt ein paar Dinge aufgeschrieben. Die Ölkonzerne können wir nicht ändern. Die Tankstellen geben nur das weiter, was die Ölkonzerne aufoktroyieren. Dann können wir da so einen Tankrabatt machen. Der hilft für 3 Monate. Und am Ende stehen wir wieder da, wo wir vorher waren. Ja. Das heißt, wenn ich das sagen darf, wir können nur durch unsere eigenen Verhaltensweisen ein Stück versuchen, ein bisschen zu ändern. Heißt vorausschauen, vorausschauende Fahrweise. Ja, so können wir Sprit einsparen. Anders geht's nicht.
0: langsamer fahren auf der Autobahn,
8: ja,
0: überlegter tanken zum Beispiel, das sind Dinge.
8: Ja, genau, ja, das, was Sie jetzt sagen. Ja, das nehme ich jetzt auf. Auf der Autobahn gilt eine Richtgeschwindigkeit von 130.
0: Ja.
8: Und das ist eine ganz gute Geschwindigkeit, mit der man ganz gut vorankommt und nicht rasen muss.
0: Ja, nicht rasen, sagt Gregor Teske aus Göttingen. Ja. Herr Teske, danke, dass Sie sich noch gemeldet haben. Sie hören, wir laufen jetzt erstmal auf die Nachrichten zu. Wir sind bei Mitreden Deutschland diskutiert. Tankrabatt und Preisdeckel, wie teuer darf der Sprit sein? Herzlichen Dank an Maurice Höfken, YouTuber, Ökonom und Autor, der uns jetzt verlassen wird. Aber Chris Berdrow aus unserem Hauptstadtstudio bleibt bei uns und rufen Sie an. Wir freuen uns sehr, dass wir noch.
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10: Die Nachrichten mit Christian Schwietzke. Guten Abend. Wegen des niedrigen Rheinpegels haben sich heute gleich zwei Schiffe im Rhein festgefahren. Das eine in Düsseldorf, das andere in Bonn. Mehr von Anna Jonicek.
11: In Bonn war es ein Ausflugsschiff, das heute Morgen festhing. 150 Leute waren da an Bord und wollten eigentlich von Andernach nach Düsseldorf. Für sie endete die Reise dann ungeplant auf Höhe der Kennedy-Brücke in Bonn. Mehrere Stunden hat es gedauert, das Schiff wieder frei zu bekommen. In Düsseldorf ist die Lage etwas anders. Da hat sich ein Frachtschiff beladen mit Transportern im Hafenbecken festgefahren. Das Schiff stört also niemanden. Der Kapitän versucht gerade, sich langsam aus dem Hafen zu drehen. Ob ihm das gelingt, ist aktuell aber noch unklar.
10: NRW-Ministerpräsident Wüst ist für 3 Tage in der Türkei. Seine erste Station heute war Ankara. Dort traf er auch den türkischen Präsidenten Erdogan. Die Einladung kam eher überraschend. Warum, erklärt Jochen Trumm, WDR-Landespolitik, der Wüst begleitet.
12: Henrik Wüst ist nach meiner Kenntnis der erste Ministerpräsident überhaupt, dem diese Ehre zuteil wird, von Erdogan hier in seinem Palast empfangen worden zu sein. Es ging nach seiner Aussage vor allem um die wirtschaftlichen Beziehungen zwischen Nordrhein-Westfalen und der Türkei, die ja tatsächlich eng sind. Die Türkei ist der drittgrößte Handelspartner Nordrhein-Westfalens außerhalb Europas. Aber möglicherweise ist es auch so, dass Erdogan durchaus ein Interesse daran hat, mit Henrik Wüst zu sprechen. Denn er weiß ja, dass Wüst innerhalb der CDU als einer der Hoffnungsträger gehandelt wurde.
10: Und auch das ist heute Thema. Der CDU-Politiker Spahn gibt seinen Sitz im Haushaltsausschuss ab. Spahn war in die Kritik geraten, weil er vergangene Woche bei wichtigen Sitzungen gefehlt hatte und wohl im Urlaub war. Bundespräsident Steinmeier hat das Bundesverfassungsgericht als Garant der freiheitlichen Demokratie gewürdigt. Beim Festakt zum 75-jährigen Bestehen in Karlsruhe sagte er, das Gericht habe maßgeblich zum Erfolg der deutschen Demokratie beigetragen. Papst Leo hat seine Frankreich-Reise beendet. Bei seiner letzten Messe im Metz nahm auch Frankreichs Präsident Macron teil. In Brandenburg steht jetzt das höchste Windrad der Welt. Es ist 365 Meter hoch. In NRW sind die meisten Windräder nur 200 bis 250 Meter hoch. Die Uni Mainz will Studierenden mit einer ungewöhnlichen Idee bei Lernstress helfen. Sie können zur Entspannung Termine mit Hunden buchen für eine sogenannte Pfotenpause. Die Uni sagt, dass das viele wissenschaftliche Studien zur positiven Wirkung von Tierkontakt auf das menschliche Wohlbefinden gibt. Man könne damit Stress reduzieren und den Blutdruck verbessern. Zur Wahl in Mainz stehen 2 ausgebildete Besuchshunde, Chian und Juni. Der eine lebhaft, der andere etwas ruhiger. Das Angebot ist kostenlos. Das war WDR aktuell. Das Wetter in Nordrhein-Westfalen, die Nacht ist mal ruhiger. Es bleibt meistens trocken und morgen dann ein Sonne-Wolken-Mix. Es wird warm in Waldpol 26 Grad, Xanten 27 und Soest 28 Grad. Die Zeit 21.03 Uhr.
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0: Einen schönen guten Abend. Weiterhin kommen wir aus Berlin. Der Abend der ARD-Infowellen. Tankrabatt und Preisdeckel. Wie teuer darf der Sprit sein? Ich bin Angela Ulrich, hier vom rbb24 Inforadio. Und weiter ist Chris Berdrow bei mir aus dem ARD-Hauptstadtstudio. Hallo, grüß dich, Chris.
3: Hallo, guten Abend.
0: Und wir haben Maurice Höfken, Ökonom, Autor und YouTuber, eben verabschiedet. Aber ich freue mich sehr, dass wir einen neuen Gast in unserer Runde haben, und zwar Manuel Frondl. Er ist Energieökonom am RWI, am Leibniz-Institut für Wirtschaftsforschung in Essen. Hallo, Herr Frondl, schön, dass Sie da sind.
13: Guten Abend.
0: Ein Nachklapp hätte ich gerne, ehe wir gleich auch zu Ihnen kommen, Herr Frondl. Eben hatten wir einen Hörer aus Göttingen, kurz vor den Nachrichten. Der hat nochmal gesagt, Mensch, wir müssen uns ändern angesichts dieser Spritpreise. Wir müssen überlegter fahren, vielleicht auch langsamer fahren, um weniger zu gebrauchen. Chris, findet diese Debatte im Moment irgendwo in der Politik statt?
3: Also ich fand, das war tatsächlich ein guter Punkt, den der Hörer da gemacht hat. Wir haben ja auch in der ersten Stunde intensiv darüber diskutiert. Der Tankrabatt, die Gießkanne, ist das richtig? Sollte man das sozial staffeln? Sollte man das gezielter machen? All diese Fragen, die ja darauf zielen, gegen diesen Spritpreis anzugehen, aber so steigende Preise, von denen geht ja auch ein Signal aus. Und Ökonomen sagen ja auch, das hat ja auch seinen Sinn, nämlich eben genau dieser Gedanke, wenn etwas teuer wird, dann sollte ich versuchen, mich möglicherweise einzuschränken. Und das spielt in der politischen Debatte, also keine Rolle, ist vielleicht übertrieben.
0: Als wehtun würde und das keine schöne Botschaft ist?
3: Unter Umständen wäre das oder das wäre bestimmt so. Aber tatsächlich wäre es ja eine sinnvolle Geschichte, was wir gerade besprochen haben. Tempolimit, Fahrgemeinschaften bilden, das in irgendeiner Form zu fördern. Versuchen, den Verbrauch zu reduzieren, vorausschauend fahren, hatte der Hörer gesagt. Also alles eigentlich sinnvolle Vorschläge, die jetzt auch nicht gar so schlimm sind, aber nicht so populär.
0: Aber die Frage ist, man kann ja auch, wenn man einen Tankrabatt bekommt und seinen Sprit ein bisschen günstiger, immer noch vorausschauend fahren, natürlich, ist die Frage. Manuel Frondl, da würde ich gerne Sie mit reinnehmen in unser Gespräch. Ist es so, wenn es jetzt durch einen Tankrabatt wieder leicht günstiger ist, es ist ja immer noch ein relativ hohes Preisniveau, was wir beim Kraftstoff haben, werden dann solche Initiativen, ich suche mir eine Fahrgemeinschaft, ich überlege noch mehr, was ich fahren muss und was nicht, wird das dann so ein bisschen ad absurdum geführt oder zumindest der Wille, sowas zu tun, gedämpft? Wie sehen Sie es?
13: Nein, ich glaube, das macht relativ wenig aus. Wir sehen jetzt schon seit etwa einem halben Jahr sehr, sehr hohe Preise an der Tankstelle und das ist langsam in den Köpfen angekommen. Mir tut es auch weh, wenn ich an der Tankstelle 2,45 Euro pro Liter Diesel zahlen muss. Und deswegen kann ich jeden verstehen, der da versucht oder auch plädiert für einen Tankrabatt. Aber eigentlich muss man doch sagen, aus umweltökonomischer Perspektive ist das doch geradezu ein Geschenk, dass wir jetzt Anlass haben, die Mobilitätswende voranzubringen. Ich selbst habe es auch getan. Ich bin passionierter Bahnfahrer, trotz aller Schwierigkeiten.
0: Es sind Sie hart im Nehmen, hat. Tapfer, ja.
13: Ja, ich bin auch passionierter Rennradfahrer und ich habe das Auto meist nur zum Einkaufen benutzt. Aber mittlerweile fahre ich auch mit dem Fahrrad zum Einkaufen. Also wir können alle ein bisschen was tun, aber nichtsdestotrotz verstehe ich natürlich, dass viele Leute auf das Auto angewiesen sind und täglich zur Arbeit fahren. Insbesondere auf dem Land ist es schwierig. Mhm. Und dann ist es natürlich sehr bitter, wenn man deutlich über 2 Euro Preise an der Tankstelle zahlen muss. Und deswegen habe ich auch Verständnis dafür, dass Leute für einen Tankrabatt plädieren. Und das finde ich eine pragmatische Lösung, weil das gehört auch zur Wahrheit dazu. Der Staat verdient an den gestiegenen

0: hört man sie, glaube ich, noch besser. Und ich würde gerne genau zu diesem Punkt der Frage, muss der Staat was zurückgeben? Ist das jetzt richtig? Weil, Herr Vornel hat völlig recht, man verdient an jedem Liter teureren Kraftstoff, verdient auch der Staat mit in Form der Mehrwertsteuer. Und ich freue mich sehr, dass eine Frau, Frau Voss aus Hessen, uns angerufen hat, Susanne Voss. Wie sehen Sie es? Ist für Sie der Tankrabatt was Hilfreiches, was Wichtiges oder nicht? Grüße Sie.
1: Also, guten Abend, ich grüße Sie. Also, meine große Frage ist, wer zahlt denn eigentlich den Tankrabatt? Der Herr Merz aus seiner Privatschatulle oder haben die einen Geldbaum hinterm Kanzleramt? Das sind doch Steuergeldern. Und wer zahlt die Steuern? Das sind die Bürger. Und die, die sich jetzt zum Teil freuen über vielleicht etwas niedrigere Benzinpreise, die vergessen wohl, dass es doch Fakt ist, dass der Bürger das quasi mit seinem eigenen Geld bezahlt. Wo ist da also der Benefit? Und wenn dann wieder Steuergelder fehlen, die dann wieder von wem, also vom Bürger, ausgeglichen werden müssen, da frage ich mich doch, warum sich da überhaupt jemand über diesen Tankrabatt freut. Der zweite Punkt, den ich habe, ist, dass der Tankrabatt ja gar nicht 1:1 von den Mineralölkonzernen weitergegeben werden muss. Also ich bin sehr gespannt, wie viel tatsächlich der Spritpreis sinken wird. Denn ich glaube, dass mit dem Steuergeld die Mineralkonzerne wieder noch höhere Gewinne einfahren können.
0: Das ist ein interessanter Punkt.
1: Zum Beispiel bei der Mehrwertsteuer in der Gastronomie haben wir ja jetzt auch festgestellt, dass das überhaupt nichts gebracht hat.
0: Frau Voss, den Punkt würde ich, danke, dass Sie das uns dazu angerufen haben, den Punkt würde ich gerne an Herrn Vondel weitergeben. Denn Sie haben ja, es gab ja schon mal April, Mai, gab es schon, also auch davor, aber das war der letzte Tankrabatt, den wir hatten. Und ich glaube, Ihr Institut, Ihr Leibniz-Institut in Essen hat mal geguckt, ob da und wenn ja, wie viel wirklich weitergegeben wurde. Was ist da Ihr Ergebnis?
2: Ja, ich selbst habe mit Co-Autoren den Tankrabatt sowohl 2022 wie auch im Frühjahr untersucht. Und in beiden Fällen, sowohl 2022 wie auch jetzt im Frühjahr, haben wir festgestellt, dass der Tankrabatt am Anfang zu nahezu 100% weitergegeben worden ist. Das war zumindest 2022 so. Dann erodierte der über die Zeit hinweg. Also die Weitergabe erfolgte am Schluss etwa nur noch zu 50%. In diesem Frühjahr haben wir auch wieder dasselbe festgestellt. Sobald der Tankrabatt eingeführt wird und die mediale Aufmerksamkeit hoch ist, wurde er zum Beispiel beim Diesel zu 100% oder sogar über 100% weitergegeben. Bei Benzin, Superbenzin war es nicht ganz so, nur zu 80%, aber das ist auch schon ein relativ hoher Prozentsatz. Jetzt müssen wir bei der medialen Aufmerksamkeit, die jetzt wieder erfolgt, davon ausgehen, dass die 17 Cent durchaus erstmal weitergegeben werden.
0: Aber eben die mediale, oder wollten Sie noch? Entschuldigung.
2: Ja, es gab noch einen zweiten Punkt, eine Frage, wer zahlt denn? Und diese Frage habe ich letztendlich schon beantwortet. Die Autofahrer haben mit höheren Mehrwertsteuerbeiträgen schon in der Vergangenheit, also seit es den letzten Tankrabatt nicht mehr gab, seit er im Frühjahr ausgelaufen oder im Sommer ausgelaufen ist, haben die Autofahrer weiterhin höhere Mehrwertsteuern auf Kraftstoffe bezahlt. Und das war drei Monate lang. Juli, August, September und jetzt im Oktober bekommen sie teilweise dieses Geld wieder zurück. Also es ist klar, wer zahlt. Und wenn man das gegeneinander rechnet, sind die Kosten für den Tankrabatt netto betrachtet nicht so hoch, also jedenfalls nicht 2,5 Milliarden Euro, wie das Bundesfinanzministerium das brutto ausgegeben hat.
0: Also
2: als Höhe.
0: Also Sie sagen sozusagen, weil man ja schon durch die Mehrwertsteuer mehr eingenommen hat, ist es quasi nicht so bitter, dann die 2,5 Milliarden jetzt dazu, Hälfte Bund, Hälfte Land, muss man ja auch sagen, auszugeben. Vielleicht Chris Berdrow dazu nochmal, wer zahlt? Dass es Merz mit einem Geldbaum nicht ist, ist klar.
3: Also der Geldbaum ist es eher nicht. Tatsächlich, ich fremdel so ein bisschen mit dieser Argumentation, naja, wenn Preise steigen, dann verdient der Staat da ja mit. Das könnte man theoretisch auf jedes beliebige Produkt sagen. Und wenn

0: um was teurer wird und dann kriege ich was an Steuern zurück. Also wie gesagt, ich habe da so ein leichtes Störgefühl. Hatte Herr Klingbeil auch lange. Und als dann der Tankrabatt im Raum stand und die Mehrwertsteuersenkung, da hatte dann Thorsten Frey, der neue Unionsfraktionschef, dieses Argument sich allerdings auch zu eigen gemacht, dass man ja angesichts der stark gestiegenen Spritpreise das vielleicht so sehen könne. Also ja, ich glaube, so die reine Lehre ist es irgendwie nicht, dass man irgendwie sagt, wenn also alles, was teurer wird, dass man dann irgendwie rechtfertigt, dass da dann der Staat auch was an Steuern zurückgibt. Aber ja, also
1: dieses Zurückgeben ist sowieso interessant. Wir müssen nochmal über den Mechanismus, direkt Menschen was zurückzugeben, was ja so nicht bisher noch nicht funktioniert, müssen wir gleich auch nochmal reden. Aber wer auch schon ganz lange in der Leitung ist, ist Jaron Tautrich, der uns aus der Nähe von Leer im Norden Niedersachsens anruft. Und Herr Tautrich, Sie finden den Tankrabatt zumindest als Symbol richtig. Ist das korrekt? Hallo, Herr Tautrich? Jetzt höre ich ihn leider nicht mehr. Dann gehen wir mal weiter zu Karl Behnke, der aus Hessen anruft. Das ist jetzt die richtige Leitung. Hallo, Herr Behnke, Sie können uns hören.
2: Hallo, danke.
1: Ja, wie sieht es denn bei Ihnen aus? Finden Sie das gut, diesen Tankrabatt, der jetzt beschlossen wurde?
2: Ja, der Tankrabatt, also wenn ich das mathematisch mal ein bisschen durchrechne, hat der Staat eigentlich nur ein bisschen Zinsverlust, weil die Hälfte vom Kraftstoff, nicht ganz, ungefähr so ein bisschen, ist sowieso Steuer. Und wenn die Steuern nur reduziert und die Einnahmen, wenn dann mehr getankt wird, weil der Bedarf dann höher ist, dann gleicht sich das vielleicht wieder aus. Aber im Wesentlichen ist die falsche Technik das Problem, was wir hier auf dem Planeten haben. Ich war vor gut 20 Jahren auf dem Pariser Autosalon. Und da gab es ein Pressluftauto. Ich war begeistert von dem Teil.
1: Ein Pressluftauto? Das habe ich jetzt noch nicht gehört.
2: Können Sie im Internet nachgucken. Okay. Das ist wirklich entwickelt worden. Das war ein Ingenieur von Formel 1. Und der hat sich das Ding entwickelt. Und das war, also ich bin ja mitgefahren, das war die Größe ungefähr von den alten, ganz alten VW-Bus. Nicht so breit wie der neuere. Vorne schön schräg, Lenkrad in der Mitte, Formel 1 mäßig halt. Und links und rechts ein echter Kofferraum. Und hinten haben wir gesessen, das war toll. Und der hatte damals schon eine Reichweite von 300 Kilometern. Das Tanken war so ähnlich wie Autogas. Druckluft drauf und ab geht's.
1: Das hört sich spannend an, Herr Behnke. Ganz herzlichen Dank für Ihren Eindruck. Werde ich gleich auch nochmal Herrn Frommel fragen.
2: Das Interessante ist, wenn die Autoindustrie hat ja auch ein Problem, wenn die sich auf diese Technik einlassen, ist erstmal umweltfreundlich, keine Schadstoffe. 1000 Kilometer Reichweite ist kein Problem. Und in diese Richtung zu arbeiten und nicht nur Benzin, Diesel, also fossile Brennstoffe, die die Umwelt schädigt. Und dann kommt die Kleinigkeit, wenn man dann die Energie vom Dach holt und mit den richtigen Kompressoren, die nicht nur Druckluft, sondern auch Wärme erzeugen, wie eine Wärmepumpe auch, das Gebäude beheizen, wäre eine Energiebilanz für die gesamte Bevölkerung optimal. Und dann hört der Blödsinn auf mit zu viel ausgeben und die Natur damit schädigen.
1: Danke, Herr Behnke.
2: Eigentlich die eigene Umwelt.
1: Ja, danke, Herr Behnke. Aus Usingen in Hessen haben Sie uns angerufen. Druckluftauto, Herr Frondl, war mir bisher neu. Ich kenne die E-Mobilität.
3: Das sagt Ihnen das was? Bisher auch neu. Man muss ja sehen, auch sehr gute Ideen haben Schwierigkeiten gegen die bestehenden Verkehrssysteme zu gewinnen, und es kommt ja nicht von ungefähr, wenn es so lange dauert, wenn sich dieses Konzept immer noch nicht durchgesetzt hat, dann gibt es dafür Gründe, möglicherweise wirtschaftliche Gründe. Es gibt viele Gründe, warum wir dieses Auto jetzt noch nicht so kennen.
1: Ja.
3: In der Breite sehen. Die Idee mag brillant sein, aber es gehört viel dazu, eine brillante Idee tatsächlich dann in den Markt zu bringen.
1: Ja, Über Lenkungswirkung würde ich sowieso gleich gerne mit Ihnen nochmal reden. Wir gucken erst nochmal kurz, was unsere Kommentare auf YouTube so sagen. Da sagt ein User zum Beispiel, der Markt regelt insofern, dass die Kaufkraft sinkt und sich Menschen weniger leisten, damit weniger Steuern entstehen. Der Tankrabatt verschiebt das Geld eben nur woanders hin. Mit Rabatt gibt es dann anderswo mehr Kaufkraft. Das haben wir ja vorhin auch schon mal ganz kurz diskutiert. Und ein anderer Nutzer sagt, ein Spritpreisdeckel ist die bessere Lösung als der Tankrabatt. Der deckelt auch die Gewinne der Ölunternehmen. Er muss nur die richtige Höhe haben, kostet den Staat doch nichts. Und ehe wir gleich wieder einen Hörer dazu nehmen hier, da geht die Frage nochmal an Herrn Frondl. Wir haben nämlich in der ersten Stunde nur ganz leicht angerissen, dieses zweite Instrument, was ja ab nächstem Jahr kommen soll, ein Spritpreisdeckel, der eben bei den Unternehmen dann einen atmenden, aber immerhin einen Deckel, einen Gewinndeckel einziehen würde. Wie beurteilen Sie das? Ist das eine Idee, die ja noch ausgehandelt werden muss zwischen Bundesregierung und Mineralölunternehmen, aber zumindest soll darüber ja gesprochen werden?
3: Also als Ökonomen sind wir grundsätzlich sehr skeptisch, was Eingriffe in die Preisgestaltung anbetrifft. Aber ich möchte noch mal ganz kurz auf dieses richtige Argument zurückkommen mit dem Tankrabatt. Der Tankrabatt sorgt dafür, dass tatsächlich nicht das Geld in Form von höherer Mehrwertsteuer an den Staat oder in dem Fall auch höherer Energiesteuer an den Staat geht, sondern dass die Leute mehr Geld in der Tasche haben und dieses Geld tatsächlich in anderen Bereichen ausgeben können. Und dadurch nimmt der Staat in anderen Bereichen wieder mehr Mehrwertsteuer ein. Das ist zwar Symbolpolitik, aber hilft durchaus etwas, die konjunkturellen negativen Wirkungen der hohen Spritpreise abzudämpfen. Insofern hat der Hörer genau das richtig wiedergegeben. Und jetzt zu den Preisdeckeln. Also ich warne sehr davor. Das kommt natürlich auch sehr auf die Ausgestaltung dieser Preisdeckel an. Aber es gab 2022 einen fixen Preisdeckel in Ungarn und der hatte scheinbar nur positive Wirkungen insofern, dass er die Preise begrenzt hat, aber die hat sehr negative Nebenwirkungen gehabt in Form von langen Warteschlangen an Tankstellen in Form von Tankmengenkontingentierung. Also man konnte nicht beliebig viel tanken, wie man wollte.
1: Also Versorgungsengpässe können da schon kommen.
3: Richtig, richtig, genau. Es gab Versorgungsengpässe in rauen Mengen und letztendlich kam es zu Insolvenzen an Tankstellen, von Tankstellen, und es gab hinterher am Ende des Tages weniger Tankstellen und weniger Wettbewerb und langfristig dann vielleicht sogar höhere Preise dadurch. Also solche Preisdeckel helfen, gerade wenn sie fix sind, nur scheinbar. Sie sind nicht wirklich hilfreich.
1: Frage an Chris Berdrow aus dem Hauptstadtstudio. Wird das trotzdem jetzt weiter diskutiert? Katharina Reiche, die Wirtschaftsministerin, ist da ja selbst auch sehr skeptisch, was so einen Preisdeckel angeht.
0: Katharina Reiche ist sehr skeptisch, aber Friedrich Merz und Lars Klingbeil, die haben das jetzt erstmal miteinander verabredet. Und von daher hat das Wirtschaftsministerium jetzt eben den Auftrag, das zu prüfen, wie man das macht. Die Skepsis wird aber da sehr geteilt, das ist so mein Eindruck. Und es wird auch sehr betont, dass man eine deutsche Lösung will, weil es ist ja immer vom Vorbild Luxemburg und Belgien die Rede. Da ist allerdings auch die ganze Branche anders aufgestellt. Deutschland hat viele Raffinerien zum Beispiel. Also es gibt da doch große Unterschiede. Und es ist ausdrücklich ja auch die Rede davon, es soll ausschließlich ein Kriseninstrument sein. Also wenn ich das richtig verstehe, dann ist das also nicht als dauerhafte Lösung gedacht, sondern als Lösung, die dann zum Tragen kommt, wenn wir eine krisenhafte Situation haben. Also von daher ist mein Eindruck schon, dass es in der Bundesregierung oder beim zuständigen Ministerium zumindest eine große Skepsis auch gibt. Aber es gibt eben vor allem die SPD, die diese Idee sehr vorantreiben will. Also das wird schon noch spannend werden.
1: Was wieder als Symbol auch verstanden werden könnte oder drüber rausgeht, dann, wenn es kommt.
0: Also ich denke, man muss erstmal die Lösung abwarten, die am Ende dann dabei rauskommt tatsächlich.
1: Gut, dann gehen wir mal ganz in den Norden Deutschlands. Da ruft uns aus Flensburg Dirk Koller an. Herr Koller, Sie sind prinzipiell pro Tankrabatt, ist das richtig?
4: Ja, also für die kurzfristige Lösung auf jeden Fall.
1: Aber langfristig, höre ich daraus, ist es keine gute Idee. Erzählen Sie, warum nicht?
4: Ich finde langfristig, also man hat ja nun jetzt schon aufgesetzt, dass die Leute sich bei Neuwagen, dass sie, also neue E-Autos, dass sie da subventioniert werden, beziehungsweise dass sie da auch Geld rauskriegen. Und warum setzt man das nicht auf und erweitert das noch ein bisschen und macht das auch auf gebrauchte Autos zum Beispiel, um den Markt dann nochmal ein bisschen anzukurbeln, auch bei den Neufahrzeugen natürlich. Und bietet da günstigere Kredite an und günstige Konditionen an, dass auch weniger Verdienende sich ein E-Auto zum Beispiel leisten können und dass man dann auch eine Wende hinkriegt dahingehend. Also Argumentation, dass wir nicht genug Ladepunkte haben, die sehe ich jetzt nicht, weil wir haben mittlerweile ja bei jedem Einkaufsladen die Möglichkeit, auch ein E-Auto aufzutanken und jeder muss mal einkaufen. Dann kann er zwischendurch mal eben schnell die Viertelstunde dann das Auto ranhängen und dann hat er das Tankproblem auch gelöst, wenn er mit seiner Mietwohnung kommt.
1: Okay, danke für Ihren Eindruck, Herr Koller. Manuel Frondel, Frage an Sie. Sie sagen ja einerseits, dass es jetzt so ein Tankrabatt eher eine wirklich kurzfristige Sache ist, aber eine Lenkungswirkung hin zu E-Mobilität. Ab wann braucht man da mehr Druck, damit das auch funktioniert? Es gibt ja sehr viel mehr Neuzulassungen, was E-Autos angeht, zuletzt jetzt in den letzten Monaten.
3: Ja, also natürlich die hohen Preise bei den Kraftstoffen, die helfen da sicherlich mit, aber wahrscheinlich sind die Kaufprämien, die seit Anfang des Jahres oder rückwirkend seit Anfang des Jahres gelten, da der größere Anreiz. Aber es wird immer moniert beim Tankrabatt, der würde jetzt für die nächsten 3 Monate 2,5 Milliarden Euro kosten. Es wird für die Förderung der E-Mobilität wahrscheinlich noch weitaus größere Summen ausgegeben. Und es ist ja schon gerechtfertigt zu fragen, woher kommt das Geld und wo und welchen Nutzen haben wir davon. Also die CO2-Vermeidungskosten durch die Förderung von Elektromobilität, die liegen im Bereich von 1.000, 2.000 Euro. Man muss berücksichtigen, dass mit dem Umstieg von einem Verbrenner auf Elektromobile fallen die ganzen Energiesteuereinnahmen aus. Stattdessen nimmt der Staat Stromsteuer ein. Und zwar, das ist ein Bruchteil der Energiesteuereinnahmen, die man über die Laufzeit eines PKWs bekommt. Und deswegen ist eigentlich die eigentliche Förderung von Elektromobilität liegt nicht nur in den Kaufprämien, sondern in diesem steuerlichen Effekt, dass die Energiesteuern ausfallen. Und das sind erkleckliche Summen. Und dafür gerade mal ein Bruchteil an Stromsteuer zusätzlich eingenommen wird durch den Staat. Das ist der wesentliche steuerliche Effekt und das macht eigentlich den Umstieg, die Förderung von E-Mobilität für den Staat so immens teuer, sodass es nicht, dass das nicht wirklich eine nachhaltige Lösung ist.
1: Wobei die Frage ist, wie dann Abhängigkeiten dadurch reduziert werden mit dem Effekt, wenn man jetzt halt auf E-Mobilität setzt. Das ist ja die Argumentation von vielen, die sagen, nee, wir warten halt nicht auf eine Pipeline aus Russland, die wieder sprudelt.
3: Ja, aber trotzdem sind wir noch zu größten Teilen von Erdöl und von Diesel und Benzin abhängig und wir werden nicht durch die Kaufprämie jetzt innerhalb weniger Jahre völlig unabhängig von Ölpipelines, egal wo sie herkommen, oder von Öltankern, egal wo sie herkommen. Insofern greift dieses Argument einfach nicht.
1: Da kann ich noch mal kurz einflechten, dass Deutschland 98% seines Rohöls aus dem Ausland bezieht. Aber weiß nicht, ob das alle wissen, dass da der Großteil aus Norwegen, USA, Libyen und Kasachstan kommt. Nur sehr, sehr wenig aus dem Nahen Osten. Und ich möchte Sie noch mal animieren, anzurufen und mitzureden bei uns, mit Reden Deutschland diskutiert. Tankrabatt und Preisdeckel, wie teuer darf der Sprit sein? Das ist das Thema, was wir hier schon seit 7:45 miteinander sehr kontrovers, aber auch sehr konstruktiv, finde ich, diskutieren. 08000 441777, das ist die Nummer, 08000 441777, wenn Sie noch mitreden wollen oder uns Ihre Kommentare auf unserem YouTube-Kanal @ARD mitreden hinterlassen. Und es gab auch eine Umfrage auf unserem YouTube-Kanal auf die Frage, muss die Regierung überhaupt eingreifen bei Spritpreisen? Das hatten wir ganz am Anfang mit Chris Berdrow aus unserem Hauptstadtstudio auch kurz besprochen. Ist das überhaupt ein Moment, wo eine Regierung aktiv werden sollte? Und da sagen interessanterweise ja, denn das kann ja niemand mehr bezahlen, diesen teuren Kraftstoff. 62% und 38% sagen nein, das regelt der Markt. Und deswegen möchte ich jetzt, weil er auch schon lange bei uns in der Leitung wartet, nochmal in den Norden der Republik gehen. Und da ist Axel Walligura aus Kiel, der angerufen hat. Herr Walligura, Tankrabatt richtig oder nicht? Wie sehen Sie es?
5: Also, ich bin Axel Michael Walligura und ich bedanke mich eben, dass ich eben entsprechend einen Beitrag eben leisten kann, eben jetzt zu der Sendung. Auf jeden Fall möchte ich eben sagen, spitzfindig gesagt, ich finde den Tankrabatt eben absoluten Mist. Aus dem einfachen Grunde, ich bin Diplomkaufmann und auch eben Privatdozent an zahlreichen Hochschulen. Und auf jeden Fall kann eben entsprechend, spitz gesagt eben, entsprechend der Spritpreis nicht hoch genug sein, um endlich mal der Bundesregierung und auch der Autoindustrie mal die Augen zu öffnen und endlich mal Wach- und Weckerfunktionen zu erfüllen, in der Hinsicht, dass eben entsprechend endlich mal begriffen wird, dass das Zeitalter des Verbrennermotors aus ist. Es ist eine antiquierte Technik.
1: Und das können Einzige, Sie sich fortbewegen,
5: Das Einzige, was zählt, ist eben entsprechend jetzt eben regenerative und erneuerbare Energie. Dann haben wir das Problem auch nicht mehr der Diskussion über die Straße von Hormus und irgendwelche Spritpreisregeln.
1: Ja,
5: dann haben wir nämlich eben entsprechend den natürlichen Energiebedarf und aus den erneuerbaren und regenerativen Energien und eben entsprechend nicht mehr eben entsprechend die Abhängigkeit, eben die sklavische Abhängigkeit von den fossilen Energieträgern.
1: Herr Walligura,
5: das muss endlich mal auch eben endlich mal der Bundesregierung und auch sämtlicher Autoindustrieherstellern endlich mal klar werden.
1: Ja, wir haben Ihr Argument gehört. Also, danke, Herr Walligura. Sie plädieren sehr deutlich für die Energiewende und für
5: den. Auf jeden Fall, deshalb ist eben entsprechend der Tankrabatt sowieso nichts anderes als ein zusätzliches Plus und Bonbon eben für die Spritindustrie und sonstigen.
1: Okay, vielen Dank für Ihren Beitrag, Herr Walligura. Und da möchte ich gleich mal an Herrn Thomas, der aus Berlin angerufen hat, weitergeben. Denn ich lese so ein bisschen, was mir die Kollegen jetzt hier schon so aufgeschrieben haben, dass bei Ihnen es auch darum geht, dass ÖPNV besser ausgebaut werden müsste. Sprich, Sie können nicht mehr auch vorstellen, dass Sie den Tankrabatt auch nicht so glorreich finden, oder? Wie sagen Sie es?
6: Ich brauche den aber. Ich soll 50 Kilometer oder 100 Kilometer auf die Baustelle fahren und bin dazu noch Aufstocker. Ich gehe noch zum Amt und hole mir Grundsicherung dazu, damit ich mit meinem Lohn überhaupt um die Runden komme.
1: Ja, also Sie finden das sehr gut, den Tankrabatt.
6: Ja, die 70 Cent mache ich das Kreuzfett auf der einen Seite. Auf der anderen Seite ist es aber auch so, wenn ich hier mit dem Elektroauto an den öffentlichen Stellen laden müsste, kommen wir dann am Ende sogar noch teurer als der Diesel. Weil nämlich dort die Kilowattstunde 80 bis Cent bis ein Euro kosten. Und dann muss ich im Winter sogar noch extra Elektroenergie einkalkulieren für die Heizung, denn in der kalten Karre will ich auch nicht fahren. So, das habe ich beim Diesel natürlich gratis. Ja, heißt ja natürlich auch immer wieder 30% gehen an die Welle und 70% gehen durch den Schornstein. Das weiß ich. So, das ist aber der Effekt, den ich brauche. Ich brauche eine warme Karre.
1: Ja, danke, Herr Thomas, für Ihren
6: Beitrag. Das ist aber nicht alles. Das ist aber nicht alles. Ich fahre ja innerhalb Berlins mit dem Öffentlichen, wo es irgendwie geht.
1: Ja.
6: Das Doofe ist nur, da war noch die Frau Nikutta an der Macht.
1: Das ist die BVG-Chefin früher, ja.
6: Ja. Und da habe ich die persönlich mal gesprochen, kurz vor der Podiumsdiskussion, da habe ich gesagt, die Umsteiger müssen funktionieren. Es kann nicht sein, dass ich mit dem Bus an der roten Ampel stehe und vorne sehe ich schon, wie mein Bus, mit dem ich weiterfahren will, rausfährt aus der Haltestelle. Das macht keinen Sinn.
1: Ja, bessere ÖPNV und gleichzeitig den Diesel besser machen. Danke herzlich, Herr Thomas. Wir müssen
6: ÖPNV, die Busse an die Oberleitung hängen. Oberleitung durch die Städte ziehen. Ja. Gerade im Ruhrgebiet ist es prädestiniertes, riesengroßes, zusammenhängendes Städtegebiet. Und hier Berlin, große Dinger, da könnte man nämlich wirklich Diesel sparen und das Klima schützen damit.
1: Ja.
6: Prozentual, aber den Normalbürger einer aufs Auge zu drücken und zu sagen, ja, hier, ihr müsst mal Elektroauto fahren, da sage ich, Moment mal bitte, das kann sich keiner leisten und ich schon gar nicht.
1: Okay, Herr Thomas, danke ich herzlich. Ich muss auch mal noch wen anders rannehmen. Das ist spannend, was Sie uns erzählt haben. Und ich gehe mal direkt weiter zu Herrn Aldenhofen nach Nürnberg. Wir gehen jetzt wieder ein bisschen in den Süden. Sehen Sie es denn? Finden Sie das eine richtige Maßnahme, den Tankrabatt jetzt für die nächsten 3 Monate? Herr Aldenhofen, ich grüße Sie.
7: Grüß Gott. Nee, ich sehe den Tankrabatt nicht als die tolle Maßnahme in der Hinsicht, dass der Sprit anscheinend noch nicht teuer genug sein kann zum heutigen Zeitpunkt. Wenn ich heute bei mir, also mir geht es jetzt nicht um die Leute, die tatsächlich das Auto zum Arbeiten fahren brauchen morgens, weil morgens um 5 kein Bus fährt. Mir geht es um die Leute, die mittags um 13 Uhr aus Bequemlichkeit mit dem Auto in die Stadt fahren zum Einkaufen und keine öffentlichen Verkehrsmittel nehmen. Und mir geht es um die Leute, die bei mir direkt vor der Haustür nachts zwischen 21 und 3 Uhr sich illegale Autorennen in höchst motorisierten Verbrennerautos leisten, die mit 100 durch die Stadt fahren und jeden Abend ordentlich Krach machen. Um die Leute geht es mir. Und da kann der Sprit wohl heute noch nicht teuer genug sein.
1: Danke herzlich für Ihren Beitrag, Herr Aldenhofen. Manuel Frondel, mich würde noch mal interessieren, was wir schon mal eben leicht angetippt haben. Die Frage, kann man per Übergewinnsteuer tatsächlich Konzerne, die jetzt ja eben an hohen Spritpreisen auch verdienen, kann man da ansetzen? Ist das ein Mechanismus, der EU-weit, hat da ja schon mal 2 Jahre lang nach Beginn des Ukraine-Krieges, hat die EU das ja schon mal probiert. Jetzt wird diskutiert darüber. Wie sehen Sie diesen Mechanismus? Kann der kommen und bringt der was?
3: Ich sehe es als Ökonom sehr skeptisch. Erstmal, was sind Übergewinne? Das ist schwierig zu messen. Hat BioNTech, als sie das Medikament Medikament erfunden haben und damit Milliarden an Geld verdient haben, haben sie da auch Übergewinne erzielt, die man hätte besteuern sollen. Also wo da die Grenze ist, finde ich, ist es echt schwierig zu differenzieren. Und das Signal, besonders dann, wenn eine Übergewinnsteuer national nur erhoben wird und nicht vielleicht EU-weit erhoben wird, ist doch klar negativ, dass man in Deutschland als Unternehmen am besten nicht mehr investiert, weil wenn man zu hohe Gewinne macht, wird man plötzlich besteuert. Und das hat doch bei all den ohnehin negativen Standardbedingungen, die wir hier haben, mit hohen Energiepreisen und so weiter, hohe Bürokratie, ist das doch ein weiteres Element, um Unternehmen da abzuschrecken und bestehende Unternehmen dazu zu verleiten, vielleicht ihren Standard zu verlagern. Also wenn überhaupt, dann sollte das flächendeckend passieren, europäisch geregelt sein, aber selbst das finde ich sehr skurril. Also wirklich, man müsste das ja umgekehrt dann auch betrachten, wenn Unternehmen keine Gewinne mehr machen. Was macht man dann? Heißt das dann, dass der Staat sofort gefordert ist, wenn Unternehmen miese machen, Also ich finde das, diese Diskussion äußerst schwierig.
1: Trotzdem, Lars Klingbeil, der Bundesfinanzminister, ist ja auf EU-Ebene unterwegs mit dieser Idee und will da, hat da auch einige Länder, die das gar nicht so schlecht finden. Chris Berdo aus dem Hauptstadtstudio, wie wird das gerade diskutiert?
0: Unterm Strich muss man allerdings sagen, war Lars Klingbeil mit dieser Idee nicht erfolgreich in Brüssel, also mehrheitlich, wenn ich das so richtig verfolgt habe, hatte er da jetzt keinen Erfolg damit, die anderen EU-Partner zu überzeugen, diesen Weg mitzugehen. Und von daher teile ich tatsächlich die Einschätzung, dass das eine schwierige Angelegenheit ist. Man müsste, wenn überhaupt, so ein Thema angehen auf EU-Ebene, über Gewinnsteuer. Und das ist eben, also das... Also ich sehe es im Moment nicht, sagen wir mal so, dass das von Erfolg gekrönt sein könnte. Es gibt keine richtigen Anzeichen dafür. Trotzdem ist dieses Schlagwort, bleibt es in der Diskussion, weil ich glaube, dass es auch bei den Menschen irgendwie gut ankommt. Es gibt so ein Unwohlsein, so dieses Gefühl, das ist bestimmt so, die machen sich da die Taschen voll. Aber tatsächlich, wenn man genauer hinschaut, wo entstehen die Gewinne eigentlich? Kann Deutschland als Nationalstaat, kommt man da überhaupt ran? Also da entstehen so viele Fragezeichen, dass das einfach eher so eine Scheindebatte ist, nach meinem Eindruck.
1: Einfach wie so ein Tankrabatt ist es ganz sicher nicht. Und da würde ich gerne Uwe Habrecht aus Chemnitz mit reinnehmen. Herr Habrecht, wie sehen Sie das? Sind diese Mittel, Tankrabatt, Spritpreisbremse, sinnvoll? Ich grüße Sie.
8: Ja, hallo, ich grüße Sie auch. Schönen guten Abend. Ja, also ich finde diese Mittel beide völlig daneben.
1: Warum?
8: Also um da nicht jetzt auch in eine falsche Richtung zu geraten. Ich selbst nutze ein Auto, um auf Arbeit zu kommen. Ich habe keinen toll langen Arbeitsweg. Also der ist so um die 10 Kilometer. Aber das Auto erspart mir gegenüber dem ÖPNV eine Stunde. Hm. Also eine Stunde Lebenszeit pro Tag. So, meine Meinung ist, diese Diskussion ist zwar sehr beliebt überall, gerade bei Autofahrern, aber eigentlich ist es populistisch, weil warum soll das gerade in dem Bereich anders funktionieren als in der Marktwirtschaft generell? Also ich bin der Meinung, man sollte das lassen, wenn die Benzin- und Dieselpreise so hoch sind, dass sie keiner mehr bezahlen kann, dann greift die Marktwirtschaft, dann reagieren auch diese Ölkonzerne, egal wo die sitzen. Da ist auch ein bisschen Neiddiskussion immer dabei. Die müssen aus eigener Überlegungsstrategie selbst reagieren. Und uns bleibt dann eben auch dieser Eingriff um die Staatsfinanzen, der bleibt uns erspart. Und ich meine, entweder ich bin dafür, dass das Wirtschaftssystem so funktioniert, oder ich bin nicht dafür, aber so eine halbe Sache finde ich eigentlich, die finde ich nicht gut. Das lenkt vom Wesentlichen ab. Und was ich auch schon im Vorgespräch gesagt hatte, muss jetzt sehen, wir haben eine bestimmte Situation, es ist Zeitenwende, es wird jeder Euro irgendwo benötigt und da ist es irgendwo ein bisschen schäbig wegen kleinlicher, persönlicher Vorteile, mal das Große und Ganze aus dem Auge zu lassen. Meine Meinung.
1: Danke herzlich, Herr Habrecht in Chemnitz, der uns angerufen hat. Herr Frondl, genau diese Frage, Entlastungen. Herr Habrecht hat gesagt, muss nicht sein, der Preis kann ruhig hochgehen. Es gibt jetzt übrigens auch schon nach dieser Entlastung bei Spritpreisen, die ja jetzt für die 3 Monate Tankrabatt kommt, gibt es auch schon Forderungen, unter anderem vom Brandenburger Ministerpräsident Woidke, der sagt, das muss auch für Strom und Gaspreise gelten. Da müssen wir auch helfen, die müssen wir auch zu senken. Also ist das was, wo sozusagen die Büchse der Pandora jetzt ruhig aufgemacht werden könnte, sollte oder eben gar nicht? Wie sehen Sie es, Herr Frondl?
3: Also ich bin eigentlich bei dem Hörer, der gerade das angeprangert hat, den Tankrabatt. Als Ökonom ist ganz klar, man sollte die Preise sprechen lassen und sollte tatsächlich die Preise wirken lassen. Nun habe ich Verständnis für die Politik, wenn andere Regierungen von Nachbarländern da ebenfalls längst reagieren und wo anderen andernorts weitaus tiefere Maßnahmen ergriffen werden und mehr Maßnahmen ergriffen werden, dass die Politik in Deutschland das nicht aushalten möchte oder da auch aktiv werden möchte. Da habe ich ein gewisses Verständnis dafür. Und in dem Fall ist es ganz klar nur eine symbolische Aktion und die sollte einmalig sein und jetzt sollte dann auch Schluss sein damit. Sie ist einigermaßen leistbar dadurch, dass ja diejenigen, die viel fahren, auch viel mehr Mehrwertsteuer bezahlen und von daher gibt es eine gewisse Gegenfinanzierung, aber wie schon mehrfach angesprochen worden ist, Deutschland hat nicht unbegrenzt viel Geld. Wir nehmen schon Kredite auf, um die Infrastruktur für Schienen, Brücken und so weiter auszubauen. Wir nehmen viel Geld auf, um die verteidigungsfähig zu sein und für die Verteidigung. Insofern ist ja ganz klar, dass wir nicht unbegrenzt Geld haben und wir sollten das Geld vor allen Dingen für Investitionen in die Zukunft ausgeben und weniger für konsumtive Zwecke, also für Tankrabatte. Wir können nicht dauerhaft die hohen Ölpreise heruntersubventionieren. Das kann kein Staat auf der Welt. Wir können nur hoffen, dass Herr Trump jetzt endlich mal ein Einsehen hat und spätestens bis Ende des Jahres den Iran-Krieg beendet. Dann sehen wir auch wieder niedrigere Preise und diese Diskussion um Preisdeckel und Tankrabatt hat sich dann erledigt und hoffentlich auch die Diskussion um Heizölrabatte und Strompreissenkung und so weiter.
1: Ja, ich weiß nicht, ob diese Hoffnung am Ende sich erfüllen wird, dass Donald Trump da einlenkt oder solche Kriege beendet. Aber interessant, was Sie da gerade sagen, da kann ich auch noch mal YouTube zitieren. Ein User sagt, warum bekommen Autofahrer eben einen Tankrabatt, aber Menschen mit Ölheizung keinen Rabatt aufs Heizöl? Ist Fahren wichtiger als nicht frieren? Ist ein Kommentar. Und ein anderer schreibt uns, ich finde es mehr als schwierig, höhere Preise zu fordern. Dieses Argument kommt aus meiner Sicht immer von Menschen, die besser verdienen als andere. Eine Logik, die sich mir nicht erschließt. Da aber nochmal anschließend meine Frage jetzt durchaus an Sie beide gerne, Chris Berdrow im Hauptstadtstudio und Manuel Frondel. Es gibt ja immer auch die Argumentation, es wäre sehr viel billiger und zielgerichteter, wenn man direkt an Menschen Geld auszahlt. Eben genau an die, die es brauchen. Damit nicht der SUV-Fahrer, der mittags zum Einkaufen fährt, sondern eben die pendelnde Krankenschwester auch vom Lande zu dem Geld kommt. Und wenn ich es richtig gelesen habe, scheiterte das ja bisher daran, dass Kontonummern nicht vorhanden sind weitgehend. Der Auszahlungsmechanismus soll ja langsam jetzt Gestalt angenommen haben, Chris Berdrow.
0: Also technisch gesehen ist dieser Auszahlungsmechanismus, ist der soweit? Also die Bundesregierung könnte das machen, wenn sie wollte. Tatsächlich ein Fünftel der Kontonummern hat sie. Der Rest fehlt noch, wobei man, glaube ich, davon ausgehen darf, wenn der Staat Geld verteilt und sagt, dass er es tut, dann würde er diese Kontonummern wahrscheinlich sehr schnell bekommen. So ein Problem ist so ein bisschen dabei noch, wenn man das jetzt koppeln will, noch an andere Merkmale. Also wie hoch ist das Einkommen der Menschen, an die man da Geld überweist? Dazu bräuchte man auch noch Daten der Finanzämter, die den Ländern unterstehen. Also das ist noch nicht ready sozusagen, aber die Bundesregierung ist auf dem Weg dorthin, sowas möglich zu machen.
1: Das sollte ja mal, genau, das wurde ja ursprünglich mal in der Ampelregierung,
0: von Herrn Lindner, ja.
1: Genau, wurde das ja mal als Klimageldmechanismus, um den Menschen Klimageld quasi auszuzahlen, wozu es dann nie kam, gedacht. Herr Frondel, wie sehen Sie das? Ist so eine Direktauszahlung sinnvoll oder ist da wieder viel zu viele Mechanismen, viel zu schwieriges, um herauszufinden, wer es jetzt wirklich nötig hat und wer nicht? Wie sehen Sie es?
3: Also aus Gerechtigkeitsgründen wäre ich natürlich dafür. Es wäre wünschenswert, das zu tun und nicht an diejenigen mit dem Tankrabatt eben Geld zurückzuzahlen, die es gar nicht nur unbedingt notwendig haben, auch wenn sie es vorher zu viel gezahlt haben. Aber wie wir wissen aus dieser Klimageld-Diskussion, das Klimageld ist ja schon lange versprochen, als Entschädigung für die nationale CO2-Bepreisung von fossilen Brenn- und Kraftstoffen, die 2021 eingeführt worden ist. Und schon als darüber diskutiert wurde, 2019, dass es eine nationale CO2-Bepreisung aus Klimaschutzgründen geben soll, haben Politiker aller Couleur gesagt, wir wollen uns nicht bereichern als Staat an dieser nationalen CO2-Bepreisung, sondern wollen das Geld zurückgeben. Jetzt haben wir 2026, das Geld ist immer noch nicht zurückgegeben. Und das hat natürlich praktische Gründe. Und ein Grund ist nicht nur, dass dieser Auszahlungsmechanismus jahrelang gebraucht hat, bis er entwickelt worden ist. Es ist auch eine Frage des Datenschutzes beziehungsweise der Informationen, die man braucht. Also die kritische Größe Einkommen für die entsprechenden Haushalte, die muss bekannt sein. Und davon abhängig ist diese Auszahlung eben dieses Klimageldes oder in dem Fall jetzt einer gezielten Entlastung für die hohen Spritpreise. Und deswegen bin ich also sehr skeptisch, dass das jemals praktisch umsetzbar ist. Und selbst wenn es umsetzbar wäre, ein Klimageld in der jetzigen Höhe der CO2-Bepreisung würde ungefähr 100 Euro pro Kopf erbringen, vielleicht ein bisschen mehr. Und wie viel Transaktionskosten, also wie viel bürokratischer Aufwand das ist, das zurückzubezahlen und wie viel dann tatsächlich an Bürokratiekosten da hinzukommen, dann sind vielleicht die 100 Euro schon wieder weg. Auf jeden
1: also
3: Fall
1: zu kompliziert, sagen Sie.
3: Viel zu kompliziert, viel zu bürokratisch. Deswegen sollten wir einfach, auch wenn es gerechter wäre, einfach diesen Weg sein lassen.
1: Das sagt Manuel Frondel. Er ist Energieökonom am RWI, am Leibniz-Institut für Wirtschaftsforschung in Essen. Und jetzt möchte ich direkt in eine LKW-Kabine schalten, und zwar zu Guido Koch, der gerade, wenn ich das richtig lese, auf der Autobahn im Harz unterwegs ist. Ich grüße Sie, Herr Koch.
9: Einen recht schönen guten Namen. Naja, nicht ganz im Harz unterwegs, aber da komme ich her aus Gerbstedt. Ah. Ich bin auf der berüchtigten A2 unterwegs bei Braunschweig und fahre einen 40-Tonner LKW.
1: Na, dann wünsche ich gute Fahrt und hoffe, Sie sehen uns nicht, sondern hören uns nur. Wie sehen Sie es mit dem Tank beim Tankrabatt?
9: Ich finde es sehr fraglich, gerade für die Unternehmen. Also ich fahre hier für ein mittelständisches Unternehmen. Wir haben 300 ziehende LKWs im 40-Tonner-Bereich. Und ehrlich gesagt sind 17 Cent sehr, sehr dürftig. Wenn man bedenkt, dass unsere LKWs jede Woche 1.000 bis 1.500 Liter Diesel tanken und für Expressdienste unterwegs sind, unter anderem auch für den großen Gelben oder für die Amerikaner, die tagtäglich halt pünktlich in den Depots sein müssen und die nicht bereit sind, diese immensen Spritkosten irgendwo abzufangen, sondern auf die Unternehmen abzuwälzen. Das heißt also, die Unternehmen zahlen die Zeche. Nicht irgendwie der.
1: Weil sie die Preise Geld nicht so erhöhen können ihrer Waren.
9: Richtig, genau. Ich meine, wenn jetzt die Pakete wieder teurer werden, schreit der Bürger, ach, wir können uns keine Weihnachtspakete mehr leisten. Woran liegt's? Weil die Spritpreise so teuer sind. Wir können als die Unternehmen können diese Preise nicht mehr an die Unternehmen weitergeben, die dann halt die Paketpreise machen oder sonstiges oder die Warenpreise machen. Das geht kaum noch, weil das ist dann eine Spirale ohne Ende, die nach oben geht und keiner fängt das ab.
1: Das heißt, Sie würden noch deutlichere Spritpreisrabatte für richtig halten?
9: Auf alle Fälle für die Unternehmen. Für die Unternehmen, die Transportunternehmen, die tagtäglich ihre Waren ausliefern, die tagtäglich die Pakete an die Haustüre bringen. Natürlich gibt es auch schon Elektromaßnahmen oder Elektroautos oder halt Wasserstoff-LKWs, aber noch nicht gut genug. Und Wasserstoff ist im LKW-Bereich übrigens auch eine der favorisierten Maßnahmen gegenüber dem Elektroauto,
1: ja.
9: Weil dass die Ladezeiten sind einfach zu immens und Wasserstoff tankt man genauso schnell wie Diesel. Und das ist halt so. Und da muss man halt wirklich was machen, dass die Unternehmen entlastet werden. Auch, nicht nur die privaten Haushalte, die natürlich auch. Ich bin Vater von 4 Kindern. Wir wohnen da und in Mainz. hat, ich bekomme Wohngeld, was jeden Monat immer weniger wird, ja, beziehungsweise das Jahr weniger wird. Und jetzt kommt dann die Bundesregierung an und will da auch noch kürzen. Also wir wissen gar nicht mehr, wo wir das Geld hernehmen sollen. 460 Euro Gas, dann noch der Diesel oder der Benzinpreis, der so teuer ist. Keine Ahnung. 17 Cent sind zu wenig. Es muss mehr getan werden, viel, viel mehr getan werden. Auf welche Art und Weise? Das wird sich wohl in der Zukunft rausstellen.
1: Danke ganz herzlich, Herr Koch, für Ihre Schilderungen. Kann ich mir eben tatsächlich sehr lebhaft vorstellen. Gehen wir direkt weiter zu Cornelia Pelz, die uns auch aus Hessen anruft. Frau Pelz, wie viel sind Sie denn unterwegs mit dem Auto?
10: Ich bin so im Monat, würde ich sagen, 400-500 Kilometer unterwegs. Nicht sehr viel. Ich bin für mich privat überhaupt nicht unterwegs. Ich bin Rentnerin. Und ich arbeite ehrenamtlich für einen Sportverein. Alles, was ich fahre, zahle ich aus eigener Tasche, damit ich ehrenamtlich arbeiten kann. Und das finde ich nicht gut, zumal die Rente nicht so üppig ist, ja. Und ein Elektroauto kann man sich nicht leisten. Und ich finde es wichtig, dass man halt auch Ehrenamtliche, wie für die Tafel, für, sag ich mal, einen Sportverein, oder auch die Feuerwehr, dass man denen eben, wenn sie mit dem Auto ihre Tätigkeit machen, dass man die da mehr finanziell unterstützt.
1: Das würde ja passieren mit dem Tankrabatt, wenn Sie mit Ihrem Auto eben an der Tankstelle weniger Geld ausgeben müssen. Ganz herzlichen Dank, Frau Pelz, dass Sie sich gemeldet haben. Ich würde auch noch mal gerne anschließen an den Lkw-Fahrer, der gerade auf der A2 unterwegs war, Herr Frondl, der ja eben auch nochmal gesagt hat, es ist nicht nur der teure Sprit, es ist das teure Gas, es sind Lebensmittelpreise und. Da nochmal die Frage auch an Sie. Ist das jetzt der Anfang davon, dass in der deutschen Debatte, in der politischen Debatte, wo man ja auch sehr vorsichtig geworden ist und eben auch mit einiger Symbolpolitik vorangeht, dass auch für andere Bereiche jetzt weitere Rabatte gefordert werden? Wie sehen Sie das, ehe ich das auch gleich noch an unseren Kollegen aus dem Hauptstadtstudio weitergebe?
3: Ja, wenn der Winter erstmal kommt und es kalt wird und die Preise nach wie vor hoch bleiben sollten.
1: Und die Reserven nicht gerade angelegt wurden in den Gasspeichern?
3: Ja, das kommt noch hinzu. Und auch privat dann nicht genügend Öl im Tank ist, um den Winter zu überstehen, dann wird die Diskussion sicherlich verschärft werden. Und ich hoffe, dass es dass es dazu nicht kommen wird. Der deutsche Staat braucht das Geld ganz dringend für andere, viel, viel wichtigere Investitionen. Und deswegen können wir alle nur hoffen, dass Donald Trump jetzt endlich auch ein Einsehen hat und auch die USA und die US-amerikanischen Autofahrer sehr unter den hohen Spritpreisen leiden und deswegen der Druck aus den USA, aus der Bevölkerung so stark zunimmt, dass der Konflikt beendet wird.
1: Chris Berdrow.
0: Ich kann mich tatsächlich nur anschließen. Was ja so ein bisschen Mut macht, ist, wenn man die jüngsten Prognosen der Wirtschaftsinstitute sieht, dann ist das eigentlich positiver ausgefallen, als ich das so erwartet hätte.
1: Wirtschaftswachstum,
0: Stichwort davon, also das spielt ja auch eine große Rolle. Also die deutsche Wirtschaft scheint das bis jetzt doch ganz gut weggesteckt zu haben. Ich dachte eigentlich, dass diese steigenden Preise da viel mehr reinhauen, so wie das auch der Lkw-Fahrer beschrieben hat. Das kann man ja alles sehr gut nachvollziehen. Und aber ja, die Kuh ist noch nicht vom Eis. Also dieses Daumendrücken ist, glaube ich, tatsächlich ein Gebot der
1: Trump
0: Stunde.
1: Und ja. In die USA, ja, da sind wir schon öfter enttäuscht worden. Ich würde ganz zum Abschluss, die Zeit rast, wir gehen schon in unsere Schlussrunde, würde ich gerne meine beiden Experten hier im Studio vor allen Dingen nochmal fragen, was wäre denn, wenn Sie beide sich was wünschen könnten, was wäre sozusagen die beste Entlastung für Bürgerinnen und Bürger, wenn man sowohl die Machbarkeit, Zielgenauigkeit, nicht zu viel Bürokratie, wenn man das zusammennimmt. Was wäre das, Chris Berdrow aus unserem Hauptstadtstudio, was Sie sich da wünschen würden?
0: Also ich habe ja schon gesagt, man versteht, warum die Politiker das gemacht haben, weil es schnell geht.
1: Der Tankrabatt,
0: weil es schnell geht und weil es relativ unkompliziert ist. In einer idealen Welt hätte ich mir eine zielgerichtetere Variante gewünscht, die auch ein bisschen kostengünstiger für den Steuerzahler um die Ecke kommt und vielleicht das Spektrum ein bisschen breiter noch aufgemacht, wo man noch entlasten könnte.
1: Ganz kurz, Herr Frondel, wie sehen Sie es? Was ist Ihre ideale Entlastung?
3: Es gibt keine ideale Entlastung. Und das ist leider die traurige Nachricht für heute Abend. Die ideale Entlastung, die hat nur Herr Trump in den Händen. Und deswegen nochmal meine Hoffnung, dass das bis Ende des Jahres zu Ende ist.
1: Aber da gibt es auch noch Houthi-Milizen in anderen Krisenregionen. Also ob das so einfach nur mit Donald Trump einzufangen ist, der Spritpreis. Aber wir haben es vernommen und wir drücken mit Ihnen zusammen die Daumen. Ich danke ganz herzlich für diese sehr muntere Runde Mitreden, Deutschland diskutiert, Tankrabatt und Preisdeckel. Das war unser Thema. Und es war dabei Manuel Frondel, Energieökonom vom RWI, Leibniz-Institut für Wirtschaftsforschung in Essen und Chris Berdrow, Korrespondent im Hauptstadtstudio. Und die nächste Sendung, die findet statt am 1. Oktober, Tag der Deutschen Einheit. Was hält uns zusammen, ist das Thema. Meine Kollegin Sabine Dahl moderiert. Danke für heute. Angela Ulrich bin ich aus Berlin. Danke Ihnen. Tschüss.

0: Es ist 22 Uhr. 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
1: Die Nachrichten mit Christian Schwietzke. Guten Abend. Die niedrigen Pegel im Rhein sorgen aktuell wieder für Probleme bei der Schifffahrt. In Bonn mussten heute 150 Menschen auf einem Ausflugsschiff ausharren, weil es festgefahren war. Erst nach mehreren Stunden kam es wieder frei. Die Reederei Köln-Düsseldorf hat deshalb reagiert und die Fahrtroute geändert, sagt Schiffsführer Marco Hoffmann.
2: Bevor was Schlimmes passiert, fahren alle Schiffe von uns nur Richtung Mühlheim runter. So, wir drehen halt unterhalb der Deutzer Brücke und dann halt Richtung Mühlheim runter.
1: Auch im Düsseldorfer Hafen versucht ein Kapitän gerade, sein festgefahrenes Frachtschiff wieder freizubekommen. Die Linken in Berlin haben Bundesinnenminister Dobrindt angezeigt wegen übler Nachrede und Beleidigung. Hintergrund ist eine Passage in der ZDF-Talkshow Maybrit Illner, in der Dobrindt suggeriert, die Berliner Linken-Spitzenkandidatin Ehreib sei eine Antisemitin. Die Bundesvorsitzende der Linken, Schwertner, begründete den juristischen Schritt gegen den Minister so.
3: Wer mit diesem schweren Vorwurf des Antisemitismus so leichtfertig um sich wirft, der schwächt den Kampf gegen den realen Antisemitismus. Und es geht eigentlich darum, hier den politischen Gegner klein zu machen, aber eben nicht wirklich diese Angst der jüdischen Menschen ernst zu nehmen.
1: Schwertner sprach von einer Kampagne gegen die Linkspartei seit deren Wahlsieg in Berlin. Und auch das ist heute Thema. NRW-Ministerpräsident Wüst hat in Ankara den türkischen Präsidenten Erdogan getroffen. In dem Gespräch ging es um die engen wirtschaftlichen, politischen und gesellschaftlichen Beziehungen zwischen NRW und der Türkei. In Beckum im Münsterland haben Passanten einen toten Säugling gefunden. Die Polizei hofft nun auf Zeugenhinweise. Der extreme Sommer hat die Landwirte in Europa hart getroffen. Der EU-Agrarkommissar Hansen schätzt die Schäden durch Hitze, Dürre und Brände auf bis zu 17 Milliarden Euro. Das Russlandgeschäft des deutschen Metro-Konzerns wird jetzt von Moskau verwaltet. Der Kreml hatte das zuletzt mit mehreren ausländischen Unternehmen gemacht, die die Ukraine unterstützen. Ein Erstsemesterstudent hat einen ungewöhnlichen Umzug hinter sich. Er zog mit Fahrrad und zwei selbstmontierten Anhängern von Berlin nach Detmold. Für die rund 400 Kilometer hat er rund 10 Tage gebraucht. Konstantin Vodovo sagt, dass er selbst nicht geglaubt hat, dass es klappt.
4: Ich stand da zu Hause, habe das zusammengeladen und ich habe das angeschaut und ich habe zu mir selber gesagt, das ist die dümmste Idee, die ich jemals gemacht habe. Aber im Nachhinein fühlt sich das so cool an, weil man es halt geschafft hat, ne?
1: Noch einmal würde der 26-Jährige so eine Tour aber nicht machen. Das war WDR aktuell. Das Wetter in Nordrhein-Westfalen. Die Nacht bringt mal mehr, mal weniger dichte Wolken. Vereinzelt nur Schauer, meistens bleibt es trocken. Morgen erwartet uns dann ein trockener Sonne-Wolken-Mix. Es wird sehr warm für Ende September. In meinen Tagen morgen 26 Grad, in Dortmund 27 und in Puhlheim 28 Grad. Am Mittwoch wird es dann nach freundlichem Beginn von Westen her wolkiger. Die Zeit 22.03 Uhr.
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5: Und wir starten erstmal mit dem Verkehr. Guck mal, was auf den Straßen los ist. Die A1 Lübeck-Hamburg, die Norderelbbrücke, ist in beiden Richtungen wegen eines Schwertransports bis ca. 5 Uhr früh mehrfach kurzfristig gesperrt. Die A2 in Berlin Richtung Hannover, zwischen Braunschweig-Hafen und Peine-Ost 4 Kilometer Stau. A4, Görlitz Richtung Dresden, zwischen Grenzübergang Ludwigsdorf und Weißenberg, 2 Kilometer Stau. Die A29, Oldenburg Richtung Wilhelmshaven, ist zwischen Oldenburg-Umstede und Kreuz Oldenburg-Nord wegen einer Nachtbaustelle bis Freitag in der Zeit zwischen 19 und 5 Uhr gesperrt. Die A40, Duisburg-Essen, ist zwischen Kreuz Duisburg und Kreuz Kaiserberg wegen Bauarbeiten in beiden Richtungen bis zum 5. Oktober gesperrt. Die A42 Dortmund-Kamp-Lindfort ist zwischen Herne-Baukau und Herne-Krange wegen Bauarbeiten in beiden Richtungen bis in die Morgenstunden gesperrt. Die A52 Mönchengladbach Richtung Düsseldorf ist zwischen Kreuz-Nersen und Kreuz-Karst bis Donnerstag früh wegen Bauarbeiten gesperrt. Die A81 Singen-Schaffhausen ist zwischen Hilzingen und Gottmardingen in beiden Richtungen wegen Wartungsarbeiten im Heilsbergtunnel bis 6 Uhr gesperrt, die Umleitungen sind eingerichtet. Und die A565 Meckenheim-Bonn ist zwischen Bonn-Poppelsdorf und Bonn-Endenich wegen Bauarbeiten in beiden Richtungen bis 6 Uhr gesperrt. Ihnen eine gute und vor allem sichere Fahrt.
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5: Und die kommt aus Hamburg, aus dem Studio von NDR Info. Mein Name ist Reza Wafa. Guten Abend. 6 Millionen. So viele Menschen in Deutschland sind inzwischen auf Pflege angewiesen. Eine Zahl, die das System finanziell überlastet, weil die Ausgaben viel schneller steigen als die Einnahmen. Das Geld in der Pflegekasse ist alle. Schon im nächsten Jahr droht dem gesamten System die Pleite. Darum muss eine Reform her, die eigentlich Mitte der Woche beschlossen werden sollte. Aber kurz vor der Ziellinie wackelt das Gesetz. Die SPD blockiert nämlich den Entwurf und will quasi Last-Minute-Nachverhandlungen. Im konkreten Entwurf stehen nämlich Kürzungen für Familien, gegen die sich nicht nur Sozialverbände, sondern halt auch die SPD querstellt. Darum gibt es am Abend im Kanzleramt ein Krisentreffen. Mit dabei Kanzler Merz, Finanzminister Lindemann sowie Vertreter der SPD. Wie verfahren die Lage ist, dazu Georg Schwarte.
6: Gesundheit, Rente und jetzt die Pflege. Großbaustellen allesamt. Der Fahrplan vom frisch gebackenen Gesundheitsminister Lindemann, CDU, schien klar. Mittwoch erste Stufe Pflegereform ins Kabinett. Umso sagte er es, der von der Pleite bedrohten Pflegekasse finanziell erste Hilfe zu leisten. Bleibt's dabei?
7: Ganz kurz, ja. Planung sieht nach wie vor am Mittwoch, dass den Gesetzentwurf ins Kabinett zu bringen.
6: Sagt heute der Sprecher des Gesundheitsministers. Bei den Sozialdemokraten klingt das noch anders. Sie hatten am Freitag überraschend verkündet, diesen Gesetzentwurf tragen wir so nicht mit. Die Begründung liefert heute nochmal die SPD-Politikerin Annika Klose.
8: Unser Problem ist halt, wenn dieses Gesetz droht, jetzt erstmal ein reines Kürzungsgesetz größtenteils zu werden. Und dann, Herr Lindemann sagt, danach soll es dann eine Strukturreform geben, die das sich dann quasi mit dem Rest beschäftigt.
6: Hintergrund: 3 desaströse Landtagswahlen und eine SPD, die das Gefühl hat, die Bürger würden das Wort Reform mittlerweile nur noch mit Kürzung übersetzen. SPD-Co-Chef Klingbeil hat das so formuliert.
9: Ein schlichtes Weiter-so und mit dem Kopf durch die Wand und die Erklärung, wir müssen jetzt nur noch konsequenter das machen, was wir bisher gemacht haben und dann verstehen die Leute das hoffentlich, das wird nicht funktionieren.
6: Jetzt bei der Pflege wollen die Sozis das erstmals umsetzen. Motto: nicht erst streichen, kürzen, einsparen, um dann irgendwann eine Strukturreform hinterher herzuschieben, wenn der öffentliche Eindruck längst da ist, sie sparen wieder nur bei uns, sagt Annika Klose und verweist im RBB 24 Inforadio auf das schlechte Vorbild Gesundheitsreform.
8: Da haben wir gesehen, dass das natürlich eine massive Unruhe in der Bevölkerung nach sich gezogen hat, erstmal Leistungskürzungen zu machen und zu sagen, Strukturen, das machen wir später. Ich glaube, das ist kein gutes Vorgehen.
6: Der stellvertretende Regierungssprecher Steffen Mayer versucht heute das, was sein Regierungssprecher ebenso macht: Druck rausnehmen, Zuversicht verbreiten.
10: Wir diskutieren in diesen Stunden und Tagen nicht über das Ob von Reformen und auch nicht über das Ob einer Pflegereform, sondern wir reden über das Wie. Wir suchen also nach dem richtigen Weg.
6: Der aber scheint umstritten. Klar ist, für die Pflege fehlt viel Geld. Und das jetzt, so Gesundheitsminister Lindemann.
11: Und das in einem Umfang, das müssen Sie sich mal vorstellen, das System hat einen Umfang von 74 Milliarden Euro und wir müssen 10%, mehr als 10% einsparen. Das ist kein Pappenstil.
6: Stil oder Stil, egal. Der Stil, erst kürzen, dann reformieren, passt der SPD nicht, sagt der SPD-Gesundheitspolitiker Christos Pantazis im Deutschlandfunk. Hier gehe es um Gerechtigkeit, nicht darum, den Kanzler zu ärgern.
12: Es geht nicht um den Kanzler. Es geht darum, dass wir ein gerechtes Finanzierungssystem innerhalb der Pflege etablieren. Und momentan haben wir eine künstliche Leistungsgrenze eingezogen und das Lebensrisiko Pflege ist zwischen gesetzlicher und privater Pflegeversicherung ungleich verteilt.
6: Wobei die privaten Krankenversicherer heute schon sagen, uns an den Kosten einer Pflegereform zu beteiligen, verstoße gegen Rechtsstaatlichkeit und Eigentumsgarantie der Privatversicherten. Noch verhandeln sie. Wer, wann und wo, das bleibt heute blumig.
10: Alle, die beteiligt sein müssen, sind daran beteiligt.
6: Nächster Haltepunkt, Mittwoch.

0: der renommiertesten Pflegeforscher des Landes gefragt, den Gesundheitsökonom Heinz Rothgang von der Uni Bremen.
1: Auf der einen Seite besteht jetzt ein aktuelles Finanzierungsproblem, das noch in diesem Jahr gelöst werden muss. Insofern ist es richtig, dass man das sofort angreift. Auf der anderen Seite, wenn das Finanzierungsproblem gelöst ist, ist auch der Druck aus dem Kessel raus. Und dass dann noch eine Strukturreform gelingt, das kann ich kaum glauben. Insofern bin ich da etwas skeptisch, ob diese Aufteilung wirklich so sinnvoll ist.
2: Am Ende kann man ja eben auch sagen, es müssen mehr Einnahmen in die Pflegeversicherung reinkommen. Die SPD und die auch Sie fordern ja einen Ausgleich zwischen privater und gesetzlicher Pflegeversicherung. Wie weit würde der die Finanzlücke schließen können?
1: Ja, erstmal zu den Mitteln. Man muss sagen, Deutschland gibt im internationalen Vergleich gar nicht so wahnsinnig viel für Langzeitpflege aus. Weil die skandinavischen Länder geben mehr aus, die Niederlande gibt mehr aus, Belgien gibt mehr aus, die Schweiz, Japan, also viele Länder, die in der Regel eine jüngere Bevölkerung haben, geben mehr aus. Also wenn man sagt, da muss mehr Geld rein, das ist nicht ganz verkehrt. Wenn wir jetzt fragen, über welchen Weg, da muss man sagen, wir haben es uns ja geleistet, eine Pflegevolksversicherung einzuführen. So hat das Verfassungsgericht das genannt. Eine Pflegevolksversicherung in zwei Zweigen. Und in einem Zweig sind die guten Risiken und im anderen sind die schlechten Risiken. Und die sind zwar innerhalb ihrer Gruppe jeweils solidarisch, aber nicht zwischeneinander. Und das ist eigentlich keinem zu erklären. Deshalb braucht man da einen Finanzausgleich, der aus Gerechtigkeitsgründen angezeigt ist und der insgesamt 2-3 Milliarden noch mal jetzt kurzfristig pro Jahr ins System einpreist. Und was das Schöne ist, dieser Effekt bleibt auch für die nächsten 30-40 Jahre erhalten. Also es ist kein Strohfeuer, sondern es sind regelmäßige Einnahmen, die dann der Sozialpflegeversicherung zufließen würden.
2: Ein komplexes Thema, das aber immer dann greifbar wird, wenn man es runterbricht. Die SPD will zum Beispiel den pflegebedingten Eigenanteil im Heim auf 1.500 Euro im Monat begrenzen. Der Bundesgesundheitsminister lehnt genauso einen Pflegedeckel ab, wie er da heißt. Er rechnet, das spare Betroffenen gerade mal 300 Euro im Monat. Wie denken Sie denn über diese Deckelung? Weil ich denke mal, das bedeutet für Angehörige am Ende ja auch eine größere Planungssicherheit.
1: Auf alle Fälle. Und ich halte den Deckel für zwingend notwendig. Und ich habe den auch jetzt schon seit 10 Jahren gefordert. Allerdings, als wir angefangen damit haben, haben wir gesagt, Deckel bei 500 Euro. Der damalige Gesundheitsminister Jens Spahn hat mal einen vorgeschlagen von 700 Euro. Die SPD hat im letzten Bundestagswahlkampf einen Deckel von 1.000 Euro gefordert. Die Bund-Länder-Kommission, die Arbeitsgruppe, die im Dezember letzten Jahres berichtet hat, hat die Deckel von 1.000 Euro und 1.200 Euro durchgespielt. Also man sieht, dieser Deckel wächst im Zeitablauf immer höher. Warum? Weil die Eigenanteile halt wahnsinnig schnell wachsen und im Moment ein absurdes Niveau erreicht haben. Deshalb, der Deckel würde vielleicht jetzt nur wenige 100 Euro Einsparung bringen für die pflegenden Angehörigen und für die Pflegebedürftigen. Aber er verhindert vor allem, dass dieser Eigenanteil immer weiter aufwächst. Und wenn nur die Pflegereform, so wie sie im Moment vorliegt, umgesetzt wird, wird der Eigenanteil immer weiter anwachsen in den nächsten 10 Jahren.
2: Also wir haben eingekreist, die Pflegeversicherung macht ein gigantisches Minus. Nächstes Jahr erwarten die Kassen ein Defizit von rund 7,5 Milliarden Euro. Es muss gehandelt werden, das ist unstrittig. Aber welche Belastung, wie viel Härte für Pflegebedürftige und Angehörige werden aus Ihrer Sicht tatsächlich unvermeidbar?
1: Naja, ist ja die Frage, wer trägt die Lasten? Und das können die Pflegebedürftigen sein, ihre Angehörigen, es können die Versicherten sein, es können die Steuerzahler sein. Und dazwischen muss man austarieren. Ich denke, die Steuerzahler müssten einen Beitrag leisten durch die Steuerfinanzierung. Die Versicherten müssen auch einen Beitrag leisten. Im Entwurf des Pflegeneuordnungsgesetzes sind ja da Dinge vorgeschlagen worden, etwa beitragsfreie Mitversicherte, einen höheren Beitragssatz für Kinderlose. Das sind ja Dinge, wo die Versichertengemeinschaft in die Pflicht genommen wird. Und ich glaube, die Pflegebedürftigen sind gerade im stationären Bereich schon mehr als genug belastet. Da kann man nicht noch weitere Belastungen drauflegen. Da muss man im Gegenteil reduzieren.
0: Sagt Heinz Rothgang, Gesundheitsökonom an der Uni Bremen.

0: Die Zeit. Es ist 22 Uhr und 15.
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0: Die Ukraine schützen oder die eigenen Grenzen sichern. Was ist wichtiger? Einige EU-Staaten, die haben schon eine Antwort darauf gefunden. Sie betrachten ihre eigene Sicherheit inzwischen als dringlicher und wollen der Ukraine erst einmal keine Patriot-Waffen liefern. Vor allem, weil ein neuer Bericht zur EU-Verteidigungsfähigkeit schwarz auf weiß zeigt, Europa hat selbst massive Lücken bei Waffen und Munition. Mehr von Sabrina Fritz aus Brüssel.
2: Die jüngsten Geheimdienstberichte haben die EU aufgeschreckt. Erst warnte die amerikanische CIA vor russischen Drohnenangriffen, auch gegen Spanien, Frankreich und Italien. Dann warnte vor wenigen Tagen der dänische Geheimdienst vor Angriffen auf die Europäische Union. Die Außenbeauftragte der Gemeinschaft, Kaja Kallas, nimmt diese Meldungen ernst.
3: Wir müssen wachsam sein. Die Geheimdienste sagen uns, dass Russland mehr Sabotageakte plant, um unsere Demokratie zu schwächen, um unsere Bevölkerung zu spalten und davon abzuhalten, die Ukraine zu unterstützen.
2: Sagte sie zum Auftakt des Verteidigungsministertreffens in Brüssel. Auf die Frage, ob denn die EU auf solche Angriffe vorbereitet sei, erklärte sie:
3: Wir werden das Notfallprotokoll präsentieren. Es betrifft alles unterhalb eines bewaffneten Angriffs. Wie können die EU-Kommission und die Mitgliedsländer zusammenarbeiten? Welche Werkzeuge haben wir auf den verschiedenen Ebenen?
2: Ein Vorschlag, ein Artikel 4 für die EU. Demnach müssten alle Länder zusammenkommen, wenn sich ein Land bedroht fühlt. Vor allem aber sei wichtig, dass die Mitgliedsländer genug für ihre Verteidigung ausgeben, so die Chefdiplomatin. Wie es darum steht, dazu hat die Europäische Verteidigungsagentur eine Bestandsaufnahme erstellt.
4: Wir Europäer sind dabei, gemeinsam kritische Fähigkeitslücken zu schließen. Deutschland bringt sich stark ein, wenn es um Landkampf geht oder maritime Fähigkeiten oder auch praxisorientiert Military Mobility.
2: So der deutsche Staatssekretär Sebastian Hartmann, der Verteidigungsminister Pistorius bei dem Treffen in Brüssel vertritt. Aber bei aller Sorge um die eigene Sicherheit steht vor allem die Unterstützung für die Ukraine im Mittelpunkt des Treffens. Dazu Staatssekretär Hartmann.
4: Deutschland ist auch hier bereit, seinen Beitrag zu leisten. Wir reden über Flugkörper und Abwehr von Patriots bis hin zu den entsprechenden IRIS-T-Systemen. Das muss jetzt getan werden, denn die Ukraine steht vor einem dramatischen Winter.
2: Auch die Niederlande kündigten an, die Ukraine weiter zu unterstützen. Neben der eigenen Sicherheit und der Lage in der Ukraine beschäftigt die Verteidigungsminister auch die Lage im Nahen Osten. Dort nehmen die Spannungen wieder zu, nachdem nun auch die Meerenge von Bahr al-Mandab für die internationale Schifffahrt gefährlich geworden ist. Frankreich und Italien überlegen nun, ihre Schiffe in Eigenregie zu schützen. Die EU-Mission Aspides, die seit 2 Jahren die Schifffahrt im Roten Meer sichern soll, hat nach Aussagen der EU-Außenbeauftragten nicht genügend Schiffe bereitgestellt.
0: Nach einer Wahl, da geht es meistens um die Frage, wer kann mit wem? Welche Koalition sind möglich? In Schweden lautet die Antwort nach dem heutigen Tag erst einmal, niemand kann so richtig mit dem anderen. Die sozialdemokratische Wahlsiegerin Magdalena Andersson, die hat die Verhandlungen über eine neue Regierung überraschend abgebrochen. Bei der Wahl vor gut 2 Wochen hatte ihr Mitte-Links-Lager zwar die meisten Stimmen geholt, aber bei einer ersten Personalentscheidung im Parlament haben die potenziellen Partner schon gegeneinander abgestimmt. Andersson hat daraufhin die Reißleine gezogen. Jana Sinnram berichtet.
5: Dass die Regierungsbildung in Schweden kompliziert werden würde, war von Anfang an klar. Doch dass Magdalena Andersson so schnell aufgeben würde, damit hatte niemand gerechnet. Am Vormittag verkündete die Parteichefin der Sozialdemokraten: Ich werde dem neuen Parlamentspräsidenten oder besser gesagt dem neuen alten Parlamentspräsidenten mitteilen, dass ich meinen Sondierungsauftrag zurückgebe. Denn genau daran, dass der alte auch der neue Parlamentspräsident ist, sind die Sondierungen letztlich gescheitert. Anderssons Sozialdemokraten waren bei der Parlamentswahl am 13. September mit 28% stärkste Kraft geworden. Um zu regieren, hätten sie nicht nur mit den Grünen und der sozialliberalen Zentrumspartei zusammenarbeiten müssen, sondern auch mit der sozialistischen Linkspartei. Sozialdemokratin Magdalena Andersson. Im schwedischen Reichstag übernimmt traditionell die größte Partei der Regierung das Amt des Parlamentspräsidenten. Am Wochenende habe ich von der Linkspartei die Nachricht erhalten, dass sie den Kandidaten der Moderaten Partei unterstützen. Damit hat sich im Reichstag eine neue Konstellation gebildet, bildet aus Linken und Moderaten. Sie nehme die Äußerungen der Linkspartei natürlich ernst, betonte Andersson. Und auf Grundlage dieser Tatsache und der Gespräche, die ich geführt habe, muss ich feststellen, dass es für mich derzeit keine Möglichkeit gibt, eine Regierung zu bilden. Tatsächlich wurde im Anschluss der langjährige Parlamentspräsident Andreas Norlén mit den Stimmen der vier Parteien des rechtskonservativen Lagers und der Linken wiedergewählt. Die Vorsitzende der Linkspartei, Nooshi Dadgustar, will die Unterstützung für ihn aber nicht als Absage an ein Bündnis mit den Parteien des linksgrünen Lagers verstehen. Ihrer Partei sei es vielmehr darum gegangen, jemand mit viel Erfahrung in das wichtige Amt zu wählen, so Dadgustar im schwedischen Rundfunk. Ihre Wunschkandidatin für das Amt der Ministerpräsidentin sei noch immer Magdalena Andersson. Wir blicken zuversichtlich in die Zukunft, dass sie das rot-grüne Lager zusammenführen kann. Und zwar so, dass die Wähler der Linkspartei das Recht bekommen, mit am Tisch zu sitzen, wenn sie eine solche Regierung unterstützen sollen. Die Linkspartei hatte eine direkte Regierungsbeteiligung von Anfang an zur Bedingung gemacht. Die sozialliberale Zentrumspartei lehnt eine Zusammenarbeit mit ihr kategorisch ab. Wie es mit der Regierungsbildung in Schweden weitergeht, ist also noch völlig offen. Am Ende könnte es durchaus sein, dass der Ball wieder bei der Sozialdemokratin Magdalena Andersson landet. Klar ist aber, es ist und bleibt kompliziert.
0: Wie sieht ein gutes und erfülltes Leben im Alter aus, wenn man auf Hilfe angewiesen ist? Weil das Geld in den Pflegekassen knapp wird und die Koalition am Abend intensiv über Sparmaßnahmen verhandelt, blicken viele Betroffene mit Sorge auf die Kosten. Ein Modellprojekt in Sachsen-Anhalt zeigt, dass gute Pflege nicht immer nur eine Frage des Geldes sein muss. In Blankenburg leben und spielen Pflegebedürftige und Kita-Kinder in einem Haus zusammen, um Einsamkeit im Alter zu verhindern.
6: Ja. Gemeinsames Backen im Mehrgenerationenhaus am Lindenberg in Blankenburg. Die 89-jährige Ingrid Schrader schält Karotten für einen Rüblikuchen. Neben ihr die 4-jährige Mena.
7: Und meine Brüder heißen Tamu und Palo.
8: Palo. Palo war auch hier im Kindergarten. Ja. Kann ich mich noch entsinnen, Palo.
6: Seit 2 Jahren lebt Schrader im Mehrgenerationenhaus. 50 Pflegeheimplätze gibt es hier. Und jeden Morgen füllen rund 40 Kita-Kinder das Haus mit Leben.
8: Und die machen so viel Spaß, wenn sie sich so unterhalten. Und was sie manchmal schon so raushauen, auf Deutsch gesagt, ja, also.
6: Die Idee für Kita und Pflege unter einem Dach entstand zunächst aus der Not heraus. Denn für die Kita mit 100 Plätzen gab es nicht genug Kinder. Eine Pflegeeinrichtung des Trägers entsprach nicht mehr den Anforderungen. Doch nach 20 Jahren hat sich das Modell bewährt, sagt Einrichtungsleiterin Doreen Irrgang.
9: Also gesund alter werden hat ganz viel mit sozialen Kontakten zu tun. Und dadurch, dass unsere Bewohner ja nicht nur mit anderen Bewohnern zusammen sind, sondern mit den Erziehern und mit den Kindern, macht das ganz viel mit ihnen.
6: Umgekehrt erleben die Kinder Alter und Pflegebedürftigkeit als selbstverständlichen Teil des Lebens. Wenn ein Bewohner sterbe, seien auch die Kinder sehr traurig, sagt Irrgang. Aber die Kleinen erlebten auch die schönen Seiten des Alterns.
9: Die haben ja ihren ganz normalen Ablauf hier. Die finden wieder Freundinnen, die finden vielleicht auch wieder eine Partnerschaft bei uns in der Einrichtung. Das gab es alles schon und das erleben die Kinder ja auch mit. Und dass Altern auch wirklich schön sein kann.
6: Wie sich speziell der Kontakt mit Kindern auf das Altern auswirkt, ist bisher kaum untersucht. Doch als gesichert gilt, dass soziale Kontakte generell das Demenzrisiko reduzieren können. Demenzforscherin Francesca Rodriguez sieht daher einiges Potenzial im Modell, Kita und Pflege zu verbinden.
10: Die Interaktion mit Kindern, dieses natürliche sich freuen, sich auf den Moment einzulassen und diese positiven Emotionen im Moment zuzulassen und zu erleben, das alleine hat Potenzial, eben auch neurobiologische Hormone zum Beispiel auszuschüttern, die gut für den Körper sein könnten, was man allerdings noch in Forschungsprojekten untersuchen müsste.
6: In Blankenburg freut sich auch Bewohner Werner Banasch über die alltäglichen Begegnungen mit den Kindern.
11: Das Schönste ist die Spiele, die wir machen. Wir machen doch hier im Garten immer was und Festlichkeiten, machen die Schwestern alles immer. Es ist immer was los. In der Woche einmal mindestens ist was los.
6: Die Kinder halten den 92-Jährigen in Schwung. 100 Jahre möchte er alt werden, betont er.
0: Rebecca Nordin-Menke war das über das Mehrgenerationenprojekt in Sachsen-Anhalt.
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0: Alles auf Anfang ist das Motto bei der deutschen Fußballnationalmannschaft. Denn Hendrik Lückhoff, all das, was der neue Bundestrainer Jürgen Klopp seinen Spielern vor einer Woche erzählt hat, kann er jetzt irgendwie nochmal wiederholen, ne?
12: Ja, denn Klopp hat ja nach seinen beiden ersten Spielen in der Nations League seinen Kader quasi einmal ausgetauscht. Wie geplant sind nur noch 6 Spieler vom bisherigen Aufgebot weiter mit dabei. Alle anderen wurden ausgetauscht. Klopp will ja möglichst viele Spieler kennenlernen, will viel ausprobieren und einige trifft er dann ja jetzt auch das erste Mal für längere Zeit. Auch denen muss Klopp also zunächst mal darlegen, wie er sich das alles vorstellt, welche Ideen er hat, worauf er Wert legt. In jedem Fall dürfte dem neuen Bundestrainer nach den ersten beiden Spielen und vor allem nach der Niederlage gegen Griechenland klar geworden sein, das wird ein langer und harter Weg, die DFB-Elf zum Erfolg zu führen. Und es wird Zeit brauchen. Aber ob er die hat, da machen einige schon ein Fragezeichen hinter. Unser Nationalmannschaftsreporter Burkhard Hupe, der ist sich aber sicher, dass der DFB Klopp die Zeit geben wird.
13: Ich glaube, der hat auf jeden Fall Zeit bis zur nächsten Europameisterschaft. Die Qualifikation dafür muss natürlich gelingen. Die Auslosung dafür findet dann Anfang Dezember statt für diese Qualifikationsspiele. Und die Nations League, die wir jetzt gerade erleben, die ist nicht ganz unwichtig, weil das Abschneiden in diesem Wettbewerb sorgt auch dafür, dass man entweder in eine etwas schwerere oder leichtere Qualifikationsgruppe kommt. Und wenn man weiß, wie schwer sich Deutschland im Moment vor allem gegen leichte Gegner tut, dann ist jeder Gegner, der irgendwie so Mittelmaß darstellt, echt gefährlich gerade. Das muss man einfach so sagen. Deutschland befindet sich im grauen Mittelmaß des Weltfußballs. Und da ist so eine Qualifikation für die Europameisterschaft auch nicht garantiert. Aber wenn er das nicht schaffen sollte, wovon ich aber nicht ausgehe, dann, glaube ich, wird es für ihn kompliziert. Und dann wird auch über seinen Namen diskutiert. Aber das ist noch weit weg.
12: Jetzt bereitet Klopp mit seinem zweiten Kader erstmal das nächste Nations League-Spiel vor. Und das ist dann am Donnerstag in München gegen Serbien. Fußball-Bundesligist Borussia Dortmund hat diese Länderspielphase genutzt, um sich in der Führungsebene langfristig aufzustellen. Der Club hat unter anderem den Vertrag von Sportvorstand Lars Ricken verlängert. Mehr von Peter Schulz.
14: Der Vertrag von Sportchef Lars Ricken wird bis 2030 verlängert, der von Marketingchef Carsten Kramer bis 2031 und der von Finanzchef Thomas Trees bis 2028. Trees wird danach auf eigenen Wunsch die Geschäftsführung verlassen. Das teilte der börsennotierte Club in einer Pressemeldung mit. Carsten Kramer steigt zudem vom Sprecher der Geschäftsführung zum Vorsitzenden der Geschäftsführung auf. Borussia Dortmund erhoffe sich durch die vorzeitigen Vertragsverlängerungen langfristige Kontinuität mit einer klar geregelten Weiterentwicklung der Führungsstruktur, heißt es weiter in der Mitteilung.
12: Keine Kontinuität gibt es bei einem der besten deutschen Handballer. Juri Knorr wird nämlich nächstes Jahr zum französischen Topclub Paris Saint-Germain wechseln. Und da trifft er dann auf einen anderen deutschen Nationalspieler. Die Einzelheiten von Jakob Silvester Schmidt.
15: Juri Knorr verlässt den dänischen Meister Aalborg damit ein Jahr vor Ablauf seines Vertrags, um im Sommer 2027 zu Paris Saint-Germain zu wechseln. Aalborg kassiert nach eigenen Angaben die mit Abstand höchste Ablösesumme der Vereinsgeschichte. Der Club nennt den Verkauf einen Rekordtransfer. Knorr gewann mit Aalborg in der vergangenen Saison die dänische Meisterschaft und wurde Pokalsieger. In Paris trifft der 26-Jährige dann auch auf den Nationalmannschaftskollegen Renas Ustschins.
12: Und der spielt aktuell noch in der Handball-Bundesliga bei der TSV Hannover-Burgdorf. Apropos Handball-Bundesliga, da gab es am Abend auch eine Partie. Der HC Erlangen hat den 3. Ligasieg in Folge eingefahren, 28-19 gegen Eisenach.
0: Und das war der Sport mit Hendrik Lückhoff.

so einem Massenansturm haben in Frankreich wohl die wenigsten gerechnet. Wahrscheinlich auch nicht Papst Leo XIV., der jetzt seine Frankreich-Reise beendet hat. Zum Schluss hat er noch eine Messe gefeiert. Was er da gesagt hat, das werden Sie nach den Nachrichten um 10:30 hier in der ARD-Infonacht.

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1: Um 22.30 Uhr mit Martin Wilhelmi. In Berlin ringt die Regierungskoalition um eine Einigung im Streit um die Finanzierung der Pflegeversicherung. Zur Stunde verhandeln Bundeskanzler Merz, Gesundheitsminister Linnemann und Finanzminister Klingbeil. Warum die Lage so kompliziert ist, dazu aus Berlin Matthias Deiß.
2: Es geht um zweierlei, um Geld und um politisches Profil. Die SPD macht das Thema Pflegeversicherung zur Gerechtigkeitsfrage und sagt in letzter Minute kurz vor der geplanten Verabschiedung im Kabinett keine Kürzung, trotz explodierender Kosten und obwohl der Entwurf, um den es hier geht, schon seit 4 Monaten vorliegt. Heißt im Umkehrschluss, das Geld muss nun woanders herkommen, sonst drohen der Pflegekasse Zahlungsschwierigkeiten und uns Versicherten empfindliche Beitragserhöhungen. In erster Linie muss die Runde also Geld auftreiben.
1: Das Bundesverfassungsgericht wird heute 75 Jahre alt. Zum Jubiläum fand in Karlsruhe ein Festakt statt. Viele geladene Gäste aus Politik und Gesellschaft nahmen teil, unter ihnen Kanzler Merz und Bundespräsident Steinmeier. Dieser rief in seiner Rede zum Schutz des Rechtsstaats auf und warnte vor dem Erstarken politischer Kräfte an den Rändern. Das 75-jährige Jubiläum sei aus diesem Grund kein beschauliches, das man könne nicht völlig unbeschwert feiern, so Steinmeier. Die BioNTech-Standorte in Tübingen, Ida Oberstein und Marburg werden geschlossen. Betroffen sind laut Unternehmen insgesamt 1.800 Beschäftigte. Aus Mainz Sabine Geipel.
3: Es sei leider nicht gelungen, einen Kauf zu realisieren, heißt es vom Unternehmen. Gemeinsam mit dem Konzernbetriebsrat seien sozialverträgliche Lösungen und ergänzende Abfindungskonditionen vereinbart worden. Anfang Mai hatte BioNTech bekannt gegeben, sich von den Standorten trennen zu wollen und hatte dies unter anderem mit einer zu geringen Auslastung und Überkapazitäten begründet. Die Nachfrage nach dem Corona-Impfstoff, dem bisher einzigen zugelassenen Produkt des Unternehmens, war nach dem Ende der Pandemie stark zurückgegangen.
1: In Russland sind die Vermögenswerte des deutschen Handelskonzerns Metro unter staatliche Verwaltung gestellt worden. Das geht aus einem Dekret von Präsident Putin hervor, das heute veröffentlicht wurde. Die Gründe für diesen Schritt wurden nicht genannt. Nach dem Beginn des russischen Angriffskriegs in der Ukraine war der Metro-Konzern im Land geblieben, anders als viele andere westliche Unternehmen. Bereits Anfang des Monats hatte Russland die Vermögenswerte des Schweizer Konzerns Nestlé und des französischen Einzelhändlers Auchan im Land übernommen. Zur Begründung hieß es, feindselige Handlungen unfreundlicher Staaten hätten bei dieser Entscheidung eine Rolle gespielt. Und das Wetter in Deutschland. Nachts im Nordwesten bewölkt mit Schauern, im Südosten gering bewölkt oder klar, örtlich Nebel. Bei 17 Grad im Ruhrgebiet bis vereinzelt 3 Grad im Bayerischen Wald. Morgen im Nordwesten viele Wolken, sonst nach Nebelauflösung heiter bis wolkig, nach Südosten hin sonnig, 19 bis 30 Grad. Am Mittwoch heiter bis sonnig, 18 bis 30, am Donnerstag im Osten, Südosten freundlich, bei 18 bis 25 Grad. Das waren die Nachrichten.
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4: Die A2 in Berlin Richtung Hannover. Da gibt es Stau zwischen Braunschweig-Hafen und Peine-Ost, nämlich 3 Kilometer Stau. Die A7 Kassel Richtung Hannover ist zwischen Kreuz Kassel-Mitte und Kassel-Nord nach einem Unfall vorübergehend gesperrt. Und noch eine Meldung für die A9 Nürnberg Richtung München. Die Strecke ist zwischen Manching und Langenbruck wegen eines brennenden LKW gesperrt. Ihnen eine gute Fahrt.
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4: Mein Name ist Reza Wafer. Guten Abend. Mit so einem Massenansturm hat in Frankreich wohl kaum jemand gerechnet. Am Ende jubelten ihm allein in Paris Hunderttausende zu. Nach 4 Tagen hat Papst Leo XIV. Seine Frankreich-Reise beendet. Am letzten Tag hat er in Metz eine Messe gefeiert, bei der er unter anderem den Ukraine-Krieg als sinnloses Gemetzel bezeichnet hat. Was er noch alles gesagt hat dazu, Kai Rieneker.
5: Leo XIV. Stellte die Person des in Metz beheimateten europäischen Gründungsvaters Robert Schumann in den Mittelpunkt seiner Rede. Der als Deutscher geborene französische Politiker, dessen Muttersprache luxemburgisch war, hatte 1950 mit dem Vorschlag für eine europäische Gemeinschaft für Kohle und Stahl den Grundstein für die europäische Vereinigung gelegt. Es gehe darum, so der Papst in Metz und auch französisch, zu den Wurzeln der europäischen Werte zurückzufinden. Das gelte auch für den Umgang mit Migranten und Flüchtlingen.
6: Accueillir une personne, c'est
5: Einen Menschen aufzunehmen bedeutet, ihn wie ein Familienmitglied zu integrieren und ihm die Möglichkeit zu bieten, seine Talente, Fähigkeiten und seine Persönlichkeit zu entfalten, aber auch sich in den Geist des Hauses einzufügen. Papst Leo unterstrich die Bedeutung des Völkerrechts und des Multilateralismus. Die europäischen Werte müssten ein Gegengewicht zu aktuellen Tendenzen der Weltpolitik sein. Es folgten Worte des Papstes, die sicher als indirekte Kritik am Politikstil des amerikanischen Präsidenten Donald Trump gewertet werden können. Heutzutage sind die zwischenmenschlichen Beziehungen und die Beziehungen zwischen den Staaten immer barbarischer. Das gegebene Wort wird missachtet, stattdessen rühmt man sich der Lüge und der Täuschung. Europa könne dieser Abwärtsspirale der politischen Kultur ein Ende setzen, so der Papst, der Europa als Hort der Menschenrechte, aber auch als Kriegsschauplatz beschrieb. Ohne die Ukraine direkt zu erwähnen, sprach Leo vom wieder aufgeflammten Krieg in Europa und einem sinnlosen Gemetzel, das jeden Tag unzählige Opfer fordere. Es sei notwendig, Mut in den Verhandlungen zu zeigen und bereit zu sein, bestimmte Positionen für das übergeordnete Wohl des Friedens aufzugeben. Was Papst Leo damit genau meinte, blieb unklar. Schließlich richtete sich der Papst an die Jugend. Liebt das Leben in jedem Augenblick und habt keine Angst vor der Zukunft. Habt keine Angst davor, eine Familie zu gründen, Kinder zur Welt zu bringen. Die Zahl der Staats- und Regierungschefs aus der EU, die der Europarede beiwohnten, war äußerst überschaubar. Zu Frankreichs Präsident Macron gesellte sich lediglich Großherzog Guillaume von Luxemburg und sein Regierungschef Luc Frieden. Deutschland wurde von der saarländischen Ministerpräsidentin und Kulturbeauftragten für die deutsch-französischen Beziehungen Anke Rehlinger vertreten. Auch Fürst Albert II. Von Monaco war dabei. Das war's. Ein protokollarisches Fiasko für Gastgeber Macron, der alle Staats- und Regierungschefs der Europäischen Union nach Metz eingeladen hatte.
0: Wirtschaft.
4: Die Zeit der riesigen Gewinne für einige während der Pandemie ist vorbei. Und das hat jetzt spürbare Konsequenzen. Das Mainzer Unternehmen BioNTech schließt nach dem Einbruch der Impfstoffumsätze 3 große Werke. Weil die monatelange Suche nach Investoren ohne Erfolg geblieben ist, kommt jetzt das Aus für die Standorte in Marburg, Idar-Oberstein und Tübingen. Etwa 1.800 Mitarbeiterinnen und Mitarbeiter verlieren dadurch in den kommenden 2 Jahren ihre Jobs. Sabine Geipe.
3: Februar 2023 im hessischen Marburg. Bundeskanzler Olaf Scholz besucht das BioNTech-Werk gemeinsam mit dem Gründer-Ehepaar Ugur Şahin und Özlem Türeci. Eine neue, hochmoderne Produktionsanlage war gerade fertiggestellt worden.
6: Es wird ständig neu investiert, hier in einen ganz alten Standort, der viel älter ist als das Unternehmen, das Sie gegründet haben, der aber jetzt damit praktisch eine neue Zukunftsausrichtung aus der Tradition heraus bekommt, mit tollen Mitarbeiterinnen und Mitarbeitern, die hochqualifiziert sind. Man sieht also und spürt also, hier ist wirklich Zukunft.
3: So klang das vor nicht einmal 4 Jahren. Die Pandemie ist inzwischen Geschichte, ebenso wie ein Bundeskanzler Olaf Scholz und demnächst auch das BioNTech-Werk in Marburg. Das hatte das Unternehmen erst 2020 vom Schweizer Pharmakonzern Novartis übernommen. Nun soll es Anfang 2028 schließen. Für die mehr als 500 Mitarbeiterinnen und Mitarbeiter gibt es keine Zukunft. Trotz intensiver Bemühungen aller Beteiligten und eines breit angelegten Verkaufsprozesses sei es leider nicht gelungen, einen Kauf zu realisieren, heißt es von BioNTech. Gründe für die Schließung unter anderem zu geringe Auslastung, Überkapazitäten. Das Aus ist damit auch für den Standort Idar-Oberstein in Rheinland-Pfalz besiegelt. Bürgermeister Frank Frühauf von der CDU spricht von einem rabenschwarzen Tag.
7: Was mir wahnsinnig leid tut, auch die Mitarbeiterinnen und Mitarbeiter des Unternehmens, dass es nicht geschafft worden ist, ein Unternehmen zu begeistern, hier für den Standort Idar-Oberstein, die vielleicht die Liegenschaften von BioNTech übernommen hätten.
3: 440 Menschen hatten zuletzt im Werk in Idar-Oberstein gearbeitet, in einer Region, die als strukturschwach gilt. Zu Hochzeiten der Pandemie konnte sich die Stadt noch über einen historischen Geldsegen durch die Gewerbesteuer freuen. Diese Einnahmen werden nun Ende 2028 komplett wegbrechen. Die Entscheidung sei mehr als bedauerlich, findet auch der rheinland-pfälzische Wirtschaftsminister Michael Ebling von der SPD.
8: Das ist auch gerade für die Region natürlich ein Schlag, weil es erhebliche Arbeitsplätze sind, die betroffen sind. Gleichzeitig sehe ich aber nach wie vor im gesamten Spektrum der Biotechnologie in Rheinland-Pfalz positive Standortentwicklung. Man darf nicht vergessen, BioNTech baut ab, gleichzeitig ist schon wieder eine neue Firma entstanden durch die Gründer von BioNTech. Wir bleiben ein starker Standort für die Biotechnologie.
3: Das Forscherpaar Shahin und Türeci hatte im Frühjahr bekannt gegeben, sich von BioNTech zu trennen und ein neues Unternehmen zu gründen. Arife soll es heißen und seinen Sitz in Mainz haben. Die beiden Wissenschaftler wollen sich hier der Entwicklung der nächsten Medikamente auf mRNA-Basis widmen. Einem Thema, das bei BioNTech selbst inzwischen nicht mehr die dominierende Rolle spielt. Der Corona-Impfstoff wird inzwischen vom Partner Pfizer produziert. In der Krebsforschung rücken andere Therapien in den Fokus, wie bispezifische Antikörper etwa. Mit Firmenübernahmen in China und strategischen Partnerschaften in den USA baut BioNTech sein Krebsportfolio sukzessive aus.
4: Wenn die Politik sparen muss, trifft es oft die Schwächsten. Und genau dagegen gehen Eltern und Lehrkräfte aktuell auf die Barrikaden. Weil den Kommunen nämlich das Geld fehlt, drohen bundesweit Kürzungen bei der Schulsozialarbeit. Dabei sind die Mitarbeiter bei Schulangst, Mobbing oder Stress im Elternhaus oft die erste Anlaufstelle für Jugendliche. Gymnasien bekommen oft gar keine Förderung für Sozialarbeiter. Eine Ausnahme ist das Aare-Gymnasium im Kreis Ahrweiler in Rheinland-Pfalz. Sarah Mauer hat die Schule besucht.
9: Auf den ersten Blick würde man gar nicht denken, dass es sich bei den unscheinbaren hellgrünen Containern im Industriegebiet um eine Schule handelt. Kommt man näher heran, wird der Schulhof sichtbar. Eine Wiese, einige Bänke, Tischtennisplatten und ein bunt besprühter Schuppen. Auch im Inneren der Container hat man sich Mühe gegeben, es sich gemütlich zu machen. Die Behelfslösung musste her, weil das ursprüngliche Schulgebäude in Bad Neuenahr-Ahrweiler von der Flut stark beschädigt wurde. Die Naturkatastrophe hat aber nicht nur an den Gebäuden Spuren hinterlassen, erzählt die stellvertretende Schülersprecherin Helena Becker.
10: Die Flut belastet auf jeden Fall viele von meinen Mitschülern und meinen Freunden immer noch. Ich glaube, jeder trägt da noch so sein eigenes Päckchen mit sich rum. Also ich kann zum Beispiel von vielen aus meinem sozialen Umfeld erzählen, die noch Angst bekommen bei Regen, bei Starkregen. Oder die eben noch darunter leiden, was sie verloren haben in der Flut. Und das sind eben Sachen, die sie noch nicht so leicht abgelegt haben.
9: Deshalb findet sie es wichtig, dass die Schulsozialarbeiterinnen für die Schüler da sind und ihnen zuhören, wenn sie darüber sprechen wollen. Aber natürlich sind auch ganz alltägliche Probleme Thema, wie sie alle Jugendlichen in der Pubertät beschäftigen, erzählt Schülervertreterin Lina Hockscher.
11: Man merkt, der Körper verändert sich, man merkt auch, man ist vielleicht öfters und schneller genervt. Dann kommt ja die Schule dazu, man möchte immer gute Noten natürlich haben. Man macht sich natürlich auch Gedanken über seine Zukunft. Und ja, man hat das Gefühl, man muss perfekt sein.
9: All das kennt auch Schulleiterin Nina Pfeil. Sie ist seit 10 Jahren am Aare-Gymnasium und kämpft auch fast genauso lange schon dafür, dass es dort Schulsozialarbeit gibt. Lange Zeit sei die öffentliche Meinung aber gewesen, dass Sozialarbeiter nur an Schulen gebraucht werden, wo es große Probleme gibt. Schulen mit vielen Kindern aus weniger privilegiertem Umfeld. Für Gymnasien habe man keinen großen Bedarf gesehen. Nach dem Motto, wer es nicht schafft, wird ausgesiebt.
12: Wir sind gesellschaftlich, glaube ich, mittlerweile weiter, dass wir sagen, okay, Kinder und Jugendliche, die dürfen ihre Probleme haben. Und nur weil es jetzt mal gerade nicht läuft, heißt es nicht, dass du jetzt weg musst vom Gymnasium, sondern wir erkennen an, da ist ein Problem und wir müssen gucken, gemeinsam, wie können wir dem Kind trotzdem ermöglichen, sein Leistungspotenzial zu zeigen.
9: Deswegen sei es so wichtig, dass die Schülerinnen und Schüler auf möglichst einfachem Weg Unterstützung bekommen, sagt die Schulleiterin.
12: Jedes Kind hat Recht auf Hilfe, wenn es Probleme hat. Und wir müssen überlegen, wie können wir Kinder erreichen, dass wir niedrigschwellig Hilfe anbieten. Und dann ist Schule der offensichtliche Rahmen dafür, um Hilfsangebote bereitzustellen, sodass wirklich jedes Kind erreicht wird.
4: Sarah Mauer war das vom Aare-Gymnasium hier in der ARD-Infonacht.
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0: Die Zeit, es ist 22.45 Uhr.
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0: 75 Jahre Bundesverfassungsgericht. Da hat es in Karlsruhe natürlich einen Festakt gegeben und Bundespräsident Steinmeier hat dabei zum Schutz des Gerichts gegen, so wie er es nannte, Verräter des Rechtsstaates aufgerufen. Verächter des Rechtsstaates. Mehr über die Feier und über die Arbeit des Bundesverfassungsgerichts in den kommenden gut 10 Minuten im Radioreport Recht von Kolja Schwarz.
2: Morgens 9:30 in Karlsruhe. Zwei Amtsmeister holen 8 rote Roben aus dem Schrank und legen sie für den Einsatz in den nächsten Stunden bereit. Wenig später kommen die Richterinnen und Richter in den Raum. Die Amtsmeister helfen ihnen beim Anziehen. Eine gewisse Anspannung liegt hier jedes Mal in der Luft, erinnert sich Susanne Beer, die 12 Jahre Richterin am Bundesverfassungsgericht war.
3: Die mündliche Verhandlung oder die Verkündung, das ist der Auftritt in den roten Roben. Und das ist schon auch ein besonderer Tag. Alle sind so ein ganz kleines bisschen angespannt. Und als ich das erste Mal auftrat, war ich wohl so angespannt, dass ein älterer Richter zu mir sagte, Frau Beer, wir sind ein freundliches Gericht, Sie können ruhig etwas lächeln.
2: Die roten Roben sind ihr Markenzeichen und wer sie trägt, ist sich der Verantwortung der Aufgabe besonders bewusst. Seit 75 Jahren, seit der Gründung des Bundesverfassungsgerichts am 28. September 1951, hat Karlsruhe das letzte Wort, wenn es ums Grundgesetz geht, um die Grundrechte, um die Verfasstheit des Landes.
3: Das Bundesverfassungsgericht ist wichtig für alle, die in einer Demokratie leben wollen, die den Namen wirklich verdient. Es ist wichtig für alle, die wollen, dass Mehrheiten nicht einfach durchsetzen können, was sie wollen, ohne Rücksicht auf Verluste, sondern dass jeder und jede Einzelne hier zählt. Es ist wichtig für alle, die wollen, dass wir nicht mit Vorurteilen miteinander umgehen, sondern vielleicht gut begründete Urteile haben, um die großen gesellschaftlichen Fragen zu beantworten. Deswegen würde ich sagen, das Bundesverfassungsgericht ist wichtig für sowas wie lebendige Demokratie, für so ein Miteinander.
2: Die Juraprofessorin und ehemalige Verfassungsrichterin Susanne Beer bemüht in der ARD-Fernsehdokumentation Schicksalsmomente der Republik noch einen Fußballvergleich, um das Gericht und seine Rolle in Deutschland zu erklären.
3: Das Bundesverfassungsgericht ist der Schiedsrichter, der pfeift, wenn gefoult wird. Und das Wichtige an diesem Bild ist ja, dass das Bundesverfassungsgericht nicht selber spielt. Es schießt keine Tore, sondern das Bundesverfassungsgericht achtet darauf, dass wir alle, Bürgerinnen und Bürger, dass die Gesellschaft auf dem Spielfeld begeistert spielen können, aber nicht gefoult wird und der Ball nicht im Aus liegen bleibt.
2: Als der Parlamentarische Rat im September 1948 das Grundgesetz für die Bundesrepublik Deutschland ausarbeitet, hat er diesen Fußballvergleich sicher noch nicht vor Augen. Doch einer der zentralen Gedanken der Mütter und Väter des Grundgesetzes ist, es braucht nach den Erfahrungen der Nazizeit einen Schutz vor staatlicher Willkür. Die Rechtlosigkeit des Dritten Reiches soll es nie wieder geben. Und so schaffen sie mit dem Bundesverfassungsgericht im Grundgesetz eine neutrale Kontrollinstanz und statten es mit sehr viel Macht aus. Es kann Gesetze aufheben und Gerichtsurteile kassieren. Es soll über die Regeln im Grundgesetz wachen, Macht kontrollieren und Minderheiten schützen. Aber es soll selbst keine Politik machen. Schon der erste Präsident des Gerichts, Hermann Höpker-Aschoff, wies bei der feierlichen Eröffnung des Gerichts auf dieses Spannungsfeld hin.
4: Wir Richter des Bundesverfassungsgerichts sind Knechte des Rechts und dem Gesetze gehorsam schuldig. Wir dürfen nicht der Versuchung erliegen, unsere politisch sachlichen Erwägungen an die Stelle der Erwägungen des Gesetzgebers zu setzen. Wir dürfen nicht der Versuchung erliegen, selbst den Gesetzgeber spielen zu wollen. Wir haben nur darüber zu wachen, dass die Normen des Grundgesetzes auch von dem Gesetzgeber eingehalten werden.
2: In den 75 Jahren des Gerichts ist dieser Punkt immer wieder ein Thema. Oft hört man aus der Politik die Kritik, dass sich Karlsruhe zu sehr einmische. Etwa wenn es um die Berechnungen der Hartz-IV-Sätze, das Wahlrecht oder um Vorgaben bei der Klimapolitik geht. Doch Kritik gibt es immer wieder auch andersherum, wenn Karlsruhe nicht oder zu wenig handelt, wenn es der Politik einen weiten Spielraum lässt, etwa während der Corona-Pandemie. Das Bundesverfassungsgericht ist eine Institution, die es so noch nie gab und die über 75 Jahre das Land geprägt hat. Etwa beim Thema Gleichberechtigung oder wenn es die Verfassung in die jeweilige Zeit gesetzt hat. Zum Beispiel, als es 1983 die umstrittene Volkszählung stoppt und damit zwei Rechtsanwältinnen aus Hamburg Recht gibt. Immer wieder sind es einzelne Bürger, die nach Karlsruhe kommen, erklärt der ARD-Rechtsexperte Frank Bräutigam.
5: Jeder, der sich vom Staat in seinen Grundrechten verletzt fühlt, kann hier in Karlsruhe klagen. Und es ist möglich, dass ein Bürger mit einer Klage in Karlsruhe ein ganzes Gesetz zu Fall bringt, weil es seine Grundrechte verletzt.
2: Das Kopftuchverbot für Lehrerinnen ist zum Beispiel in Karlsruhe gelandet. Einfach so pauschal verbieten, das ist mit der Religionsfreiheit nicht vereinbar, haben die Richterinnen und Richter 2015 geurteilt. Oder sehr emotional war das Verfahren von Helmut Feldmann und anderen schwerkranken Menschen, die sich gegen das Verbot der Suizidhilfe wendeten. Im Februar 2020 stellt das Bundesverfassungsgericht klar, es gibt ein Recht auf selbstbestimmtes Sterben. Zur Geschichte des Bundesverfassungsgerichts gehören aber auch ein paar dunkle Flecken. 1957 erklärte Karlsruhe, es zum Beispiel für verfassungsgemäß, dass homosexuelle Handlungen zwischen Männern unter Strafe gestellt wurden. Der Paragraph 175 des Strafgesetzbuchs, den die Nazis drastisch verschärft hatten, blieb so noch lange geltendes Recht in der Bundesrepublik Deutschland. 2019 äußerte sich der damalige Präsident des Bundesverfassungsgerichts Andreas Voskuhle dazu in einer ARD-Fernsehsendung.
6: Also auch Gerichte können fehlen. Das Urteil gehört zu den Urteilen, für das man sich heute als Verfassungsrichter etwas schämen muss. Da haben Sie recht.
2: Das Bundesverfassungsgericht kann nach dem Grundgesetz auch Parteien für verfassungswidrig erklären, als Ausdruck der wehrhaften Demokratie. In den 1950er Jahren kommt es gleich zweimal dazu. Das Verfahren gegen die NPD 2017 scheitert lediglich daran, dass die verfassungsfeindliche Partei inzwischen bedeutungslos ist. 2024 änderte der Gesetzgeber das Grundgesetz, um das Verfassungsgericht selbst vor Angriffen von Autokraten und Populisten zu schützen. Wie wichtig das ist, betonte Bundespräsident Frank-Walter Steinmeier bei den Feierlichkeiten zum Jubiläum.
7: Es sind immer zuerst der Rechtsstaat und insbesondere die Unabhängigkeit der Justiz, die die Gegner der liberalen Demokratie angreifen, untergraben, funktionsunfähig machen oder sie abschaffen wollen. Und das ist kein Zufall. Denn die Gerichte, die die Verfassung schützen, sind die Institutionen, die sich Willkür und autokratischer Selbstherrlichkeit in den Weg stellen.
2: In politisch ungewissen Zeiten machte der Bundespräsident in seiner Festrede klar, was Demokratie bedeutet. Man dürfe sie nicht nur auf den Wahlakt reduzieren, vielmehr gehe es auch um Chancengleichheit, fairen Wettbewerb, Minderheitenrechte und vieles mehr.
7: Wer heute zur Mehrheit zählt, kann morgen in der Minderheit sein. Wer heute Macht genießt, kann morgen den Schutz vor ihr gebrauchen. Ja, Verfassungen und Verfassungsgerichte begrenzen in der Demokratie politische Macht, aber sie tun dies, um die Demokratie zu sichern. Deshalb und genau deshalb, meine Damen und Herren, ist eine starke Verfassungsgerichtsbarkeit unverzichtbar.
2: Und so ging es bei den Feierlichkeiten neben dem Blick in 75 Jahre Geschichte heute verstärkt um den Blick in die Gegenwart und Zukunft. Der Präsident des Bundesverfassungsgerichts Stefan Habert erwähnte den Sitz des Gerichts im Karlsruher Schlossbezirk, wies auf die Verantwortung der Richterinnen und Richter hin und machte zugleich allen Gegnern von Demokratie und Rechtsstaat eine Kampfansage.
8: Wer im Schlossbezirk arbeitet, empfindet es deshalb als Ehre, zu dieser großen zivilisatorischen Errungenschaft der Begrenzung von Macht durch Recht beitragen zu dürfen. Und deshalb gilt, wer auch immer den Menschen nimmt, was das Grundgesetz ihnen gibt, stößt in Karlsruhe an seine Grenzen. Dies ist seit einem Dreivierteljahrhundert die DNA unseres Hauses und wird sie auch künftig bleiben.
2: Man müsse den Rechtsstaat und die Bedeutung aber auch immer wieder erklären. Dafür machte Habert sogar einen ganz konkreten Vorschlag.
8: Wäre es nicht eine wunderbare Vorstellung, jede Richterin und jeder Richter in Deutschland besuchte einmal jährlich eine Schule oder einen Ort des Bürgerdialogs, um Verfassung, Rechtsstaatlichkeit und Justiz aus erster Hand zu erklären und darüber zu sprechen?
2: Die 16 Verfassungsrichter haben das in diesem Jubiläumsjahr schon gemacht. Und es seien sehr erfüllende Besuche gewesen, so der Präsident. Die roten Roben haben sie heute übrigens im Schrank gelassen. Die Feier fand mit etwa 1000 geladenen Gästen aus Justiz, Politik und Gesellschaft in der Karlsruher Stadthalle statt.
0: 75 Jahre Bundesverfassungsgericht, das war der Radioreport Recht von Kolja Schwarz.
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0: Und da geht es jetzt um neue Musik aus Norddeutschland von Tokumbo. Ihr neues Album heißt Lost and Found und hört sich so an.
9: Lost My Ace aus dem vierten Soloalbum der hannoverschen Sängerin Tokumbo Akinro. Lost and Found, so der Titel, enthält ein gutes Dutzend luftiger Melodien zu autobiografischen Texten wie 70s Magazine Memory.
10: Ich hatte jetzt dieses Bedürfnis, eigentlich auch tatsächlich nach dem Tod meines Vaters so einen Song für ihn zu schreiben. Und daraus ist dann aber ein schöner Song über meine Eltern, über beide Eltern geworden. Und tatsächlich ist in dem Song sind auch meine Paten mit drin. Also die wichtigen Menschen in meinem Leben, die mich getragen haben durch meine Kindheit und meine Jugend, die ja auf zwei Kontinenten stattgefunden hat. Und das konnte ich einfach in diesen Song so einfließen lassen. Da bin ich sehr, sehr glücklich drüber. Frozen in a 70s magazine memory.
9: Viele Jahre ihrer Kindheit hat die Musikerin in Nigeria verbracht und ihr Name Tokumbo hat eine tiefere Bedeutung.
10: Ja, der Name bedeutet das Kind, das in Übersee geboren ist und das nach Hause zurückkehrt. Und in unserer Stammestradition ist es so, dass der Großvater den Namen aussucht und dass da eben auch biografische Dinge mit einspielen. Ich bin eben hier in Deutschland geboren, habe dort gelebt und bin ja dann eben wieder hierher gekommen. Das heißt, das ist eine fast wie eine self-fulfilling prophecy.
9: Noch während der Corona-bedingten Einschränkungen hatte die Dozentin an der Hochschule für Musik, Theater und Medien in Hannover ihr Vorgängeralbum Golden Days produziert. 4 Jahre später nun gab es glücklicherweise wieder alle Möglichkeiten der Zusammenarbeit mit ihren Musikern wie der Geigerin Anne de Wolf. Trotzdem dauerte es wieder eine längere Zeit, bis alle Songs auf Lost and Found perfekt produziert waren.
10: Alle 4 Jahre ist so ein Turnus, den ich gut hinbekommen kann, als unabhängige Künstlerin, als Mutter mit den ganzen Prozessen, die da mit reinspielen, einfach das Schreiben und in Ruhe reifen lassen und ja, dann auf den Weg bringen. Das hat sich jetzt als einen guten Abstand herauskristallisiert. 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
9: 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Der Song Empty Nest reflektiert das Gefühl einer Mutter, die sich an das Loslassen ihres Kindes erst gewöhnen muss.
10: Mit wachsendem Flüggewerden kommt natürlich auch ein Wermutstropfen dazu. Einfach eine Schwermut manchmal auch darüber, dass bestimmte Zeiten eben vorbei sind. Aber gleichzeitig der Wunsch, wirklich mit ganz großer Hingabe auch loszulassen, um dann wieder als Anlaufpunkt da zu sein.
9: So ist Lost and Found wieder eine rundum angenehm zu hörende Kollektion eingängiger Melodien mit intelligenten Texten geworden. Und Tokumbo wird die Songs schon bald auf einer Tournee live vorstellen.

0: Es ist 23 Uhr. 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
1: Die Nachrichten mit Christian Schwietzke. Guten Abend.
2: Also ich freue mich natürlich sehr darüber. Er kennt Nordrhein-Westfalen gut. Er weiß, dass dort 1 Million Menschen mit türkischen Wurzeln leben. Er ist sehr am Wohlergehen dieser Menschen interessiert.
1: NRW-Ministerpräsident Wüst hat bei seiner Türkei-Reise überraschend Präsident Erdogan getroffen. Er ist der erste amtierende Ministerpräsident überhaupt, der eine solche Einladung erhalten hat. In dem Gespräch der beiden ging es vor allem um die Wirtschaft.
2: 11 Milliarden Euro Handelsvolumen ist gut. Das drittgrößte Handelsvolumen außerhalb der EU nach den USA und China. Aber da kann man natürlich noch mehr rausmachen und das wollen wir auch.
1: Erdogan hatte offenbar auch großes innenpolitisches Interesse an Deutschland und stellte Wüst mehrere Fragen zu den Ergebnissen der letzten Landtagswahlen. Der CDU-Politiker Spahn gibt seinen Sitz im Haushaltsausschuss ab. Spahn war vorher von vielen seiner Unionskollegen kritisiert worden, weil er die letzten Sitzungen des Ausschusses verpasst hatte, angeblich weil sein Kind krank war. Dann tauchten aber Bilder auf von Spahn im Urlaub. Philipp Eckstein, WDR Berlin.
3: In einem kurzen Schreiben erklärt er, alles um seine Person sei aktuell so politisiert, dass ein normales Arbeiten kaum möglich sein werde. Spahn kündigt an, sich vorerst auf die Arbeit in seinem Wahlkreis und seine Familie zu konzentrieren. Spahn wird sein Bundestagsmandat behalten. Mit welchen inhaltlichen Schwerpunkten es für ihn weitergehe, schreibt er, werden er und Unionsfraktionschef Thorsten Frey mit etwas zeitlichem Abstand entscheiden.
1: Und auch das ist heute Thema. Wegen des niedrigen Pegelstands im Rhein hat sich heute in Bonn ein Ausflugsschiff festgefahren. Die 150 Menschen an Bord mussten mehrere Stunden ausharren, bis es wieder freikam. Weil immer mehr fremde Drohnen in Polen eindringen, lockert die Regierung jetzt deren Abschuss. Künftig reichen schon Radardaten aus. Bisher mussten es visuellen Kontakt geben. In Brandenburg steht jetzt das höchste Windrad der Welt. Es ist 365 Meter hoch. In NRW sind die meisten Windräder nur 200 bis 250 Meter. In Troisdorf im Rhein-Sieg-Kreis kann am Heinrich-Böll-Gymnasium nach 10 Jahren eine Jungentoilette wieder benutzt werden. Sie war wegen Vandalismus so lange geschlossen. Für einige Schüler ein unhaltbarer Zustand. Deswegen haben sie extra eine AG gegründet.
4: Wir hoffen, dass die Toiletten nicht mehr so verwüstet werden und dass es vielleicht auch so schön bleibt wie jetzt.
1: Unter anderem kümmert sich jetzt eine zweite Reinigungskraft um die Toilette und Vogelgezwitscher im Hintergrund soll für Entspannung sorgen. Das Wetter in Nordrhein-Westfalen, die Nacht bringt mal mehr, mal weniger Wolken und nur selten Schauer, meistens bleibt es trocken. Morgen erwartet uns dann ein trockener Sonne-Wolken-Mix. Es wird sehr warm für Ende September. In Halle 26 Grad, in Warendorf 27 Grad und in Siegen morgen 28 Grad. Das war WDR aktuell.
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5: Die A1 Lübeck-Hamburg, da ist die Norderelbbrücke in beiden Richtungen wegen eines Schwertransports bis ca. 5 Uhr früh mehrfach kurzfristig gesperrt. A2 Berlin Richtung Hannover zwischen Braunschweig-Hafen und Peine-Ost gibt es im Moment 3 Kilometer Stau. Die A7 Kassel Richtung Hannover ist zwischen Kreuz Kassel-Mitte und Kassel-Nord nach einem Unfall vorübergehend gesperrt. Die A29 Oldenburg Richtung Wilhelmshaven ist zwischen Oldenburg-Ohmstädte und Kreuz Oldenburg-Nord wegen einer Nachtbaustelle bis Freitag in der Zeit zwischen 19 und 5 Uhr gesperrt. Die A40 Duisburg-Essen ist zwischen Kreuz Duisburg und Kreuz Kaiserberg wegen Bauarbeiten in beiden Richtungen bis zum 5. Oktober gesperrt. Die A42 Dortmund-Kamp-Lindfort ist zwischen Herne-Baukau und Herne-Krange wegen Bauarbeiten in beiden Richtungen bis in die Morgenstunden gesperrt. Die A52 München-Gladbach Richtung Düsseldorf ist zwischen Kreuz Nersen und Kreuz Karst bis Donnerstag früh wegen Bauarbeiten gesperrt. Die A81 Singen Richtung Stuttgart ist zwischen Rottweil und Oberndorf wegen einer Nachbaustelle bis 4 Uhr früh gesperrt. Der Verkehr wird in Rottweil abgeleitet. Die A81 Singen-Schaffhausen ist zwischen Hilzingen und Gottmardingen in beiden Richtungen wegen Wartungsarbeiten im Heilsbergtunnel bis 6 Uhr gesperrt. Die Umleitungen sind auch hier eingerichtet. Die A94 München Richtung Passau ist zwischen Mühlendorf Nord und Töging nach einem Unfall vorübergehend gesperrt. Die Umleitung führt über die U31. Und die A565 Meckenheim-Bonn ist zwischen Bonn-Poppelsdorf und Bonn-Endenich wegen Bauarbeiten in beiden Richtungen ebenfalls bis 6 Uhr gesperrt. Ihnen eine gute und vor allem sichere Fahrt.
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5: Aus dem Studio von NDR Info in Hamburg, mein Name ist Reza Wafa, guten Abend. Keine Regierung arbeitet fehlerfrei und genau dafür gibt es in Deutschland eine unabhängige Kontrolle. Das Bundesverfassungsgericht in Karlsruhe, das jetzt 75-jähriges Bestehen gefeiert hat. Zum Festakt ist die gesamte Staatsspitze in der Stadthalle zusammengekommen. Sie hat auf die bisherige Rechtsprechung zurückgeblickt und auch darüber gesprochen, wie es künftig sein könnte. Antonetta Stefani berichtet aus Karlsruhe.
6: Geburtstagstorte, Filmbeiträge mit Glückwünschen von Bürgern und Erinnerungen von ehemaligen Richtern des Gerichts, szenische Lesungen, wichtige Entscheidungen des Gerichts und Musik. Es wurde heute in Karlsruhe nicht nur zurückgeblickt, sondern auch ein Blick in die Zukunft geworfen. So sprach Bundespräsident Steinmeier von Sorgen, die sich viele Bürger machen würden.
7: Vor allem, meine Damen und Herren, sind da zugleich jene, ich möchte sagen, Vulgärdemokraten, die unter Berufung auf demokratische Mehrheiten und den angeblichen Volkswillen für sich unbeschränkte Macht fordern, die von illiberaler Demokratie reden und sich von keiner Verfassung und keiner Verfassungsgerichtsbarkeit Grenzen setzen lassen wollen. All dies ist ein gefährlicher Irrweg.
6: Steinmeier stellte klar:
7: Diese Sorgen sind verständlich, aber gerade deshalb sage ich hier gleich zu Anfang, das Grundgesetz gilt, es gilt für alle und in allen deutschen Ländern.
6: Und zum Schutz der Verfassung sei eine starke Verfassungsgerichtsbarkeit unverzichtbar. Das Bundesverfassungsgericht werde als Hüterin der Verfassung in der Demokratie und im Rechtsstaat gebraucht.
7: Hüten wir den Hüter unserer Verfassung gut,
6: mahnt Steinmeier zum 75. Jahrestag des Gerichts. Stefan Habart, Präsident des Bundesverfassungsgerichts, zeigte sich anlässlich des Jubiläums zufrieden mit der Arbeit des Gerichts und blickt der Zukunft zuversichtlich entgegen. Denn es gelte:
8: Wer auch immer den Menschen nimmt, was das Grundgesetz ihnen gibt, stößt in Karlsruhe an seine Grenzen. Dies ist seit einem Dreivierteljahrhundert die DNA unseres Hauses und wird sie auch künftig bleiben.
6: Die Vizepräsidentin des Gerichts, Ann-Kathrin Kaufold, wirft ein:
9: Es gibt diese berühmte Liedzeile von Coldplay: Nobody said it was easy. Das stimmt.
6: Aber dass so viele Leute heute nach Karlsruhe gekommen seien, um das Bundesverfassungsgericht zu feiern, stimme optimistisch. Man freue sich deshalb auf die nächsten 25 Jahre bis zum nächsten großen Jubiläum.
5: Einer, der zum Festakt in Karlsruhe eingeladen war, ist der ehemalige Ministerpräsident des Saarlands, Peter Müller, der später auch Richter des Bundesverfassungsgerichts gewesen ist, und zwar von 2011 bis 2023. Franziska Eder vom Bayerischen Rundfunk hat Peter Müller gefragt, ob er folgenden Satz, der in der Presse zu lesen war, unterschreiben würde, nämlich, das Bundesverfassungsgericht ist eigentlich der Reparaturbetrieb für politische Fehlentscheidungen.
10: Nein, das würde ich nicht unterschreiben. Das Bundesverfassungsgericht ist keine Institution, die Politik im Sinne parteipolitischer Gestaltung macht. Das Bundesverfassungsgericht ist Hüter der Verfassung. Es achtet darauf, dass der äußere Rahmen der Politik, der durch die Verfassung vorgegeben ist, eingehalten wird. Was innerhalb dieses Rahmens geschieht, was politisch zweckmäßig ist, darüber hat das Bundesverfassungsgericht nicht zu entscheiden, sondern die Politik.
11: Was war für Sie ein wegweisendes Urteil? An was denken Sie noch vielleicht auch aus Ihrer aktiven Zeit?
10: Also es gibt viele wegweisende Urteile. Es gibt nicht das eine zentrale Urteil des Bundesverfassungsgerichts. Für mich persönlich in meiner Zeit damals war sicherlich zentral das NPD-Verbotsverfahren, in dem wir noch einmal klargestellt haben, wie hoch die Hürden für ein Parteiverbot sind. Aus guten Gründen, über Parteiverbote soll nicht der politische Wettbewerber ausgeschaltet werden, sondern die Verfassung geschützt. Aber es gab daneben viele, viele andere Verfahren, die von zentraler Bedeutung für unser Zusammenleben sind.
11: Sie waren damals gegen ein Verbot der NPD. Würden Sie das heute bei der AfD genauso sehen oder lehnen Sie sich jetzt an dieser Stelle da nicht aus dem Fenster?
10: Also wir haben das NPD-Verbot ja daran scheitern lassen, dass diese Partei

0: richterliche Urteile nicht mehr zu halten. Kann man beobachten, zum Beispiel in den USA. Ja. Sehen Sie bei uns auch die Gefahr, dass das Bundesverfassungsgericht seine Autorität und seinen Durchgriff verlieren könnte?
1: Also bisher sehe ich diese Gefahr nicht. Das ist ganz typisch für autokratische Systeme, dass man als erstes die Presse attackiert und die Verfassungsgerichte und die Verbindlichkeit ihrer Entscheidungen in Frage stellt. Bei uns ist bisher die rechtsstaatliche Kultur in Ordnung. Das Bundesverfassungsgericht wird kritisiert. Das ist okay in einer offenen Gesellschaft. Aber die Verbindlichkeit seiner Entscheidungen wird nicht bezweifelt. Alle Staatsorgane erkennen sie an, folgen den Entscheidungen. Und ich sehe nicht, dass da kurzfristig Gefahr droht. Langfristig kann man es natürlich nicht sagen.
0: Was ist denn für Sie kurz- und langfristig? Jetzt haben wir in Deutschland eine Partei, die in Teilen als rechtsextrem vom Verfassungsschutz beschrieben wird, nämlich die AfD. Die setzt auf 2029. Also die politischen Mehrheiten verschieben sich ja im Moment, vielleicht auch irgendwann auf Bundesebene. Wie wetterfest ist das Bundesverfassungsgericht?
1: Da gibt es viele Vorkehrungen, die helfen, dass das Bundesverfassungsgericht tatsächlich wetterfest ist. Verfassungsrichter müssen mit 2/3 Mehrheiten gewählt werden. Das kann nicht eine Partei mit einer knappen Mehrheit alleine machen. Die Amtszeit ist begrenzt. Das Verfassungsgericht muss angerufen werden. Wiederwahlen sind nicht möglich. Und vieles andere mehr. Also die Resilienz des Bundesverfassungsgerichts ist auch durch aktuellere Entscheidungen noch einmal gestärkt worden, ist hoch. Am Ende ist es eine Frage der Rechtskultur. Wenn unsere Kultur so bleibt, wie sie ist, dann ist das Gericht auch nicht gefährdet. Wenn unser politisches System sich grundlegend ändert, wenn die demokratische Mitte ihre Mehrheit verliert und die Extreme mehrheitsfähig werden, dann ist der Prozess offen, dann weiß man nicht, wie es weitergeht.
0: Herr Müller, 75 Jahre Bundesverfassungsgericht. Leisten Sie sich da einen Moment der Sentimentalität oder vielleicht auch des Stolzes oder sind Sie dafür zu sehr rationaler Jurist?
1: Also natürlich werden wir das gemeinsam feiern und natürlich wird das auch eine emotionale Frage sein. Wäre ja schlimm, wenn man sowas nur noch abstrakt, nur noch rational sehen könnte. Man freut sich gemeinsam auf das in der Vergangenheit Geleistete. Aber wir wissen auch, die Aufgaben in der aktuellen Zeit sind nicht weniger, die sind größer, die sind schwieriger geworden. Und insofern ist das wie immer etwas ambivalent. Freude über die Vergangenheit, Vertrauen in die Zukunft, aber auch ein kritischer Blick auf Entwicklungen, die ja nicht nur das Bundesverfassungsgericht, sondern die ja unsere gesellschaftliche Situation insgesamt im Moment betreffen.
2: Sagt Peter Müller, ehemaliger Richter des Bundesverfassungsgerichts. Dass sich der deutsche Außenminister Wadephul mit seinem russischen Amtskollegen in New York zum Gespräch getroffen hat, hat viele überrascht. Lavrov hat im Nachgang erklärt, dass das Gespräch keine Fortschritte gebracht hat. Nun hat sich auch Wadephul wieder zu dem Treffen geäußert und stellt Bedingungen für weitere Treffen. Jasper Ruppert.
3: Folgetreffen machen nur dann Sinn, wenn Russland ernsthaft zu Verhandlungen bereit wäre, sagte Wadephul bei einem Treffen mit dem niederländischen Außenminister in Den Haag. Die Reaktion von Lavrov auf das Gespräch zeige aber, dass es diese Bereitschaft nicht gebe. Dennoch sei das Treffen mit dem russischen Außenminister in New York am Rande der UN-Hauptversammlung wichtig gewesen. Diejenigen, die immer direkte Gespräche mit Moskau forderten, würden nun sehen, dass diese nichts bringen. Russland beharre auf einer fundamentalen Position der weiteren Kriegsführung. Solange das der Fall sei, brauche man nicht weiter in Kontakt treten. Zugleich bekräftigte Wadephul die Absicht seines Gesprächs mit Lavrov. Zum einen habe man dem Russland zugeschriebenen Drohnenangriff von Leipzig direkt ansprechen wollen. Zum anderen sorge der Ukraine-Krieg dafür, dass wichtige Getreidelieferungen in den globalen Süden ausblieben und deswegen Hungersnöte drohen würden.

0: Die Zeit, es ist 23:15 Uhr.
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0: Ist das ein politischer Rückzug auf Raten? Man könnte es annehmen. Jens Spahn hat nach massivem Druck erst den Fraktionsvorsitz abgegeben. Jetzt zieht er sich auch aus dem Haushaltsausschuss zurück.

0: Generalsitzung ist er nicht erschienen und wurde stattdessen im Familienurlaub auf Sardinien fotografiert. Nachdem eigene Fraktionskollegen daraufhin Konsequenzen gefordert hatten, ist Spahn nun dem Ärger zuvorgekommen und hat seinen Sitz freiwillig abgegeben. Wie begründet Spahn diesen erzwungenen Schritt, zerknirscht oder lamoyant? Das hat Markus Schubert vom NDR, den ARD-Hauptstadtkorrespondenten Georg Schwarte, gefragt.
1: Nein, weder noch. Nicht zerknirscht und nicht lamoyant, sondern er verweist im Grunde auf den Zirkus rund um seine Person. Da ist von Einsicht wenig zu spüren. Wir müssen sagen, er war Mitglied in diesem mächtigen Haushaltsausschuss geworden. Schon das hatte für Unmut gesorgt bei seinen Parteikollegen in der CDU nach dem Motto, erst reißt er uns hier in die Krise, Stichwort Kanzlerkrise, denn die gesamte Personalrochade, die anschließend durch seinen Rücktritt als Fraktionschef nötig geworden war, die hatte ja erst zu diesem Märzbeben geführt. Und dann meldet er sich im Haushaltsausschuss krank, gibt familiäre Gründe an und es taucht ein Foto von ihm und seinem Sohn am Flughafen von Sardinien auf. Da gab es Puls bei CDU-Mitgliedern und bei CDU-Mitgliedern im Haushaltsausschuss. Die sagten, der muss raus aus diesem Ausschuss. Jens Spahn geht darauf überhaupt nicht ein. Er hat eine 11-Zeilen-Nachricht, eine WhatsApp-Nachricht an seine CDU-Haushälter geschrieben, hat gesagt, naja, alles rund um meine Person ist aktuell so politisiert, dass ein normales Arbeiten kaum möglich sei. Zudem merke ich an und in mir selber, dass mein Rücktritt im Juli noch viel zu frisch ist, um wieder voll durchzustarten, als wäre nichts gewesen. Also das kann man vielleicht mit leichter Einsicht noch erklären, aber das ist jedenfalls nicht die große Zerknirschtheit. Oh Gott, was habe ich jetzt wieder getan?
2: Aber woher kam dieser letzte Druck auf Spahn nun, der zum Rückzug geführt hat? Wollte ihm Fraktionschef Frei nicht noch Bewährung bis zum Jahresende einräumen?
1: Das hat Frei gesagt. Lass doch den Mann noch mal machen bis Weihnachten. Da gucken wir, wie er sich aufführt. Aber der Druck war groß. Die Haushälter waren wirklich sauer. Und das ist ungewöhnlich für die CDU. Die ist eigentlich ein sehr disziplinierter Laden. Aber da haben viele gesagt, der Mann kann sich offenbar alles erlauben. Da haben einige schon die Stirn gerunzelt. Und jetzt eben das. Übrigens bei der Opposition, leichte Häme lässt sich nicht verbergen. Ines Schwertner, Co-Vorsitzende der Linkspartei, die hat ohnehin kein sehr gutes Verhältnis zu Jens Spahn. Die hatte sich schon während der Maskenaffäre Spahn mit diesem Politiker angelegt, die hat eben gerade zu seinem Rücktritt das hier gesagt.
3: Also ich würde sagen, es kommt selten vor, dass ich das sagen würde, es ist ein Win-Win-Win. Es ist gut fürs Land, es ist gut für den Haushaltsausschuss, es ist auch gut für mich. Vielleicht findet die CDU noch irgendwie eine Zweitverwendung für ihn, ich weiß es nicht.
1: Ja, die Zweitverwendung. Im Moment ist er einfacher Abgeordneter, schreibt übrigens selber in seiner WhatsApp-Nachricht. In Absprache mit Thorsten Frei, dem Unionsfraktionschef, werde ich mich vorerst auf meine Arbeit für den Wahlkreis und meine Familie konzentrieren. Und mit welchen inhaltlichen Schwerpunkten es für mich weitergeht, entscheiden wir mit etwas zeitlichem Abstand.
0: Sagt ARD-Korrespondent Georg Schwarte. Wie geht die katholische Kirche mit dem Rechtsruck im Land um? Und wie soll die Kirche auf Katholiken zugehen, die rechtspopulistisch wählen? Unter anderem um diese Fragen geht es beim Treffen der deutschen Bischöfe. Die viertägige Herbstwahlversammlung ist jetzt im hessischen Fulda gestartet, Sophia Jünginger berichtet.
4: Für Bischof Heiner Wilmer ist es die erste Herbstvollversammlung, die er als neuer Vorsitzender der Deutschen Bischofskonferenz leitet. In seinem Auftaktstatement wird der Münsterer Bischof schnell politisch.
5: Wir erleben einen Rechtsruck in Deutschland, auch in ganz Europa. Das Schlechtreden des Landes stimmt mich kritisch. Unser Land ist besser, als es geredet wird. Die Wahlen in Sachsen-Anhalt und Berlin sind ein klarer Warnhinweis.
4: Er unterstreicht damit noch einmal das, was die deutschen Bischöfe in einer Erklärung aus 2024 verfasst haben und was auch er selbst in den letzten Wochen bei öffentlichen Auftritten immer wieder gesagt hat.
5: Völkischer Nationalismus und Christentum sind unvereinbar.
4: Ihm sei völlig klar, dass auch Katholikinnen und Katholiken AfD wählten. Nun müssten die Bischöfe darüber beraten, wie sie auf genau diese Menschen zugehen können.
5: Es braucht unbedingt Format, in denen wir zuhören, in denen wir offen sind für die Fragen, für die Nöte, die sie dazu bewegen, diese Partei zu wählen.
4: Ob sich die Bischöfe für oder gegen ein AfD-Parteiverbot aussprechen werden, auf diese Frage gab es von Bischof Wilmer keine konkrete Antwort. Wenig Informationen auch zum Thema Synodalkonferenz, also dazu, wie der synodale Weg der katholischen Kirche in Deutschland weitergeht. Die Satzung des Gremiums liegt seit März im Vatikan zur Bestätigung. Das erste Treffen der Konferenz war für diesen November geplant und wurde abgesagt. Für Christian Weißner von Wir sind Kirche ein Unding.
6: Da fehlt es im Augenblick, glaube ich, ein bisschen an dem Drive. Also wir dürfen nicht alles Rom überlassen. Und es gibt ja auch schon viele Dinge, die beschlossen worden sind von der großen Mehrheit der deutschen Bischöfe, die vor Ort in den einzelnen Diözesen umgesetzt werden können. Ich denke mal an die Laienpredigt, ich denke mal an die Taufbefugnis, damit wir wirklich eine synodale Kirche, eine Kirche der Mitverantwortung haben. Da müsste eigentlich viel, viel mehr geschehen, als wir bisher den Eindruck haben.
4: Im Mittelpunkt der Herbstvollversammlung wird ein anderes Thema stehen, künstliche Intelligenz. Grundlage dafür ist die im Mai veröffentlichte Enzyklika von Papst Leo XIV. In der warnt er vor einer Entmenschlichung durch KI und fordert strenge Richtlinien. Bischof Heiner Wilmer teilt die päpstliche Sorge. KI biete viele Chancen, sie könne aber auch die Schere zwischen Arm und Reich vergrößern und bei ethischen Fragen extrem problematisch werden.
5: Wenn KI nicht nur im Krieg, sondern auch in den Krankenhäusern, in den Altenheimen darüber entscheidet, wer sterben soll, ist das äußerst problematisch und verwerflich. Und wir brauchen eine klare Ethik, wir brauchen internationale Abkommen zur Regelung der KI, sodass wir als Menschen gut beieinander bleiben.
4: Große Themen und Fragen also, mit denen sich die deutschen Bischöfe in den kommenden Tagen in Fulda beschäftigen. Viele Katholikinnen und Katholiken hoffen, dass es auf einige dieser Fragen am Ende der Herbstvollversammlung auch Antworten gibt.
0: Forderungen, die Zuwanderung zu begrenzen oder ganz zu stoppen, gibt es seit einiger Zeit. Ein neuer Vorstoß aus der CDU, der geht jetzt deutlich weiter und sorgt seit dem Wochenende für Kritik und bundesweit für Diskussionen. Sachsens Innenminister Armin Schuster will nämlich das individuelle Grundrecht auf Asyl komplett streichen. Er will, dass künftig nur noch die Aufnahmekapazität der Kommunen ausschlaggebend dafür sein soll, wer in Deutschland Zuflucht bekommt. Unabhängig von der Frage, ob das wirklich richtig ist, stellt sich auch die Frage, ob das rechtlich überhaupt machbar ist. Unser Korrespondent Marius Rudolf ist dieser Frage nachgegangen.
7: Politisch Verfolgte genießen Asylrecht. Dieser Satz ist so alt wie das Grundgesetz. Seit dessen Inkrafttreten im Jahr 1949 ist er Teil der deutschen Verfassung. Die Geschichte des Grundgesetzes zeigt aber auch, dass dieses Grundrecht auf Asyl geändert werden kann. Anfang der 90er Jahre haben das Union, SPD und FDP schon einmal getan, erklärt die Juristin Anna Surhoff vom Deutschen Institut für Menschenrechte.
8: Damals wurde eine Regelung mit aufgenommen, dass Menschen, die über sogenannte sichere Drittstaaten nach Deutschland kommen, sich nicht auf das Grundrecht auf Asyl berufen können.
7: Das Grundrecht wurde damals also schon einmal eingeschränkt. Heute bekommen deshalb nur noch sehr wenige Geflüchtete den Schutzstatus nach Artikel 16a des Grundgesetzes, sagt Surhoff. Nach Zahlen des Bundesinnenministeriums waren es zuletzt etwa 45.000 Menschen und damit nur ein Bruchteil der etwa 3,4 Millionen Geflüchteten in Deutschland. Trotz der vergleichsweise geringen Zahl fordert Sachsens Innenminister Armin Schuster, das Grundrecht auf Asyl aus dem Grundgesetz zu streichen. Rechtlich möglich wäre das, sagt der Verfassungsrechtler Michael Brenner von der Friedrich-Schiller-Universität in Jena.
9: Das würde voraussetzen, dass sowohl Bundestag als auch Bundesrat mit Zweidrittelmehrheit einer Einschränkung dieses Asylgrundrechts zustimmen würden, was angesichts der derzeitigen politischen Mehrheitsverhältnisse wahrscheinlich eher nicht in Frage kommen wird.
7: Die Menschenrechtsorganisation Pro Asyl bewertet Schusters Vorstoß als populistischen Vorschlag ohne Bedeutung für die Praxis. Denn selbst bei einer Abschaffung des Grundrechts auf Asyl würden andere europäische und internationale Regelungen weiter gelten, betont Geschäftsführer Karl Kopp.
10: Der Flüchtlingsschutz steht jetzt nicht nur im Grundgesetz, sondern auch in der Charta der Grundrechte der Europäischen Union. Wir haben ein europäisches Asylrecht, wir haben internationale Menschenrechtsabkommen. Da kommt Herr Schuster und die CDU nicht raus. Also man müsste praktisch aus allem austreten.
7: Schuster will das Grundrecht auf Asyl durch jährliche Kontingente ersetzen. Die sollen sich an den Aufnahmekapazitäten in Städten und Gemeinden orientieren. Winfried Kluth, Verfassungsrechtler an der Martin-Luther-Universität in Halle, hält das rechtlich grundsätzlich für möglich. Allerdings wäre Deutschland auch in diesem Punkt auf die EU angewiesen.
11: Man müsste dann klären, wer einen Anspruch auf einen Platz im Rahmen der Kontingente hat. Und es müsste eine Verständigung innerhalb des gemeinsamen europäischen Asylsystems geben, welcher Mitgliedstaat welche Kontingente anbietet, weil wir ja in dieses System eingebunden sind.
7: Ob Schusters Pläne den europäischen und internationalen Verpflichtungen standhalten würden, ist also unklar.
12: Sport. Mit Ina Kast und der Fußball Nations League. Frankreich hat auch sein zweites Spiel gewonnen. Die Franzosen setzten sich in Belgien mit 1:0 durch. Mehr von Hendrik Lückhoff.
13: Michael Olisse vom FC Bayern machte den Unterschied mit seinem Tor kurz vor Schluss. Bis dahin war es ein Spiel ohne die ganz großen Höhepunkte. Die Franzosen, bei denen der neue Trainer Zinedine Zidane seine Elf auf gleich 9 Positionen im Vergleich zum vorigen Spiel umstellte, waren das etwas bessere und gefährlichere Team. Aber erst der eingewechselte Olisse besorgte nach einem Lauf über den halben Platz kurz vor Schluss den Siegtreffer. Das späte Gegentor, bitter für die Belgier um den neuen Trainer Marc van Bommel. Außerdem hat Italien einen klaren Sieg in der Türkei eingefahren. Die Italiener führten nach nicht mal einer halben Stunde schon mit 3:0. Die Türkei kam mit Beginn der zweiten Hälfte zwar zum 1:3, nur kurz danach fiel aber das 4:1 für Italien und dabei blieb's bis zum Ende.
12: Bäumchen wechsel dich oder vielmehr Spieler wechsel dich, heißt es bei der deutschen Mannschaft. Der neue Bundestrainer Jürgen Klopp tauscht seinen Kader für die nächsten beiden Länderspiele größtenteils aus. Das war ja schon vorher klar. Auf die 0:1 Niederlage gegen Griechenland soll nun der erste Sieg unter Klopp folgen, am Donnerstag in München gegen Serbien. Anne van Eickels vom Suchen und Finden bei der deutschen Nationalmannschaft.
14: Wenn man Antworten sucht und stattdessen neue Fragen findet, ist das meist ein Zeichen von echtem Erkenntnisgewinn. Und so bekam Jürgen Klopp einige Erkenntnisse beim 0:1 gegen Griechenland.
15: Einige, die ich gar nicht haben wollte, aber gekriegt haben sie trotzdem.
14: Und Erkenntnisgewinn bedeutet auch, dass man sich nicht mit oberflächlichen Erklärungen zufrieden gibt.
15: Jede Erklärung, da gibt es einige, klingt wie eine Ausrede. Die will ich gar nicht nutzen.
14: Doch für manche Fragen hat selbst ein so erfahrener Trainer wie Jürgen Klopp keine Antwort.
15: Da wussten wir jetzt, was der Gegner macht, haben die Mannschaft darauf eingestellt, die Abläufe waren da und dann haben wir es nicht mehr gemacht. Warum er das nicht gemacht hat, weiß ich noch nicht.
14: Die Ansätze des neuen Fußballstils kloppten in der ersten Viertelstunde nach der Pause schon ganz gut. Es war die beste Phase der deutschen Mannschaft in diesem Spiel. Stabile Abläufe im Ballbesitz, erfolgreiche Balleroberungen, mehr Dynamik und gefährliche Abschlüsse. Doch nach diesen 15 Minuten blieben Joshua Kimmich und seine Mitspieler weiter auf der Suche.
16: Dass wir zueinander finden müssen, dass es ein neuer Ansatz ist. Wir müssen uns darauf einlassen, das werden wir auch. Wir werden auch besser werden, aber das war heute keine optimale Leistung.
14: Klopps Vorgaben, zum Beispiel für das individuelle Positionsspiel, wurden von den Spielern nämlich nicht komplett umgesetzt.
15: Also uns hat die Überzeugung gefehlt, das muss man so sagen.
14: Und ohne Überzeugung und Vertrauen, auch in die Mitspieler, funktioniert die intensive Spielidee des neuen Bundestrainers einfach nicht.
15: Mein Problem ist einfach nur, dass wir nach kürzester Zeit auf allerhöchstem Niveau geprüft werden und damit habe ich kein Problem. Aber es ist natürlich die Stimmung und für die Stimmung in der Mannschaft kann ich sorgen, das ist auch kein Problem. Außenrum wird's schwierig.
14: Denn der Fußball braucht Zeit, die er nicht immer bekommt.
15: Fußball braucht Training, Fußball braucht Abläufe.
14: Und so bleibt Jürgen Klopp die Erkenntnis.
15: Wir werden uns zusammen finden und alles wird sich zusammenfügen. Weil das immer passiert, wenn man die richtigen Dinge tut. Und wir tun die richtigen Dinge.
14: Auch wenn nach der Niederlage gegen Griechenland erstmal mehr Fragen als Antworten bleiben.
12: Die deutschen Fans hoffen, dass nach dem Serbien-Spiel dann viele Ausrufezeichen und keine Fragezeichen mehr da sein werden. In der Handball-Bundesliga hat sich der HC Erlangen auf Tabellenplatz 8 vorgeschoben. Die Franken konnten sich am Abend zu Hause gegen den Tabellen-15. Eisenach deutlich mit 28:19 durchsetzen. 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
0: Das war der Sport mit Ina Kast.

In Deutschland gibt es immer mehr Start-up-Unternehmen, aber viele schaffen nicht den Sprung zum globalen Großunternehmen. Woran das liegt, darüber sprechen wir nach den Nachrichten um 11:30 hier in der ARD-Infonacht.

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1: Um 23.30 Uhr mit Olaf Knapp. In Berlin ringt die Regierungskoalition um eine Einigung im Streit um die Finanzierung der Pflegeversicherung. Zur Stunde verhandeln Bundeskanzler Merz, Gesundheitsminister Linnemann und Finanzminister Klingbeil. Warum die Lage so kompliziert ist, dazu aus Berlin Matthias Deiß.
2: Es geht um zweierlei, um Geld und um politisches Profil. Die SPD macht das Thema Pflegeversicherung zu Gerechtigkeitsfrage und sagt in letzter Minute kurz vor der geplanten Verabschiedung im Kabinett keine Kürzung, trotz explodierender Kosten und obwohl der Entwurf, um den es hier geht, schon seit 4 Monaten vorliegt. Heißt im Umkehrschluss, das Geld muss nun woanders herkommen, sonst drohen der Pflegekasse Zahlungsschwierigkeiten und uns Versicherten empfindliche Beitragserhöhungen. In erster Linie muss die Runde also Geld auftreiben.
1: Ex-Unionsfraktionschef Spahn verzichtet jetzt auch auf seinen Sitz im Haushaltsausschuss. Spahn war in die Kritik geraten, weil er bei Ausschusssitzungen fehlte und gleichzeitig Urlaubsbilder von ihm auftauchten. Aus Berlin Philipp Eckstein.
3: In einem kurzen Schreiben erklärt er, alles um seine Person sei aktuell so politisiert, dass ein normales Arbeiten kaum möglich sein werde. Spahn kündigt an, sich vorerst auf die Arbeit in seinem Wahlkreis und seine Familie zu konzentrieren. Spahn wird sein Bundestagsmandat behalten. Mit welchen inhaltlichen Schwerpunkten es für ihn weitergehe, schreibt er, werden er und Unionsfraktionschef Thorsten Frey mit etwas zeitlichem Abstand entscheiden. Spahn war im Juli als Unionsfraktionschef zurückgetreten. Er und sein Ehemann waren zuvor mit Hilfe einer Leihmutter in den USA Eltern geworden.
1: Bei einem russischen Drohnenangriff auf die Akademie der Wissenschaften in Kiew sind nach Behördenangaben mindestens 2 Menschen ums Leben gekommen. 6 weitere seien verletzt worden, erklärte der ukrainische Präsident Selenskyj. Der Gebäudekomplex steht immer noch in Flammen, wie auf Videos im Internet zu sehen ist. Aus Angst vor digitaler Gewalt im Internet zieht sich eine Mehrheit der Frauen in Deutschland aus digitalen Räumen zurück. Nach Angaben einer repräsentativen Umfrage im Auftrag des Deutschen Frauenrates ändern 2 Drittel der Befragten ihr Verhalten im Netz aus Sorge, dass Fotos oder Videos von ihnen missbräuchlich genutzt werden. Knapp 1 Drittel der Frauen zwischen 18 und 39 Jahren hat demnach schon erlebt, dass intime Bilder ohne Einwilligung digital verbreitet wurden. Das Wetter in Deutschland: nachts im Nordwesten bewölkt mit Schauern, im Südosten gering bewölkt oder klar, 17 bis minimal 3 Grad. Morgen im Nordwesten viele Wolken, sonst nach Nebel heiter bis wolkig, im Südosten nach Südosten hin 19 bis 30 Grad. Und am Mittwoch heiter bis sonnig bei 18 bis 30 Grad. Das waren die Nachrichten.
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4: Stau gibt es auf der A2 Berlin Richtung Hannover zwischen Braunschweig-Hafen und Peine Ost 3 Kilometer Stau. Und die A7 Kassel Richtung Hannover ist zwischen Kreuz Kassel-Mitte und Kassel-Nord nach einem Unfall vorübergehend gesperrt. Das war's. Gute Fahrt.
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4: Mit Theresa Waffer. Guten Abend. Südafrika blickt auf ein blutiges Wochenende zurück. Es hat 2 gezielte Angriffe in verschiedenen Teilen des Landes gegeben. Mindestens 28 Menschen sind getötet und viele weitere verletzt worden. Schwer bewaffnete Täter stürmten im Abstand von nur wenigen Stunden unabhängig voneinander 2 Lokale im Land und schossen auf die Gäste. Die Ermittler sehen dahinter das rücksichtslose Vorgehen von Banden, das die überforderte Polizei kaum noch stoppen kann. Nun kündigt der Präsident harte Konsequenzen an. Stefan Überbach berichtet.
5: Menschen tanzen und feiern, es läuft fröhliche Musik. Plötzlich fallen Schüsse, bewaffnete Männer feuern in die Menge. Am Ende sind 10 Gäste tot, 11 weitere schwer verletzt. Handyaufnahmen vom Überfall auf ein beliebtes Grilllokal in der Nähe von Kapstadt kursieren in den sozialen Medien. Die Fahndung nach den Tätern läuft, Festnahmen gibt es bisher nicht. Das gilt auch für das Massaker von Carltonville westlich von Johannesburg. Hier hatten am späten Samstagabend 8 schwer bewaffnete Männer in einer Taverne ein Blutbad angerichtet, unter anderem mit Sturmgewehren. Mindestens 18 Menschen wurden erschossen, zahlreiche andere verletzt. Ein Überlebender des Angriffs sagte dem Nachrichtenkanal ENCA. Ich war in der Taverne, als die Schüsse anfingen. Ich war drinnen mit meinem besten Freund. Die Schießerei begann draußen. Dann haben wir uns hingeworfen und auf den Boden gelegt. Das war das letzte Mal, dass ich meinen Freund lebend gesehen habe. Ich lag einfach nur da und stellte mich tot. Südafrika hat eine der höchsten Mordraten der Welt. Die Gewaltbereitschaft gilt besonders in den armen Vierteln, wo vor allem junge Leute kaum Perspektiven haben, als überdurchschnittlich groß. Dass im Land viele illegale Waffen im Umlauf sind, verschärft das Problem, sagt Dean Peacock vom Aktionsbündnis der Weltgesundheitsorganisation gegen Schusswaffengewalt in einem INCA-Gespräch. Die Waffen, die für solche Morde verwendet werden, stammen meistens ursprünglich aus legalen Quellen, von der Polizei, von Zivilisten, von Sicherheitsfirmen. Sie werden aber gestohlen und zirkulieren dann im kriminellen Milieu. Im Taxigewerbe, im Drogenhandel, in Erpressernetzwerken. Schusswaffen sind in Südafrika zu einem Instrument geworden, mit dem die organisierte Kriminalität ihre Macht durchsetzt. Staatspräsident Cyril Ramaphosa zeigt sich angesichts der Massaker des Wochenendes erschüttert und verspricht, alle Register zu ziehen, um die Kriminalität zu senken.
6: We cannot be a country where people just pick up guns.
5: Wir können kein Land sein, in dem Menschen einfach zu Waffen greifen und wahllos auf andere Menschen schießen. Dem muss ein Ende gesetzt werden. Und wir werden die notwendigen Maßnahmen ergreifen.
6: We're taking the necessary actions to address this.
5: Allerdings hat die Entsendung der Armee zur Unterstützung der Polizei beim Kampf gegen die Bandengewalt bisher kaum greifbare Ergebnisse gebracht.
0: Wirtschaft.
4: Bisher ist Deutschland nicht unbedingt als das klassische Start-up-Land bekannt gewesen. Aber neue Daten des Start-up-Verbands zeigen, die Gründerszene holt mächtig auf. Vor allem durch KI und Rüstungstechnologie gibt es hier so viele Unternehmen wie noch nie. Aber selten gelingt der Sprung zum globalen Großunternehmen. Claudia Werle dazu.
7: An neuen Firmen und an neuen Geschäftsideen mangelt es nicht. Seit Jahresbeginn sind hier in Deutschland so viele Start-ups gegründet worden wie noch nie in diesem Zeitraum. Von mehr als 3000 jungen Unternehmen ist die Rede. Das zeigt der deutsche Start-up-Monitor. Auch bei den sogenannten Einhörnern, also bei Start-ups mit einer Milliardenbewertung, gibt es einen neuen Höchstwert. Christoph Stresing, Geschäftsführer beim Bundesverband Deutsche Start-ups, wundert sich nicht. Sind doch die meisten Start-ups so etwas wie Problemlöser, sagt er.
8: Und wir sehen, dass gerade im Rüstungs- und Sicherheitsbereich wir viele Probleme haben. Und diese Gründer und die jungen Unternehmen schauen, wie kann man eigentlich mit neuen Ansätzen, mit neuen Innovationen diese Probleme lösen. Und deswegen ist der Defense-Sektor auch so ein starker Sektor für das Startup-Ökosystem insgesamt in Deutschland.
7: Der Bereich künstliche Intelligenz ist zu einem weiteren wichtigen Wachstumstreiber geworden. Sei es, dass diese Technologie im Zentrum der Produktionsentwicklung steht, sei es aber auch, dass mithilfe von künstlicher Intelligenz das Gründen für viele junge Menschen einfacher geworden ist. Der Start-up-Verband spricht von einem Wachstumsmotor für die deutsche Wirtschaft. Und das in einem wirtschaftlich schwierigen Umfeld. Doch bis aus den ersten Ideen große Unternehmen mit Tausenden von Mitarbeitern werden, da ist es ein langer Weg. Wie so oft, es fehlt am Geld. In der Anfangsphase gibt es für viele Gründer noch staatliche Fördermaßnahmen. Auch Hochschulen und Forschungseinrichtungen bieten Unterstützung an. Doch die Erfahrung zeigt, in späteren Jahren wird die Kapitalbeschaffung oft zum Problem. Banken sind zögerlich, wenn es um die Kreditvergabe geht. Auch andere große Geldgeber wie Versicherungen oder Pensionskassen investieren lieber in risikoarme, etablierte Geschäftsmodelle. Das hat auch etwas mit strengen gesetzlichen Vorgaben zu tun. Die Folge? Nur wenige von diesen jungen Start-up-Unternehmen wachsen später zu großen Konzernen heran. Und das hat nicht nur etwas mit Geld zu tun, so der Ökonom Martin Lück.
9: Dieser Sprung gelingt uns hier in Deutschland nicht, weil wir kein wirkliches Konzept haben, wie wir vielversprechende Start-ups zur Skalierung bringen, also zur Größe bringen, sodass sie dann wirtschaftlich relevant werden, dass sie ihren Betrieb hochfahren können, dass sie jede Menge Arbeitsplätze schaffen können und zu einem auch international bedeutsamen Faktor werden.
7: Auch was potenzielle Börsengänge betrifft, da zieht es Start-ups eher in Länder wie die USA, wo Investoren bereit sind, höhere Risiken einzugehen und neue Geschäftsideen zu unterstützen. Christoph Stresing vom Bundesverband Deutscher Start-ups sieht solch eine Entwicklung mit Sorge.
8: Damit drohen wir eben, Wertschöpfung hier zu verlieren. Und aus einer rein volkswirtschaftlichen Sicht ist das keine sehr erfreuliche Nachricht. Denn oft werden ja die Unternehmen in der frühen Phase sogar auch mit öffentlichen Geldern unterstützt. Und wenn dann die Wertschöpfung woanders stattfindet, ist das ein Alarmsignal.
7: Die neue Start-up- und Scale-up-Strategie der Bundesregierung sei sicherlich eine wichtige Maßnahme, Gründungen in Deutschland zu fördern. Im Kern geht es darum, bessere Finanzierungsbedingungen für die jungen Unternehmen zu schaffen.
4: Die Bilder von weggeschwemmten Häusern, Schlammmassen und verzweifelten Menschen sind um die Welt gegangen. Die Flugkatastrophe in Nepal ist jetzt genau einem Monat her. Während die Medien längst nicht mehr täglich über das Unglück und die Auswirkungen berichten, stehen die meisten Menschen vor Ort noch immer vor dem Nichts. Ohne Dach über dem Kopf und ohne jede Lebensgrundlage müssen sich die Überlebenden fragen, wie es weitergehen soll. Über die Situation ARD Südasien-Korrespondentin Franziska Amler.
10: Noch immer sind die Straßen von einer dicken Schicht aus grauem Schlamm, Erde und Geröll bedeckt. Vor einem Hauseingang steht Rajendra Puttaseni und beugt sich mit seiner Schaufel nach vorne. Schippe um Schippe trägt er die Erdmassen ab. Devi Ghat, etwa 60 Kilometer von Nepals Hauptstadt Kathmandu, gehört zu den am stärksten von der Flut betroffenen Orten. Seit 20 Jahren lebt Rajendra Puttaseni hier. Er hatte Glück. Sein Haus steht noch. Erdgeschoss und Hof sind jedoch verwüstet und die Wasserversorgung zerstört. Wir hoffen, dass wir hier wieder einziehen können, aber die Erinnerung an die Flut ist noch da. Wir wissen nicht, ob es hier wirklich sicher ist. Seine Nachbarn helfen ihm. Viele kommen tagsüber aus ihren Notunterkünften zurück, um ihre Häuser freizuräumen und nach Dokumenten und Wertsachen zu suchen. Auch Himal Mahat packt mit an. Mit gelber Warnweste gehört er zu den vielen freiwilligen Helfern, die die Folgen der Flut beseitigen. Die beschädigten Häuser werden gereinigt, aber niemand weiß, ob die Menschen hier wieder dauerhaft leben können. Dafür brauchen wir zunächst einen Plan der Regierung. Für das arme Land bedeutet die Katastrophe eine enorme wirtschaftliche Belastung. Die Regierung schätzt die Kosten des Wiederaufbaus auf umgerechnet mehr als 4 Milliarden Euro. Fast ein Zehntel der nepalesischen Wirtschaftsleistung. Straßen, Brücken sowie Energie- und Wassernetze wurden erheblich beschädigt. Allein um die 20.000 Häuser müssen wohl landesweit neu errichtet werden. Auch einen Monat nach der verheerenden Flutkatastrophe seien die Menschen hier in Nepal noch immer weit von einem normalen Leben entfernt, sagt Tabea Seitz von der Welthungerhilfe in Kathmandu.
11: Es sind ja auch nicht nur die Menschen betroffen, die jetzt ihr Haus oder Familienmitglieder verloren haben, sondern auch andere, zum Beispiel Frauen, die Kleinunternehmerinnen sind, die vielleicht ihr Haus noch haben, aber das Geschäft ist nicht mehr da, die ganze Lebensgrundlage ist weg. Die meisten Menschen in der Region sind in der Landwirtschaft, im Tourismus oder im Kleinhandel tätig und nach den ersten Schätzungen sind insgesamt 5.000 Kleinunternehmen betroffen und zerstört. Das heißt, eine ganze Wirtschaft in der Region ist nicht mehr da.
10: Am 26. August war eine gigantische Sturzflut durch das Grenzgebiet zwischen Nepal und der autonomen Region Tibet in China gerauscht. Mehr als 1.400 Menschen starben. 6.000 werden noch immer vermisst. Besonders schwer wiegen die Folgen für Kinder. Viele haben ihre Eltern verloren und sind nun auf sich allein gestellt.
11: Also es gibt viele Familien, in denen entweder nur noch Kinder da sind oder noch Kinder und Großeltern. Also wir haben vor allen Dingen in den ersten Wochen natürlich Nahrungsmittelpakete und Hygienekits an Familien verteilt, sind aber auch dabei, gerade für Kinder psychosoziale Beratungen bereitzustellen über unsere nepalesischen Partner und auch temporäre Lernunterkünfte, nenne ich es mal, mit aufzubauen, sodass Kinder auch weiterhin zur Schule gehen können, auch in den Regionen, wo die Schulen zerstört wurden.
10: Nach Angaben der Regierung löste eine Eis- und Felslawine die Katastrophe aus. Nepals Regierungschef Balendra Shah sprach vergangene Woche in seiner Rede bei der UN-Generaldebatte in New York von einer Warnung an die Welt.
12: But we, the political leaders.
10: Wir politischen Verantwortlichen haben es versäumt, diese Warnungen mit der nötigen Geschwindigkeit und in dem erforderlichen Umfang in konkrete Maßnahmen umzusetzen. Ein sich erwärmendes Klima destabilisiert das empfindliche Ökosystem des Himalaya. Nepal trägt weniger als 0,1% zu den weltweiten Treibhausgasemissionen bei. Wir haben diese Krise nicht verursacht und dennoch zahlen wir einen gewaltigen Preis dafür.
12: A colossal price for it.
10: Shah rief deshalb die internationale Gemeinschaft auf, seinem Land Zuschüsse und andere finanzielle Hilfe zu gewähren, statt Kredite, die zurückgezahlt werden müssten. Für Betroffene wie Rajendra Puttaseni bleibt im Moment nur die Hoffnung, dass sie irgendwann in ihre Häuser zurückkehren können. Mehr können sie im Moment nicht tun. Wir hoffen, dass das Flussufer befestigt und unsere Siedlung wiederhergestellt wird. Dann könnten die Menschen hier sicher weiterleben. Doch bis die Region sich von der Katastrophe erholt hat, dürften wohl noch Jahre vergehen.
4: Also es dauert noch richtig lang, bis sich die Region erholt. Ricardo Mastrocola vom Hessischen Rundfunk hat mit einem, der vor Ort ist, über die aktuelle Situation gesprochen. Er heißt Thomas Meyer, lebt in Nepal seit 17 Jahren in Kathmandu und arbeitet für unterschiedliche Hilfsorganisationen. Der Kollege hat ihn gefragt, ob sich die Lage so weit stabilisiert hat, dass keine weiteren Feldstürze oder Überflutungen zu befürchten sind und wie gefährlich der aktuelle Dauerregen ist.
13: Ja, und genau das ist das Problem. Also wir kämpfen ja jedes Jahr mit verschiedenen Katastrophen. Im Trishuli River durch den Dauerregen, der jetzt die letzten 3 Tage war, ist das Wasser wieder sehr stark gestiegen. Die Angst der Leute ist wieder da. Aber die Überschwemmungen waren diesmal dankbarerweise nicht wieder im Trishuli, sondern in den Flüssen daneben, also im Gandaki-Fluss und auch im Msangi-Fluss, wo wir auch arbeiten. Das heißt, wir hören nicht auf mit den Katastrophen momentan.
14: Die Menschen dort waren aber schon auch vorgewarnt und evakuiert oder waren das Gegenden, die bisher safe waren?
13: Also das, was jetzt die letzten Tage passiert ist, haben die Frühwarnsysteme gut funktioniert. Die haben wir mit der Community zusammen aufgebaut damals. Und nachts um 1 ging dann die Sirene und sie haben ihre Gebäude und das Dorf verlassen auf einen sicheren Platz. Die haben funktioniert, es ist keiner umgekommen, aber es sind einige Häuser dann überflutet worden in der Nacht noch. Das heißt, wir sind sehr dankbar, dass das System funktioniert hat. Aber das Problem ist natürlich jetzt für die Menschen trotzdem da.
14: Sind denn mittlerweile überhaupt alle abgelegeneren Siedlungen auch erreicht worden, zu denen man vor 4 Wochen erstmal keinen Zugang hatte?
13: Also ich denke, man hat jetzt alle Bereiche erreicht, aber die sind nicht zugänglich. Das heißt, da ist auch mal ein Helikopter vorbeigekommen. Man hat Essensrationen und Notrationen verteilt, auch oben über die Armee und die Polizei. Und man arbeitet sich vor, aber der große Schub der Hilfe muss über die Straße kommen. Und das ist momentan das Problem, dass die meisten Straßen im oberen Bereich noch nicht zugänglich sind und durch den Dauerregen natürlich jetzt auch nur noch eine Matschepiste sind und sehr stark genutzt werden. Das heißt, ja, ich denke, dass fast alle oben jetzt erreicht wurden, einmal oder auch mehrmals. Aber die dauerhafte Hilfe, die muss jetzt anlaufen. Und was als nächstes kommen muss, ist natürlich auch, wie helfen wir den Leuten jetzt aus der Nothilfe raus in die temporäre Phase? Wo wohne ich? Wie kriege ich meinen Lebensunterhalt? Wo schicke ich meine Kinder zur Schule? Wie kriege ich wieder meinen normalen Lebensunterhalt hin mit Geld verdienen, wenn jetzt auf einmal meine Arbeit weg ist? Das sind jetzt die Phasen, in der wir arbeiten.
14: Vor allem sind das auch viele Menschen, glaube ich, die jetzt Zuflucht auch gesucht haben in Kathmandu. Da sind wir immer noch in der Phase der Erstversorgung vermutlich, ne?
13: Also wir haben Zentren hier in Kathmandu, wo sozusagen Auffangzentren und auch am ganzen Fluss rauf und runter, die werden versucht momentan die Leute zu evakuieren, dass die in eine sichere Gegend kommen. Aber wir haben immer noch Leute in Auffangzentren sowohl in Kathmandu als auch in dem Flusslauf links und rechts, die ihre Häuser weg sind, die nicht genau wissen, was sie jetzt tun sollen. Und da wird dran verarbeitet, wo kann man die jetzt für die nächste halbe Jahr oder Jahr unterbringen, bis man mit dem Wiederaufbau soweit ist.
14: Wie abhängig ist Nepal eigentlich von ausländischen Hilfsorganisationen und Hilfsmitteln und was tut die nepalesische Regierung selbst?
13: Also die nepalesische Regierung hat eigentlich einen ganz guten Job gemacht in der Erstresponse. Die sind halt auch einfach da und die haben das recht gut gemacht. Wo wir die Hilfe von der internationalen Seite jetzt brauchen, ist nicht in Lebensmittelpäckchen schicken oder sowas, sondern in den Geldern. Weil wir haben ja als Katastrophenproblem, dass wir eine 100 Kilometer lange, 500 Meter breite Katastrophenzone durchs Land haben. Das heißt, wir können links und rechts davon einkaufen gehen, aber wir müssen das Geld haben, um einkaufen zu gehen. Und das ist eher der Bereich, den ich sehe für die internationale Hilfe, dass halt Geld gegeben wird, dass wir es selber hier umsetzen können. Wir brauchen keine medizinischen Teams aus dem Ausland momentan und wir brauchen auch keine Hilfslieferungen mehr in dem Sinne, weil man es einfach über den lokalen Markt gut abdecken kann und damit den Leuten natürlich noch mehr hilft, weil dann wird die Wirtschaft auch wieder angekurbelt und das braucht jeder auch in dem Gebiet.
14: Wie ist das mit den Bebauungsplänen? Wird da schon auch darüber diskutiert, wo man die Menschen wieder ansiedeln könnte? Vermutlich nicht unbedingt in den Tälern oder genau an den Orten, wo sie vorher gewohnt haben.
13: Genau, und das ist das große Problem, wo wir noch auf die Regierung warten, weil das ist auch sehr, sehr schwierig, weil es geht ja um Eigentum, um Land. Wo können Leute nachher hinbauen, die vorher im Tal ihr Land hatten, aber definitiv nicht wieder in das Tal zurückziehen können oder nah an den Flusslauf? Und das sind die Sachen, die in den nächsten Wochen hoffentlich von der Regierung entschieden werden. Und was nicht so einfach ist, weil Land zur Verfügung zu stellen für temporäre Unterkünfte ist eine Sache, aber Land zur Verfügung stellen für den Wiederaufbau und da zu wohnen, ist halt eine andere. Da geht es viel stark auch ums Eigentumsrecht. Da arbeitet die Regierung dran. Wir hoffen, dass wir morgen oder übermorgen für die temporären Unterkünfte jetzt die Designs bekommen und wissen dürfen, wo wir wann anfangen dürfen zu bauen. Aber das wird sich noch über eine ganze Zeit hinziehen, weil, wie gesagt, was machen wir mit den Leuten, die jetzt nicht wieder zurück in das Zuhause können, weil das nicht mehr existiert?
4: Thomas Meyer war das, der für Hilfsorganisationen in Kathmandu arbeitet.
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4: Der Schriftsteller Jochen Schimmang hat ein neues Buch geschrieben. Es heißt »Die Versehrten springen nicht vom Zehner«. Die Kollegin Katrin Krämer stellt es vor.
7: Seine Romanhelden schickt Jochen Schimmang gerne mal in geografische Randgebiete. Oder, wie zuletzt in der Laborschläfer von 2022, auf persönliche Erinnerungsreisen. Diesmal entsendet Schimmang sich mehrfach selbst in die Randgebiete, aber dazu später, und in die Vergangenheiten. Zum Beispiel in diese. Am 21. August 1955, also 10 Jahre nach Ende des Zweiten Weltkriegs, findet ein welthistorisches Ereignis statt. Das erste Fußball-Länderspiel Deutschland-Sowjetunion. Die Radioübertragung aus Moskau ist auch im Nordheimer Freibad zu hören. Gleichzeitig tummeln sich am Sprungbrett junge Leute. Unbeschwertheit liegt über der Szenerie.
15: Der Körper des jungen Mannes, auch wenn du ihn nur aus der Distanz und von unten sehen kannst, ist gebräunt, schlank, muskulös. Einer wie Horst Buchholz, ein deutscher Jüngling.
7: Aber der Sohn eines Kriegsversehrten bemerkt auch:
15: Die Versehrten springen nicht vom Zehner.
7: Nur knapp 15 Seiten benötigt Jochen Schimmang, um diese intensive Nachkriegsatmosphäre nachzuzeichnen, die aus einem Wir-sind-wieder-wer-Gefühl einerseits und aus Da-war-doch-noch-was Erinnerungen andererseits besteht. Aus der Erzähldistanz von heute hat er das 7-jährige Kind von damals im Blick. Das sieht von seinem Beobachterposten am Beckenrand auch seinen Vater, der dem Radioreporter lauscht, aber in Gedanken vielleicht doch noch im Krieg ist.
15: Du weißt, dass dein Vater bei den Funkern war, bei einer Nachrichteneinheit, einer Fernmeldetruppe.
7: Die Titelgeschichte reiht sich zusammen mit den folgenden 5 Kapiteln ein in eine große Erzähllinie. An ihr entlang reiht der Autor seine Fragen ans Leben. Wie war das eigentlich alles? Und war das alles wirklich so? In Schimmangs Erinnerungskaleidoskop formieren sich immer wieder Gedanken an seine familiäre Herkunft, an Kindheit und Jugend in Nordheim und Leer. Als sein Vater 1987 stirbt, stellt er fest, dass er ihn zu dessen Lebzeiten so viel nicht gefragt hat. 1938 war Erich Schimmang bis zur Pensionierung Stadtkämmerer in Leer zum Beamten auf Lebenszeit ernannt worden. Aber was hatte er im Krieg gemacht? Wie war er als junger Kerl?
15: Erich war damals ein Mann in den besten Jahren, Ende 20. Erfolgreich, materiell gesichert und gesund. Wie hat er in Laboe außerhalb der Dienstzeit gelebt? Wie war das mit Frauen, mit Liebschaften? Hatte er einen Freundeskreis?
7: Und dann war da immer die Literatur. Die Leraner Stadtbücherei bot dem 12-jährigen Camus, Beckett, Proust Lesestoff, der den späteren Intellektuellen prägte. Im letzten Kapitel beschreibt Schimmang dann im Dialog mit sich selbst von Du zu Du eine Reise in ein geografisches Randgebiet. Wir lesen, wie er im Zug von Köln nach Ostende ein Buch liest, das von einem Mann handelt, der in Köln einen Zug besteigt, mit dem er nach Ostende fährt. In diesem literarischen Spiegelkabinett geht es um Jochen Schimmangs literarisches Lebensthema, um das Verschwinden.
15: Du erinnerst dich jetzt an die glühende Freude, die schon in der Kindheit begann. Deine geliebten Verstecke, zuerst kleine Winkel, der Raum unter der Kellertreppe, eine Höhle unter dem Bahndamm, dann entlegene Ecken der Stadt, verlassenes Gelände, schließlich die Städte und Hotelzimmer, von denen keiner wusste.
7: Der belgische Küstenort war für Jochen Schimmang immer wieder ein Ziel, um auf Zeit zu verschwinden. Wenn man ihn nun dabei beobachtet, wie er Richtung Meer geht, um womöglich darin zu verschwinden, möchte man diesen intellektuellen Feingeist festhalten und ihm zurufen, gehe nicht, bleibe und schreibe, damit wir weiter in deiner eleganten Sprache schwelgen, an deinen klugen Gedanken teilhaben dürfen und damit uns weiter über das Erinnern, über Literatur, Kino und über das Leben erzählen kannst.
4: Katrin Krämer war das über Jochen Schimmangs. Die Versehrten springen nicht vom Zehner. Hat etwa 200 Seiten und kostet 24 Euro.
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4: Erst im Juli ist Jens Spahn als Vorsitzender der Unionsfraktion zurückgetreten. Jetzt legt er sein Amt im einflussreichen Haushaltsausschuss des Bundestags nieder. Spahn ist in die Kritik geraten, weil Familienurlaubsfotos aus Sardinien aufgetaucht waren, nachdem er bei zwei Ausschusssitzungen gefehlt hatte. Als Begründung dafür nannte Spahn familiäre Gründe. Unsere Gastautorin ist Ronja Brier, Chefredakteurin des Online-Nachrichtenportals Watson. Sie meint, es sei erstaunlich, dass Spahn sich politisch überhaupt so lange gehalten habe.
16: Der Grund wirkt dieses Mal fast banal. Ein Foto aus dem Urlaub mit Ehemann und Kind. Der Haken daran war lediglich das Timing, dass diese private Reise ausgerechnet während der Sitzungszeit stattgefunden hat. Spahns Rückzug ist also folgerichtig. Und doch stört mich daran eines, nämlich seine Erklärung dazu, die vor allem zeigt, dass er das Problem gar nicht bei sich sieht. Normales Arbeiten sei für ihn aufgrund der Kritik aktuell kaum möglich, teilte er mit. Ganz so, als würde ihn irgendjemand von der Arbeit abhalten. Er ist sich keines Fehlers bewusst. Damit geht er allerdings völlig darüber hinweg, dass der Unmut und die Debatten über ihn und sein Amt nicht einfach so losgebrochen sind. Dieser Unmut kam nicht aus dem Nichts. Er entstand aufgrund seiner Fehlentscheidungen. Die eigentliche Überraschung ist, dass Spahns politische Sonderstellung so lange gehalten hat und sein dauerhafter Rückzug aus der ersten Reihe der Bundespolitik nicht schon früher passierte.
4: Die Meinung von Ronja Brier vom Online-Nachrichtenportal Watson. Ähnlich sieht das die Süddeutsche Zeitung.
1: Aus dem Instinktpolitiker Spahn ist ein Politiker geworden, der vollkommen das Gefühl dafür verloren hat, was er sich erlauben darf im Umgang mit Partei, Fraktion und Wählern. Die neueste Volte passt in diese Erzählung über Selbstherrlichkeit und fehlende Bodenhaftung in der Politik.
4: Der Kölner Stadtanzeiger bewertet den Vorfall aus der Perspektive berufstätiger Eltern. Die hätten nämlich oft ein schlechtes Gewissen, wenn sie sich wegen der Kinder im Job abmelden müssten.
1: Was leider nicht geht, spontaner Urlaub. Was gar nicht geht, familiäre Gründe oder kinderkrank anmelden und dann spontan Urlaub machen. Was überhaupt gar nicht geht, einer Partei angehören, deren Vorsitzender und Bundeskanzler die Bürger auffordert, nicht so oft krank zu feiern und mehr zu arbeiten, und dann unter Hinweis auf familiäre Gründe spontan der Arbeit für einen Kurzurlaub fernzubleiben. Nichts beschädigt das Ansehen von Politikern mehr als solch ein Verhalten.
4: Die Frankfurter Allgemeine Zeitung beleuchtet den Umgang der eigenen Partei mit Spahn.
1: 2 Tage Abwesenheit während einer Sitzungswoche sind im Bundestag keine Seltenheit, selbst wenn sie private Gründe hat. Nicht einmal, wenn es um den Haushaltsausschuss geht, den wichtigsten Ausschuss des Parlaments. Aber wenn es um Jens Spahn geht, gelten offenbar besondere Regeln. Der über die Leihmutter-Affäre gestürzte Vorsitzende der Unionsfraktion ist offenbar einigen Abgeordneten zu schnell an eine begehrte Stelle der Fraktionsarbeit zurückgekehrt. Selbst in einem so abgeklärten Bezirk wie der Parteipolitik gilt schließlich das Ritual der Buße.
4: Viele Medien schauen parallel zu Spahn auch auf das Verhalten von Parteikollege und Staatsminister Philipp Amthor. Der ließ sich in einer ZDF-Doku-Serie über die CDU einen Strandkorb auf dem Balkon neben seinem Büro liefern und erntet dafür viel Kritik. Für die Online-Seite des schleswig-holsteinischen Zeitungsverlags SAZ befeuern die Fälle Spahn und Amthor den Politikverdruss. Die Welt spricht von einer Realsatire.
1: Loriot wäre stolz. Die CDU wollte einen authentischen Blick in die eigene Arbeit geben und es wurde, naja, allzu authentisch. In derselben Dokumentation bescheinigt Bundeskanzler Merz nämlich der deutschen Bevölkerung eine mangelnde Arbeitsethik. Mit Work-Life-Balance oder einer 4-Tage-Woche sei der wirtschaftliche Karren nicht aus dem Dreck zu ziehen. Während der Chef Leistung predigt, schafft sich der frisch beförderte Staatsminister eine Komfortzone auf dem Balkon. Wer im Konrad-Adenauer-Haus gibt diese Bilder frei?
4: Das waren die Standpunkte. Zusammengestellt hat sie Marei Beermann. 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

0: Es ist 0 Uhr. 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
1: Die Nachrichten mit Frank Wörner. Guten Abend. Wegen des niedrigen Rheinpegels haben sich heute gleich zwei Schiffe im Rhein festgefahren. Das eine in Düsseldorf, das andere in Bonn. Mehr von Anna Jonecek.
2: In Bonn war es ein Ausflugsschiff, das heute Morgen festhing. 150 Leute waren da an Bord und wollten eigentlich von Andernach nach Düsseldorf. Für sie endete die Reise dann ungeplant auf Höhe der Kennedy-Brücke in Bonn. Mehrere Stunden hat es gedauert, das Schiff wieder frei zu bekommen. In Düsseldorf ist die Lage etwas anders. Da hat sich ein Frachtschiff beladen mit Transportern im Hafenbecken festgefahren. Das Schiff stört also niemanden. Der Kapitän versucht gerade, sich langsam aus dem Hafen zu drehen. Ob ihm das gelingt, ist aktuell aber noch unklar.
1: In Deutschland arbeiten viele Menschen, die Wurzeln im Ausland haben, vor allem in Jobs, in denen Fachkräfte fehlen. Wo sie überall beschäftigt sind und wie hoch ihr Anteil ist, dazu hat das Statistische Bundesamt neue Zahlen vorgelegt. Anne Basak berichtet.
3: Insgesamt haben mehr als ein Viertel der Beschäftigten in Deutschland eine Einwanderungsgeschichte. Und in einigen Berufen sind es sogar über 50%. Top sind da Köche und Köchin, Jobs in der Lebensmittelherstellung und am Bau. Und auch in anderen Berufen mit Personalengpässen liegt der Anteil über dem Schnitt, wie bei Lkw-Fahrern, im Hotelservice und in der Pflege. Die Statistik zeigt aber auch, in welchen Berufen besonders wenige mit Migrationshintergrund arbeiten. Zum Beispiel beim Rettungsdienst, bei der Polizei, in der Verwaltung und bei Lehrkräften sind es unter 10%.
1: Und das ist auch noch wichtig. NRW-Ministerpräsident Wüst hat in Ankara den türkischen Präsidenten Erdogan getroffen. In dem Gespräch ging es um die engen wirtschaftlichen, politischen und gesellschaftlichen Beziehungen zwischen NRW und der Türkei. In Madrid in Spanien darf eine 87-Jährige zurück in ihre Wohnung. Ihre Zwangsräumung nach 70 Jahren hatte landesweite Proteste ausgelöst. Der frühere Unionsfraktionschef Spahn verzichtet auf seinen Sitz im Haushaltsausschuss des Bundestags. Spahn war in die Kritik geraten, weil er vergangene Woche bei wichtigen Haushaltssitzungen gefehlt hatte und wohl im Urlaub war. Die Uni Mainz will Studierenden mit einer ungewöhnlichen Idee bei Lernstress helfen. Sie können zur Entspannung Termine mit Hunden buchen, für eine sogenannte Pfotenpause. Die Uni sagt, dass es viele wissenschaftliche Studien zur positiven Wirkung von Tierkontakt auf das menschliche Wohlbefinden gebe. Man könne damit Stress reduzieren oder den Blutdruck verbessern. Zur Wahl in Mainz stehen zwei ausgebildete Besuchshunde, Chian und Juni. Der eine lebhaft, der andere etwas ruhiger. Das Angebot ist kostenlos. Das war WDR aktuell. Das Wetter in Nordrhein-Westfalen. Bis zum Morgen ist es wechselnd bewölkt und meist trocken. Schauer sind selten und es kühlt ab auf 17 bis 11 Grad. Tagsüber erwartet uns überwiegend trockenes Wetter mit viel Sonne und ein paar Wolken. Für Ende September wird es nochmal sehr warm. In Lemgo bis 26 Grad, in Heinsberg bis 27 und in Düren werden maximal 28 Grad erreicht. Die Zeit 0 Uhr 3.
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4: Mit so einigen Sperrungen, die erste betrifft die A1 Lübeck-Hamburg, die Norderelbbrücke, ist in beiden Richtungen wegen eines Schwertransports bis ca. 5 Uhr früh mehrfach kurzfristig gesperrt. Stau gibt es auch auf der A2 Berlin Richtung Hannover zwischen Braunschweig-Hafen und Peine-Ost 3 Kilometer Stau. Die A7 Kassel Richtung Hannover ist zwischen Kreuz Kassel-Mitte und Kassel-Nord nach einem Unfall vorübergehend gesperrt. Die A29 Oldenburg Richtung Wilhelmshaven ist zwischen Oldenburg-Ohmstädte und Kreuz Oldenburg-Nord wegen einer Nachtbaustelle bis Freitag in der Zeit zwischen 19 und 5 Uhr gesperrt. Die A40 Duisburg-Essen ist zwischen Kreuz Duisburg und Kreuz Kaiserberg wegen Bauarbeiten in beiden Richtungen bis zum 5. Oktober gesperrt. Die A42 Dortmund-Kamp-Lindfort ist zwischen Herne-Baukrau und Herne-Krange wegen Bauarbeiten in beiden Richtungen bis in die Morgenstunden gesperrt. Die A52 München-Gladbach Richtung Düsseldorf ist zwischen Kreuz-Nersen und Kreuz-Karst bis Donnerstag früh wegen Bauarbeiten gesperrt. Die A81 Singen Richtung Stuttgart ist zwischen Rottweil und Oberndorf wegen einer Baustelle bis 4 Uhr früh gesperrt. Der Verkehr wird in Rottweil abgeleitet. Die A81 Singen-Schaffhausen ist zwischen Hilzingen und Gottmadingen in beiden Richtungen wegen Wartungsarbeiten im Heizbergtunnel bis 6 Uhr gesperrt. Umleitungen sind eingerichtet. Und die A565 Meckenheim-Bonn ist zwischen Bonn-Poppelsdorf und Bonn-Endenich wegen Bauarbeiten in beiden Richtungen auch bis 6 Uhr gesperrt. Ihnen eine gute und vor allem sichere Fahrt.
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4: Aus dem Studio von NDR Info in Hamburg. Mein Name ist Reza Wafa. Willkommen. 6 Millionen. So viele Menschen in Deutschland sind inzwischen auf Pflege angewiesen. Eine Zahl, die das System finanziell überlastet, weil die Ausgaben viel schneller steigen als die Einnahmen. Das Geld in der Pflegekasse ist alle, schon im nächsten Jahr droht dem gesamten System die Pleite. Darum muss eine Reform her, die eigentlich Mitte der Woche beschlossen werden sollte. Aber kurz vor der Ziellinie wackelt das Gesetz gewaltig. Die SPD blockiert den Entwurf und will quasi Last-Minute-Nachverhandlungen. Im konkreten Entwurf stehen nämlich Kürzungen für Familien, gegen die sich nicht nur Sozialverbände, sondern auch halt Teile der SPD querstellen. Darum gibt es am Abend im Kanzleramt ein Krisentreffen mit Kanzler Merz, Finanzminister Klingbeil und Gesundheitsminister Linnemann. Wie verfahren die Lage ist, dazu Georg Schwarte.
5: Gesundheit, Rente und jetzt die Pflege. Großbaustellen allesamt. Der Fahrplan vom frisch gebackenen Gesundheitsminister Linnemann, CDU, schien klar. Mittwoch, erste Stufe Pflegereform ins Kabinett. Umso sagte er es, der von der Pleite bedrohten Pflegekasse finanziell erste Hilfe zu leisten. Bleibt's dabei?
6: Ganz kurz, ja. Planung sieht nach wie vor am Mittwoch, dass den Gesetzentwurf ins Kabinett zu bringen.
5: Sagt heute der Sprecher des Gesundheitsministers. Bei den Sozialdemokraten klingt das noch anders. Sie hatten am Freitag überraschend verkündet, diesen Gesetzentwurf tragen wir so nicht mit. Die Begründung liefert heute nochmal die SPD-Politikerin Annika Klose.
7: Unser Problem ist halt, wenn dieses Gesetz droht, jetzt erstmal ein reines Kürzungsgesetz größtenteils zu werden. Und dann, Herr Linnemann sagt, danach soll es dann eine Strukturreform geben, die sich dann quasi mit dem Rest beschäftigt.
5: Hintergrund: 3 desaströse Landtagswahlen und eine SPD, die das Gefühl hat, die Bürger würden das Wort Reform mittlerweile nur noch mit Kürzung übersetzen. SPD-Co-Chef Klingbeil hat das so formuliert.
8: Ein schlichtes Weiter-so und mit dem Kopf durch die Wand und die Erklärung, wir müssen jetzt nur noch konsequenter das machen, was wir bisher gemacht haben und dann verstehen die Leute das hoffentlich, das wird nicht funktionieren.
5: Jetzt bei der Pflege wollen die Sozis das erstmals umsetzen. Motto: nicht erst streichen, kürzen, einsparen, um dann irgendwann eine Strukturreform hinterherzuschieben, wenn der öffentliche Eindruck längst da ist, sie sparen wieder nur bei uns, sagt Annika Klose und verweist im RBB 24 Inforadio auf das schlechte Vorbild Gesundheitsreform.
7: Da haben wir gesehen, dass das natürlich eine massive Unruhe in der Bevölkerung nach sich gezogen hat, erstmal Leistungskürzungen zu machen und zu sagen, Strukturen, das machen wir später. Ich glaube, das ist kein gutes Vorgehen.
5: Der stellvertretende Regierungssprecher Steffen Mayer versucht heute das, was sein Regierungssprecher ebenso macht: Druck rausnehmen, Zuversicht verbreiten.
9: Wir diskutieren in diesen Stunden und Tagen nicht über das Ob von Reformen und auch nicht über das Ob einer Pflegereform, sondern wir reden über das Wie. Wir suchen also nach dem richtigen Weg.
5: Der aber scheint umstritten. Klar ist, für die Pflege fehlt viel Geld und das jetzt, so Gesundheitsminister Linnemann.
10: Und das in einem Umfang, das müssen Sie sich mal vorstellen, das System hat einen Umfang von 74 Milliarden Euro und wir müssen 10%, mehr als 10% einsparen. Das ist kein Pappenstil.
5: Stil oder Stil, egal. Der Stil, erst kürzen, dann reformieren, passt der SPD nicht, sagt der SPD-Gesundheitspolitiker Christos Pantazis im Deutschlandfunk. Hier gehe es um Gerechtigkeit, nicht darum, den Kanzler zu ärgern.
11: Es geht nicht um den Kanzler. Es geht darum, dass wir ein gerechtes Finanzierungssystem innerhalb der Pflege etablieren. Und momentan haben wir eine künstliche Leistungsgrenze eingezogen und das Lebensrisiko Pflege ist zwischen gesetzlicher und privater Pflegeversicherung ungleich verteilt.
5: Wobei die privaten Krankenversicherer heute schon sagen, uns an den Kosten einer Pflegereform zu beteiligen, verstoße gegen Rechtsstaatlichkeit und Eigentumsgarantie der Privatversicherten. Noch verhandeln sie. Wer, wann und wo, das bleibt heute blumig.
9: Alle, die beteiligt sein müssen, sind daran beteiligt.
5: Nächster Haltepunkt, Mittwochmorgen, Kabinett. Spätestens dann dürfte klar sein, was bei der Pflege gilt. Sparen jetzt, reformieren später mit einer Strukturkommission, die ab Oktober tagen soll, oder ein Gesamtkonzept samt Pflegekostendeckel, der nach SPD-Vorstellungen die größten Härten abfedern könnte.
4: Ja, also spätestens Mittwoch wissen wir mehr. Fest steht aber, die Finanzierungslücke, die ist schon da und ab dem kommenden Jahr droht den Pflegekassen ohne Reform sogar die Zahlungsunfähigkeit. Gesundheitsminister Linnemann will aber erst die Finanzierung für das kommende Jahr sichern. Und die grundlegende Reform soll auch erst ab dem kommenden Jahr gelten. Was ist von dieser Reihenfolge zu halten? Das hat Nina Zimmermann vom Norddeutschen Rundfunk mit einem der renommiertesten Pflegeforscher des Landes besprochen, den Gesundheitsökonom Heinz Rothgang von der Uni Bremen.
12: Auf der einen Seite besteht jetzt ein aktuelles Finanzierungsproblem, das noch in diesem Jahr gelöst werden muss. Insofern ist es richtig, dass man das sofort angreift. Auf der anderen Seite, wenn das Finanzierungsproblem gelöst ist, ist auch der Druck aus dem Kessel raus. Und dass dann noch eine Strukturreform gelingt, das kann ich kaum glauben. Insofern bin ich da etwas skeptisch, ob diese Aufteilung wirklich so sinnvoll ist.
13: Am Ende kann man ja eben auch sagen, es müssen mehr Einnahmen in die Pflegeversicherung reinkommen. Die SPD und die auch Sie

0: zwar innerhalb ihrer Gruppe jeweils solidarisch, aber nicht zwischeneinander. Und das ist eigentlich keinem zu erklären. Deshalb braucht man da einen Finanzausgleich, der aus Gerechtigkeitsgründen angezeigt ist und der insgesamt 2-3 Milliarden nochmal jetzt kurzfristig pro Jahr ins System einpreist. Und was das Schöne ist, dieser Effekt bleibt auch für die nächsten 30-40 Jahre erhalten. Also es ist kein Strohfeuer, sondern es sind regelmäßige Einnahmen, die dann der Sozialpflege zufließen würden.
1: Die Regierung bzw. der Gesundheitsminister in seinem Reformentwurf erwägt ja auch den Zugang zu den Leistungen wieder zu erschweren. Also er hat die Pflegestufen im Blick. Sie waren an der Einführung der heutigen Pflege gerade beteiligt. Welche Folgen hätte hier eine Reform für Menschen mit Pflegebedarf?
0: Ja, es gab damals einen Beirat, in dem ich 10 Jahre auch mitgearbeitet habe, die das vorgeschlagen haben. Und die Grenzwerte, die der Beirat vorgeschlagen hat, sind von der Politik seinerzeit abgesenkt worden, damit mehr Menschen in höhere Pflegegrade kommen, weil damals Geld im System war. Und das jetzt rückgängig zu machen, ist dem Grunde nach zumindest rechtfertigbar. Also ich halte das für eine Option, die legitim ist. Allerdings muss man dann auch schauen, welche weiteren Folgen hat das. Zum Beispiel hängt die Personalbemessung in Pflegeheimen an der Pflegegradverteilung. Wenn man die jetzt absenkt künstlich, dann müssen die Personalziffern angehoben werden, sonst haben wir plötzlich durch die Hintertür eine Kürzung des Personals in Pflegeheimen und da haben wir eh schon zu wenig. Also daran muss man denken.
1: Ein komplexes Thema, das aber immer dann greifbar wird, wenn man es runterbricht. Die SPD will zum Beispiel den pflegebedingten Eigenanteil im Heim auf 1.500 Euro im Monat begrenzen. Der Bundesgesundheitsminister lehnt genauso einen Pflegedeckel ab, wie er da heißt. Er rechnet, das spare Betroffenen gerade mal 300 Euro im Monat. Wie denken Sie denn über diese Deckelung? Weil ich denke mal, das bedeutet für Angehörige am Ende ja auch eine größere Planungssicherheit.
0: Auf alle Fälle. Und ich halte den Deckel für zwingend notwendig. Und ich habe den auch jetzt schon seit 10 Jahren gefordert. Allerdings, als wir angefangen damit haben, haben wir gesagt, Deckel bei 500 Euro. Der damalige Gesundheitsminister Jens Spahn hat mal einen vorgeschlagen von 700 Euro. Die SPD hat im letzten Bundestagswahlkampf einen Deckel von 1.000 Euro gefordert. Die Bund-Länder-Kommission, die Arbeitsgruppe, die im Dezember letzten Jahres berichtet hat, hat die Deckel von 1.000 Euro und 1.200 Euro durchgespielt. Also man sieht, dieser Deckel wächst im Zeitablauf immer höher. Warum? Weil die Eigenanteile halt wahnsinnig schnell wachsen und im Moment ein absurdes Niveau erreicht haben. Deshalb, der Deckel würde vielleicht jetzt nur wenige 100 Euro Einsparung bringen für die pflegenden Angehörigen und für die Pflegebedürftigen. Aber er verhindert vor allem, dass dieser Eigenanteil immer weiter aufwächst. Und wenn nur die Pflegereform, so wie sie im Moment vorliegt, umgesetzt wird, wird der Eigenanteil immer weiter anwachsen in den nächsten 10 Jahren.
1: Also wir haben eingekreist, die Pflegeversicherung macht ein gigantisches Minus. Nächstes Jahr erwarten die Kassen ein Defizit von rund 7,5 Milliarden Euro. Es muss gehandelt werden, das ist unstrittig. Aber welche Belastung, wie viel Härte für Pflegebedürftige und Angehörige wären aus Ihrer Sicht tatsächlich unvermeidbar?
0: Naja, ist ja die Frage, wer trägt die Lasten? Und das können die Pflegebedürftigen sein, ihre Angehörigen. Es können die Versicherten sein. Es können die Steuerzahler sein. Und dazwischen muss man austarieren. Ich denke, die Steuerzahler müssten einen Beitrag leisten durch die Steuerfinanzierung. Die Versicherten müssen auch einen Beitrag leisten. Im Entwurf des Pflegeneuordnungsgesetzes sind ja da Dinge vorgeschlagen worden, etwa beitragsfreie Mitversicherte, einen höheren Beitragssatz für Kinderlose. Das sind ja Dinge, wo die Versichertengemeinschaft in die Pflicht genommen wird. Und ich glaube, die Pflegebedürftigen sind gerade im stationären Bereich schon mehr als genug belastet. Da kann man nicht noch weitere Belastungen drauflegen. Da muss man im Gegenteil reduzieren.
2: Sagt Heinz Rothgang, Gesundheitsökonom von der Uni Bremen.
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2: Die Ukraine schützen oder die eigenen Grenzen sichern. Was ist wichtiger? Einige EU-Staaten haben eine Antwort schon darauf gefunden. Sie betrachten ihre Sicherheit inzwischen als dringlicher und wollen der Ukraine erst einmal keine Patriot-Waffen liefern. Vor allem, weil ein neuer Bericht zur EU-Verteidigungsfähigkeit schwarz auf weiß zeigt, Europa hat selbst massive Lücken bei Waffen und Munition. Mehr dazu von Sabrina Fritz aus Brüssel.
4: Die jüngsten Geheimdienstberichte haben die EU aufgeschreckt. Erst warnte die amerikanische CIA vor russischen Drohnenangriffen, auch gegen Spanien, Frankreich und Italien. Dann warnte vor wenigen Tagen der dänische Geheimdienst vor Angriffen auf die Europäische Union. Die Außenbeauftragte der Gemeinschaft, Kaja Kallas, nimmt diese Meldungen ernst.
5: But of course we need to be vigilant.

0: Wir müssen wachsam sein. Die Geheimdienste sagen uns, dass Russland mehr Sabotageakte plant, um unsere Demokratie zu schwächen, um unsere Bevölkerung zu spalten und davon abzuhalten, die Ukraine zu unterstützen.
1: Sagte sie zum Auftakt des Verteidigungsministertreffens in Brüssel. Auf die Frage, ob denn die EU auf solche Angriffe vorbereitet sei, erklärte sie:
0: Wir werden das Notfallprotokoll präsentieren. Es betrifft alles unterhalb eines bewaffneten Angriffs. Wie können die EU-Kommission und die Mitgliedsländer zusammenarbeiten? Welche Werkzeuge haben wir auf den verschiedenen Ebenen?
1: Ein Vorschlag, ein Artikel 4 für die EU. Demnach müssten alle Länder zusammenkommen, wenn sich ein Land bedroht fühlt. Vor allem aber sei wichtig, dass die Mitgliedsländer genug für ihre Verteidigung ausgeben, so die Chefdiplomatin. Wie es darum steht, dazu hat die Europäische Verteidigungsagentur eine Bestandsaufnahme erstellt.
2: Wir Europäer sind dabei, gemeinsam kritische Fähigkeitslücken zu schließen. Deutschland bringt sich stark ein, wenn es um Landkampf geht oder maritime Fähigkeiten oder auch praxisorientiert Military Mobility.
1: So der deutsche Staatssekretär Sebastian Hartmann, der Verteidigungsminister Pistorius bei dem Treffen in Brüssel vertritt. Aber bei aller Sorge um die eigene Sicherheit steht vor allem die Unterstützung für die Ukraine im Mittelpunkt des Treffens. Dazu Staatssekretär Hartmann.
2: Deutschland ist auch hier bereit, seinen Beitrag zu leisten. Wir reden über Flugkörper und Abwehr von Patriots bis hin zu den entsprechenden IRIS-T-Systemen. Das muss jetzt getan werden, denn die Ukraine steht vor einem dramatischen Winter.
1: Auch die Niederlande kündigten an, die Ukraine weiter zu unterstützen. Neben der eigenen Sicherheit und der Lage in der Ukraine beschäftigt die Verteidigungsminister auch die Lage im Nahen Osten. Dort nehmen die Spannungen wieder zu, nachdem nun auch die Meerenge von Bahr al-Mandab für die internationale Schifffahrt gefährlich geworden ist. Frankreich und Italien überlegen nun, ihre Schiffe in Eigenregie zu schützen. Die EU-Mission Aspides, die seit 2 Jahren die Schifffahrt im Roten Meer sichern soll, hat nach Aussagen der EU-Außenbeauftragten nicht genügend Schiffe bereitgestellt.
3: Nach einer Wahl geht es meistens um die Frage, wer kann mit wem? Welche Koalitionen sind möglich? In Schweden lautet die Antwort nach dem letzten Tag erst einmal, niemand kann so richtig mit dem anderen. Die sozialdemokratische Wahlsiegerin Magdalena Andersson, die hat die Verhandlungen über eine neue Regierung überraschend abgebrochen. Bei der Wahl vor gut 2 Wochen hatte ihr Mitte-Links-Lager zwar die meisten Stimmen geholt, aber bei einer ersten Personalentscheidung im Parlament haben die potenziellen Partner schon gegeneinander abgestimmt. Andersson hat daraufhin die Reißleine gezogen. Da sprechen wir gleich drüber. Wir unterbrechen aber ganz kurz wegen einer wichtigen Meldung. Es ist ein Falschfahrer nämlich unterwegs auf der B6 Hannover-Nienburg. Zwischen Meinfeld und Frielingen kommt Ihnen ein Falschfahrer entgegen. Fahren Sie äußerst rechts und überholen Sie nicht auf der B6 Hannover-Nienburg. Zwischen Meinfeld und Frielingen ist ein Falschfahrer unterwegs. Vorsicht in beiden Richtungen. Jetzt blicken wir also zurück wieder nach Schweden, wo die Wahlsiegerin Magdalena Andersson die Reißleine gezogen hat und wo es mit den Koalitionen nicht so richtig klappen will. Jana Sindram berichtet.
4: Dass die Regierungsbildung in Schweden kompliziert werden würde, war von Anfang an klar. Doch dass Magdalena Andersson so schnell aufgeben würde, damit hatte niemand gerechnet. Am Vormittag verkündete die Parteichefin der Sozialdemokraten: Ich werde dem neuen Parlamentspräsidenten oder besser gesagt dem neuen alten Parlamentspräsidenten mitteilen, dass ich meinen Sondierungsauftrag zurückgebe. Denn genau daran, dass der alte auch der neue Parlamentspräsident ist, sind die Sondierungen letztlich gescheitert. Anderssons Sozialdemokraten waren bei der Parlamentswahl am 13. September mit 28% stärkste Kraft geworden. Um zu regieren, hätten sie nicht nur mit den Grünen und der sozialliberalen Zentrumspartei zusammenarbeiten müssen, sondern auch mit der sozialistischen Linkspartei. Sozialdemokratin Magdalena Andersson. Im schwedischen Reichstag übernimmt traditionell die größte Partei der Regierung das Amt des Parlamentspräsidenten. Am Wochenende habe ich von der Linkspartei die Nachricht erhalten, dass sie den Kandidaten der moderaten Partei unterstützen. Damit hat sich im Reichstag eine neue Konstellation gebildet aus Linken und Moderaten. Sie nehme die Äußerungen der Linkspartei natürlich ernst, betonte Andersson. Und auf Grundlage dieser Tatsache und der Gespräche, die ich geführt habe, muss ich feststellen, dass es für mich derzeit keine Möglichkeit gibt, eine Regierung zu bilden. Tatsächlich wurde im Anschluss der langjährige Parlamentspräsident Andreas Norlén mit den Stimmen der vier Parteien des rechtskonservativen Lagers und der Linken wiedergewählt. Die Vorsitzende der Linkspartei, Nooshi Dadgustar, will die Unterstützung für ihn aber nicht als Absage an ein Bündnis mit den Parteien des linksgrünen Lagers verstehen. Ihrer Partei sei es vielmehr darum gegangen, jemand mit viel Erfahrung in das wichtige Amt zu wählen, so Dadgustar im schwedischen Rundfunk. Ihre Wunschkandidatin für das Amt der Ministerpräsidentin sei noch immer Magdalena Andersson. Wir blicken zuversichtlich in die Zukunft, dass sie das rot-grüne Lager zusammenführen kann. Und zwar so, dass die Wähler der Linkspartei das Recht bekommen, mit am Tisch zu sitzen, wenn sie eine solche Regierung unterstützen sollen. Die Linkspartei hatte eine direkte Regierungsbeteiligung von Anfang an zur Bedingung gemacht. Die sozialliberale Zentrumspartei lehnt eine Zusammenarbeit mit ihr kategorisch ab. Wie es mit der Regierungsbildung in Schweden weitergeht, ist also noch völlig offen. Am Ende könnte es durchaus sein, dass der Ball wieder bei der Sozialdemokratin Magdalena Andersson landet. Klar ist aber, es ist und bleibt kompliziert.
3: Wie sieht ein gutes und erfülltes Leben im Alter aus, wenn man auf Hilfe angewiesen ist? Weil das Geld in den Pflegekassen knapp wird und die Koalition gerade über Sparmaßnahmen verhandelt, blicken viele Betroffene mit Sorge auf die Kosten. Ein Modellprojekt in Sachsen-Anhalt zeigt, dass gute Pflege nicht immer nur eine Frage des Geldes sein muss. In Blankenburg leben und spielen Pflegebedürftige und Kita-Kinder in einem Haus zusammen, um Einsamkeit im Alter zu verhindern.
5: Gemeinsames Backen im Mehrgenerationenhaus am Lindenberg in Blankenburg. Die 89-jährige Ingrid Schrader schält Karotten für einen Rüblikuchen. Neben ihr die 4-jährige Mena.
6: Und meine Brüder heißen Tamu und Pale.
7: Pale. Pale war auch hier im Kindergarten. Ja. Kann ich mich noch entsinnen, Pale.
5: Seit 2 Jahren lebt Schrader im Mehrgenerationenhaus. 50 Pflegeheimplätze gibt es hier. Und jeden Morgen füllen rund 40 Kita-Kinder das Haus mit Leben.
7: Und die machen so viel Spaß, wenn sie sich so unterhalten. Und was sie manchmal schon so raushauen, auf Deutsch gesagt, ja, also.
5: Die Idee für Kita und Pflege unter einem Dach entstand zunächst aus der Not heraus. Denn für die Kita mit 100 Plätzen gab es nicht genug Kinder. Eine Pflegeeinrichtung des Trägers entsprach nicht mehr den Anforderungen. Doch nach 20 Jahren hat sich das Modell bewährt, sagt Einrichtungsleiterin Doreen Irrgang.
8: Also gesund alter werden hat ganz viel mit sozialen Kontakten zu tun. Und dadurch, dass unsere Bewohner ja nicht nur mit anderen Bewohnern zusammen sind, sondern mit den Erziehern und mit den Kindern, macht das ganz viel mit ihnen.
5: Umgekehrt erleben die Kinder Alter und Pflegebedürftigkeit als selbstverständlichen Teil des Lebens. Wenn ein Bewohner sterbe, seien auch die Kinder sehr traurig, sagt Irrgang. Aber die Kleinen erlebten auch die schönen Seiten des Alterns.
8: Die haben ja ihren ganz normalen Ablauf hier. Die finden wieder Freundinnen, die finden vielleicht auch wieder eine Partnerschaft bei uns in der Einrichtung. Das gab es alles schon und das erleben die Kinder ja auch mit. Und dass Altern auch wirklich schön sein kann.
5: Wie sich speziell der Kontakt mit Kindern auf das Altern auswirkt, ist bisher kaum untersucht. Doch als gesichert gilt, dass soziale Kontakte generell das Demenzrisiko reduzieren können. Demenzforscherin Francesca Rodriguez sieht daher einiges Potenzial im Modell, Kita und Pflege zu verbinden.
9: Die Interaktion mit Kindern, dieses natürliche sich freuen, sich auf den Moment einzulassen und diese positiven Emotionen im Moment zuzulassen und zu erleben, das alleine hat Potenzial, eben auch neurobiologische Hormone zum Beispiel auszuschüttern, die gut für den Körper sein könnten, was man allerdings noch in Forschungsprojekten untersuchen müsste.
5: In Blankenburg freut sich auch Bewohner Werner Banasch über die alltäglichen Begegnungen mit den Kindern.
10: Das Schönste ist die Spiele, die wir machen. Wir machen doch hier im Garten immer was und Festlichkeiten, machen die Schwestern alles immer. Es ist immer was los. In der Woche einmal mindestens ist was los.
5: Die Kinder halten den 92-Jährigen in Schwung. 100 Jahre möchte er alt werden, betont er.
3: Rebecca Nordin-Menke war das über das Mehrgenerationen-Projekt in Sachsen-Anhalt.
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2: Mit Hendrik Lückhoff.
11: Alles auf Anfang, das ist das Motto bei der deutschen Fußballnationalmannschaft. Denn all das, was der neue Bundestrainer Jürgen Klopp seinen Spielern vor einer Woche erzählt hat, das kann er jetzt quasi nochmal wiederholen. Er hat ja nach seinen ersten beiden Spielen in der Nations League seinen Kader quasi einmal ausgetauscht. Und wie geplant sind nur noch 6 Spieler vom bisherigen Aufgebot weiter mit dabei. Alle anderen wurden getauscht. Und das wird nicht dazu führen, dass die Mannschaft schneller zueinander findet und schnell zum Erfolg kommt. Auch Klopp dürfte nach den ersten beiden Spielen und vor allem nach der Niederlage gegen Griechenland klar geworden sein. Das wird ein langer und harter Weg, die DFB-Elf zum Erfolg zu führen. Und es wird Zeit brauchen. Aber ob er die hat, das ist die große Frage. Unser Nationalmannschaftsreporter Burkhard Hupe ist sich aber sicher, dass der DFB Klopp die Zeit geben wird.
12: Ich glaube, der hat auf jeden Fall Zeit bis zur nächsten Europameisterschaft. Die Qualifikation dafür muss natürlich gelingen. Die Auslosung dafür findet dann Anfang Dezember statt für diese Qualifikationsspiele. Und die Nations League, die wir jetzt gerade erleben, die ist nicht ganz unwichtig, weil das Abschneiden in diesem Wettbewerb sorgt auch dafür, dass man entweder in eine etwas schwerere oder leichtere Qualifikationsgruppe kommt. Und wenn man weiß, wie schwer sich Deutschland im Moment vor allen Dingen gegen leichte Gegner tut, dann ist jeder Gegner, der irgendwie so Mittelmaß darstellt, echt gefährlich gerade. Das muss man einfach so sagen. Deutschland befindet sich im grauen Mittelmaß des Weltfußballs und da ist so eine Qualifikation für die Europameisterschaft auch nicht garantiert. Aber wenn er das nicht schaffen sollte, wovon ich aber nicht ausgehe, dann glaube ich, wird es für ihn kompliziert und dann wird auch über seinen Namen diskutiert. Aber das ist noch weit weg.
11: Jetzt bereitet Klopp mit seinem zweiten Kader erstmal das nächste Nations League-Spiel vor, am Donnerstag in München gegen Serbien. Andere Nationalteams waren an diesem Montagabend gefordert. Unter anderem hat Italien den ersten Sieg seit der Rückkehr von Trainer Roberto Mancini gefeiert. In der Türkei gewann die Squadra Azzurra mit 4:1. Und Frankreich holte einen späten 1:0 Sieg in Belgien. Der eingewechselte Michael Ulisse vom FC Bayern sorgte für das entscheidende Tor kurz vor Schluss. Fußball-Bundesligist Borussia Dortmund hat diese Länderspielphase genutzt, um sich in der Führungsebene langfristig aufzustellen. Der Klub hat unter anderem den Vertrag von Sportvorstand Lars Ricken verlängert. Mehr von Peter Schulz.
13: Der Vertrag von Sportchef Lars Ricken wird bis 2030 verlängert, der von Marketingchef Carsten Kramer bis 2031 und der von Finanzchef Thomas Trees bis 2028. Das teilte der börsennotierte Club in einer Pressemeldung mit. Carsten Kramer steigt zudem vom Sprecher der Geschäftsführung zum Vorsitzenden der Geschäftsführung auf. Borussia Dortmund erhoffe sich durch die vorzeitigen Vertragsverlängerungen langfristige Kontinuität mit einer klar geregelten Weiterentwicklung der Führungsstruktur, heißt es weiter in der Mitteilung.
11: Keine Kontinuität gibt's bei einem der besten deutschen Handballer. Juri Knorr wird nämlich nächstes Jahr zum französischen Topclub Paris Saint-Germain wechseln. Und da trifft er dann auf einen anderen deutschen Nationalspieler. Die Einzelheiten von Jakob Silvester Schmidt.
14: Juri Knorr verlässt den dänischen Meister Aalborg damit ein Jahr vor Ablauf seines Vertrags, um im Sommer 2027 zu Paris Saint-Germain zu wechseln. Aalborg kassiert nach eigenen Angaben die mit Abstand höchste Ablösesumme der Vereinsgeschichte. Der Club nennt den Verkauf einen Rekordtransfer. Knorr gewann mit Aalborg in der vergangenen Saison die dänische Meisterschaft und wurde Pokalsieger. In Paris trifft der 26-Jährige dann auch auf den Nationalmannschaftskollegen Renas Ustschins.
11: Und der spielt aktuell noch in der Handball-Bundesliga bei der TSV Hannover-Burgdorf. Apropos Handball-Bundesliga, da gab es am Abend auch eine Partie. Der HC Erlangen hat den 3. Ligasieg in Folge eingefahren, 28:19 gegen Eisenach.
3: Das war der Sport mit Henrik Lückhoff.

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1: Um 0.30 Uhr mit Olaf Knapp. In Berlin ringt die Regierungskoalition um eine Einigung im Streit um die Finanzierung der Pflegeversicherung. Zur Stunde verhandeln Bundeskanzler Merz, Gesundheitsminister Lehnemann und Finanzminister Klingbeil. Warum die Lage so kompliziert ist, dazu aus Berlin Matthias Deiß.
2: Es geht um zweierlei, um Geld und um politisches Profil. Die SPD macht das Thema Pflegeversicherung zur Gerechtigkeitsfrage und sagt in letzter Minute, kurz vor der geplanten Verabschiedung im Kabinett, keine Kürzung, trotz explodierender Kosten und obwohl der Entwurf, um den es hier geht, schon seit 4 Monaten vorliegt. Heißt im Umkehrschluss, das Geld muss nun woanders herkommen, sonst drohen der Pflegekasse Zahlungsschwierigkeiten und uns Versicherten empfindliche Beitragserhöhungen. In erster Linie muss die Runde also Geld auftreiben.
1: Nach seinem Rücktritt als Unionsfraktionschef im Juli räumt Jens Spahn jetzt seinen Sitz im Haushaltsausschuss. Er hatte den Posten erst Anfang des Monats übernommen. In den vergangenen Tagen gab es Kritik an ihm. Spahn hatte an einer Sitzung nicht teilgenommen. Später stellte sich heraus, dass er mit seiner Familie auf Sardinien war. Bei einem russischen Drohnenangriff auf die Akademie der Wissenschaften in Kiew hat es Tote und Verletzte gegeben. Das Gebäude stand vollständig in Flammen. Aus Kiew, Rebecca Barth.
3: Bilder im Netz zeigen Menschen, die versuchen, sich über die Fenster aus dem brennenden Gebäude zu retten. Mindestens 2 Menschen sind getötet worden. Der Drohnenangriff ist Teil eines neuen Kriegsalltags in der Ukraine. Seit mehr als einem Monat eskaliert Russland seine Luftangriffe. Im Fokus steht vor allem die ukrainische Hauptstadt Kiew. Die Angriffe dauern oft stundenlang an, starke Brände, ständige Explosionen und die Schüsse der Flugabwehr begleiten den Alltag der Menschen. Universitäten und Schulen, staatliche Einrichtungen und Behörden müssen den Betrieb oft für Stunden unterbrechen.
1: Rund eine Woche nach der Landtagswahl haben in Mecklenburg-Vorpommern Sondierungsgespräche zur Regierungsbildung begonnen. Die SPD um Ministerpräsidentin Schwesig hat sich mit dem bisherigen Regierungspartner der Linken getroffen. Heute soll es Gespräche mit den Grünen geben. Über die Ergebnisse ist Stillschweigen vereinbart worden, bis die Sondierungen abgeschlossen sind. Das Wetter in Deutschland. Nachts im Nordwesten bewölkt mit Schauern, im Südosten gering bewölkt oder klar, örtlich Nebel. 17 Grad im Ruhrgebiet bis vereinzelt 3 Grad im Bayerischen Wald. Am Tage im Nordwesten viele Wolken, sonst nach Nebelauflösung heiter bis wolkig. Nach Südosten hin sonnig. 19 Grad auf Fehmarn bis 30 Grad an der Obermosel. Am Mittwoch heiter bis sonnig, 18 bis 30 Grad. Und am Donnerstag im Osten und Südosten freundlich, sonst wolkig und Regen, 18 bis 25 Grad. Das waren die Nachrichten.
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4: Und da starten wir mit einer Entwarnung. Und zwar für die B6 Hannover-Nienburg. Da ist kein Falschfahrer mehr zwischen Meinfeld und Frielingen unterwegs. Und es gibt nur noch eine andere Meldung, die aktuell ist für Sie, die A7 Kassel Richtung Hannover. Die Strecke ist zwischen Kreuz Kassel Mitte und Kassel Nord nach einem Unfall vorübergehend gesperrt. Das war's, gute Fahrt.
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4: Mit Resa Bafam. Hallo. Mit so einem Massenansturm hat in Frankreich wahrscheinlich kaum jemand gerechnet. Am Ende jubelten ihm allein in Paris Hunderttausende zu. Nach 4 Tagen hat Papst Leo XIV. Seine Frankreichreise beendet. Am letzten Tag hat er in Metz eine Messe gefeiert, bei der er unter anderem den Ukraine-Krieg als sinnloses Gemetzel bezeichnet hat. Was er noch alles gesagt hat, dazu Kai Rienecker.
5: Leo XIV. Stellte die Person des in Metz beheimateten europäischen Gründungsvaters Robert Schumann in den Mittelpunkt seiner Rede. Der als Deutscher geborene französische Politiker, dessen Muttersprache luxemburgisch war, hatte 1950 mit dem Vorschlag für eine europäische Gemeinschaft für Kohle und Stahl den Grundstein für die europäische Vereinigung gelegt. Es gehe darum, so der Papst in Metz und auch französisch, zu den Wurzeln der europäischen Werte zurückzufinden. Das gelte auch für den Umgang mit Migranten und Flüchtlingen. Einen Menschen aufzunehmen bedeutet, ihn wie ein Familienmitglied zu integrieren und ihm die Möglichkeit zu bieten, seine Talente, Fähigkeiten und seine Persönlichkeit zu entfalten, aber auch sich in den Geist des Hauses einzufügen. Papst Leo unterstrich die Bedeutung des Völkerrechts und des Multilateralismus. Die europäischen Werte müssten ein Gegengewicht zu aktuellen Tendenzen der Weltpolitik sein. Es folgten Worte des Papstes, die sicher als indirekte Kritik am Politikstil des amerikanischen Präsidenten Donald Trump gewertet werden können. Heutzutage sind die zwischenmenschlichen Beziehungen und die Beziehungen zwischen den Staaten immer barbarischer. Das gegebene Wort wird missachtet, stattdessen rühmt man sich der Lüge und der Täuschung. Europa könne dieser Abwärtsspirale der politischen Kultur ein Ende setzen, so der Papst, der Europa als Hort der Menschenrechte, aber auch als Kriegsschauplatz beschrieb. Ohne die Ukraine direkt zu erwähnen, sprach Leo vom wieder aufgeflammten Krieg in Europa und einem sinnlosen Gemetzel, das jeden Tag unzählige Opfer fordere. Es sei notwendig, Mut in den Verhandlungen zu zeigen und bereit zu sein, bestimmte Positionen für das übergeordnete Wohl des Friedens aufzugeben. Was Papst Leo damit genau meinte, blieb unklar. Schließlich richtete sich der Papst an die Jugend. Liebt das Leben in jedem Augenblick und habt keine Angst vor der Zukunft. Habt keine Angst davor, eine Familie zu gründen, Kinder zur Welt zu bringen. Die Zahl der Staats- und Regierungschefs aus der EU, die der Europarede beiwohnten, war äußerst überschaubar. Zu Frankreichs Präsident Macron gesellte sich lediglich Großherzog Guillaume von Luxemburg und sein Regierungschef Luc Frieden. Deutschland wurde von der saarländischen Ministerpräsidentin und Kulturbeauftragten für die deutsch-französischen Beziehungen Anke Rehlinger vertreten. Auch Fürst Albert II. Von Monaco war dabei. Das war's. Ein protokollarisches Fiasko für Gastgeber Macron, der alle Staats- und Regierungschefs der Europäischen Union nach Metz eingeladen hatte.
0: Wirtschaft.
4: Die Zeit der riesigen Gewinne für einige während der Pandemie ist vorbei. Und das hat jetzt spürbare Konsequenzen. Das Mainzer Unternehmen BioNTech schließt nach dem Einbruch der Impfstoffumsätze 3 große Werke. Weil die monatelange Suche nach Investoren ohne Erfolg geblieben ist, kommt jetzt das Aus für die Standorte in Marburg, Idar-Oberstein und Tübingen. Etwa 1.800 Mitarbeiterinnen und Mitarbeiter verlieren dadurch in den kommenden 2 Jahren ihre Jobs. Sabine Geipel.
6: Februar 2023 im hessischen Marburg. Bundeskanzler Olaf Scholz besucht das BioNTech-Werk gemeinsam mit dem Gründerehepaar Ugur Şahin und Özlem Türeci. Eine neue, hochmoderne Produktionsanlage war gerade fertiggestellt worden.
7: Es wird ständig neu investiert, hier in einen ganz alten Standort, der viel älter ist als das Unternehmen, das Sie gegründet haben, der aber jetzt damit praktisch eine neue Zukunftsausrichtung aus der Tradition heraus bekommt, mit tollen Mitarbeiterinnen und Mitarbeitern, die hochqualifiziert sind. Man sieht also und spürt also, hier ist wirklich Zukunft.
6: So klang das vor nicht einmal 4 Jahren. Die Pandemie ist inzwischen Geschichte, ebenso wie ein Bundeskanzler Olaf Scholz und demnächst auch das BioNTech-Werk in Marburg. Das hatte das Unternehmen erst 2020 vom Schweizer Pharmakonzern Novartis übernommen. Nun soll es Anfang 2028 schließen. Für die mehr als 500 Mitarbeiterinnen und Mitarbeiter gibt es keine Zukunft. Trotz intensiver Bemühungen aller Beteiligten und eines breit angelegten Verkaufsprozesses sei es leider nicht gelungen, einen Kauf zu realisieren, heißt es von BioNTech. Gründe für die Schließung unter anderem zu geringe Auslastung, Überkapazitäten. Das Aus ist damit auch für den Standort Idar-Oberstein in Rheinland-Pfalz besiegelt. Bürgermeister Frank Frühauf von der CDU spricht von einem rabenschwarzen Tag.
8: Was mir wahnsinnig leid tut, auch die Mitarbeiterinnen und Mitarbeiter des Unternehmens, dass es nicht geschafft worden ist, ein Unternehmen zu begeistern, hier für den Standort Idar-Oberstein, die vielleicht die Liegenschaften von BioNTech übernommen hätten.
6: 440 Menschen hatten zuletzt im Werk in Idar-Oberstein gearbeitet, in einer Region, die als strukturschwach gilt. Zu Hochzeiten der Pandemie konnte sich die Stadt noch über einen historischen Geldsegen durch die Gewerbesteuer freuen. Diese Einnahmen werden nun Ende 2028 komplett wegbrechen. Die Entscheidung sei mehr als bedauerlich, findet auch der rheinland-pfälzische Wirtschaftsminister Michael Ebling von der SPD.
9: Das ist auch gerade für die Region natürlich ein Schlag, weil es erhebliche Arbeitsplätze sind, die betroffen sind. Gleichzeitig sehe ich aber nach wie vor im gesamten Spektrum der Biotechnologie in Rheinland-Pfalz positive Standortentwicklung. Man darf nicht vergessen, BioNTech baut ab. Gleichzeitig ist schon wieder eine neue Firma entstanden durch die Gründer von BioNTech. Wir bleiben ein starker Standort für die Biotechnologie.
6: Das Forscherpaar Şahin und Türeci hatte im Frühjahr bekannt gegeben, sich von BioNTech zu trennen und ein neues Unternehmen zu gründen. Arife soll es heißen und seinen Sitz in Mainz haben. Die beiden Wissenschaftler wollen sich hier der Entwicklung der nächsten Medikamente auf mRNA-Basis widmen. Einem Thema, das bei BioNTech selbst inzwischen nicht mehr die dominierende Rolle spielt. Der Corona-Impfstoff wird inzwischen vom Partner Pfizer produziert. In der Krebsforschung rücken andere Therapien in den Fokus, wie bispezifische Antikörper etwa. Mit Firmenübernahmen in China und strategischen Partnerschaften in den USA baut BioNTech sein Krebsportfolio sukzessive aus.
4: Wenn die Politik sparen muss, trifft es oft die Schwächsten. Und genau dagegen gehen Eltern und Lehrkräfte aktuell auf die Barrikaden. Weil den Kommunen das Geld nämlich fehlt, drohen bundesweit Kürzungen bei der Schulsozialarbeit. Dabei sind die Mitarbeiter dort bei Schulangst, Mobbing oder Stress im Elternhaus oft die erste Anlaufstelle für Jugendliche. Gymnasium bekommen oft gar keine Förderung für Sozialarbeiter. Eine Ausnahme ist da das Aare-Gymnasium im Kreis Ahrweiler in Rheinland-Pfalz. Sarah Maurer hat die Schule besucht.
10: Auf den ersten Blick würde man gar nicht denken, dass es sich bei den unscheinbaren hellgrünen Containern im Industriegebiet um eine Schule handelt. Kommt man näher heran, wird der Schulhof sichtbar. Eine Wiese, einige Bänke, Tischtennisplatten und ein bunt besprühter Schuppen. Auch im Inneren der Container hat man sich Mühe gegeben, es sich gemütlich zu machen. Die Behelfslösung musste her, weil das ursprüngliche Schulgebäude in Bad Neuenahr-Ahrweiler von der Flut stark beschädigt wurde. Die Naturkatastrophe hat aber nicht nur an den Gebäuden Spuren hinterlassen, erzählt die stellvertretende Schülersprecherin Helena Becker.
11: Die Flut belastet auf jeden Fall viele von meinen Mitschülern und meinen Freunden immer noch. Ich glaube, jeder trägt da noch so sein eigenes Päckchen mit sich rum. Also ich kann zum Beispiel von vielen aus meinem sozialen Umfeld erzählen, die noch Angst bekommen bei Regen, bei Starkregen. Oder die eben noch darunter leiden, was sie verloren haben in der Flut. Und das sind eben Sachen, die sie noch nicht so leicht abgelegt haben.
10: Deshalb findet sie es wichtig, dass die Schulsozialarbeiterinnen für die Schüler da sind und ihnen zuhören, wenn sie darüber sprechen wollen. Aber natürlich sind auch ganz alltägliche Probleme Thema, wie sie alle Jugendlichen in der Pubertät beschäftigen, erzählt Schülervertreterin Lina Hockscher.
12: Man merkt, der Körper verändert sich, man merkt auch, man ist vielleicht öfters und schneller genervt. Dann kommt ja die Schule dazu, man möchte immer gute Noten natürlich haben. Man macht sich natürlich auch Gedanken über seine Zukunft. Und ja, man hat das Gefühl, man muss perfekt sein.
10: All das kennt auch Schulleiterin Nina Pfeil. Sie ist seit 10 Jahren am Aare-Gymnasium und kämpft auch fast genauso lange schon dafür, dass es dort Schulsozialarbeit gibt. Lange Zeit sei die öffentliche Meinung aber gewesen, dass Sozialarbeiter nur an Schulen gebraucht werden, wo es große Probleme gibt. Schulen mit vielen Kindern aus weniger privilegiertem Umfeld. Für Gymnasien habe man keinen großen Bedarf gesehen. Nach dem Motto, wer es nicht schafft, wird ausgesiebt.
13: Wir sind gesellschaftlich, glaube ich, mittlerweile weiter, dass wir sagen, okay, Kinder und Jugendliche, die dürfen ihre Probleme haben. Und nur weil es jetzt mal gerade nicht läuft, heißt es nicht, dass du jetzt weg musst vom Gymnasium, sondern wir erkennen an, da ist ein Problem und wir müssen gucken, gemeinsam, wie können wir dem Kind trotzdem ermöglichen, sein Leistungspotenzial zu zeigen.
10: Deswegen sei es so wichtig, dass die Schülerinnen und Schüler auf möglichst einfachem Weg Unterstützung bekommen, sagt die Schulleiterin.
13: Jedes Kind hat Recht auf Hilfe, wenn es Probleme hat. Und wir müssen überlegen, wie können wir Kinder erreichen, dass wir niedrigschwellig Hilfe anbieten. Und dann ist Schule der offensichtliche Rahmen dafür, um Hilfsangebote bereitzustellen, sodass wirklich jedes Kind erreicht wird.
4: Über Schulsozialarbeit am Aare-Gymnasium war das Sarah Maurer.
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4: Nach der Wahl ist vor den Sondierungsgesprächen. Am Freitag hat die Berliner Linke ja beschlossen, dass sie mit Grünen und SPD sondieren will. Los geht's darum aber noch lange nicht, denn es gibt noch jede Menge Redebedarf zwischen den drei Parteien. Mit anderen Worten, es wird quasi sondiert, ob sondiert werden kann. Ute Schumacher hat die Einzelheiten.
14: Nach einer Wahl wird auf dem Weg zu einer Regierungsbildung normalerweise sondiert, bevor man sich entscheidet, ob Koalitionsverhandlungen aufgenommen werden oder nicht. In Berlin ist es dieses Mal noch ein bisschen komplizierter. Bevor auch nur angefangen wird mit dem Sondieren, laufen erstmal verschiedene Vorgespräche zwischen den potenziellen Sondierungsteilnehmern. Geklärt werden soll, unter welchen Bedingungen sondiert werden könnte. Grund für dieses aufwendige Verfahren sind vor allem die Antisemitismusvorwürfe gegen Teile der Linken. Vergangene Woche hatten sich unter anderem deshalb schon Linke und Grüne informell getroffen. Dabei sollte grundsätzlich ausgelotet werden, ob es überhaupt eine gemeinsame Gesprächsbasis gibt. Diese Woche gab es nun Gespräche zwischen Grünen und SPD. Das Ergebnis? Am Donnerstag soll in einer Dreierrunde der potenziellen Koalitionspartner geklärt werden, ob die nächste Stufe möglich ist, nämlich echte Sondierung. Geklärt werden soll dabei, wie jüdisches Leben geschützt und der Kampf gegen Antisemitismus weiterverfolgt werden kann. Auch das Thema Rassismus und organisierte Kriminalität soll besprochen werden. Nur wenn man hier inhaltlich eine gemeinsame Basis findet, sollen die eigentlichen Sondierungsgespräche aufgenommen werden. Grüne und SPD hatten nach dem Parteitag der Linken erklärt, grundsätzlich für Sondierungsgespräche bereit zu stehen. Der designierte Fraktionsvorsitzende der SPD, Steffen Krach, erwartet aber einen steinigen Weg. Die kommenden Wochen würden kein Spaziergang, sagt er.
4: Uta Schumacher über die Sondierungsgespräche in Berlin. Noch spielt das Wetter mit, aber mit den ersten Herbstblättern auf den Straßen wächst bald wieder die Unfallgefahr für Radfahrer. Besonders auf schnellen E-Bikes wird das Bremsen bei plötzlicher Nässe schnell zur Zitterpartie. Um Stürze auf rutschigem Boden zu verhindern, gibt es inzwischen technische Unterstützung, die man bisher vor allem von Autos kannte, nämlich ein integriertes ABS-System. Stefan Tröndle erklärt's.
15: Fahrradunfälle sind oftmals sehr viel mehr als ein einfacher Sturz, gerade jetzt im Herbst, wenn es rutschig wird. Nach Angaben von Unfallforschern gibt es jedes Jahr etwa 25.000 Schwerverletzte. Das hat auch damit zu tun, dass rund 2/3 auf dem Rad keinen Helm tragen, sagt Siegfried Brockmann von der Unfallforschung der Björn-Steiger-Stiftung.
16: Wir haben über viele Jahre beim Fahrradunfall ungefähr 400 Getötete, mal mehr, mal etwas weniger. Und die Zahl bleibt über Jahre konstant. Allerdings muss man sagen, wir wollten ja eigentlich eine deutliche Reduktion. Das findet deswegen nicht statt, weil wir natürlich zunehmend Elektrofahrräder haben, die deutlich schneller sind, die andere Benutzergruppen haben und die diesen Effekt wieder konterkarieren.
15: Genau deswegen haben Forscher technische Möglichkeiten entwickelt, die diese Fahrräder in kritischen Situationen sicherer machen. Sei es auf der Mountainbike-Strecke oder auf dem Radweg. Und zwar durch eine Technik, die bei Autos und Motorrädern schon lange Standard ist. Bei E-Bikes aber immer noch die Ausnahme. ABS. Das Antiblockiersystem sorgt dafür, dass auch Radfahrer im Notfall voll in die Eisen steigen können, ohne zu stürzen. Und so hört sich das an. Eine der klassischen Unfallsituationen, das sogenannte Dooring, wenn also Autofahrer ihre Tür aufreißen, ohne zu schauen. Der Leidtragende ist immer der Radfahrer. Entweder er knallt in die Tür oder er verunglückt nach einer Panikbremsung mit Stoppie. Tobias Horn ist Fahrradtestfahrer bei Bosch und erklärt:
17: Ein Stoppie ist, wenn mein Vorderrad blockiert auf Asphalt und dadurch mein Hinterrad abhebt und ich Gefahr laufe, über meinen Lenker zu gehen.
15: Denn der gefährlichste Moment beim Fahrradfahren ist das Bremsen. Auch wegen des hohen Schwerpunktes kommt es oft zum Sturz. Fahrräder mit ABS nutzen den Bremsweg aber optimal aus, sagt Oliver Meyer, der bei Bosch die Entwicklungen in dem Bereich leitet.
18: Das ABS hat zwei Funktionen. Einmal eine Antiblockierfunktion, was man auch vom Auto oder vom Motorrad kennt. Dabei wird verhindert, dass das Vorderrad stehen bleibt und das Rad zur Seite wegrutscht. Und zum anderen, bedingt durch den kurzen Radstand und den hohen Schwerpunkt, ist es so, dass wir eine Anti-Überschlagsfunktion ebenfalls mit drin haben, was dann eben den Sturz über den Lenker abschwächt.
15: Meyer hat das System am Institute for Smart Bicycle Technology der Hochschule Pforzheim mitentwickelt. Dort entstand vor fast 20 Jahren ein erster Versuchsträger. Der hat damals aber nur die Machbarkeit demonstriert, sagt Professor Jürgen Wrede von der Hochschule Pforzheim.
19: Das ist ein konventionelles Fahrrad mit einem als Prototyp aufgebauten Hinterrad-ABS, was das Blockieren des Hinterrades verhindert. Das ist nach meinen Recherchen das allererste Fahrrad, was ein funktionierendes ABS hatte.
15: Aber moderne E-Bikes bremsen mit elektronischer Hilfe viel effektiver, weil sie das ABS inzwischen vorne haben und den Bremsdruck dort entsprechend anpassen, ebenfalls entwickelt von den Pforzheimer Forschern zusammen mit Bosch. Jürgen Wrede.
19: Der Schwerpunkt ist höher. Das ABS muss leichter sein, es muss billiger sein, es muss kompakter sein, es muss ins Design integrierbar sein. Das waren so die Herausforderungen. Deswegen haben wir uns auf ein Einkanalsystem konzentriert, was nur die Vorderachse regelt. Man kann Vorderradbremse voll betätigen, ohne Angst haben zu müssen, dass das Rad blockiert.
15: Nur der Bremshebel. Gerade für Ältere eine Frage der Gewöhnung. Früher war die Vorderradbremse rechts, so wie auch heute noch bei Mopeds und Motorrädern. Bei neuen Fahrrädern ist die aber schon seit längerem links angebracht. Wer das nicht weiß und den falschen Hebel zieht, riskiert ohne ABS einen Sturz. Auch deswegen forschen die Pforzheimer gerade an Kombibremssystemen für vorne und hinten. Auf den Bremshebel kommt es dann nicht mehr an. ABS bei E-Bikes ist im Verhältnis zu den Anschaffungskosten für ein neues Fahrrad nicht sehr teuer. Es kostet knapp 500 € Aufpreis, ist aber trotzdem vermutlich wegen der Zusatzkosten noch nicht sehr verbreitet. Fest steht aber, ABS ist eine der wichtigsten Errungenschaften, um Unfälle beim Bremsen zu verhindern, gerade jetzt im Herbst, wenn Laub von den Bäumen fällt und Straßen und Radwege immer wieder nass und rutschig sind.
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4: Und da geht's jetzt um neue Musik aus Norddeutschland von Tokunbo. Ihr neues Album heißt Lost and Found und hört sich so an.
20: Lost My Ace aus dem vierten Soloalbum der hannoverschen Sängerin Tokunbo Akinro. Lost and Found, so der Titel, enthält ein gutes Dutzend luftiger Melodien zu autobiografischen Texten wie 70s Magazine Memory.
21: Ich hatte jetzt dieses Bedürfnis, eigentlich auch tatsächlich nach dem Tod meines Vaters so einen Song für ihn zu schreiben. Und daraus ist dann aber ein schöner Song über meine Eltern, über beide Eltern geworden. Und tatsächlich ist in dem Song sind auch meine Paten mit drin. Also die wichtigen Menschen in meinem Leben, die mich getragen haben durch meine Kindheit und meine Jugend, die ja auf zwei Kontinenten stattgefunden hat. Und das konnte ich einfach in diesen Song so einfließen lassen. Da bin ich sehr, sehr glücklich drüber. 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
20: 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Viele Jahre ihrer Kindheit hat die Musikerin in Nigeria verbracht und ihr Name Tokunbo hat eine tiefere Bedeutung.
21: Ja, der Name bedeutet das Kind, das in Übersee geboren ist und das nach Hause zurückkehrt. Und in unserer Stammestradition ist es so, dass der Großvater den Namen aussucht und dass da eben auch biografische Dinge mit einspielen. Ich bin eben hier in Deutschland geboren, habe dort gelebt und bin ja dann eben wieder hierher gekommen. Das heißt, es ist eine fast wie eine self-fulfilling prophecy.
20: Noch während der Corona-bedingten Einschränkungen hatte die Dozentin an der Hochschule für Musik, Theater und Medien in Hannover ihr Vorgängeralbum Golden Days produziert. Vier Jahre später nun gab es glücklicherweise wieder alle Möglichkeiten der Zusammenarbeit mit ihren Musikern wie der Geigerin Anne de Wolf. Trotzdem dauerte es wieder eine längere Zeit, bis alle Songs auf Lost and Found perfekt produziert waren.
21: Alle vier Jahre ist so ein Turnus, den ich gut hinbekommen kann, als unabhängige Künstlerin, als Mutter mit den ganzen Prozessen, die da mit reinspielen, einfach das Schreiben und in Ruhe reifen lassen und ja, dann auf den Weg bringen. Das hat sich jetzt als einen guten Abstand herauskristallisiert. 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
20: 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Der Song Empty Nest reflektiert das Gefühl einer Mutter, die sich an das Loslassen ihres Kindes erst gewöhnen muss.
21: Mit wachsendem Flüggewerden kommt natürlich auch ein Wermutstropfen dazu. Einfach eine Schwermut manchmal auch darüber, dass bestimmte Zeiten eben vorbei sind. Aber gleichzeitig der Wunsch, wirklich mit ganz großer Hingabe auch loszulassen, um dann wieder als Anlaufpunkt da zu sein.
20: So ist Lost and Found wieder eine rundum angenehm zu hörende Kollektion eingängiger Melodien mit intelligenten Texten geworden. Und Tokunbo wird die Songs schon bald auf einer Tournee live vorstellen.

0: Lost and Found, so heißt das Album von Tokumbo, vorgestellt hat Uli Kniep.
1: Standpunkte.
0: 1. Juli ist Jens Spahn als Vorsitzender der Unionsfraktion zurückgetreten. Jetzt legt er sein Amt im einflussreichen Haushaltsausschuss des Bundestags nieder. Spahn ist in die Kritik geraten, weil Familienurlaubsfotos aus Sardinien aufgetaucht waren, nachdem er bei 2 Ausschusssitzungen gefehlt hatte. Als Begründung dafür nennt Spahn familiäre Gründe. Unsere Gastautorin ist Ronja Brier, Chefredakteurin des Online-Nachrichtenportals Watson. Sie meint, es sei erstaunlich, dass Spahn sich politisch überhaupt so lange gehalten habe.
2: Der Grund wirkt dieses Mal fast banal. Ein Foto aus dem Urlaub mit Ehemann und Kind. Der Haken daran war lediglich das Timing, dass diese private Reise ausgerechnet während der Sitzungszeit stattgefunden hat. Spahns Rückzug ist also folgerichtig. Und doch stört mich daran eines, nämlich seine Erklärung dazu, die vor allem zeigt, dass er das Problem gar nicht bei sich sieht. Normales Arbeiten sei für ihn aufgrund der Kritik aktuell kaum möglich, teilte er mit. Ganz so, als würde ihn irgendjemand von der Arbeit abhalten. Er ist sich keines Fehlers bewusst. Damit geht er allerdings völlig darüber hinweg, dass der Unmut und die Debatten über ihn und sein Amt nicht einfach so losgebrochen sind. Dieser Unmut kam nicht aus dem Nichts, er entstand aufgrund seiner Fehlentscheidungen. Die eigentliche Überraschung ist, dass Spahns politische Sonderstellung so lange gehalten hat und sein dauerhafter Rückzug aus der ersten Reihe der Bundespolitik nicht schon früher passierte,
0: sagt Ronja Brier vom Online-Nachrichtenportal Watson. Ähnlich sieht das die Süddeutsche Zeitung.
3: Aus dem Instinktpolitiker Spahn ist ein Politiker geworden, der vollkommen das Gefühl dafür verloren hat, was er sich erlauben darf im Umgang mit Partei, Fraktion und Wählern. Die neueste Volte passt in diese Erzählung über Selbstherrlichkeit und fehlende Bodenhaftung in der Politik.
0: Der Kölner Stadtanzeiger bewertet den Vorfall aus der Perspektive berufstätiger Eltern. Die hätten nämlich oft ein schlechtes Gewissen, wenn sie sich wegen der Kinder im Job abmelden müssten.
3: Was leider nicht geht, spontaner Urlaub. Was gar nicht geht, familiäre Gründe oder Kinder krank anmelden und dann spontan Urlaub machen. Was überhaupt gar nicht geht, einer Partei angehören, deren Vorsitzender und Bundeskanzler die Bürger auffordert, nicht so oft krank zu feiern und mehr zu arbeiten, und dann unter Hinweis auf familiäre Gründe spontan der Arbeit für einen Kurzurlaub fernzubleiben. Nichts beschädigt das Ansehen von Politikern mehr als solch ein Verhalten.
0: Die Frankfurter Allgemeine Zeitung beleuchtet den Umgang der eigenen Partei mit Spahn.
3: 2 Tage Abwesenheit während einer Sitzungswoche sind im Bundestag keine Seltenheit, selbst wenn sie private Gründe hat. Nicht einmal, wenn es um den Haushaltsausschuss geht, den wichtigsten Ausschuss des Parlaments. Aber wenn es um Jens Spahn geht, gelten offenbar besondere Regeln. Der über die Leihmutter-Affäre gestürzte Vorsitzende der Unionsfraktion ist offenbar einigen Abgeordneten zu schnell an eine begehrte Stelle der Fraktionsarbeit zurückgekehrt. Selbst in einem so abgeklärten Bezirk wie der Parteipolitik gilt schließlich das Ritual der Buße.
0: Viele Medien schauen parallel zu Spahn auch auf das Verhalten von Parteikollege und Staatsminister Philipp Amthor. Der ließ sich in einer ZDF-Doku-Serie über die CDU einen Strandkorb auf dem Balkon neben seinem Büro liefern und erntete dafür viel Kritik. Für die Online-Seite der schleswig-holsteinischen Verlags SAZ befeuern die Fälle Spahn und Amthor den Politikverdruss. Die Welt spricht von einer Realsatire.
3: Loriot wäre stolz. Die CDU wollte einen authentischen Blick in die eigene Arbeit geben und es wurde, naja, allzu authentisch. In derselben Dokumentation bescheinigt Bundeskanzler Merz nämlich der deutschen Bevölkerung eine mangelnde Arbeitsethik. Mit Work-Life-Balance oder einer 4-Tage-Woche sei der wirtschaftliche Karren nicht aus dem Dreck zu ziehen. Während der Chef Leistung predigt, schafft sich der frisch beförderte Staatsminister eine Komfortzone auf dem Balkon. Wer im Konrad-Adenauer-Haus gibt diese Bilder frei?
0: Das waren die Standpunkte. Zusammengestellt hat sie Marei Beermann.
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0: ist 1 Uhr. 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
1: Die Nachrichten mit Frank Wörner. Guten Morgen.
2: Also ich freue mich natürlich sehr darüber. Er kennt Nordrhein-Westfalen gut. Er weiß, dass dort 1 Million Menschen mit türkischen Wurzeln leben. Er ist sehr am Wohlergehen dieser Menschen interessiert.
1: NRW-Ministerpräsident Wüst hat bei seiner Türkei-Reise überraschend Präsident Erdogan getroffen. Er ist der erste amtierende Ministerpräsident überhaupt, der eine solche Einladung erhalten hat. In dem Gespräch der beiden ging es vor allem um die Wirtschaft.
2: 11 Milliarden Euro Handelsvolumen ist gut. Das drittgrößte Handelsvolumen außerhalb der EU nach den USA und China. Aber da kann man natürlich noch mehr rausmachen und das wollen wir auch.
1: Erdogan hatte offenbar auch großes innenpolitisches Interesse an Deutschland und stellte Wüst mehrere Fragen zu den Ergebnissen der letzten Landtagswahlen. In Spanien darf eine 87-jährige Rentnerin nach der Zwangsräumung zurück in ihre Wohnung. Sie war vergangene Woche auf einer Trage aus ihrer Wohnung geholt worden, in der sie 70 Jahre lang gelebt hatte. Der Fall hatte landesweit Proteste ausgelöst. Nun gibt es offenbar eine Einigung, berichtet Hans-Günther Kellner, WDR Madrid.
3: Dies ist das Ergebnis von mehrstündigen Verhandlungen mit den Eigentümern, die sich bis in die Nacht hingezogen hätten, teilte die Rechtsanwältin der 87-jährigen Rentnerin zu später Stunde mit. Über Detailfragen wie die Höhe der künftigen Miete oder warum eine solche Einigung nicht vor der Zwangsräumung möglich war, machte die Anwältin keine Angaben.
1: Und das ist auch noch wichtig. Papst Leo will auch Deutschland besuchen. Zum Abschluss seiner Frankreich-Reise sagte er, es gebe dafür aber noch keinen Zeitplan oder Termin. Wegen des niedrigen Pegelstands im Rhein hat sich in Bonn ein Ausflugsschiff festgefahren. Die 150 Menschen an Bord mussten mehrere Stunden ausharren, bis es wieder freikam. In Brandenburg steht jetzt das höchste Windrad der Welt. Es ist 365 Meter hoch und damit das zweithöchste Gebäude in Deutschland nach dem Berliner Fernsehturm. Bei der Straßenrad-WM in Kanada hat ein Masseur seinem Team aus der Slowakei aus der Patsche geholfen. Bei dem Team waren alle drei Fahrer ausgefallen. Damit es überhaupt einen Starter gab, setzte sich der 28-jährige Masseur kurzerhand aufs Rad. Er hielt 100 Kilometer im Feld mit den anderen Fahrern durch. Wäre er nicht gestartet, hätte es die Slowakei bei der Olympia-Qualifikation zurückgeworfen. Das war WDR aktuell. Das Wetter in Nordrhein-Westfalen. Bis zum Morgen ist es wechselnd bewölkt und meist trocken. Schauer sind selten. Es kühlt sich ab bis zum Morgen auf 17 bis 11 Grad. Tagsüber erwartet uns überwiegend trockenes Wetter mit viel Sonne und ein paar Wolken. Und für Ende September wird es nochmal sehr warm. In Waldbröl bis 26 Grad, in Xanten 27 und in Castrop-Rauxel 28 Grad. Der Mittwoch fängt freundlich an. Im Tagesverlauf ziehen Wolken auf. Es bleibt aber auch dann meistens noch trocken und weiterhin sommerlich warm. Erst am Donnerstag gibt es dann teils kräftigen Regen. Die Zeit, es ist 1.03 Uhr.
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4: A1 Lübeck-Hamburg. Die Norderelbbrücke ist in beiden Richtungen wegen eines Schwertransports bis ca. 5 Uhr früh mehrfach kurzfristig gesperrt. Die A7 Kassel Richtung Hannover ist zwischen Kreuz Kassel Mitte und Kassel Nord nach einem Unfall gesperrt. Die A29 Oldenburg Richtung Wilhelmshaven ist zwischen Oldenburg-Ohmstede und Kreuz Oldenburg-Nord wegen einer Nachtbaustelle bis Freitag in der Zeit zwischen 19 und 5 Uhr gesperrt. Die A40 Duisburg-Essen ist zwischen Kreuz Duisburg und Kreuz Kaiserberg wegen Bauarbeiten in beiden Richtungen bis zum 5. Oktober gesperrt. Die A42 Dortmund-Kamp-Lindfort ist zwischen Herne-Baukau und Herne-Krange wegen Bauarbeiten in beiden Richtungen bis in die Morgenstunden gesperrt. Die A52 Mönchengladbach Richtung Düsseldorf ist zwischen Kreuz Neersen und Kreuz Karst bis Donnerstag früh wegen Bauarbeiten gesperrt. Die A81 Singen Richtung Stuttgart ist zwischen Rottweil und Oberndorf wegen einer Baustelle bis 4 Uhr früh gesperrt. Der Verkehr wird in Rottweil abgeleitet. Die A81 Singen-Schaffhausen ist zwischen Hilzingen und Gottmardingen in beiden Richtungen wegen Wartungsarbeiten im Heizbergtunnel bis 6 Uhr gesperrt. Umleitungen sind da eingerichtet. Die A559 Köln-Gremberg Richtung Köln-Protz ist zwischen Kreuz Köln-Gremberg und Köln-Gremberghofen wegen eines brennenden Fahrzeugs gesperrt. Und noch eine Meldung, die betrifft die A565 Meckenheim-Bonn. Die Strecke ist zwischen Bonn-Poppelsdorf und Bonn-Endenich wegen Bauarbeiten in beiden Richtungen bis 6 Uhr gesperrt. Ihnen eine gute und vor allem sichere Fahrt.
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4: Aus dem Studio von NDR Info in Hamburg, mein Name ist Reza Wafer. Hallo. Keine Regierung arbeitet fehlerfrei. Und genau dafür gibt es in Deutschland eine unabhängige Kontrolle. Das Bundesverfassungsgericht in Karlsruhe, das jetzt 75-jähriges Bestehen gefeiert hat. Zum Festakt ist die gesamte Staatsspitze in der Stadthalle zusammengekommen. Aus Karlsruhe berichtet Antonetta Stefani.
5: Geburtstagstorte, Filmbeiträge mit Glückwünschen von Bürgern und Erinnerungen von ehemaligen Richtern des Gerichts, szenische Lesungen, wichtige Entscheidungen des Gerichts und Musik. Es wurde in Karlsruhe nicht nur zurückgeblickt, sondern auch ein Blick in die Zukunft geworfen. So sprach Bundespräsident Steinmeier von Sorgen, die sich viele Bürger machen würden.
6: Vor allem, meine Damen und Herren, sind da zugleich jene, ich möchte sagen, Vulgärdemokraten, die unter Berufung auf demokratische Mehrheiten und den angeblichen Volkswillen für sich unbeschränkte Macht fordern, die von illiberaler Demokratie reden und sich von keiner Verfassung und keiner Verfassungsgerichtsbarkeit Grenzen setzen lassen wollen. All dies ist ein gefährlicher Irrweg.
5: Steinmeier stellte klar:
6: Ihre Sorgen sind verständlich, aber gerade deshalb sage ich hier gleich zu Anfang, das Grundgesetz gilt, es gilt für alle und in allen deutschen Ländern.
5: Und zum Schutz der Verfassung sei eine starke Verfassungsgerichtsbarkeit unverzichtbar. Das Bundesverfassungsgericht werde als Hüterin der Verfassung in der Demokratie und im Rechtsstaat gebraucht.
6: Hüten wir den Hüter unserer Verfassung gut,
5: mahnt Steinmeier zum 75. Jahrestag des Gerichts. Stefan Habart, Präsident des Bundesverfassungsgerichts, zeigte sich anlässlich des Jubiläums zufrieden mit der Arbeit des Gerichts und blickt der Zukunft zuversichtlich entgegen. Denn es gelte:
7: Wer auch immer den Menschen nimmt, was das Grundgesetz ihnen gibt, stößt in Karlsruhe an seine Grenzen. Dies ist seit einem Dreivierteljahrhundert die DNA unseres Hauses und wird sie auch künftig bleiben.
5: Die Vizepräsidentin des Gerichts, Ann-Kathrin Kaufold, wirft ein:
8: Es gibt diese berühmte Liedzeile von Coldplay: Nobody said it was easy. Das stimmt.
5: Aber dass so viele Leute nach Karlsruhe gekommen seien, um das Bundesverfassungsgericht zu feiern, stimme optimistisch. Man freue sich deshalb auf die nächsten 25 Jahre bis zum nächsten großen Jubiläum.
4: Einer, der zum Festakt in Karlsruhe eingeladen war, ist der ehemalige Ministerpräsident des Saarlands, Peter Müller, der später auch Richter des Bundesverfassungsgerichts gewesen ist, und zwar von 2011 bis 2023. Franziska Eder vom Bayerischen Rundfunk hat Peter Müller gefragt, ob er den folgenden Satz, der in der Presse zu lesen war, unterschreiben würde. Das Bundesverfassungsgericht ist eigentlich der Reparaturbetrieb für politische Fehlentscheidungen.
9: Nein, das würde ich nicht unterschreiben. Das Bundesverfassungsgericht ist keine Institution, die Politik im Sinne parteipolitischer Gestaltung macht. Das Bundesverfassungsgericht ist Hüter der Verfassung. Es achtet darauf, dass der äußere Rahmen der Politik, der durch die Verfassung vorgegeben ist, eingehalten wird. Was innerhalb dieses Rahmens geschieht, was politisch zweckmäßig ist, darüber hat das Bundesverfassungsgericht nicht zu entscheiden, sondern die Politik.
10: Was war für Sie ein wegweisendes Urteil? An was denken Sie noch vielleicht auch aus Ihrer aktiven Zeit?
9: Also es gibt viele wegweisende Urteile. Es gibt nicht das eine zentrale Urteil des Bundesverfassungsgerichts. Für mich persönlich in meiner Zeit damals war sicherlich zentral das NPD-Verbotsverfahren, in dem wir noch einmal klargestellt haben, wie hoch die Hürden für ein Parteiverbot sind. Aus guten Gründen: über Parteiverbote soll nicht der politische Wettbewerber ausgeschaltet werden, sondern die Verfassung geschützt. Aber es gab daneben viele, viele andere Verfahren, die von zentraler Bedeutung für unser Zusammenleben sind.
10: Sie waren damals gegen ein Verbot der NPD. Würden Sie das heute bei der AfD genauso sehen oder lehnen Sie sich jetzt an dieser Stelle da nicht aus dem Fenster?
9: Also wir haben das NPD-Verbot ja daran scheitern lassen, dass diese Partei nicht ernsthaft in der Lage war, die grundgesetzliche Ordnung zu bedrohen.
10: Zu klein, ja.
9: Ja, das war ein zerstrittener Haufen älterer Männer, von der keine Gefahr ausging. Das ist bei der AfD völlig anders. Trotzdem muss jeder wissen, auch ein AfD-Verbotsverfahren ist ausgesprochen anspruchsvoll, hat hohe Hürden, ob das, was auf dem Tisch liegt, ausreicht, um nachzuweisen, dass die AfD in ihrer Gesamtheit und nicht nur einzelne Teile verfassungswidrig sind. Das ist eine schwierige Frage im Übrigen. Die damit verbundenen politischen Probleme lösen Sie nicht, wenn Sie diese Partei verbieten.
10: Es gibt ja auch noch ein weiteres Problem, denn in manchen Demokratien besteht im Moment die Tendenz, sich an höchstrichterliche Urteile nicht mehr zu halten. Kann man beobachten, zum Beispiel in den USA. Ja. Sehen Sie bei uns auch die Gefahr, dass das Bundesverfassungsgericht seine Autorität und seinen Durchgriff verlieren könnte?
9: Also bisher sehe ich diese Gefahr nicht. Das ist ganz typisch für autokratische Systeme, dass man als erstes die Presse attackiert und die Verfassungsgerichte und die Verbindlichkeit ihrer Entscheidungen in Frage stellt. Bei uns ist bisher die rechtsstaatliche Kultur in Ordnung. Das Bundesverfassungsgericht wird kritisiert. Das ist okay in einer offenen Gesellschaft. Aber die Verbindlichkeit seiner Entscheidungen wird nicht bezweifelt. Alle Staatsorgane erkennen sie an, folgen den Entscheidungen. Und ich sehe nicht, dass da kurzfristig Gefahr droht. Langfristig kann man es natürlich nicht sagen.
10: Was ist denn für Sie kurz- und langfristig? Jetzt haben wir in Deutschland eine Partei, die in Teilen als rechtsextrem vom Verfassungsschutz

0: Frage der Rechtskultur. Wenn unsere Kultur so bleibt, wie sie ist, dann ist das Gericht auch nicht gefährdet. Wenn unser politisches System sich grundlegend ändert, wenn die demokratische Mitte ihre Mehrheit verliert und die Extreme mehrheitsfähig werden, dann ist der Prozess offen, dann weiß man nicht, wie es weitergeht.
1: Herr Müller, 75 Jahre Bundesverfassungsgericht. Leisten Sie sich da einen Moment der Sentimentalität oder vielleicht auch des Stolzes? Oder sind Sie dafür zu sehr rationaler Jurist?
0: Also natürlich werden wir das gemeinsam feiern und natürlich wird das auch eine emotionale Frage sein. Wäre ja schlimm, wenn man sowas nur noch abstrakt, nur noch rational sehen könnte. Man freut sich gemeinsam auf das in der Vergangenheit Geleistete. Aber wir wissen auch, die Aufgaben in der aktuellen Zeit sind nicht weniger, die sind größer, die sind schwieriger geworden. Und insofern ist das wie immer etwas ambivalent. Freude über die Vergangenheit, Vertrauen in die Zukunft, aber auch ein kritischer Blick auf Entwicklungen, die ja nicht nur das Bundesverfassungsgericht, sondern die ja unsere gesellschaftliche Situation insgesamt im Moment betreffen.
2: Sagt Peter Müller, ehemaliger Richter des Bundesverfassungsgerichts.
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2: Ist das ein politischer Rückzug auf Raten? Man könnte es annehmen. Jens Spahn hat nach massivem Druck erst den Fraktionsvorsitz abgegeben. Jetzt zieht er sich auch aus dem Haushaltsausschuss zurück. Zu zwei Sitzungen ist er nicht erschienen und wurde stattdessen im Familienurlaub auf Sardinien fotografiert. Nachdem eigene Fraktionskollegen daraufhin Konsequenzen gefordert hatten, hat Spahn nun dem Ärger nachgegeben und seinen Sitz freiwillig abgegeben. Wie begründet Spahn diesen erzwungenen Schritt? Zerknirscht oder lamoyant? Das hat Markus Schubert vom NDR den ARD-Hauptstadtkorrespondenten Georg Schwarte gefragt.
4: Nein, weder noch. Nicht zerknirscht und nicht lamoyant, sondern er verweist im Grunde auf den Zirkus rund um seine Person. Da ist von Einsicht wenig zu spüren. Wir müssen sagen, er war Mitglied in diesem mächtigen Haushaltsausschuss geworden. Schon das hatte für Unmut gesorgt bei seinen Parteikollegen in der CDU nach dem Motto, erst reißt er uns hier in die Krise, Stichwort Kanzlerkrise, denn die gesamte Personalrokade, die anschließend durch seinen Rücktritt als Fraktionschef nötig geworden war, die hatte ja erst zu diesem Märzbeben geführt. Und dann meldet er sich im Haushaltsausschuss krank, gibt familiäre Gründe an und es taucht ein Foto von ihm und seinem Sohn am Flughafen von Sardinien auf. Da gab es Puls bei CDU-Mitgliedern und bei CDU-Mitgliedern im Haushaltsausschuss. Die sagten, der muss raus aus diesem Ausschuss. Jens Spahn geht darauf überhaupt nicht ein. Er hat eine 11-Zeilen-Nachricht, eine WhatsApp-Nachricht an seine CDU-Haushälter geschrieben, hat gesagt, naja, alles rund um meine Person ist aktuell so politisiert, dass ein normales Arbeiten kaum möglich sei. Zudem merke ich an und in mir selber, dass mein Rücktritt im Juli noch viel zu frisch ist, um wieder voll durchzustarten, als wäre nichts gewesen. Also das kann man vielleicht mit leichter Einsicht noch erklären, aber das ist jedenfalls nicht die große Zerknirschtheit. Oh Gott, was habe ich jetzt wieder getan?
5: Aber woher kam dieser letzte Druck auf Spahn nun, der zum Rückzug geführt hat? Wollte ihm Fraktionschef Frei nicht noch Bewährung bis zum Jahresende einräumen?
4: Das hat Frei gesagt. Lass doch den Mann noch mal machen bis Weihnachten. Da gucken wir, wie er sich aufführt. Aber der Druck war groß. Die Haushälter waren wirklich sauer. Und das ist ungewöhnlich für die CDU. Die ist eigentlich ein sehr disziplinierter Laden. Aber da haben viele gesagt, der Mann kann sich offenbar alles erlauben. Da haben einige schon die Stirn gerunzelt. Und jetzt eben das. Übrigens bei der Opposition, leichte Häme lässt sich nicht verbergen. Ines Schwertner, Co-Vorsitzende der Linkspartei, die hat ohnehin kein sehr gutes Verhältnis zu Jens Spahn. Die hatte sich schon während der Maskenaffäre Spahn mit diesem Politiker angelegt, die hat eben gerade zu seinem Rücktritt das hier gesagt.
6: Also ich würde sagen, es kommt selten vor, dass ich das sagen würde, es ist ein Win-Win-Win. Es ist gut fürs Land, es ist gut für den Haushaltsausschuss, es ist auch gut für mich. Vielleicht findet die CDU noch irgendwie eine Zweitverwendung für ihn, ich weiß es nicht.
4: Ja, die Zweitverwendung. Im Moment ist er einfacher Abgeordneter, schreibt übrigens selber in seiner WhatsApp-Nachricht. In Absprache mit Thorsten Frei, dem Unionsfraktionschef, werde ich mich vorerst auf meine Arbeit für den Wahlkreis und meine Familie konzentrieren und mit welchen inhaltlichen Schwerpunkten es für mich weitergeht, entscheiden wir mit etwas zeitlichem Abstand.
2: Sagt ARD-Korrespondent Georg Schwarte. Forderungen, die Zuwanderung zu begrenzen oder ganz zu stoppen, gibt es seit einiger Zeit, allen voran von der AfD. Ein neuer Vorstoß aus der CDU, der geht jetzt deutlich weiter und sorgt seit dem Wochenende für Kritik und bundesweit für Diskussion. Sachsens CDU-Innenminister Armin Schuster will das individuelle Grundrecht auf Asyl komplett streichen. Er will, dass künftig nur noch die Aufnahmekapazität der Kommunen

0: ausschlaggebend dafür sein soll, ob und wie viele Menschen in Deutschland Zuflucht bekommen sollen. Unabhängig von der Frage, ob das wirklich richtig ist, stellt sich auch die Frage, ob das rechtlich überhaupt machbar ist. Unser Korrespondent Marius Rudolf hat nachgefragt.
1: Politisch Verfolgte genießen Asylrecht. Dieser Satz ist so alt wie das Grundgesetz. Seit dessen Inkrafttreten im Jahr 1949 ist er Teil der deutschen Verfassung. Die Geschichte des Grundgesetzes zeigt aber auch, dass dieses Grundrecht auf Asyl geändert werden kann. Anfang der 90er Jahre haben das Union, SPD und FDP schon einmal getan, erklärt die Juristin Anna Surhoff vom Deutschen Institut für Menschenrechte.
2: Damals wurde eine Regelung mit aufgenommen, dass Menschen, die über sogenannte sichere Drittstaaten nach Deutschland kommen, sich nicht auf das Grundrecht auf Asyl berufen können.
1: Das Grundrecht wurde damals also schon einmal eingeschränkt. Heute bekommen deshalb nur noch sehr wenige Geflüchtete den Schutzstatus nach Artikel 16a des Grundgesetzes, sagt Surhoff. Nach Zahlen des Bundesinnenministeriums waren es zuletzt etwa 45.000 Menschen und damit nur ein Bruchteil der etwa 3,4 Millionen Geflüchteten in Deutschland. Trotz der vergleichsweise geringen Zahl fordert Sachsen Innenminister Armin Schuster, das Grundrecht auf Asyl aus dem Grundgesetz zu streichen. Rechtlich möglich wäre das, sagt der Verfassungsrechtler Michael Brenner von der Friedrich-Schiller-Universität in Jena.
3: Das würde voraussetzen, dass sowohl Bundestag als auch Bundesrat mit Zweidrittelmehrheit einer Einschränkung dieses Asylgrundrechts zustimmen würden, was angesichts der derzeitigen politischen Mehrheitsverhältnisse wahrscheinlich eher nicht in Frage kommen wird.
1: Die Menschenrechtsorganisation Pro Asyl bewertet Schusters Vorstoß als populistischen Vorschlag ohne Bedeutung für die Praxis. Denn selbst bei einer Abschaffung des Grundrechts auf Asyl würden andere europäische und internationale Regelungen weiter gelten, betont Geschäftsführer Karl Kopp.
4: Der Flüchtlingsschutz steht jetzt nicht nur im Grundgesetz, sondern auch in der Charta der Grundrechte der Europäischen Union. Wir haben ein europäisches Asylrecht, wir haben internationale Menschenrechtsabkommen. Da kommt Herr Schuster und die CDU nicht raus. Also man müsste praktisch aus allem austreten.
1: Schuster will das Grundrecht auf Asyl durch jährliche Kontingente ersetzen. Die sollen sich an den Aufnahmekapazitäten in Städten und Gemeinden orientieren. Winfried Kluth, Verfassungsrechtler an der Martin-Luther-Universität in Halle, hält das rechtlich grundsätzlich für möglich. Allerdings wäre Deutschland auch in diesem Punkt auf die EU angewiesen.
5: Man müsste dann klären, wer einen Anspruch auf einen Platz im Rahmen der Kontingente hat. Und es müsste eine Verständigung innerhalb des gemeinsamen europäischen Asylsystems geben, welcher Mitgliedstaat welche Kontingente anbietet, weil wir ja in dieses System eingebunden sind.
1: Ob Schusters Pläne den europäischen und internationalen Verpflichtungen standhalten würden, ist also unklar.
0: Demokratie ohne Pressefreiheit. Unvorstellbar. Umgekehrt bedeutet das aber auch, autoritäre Regime fürchten sich vor freien und unabhängigen Medien. Umso wichtiger ist es, regelmäßig auf die zu gucken, die sich für kritischen Journalismus einsetzen. Genau das ist das Ziel der Free Media Awards. Die haben vor allem die Pressefreiheit in Osteuropa im Blick und werden jedes Jahr im Herbst verliehen. Ein Jahr in Hamburg, ein Jahr in Oslo. Dieses Jahr ist wieder die norwegische Hauptstadt als Gastgeber an der Reihe und da werden die Free Media Awards heute vergeben. Christian Stichler über den Preis und die diesjährigen Preisträger.
6: Er hätte selbst nicht damit gerechnet, Andrei Alexandrow, Journalist und Medienmacher aus Belarus. Noch vor wenigen Tagen saß der Mann, der auf vielen Fotos seine Kamera um den Hals trägt, in seiner Heimat in Haft. Doch seit wenigen Tagen ist er in Freiheit, in Vilnius, Litauens Hauptstadt. Heute nun erhält Alexandrow in Oslo einen von in diesem Jahr 5 Free Media Awards. Es ist natürlich fantastisch, nach 6 Jahren wieder aus dem Gefängnis heraus zu sein. Einfach mal wieder die frische Luft zu atmen. Aber ja, ich versuche gerade, meine Gedanken zu ordnen. Es ist wunderbar, den Eltern mitzuteilen, dass man wieder draußen ist und alte Freunde und Kollegen wiederzusehen. Natürlich bin ich glücklich. Im Munch-Museum in Oslo werden heute am Nachmittag die diesjährigen Preisträger geehrt. 2 Einzelpersonen und 3 Redaktionen erhalten je einen Free Media Award. Andrei Alexandrow ist einer von ihnen. Er ist nicht nur selbst als Journalist tätig, sondern ist auch eine Persönlichkeit, die für den Journalismus an sich in Belarus sehr wichtig gewesen ist. Er hat sich stets klar und deutlich für Meinungs- und Pressefreiheit in einem Land eingesetzt, in dem die Lage im Laufe der Zeit zunehmend repressiv geworden ist. Das sagt Bente Roaldsvik von der Stiftung Frid Urd, was im Norwegischen so etwas wie freies Wort bedeutet. Die Organisation verleiht jedes Jahr zusammen mit der Hamburger Zeitstiftung Bucerius den Preis, der unabhängigen Journalismus in Osteuropa stärken soll. Dass der ehemalige politische Häftling Ali Aksandrau heute zur Preisverleihung nach Oslo reisen kann, freut die Stifterin ganz besonders. Ich hatte in den letzten Tagen das große Vergnügen, mit ihm im Gespräch zu sein. Und ich habe den Eindruck, dass er eine sehr positive Einstellung hat. Das muss ich wirklich sagen. Er wirkt klar und sehr direkt. Zu den weiteren Preisträgern gehört der ukrainische Kriegsreporter Mikhailo Tkatsch, der für seinen investigativen Journalismus in Zeiten des Krieges geehrt wird. Er arbeitet für die Ukrainska Pravda. Außerdem wird das Redaktionsbüro iFact aus Georgien geehrt, das sich auf investigativen Journalismus spezialisiert hat. Einen Preis erhält auch das unabhängige russischsprachige Online-Medienunternehmen Vyotska, das heute seinen Sitz in Prag hat, sowie Faktor TV, ein Medienunternehmen aus Armenien. Seit 2004 werden nun schon die Free Media Awards verliehen. Für Jessica Staschen von der Zeitstiftung Bucerius zeigen die zwei Jahrzehnte, wie sehr sich die Situation in Osteuropa verändert hat.
7: Die Free Media Awards sind vor über 20 Jahren in einer ganz anderen Zeit entstanden. Die Welt wurde freier, die Grenzen waren offen und die Free Media Awards waren als Unterstützung dieser Entwicklung gedacht, unabhängige Stimmen in ihrer Arbeit zu bestärken. Die Hoffnung, dass sich die Welt weiter in diese Richtung dreht, hat sich leider nicht bewahrheitet.
6: Gerade deshalb hätten die Auszeichnungen an Bedeutung sogar noch gewonnen.
7: Deshalb ist es aus unserer Sicht umso wichtiger, die unabhängigen Stimmen, ob sie aus dem Exil berichten oder aus den jeweiligen Ländern, zu unterstützen, ihnen die Sichtbarkeit zu verschaffen, damit sie ihre Arbeit für eine unabhängige Berichterstattung in dieser Qualität fortführen können.
6: Nach der Verleihung heute in Oslo beginnt bereits die Arbeit für die kommenden Awards. Sie werden 2027 dann wieder in Hamburg verliehen.
8: Der Stichtag.
0: Heute vor genau 140 Jahren wurde das Komitee für kirchliche Versorgung deutscher Seeleute im Ausland gegründet. Daraus ist dann später die Deutsche Seemannsmission geworden. Sophie Einstein blickt zurück.
9: Ein Zuhause auf Zeit in der Fremde. Ein Ort, wo Seeleute ein Bett finden, eine sichere Rast. Und den ein oder anderen an moralische Werte erinnern. Das ist die Idee hinter den ersten Seemannsmissionen. Die erste Seemannsmission in Deutschland entsteht 1854 in Bremen auf Initiative eines privaten Reeders. In der Hausordnung von damals heißt es:
10: Trunkenheit, dieses schändliche Laster, wodurch sich der Mensch unter das Vieh herabwürdigt, kann unter keiner Bedingung gestattet werden.
9: In den folgenden Jahrzehnten entstehen auch in Hamburg, Kiel, Bremerhaven und weiteren Hafenstädten eigene Seemannsmissionen. Sie, so der Gedanke damals, sollten Seeleute zum einen vor dem moralischen Verfall, etwa dem schnellen Verprassen ihrer Heuer in den Hafenkneipen, bewahren. Zum anderen sollen sie Unterstützung im Alltag bieten. Schon früh ging es nicht nur um die religiöse Betreuung, sondern auch um ganz praktische Hilfe.
11: Mein Herz, wir an Bord und fort muss die Reise gehen.
9: Für wenig Geld übernachten, mit Mahlzeiten versorgt werden, Wäsche waschen und die Option, Briefe von Eltern oder Partnerin zu empfangen. Das bieten Seemannsmissionen Seeleuten im 20. Jahrhundert. Und es gibt Gottesdienste direkt an Bord der Schiffe. 1961 betreibt die Deutsche Seemannsmission 23 Seemannsheime, 14 in Deutschland, 9 im Ausland. Immer mehr rücken Sozialarbeiter.
0: Die ARD-Infonacht mit einer wichtigen Verkehrsmeldung. Ich unterbreche an dieser Stelle. Achtung, da sind Falschfahrer auf der A52 Düsseldorf-München-Gladbach unterwegs zwischen Kreuz Karst und Schiefbahn. Kommt Ihnen da ein Falschfahrer entgegen, fahren Sie äußerst rechts und überholen Sie nicht. Auf der A52 Düsseldorf-München-Gladbach zwischen Kreuz Karst und Schiefbahn ist ein Falschfahrer unterwegs. Vorsicht da in beiden Richtungen. Und jetzt machen wir mit dem Sport hier weiter.
8: Sport. Mit Ina Kast und der Fußball Nations League. Frankreich hat auch sein zweites Spiel gewonnen. Die Franzosen setzten sich in Belgien mit 1:0 durch. Mehr von Hendrik Lückhoff.
12: Michael Ulisse vom FC Bayern machte den Unterschied mit seinem Tor kurz vor Schluss. Bis dahin war es ein Spiel ohne die ganz großen Höhepunkte. Die Franzosen, bei denen der neue Trainer Zinedine Zidane seine Elf auf gleich 9 Positionen im Vergleich zum vorigen Spiel umstellte, waren das etwas bessere und gefährlichere Team. Aber erst der eingewechselte Ulisse besorgte nach einem Lauf über den halben Platz kurz vor Schluss den Siegtreffer. Das späte Gegentor, bitter für die Belgier um den neuen Trainer Marc van Bommel. Außerdem hat Italien einen klaren Sieg in der Türkei eingefahren. Die Italiener führten nach nicht mal einer halben Stunde schon mit 3:0. Die Türkei kam mit Beginn der zweiten Hälfte zwar zum 1:3, nur kurz danach fiel aber das 4:1 für Italien und dabei blieb's bis zum Ende.
8: Bäumchen wechsel dich oder vielmehr Spieler wechsel dich, heißt es bei der deutschen Mannschaft. Der neue Bundestrainer Jürgen Klopp tauscht seinen Kader für die nächsten beiden Länderspiele größtenteils aus. Das war ja schon vorher klar. Auf die 0:1 Niederlage gegen Griechenland soll nun der erste Sieg unter Klopp folgen, am Donnerstag in München gegen Serbien. Anne van Eickels vom Suchen und Finden bei der deutschen Nationalmannschaft.
13: Wenn man Antworten sucht und stattdessen neue Fragen findet, ist das meist ein Zeichen von echtem Erkenntnisgewinn. Und so bekam Jürgen Klopp einige Erkenntnisse beim 0:1 gegen Griechenland.
14: Einige, die ich gar nicht haben wollte, aber gekriegt haben sie trotzdem.
13: Und Erkenntnisgewinn bedeutet auch, dass man sich nicht mit oberflächlichen Erklärungen zufrieden gibt.
14: Jede Erklärung, da gibt es einige, klingt wie eine Ausrede, die will ich gar nicht nutzen.
13: Doch für manche Fragen hat selbst ein so erfahrener Trainer wie Jürgen Klopp keine Antwort.
14: Da wussten wir jetzt, was der Gegner macht, haben die Mannschaft darauf eingestellt, die Abläufe waren da und dann haben wir es nicht mehr gemacht. Warum er das nicht gemacht hat, weiß ich noch nicht.
13: Die Ansätze des neuen Fußballstils kloppten in der ersten Viertelstunde nach der Pause schon ganz gut. Es war die beste Phase der deutschen Mannschaft in diesem Spiel. Stabile Abläufe im Ballbesitz, erfolgreiche Balleroberungen, mehr Dynamik und gefährliche Abschlüsse. Doch nach diesen 15 Minuten blieben Joshua Kimmich und seine Mitspieler weiter auf der Suche.
15: Dass wir zueinander finden müssen, dass es ein neuer Ansatz ist. Wir müssen uns darauf einlassen, das werden wir auch. Wir werden auch besser werden, aber das war heute keine optimale Leistung.
13: Klopps Vorgaben, zum Beispiel für das individuelle Positionsspiel, wurden von den Spielern nämlich nicht komplett umgesetzt.
14: Also uns hat die Überzeugung gefehlt, das muss man so sagen.
13: Und ohne Überzeugung und Vertrauen, auch in die Mitspieler, funktioniert die intensive Spielidee des neuen Bundestrainers einfach nicht.
14: Mein Problem ist einfach nur, dass wir nach kürzester Zeit auf allerhöchstem Niveau geprüft werden und damit habe ich kein Problem. Aber es ist natürlich die Stimmung, für die Stimmung der Mannschaft kann ich sorgen, das ist auch kein Problem. Außenrum wird's schwierig.
13: Denn der Fußball braucht Zeit, die er nicht immer bekommt.
14: Fußball braucht Training, Fußball braucht Abläufe.
13: Und so bleibt Jürgen Klopp die Erkenntnis.
14: Wir werden uns zusammenfinden und alles wird sich zusammenfügen. Weil das immer passiert, wenn man die richtigen Dinge tut. Und wir tun die richtigen Dinge.
13: Auch wenn nach der Niederlage gegen Griechenland erstmal mehr Fragen als Antworten bleiben.
8: Die deutschen Fans hoffen, dass nach dem Serbien-Spiel dann viele Ausrufezeichen und keine Fragezeichen mehr da sein werden. In der Handball-Bundesliga hat sich der HC Erlangen auf Tabellenplatz 8 vorgeschoben. Die Franken konnten sich am Abend zu Hause gegen den Tabellen-15. Eisenach deutlich mit 28:19 durchsetzen. 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
0: Das war der Sport mit Ina Kast.
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17: Um 1.30 Uhr mit Olaf Knapp. In Berlin ringt die Regierungskoalition weiter um eine Einigung im Streit um die Finanzierung der Pflegeversicherung. Bei Verhandlungen zwischen Bundeskanzler Merz, Gesundheitsminister Linnemann und Finanzminister Klingbeil gibt es noch keinen Durchbruch. Warum die Lage so kompliziert ist, dazu aus Berlin Matthias Deiß.
18: Es geht um zweierlei, um Geld und um politisches Profil. Die SPD macht das Thema Pflegeversicherung zur Gerechtigkeitsfrage und sagt in letzter Minute kurz vor der geplanten Verabschiedung im Kabinett keine Kürzung, trotz explodierender Kosten und obwohl der Entwurf, um den es hier geht, schon seit 4 Monaten vorliegt. Heißt im Umkehrschluss, das Geld muss nun woanders herkommen, sonst drohen der Pflegekasse Zahlungsschwierigkeiten und uns Versicherten empfindliche Beitragserhöhungen. In erster Linie muss die Runde also Geld auftreiben.
17: Die ukrainische Hauptstadt Kiew ist auch in dieser Nacht Ziel russischer Raketenangriffe geworden. Einwohner berichten von mehreren lauten Explosionen. Die ukrainischen Flugabwehrsysteme wurden nach Armeeangaben aktiviert. Gestern hatten russische Drohnen die Akademie der Wissenschaften in Kiew getroffen. Den ukrainischen Behörden zufolge kamen mindestens 2 Menschen ums Leben. Die 5 Männer, die in Großbritannien möglicherweise einen Anschlag verüben wollten, sind gegen Kaution auf freiem Fuß. Gegen sie werde aber weiter ermittelt, so die Polizei. Die Verdächtigen waren vorgestern festgenommen worden. Aus der Bevölkerung war zuvor ein Hinweis eingegangen, dass maskierte Männer in Transportern auf dem Weg zum Luftwaffenstützpunkt Fairford unterwegs seien. Von dort starten US-Militärflüge in Richtung Nahost. Papst Leo XIV. Hat dazu aufgerufen, die Gefahren, die von künstlicher Intelligenz ausgehen, ernst zu nehmen. Er appellierte an Politik und Gesellschaft, Verantwortung zu übernehmen und reagierte auf Aussagen, KI könne die Welt zerstören. Aus Rom, Anna Giordano.
9: Leo XIV. Sagte, Panik sei hier nicht angebracht, er selbst könne nachts gut schlafen. Allerdings glaube er nicht, dass die Warnungen von KI-Spezialisten vorgetäuscht seien, um wirtschaftlichen oder anderen Profit daraus zu ziehen. Es müsse daher über staatliche Regulierungen von KI nachgedacht werden. Der Vatikan habe eine KI-Kommission eingerichtet, die mit dazu beitragen solle, dass KI nicht an den Punkt gelange, an dem sie die Menschheit zerstört, so Leo XIV.
17: Das Wetter in Deutschland. Nachts im Nordwesten bewölkt mit Schauern. Im Südosten gering bewölkt oder klar, örtlich Nebel. 17 Grad im Ruhrgebiet bis vereinzelt 3 Grad im Bayerischen Wald. Das waren die Nachrichten.
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0: Und da gibt es erstmal eine Entwarnung für die A52 Düsseldorf-München-Gladbach. Da ist kein Falschfahrer mehr zwischen Kreuz Karst und Schiefbahn unterwegs. Und eine Meldung noch für die A7 Kassel Richtung Hannover. Die Strecke ist zwischen Kreuz Kassel-Mitte und Kassel-Nord nach einem Unfall gesperrt. Gute Fahrt.
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0: Südafrika blickt auf ein blutiges Wochenende zurück. Es hat 2 gezielte Angriffe in verschiedenen Teilen des Landes gegeben. Mindestens 28 Menschen sind getötet und viele weitere verletzt worden. Schwer bewaffnete Täter stürmten im Abstand von nur wenigen Stunden unabhängig voneinander 2 Lokale im Land und schossen auf die Gäste. Die Ermittler sehen dahinter das rücksichtslose Vorgehen von Banden, das die überforderte Polizei kaum noch stoppen kann. Jetzt kündigt der Präsident Konsequenzen an. Stefan Überbach berichtet.
19: Menschen tanzen und feiern, es läuft fröhliche Musik. Plötzlich fallen Schüsse, bewaffnete Männer feuern in die Menge. Am Ende sind 10 Gäste tot, 11 weitere schwer verletzt. Handyaufnahmen vom Überfall auf ein beliebtes Grilllokal in der Nähe von Kapstadt kursieren in den sozialen Medien. Die Fahndung nach den Tätern läuft, Festnahmen gibt es bisher nicht. Das gilt auch für das Massaker von Carltonville westlich von Johannesburg. Hier hatten am späten Samstagabend 8 schwer bewaffnete Männer in einer Taverne ein Blutbad angerichtet, unter anderem mit Sturmgewehren. Mindestens 18 Menschen wurden erschossen, zahlreiche andere verletzt. Ein Überlebender des Angriffs sagte dem Nachrichtenkanal ENCA. Ich war in der Taverne, als die Schüsse anfingen. Ich war drinnen mit meinem besten Freund. Die Schießerei begann draußen. Dann haben wir uns hingeworfen und auf den Boden gelegt. Das war das letzte Mal, dass ich meinen Freund lebend gesehen habe. Ich lag einfach nur da und stellte mich tot. Südafrika hat eine der höchsten Mordraten der Welt. Die Gewaltbereitschaft gilt besonders in den armen Vierteln, wo vor allem junge Leute kaum Perspektiven haben, als überdurchschnittlich groß. Dass im Land viele illegale Waffen im Umlauf sind, verschärft das Problem, sagt Dean Peacock vom Aktionsbündnis der Weltgesundheitsorganisation gegen Schusswaffengewalt in einem ENCA-Gespräch. Die Waffen, die für solche Morde verwendet werden, stammen meistens ursprünglich aus legalen Quellen, von der Polizei, von Zivilisten, von Sicherheitsfirmen. Sie werden aber gestohlen und zirkulieren dann im kriminellen Milieu, im Taxigewerbe, im Drogenhandel, in Erpressernetzwerken. Schusswaffen sind in Südafrika zu einem Instrument geworden, mit dem die organisierte Kriminalität ihre Macht durchsetzt.
20: criminal power.
19: Staatspräsident Cyril Ramaphosa zeigt sich angesichts der Massaker des Wochenendes erschüttert und verspricht, alle Register zu ziehen, um die Kriminalität zu senken.
21: We cannot be a country where people just pick up guns.
19: Wir können kein Land sein, in dem Menschen einfach zu Waffen greifen und wahllos auf andere Menschen schießen. Dem muss ein Ende gesetzt werden. Und wir werden die notwendigen Maßnahmen ergreifen. Allerdings hat die Entsendung der Armee zur Unterstützung der Polizei beim Kampf gegen die Bandengewalt bisher kaum greifbare Ergebnisse gebracht.
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0: Grüner Stahl statt Kohle. Viele deutsche Stahlhersteller, die wollen auf Wasserstoff oder Elektrizität umrüsten und weg von Kohle kommen. Aber die teure Wende wackelt. Der Grund: Streit in der Politik über künftige CO2-Preise. Mitten in dieser Unsicherheit hat Kanzler Merz den Stahlhersteller Dillinger Hütte besucht. Peter Sauer ist dabei gewesen.
22: Betont freundlich wurde Bundeskanzler Friedrich Merz vom SAS-Stahlchef Stefan Rauber und der saarländischen Ministerpräsidentin Anke Rehlinger empfangen. Die Stimmung war gut vor einer der größten Baustellen Europas. Hier sind gut 2 Dutzend riesige Kräne am Werk, der Umbau im vollen Gang. Merz bekam auch ein kleines Gastgeschenk, nämlich einen 3D-Druck vom Elektroofen und der Direktreduktionsanlage, also dem Herzstück der neuen Stahlproduktion. Die soll bei Dillinger zunächst auf Erdgas und dann auf Wasserstoff umgestellt werden. Dadurch soll der CO2-Ausstoß deutlich reduziert werden. In ihrer Rede appellierte Rehlinger nochmal an die Bundesregierung, suchte den Schulterschluss.
23: Ich glaube, wir brauchen verlässliche Lösungen und deshalb bin ich auch dankbar, lieber Bundeskanzler. Wir sind ganz ausdrücklich dazu in guten Gesprächen. Und ich baue und setze darauf, dass wir eine gute Lösung hier für diesen Standort erreichen. Die, die alles richtig gemacht haben, die sollen die Gewinner und nicht die Verlierer sein, meine sehr verehrten Damen und Herren.
22: Das war schon ein deutlicher Fingerzeig, vor allem Richtung Bundeswirtschaftsministerin Reiche. Denn die saarländische Ministerpräsidentin und die Stahlholding Saar befürchten ein Scheitern des Transformationsprojekts, weil sich Klimaschutzvorgaben der EU auch auf Betreiben von Deutschland ändern sollen. Das könnte das ganze Projekt unwirtschaftlich machen, wenn eben nicht, wie eigentlich vereinbart, gilt, wer CO2 ausstößt, muss dafür in Zukunft in der EU immer mehr bezahlen, indem Zertifikate gekauft werden müssen. Merz ging in seiner Rede nicht konkret darauf ein, betonte aber, dass man sich als Industrienation immer wieder neu erfinden müsse. Und wer ein Industrieland sein wolle, der müsse eine eigene Stahlindustrie haben.
24: Wir haben es immer gesagt, Klimaschutz und internationale Wettbewerbsfähigkeit dürfen nicht in einem Widerspruch zueinander stehen, sondern sie müssen sich vereinen lassen, sie lassen sich vereinen, sie können sich sogar wechselseitig verstärken.
22: Eher ein allgemeines als ein glasklares Bekenntnis zum Umbau der Stahlproduktion. Merz kündigte auch an, dass Energiepreise und vor allem Stromkosten in Deutschland sinken müssten. Wie das geschehen sollte, sagte er allerdings nicht. Der SAS-Chef Stefan Rauber nutzte die Gelegenheit, um nochmal ganz grundsätzlich die Rahmenbedingungen in der Industrienation Deutschland anzusprechen.
25: Deutschland braucht also insgesamt einen Staat, der den internationalen Wettbewerbsgedanken in den Mittelpunkt stellt, Innovationen pusht und genau damit den Rahmen so setzt, dass wir wieder zur industriellen Weltspitze gehören können. Und ich bin überzeugt, gemeinsam können wir das schaffen.
22: Versöhnliche Töne. Klar ist, sollte der Emissionshandel wirklich aufgeweicht werden, könnte der Bund seine eigene Investition torpedieren. Denn von den rund 5 Milliarden Euro, die der Umbau kostet, übernehmen Bund und Land gut die Hälfte.
0: Es ist eines der am heißesten begehrten Fächer Deutschlands und bislang das einzige Fach, das an den staatlichen Unis und Hochschulen in Brandenburg komplett gefehlt hat: Medizin. Das ändert sich ab Mitte Oktober. Dann werden an der Medizinischen Uni Lausitz-Karlthiem zum ersten Mal 36 Studierende immatrikuliert. Beworben haben sich mehr als 7.500. Thorsten Südow stellt den neuen Studiengang vor.
26: An der Medizinischen Universität Lausitz-Karlthiem in Cottbus startet in wenigen Tagen Mitte Oktober der Studiengang Humanmedizin. Der werde sich von denen an anderen Universitäten in Deutschland unterscheiden und sehr patientennah sein, beschreibt Uni-Gründungsvorständin Adelheid Kuhlmay.
27: Und darum werden unsere Studierenden schon in der ersten Woche mit richtigen, in Anführungsstrichen, Patientinnen und Patienten in Verbindung treten. Natürlich gehören die ersten Semester dem Aufbau des gesunden Körpers. Aber dieses zu spiegeln in bestimmten Erkrankungsbildern und diesen Patientinnen und Patienten auch zu begegnen, mich zu trauen, an sie heranzutreten, ihre Sorgen kennenzulernen, das ist unser Credo.
26: Zur ersten Cottbuser Medizin-Seminargruppe zählen 36 Frauen und Männer. 10 kommen aus dem Land Brandenburg. Ab dem Jahr 2035 sollen etwa 165 Medizinstudierende im Jahr ihr Studium beginnen. Zum Start wird jetzt erstmal improvisiert, da der projektierte Unicampus erst in einigen Jahren fertiggestellt sein wird, schildert Universitätsvorstandsvorsitzender Eckhard Nagel.
1: Das sogenannte Haus Null, das ist unsere ehemalige Notaufnahme, die wir umgebaut haben zu einem Seminarzentrum, wo dann auch entsprechende Unterrichtsmöglichkeiten bestehen. Und das zweite ist das sogenannte Haus 50. Das ist das, was früher auch ein Labor und auch schon ein Ausbildungslabor war für die medizinische Schule. Auch das ist renoviert worden und dort werden dann eben auch Labor-Ausbildungsmöglichkeiten bestehen, die ja für junge Leute wichtig sind.
26: Mediziner Nagel sagt, die Medizinische Universität Lausitz, Karl-Thiem, mache den Strukturwandel in der Lausitz auf neue Weise sichtbar. Etwa 3,7 Milliarden Euro stellen Bund und Land bis zum Jahr 2038 für die Medizin-Uni in Cottbus zur Verfügung. Später sollen die Eigenmitteleinwerbung von etwa 50 bis 100 Millionen Euro jährlich sowie Mittel aus dem Landeshaushalt die Uni absichern. Die Medizinerausbildung werde gemeinsam mit neuen Studiengängen im Pflegebereich die medizinische Versorgung in der Lausitz, aber auch in Brandenburg verbessern, sagt Vorständin Kuhlmay. Zahlreiche Arztpraxen aus der Region wollen den ab Oktober Studierenden Einblicke in den Behandlungsalltag geben, in der Hoffnung, bestenfalls als künftiger Arbeitsort in die engere Wahl zu kommen.
0: Wir bleiben beim Thema Medizin und wir bleiben auch in Brandenburg, denn da gibt es eine Klinik, die darauf setzt, Patienten möglichst früh wieder in Bewegung zu bringen. Statt langer Schonung stehen Vorbereitungen, frühe Mobilisation, intensive Physiotherapie und eine strukturierte Nachsorge im Mittelpunkt. Das Ganze wird Rapid Recovery Behandlung genannt und wird zunehmend von einigen modernen Kliniken eingesetzt. Ziel ist es, den Körper möglichst schnell wieder in seine natürlichen Bewegungsabläufe zurückzuführen. Ursula Stamm hat sich das in der Klinik im brandenburgischen Kremmenmar angeguckt.
2: Andreas Just aus Großbeeren litt jahrelang an Arthrose in den Kniegelenken. Vor kurzem hat er zunächst im linken Knie ein neues Gelenk bekommen. Bereits 2 Wochen nach dem Eingriff läuft der 62-Jährige durch den angrenzenden Wald der Sana-Klinik Sommerfeld. Dass er jetzt schon wieder so mobil ist, hat er auch dem Rapid Recovery Programm zu verdanken. Bereits 2 Stunden nach der OP wurde er, begleitet von einer Physiotherapeutin, auf die Beine gestellt.
3: Das war für mich unglaublich, aber ich habe sofort gemerkt, dass ich eine Stabilität habe und auch Vertrauen haben kann zu meinem Kniegelenk. Die Belastbarkeit war von Anfang an sofort gegeben.
2: Rapid Recovery ist ein interdisziplinäres Behandlungskonzept. Es beginnt schon vor dem Eingriff mit einer umfassenden Aufklärung darüber, was nach der OP auf den Patienten zukommt. Physiotherapeutin Corinna De Michele, Klinik für operative Orthopädie, Sana Klinik Sommerfeld.
4: Der Patient darf unmittelbar nach der Operation aufstehen und sein operiertes Bein auch wieder voll belasten. Das ist nur möglich dank minimalinvasiver Operationstechniken und auch einer entsprechenden Narkoseform. Wir sagen immer ganz gerne, unser Patient ist ja nicht krank, er bekommt einfach nur ein neues Gelenk.
2: Statt langer Schonung heißt es also, schnell wieder auf die Beine, auch bei Andreas Just.
3: Dieses schnelle Wiederbelasten des frisch operierten Knies mit dem neuen Gelenk hat dazu beigetragen, dass ich sehr, sehr schnell Vertrauen zu der Prothetik bekommen habe und ein anderes Gefühl auch für meine Muskeln. Und das ist etwas, was ich so in der Form nicht erwartet habe und mich wirklich stark vorangebracht hat.
2: Vorteil neben der schnellen Mobilisation ist aber auch die Reduzierung von Komplikationen.
4: Medizinisch betrachtet, wir haben weniger Harnwegsinfekte, wir brauchen keine Katheter mehr, keine Drainagen werden gelegt und das Risiko an Lungenembolie und Thrombose ist deutlich gesenkt. Und erstaunlicherweise, der Patient hat deutlich weniger Schmerzen.
2: Es hat sich gezeigt, dass das Konzept am Ende sogar weniger Pflege und Betreuung erfordert. In Sommerfeld sind bereits mehr als 1000 Patientinnen und Patienten mit dem Rapid Recovery Programm rund um die OP betreut worden. Für Corinna De Michele erst der Anfang eines grundsätzlichen Wandels.
5: Ich glaube, wir dürfen alle noch mutiger werden. Und das Rapid Recovery Konzept, das ist kein Trend, sondern es ist wirklich so ein Perspektivwechsel. Wir behandeln eben nicht nur das Gelenk, sondern begleiten den Menschen damit zurück in den Alltag. Dieses Gefühl der Normalität ist ein ganz wichtiger Teil der Genesung.
2: Etwa 2 Wochen nach der OP geht's in die ambulante oder stationäre Reha. Aber wie gut die Heilung verläuft, hängt auch wesentlich davon ab, wie sehr der Patient mitmacht. Ein neues Gelenk allein reicht dafür nicht aus.
0: Egal ob Muscheln oder Krabben, der steigende Meeresspiegel könnte Meereslebewesen neue Verbreitungsgebiete eröffnen. Zu diesem Schluss kommt eine neue Modellstudie, die im Fachjournal Nature Ecology and Evolution veröffentlicht worden ist. Besonders betroffen davon, dass gebietsfremde Lebewesen plötzlich auftauchen, sind Küsten in den mittleren Breiten, darunter auch in der Nordsee. Wie dieses Szenario für die deutsche Küste aussieht, dazu aus der ARD-Klimaredaktion Stefan Hübner.
6: Gebietsfremd, das heißt eine Art, Tier, Pflanze, Pilz oder Mikrobe, sie kommt in einer Region vor, in der es sie früher nicht gab. Dorthin gelangte sie durch menschliche Hilfe. In der Nordsee trifft das etwa auf die chinesische Wollhandkrabbe zu oder auf die amerikanische Schwertmuschel. Ihre Larven trafen im Ballastwasser internationaler Frachtschiffe ein, erklärt Ökologe Hanno Sebens von der Uni Gießen.
7: Große Frachtschiffe müssen riesige Mengen an Ballastwasser mit an Bord nehmen, um stabil im Wasser zu liegen. Also es sind hier 10.000, 100.000 Tonnen an Ballastwasser, die aus dem Meer direkt in die Tanks pumpen. In diesem Ballastwasser werden alle Organismen, die irgendwie im Wasser leben, werden mit eingesaugt, um die Welt gefahren und beim Abladen der Waren auch wieder ausgespült.
6: Neue Lebensräume eröffnen sich aber auch über den Klimawandel. Was bedeutet er speziell für Meerestiere? Um das herauszufinden, hat ein internationales Forscherteam unter chinesischer Leitung zahlreiche dieser Arten untersucht. Mit Klima- und Meeresspiegelszenarien prognostizierte es, welche neu überfluteten Küstenflächen den Arten bis 2050 und 2100 geeignete Lebensräume bieten könnten.
10: Wir zeigen, dass mehr als 2/3 der überfluteten Küstenflächen, rund 290.000 bis 470.000 Quadratkilometer, für 122 bereits etablierte gebietsfremde Meerestiere geeignet sein werden, besonders in Flussmündungen der mittleren Breiten.
6: So heißt es in der Studie, und das entspräche grob einer Fläche zwischen Italien und Schweden. Zu den betroffenen Regionen zählen die Autoren auch die Nordsee. Der Anstieg des Meeresspiegels könnte dort zu einer neuen biologischen Invasionsfront führen. Gemeint ist damit, dass bereits vorhandene gebietsfremde Arten neu überflutete Flächen besiedeln könnten. Aber ob das tatsächlich so geschieht, ist offen.
10: Unser Ansatz beruht auf mehreren Annahmen und sollte deshalb als erster Schritt bei der Abschätzung des Invasionsrisikos in diesen Gebieten betrachtet werden.
6: Denn auch alteingesessene Arten könnten die Lebensräume besiedeln, die durch den Meeresspiegelanstieg neu entstehen. Jedoch erwarten Forscher wie Christian Buschbaum von der Wattenmeerstation des Alfred-Wegener-Instituts auf Sylt, dass dieses Entstehen neuer Lebensräume endlich ist, aus einem ebenfalls menschgemachten Grund.
11: Die Nordsee ist ja im Prinzip vom Land durch Deiche gegrenzt. Das heißt also, das Meer kann sich hier gar nicht so weit ausbreiten, dass so viele neue Lebensräume entstehen. Und deshalb ist nicht der Meeresspiegelanstieg das Entscheidende bei uns an der Nordseeküste, sondern die Erwärmung.
6: Vom wärmer werdenden Nordseewasser profitiert etwa die pazifische Auster. Sie wurde für die Aquakultur eingeführt und ist heute im deutschen Wattenmeer weit verbreitet. Dabei betont Christian Buschbaum, gebietsfremd heißt nicht automatisch schädlich. Und speziell im Wattenmeer beobachtet er bislang eher Zusammenleben als Verdrängung.
11: Dennoch ist natürlich es so, dass jede eingeschleppte Art auch etwas verursacht. Und wir spielen so ein wenig ökologisches Roulette. Also wir können nicht sicher sein, dass es nicht die nächste Art nicht tut. Deshalb heißt Verhinderung von Einschleppungen, es sollte eigentlich unser Gebot sein.
6: Ob der steigende Meeresspiegel zu mehr gebietsfremden Arten in der Nordsee führt, das ist derzeit also noch völlig offen. Ob Zusammenleben oder Verdrängung, das wird davon abhängig sein, wer einwandert, wer bleibt und wer mit wem wie zusammenlebt.
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0: Der Schriftsteller Jochen Schimmang hat ein neues Buch geschrieben, es heißt Die Versehrten springen nicht vom Zehner. Katrin Krämer stellt es vor.
8: Seine Romanhelden schickt Jochen Schimmern gerne mal in geografische Randgebiete. Oder, wie zuletzt in der Laborschläfer von 2022, auf persönliche Erinnerungsreisen. Diesmal entsendet Schimmern sich mehrfach selbst in die Randgebiete, aber dazu später, und in die Vergangenheiten. Zum Beispiel in diese. Am 21. August 1955, also 10 Jahre nach Ende des Zweiten Weltkriegs, findet ein welthistorisches Ereignis statt. Das erste Fußball-Länderspiel Deutschland-Sowjetunion. Die Radioübertragung aus Moskau ist auch im Nordheimer Freibad zu hören. Gleichzeitig tummeln sich am Sprungbrett junge Leute. Unbeschwertheit liegt über der Szenerie.
9: Der Körper des jungen Mannes, auch wenn du ihn nur aus der Distanz und von unten sehen kannst, ist gebräunt, schlank. Muskulös. Einer wie Horst Ruchholz. Ein deutscher Jüngling.
8: Aber der Sohn eines Kriegsversehrten bemerkt auch:
9: Die Versehrten springen nicht vom Zehner.
8: Nur knapp 15 Seiten benötigt Jochen Schimmern, um diese intensive Nachkriegsatmosphäre nachzuzeichnen, die aus einem Wir-sind-wieder-wer-Gefühl einerseits und aus Da-war-doch-noch-was-Erinnerungen andererseits besteht. Aus der Erzähldistanz von heute hat er das 7-jährige Kind von damals im Blick. Das sieht von seinem Beobachterposten am Beckenrand auch seinen Vater, der dem Radioreporter lauscht, aber in Gedanken vielleicht doch noch im Krieg ist.
9: Du weißt, dass dein Vater bei den Funkern war, bei einer Nachrichteneinheit, einer Fernmeldetruppe.
8: Die Titelgeschichte reiht sich zusammen mit den folgenden 5 Kapiteln ein in eine große Erzähllinie. An ihr entlang reiht der Autor seine Fragen ans Leben. Wie war das eigentlich alles? Und war das alles wirklich so? In Schimmerns Erinnerungskaleidoskop formieren sich immer wieder Gedanken an seine familiäre Herkunft, an Kindheit und Jugend in Nordheim und Leer. Als sein Vater 1987 stirbt, stellt er fest, dass er ihn zu dessen Lebzeiten so viel nicht gefragt hat. 1938 war Erich Schimmern bis zur Pensionierung Stadtkämmerer in Leer zum Beamten auf Lebenszeit ernannt worden. Aber was hatte er im Krieg gemacht? Wie war er als junger Kerl?
9: Erich war damals ein Mann in den besten Jahren, Ende 20. Erfolgreich, materiell gesichert und gesund. Wie hat er in Laboe außerhalb der Dienstzeit gelebt? Wie war das mit Frauen, mit Liebschaften? Hatte er einen Freundeskreis?
8: Und dann war da immer die Literatur. Die Leraner Stadtbücherei bot dem 12-jährigen Camus, Beckett, Proust Lesestoff, der den späteren Intellektuellen prägte. Im letzten Kapitel beschreibt Schimmern dann im Dialog mit sich selbst von Du zu Du eine Reise in ein geografisches Randgebiet. Wir lesen, wie er im Zug von Köln nach Ostende ein Buch liest, das von einem Mann handelt, der in Köln einen Zug besteigt, mit dem er nach Ostende fährt. In diesem literarischen Spiegelkabinett geht es um Jochen Schimmerns literarisches Lebensthema, um das Verschwinden.
9: Du erinnerst dich jetzt an die glühende Freude, die schon in der Kindheit begann. Deine geliebten Verstecke, zuerst kleine Winkel, der Raum unter der Kellertreppe, eine Höhle unter dem Bahndamm, dann entlegene Ecken der Stadt, verlassenes Gelände, schließlich die Städte und Hotelzimmer, von denen keiner wusste.
8: Der belgische Küstenort war für Jochen Schimmern immer wieder ein Ziel, um auf Zeit zu verschwinden. Wenn man ihn nun dabei beobachtet, wie er Richtung Meer geht, um womöglich darin zu verschwinden, möchte man diesen intellektuellen Feingeist festhalten und ihm zurufen, gehe nicht, bleibe und schreibe, damit wir weiter in deiner eleganten Sprache schwelgen, an deinen klugen Gedanken teilhaben dürfen und damit uns weiter über das Erinnern, über Literatur, Kino und über das Leben erzählen kannst.
0: Katrin Krämer über Jochen Schimmerns »Die Versehrten springen nicht vom Zehner«. Hat etwa 200 Seiten und kostet 24 Euro.
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0: Erst im Juli ist Jens Spahn als Vorsitzender der Unionsfraktion zurückgetreten. Jetzt legt er sein Amt im einflussreichen Haushaltsausschuss des Bundestags nieder. Spahn ist in die Kritik geraten, weil Familienurlaubsfotos aus Sardinien aufgetaucht waren, nachdem er bei 2 Ausschusssitzungen gefehlt hatte. Als Begründung dafür nannte Spahn familiäre Gründe. Unsere Gastautorin ist Ronja Brier, Chefredakteurin des Online-Nachrichtenportals Watson. Sie meint, es sei erstaunlich, dass Spahn sich politisch überhaupt so lange gehalten habe.
12: Der Grund wirkt dieses Mal fast banal. Ein Foto aus dem Urlaub mit Ehemann und Kind. Der Haken daran war lediglich das Timing, dass diese private Reise ausgerechnet während der Sitzungszeit stattgefunden hat. Spahns Rückzug ist also folgerichtig. Und doch stört mich daran eines, nämlich seine Erklärung dazu, die vor allem zeigt, dass er das Problem gar nicht bei sich sieht. Normales Arbeiten sei für ihn aufgrund der Kritik aktuell kaum möglich, teilte er mit. Ganz so, als würde ihn irgendjemand von der Arbeit abhalten. Er ist sich keines Fehlers bewusst. Damit geht er allerdings völlig darüber hinweg, dass der Unmut und die Debatten über ihn und sein Amt nicht einfach so losgebrochen sind. Dieser Unmut kam nicht aus dem Nichts. Er entstand aufgrund seiner Fehlentscheidungen. Die eigentliche Überraschung ist, dass Spahns politische Sonderstellung so lange gehalten hat und sein dauerhafter Rückzug aus der ersten Reihe der Bundespolitik nicht schon früher passierte.
0: Die Meinung von Ronja Brier vom Online-Nachrichtenportal Watson. Ähnlich sieht das die Süddeutsche Zeitung.
13: Aus dem Instinktpolitiker Spahn ist ein Politiker geworden, der vollkommen das Gefühl dafür verloren hat, was er sich erlauben darf im Umgang mit Partei, Fraktion und Wählern. Die neueste Volte passt in diese Erzählung über Selbstherrlichkeit und fehlende Bodenhaftung in der Politik.
0: Der Kölner Stadtanzeiger bewertet den Vorfall aus der Perspektive berufstätiger Eltern. Die hätten nämlich oft ein schlechtes Gewissen, wenn sie sich wegen der Kinder im Job abmelden müssten.
13: Was leider nicht geht, spontaner Urlaub. Was gar nicht geht, familiäre Gründe oder kinderkrank anmelden und dann spontan Urlaub machen. Was überhaupt gar nicht geht, einer Partei angehören, deren Vorsitzender und Bundeskanzler die Bürger auffordert, nicht so oft krank zu feiern und mehr zu arbeiten, und dann unter Hinweis auf familiäre Gründe spontan der Arbeit für einen Kurzurlaub fernzubleiben. Nichts beschädigt das Ansehen von Politikern mehr als solch ein Verhalten.
0: Die Frankfurter Allgemeine Zeitung beleuchtet den Umgang der eigenen Partei mit Spahn.
13: 2 Tage Abwesenheit während einer Sitzungswoche sind im Bundestag keine Seltenheit, selbst wenn sie private Gründe hat. Nicht einmal, wenn es um den Haushaltsausschuss geht, den wichtigsten Ausschuss des Parlaments. Aber wenn es um Jens Spahn geht, gelten offenbar besondere Regeln. Der über die Leihmutter-Affäre gestürzte Vorsitzende der Unionsfraktion ist offenbar einigen Abgeordneten zu schnell an eine begehrte Stelle der Fraktionsarbeit zurückgekehrt. Selbst in einem so abgeklärten Bezirk wie der Parteipolitik gilt schließlich das Ritual der Buße.
0: Viele Medien schauen parallel zu Spahn auch auf das Verhalten von Parteikollege und Staatsminister Philipp Amthor. Der ließ sich in einer ZDF-Dokuserie über die CDU einen Strandkorb auf dem Balkon neben seinem Büro liefern und erntete dafür viel Kritik. Für die Online-Seite des schleswig-holsteinischen Zeitungsverlags SAZ befeuern die Fälle Spahn und Amthor den Politikverdruss. Die Welt spricht von einer Realsatire.
13: Loriot wäre stolz. Die CDU wollte einen authentischen Blick in die eigene Arbeit geben und es wurde, naja, allzu authentisch. In derselben Dokumentation bescheinigt Bundeskanzler Merz nämlich der deutschen Bevölkerung eine mangelnde Arbeitsethik. Mit Work-Life-Balance oder einer 4-Tage-Woche sei der wirtschaftliche Karren nicht aus dem Dreck zu ziehen. Während der Chef Leistung predigt, schafft sich der frisch beförderte Staatsminister eine Komfortzone auf dem Balkon. Wer im Konrad-Adenauer-Haus gibt diese Bilder frei?
0: Das waren die Standpunkte, zusammengestellt von Marei Beermann. Und das war die ARD-Infonacht bis hierhin. Gleich nach den Nachrichten ab 2 Uhr übernimmt der Kollege Ben Wotzny. Mein Name ist Resa Waffa. Kommen Sie gut durch die Nacht.

0: Es ist 2 Uhr. 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
1: Die Nachrichten mit Frank Wörner. Guten Morgen. Wegen des niedrigen Rheinpegels haben sich gleich 2 Schiffe im Rhein festgefahren. Das eine in Düsseldorf, das andere in Bonn. Mehr von Anna Jonacek.
2: In Bonn war es ein Ausflugsschiff, das Festing. 150 Leute waren da an Bord und wollten eigentlich von Andernach nach Düsseldorf. Für sie endete die Reise dann ungeplant auf Höhe der Kennedy-Brücke in Bonn. Mehrere Stunden hat es gedauert, das Schiff wieder frei zu bekommen. In Düsseldorf ist die Lage etwas anders. Da hat sich ein Frachtschiff beladen mit Transportern im Hafenbecken festgefahren. Das Schiff stört also niemanden. Die Wasserschutzpolizei hilft dem Kapitän, dass er sich irgendwie selbst befreien kann. Am Ende hoffen aber alle auf einen etwas steigenden Pegel, da würden schon ein paar Zentimeter reichen.
1: Papst Leo hat nach seinem Frankreich-Besuch angekündigt, auch Deutschland zu besuchen. Bei der Rückreise nach Rom sagte das Oberhaupt der katholischen Kirche, dass es dafür aber noch keinen Zeitplan oder Termin gebe. Bundespräsident Steinmeier hatte den Papst schon im vergangenen Jahr nach Deutschland eingeladen. In Frankreich war er 4 Tage, in Paris, Lourdes und zuletzt in Metz. Und auch das ist gerade Thema. NRW-Ministerpräsident Wüst hat in Ankara den türkischen Präsidenten Erdogan getroffen. In dem Gespräch ging es um die engen wirtschaftlichen, politischen und gesellschaftlichen Beziehungen zwischen NRW und der Türkei. In Madrid in Spanien darf eine 87-Jährige zurück in ihre Wohnung. Ihre Zwangsräumung nach 70 Jahren hatte landesweite Proteste ausgelöst. Das Russlandgeschäft des deutschen Metro-Konzerns wird jetzt von Moskau verwaltet. Der Kreml hatte das zuletzt mit mehreren ausländischen Unternehmen gemacht, die die Ukraine unterstützen. Der Corona-Impfstoffhersteller BioNTech wird seine Werke in Deutschland schließen. Wie das Unternehmen mitteilte, blieb die Suche nach möglichen Käufern erfolglos. Ein Erstsemesterstudent hat einen ungewöhnlichen Umzug